Am 12. Juni 2026 fand die Einweihung des Neubaus der Forstwirt- und Revierjägerlehrstätte des Forstamtes Süd des Landes Sachsen-Anhalt in Oberstdorf statt. Zahlreiche Gäste hatten sich auf dem Weg in den Sangerhäuser Ortsteil gemacht. Unter anderem auch die Landtagsabgeordneten Kerstin Eisenreich und Matthias Redlich sowie Landrat André Schröder.

0: Nach der musikalischen folgte die Begrüßung in Worten durch den noch neuen Forstamtsleiter Johannes Brodowski. Er konnte das Wort sogleich an den Ehrengast Gerd Zender, Staatssekretär im Ministerium für Wirtschaft, Tourismus, Landwirtschaft und Forsten des Landes Sachsen-Anhalt übergeben.
1: Weiß Herr Koth, ich kann mich noch daran erinnern, als ich das erste Mal hier war in meiner Funktion, haben Sie mir denn dann sozusagen den Vorgängern des Gebäudes gezeigt. Das war schon gruselig und desto mehr ist es jetzt schön, dass wir heute die Übergabe auch durchführen können. Und eins ist mir auch ganz wichtig, als der jetzige Ministerpräsident Sven Schulz und damalige Forstminister und ich das Amt antraten, da waren für uns zwei Dinge wichtig. Einmal die Ausbildung der jungen Kollegen, Kolleginnen, die sozusagen dann irgendwann in Funktion treten. Wir haben hier einen jungen Mann kennengelernt, Kurz, der auch den Betrieb nunmehr leitet. Aber auch, und das war uns auch ganz wichtig, dass wir hier mit dem Holz eine Materie haben, mit der man arbeitet, die man verwertet, dass es ein Produkt ist, den nicht einfach nur im Wald davor lebt, sondern ganz einfach auch damit eine Verwertung stattfindet. Und deswegen ist es mir auch umso wichtiger, in der Kombination, und das wird hier im Forstbetrieb Süd ganz besonders gemacht, in Kombination mit dem Thema Holzverwertung und in Kombination mit der Ausbildung, hat es mich dann besonders gefreut, auch hier zu sein. Und ich denke, Holz ist auch ein wichtiger Beitrag im Rahmen des Klimawandels, des Bindens auch von CO2-Stoffen. Und deswegen ist es ganz wichtig, dass Holz verwertet wird und Holz auch gebraucht wird, denn es wächst immer wieder nach.
0: Auch Landrat André Schröder zeigte sich begeistert.
2: Diese Investitionen hier, ich weiß nicht, ob ich petzen darf, sind etwas mehr als 2,5 Millionen. Diese Investition hier ist nicht nur Wertschöpfung bei uns im Landkreis, also damit Wertschöpfung im ländlichen Raum. Es ist vor allen Dingen ein klares Standortbekenntnis. Es werden 21.000 Hektar Wald bewirtschaftet hier allein im Forstamtsbereich. Aber im Landkreis ist jeder vierte Quadratmeter Wald. Das heißt 26% der gesamten Landkreisfläche Mansfeld-Südharz, die übrigens etwa doppelt so groß ist wie Berlin, besteht aus Wald. Und die Wichtigkeit von Holz und Wald ist ja vom Staatssekretär schon ausreichend benannt worden und Sie alle sind ja vom Fach und wissen das. Es freut mich also sehr, dass wir hier endlich diesen Standort und so ein bisschen heute Erntetag haben und diesen Standort freigeben können. Ich bin auch neugierig, was eben daraus geworden ist und jetzt weiß ich nicht, ob ich meinen nachfolgenden Rednern vorgreife, aber 2,5 Millionen, das ist ein Holzbauwerk. Es ist eine Solaranlage auf dem Dach, es ist eine Hackschnitzelanlage für modernes Heizen verarbeitet. Das heißt, es ist auch ein modernes Bauwerk geworden und es bietet Platz für mehrere Lehrlinge, Azubis, 15, hauptsächlich Forstwirte, aber auch Revierjäger sind ja dabei. Also es ist auch ein Lehrbetrieb, eine Lehrstätte.
0: Nachdem der Staatssekretär Herrn Brodowski den symbolischen Schlüssel für das Gebäude übergeben hatte und auch ein Gruppenfoto gemacht war, würdigte der Forstbetriebschef noch einmal die Verdienste seines Vorgängers Holger Koth, der sich unlängst in den Ruhestand verabschiedet hatte.
3: Die Hauptrolle liegt aber nicht bei mir, bei dieser wirklich schönen Sache hier, sondern letztendlich muss man sagen, ganz wesentlich ist das Holger Koths Anstreben mit gewesen. Die Zeit von Corona wurde mitgenutzt, aber ohne seine wirklich engagierte Arbeit, sein Herzblut, vor allen Dingen auch für die Waldarbeit, weil er selber ein Waldarbeiter war, wäre dieses Gebäude sicherlich so hier nicht und das muss man auch entsprechend honorieren. Im Wesentlichen war es er auch gewesen, der die Ausbildung der Revierjäger im Land ins Leben mit ins Leben gerufen hat und auch einer der ersten, der diese Leute auch wirklich auf der Fläche so eingesetzt hat, dass es für den Wald am besten ist. Also auch da gehören die Lorbeeren nicht zu mir, sondern woanders hin.
0: Nun war Gelegenheit, die neue Ausbildungsstätte in Augenschein zu nehmen. Von den modernen Gruppenarbeitsplätzen bis hin zur Kettensägenwaschmaschine. Der langjährige Ausbilder Andreas Walter führte die Gäste mit Freude in jeden Raum.
4: Das ist alles nach der neueste Stand zeitgemäß, sage ich mal so. Ich habe fast 30 Jahre in diesen alten Gebäude gelehrt, sage ich mal so. Und das ist jetzt hier was aus, Neues aus dem Goldstandard, so könnte man sagen. Das ist perfekt eigentlich für uns. Ja, für die Ausbildung, die Jungs fühlen sich wohl, die Mädels fühlen sich wohl. Wir fühlen uns wohl als Ausbilder, wir haben alles, was wir brauchen hier. Das ist Und super, und ja, heute kann man sich freuen, den Beruf zu lernen. Ja.
0: Wie wird man denn Forstwirt? Wie bewirbt man sich?
4: Man bewirbt sich in unserem Betreuungsforstamt für eine Ausbildung. Das ist meistens Ende des Jahres, Anfang des Jahres kann man sich da bewerben. Dann ist ein Auswahlgespräch, Auswahltest. Und wenn man Glück hat, wird man genommen. Ja. Wir haben 6 Ausbildungsplätze jedes Jahr zu vergeben. Da ist für jeden was dabei eigentlich.
0: Und können die anschließend auch in Sachsen-Anhalt weiterarbeiten?
4: Die können unbedingt in Sachsen-Anhalt weiterarbeiten. Die 2 Betriebe, Landesforstbetrieb und LZW, Landeszentrum Wald, suchen händeringend Nachwuchs.
0: Wir haben jetzt schon mehrmals gehört, Sie sind eigentlich der Verursacher hier der Sache.
5: Nein.
0: Sind Sie jetzt ein bisschen stolz?
5: Ich freue mich zumindest, dass es geklappt hat und dass es jetzt in Nutzung geht. Und,
0: auch wenn Sie selber jetzt nicht mehr hier so vor Ort sind, aber...
5: Ja, das hat ja damit nichts zu tun. Also ich bin kein direkter Ausbilder. Ausgebildet muss ich auch nicht mehr werden, das war vorher klar. Aber es gehörte zu meinem damaligen Verantwortungsbereich und ja, insofern ja, war es meine Arbeit.
0: Schön geworden, oder?
5: Ja, sehr schön. Ich denke, das setzt Maßstäbe im Land, also im Landesforstbetrieb, aber auch im Land insgesamt, wo der Holzbau noch nicht so entwickelt ist, kann man das immer wieder als Beispiel dann auch mal vorweisen, als Forstwirtschaft, dass nachhaltiges Bauen und nachhaltiges Wirtschaften im Wald und auch in der Ausbildung eine gute Sache ist.
6: Also ich freue mich sehr, dass wir hier im südlichen Teil Sachsen-Anhalts jetzt auch einen Lehrbetrieb haben, vor allem so einen modernen Lehrbetrieb. In der Werkstatt konnte man eben eine Mischung aus Motorsägen und Freischneidern mit Akku beziehungsweise auch ganz klassisch Benzinbetrieben sehen. Das heißt also, hier wird auch mit der modernen Technik gearbeitet und wir freuen uns über all die Lehrlinge, die hier durchlaufen und dann vor allen Dingen im Wald bei uns hier in Sachsen-Anhalt tätig werden. Und wir Privatwaldbesitzer sind freuen uns über jeden, dem wir dann auch später in unseren Waldflächen Arbeit bieten können. Und insofern beglückwünsche ich den Landesforstbetrieb für dieses doch sehr schöne Gebäude.
0: So,
4: ja.
0: Schönen guten Tag. Hier den Fachmann himself, so ein schönes Wildessen. Was haben Sie denn in den Töpfen heute?
7: Heute gibt es aus dem Wald Wildjägerpfanne, Wildhappen, Wildgulaschsuppe und auch belegte Brötchen mit Wildwurst und auch kurzgebratene Wildfleischspieße. Wir wünschen alle guten Appetit.

Königliches Wetter herrschte in Sangerhausen. So verwandelte sich am 13. Juni das Europa-Rosarium bei strahlendem Sonnenschein in eine riesige Open-Air-Bühne. Tausende Besucher strömten in die größte Rosensammlung der Welt, um das 49. Berg- und Rosenfest zu feiern. Zum ersten Mal fand das Event am selben Tag wie die beliebte Nacht der 1000 Lichter statt. Schon am Vormittag lag nicht nur der Duft von Millionen Rosenblüten in der Luft,

0: Neben zünftigen Rhythmen bot der Samstagnachmittag einen weiteren optischen Höhepunkt. Beim Majestätentreffen flanierten die Hoheiten bei bestem Sommerwetter durch die prachtvolle Parkanlage. Zur neuen Rosenkönigin wurde Maike die Erste gekrönt. Ihr zur Seite steht ab sofort die frisch eingeführte Rosenprinzessin Amy Melina. So feierte man noch bis tief in die Nacht hinein, denn am Abend begann dann ja noch die Nacht der 1000 Lichter.
1: 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Am 26. Juli um 17 Uhr beginnt ein Orgelkonzert mit Kirchenmusikdirektor Thomas Ennenbach in der Marktkirche St. Andreas in der Lutherstadt Eisleben. Thema: Giganten des Barocks, Bach und Händel sowie Verehrer. Der Eintritt kostet 10 Euro im Vorverkauf. Schüler bis 18 Jahre brauchen nichts bezahlen. Am 27. Juni wird in der Zeit von 9.30 Uhr bis 18 Uhr zum Tag der Berg- und Hüttenleute an den Schmidtschacht Helbra eingeladen. Im Rahmen der Ehrenamtswürdigung wird der Ottilienpreis 2026 Starke Frauen am 28. Juni ab 16 Uhr in der Klosterkirche St. Marien-Widerstedt feierlich verliehen.
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0: Der DAX notierte am Freitagvormittag bei 25.046,33 Punkten, der TecDAX bei 3.976,62 Zählern und der Euro

0: War ein US-Dollar 14,49 wert.
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0: In der Nacht zum Samstag ist es wolkig, einzelne Schauer und Gewitter sind nicht ausgeschlossen. Die Temperaturen gehen auf 21 bis 17 Grad zurück, der Wind weht schwach aus Süd. Am Samstag ist es heiter bis wolkig und im Tagesverlauf treten lokal Schauer und Gewitter mit Starkregen auf. Hagel- und Sturmböen können auftreten und örtlich auch Unwetter. Die Höchstwerte erreichen 32 bis 35 Grad, der Wind weht mäßig aus West. In der Nacht zum Sonntag ist es wechselnd bewölkt und anfangs fallen örtlich noch Schauer und Gewitter. Später wird es niederschlagsfrei. Die Tiefstwerte sinken auf 19 bis 16 Grad, der Wind weht schwach aus West. Der Sonntag wird heiter, nur vereinzelt treten Schauer auf. Die Maximalwerte erreichen 29 bis 32 Grad, der Wind weht schwach bis mäßig aus Nord. In der Nacht zum Montag ist es meist gering bewölkt und niederschlagsfrei. Die Minimumwerte sinken auf 17 bis 13 Grad, dabei weht schwacher Wind aus unterschiedlichen Richtungen. Der Montag wird teils heiter, teils wolkig und meist niederschlagsfrei. Die Maximalwerte erreichen 30 bis 32 Grad, der Wind weht schwach bis mäßig aus Nordost.
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0: Um 11 Uhr waren es 32 Grad, die Luftfeuchtigkeit betrug 35% und der Luftdruck 1016 Hektopascal.
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Strahlender Sonnenschein, gute Stimmung und viele Gäste. Mit der offiziellen Eröffnung hat am Freitag der 24. Sachsen-Anhalt-Tag in Bernburg begonnen. Bis Sonntag präsentierte sich das ganze Land mit Kultur, Tradition und kulinarischen Angeboten. Aber gerade neben der Musik, Kultur und den zahlreichen Angeboten stand am ersten Tag des Sachsen-Anhalt-Tages auch das Ehrenamt im Mittelpunkt. Nämlich um 18 Uhr beim Empfang der Landesregierung im Theater Bernburg. Nach der Begrüßung seitens der Oberbürgermeisterin von Bernburg, Dr. Silvia Risto, und dem Ministerpräsident des Landes Sachsen-Anhalt,

oder anerkannten Hilfsorganisationen geleistet haben. Eigentlich sollte die Vergabe der Auszeichnung geheim bleiben, wurde aber durch eine vortagige Zeitungsausgabe veröffentlicht. Dennoch gelang die Übergabe so wie der Abend. Mit einer musikalischen Umrahmung ließ man den Abend dann ausklingen. Wie der Sachsen-Anhalt-Tag am Tageslicht aussah, sowie die Stimmung und Meinungen, welche wir am 6. Juli einfingen, präsentieren wir Ihnen in der nächsten Sendung von RBW Aktuell.

0: Der 24. Sachsen-Anhalt-Tag in Bernburg war ein Fest der Begegnung, der Regionalität und der guten Stimmung. An drei Tagen strömten rund 150.000 Besucherinnen und Besucher in die Stadt und erlebten ein abwechslungsreiches Programm aus Musik, Kultur und Tradition. Überall in den Straßen herrschte eine fröhliche und friedliche Atmosphäre, die den besonderen Charakter des größten Landfestes Sachsen-Anhalts eindrucksvoll unterstrich. Besonders beliebt waren die zahlreichen Stände und Präsentationsflächen, auf denen sich Städte, Landkreise, Vereine und Initiativen aus dem ganzen Bundesland präsentierten. Hier entdeckten die Gäste regionale Besonderheiten, kamen mit engagierten Ehrenamtlichen ins Gespräch und erlebten die Vielfalt Sachsen-Anhalts hautnah. Wir fragten außerdem rum, an was denken Sie, wenn Sie Sachsen-Anhalt hören? Wobei wir ein ordentliches Sortiment an Eindrücken sammeln konnten.
1: Dazu fällt mir ein, dass es meine Heimat ist. Ich bin in Sachsen-Anhalt aufgewachsen und groß geworden. Ich würde auch immer hier bleiben. Wir sind vom Europa-Rosarium Sangerhausen. Und das ist einfach das Schönste mit an Sachsen-Anhalt. Unsere größte Rosensammlung der Welt.
2: Schöne Region, nette Leute und ein unheimlich schöner Ort zum Wohlfühlen.
3: Wir kommen aus Sachsen-Anhalt, das Heimat. Ist unsere Heimat.
4: Jo, ja. Heimat. Viel Grün.
3: Gesunde Chemie, tolle Hochschulen, nette Menschen.
4: FCM? Nur?
3: Ja, gut.
0: Die Aussteller zeigten eindrucksvoll, was ihre Heimat ausmachte. Von touristischen Angeboten über kulturelle Projekte bis hin zu regionalen Produkten und Vereinsarbeit. Viele Besucher nutzten die Gelegenheit, neue Ausflugsziele kennenzulernen und mehr über die Geschichte, Tradition und Zukunftsprojekte der Region zu erfahren. Die Stände luden außerdem mit abwechslungsreichen Mitmachangeboten, Informationsmaterialien und persönlichen Gesprächen zum Verweilen ein. Gerade dieser direkte Austausch machte den besonderen Reiz des Sachsen-Anhalt-Tages aus. Die Besucher erlebten, wie vielfältig und engagiert die Menschen in den einzelnen Regionen des Landes waren.
5: Heimat. Ich komme von hier, von daher, ja.
6: Als allererstes nette Menschen, fleißige Menschen, stolze Menschen und ein wirklich wunderschönes Bundesland, was mehr ist als das, was man manchmal so in den Medien außerhalb Sachsen-Anhalts aus uns macht.
7: Alte Architektur beispielsweise, weil ich persönlich komme jetzt aus Halle, ich studiere in Dessau Design und was ich schön finde, sind beispielsweise die Burg Giebigenstein, die wir haben. Es ist halt relativ alt, aber es sieht so schön aus. Ich bin da auch schon mal gewesen. Ja, also Besuch ist empfehlenswert. Oder halt auch einfach wie in Dessau das Bauhaus.
8: Es ist ein schönes, kleines Land und es gibt viel zu erkunden. Viele schöne Städte und Dörfer,
9: viele Burgen,
8: ja.
9: Sehr viele Sehenswürdigkeiten.
0: Neben den Präsentationen sorgten zahlreiche Bühnenprogramme, der traditionelle Festumzug mit rund 4000 Mitwirkenden, das gemeinsame Konzert von über 200 Spielleuten sowie die stimmungsvollen Lichtfahrten auf der Saale für unvergessliche Momente. Das Landesfest zeigte einmal mehr, wie stark der Zusammenhalt in Sachsen-Anhalt war und wie lebendig die Regionen des Landes ihre Identität präsentierten. Bernburg präsentierte sich dabei als weltoffene und gastfreundliche Gastgeberstadt und bot den idealen Rahmen für ein Wochenende voller Begegnung, Lebensfreude und regionaler Vielfalt. Mit vielen positiven Eindrücken endete ein

0: Sachsen-Anhalt-Tag, der den Besucherinnen und Besuchern noch lange in Erinnerung bleiben dürfte.
1: Sachsen-Anhalt, na, wunderschönes Bundesland, oder? Naja, ich sag mal, die Geschichte Deutschlands hat in Sachsen-Anhalt viele Wurzeln. Also man kann dort vieles finden, was Gesamtdeutschland geprägt hat. Das ist in Sachsen-Anhalt zu finden. Nicht nur Nebra, auch Bad Dürnberg und Naumburg und viele, viele Sachen, die das ausmachen.
2: Ja, Sachsen-Anhalt. Ich wohne ja in Sachsen-Anhalt, ist ja schön in Sachsen-Anhalt. Also mir gefällt's.
3: Die Menschen. Die Menschen einfach. Es ist eine schöne Gegend. Ja, würden wir immer wieder gerne herkommen.
4: Es ist meine Heimat. Dort geboren und dort leben wir.
5: So sieht das aus.
4: Im Harz. Und da wollen wir auch nicht weggehen. Und wir können uns auch nicht beklagen.
5: Was fällt mir ein zu Sachsen-Anhalt, ja. Alles in Ordnung soweit.

0: 2028 soll das soweit sein. Dann soll Karls Erlebnisdorf in Wernigerode eröffnen. Doch wenn man derzeitig nach Wernigerode fährt, befindet sich neben der Ausfahrt der Autobahn bereits ein Erlebnisstandort. Das ist Karls Pop-Up-Festival. Von Mai bis Ende Oktober gibt es hier ein kleines Erlebnisdorf. Mit Attraktionen für die ganze Familie. Wer mag, kann sich mit vielen Köstlichkeiten von Karls verwöhnen lassen. Denn im großen Eingangsbereich gibt es eine umfangreiche Palette mit Produkten aus dem Karls-Sortiment. Dazu gehört unter anderem auch die Marmeladenküche, bei der man live zusehen kann, wie die Erdbeeren im Glas landen.
1: Ja, hallo. Wir sind hier in der Marmeladenküche und hier wird unser leckerer Erdbeertraum gekocht. Und ich glaube, der ist in aller Munde, oder? Habt ihr doch bestimmt schon was von gehört, von unserem Erdbeertraum? Und der wird hier gekocht mit unseren eigenen Erdbeeren, die wir in Rövershagen ernten.
0: 500 Gläser werden hier pro Tag befüllt. Wenn das Team sich hier richtig eingespielt hat, kann diese Zahl sogar noch gesteigert werden. Für die Stadt Wernigerode gibt es hier sogar noch ein ganz besonderes Produkt.
2: Ich habe gestern ein neues Lieblingsprodukt entdeckt, und zwar, das war mir nicht bekannt, dass unser Manufakturenchef Robert Krohn hat für Wernigerode eigens eine Erdbeermarmelade-Edition entwickelt. Und da steht drauf Karls Erdbeertraum Wernigerode mit einem goldenen Etikett. Das fand ich schön.
0: Wer dann nach draußen geht, kann sich mit vielen Attraktionen den Tag versüßen. Ein breites Angebot gibt hier am Tag der Eröffnung bei bestem Wetter einen Grund zum Verweilen und Erleben. Dazu gehören nicht nur die Fahrgeschäfte, sondern auch Essensangebote sowie eine große Rutsche, die man schon aus der Ferne gut sehen kann.
3: Also ich bin begeistert. Ich bin erstmal begeistert über die Bautätigkeit, die hier Karls, also Herr Dahl mit seinem Team an den Tag gelegt hat. Das war schon rekordverdächtig. Die Baustelle an sich, natürlich auch die Erweiterung der Kreuzung hier direkt vor Wernigerode. Ich glaube, eine ganz wichtige Sache, die Verkehrssituation, aber das hat man hier schon ganz gut im Griff. Und wenn man die vielen glücklichen Gesichter der Kinder sieht und der Familien, dann ist man einfach auch nur selber glücklich und man muss sagen, ich glaube, wir haben alles richtig gemacht.
4: Ja, super. Wir haben natürlich tolles Wetter heute zur Eröffnung. Da bin ich glücklich. Und die Erwartungen waren natürlich, dass überhaupt Leute kommen oder kommen überhaupt Wernigeröder. Und ich bin total begeistert, so viele Wernigeröderinnen und Wernigeröder zu sehen. Wir hatten das alle nicht so erwartet, auch Robert Dahl nicht. Und es ist super besucht und für die ersten zwei Stunden so ein toller Ansturm, tolle Atmosphäre, tolles Wetter. Ich bin total begeistert.
2: Mich freut am meisten, dass eben, als ich auf die Uhr geguckt habe, um 13.15 Uhr, nachdem wir um 13 Uhr offiziell eröffnet haben, dass hier schon so viele Menschen waren. Weil ich hatte so gedacht, so Montagnachmittag, naja, wir haben das auch ein bisschen ja beabsichtigt, diesen Tag heute auf heute zu legen, damit wir nicht so ein Verkehrschaos erzeugen oder so. Wir hatten in der Vergangenheit da öfter mal Probleme, wenn wir das am Sonnabend oder so gemacht haben. Und jetzt ist es heute am Montag und so kann sich das so ein paar Tage, glaube ich, ganz gut einrufen.
0: Gerade die Verkehrssituation scheint hier ein wichtiges Thema zu sein. Das Pop-Up-Festival soll unter anderem dafür als Testlauf dienen. Zum Montagnachmittag, circa um 13 Uhr, ist der Verkehr noch ruhig. Dennoch beschäftigt die Situation die Anwohnenden, wie der Verkehr sich mit einem größeren Erlebnisdorf entwickeln wird. Trotzdem sind die ersten Eindrücke gut und wecken freudige Erwartungen an das fertige Karls Erlebnisdorf.
5: Ja, erstmal informativ. Wir gucken gerade durch und schauen mal, was es so gibt.
6: Ich kenne Karls Erdbeerhof schon von der Ostsee. Ich denke, es ist eine Bereicherung für die Region. Ich freue mich, dass Sie hier sind. Und ich werde das auch oft in

0: Anspruch nehmen hier unten, auch mit meinen Enkelkindern. Wenn ich was Einfaches haben möchte, dann gehe ich in den Supermarkt, aber wenn ich was Besonderes möchte, gehe ich hierher, dann bezahle ich auch ein bisschen mehr.
1: Gucken, wie das die Stadt so aufnimmt, ne? Es ist ja jetzt nur ein kleines Pop-up und ja, mal gucken, wie es denn nachher größer wird, wegen dem ganzen Verkehrschaos und alles. Müssen wir erstmal schauen.
2: Ohne gegenüber, wir werden sehen, ob es mich stört. Bin noch aufs Verkehrskonzept gespannt.
3: Das Pop-Up-Festival bietet also eine gute Möglichkeit, die Besonderheiten des Standorts schon einmal im kleineren Maßstab zu testen. Schließlich soll der Betrieb mit der Stadt Wernigerode gemeinsam und reibungslos verlaufen. Circa 5 Monate wird man mit der kleinen Version des Erlebnisdorfes die Entwicklung beobachten und später auswerten können.
4: Ja, das müssen wir jetzt ja ausprobieren, deswegen machen wir ja diese Entwicklungsphase, um auch heute ein bisschen zu sehen, wie läuft das mit den Parkplätzen, wie läuft das mit dem Ausfahren und Auffahren. Aber man kann jetzt schon erkennen, dass es eigentlich keine Stausituation gibt, es läuft noch sehr ruhig ab, aber wir werden das jeden Tag beobachten und wollen natürlich immer optimieren, deswegen machen wir das auch.
5: Also ich muss sagen, auch da ist Karls sehr professionell, man testet den Standort mit seinen Besonderheiten, vielleicht auch seinen Schwierigkeiten. Am grünen Tisch, am Reißbrett kann man vieles bedenken, aber die Praxis ist dann manchmal noch anders. Und insofern ist das hier ein Testlauf, auch für den größeren Park und wie gesagt, sehr professionell, sehr gut gemacht. Wir werden uns dann bei der größeren Planung auf die gemachten Erfahrungen stützen und natürlich das Bauverfahren relativ schnell durchziehen, sodass wir dann hier auch das größere Karls-Erlebnisdorf bekommen.
3: Im nächsten Jahr soll es so richtig losgehen. Im Frühjahr 2028 soll Karls-Erlebnisdorf eröffnen. 200 bis 300 Arbeitskräfte sollen dann für unvergessliche Momente sorgen. Und bis dahin können die Gäste von Wernigerode, zumindest bis Ende Oktober, Karls Pop-Up-Festival besuchen, um sich selbst schon einmal einen kleinen Eindruck zu verschaffen.

0: Herzlich willkommen zu Ticket, dem Kulturtelegramm. Mitteldeutschland ist ein Ort des Bergbaus. Seien es die 825 Jahre Geschichte des Kupferschieferbergbaus im Mansfeldischen oder die über 150 Jahre Geschichte des Braunkohlenabbaus im Bitterfelder Revier. Während die einen stets darauf verweisen, dass in der Historie der Bergmann im 30 cm hohen Flöz mit Schlägeln und Eisen arbeiten musste, sind die anderen stolz auf Gigantomanie. Über welche Riesen wir reden, das wollen wir Ihnen heute zeigen. Also kommen Sie mit und Glück auf!
1: In Mitteldeutschland wird bereits seit dem späten 17. Jahrhundert Braunkohle abgebaut. Die erste urkundlich belegte Kohlegrube im mitteldeutschen Raum entstand 1698 in der Nähe von Braunspetra, südlich von Halle. Der große industrielle Abbau im Tagebau begann schließlich Mitte des 19. Jahrhunderts. Riesige Tagebaue wie hier Golpa Nord entstanden und auch die Maschinen, die tonnenweise die Braunkohle aus dem Boden holten, standen diesen Ausmaßen in nichts nach. Bestaunen kann man diese in Ferropolis, der Stadt aus Eisen vor den Toren Gräfenhainichens.

0: Ich bin mit Janine Scharf verabredet. Sie ist seit 2008 Mitarbeiterin in dieser außergewöhnlichen Stadt aus Eisen und kümmert sich um alles, was mit Events zusammenhängt. Da drängt sich mir eine Frage auf.
1: Ferropolis, Stadt aus Eisen. Aber wo bin ich denn nun eigentlich? In einem Museum oder wir hören es in einem

0: Location?
1: Also, es ist eigentlich gar nicht so leicht zu beantworten, aber wir sind in einem Freilichtmuseum und dieses Freilichtmuseum wandelt sich im Sommer immer in eine Event-Location. Und darüber sind wir sehr froh, dass wir den Museumsbetrieb ein bisschen aufpeppen können mit dem Event-Charakter, den man hier gut erleben kann. Aber Sie haben recht, Sie können natürlich jeden Tag im Jahr herkommen. Auch im Winter sind wir ein ganz tolles Freilichtmuseum. Nochmal eine ganz andere Atmosphäre als im Sommer natürlich bei den Großveranstaltungen.
2: Eine solche Großveranstaltung steht bei unseren Dreharbeiten unmittelbar bevor. Ende Mai 2026 startete und endete in Ferropolis der Neuseenmann-Triathlon mit über 3.300 Teilnehmern. Am Freitag vor dem großen Event sind die Aufbauarbeiten im vollen Gang und verändern den Ort höher und sichtbar.
3: Es ist ein wichtiges Anliegen, die Historie zu bewahren, in der Gegenwart zu zeigen und für die Zukunft zu erhalten. Aber die Zeiten ändern sich. Wie schafft ihr denn diesen Spagat?
1: Also wir wollen natürlich auch junge Leute ansprechen. Wir wollen Oma und Opa, die mit ihrem Enkel ankommen, ansprechen. Und das wichtigste Instrument dabei ist natürlich, gute Bilder zu produzieren, die man auf Social Media zeigt. Das ist heutzutage sehr wichtig. Und den jungen Leuten hier auch was mitzugeben. Also wir haben eine App entwickelt, wo man Zeitzeugen tatsächlich erzählen hören kann. Wir haben ein Schülerlabor, wo experimentiert wird, wo man aber auch den Festivalcharakter ein bisschen spürt. Kohlekompass nennt sich das. Also das heißt, man hat wirklich mit Braunkohle zu tun. Und wirft dann aber auch wie auf einem ganz normalen Festival-Campingplatz ein paar Dosen umher. Also wir versuchen immer den Spagat auch an die jungen Leute weiterzugeben, den wir hier versuchen zu demonstrieren.
2: Blicken wir zurück. Hier, wo heute idyllisch der Kreminer See liegt, stand einst das Dorf Kremin. 1982 musste es dem Ausbau des Braunkohlentagebaus Golpa Nord weichen. Dazu wurden die Häuser abgetragen und die Einwohner umgesiedelt. Der letzte Gottesdienst fand in der Kirche am 9. August 1981 statt. Die Sprengung der Kirche erfolgte am 22. Juli 1982. Seit am 27. Juli 1964 der allererste Zug mit Braunkohle den Tagebau verlassen hatte, fraß dieser ein gigantisches Loch immer weiter in die Landschaft. Doch auch hier waren die Bodenschätze endlich und dies gemeinsam mit der politischen Wende führte zu einem Strukturumbruch. Von einst 60.000 Arbeitsplätzen verblieben am Ende 3.000 und der ganze Industriezweig drohte spurlos zu verschwinden. Doch im Bauhaus Dessau entstand die Idee eines industriellen Gartenreiches der Stadt aus Eisen und bereits am 14. Dezember 1995 wurde damals das Ortsschild Ferropolis enthüllt.
3: Was glauben Sie denn, woher nimmt denn Ferropolis eine Faszination für die Besucher?
1: Also die Faszination für Besucher ist natürlich, wenn man sich hier umguckt, die Einzigartigkeit der Lage. Wir sind eine Halbinsel und auf dieser Halbinsel sieht man diese wahnsinnig tollen, wahnsinnig schönen Tagebau-Großgeräte. Die machen erstmal was her, wenn man schon alleine einmal nach oben guckt. Das ist es tatsächlich. Die Höhe, die Masse und die Weite in dieser schönen Natur, die von Menschenhand geschaffen wurde, einst im Tagebau. Das ist es, glaube ich, was die Kombination ausmacht.
3: Und Hand aufs Herz, was fasziniert Sie persönlich am meisten?
1: Also tatsächlich habe ich mich auch in diesen rostigen Charme hier verliebt, als ich das erste Mal vor so 18 Jahren, glaube ich, hier war, habe ich nach oben geguckt und dachte, Mist, hier komme ich irgendwie nicht mehr weg. Also es war Liebe auf den ersten Blick.
2: Tatsächlich ist es beeindruckend, vor solchen metallenen Riesen zu stehen. Die größte Maschine ist dabei Medusa, ein Absetzer, der 1959 im VEB-Förderanlagen Köthen gebaut wurde. Bei einer Höhe von 36 Metern und einer Breite von 102 Metern bringt die Anlage 1200 Tonnen auf die Waage und wurde einst von 5 bis 7 Personen bedient. Ein Absetzer verkippte den per Eisenbahn antransportierten Abraum in der ausgekohlten Grube und an den Böschungen. Medusa war einst neben dem Tagebau Golpa Nord auch im Tagebau Muldenstein im Einsatz. Besucher können diese Anlage auch betreten. Ein Fahrstuhl sichert die Zugänglichkeit auch für Ältere oder Menschen mit einer körperlichen Beeinträchtigung. Den Blick sozusagen in den Bauch des Riesen sollte man nicht versäumen. 4 weitere Anlagen komplettieren das Besuchserlebnis. Der Eimerkettenbagger Mad Max, 27,6 Meter hoch, 79,2 Meter breit und 1250 Tonnen schwer. Er konnte mit seinen 40 riesigen Eimern 1920 Kubikmeter Kohle oder Abraum pro Stunde fördern. Der Raupensäulen-Schwenkbacker Mosquito, 27,2 Meter hoch und 67,1 Meter breit, der wegen seiner häufigen Umsetzungen in verschiedene Tagebaue unter Bergleuten auch das Rennpferd genannt wurde. Der Schaufelradbagger Big Wheel, 31 Meter hoch und 74,5 Meter breit, 1718 Tonnen schwer, und der mit 30 Metern Höhe und 125 Metern Länge größte Absetzer Gemini. Das rund 2000 Tonnen schwere Tagebau-Großgerät wird instand gesetzt, da tragende Schwellen erneuert werden müssen. Die Arbeiten sichern den langfristigen Erhalt des Absetzers, der für die Zeit der Sanierung für die Besucher allerdings nicht begehbar ist.
3: Wer Ferropolis besucht, der kann sich anschließend vorstellen, wie Braunkohle abgebaut wurde. Aber kann man denn noch mehr erleben?
1: Ja, na klar, die Braunkohle musste ja auch irgendwie hin und irgendwie musste da Strom draus erzeugt werden. Deswegen sind wir besonders froh, dass auch das Kraftwerk Czornowitz jetzt zu unserem Standort dazugehört und wir auch im Kraftwerk tatsächlich zeigen können, wie die Kohle verstromt wurde und wir endlich eine Einheit bilden können für die Touristen und denen das zeigen können. Weil sie haben recht, man kann das wirklich sich schwer vorstellen, wie aus so einer Kohle wirklich mal Strom aus der Steckdose kam.
2: Wir schauen uns kurz in der Ausstellung um. Werkzeuge zeigen, dass neben der Kraft der riesigen Maschinen auch die menschliche Kraft notwendig war, um der Natur ihre Schätze zu entreißen. Nicht umsonst hieß es humorvoll: Der Bergmann hat vier Feinde: Frühling, Sommer, Herbst und Winter. In der Ausstellung wird auch anhand vieler Fotos der Arbeitsalltag gezeigt. Technische Anlagen zeigen auch, welcher immense Strombedarf erforderlich war, um die Bagger und Absetzer zu betreiben. Diesen Strombedarf zu schalten und zu steuern, war die Aufgabe dieser fast antik anmutenden Einrichtungen.
3: Ja, wir hören es, das nächste Highlight startet sozusagen in Stunden, aber welche Höhepunkte gibt es denn noch im Jahr 2026?
1: Also wir haben natürlich unsere Musik-Highlights, wir haben elektronische Musik, wir haben Deutschrap mit dem Hive und dem Splash zu bieten. Wir haben aber auch was für die ganze Familie, nämlich unsere Pyro-Games. Das ist wirklich ein Highlight, da sitzt man hier in der Arena und sieht die Feuerwerke in den Himmel mit Musik konzipiert steigen. Und wir haben was ganz Tolles, Spannendes jetzt im Sommer, nämlich unser Vanlife-Event. Das heißt eine Campingmesse, wo man sich mal angucken kann, was macht eigentlich der neben mir? Wie hat der seinen Van ausgebaut? Oder vielleicht auch einfach ganz neues Material entdeckt, was man für den eigenen Campingurlaub noch braucht.
2: Wir wollen nicht vergessen zu erwähnen, dass dieser besondere Ort auch für einen besonderen Anlass genutzt werden kann. In der Schaltwarte können sich Brautpaare auch offiziell das Ja-Wort geben. Zum Band aus Eisen kommt hier also auch das Band der Liebe.

Wer vor diesen Wunderwerken der Ingenieurkunst steht, der fühlt sich ganz schön klein. Aber der Eindruck, den die 5 Anlagen hinterlassen, der ist gewaltig. Das können wir am Fernsehbildschirm gar nicht vermitteln, da hilft nur ein persönlicher Besuch. Also, holen Sie sich Ihr Ticket und planen Sie einen Besuch in dieser Stadt aus Eisen. Es lohnt sich.

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Am 12. Juni 2026 fand die Einweihung des Neubaus der Forstwirt- und Revierjägerlehrstätte des Forstamtes Süd des Landes Sachsen-Anhalt in Oberstdorf statt. Zahlreiche Gäste hatten sich auf dem Weg in den Sangerhäuser Ortsteil gemacht. Unter anderem auch die Landtagsabgeordneten Kerstin Eisenreich und Matthias Redlich sowie Landrat André Schröder.

0: Nach der musikalischen folgte die Begrüßung in Worten durch den noch neuen Forstamtsleiter Johannes Brodowski. Er konnte das Wort zugleich an den Ehrengast Gerd Zender, Staatssekretär im Ministerium für Wirtschaft, Tourismus, Landwirtschaft und Forsten des Landes Sachsen-Anhalt, übergeben.
1: Weiß Herr Koth, ich kann mich noch daran erinnern, als ich das erste Mal hier war in meiner Funktion, haben Sie mir denn dann sozusagen den Vorgänger des Gebäudes gezeigt. Das war schon gruselig und desto mehr ist es jetzt schön, dass wir heute die Übergabe auch durchführen können. Und eins ist mir auch ganz wichtig, als der jetzige Ministerpräsident Sven Schulz und damalige Forstminister und ich das Amt antraten, da waren für uns zwei Dinge wichtig. Einmal die Ausbildung der jungen Kollegen, Kolleginnen, die sozusagen dann irgendwann in Funktion treten. Wir haben hier einen jungen Mann kennengelernt, Kurz, der auch den Betrieb nunmehr

0: begleitet, aber auch, und das war uns auch ganz wichtig, dass wir hier mit dem Holz eine Materie haben, mit der man arbeitet, die man verwertet, dass es ein Produkt ist, den nicht einfach nur im Wald davor lebt, sondern ganz einfach auch damit eine Verwertung stattfindet. Und deswegen ist es mir auch umso wichtiger, in der Kombination, und das wird hier im Forstbetrieb Süd ganz besonders gemacht, in Kombination mit dem Thema Holzverwertung und in Kombination mit der Ausbildung, hat es mich dann besonders gefreut, auch hier zu sein. Und ich denke, Holz ist auch ein wichtiger Beitrag im Rahmen des Klimawandels, des Bindens auch von CO2-Stoffen. Und deswegen ist es ganz wichtig, dass Holz verwertet wird und Holz auch gebraucht wird, denn es wächst immer wieder nach.
1: Auch Landrat André Schröder zeigte sich begeistert.
2: Diese Investition hier, ich weiß nicht, ob ich petzen darf, sind etwas mehr als 2,5 Millionen. Diese Investition hier ist nicht nur Wertschöpfung bei uns im Landkreis, also damit Wertschöpfung im ländlichen Raum. Es ist vor allen Dingen ein klares Standortbekenntnis. Es werden 21.000 Hektar Wald bewirtschaftet hier allein im Forstamtsbereich. Aber im Landkreis ist jeder vierte Quadratmeter Wald. Das heißt, 26% der gesamten Landkreisfläche Mansfeld-Südharz, die übrigens etwa doppelt so groß ist wie Berlin, besteht aus Wald. Und die Wichtigkeit von Holz und Wald ist ja vom Staatssekretär schon ausreichend benannt worden und Sie alle sind ja vom Fach und wissen das. Es freut mich also sehr, dass wir hier endlich diesen Standort und so ein bisschen heute Erntetag haben und diesen Standort freigeben können. Ich bin auch neugierig, was innen daraus geworden ist und jetzt weiß ich nicht, ob ich meinen nachfolgenden Rednern vorgreife, aber 2,5 Millionen, das ist ein Holzbauwerk. Es ist eine Solaranlage auf dem Dach, es ist eine Hackschnitzelanlage für modernes Heizen verarbeitet. Das heißt, es ist auch ein modernes Bauwerk geworden und es bietet Platz für mehrere Lehrlinge, Azubis, 15, hauptsächlich Forstwirte, aber auch Revierjäger sind ja dabei. Also es ist auch ein Lehrbetrieb, eine Lehrstätte.
1: Nachdem der Staatssekretär Herrn Prodowski den symbolischen Schlüssel für das Gebäude übergeben hatte und auch ein Gruppenfoto gemacht war, würdigte der Forstbetriebschef noch einmal die Verdienste seines Vorgängers Holger Koth, der sich unlängst in den Ruhestand verabschiedet hatte.
3: Die Hauptrolle liegt aber nicht bei mir, bei dieser wirklich schönen Sache hier, sondern letztendlich muss man sagen, ganz wesentlich ist das Holger Koths Anstreben mit gewesen. Die Zeit von Corona wurde mitgenutzt, aber ohne seine wirklich engagierte Arbeit, sein Herzblut, vor allen Dingen auch für die Waldarbeit, weil er selber ein Waldarbeiter war, wäre dieses Gebäude sicherlich so hier nicht und das muss man auch entsprechend honorieren. Im Wesentlichen war es er auch gewesen, der die Ausbildung der Revierjäger im Land ins Leben mit ins Leben gerufen hat und auch einer der ersten, der diese Leute auch wirklich auf der Fläche so eingesetzt hat, dass es für den Wald am besten ist. Also auch da gehören die Lorbeeren nicht zu mir, sondern woanders hin.
1: Nun war Gelegenheit, die neue Ausbildungsstätte in Augenschein zu nehmen. Von den modernen Gruppenarbeitsplätzen bis hin zur Kettensägenwaschmaschine. Der langjährige Ausbilder Andreas Walter führte die Gäste mit Freude in jeden Raum.
4: Das ist alles nachher neu. Es stand zeitgemäß, sage ich mal so. Ich habe fast 30 Jahre in diesen alten Gebäude gelehrt, sage ich mal so. Und das ist jetzt hier was Neues aus dem Goldstandard, so könnte man sagen. Ist perfekt eigentlich für uns. Ja, für die Ausbildung, die Jungs fühlen sich wohl, die Mädels fühlen sich wohl. Wir fühlen uns wohl als Ausbilder, wir haben alles, was wir brauchen hier. Das ist ein super Antenne. Heute kann man sich freuen, hier den Beruf zu lernen. Ja.
5: Wie wird man denn Forstwirt? Wie bewirbt man sich?
4: Man bewirbt sich in unserem Betreuungsforstamt für eine Ausbildung. Das ist meistens Ende des Jahres, Anfang des Jahres kann man sich da bewerben. Dann ist ein Auswahlgespräch, Auswahltest. Und wenn man Glück hat, wird man genommen. Ja. Wir haben 6 Ausbildungsplätze jedes Jahr zu vergeben. Da ist für jeden was dabei eigentlich.
5: Und können die anschließend auch in Sachsen-Anhalt weiterarbeiten?
4: Die können unbedingt in Sachsen-Anhalt weiterarbeiten. Die 2 Betriebe, Landesforstbetrieb und LZW, Landeszentrum Wald, suchen händeringend Nachwuchs.
5: Wir haben jetzt schon mehrmals gehört, Sie sind eigentlich der Verursacher hier der Sache.
6: Nein.
5: Sind Sie jetzt ein bisschen stolz?
6: Ich freue mich zumindest, dass es geklappt hat und dass es jetzt in Nutzung geht. Und,
5: auch wenn Sie selber jetzt nicht mehr hier so vor Ort sind, aber...
6: Ja, das hat ja damit nichts zu tun. Also ich bin kein direkter Ausbilder. Ausgebildet muss ich auch nicht mehr werden, das war vorher klar. Aber es gehörte zu meinem damaligen Verantwortungsbereich und ja, insofern war es meine Arbeit.

0: Ja, sehr schön. Ich denke, dass selbst Maßstäbe im Land, also im Landesforstbetrieb, aber auch im Land insgesamt, wo der Holzbau noch nicht so entwickelt ist, kann man das immer wieder als Beispiel dann auch mal vorweisen, als Forstwirtschaft, dass nachhaltiges Bauen und nachhaltiges Wirtschaften im Wald und auch in der Ausbildung eine gute Sache ist.
1: Also ich freue mich sehr, dass wir hier im südlichen Teil Sachsen-Anhalts jetzt auch einen Lehrbetrieb haben, vor allem so einen modernen Lehrbetrieb. In der Werkstatt konnte man eben eine Mischung aus Motorsägen und Freischneidern mit Akku beziehungsweise auch ganz klassisch Benzinbetrieben sehen. Das heißt also, hier wird auch mit der modernen Technik gearbeitet und wir freuen uns über all die Lehrlinge, die hier durchlaufen und dann vor allen Dingen im Wald bei uns hier in Sachsen-Anhalt tätig werden. Und wir Privatwaldbesitzer sind freuen uns über jeden, dem wir dann auch später in unseren Waldflächen Arbeit bieten können. Und insofern beglückwünsche ich den Landesforstbetrieb für dieses doch sehr schöne Gebäude.
2: So, ja. Schönen guten Tag. Hier den Fachmann himself für ein schönes Wildessen. Was haben Sie denn in den Töpfen heute?
3: Heute gibt es aus dem Wald Wildjägerpfanne, Wildhappen, Wildgulaschsuppe und auch belegte Brötchen mit Wildwurst und auch kurz gebratene Wildfleischspieße. Wir wünschen alle guten Appetit.

Königliches Wetter herrschte in Sangerhausen. So verwandelte sich am 13. Juni das Europa-Rosarium bei strahlendem Sonnenschein in eine riesige Open-Air-Bühne. Tausende Besucher strömten in die größte Rosensammlung der Welt, um das 49. Berg- und Rosenfest zu feiern. Zum ersten Mal fand das Event am selben Tag wie die beliebte Nacht der 1000 Lichter statt. Schon am Vormittag lag nicht nur der Duft von Millionen Rosenblüten in der Luft, sondern auch handgemachte Live-Musik in jeder Ecke, wie hier die Original-Salzbacher Musikanten.

0: Neben zünftigen Rhythmen bot der Samstagnachmittag einen weiteren optischen Höhepunkt. Beim Majestätentreffen flanierten die Hoheiten bei bestem Sommerwetter durch die prachtvolle Parkanlage. Zur neuen Rosenkönigin wurde Maike die Erste gekrönt. Ihr zur Seite steht ab sofort die frisch eingeführte Rosenprinzessin Amy Melina. So feierte man noch bis tief in die Nacht hinein, denn am Abend begann dann ja noch die Nacht der tausend Lichter.
1: 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Am 26. Juli um 17 Uhr beginnt ein Orgelkonzert mit Kirchenmusikdirektor Thomas Ennenbach in der Marktkirche St. Andreas in der Lutherstadt Eisleben. Thema: Giganten des Barocks, Bach und Händel sowie Verehrer. Der Eintritt kostet 10 Euro im Vorverkauf. Schüler bis 18 Jahre brauchen nichts bezahlen. Am 27. Juni wird in der Zeit von 9.30 Uhr bis 18 Uhr zum Tag der Berg- und Hüttenleute an den Schmidtschacht Helbra eingeladen. Im Rahmen der Ehrenamtswürdigung wird der Ottilienpreis 2026 Starke Frauen am 28. Juni ab 16 Uhr in der Klosterkirche St. Marien Widerstedt feierlich verliehen.
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0: Der DAX notierte am Freitagvormittag bei 25.046,33 Punkten, der TecDAX bei 3.976,62 Zählern und der Euro war ein US-Dollar 14,49 wert.
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0: In der Nacht zum Samstag ist es wolkig, einzelne Schauer und Gewitter sind nicht ausgeschlossen. Die Temperaturen gehen auf 21 bis 17 Grad zurück, der Wind weht schwach aus Süd. Am Samstag ist es heiter bis wolkig und im Tagesverlauf treten lokal Schauer und Gewitter mit Starkregen auf. Hagel- und Sturmböen können auftreten und örtlich auch Unwetter. Die Höchstwerte erreichen 32 bis 35 Grad, der Wind weht mäßig aus West. In der Nacht zum Sonntag ist es wechselnd bewölkt und anfangs fallen örtlich noch Schauer und Gewitter. Später wird es niederschlagsfrei. Die Tiefstwerte sinken auf 19 bis 16 Grad, der Wind weht schwach aus West. Der Sonntag wird heiter, nur vereinzelt treten Schauer auf. Die Maximalwerte erreichen 29 bis 32 Grad, der Wind weht schwach bis mäßig aus Nord. In der Nacht zum Montag ist es meist gering bewölkt und niederschlagsfrei. Die Minimumwerte sinken auf 17 bis 13 Grad, dabei weht schwacher Wind aus unterschiedlichen Richtungen. Der Montag wird teils heiter, teils wolkig und meist niederschlagsfrei. Die Maximalwerte erreichen 30 bis 32 Grad, der Wind weht schwach bis mäßig aus Nordost.
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0: Um 11 Uhr waren es 32 Grad, die Luftfeuchtigkeit betrug 35% und der Luftdruck 1016 Hektopascal.
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0: Im Anschluss sehen Sie von unseren Nachbarn aus Sachsen-Anhalt am Samstag der Punktum-Wochenrückblick und am Sonntag Punktum-Kompakt vor 10 Jahren und die Mottenkiste.

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0: Strahlender Sonnenschein, gute Stimmung und viele Gäste. Mit der offiziellen Eröffnung hat am Freitag der 24. Sachsen-Anhalt-Tag in Bernburg begonnen. Bis Sonntag präsentierte sich das ganze Land mit Kultur, Tradition und kulinarischen Angeboten. Aber gerade neben der Musik, Kultur und den zahlreichen Angeboten stand am ersten Tag des Sachsen-Anhalt-Tages auch das Ehrenamt im Mittelpunkt, nämlich um 18 Uhr beim Empfang der Landesregierung im Theater Bernburg. Nach der Begrüßung seitens der Oberbürgermeisterin von Bernburg, Dr. Silvia Risto, und dem Ministerpräsident des Landes Sachsen-Anhalt, Sven Schulze, zeichnete der Ministerpräsident, den Peißener Ortswehrleiter Mike Hammermann, mit dem silbernen Brandschutz- und Katastrophenschutz-Ehrenzeichen aus.
1: Persönlich nochmal Ihnen danken. Ich weiß ja, dass Ihre gesamte Familie in der Feuerwehr ist. Ne? Silberne Brandschutz- und Katastrophenschutz-Ehrenzeichen am Bande Magdeburg, Juni 2026, der Ministerpräsident des Landes Sachsen-Anhalt, Sven Schulze.
0: Mit der Auszeichnung

0: und Besucher in die Stadt und erlebten ein abwechslungsreiches Programm aus Musik, Kultur und Tradition. Überall in den Straßen herrschte eine fröhliche und friedliche Atmosphäre, die den besonderen Charakter des größten Landfestes Sachsen-Anhalts eindrucksvoll unterstrich. Besonders beliebt waren die zahlreichen Stände und Präsentationsflächen, auf denen sich Städte, Landkreise, Vereine und Initiativen aus dem ganzen Bundesland präsentierten. Hier entdeckten die Gäste regionale Besonderheiten, kamen mit engagierten Ehrenamtlichen ins Gespräch und erlebten die Vielfalt Sachsen-Anhalts hautnah. Wir fragten außerdem rum, an was denken Sie, wenn Sie Sachsen-Anhalt hören? Wobei wir ein ordentliches Sortiment an Eindrücken sammeln konnten.
1: Dazu fällt mir ein, dass es meine Heimat ist. Ich bin in Sachsen-Anhalt aufgewachsen und groß geworden. Ich würde auch immer hier bleiben. Wir sind vom Europa-Rosarium Sangerhausen und das ist einfach das Schönste mit an Sachsen-Anhalt, unsere größte Rosensammlung der Welt.
2: Schöne Region, nette Leute und ein unheimlich schöner Ort zum Wohlfühlen.
3: Wir kommen aus Sachsen-Anhalt, das Heimat. Ist unsere Heimat.
4: Jo, ja. Heimat. Viel Grün.
3: Gesunde Chemie, tolle Hochschulen, nette Menschen.
4: FCM? Nur?
3: Ja, gut.
0: Die Aussteller zeigten eindrucksvoll, was ihre Heimat ausmachte. Von touristischen Angeboten über kulturelle Projekte bis hin zu regionalen Produkten und Vereinsarbeit. Viele Besucher nutzten die Gelegenheit, neue Ausflugsziele kennenzulernen und mehr über die Geschichte, Tradition und Zukunftsprojekte der Region zu erfahren. Die Stände luden außerdem mit abwechslungsreichen Mitmachangeboten, Informationsmaterialien und persönlichen Gesprächen zum Verweilen ein. Gerade dieser direkte Austausch machte den besonderen Reiz des Sachsen-Anhalt-Tages aus. Die Besucher erlebten, wie vielfältig und engagiert die Menschen in den einzelnen Regionen des Landes waren.
5: Heimat. Ich komme von hier, von daher, ja.
6: Als allererstes nette Menschen, fleißige Menschen, stolze Menschen und ein wirklich wunderschönes Bundesland, was mehr ist als das, was man manchmal so in den Medien außerhalb Sachsen-Anhalts aus uns macht.
7: Alte Architektur beispielsweise, weil ich persönlich komme jetzt aus Halle, ich studiere in Dessau Design und was ich schön finde, sind beispielsweise die Burg Giebigenstein, die wir haben. Es ist halt relativ alt, aber es sieht so schön aus. Ich bin da auch schon mal gewesen. Ja, also Besuch ist empfehlenswert. Oder halt auch einfach wie in Dessau das Bauhaus.
8: Es ist ein schönes, kleines, viele Burgen, ja,
9: sehr viele Sehenswürdigkeiten.
0: Neben den Präsentationen sorgten zahlreiche Bühnenprogramme, der traditionelle Festumzug mit rund 4000 Mitwirkenden, das gemeinsame Konzert von über 200 Spielleuten sowie die stimmungsvollen Lichtfahrten auf der Saale für unvergessliche Momente. Das Landesfest zeigte einmal mehr, wie stark der Zusammenhalt in Sachsen-Anhalt war und wie lebendig die Regionen des Landes ihre Identität präsentierten. Bernburg präsentierte sich dabei als weltoffene und gastfreundliche Gastgeberstadt und bot den idealen Rahmen für ein Wochenende voller Begegnung, Lebensfreude und regionaler Vielfalt. Mit vielen positiven Eindrücken endete ein Sachsen-Anhalt-Tag, der den Besucherinnen und Besuchern noch lange in Erinnerung bleiben dürfte.
10: Sachsen-Anhalt, ein wunderschönes Bundesland, oder? Naja, ich sag mal, die Geschichte Deutschlands hat in Sachsen-Anhalt viele Wurzeln. Also man kann dort vieles finden, was Gesamtdeutschland geprägt hat. Das ist in Sachsen-Anhalt zu finden. Nicht nur Nebra, auch Bad Dürnberg und Naumburg und viele, viele Sachen, die das ausmachen.
11: Ja, Sachsen-Anhalt. Ich wohne ja in Sachsen-Anhalt, ist ja schön in Sachsen-Anhalt. Also mir gefällt's.
12: Die Menschen. Die Menschen einfach. Es ist eine schöne Gegend. Ja, würden wir immer wieder gerne herkommen.
13: Es ist meine Heimat. Dort geboren und dort leben wir.
11: So sieht das aus.
13: Im Harz. Und da wollen wir auch nicht weggehen. Und wir können uns auch nicht beklagen.
14: Was fällt mir ein zu Sachsen-Anhalt, ja. Alles in Ordnung soweit.

0: 2028 soll es soweit sein. Dann soll Karls Erlebnisdorf in Wernigerode eröffnen. Doch wenn man derzeitig nach Wernigerode fährt, befindet sich neben der Ausfahrt der Autobahn bereits ein Erlebnisstandort. Das ist Karls Pop-Up Festival. Von Mai bis Ende Oktober gibt es hier ein kleines Erlebnisdorf mit Attraktionen für die ganze Familie. Wer mag, kann sich mit vielen Köstlichkeiten von Karls verwöhnen lassen, denn im großen Eingangsbereich gibt es eine umfangreiche Palette mit Produkten aus dem Karls-Sortiment. Dazu gehört unter anderem auch die Marmeladenküche, bei der man live zusehen kann, wie die Erdbeeren im Glas landen.
1: Ja, hallo. Wir sind hier in der Marmeladenküche und hier wird unser leckerer Erdbeertraum gekocht. Und ich glaube, der ist in aller Munde, oder? Habt ihr doch bestimmt schon was von gehört, von unserem Erdbeertraum? Und der wird hier gekocht mit unseren eigenen Erdbeeren, die wir in Rövershagen ernten.
0: 500 Gläser werden hier pro Tag befüllt. Wenn das Team sich hier richtig eingespielt hat, kann diese Zahl sogar noch gesteigert werden. Für die Stadt Wernigerode gibt es hier sogar noch ein ganz besonderes Produkt.
2: Ich habe gestern ein neues Lieblingsprodukt entdeckt, und zwar, das war mir nicht bekannt, dass unser Manufakturenchef Robert Krohn hat für Wernigerode eigens eine Erdbeermarmelade-Edition entwickelt. Und da steht drauf Karls Erdbeertraum Wernigerode mit einem goldenen Etikett. Das fand ich schön.
0: Wer dann nach draußen geht, kann sich mit vielen Attraktionen den Tag versüßen. Ein breites Angebot gibt hier am Tag der Eröffnung bei bestem Wetter einen Grund zum Verweilen und Erleben. Dazu gehören nicht nur die Fahrgeschäfte, sondern auch Essensangebote sowie eine große Rutsche, die man schon aus der Ferne gut sehen kann.
3: Also ich bin begeistert. Ich bin erstmal begeistert über die Bautätigkeit, die hier Karls, also Herr Dahl mit seinem Team an den Tag gelegt hat. Das war schon rekordverdächtig. Die Baustelle an sich, natürlich auch die Erweiterung der Kreuzung hier direkt vor Wernigerode. Ich glaube, eine ganz wichtige Sache, die Verkehrssituation, aber das hat man hier schon ganz gut im Griff. Wenn man die vielen glücklichen Gesichter der Kinder sieht und der Familien, dann ist man einfach auch nur selber glücklich und man muss sagen, ich glaube, wir haben alles richtig gemacht.
4: Ja, super. Wir haben natürlich tolles Wetter heute zur Eröffnung. Da bin ich glücklich. Und die Erwartungen waren natürlich, dass überhaupt Leute kommen oder kommen überhaupt Wernigeröder. Und ich bin total begeistert, so viele Wernigeröderinnen und Wernigeröder zu sehen. Wir hatten das alle nicht so erwartet, auch Robert Dahl nicht. Und es ist super besucht und für die ersten 2 Stunden so ein toller Ansturm, tolle Atmosphäre, tolles Wetter. Ich bin total begeistert.
2: Mich freut am meisten, dass eben, als ich auf die Uhr geguckt habe, um 13.15 Uhr, nachdem wir um 13 Uhr offiziell eröffnet haben, dass hier schon so viele Menschen waren. Weil ich hatte so gedacht, so Montagnachmittag, naja, wir haben das auch ein bisschen ja beabsichtigt, diesen Tag heute auf heute zu legen, damit wir nicht so ein Verkehrschaos erzeugen oder so. Wir hatten in der Vergangenheit da öfter mal Probleme, wenn wir das am Sonnabend oder so gemacht haben. Und jetzt ist es heute am Montag und so kann sich das so ein paar Tage, glaube ich, ganz gut einrufen.
0: Gerade die Verkehrssituation scheint hier ein wichtiges Thema zu sein. Das Pop-Up-Festival soll unter anderem dafür als Testlauf dienen. Zum Montagnachmittag, circa um 13 Uhr, ist der Verkehr noch ruhig. Dennoch beschäftigt die Situation die Anwohnenden, wie der Verkehr sich mit einem größeren Erlebnisdorf entwickeln wird. Trotzdem sind die ersten Eindrücke gut und wecken freudige Erwartungen an das fertige Karls Erlebnisdorf.
5: Ja, erstmal informativ. Wir gucken gerade durch und schauen mal, was es so gibt.
6: Ich kenne Karls Erdbeerhof schon von der Ostsee. Ich denke, es ist eine Bereicherung für die Region. Ich freue mich, dass Sie hier sind. Und ich werde das auch oft in Anspruch nehmen hier unten. Auch mit meinen Enkelkindern. Wenn ich was Einfaches haben möchte, dann gehe ich in den Supermarkt. Aber wenn ich was Besonderes möchte, gehe ich hierher. Dann bezahle ich auch ein bisschen mehr.
5: Gucken, wie das die Stadt so aufnimmt. Ne? Es ist ja jetzt nur ein kleines Pop-up. Und ja, mal gucken, wie es denn nachher größer wird. Wegen dem ganzen Verkehrschaos und alles. Müssen wir erstmal schauen.
7: Ich wohne gegenüber. Wir werden sehen, ob es mich stört. Ich bin noch aufs Verkehrskonzept gespannt.
0: Das Pop-Up-Festival bietet also eine gute Möglichkeit, die Besonderheiten des Standorts schon einmal im kleineren Maßstab zu testen. Schließlich soll der Betrieb mit der Stadt Wernigerode gemeinsam und reibungslos verlaufen. Circa 5 Monate wird man mit der kleinen Version des Erlebnisdorfes die Entwicklung beobachten und später auswerten können.
4: Ja, das müssen wir jetzt ja ausprobieren. Deswegen machen wir ja diese Entwicklungsphase, um auch heute ein bisschen zu sehen, wie läuft das mit den Parkplätzen, wie läuft das mit dem Ausfahren und Auffahren. Aber man kann jetzt schon erkennen, dass es eigentlich keine Stausituation gibt. Es läuft noch sehr ruhig ab, aber wir werden das jeden Tag beobachten und wollen natürlich immer optimieren. Deswegen machen wir das auch.
3: Also ich muss sagen, auch da ist Karls sehr professionell. Man testet den Standort mit seinen Besonderheiten, vielleicht auch seinen Schwierigkeiten. Am grünen Tisch, am Reißbrett kann man vieles bedenken, aber die Praxis ist dann manchmal noch anders. Und insofern ist das hier ein Testlauf, auch für den größeren Park und wie gesagt, sehr professionell, sehr gut gemacht. Wir werden uns dann bei der größeren Planung auf die gemachten Erfahrungen stützen und natürlich das Bauverfahren relativ schnell durchziehen, sodass wir dann hier auch das größere Karls-Erlebnisdorf bekommen.
0: Im nächsten Jahr soll es so richtig losgehen. Im Frühjahr 2028 soll Karls-Erlebnisdorf eröffnen. 200 bis 300 Arbeitskräfte sollen dann für unvergessliche Momente sorgen. Und bis dahin können die Gäste von Wernigerode, zumindest bis Ende Oktober, Karls Pop-Up-Festival besuchen, um sich selbst schon einmal einen kleinen Eindruck zu verschaffen.

0: Herzlich willkommen zu Ticket, dem Kulturtelegramm. Mitteldeutschland ist ein Ort des Bergbaus. Seien es die 825 Jahre Geschichte des Kupferschieferbergbaus im Mansfeldischen oder die über 150 Jahre Geschichte des Braunkohlenabbaus im Bitterfelder Revier. Während die einen stets darauf verweisen, dass in der Historie der Bergmann im 30 cm hohen Flöz mit Schlägeln und Eisen arbeiten musste, sind die anderen stolz auf Gigantomanie. Über welche Riesen wir reden, das wollen wir Ihnen heute zeigen. Also kommen Sie mit und Glück auf!
1: In Mitteldeutschland wird bereits seit dem späten 17. Jahrhundert Braunkohle abgebaut. Die erste urkundlich belegte Kohlegrube im mitteldeutschen Raum entstand 1698 in der Nähe von Braunspetra, südlich von Halle. Der große industrielle Abbau im Tagebau begann schließlich Mitte des 19. Jahrhunderts. Riesige Tagebaue wie hier Golpa Nord entstanden und auch die Maschinen, die tonnenweise die Braunkohle aus dem Boden holten, standen diesen Ausmaßen in nichts nach. Bestaunen kann man diese in Ferropolis, der Stadt aus Eisen vor den Toren Gräfenhainichens.

0: Ich bin mit Janine Scharf verabredet. Sie ist seit 2008 Mitarbeiterin in dieser außergewöhnlichen Stadt aus Eisen und kümmert sich um alles, was mit Events zusammenhängt. Da drängt sich mir eine Frage auf. Ferropolis, Stadt aus Eisen. Aber wo bin ich denn nun eigentlich? In einem Museum oder wir hören es in einer Event-Location?
1: Also es ist eigentlich gar nicht so leicht zu beantworten, aber wir sind in einem Freilichtmuseum und dieses Freilichtmuseum wandelt sich im Sommer immer in eine Event-Location. Und darüber sind wir sehr froh, dass wir den Museumsbetrieb ein bisschen aufpeppen können mit dem Event-Charakter, den man hier gut erleben kann. Aber Sie haben recht, Sie können natürlich jeden Tag im Jahr herkommen. Auch im Winter sind wir ein ganz tolles Freilichtmuseum. Nochmal eine ganz andere Atmosphäre als im Sommer natürlich bei den Großveranstaltungen.
0: Eine solche Großveranstaltung steht bei unseren Dreharbeiten unmittelbar bevor. Ende Mai 2026 startete und endete in Ferropolis der Neuseenmann-Triathlon mit über 3.300 Teilnehmern. Am Freitag vor dem großen Event sind die Aufbauarbeiten im vollen Gang und verändern den Ort höher und sichtbar.
2: Es ist ein wichtiges Anliegen, die Historie zu bewahren, in der Gegenwart zu zeigen und für die Zukunft zu erhalten. Aber die Zeiten ändern sich. Wie schafft ihr denn diesen Spagat?
1: Also wir wollen natürlich auch junge

0: Leute ansprechen. Wir wollen Oma und Opa, die mit ihrem Enkel ankommen, ansprechen. Und das wichtigste Instrument dabei ist natürlich, gute Bilder zu produzieren, die man auf Social Media zeigt. Das ist heutzutage sehr wichtig. Und den Leuten, den jungen Leuten hier auch was mitzugeben. Also wir haben eine App entwickelt, wo man Zeitzeugen tatsächlich erzählen hören kann. Wir haben ein Schülerlabor, wo experimentiert wird, wo man aber auch den Festivalcharakter ein bisschen spürt. Kohlekompass nennt sich das. Also das heißt, man hat wirklich mit Braunkohle zu tun und wirft dann aber auch wie auf einem ganz normalen Festival-Campingplatz ein paar Dosen umher. Also wir versuchen immer den Spagat auch an die jungen Leute weiterzugeben, den wir hier versuchen zu demonstrieren.
1: Blicken wir zurück. Hier, wo heute idyllisch der Kreminer See liegt, stand einst das Dorf Kremin. 1982 musste es dem Ausbau des Braunkohlentagebaus Golpa Nord weichen. Dazu wurden die Häuser abgetragen und die Einwohner umgesiedelt. Der letzte Gottesdienst fand in der Kirche am 9. August 1981 statt. Die Sprengung der Kirche erfolgte am 22. Juli 1982. Seit am 27. Juli 1964 der allererste Zug mit Braunkohle den Tagebau verlassen hatte, fraß dieser ein gigantisches Loch immer weiter in die Landschaft. Doch auch hier waren die Bodenschätze endlich. Und dies, gemeinsam mit der politischen Wende, führte zu einem Strukturumbruch. Von einst 60.000 Arbeitsplätzen verblieben am Ende 3.000 und der ganze Industriezweig drohte spurlos zu verschwinden. Doch im Bauhaus Dessau entstand die Idee eines industriellen Gartenreiches der Stadt aus Eisen und bereits am 14. Dezember 1995 wurde damals das Ortsschild Ferropolis enthüllt.
2: Was glauben Sie denn, woher nimmt denn Ferropolis eine Faszination für die Besucher?
0: Also die Faszination für Besucher ist natürlich, wenn man sich hier umguckt, die Einzigartigkeit der Lage. Wir sind eine Halbinsel und auf dieser Halbinsel sieht man diese wahnsinnig tollen, wahnsinnig schönen Tagebau-Großgeräte. Die machen erstmal was her, wenn man schon alleine einmal nach oben guckt. Das ist es tatsächlich. Die Höhe, die Masse und die Weite in dieser schönen Natur, die von Menschenhand geschaffen wurde, einst im Tagebau. Das ist es, glaube ich, was die Kombination ausmacht.
2: Und Hand aufs Herz, was fasziniert Sie persönlich am meisten?
0: Also tatsächlich habe ich mich auch in diesen rostigen Charme hier verliebt, als ich das erste Mal vor so 18 Jahren, glaube ich, hier war, habe ich nach oben geguckt und dachte, Mist, hier komme ich irgendwie nicht mehr weg. Also es war Liebe auf den ersten Blick.
1: Tatsächlich ist es beeindruckend, vor solchen metallenen Riesen zu stehen. Die größte Maschine ist dabei Medusa, ein Absetzer, der 1959 im VEB-Förderanlagen Köthen gebaut wurde. Bei einer Höhe von 36 Metern und einer Breite von 102 Metern bringt die Anlage 1200 Tonnen auf die Waage und wurde einst von 5 bis 7 Personen bedient. Ein Absetzer verkippte den per Eisenbahn antransportierten Abraum in der ausgekohlten Grube und an den Böschungen. Medusa war einst neben dem Tagebau Golpa Nord auch im Tagebau Muldenstein im Einsatz. Besucher können diese Anlage auch betreten. Ein Fahrstuhl sichert die Zugänglichkeit auch für Ältere oder Menschen mit einer körperlichen Beeinträchtigung. Den Blick sozusagen in den Bauch des Riesen sollte man nicht versäumen. 4 weitere Anlagen komplettieren das Besuchserlebnis. Der Eimerkettenbagger Mad Max, 27,6 Meter hoch, 79,2 Meter breit und 1250 Tonnen schwer. Er konnte mit seinen 40 riesigen Eimern 1920 Kubikmeter Kohle oder Abraum pro Stunde fördern. Der Raupensäulenschwenkbagger Mosquito, 27,2 Meter hoch und 67,1 Meter breit, der wegen seiner häufigen Umsetzungen in verschiedene Tagebaue unter Bergleuten auch das Rennpferd genannt wurde. Der Schaufelradbagger Big Wheel, 31 Meter hoch und 74,5 Meter breit, 1718 Tonnen schwer. Und der mit 30 Metern Höhe und 125 Metern Länge größte Absetzer Gemini. Das rund 2000 Tonnen schwere Tagebau-Großgerät wird instand gesetzt, da tragende Schwellen erneuert werden müssen. Die Arbeiten sichern den langfristigen Erhalt des Absetzers der für die Zeit der Sanierung für die Besucher allerdings nicht begehbar ist.
2: Wer Ferropolis besucht, der kann sich anschließend vorstellen, wie Braunkohle abgebaut wurde. Aber kann man denn noch mehr erleben?
0: Ja, na klar, die Braunkohle musste ja auch irgendwie hin und irgendwie musste da Strom draus erzeugt werden. Deswegen sind wir besonders froh, dass auch das Kraftwerk Czornowitz jetzt zu unserem Standort dazugehört und wir auch im Kraftwerk tatsächlich zeigen können, wie die Kohle verstromt wurde und wir endlich eine Einheit bilden können für die Touristen und denen das zeigen können. Weil Sie haben recht, man kann das wirklich sich schwer vorstellen, wie aus so einer Kohle wirklich mal Strom aus der Steckdose kam.
1: Wir schauen uns kurz in der Ausstellung um. Werkzeuge zeigen, dass neben der Kraft der riesigen Maschinen auch die menschliche Kraft notwendig war, um der Natur ihre Schätze zu entreißen. Nicht umsonst hieß es humorvoll: Der Bergmann hat 4 Feinde: Frühling, Sommer, Herbst und Winter. In der Ausstellung wird auch anhand vieler Fotos der Arbeitsalltag gezeigt. Technische Anlagen zeigen auch, welcher immense Strombedarf erforderlich war, um die Bagger und Absetzer zu betreiben. Diesen Strombedarf zu schalten und zu steuern, war die Aufgabe dieser fast antik anmutenden Einrichtungen.
2: Ja, wir hören es, das nächste Highlight startet sozusagen in Stunden, aber welche Höhepunkte gibt es denn noch im Jahr 2026?
0: Also wir haben natürlich unsere Musik-Highlights, wir haben elektronische Musik, wir haben Deutschrap mit dem Hive und dem Splash zu bieten. Wir haben aber auch was für die ganze Familie, nämlich unsere Pyro-Games. Das ist wirklich ein Highlight, da sitzt man hier in der Arena und sieht die Feuerwerke in den Himmel mit Musik konzipiert steigen. Und wir haben was ganz Tolles, Spannendes jetzt im Sommer, nämlich unser Vanlife-Event. Das heißt eine Campingmesse, wo man sich mal angucken kann, was macht eigentlich der neben mir? Wie hat der seinen Van ausgebaut? Oder vielleicht auch einfach ganz neues Material entdeckt, was man für den eigenen Campingurlaub noch braucht.
1: Wir wollen nicht vergessen zu erwähnen, dass dieser besondere Ort auch für einen besonderen Anlass genutzt werden kann. In der Schaltwarte können sich Brautpaare auch offiziell das Ja-Wort geben. Zum Band aus Eisen kommt hier also auch das Band der Liebe.

Wer vor diesen Wunderwerken der Ingenieurkunst steht, der fühlt sich ganz schön klein. Aber der Eindruck, den die 5 Anlagen hinterlassen, der ist gewaltig. Das können wir am Fernsehbildschirm gar nicht vermitteln, da hilft nur ein persönlicher Besuch. Also, holen Sie sich Ihr Ticket und planen Sie einen Besuch in dieser Stadt aus Eisen. Es lohnt sich.

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Am 12. Juni 2026 fand die Einweihung des Neubaus der Forstwirt- und Revierjägerlehrstätte des Forstamtes Süd des Landes Sachsen-Anhalt in Oberstdorf statt. Zahlreiche Gäste hatten sich auf dem Weg in den Sangerhäuser Ortsteil gemacht. Unter anderem auch die Landtagsabgeordneten Kerstin Eisenreich und Matthias Redlich sowie Landrat André Schröder.

0: Nach der musikalischen folgte die Begrüßung in Worten durch den noch neuen Forstamtsleiter Johannes Brodowski. Er konnte das Wort zugleich an den Ehrengast Gerd Zender, Staatssekretär im Ministerium für Wirtschaft, Tourismus, Landwirtschaft und Forsten des Landes Sachsen-Anhalt, übergeben.
1: Weiß Herr Kohl, ich kann mich noch daran erinnern, als ich das erste Mal hier war in meiner Funktion, haben Sie mir denn dann sozusagen den Vorgänger des Gebäudes gezeigt. Das war schon gruselig und desto mehr ist es jetzt schön, dass wir heute die Übergabe auch durchführen können. Und eins ist mir auch ganz wichtig, als der jetzige Ministerpräsident Sven Schulze und damalige Forstminister und

0: das Amt antraten, da waren für uns zwei Dinge wichtig. Einmal die Ausbildung der jungen Kollegen, Kolleginnen, die sozusagen dann irgendwann in Funktion treten. Wir haben hier einen jungen Mann kennengelernt, Kurz, der auch den Betrieb nunmehr leitet. Aber auch, und das war uns auch ganz wichtig, dass wir hier mit dem Holz eine Materie haben, mit der man arbeitet, die man verwertet, dass es ein Produkt ist, der nicht einfach nur im Wald davor lebt, sondern ganz einfach auch damit eine Verwertung stattfindet. Und deswegen ist es mir auch umso wichtiger, in der Kombination, und das wird hier im Forstbetrieb Süd ganz besonders gemacht, in Kombination mit dem Thema Holzverwertung und in Kombination mit der Ausbildung, hat es mich dann besonders gefreut, auch hier zu sein. Und ich denke, Holz ist auch ein wichtiger Beitrag im Rahmen des Klimawandels, des Bindens auch von CO2-Stoffen. Und deswegen ist es ganz wichtig, dass Holz verwertet wird und Holz auch gebraucht wird, denn es wächst immer wieder nach.
1: Auch Landrat André Schröder zeigte sich begeistert.
2: Diese Investition hier, ich weiß nicht, ob ich petzen darf, sind etwas mehr als 2,5 Millionen. Diese Investition hier ist nicht nur Wertschöpfung bei uns im Landkreis, also damit Wertschöpfung im ländlichen Raum. Es ist vor allen Dingen ein klares Standortbekenntnis. Es werden 21.000 Hektar Wald bewirtschaftet hier, allein im Forstamtsbereich. Aber im Landkreis ist jeder vierte Quadratmeter Wald. Das heißt, 26% der gesamten Landkreisfläche Mansfeld-Südharz, die übrigens etwa doppelt so groß ist wie Berlin, besteht aus Wald. Und die Wichtigkeit von Holz und Wald ist ja vom Staatssekretär schon ausreichend benannt worden und Sie alle sind ja vom Fach und wissen das. Es freut mich also sehr, dass wir hier endlich diesen Standort und so ein bisschen heute Erntetag haben und diesen Standort freigeben können. Ich bin auch neugierig, was innen daraus geworden ist und jetzt weiß ich nicht, ob ich meinen nachfolgenden Rednern vorgreife, aber 2,5 Millionen, das ist ein Holzbauwerk. Es ist eine Solaranlage auf dem Dach, es ist eine Hackschnitzelanlage für modernes Heizen verarbeitet. Das heißt, es ist auch ein modernes Bauwerk geworden und es bietet Platz für mehrere Lehrlinge, Azubis, 15, hauptsächlich Forstwirte, aber auch Revierjäger sind ja dabei. Also es ist auch ein Lehrbetrieb, eine Lehrstätte.
1: Nachdem der Staatssekretär Herrn Prodowski den symbolischen Schlüssel für das Gebäude übergeben hatte und auch ein Gruppenfoto gemacht war, würdigte der Forstbetriebschef noch einmal die Verdienste seines Vorgängers Holger Koth, der sich unlängst in den Ruhestand verabschiedet hatte.
3: Die Hauptrolle liegt aber nicht bei mir, bei dieser wirklich schönen Sache hier, sondern letztendlich muss man sagen, ganz wesentlich ist das Holger Koths Anstreben mit gewesen. Die Zeit von Corona wurde mitgenutzt, aber ohne seine wirklich engagierte Arbeit, sein Herzblut, vor allen Dingen auch für die Waldarbeit, weil er selber ein Waldarbeiter war, wäre dieses Gebäude sicherlich so hier nicht und das muss man auch entsprechend honorieren. Im Wesentlichen war es er auch gewesen, der die Ausbildung der Revierjäger im Land mit ins Leben gerufen hat und auch einer der Ersten, der diese Leute auch wirklich auf der Fläche so eingesetzt hat, dass es für den Wald am besten ist. Also auch da gehören die Lorbeeren nicht zu mir, sondern woanders hin.
1: Nun war Gelegenheit, die neue Ausbildungsstätte in Augenschein zu nehmen. Von den modernen Gruppenarbeitsplätzen bis hin zur Kettensägenwaschmaschine. Der langjährige Ausbilder Andreas Walter führte die Gäste mit Freude in jeden Raum.
4: Das ist alles nachher neu. Es ist Stand zeitgemäß, sage ich mal so. Ich habe fast 30 Jahre in diesem alten Gebäude gelehrt, sage ich mal so. Und das ist jetzt hier was Neues aus dem Goldstandard, so könnte man sagen. Ist perfekt eigentlich für uns. Ja, für die Ausbildung, die Jungs fühlen sich wohl, die Mädels fühlen sich wohl. Wir fühlen uns wohl als Ausbilder, wir haben alles, was wir brauchen hier. Das ist ein super Antenne. Heute kann man sich freuen, hier den Beruf zu lernen. Ja.
5: Wie wird man denn Forstwirt? Wie bewirbt man sich?
4: Man bewirbt sich in unserem Betreuungsforstamt für eine Ausbildung. Das ist meistens Ende des Jahres, Anfang des Jahres kann man sich da bewerben. Dann ist ein Auswahlgespräch, Auswahltest. Und wenn man Glück hat, wird man genommen. Ja. Wir haben 6 Ausbildungsplätze jedes Jahr zu vergeben. Da ist für jeden was dabei eigentlich.
5: Und können die anschließend auch in Sachsen-Anhalt weiterarbeiten?
4: Die können unbedingt in Sachsen-Anhalt weiterarbeiten. Die 2 Betriebe, Landesforstbetrieb und LZW, Landeszentrum Waldsuchen, händeringend Nachwuchs.
5: Wir haben jetzt schon mehrmals gehört, Sie sind eigentlich der Verursacher hier der Sache.
6: Nein.
5: Sind Sie jetzt ein bisschen stolz?
6: Ich freue mich zumindest, dass es geklappt hat und dass es jetzt zur Nutzung geht. Und,
5: auch wenn Sie selber jetzt nicht mehr hier so vor Ort sind.

0: aber.
1: Ja, das hat ja damit nichts zu tun. Also ich bin kein direkter Ausbilder. Ausgebildet muss ich auch nicht mehr werden, das war vorher klar. Aber es gehörte zu meinem damaligen Verantwortungsbereich und ja, insofern ja, war es meine
0: Ist
1: Arbeit.
0: schön geworden, oder?
1: Ja, sehr schön. Ich denke, das setzt Maßstäbe im Land, also im Landesforstbetrieb, aber auch im Land insgesamt, wo der Holzbau noch nicht so entwickelt ist, kann man das immer wieder als Beispiel dann auch mal vorweisen, als Forstwirtschaft, dass nachhaltiges Bauen und nachhaltiges Wirtschaften im Wald und auch in der Ausbildung eine gute Sache ist.
0: Also ich freue mich sehr, dass wir hier im südlichen Teil Sachsen-Anhalts jetzt auch einen Lehrbetrieb haben, vor allem so einen modernen Lehrbetrieb. In der Werkstatt konnte man eben eine Mischung aus Motorsägen und Freischneidern mit Akku beziehungsweise auch ganz klassisch Benzinbetrieben sehen. Das heißt also, hier wird auch mit der modernen Technik gearbeitet und wir freuen uns über all die Lehrlinge, die hier durchlaufen und dann vor allen Dingen im Wald bei uns hier in Sachsen-Anhalt tätig werden. Und wir Privatwaldbesitzer freuen uns über jeden, dem wir dann auch später in unseren Waldflächen Arbeit bieten können. Und insofern beglückwünsche ich den Landesforstbetrieb für dieses doch sehr schöne Gebäude.
2: So,
3: ja,
2: schönen
3: guten
2: nochmal hier
3: Tag.
2: den Fachmann Hinself für ein schönes Wildessen. Was haben Sie denn in den
3: Jawohl.
2: Töpfen heute?
3: Heute gibt es aus dem Wald Wildjägerpfanne, Wildhappen, Wildgulaschsuppe und auch belegte Brötchen mit Wildwurst und auch kurz gebratene Wildfleischspieße. Wir wünschen alle guten Appetit.

Königliches Wetter herrschte in Sangerhausen. So verwandelte sich am 13. Juni das Europa-Rosarium bei strahlendem Sonnenschein in eine riesige Open-Air-Bühne. Tausende Besucher strömten in die größte Rosensammlung der Welt, um das 49. Berg- und Rosenfest zu feiern. Zum ersten Mal fand das Event am selben Tag wie die beliebte Nacht der 1000 Lichter statt. Schon am Vormittag lag nicht nur der Duft von Millionen Rosenblüten in der Luft, sondern auch handgemachte Live-Musik in jeder Ecke, wie hier die Original-Salzbacher Musikanten.

0: Neben zünftigen Rhythmen bot der Samstagnachmittag einen weiteren optischen Höhepunkt. Beim Majestätentreffen flanierten die Hoheiten bei bestem Sommerwetter durch die prachtvolle Parkanlage. Zur neuen Rosenkönigin wurde Maike die Erste gekrönt. Ihr zur Seite steht ab sofort die frisch eingeführte Rosenprinzessin Amy Melina. So feierte man noch bis tief in die Nacht hinein, denn am Abend begann dann ja noch die Nacht der tausend Lichter.
1: 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Am 26. Juli um 17 Uhr beginnt ein Orgelkonzert mit Kirchenmusikdirektor Thomas Ennenbach in der Marktkirche St. Andreas in der Lutherstadt Eisleben. Thema: Giganten des Barocks, Bach und Händel sowie Verehrer. Der Eintritt kostet 10 Euro im Vorverkauf. Schüler bis 18 Jahre brauchen nichts bezahlen. Am 27. Juni wird in der Zeit von 9.30 Uhr bis 18 Uhr zum Tag der Berg- und Hüttenleute an den Schmidtschacht Helbra eingeladen. Im Rahmen der Ehrenamtswürdigung wird der Ottilienpreis 2026 Starke Frauen am 28. Juni ab 16 Uhr in der Klosterkirche St. Marien-Widerstedt feierlich verliehen.
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0: Der DAX notierte am Freitagvormittag bei 25.046,33 Punkten, der TecDAX bei 3.976,62 Zählern und der Euro war ein US-Dollar 14,49 wert.
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0: In der Nacht zum Samstag ist es wolkig, einzelne Schauer und Gewitter sind nicht ausgeschlossen. Die Temperaturen gehen auf 21 bis 17 Grad zurück, der Wind weht schwach aus Süd. Am Samstag ist es heiter bis wolkig und im Tagesverlauf treten lokal Schauer und Gewitter mit Starkregen auf. Hagel- und Sturmböen können auftreten und örtlich auch Unwetter. Die Höchstwerte erreichen 32 bis 35 Grad, der Wind weht mäßig aus West. In der Nacht zum Sonntag ist es wechselnd bewölkt und anfangs fallen örtlich noch Schauer und Gewitter. Später wird es niederschlagsfrei. Die Tiefstwerte sinken auf 19 bis 16 Grad, der Wind weht schwach aus West. Der Sonntag wird heiter, nur vereinzelt treten Schauer auf. Die Maximalwerte erreichen 29 bis 32 Grad, der Wind weht schwach bis mäßig aus Nord. In der Nacht zum Montag ist es meist gering bewölkt und niederschlagsfrei. Die Minimumwerte sinken auf 17 bis 13 Grad, dabei weht schwacher Wind aus unterschiedlichen Richtungen. Der Montag wird teils heiter, teils wolkig und meist niederschlagsfrei. Die Maximalwerte erreichen 30 bis 32 Grad, der Wind weht schwach bis mäßig aus Nordost.
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0: Um 11 Uhr waren es 32 Grad, die Luftfeuchtigkeit betrug 35% und der Luftdruck 1016 Hektopascal.
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0: Strahlender Sonnenschein, gute Stimmung und viele Gäste. Mit der offiziellen Eröffnung hat am Freitag der 24. Sachsen-Anhalt-Tag in Bernburg begonnen. Bis Sonntag präsentierte sich das ganze Land mit Kultur, Tradition und kulinarischen Angeboten. Aber gerade neben der Musik, Kultur und den zahlreichen Angeboten stand am ersten Tag des Sachsen-Anhalt-Tages auch das Ehrenamt im Mittelpunkt, nämlich um 18 Uhr beim Empfang der Landesregierung im Theater Bernburg. Nach der Begrüßung seitens der Oberbürgermeisterin von Bernburg, Dr. Silvia Risto, und dem Ministerpräsident des Landes Sachsen-Anhalt, Sven Schulze, zeichnete der Ministerpräsident, den Peißener Ortswehrleiter Mike Hammermann, mit dem silbernen Brandschutz- und Katastrophenschutz-Ehrenzeichen aus.
1: Persönlich nochmal Ihnen danken. Ich weiß ja, dass Ihre gesamte Familie in der Feuerwehr ist. Ne? Silberne Brandschutz- und Katastrophenschutz-Ehrenzeichen am Bande Magdeburg, Juni 2026, der Ministerpräsident des Landes Sachsen-Anhalt, Sven Schulze.
0: Mit der Auszeichnung wurde sein langjähriger Verdienst im Brand- und Katastrophenschutz gewürdigt. Die Ehrung unterstreicht die wichtige Rolle, die die ehrenamtlichen Einsatzkräfte für die Sicherheit der Menschen in Sachsen-Anhalt leisten. Im Übrigen, verliehen wird dieses Ehrenzeichen nur an Personen, welche 25 Jahre aktiv pflichttreuen Dienst in der Feuerwehr, dem Katastrophenschutz oder anerkannten Hilfsorganisationen geleistet haben. Eigentlich sollte die Vergabe der Auszeichnung geheim bleiben, wurde aber durch eine vortagige Zeitungsausgabe veröffentlicht. Dennoch gelang die Übergabe so wie der Abend. Mit einer musikalischen Umrahmung ließ man den Abend dann ausklingen. Wie der Sachsen-Anhalt-Tag am Tageslicht aussah, sowie die Stimmung und Meinungen, welche wir am 6. Juli einfingen, präsentieren wir Ihnen in der nächsten Sendung von RBW Aktuell.

Der 24. Sachsen-Anhalt-Tag in Bernburg war ein Fest der Begegnung, der Regionalität und der guten Stimmung. An drei Tagen strömten rund 150.000 Besucherinnen

0: wobei wir ein ordentliches Sortiment an Eindrücken sammeln konnten.
1: Dazu fällt mir ein, dass es meine Heimat ist. Ich bin in Sachsen-Anhalt aufgewachsen und groß geworden. Ich würde auch immer hier bleiben. Wir sind vom Europa-Rosarium Sangerhausen und das ist einfach das Schönste mit an Sachsen-Anhalt, unsere größte Rosensammlung der Welt.
2: Schöne Region, nette Leute und ein unheimlich schöner Ort zum Wohlfühlen.
3: Wir kommen aus Sachsen-Anhalt, das Heimat. Ist unsere Heimat.
4: Jo, ja. Heimat. Viel Grün.
3: Gesunde Chemie, tolle Hochschulen, nette Menschen.
4: FCM? Nur?
3: Ja, gut.
0: Die Aussteller zeigten eindrucksvoll, was ihre Heimat ausmachte. Von touristischen Angeboten über kulturelle Projekte bis hin zu regionalen Produkten und Vereinsarbeit. Viele Besucher nutzten die Gelegenheit, neue Ausflugsziele kennenzulernen und mehr über die Geschichte, Tradition und Zukunftsprojekte der Region zu erfahren. Die Stände luden außerdem mit abwechslungsreichen Mitmachangeboten, Informationsmaterialien und persönlichen Gesprächen zum Verweilen ein. Gerade dieser direkte Austausch machte den besonderen Reiz des Sachsen-Anhalt-Tages aus. Die Besucher erlebten, wie vielfältig und engagiert die Menschen in den einzelnen Regionen des Landes waren.
5: Heimat. Ich komme von hier, von daher, ja.
6: Als allererstes nette Menschen, fleißige Menschen, stolze Menschen und ein wirklich wunderschönes Bundesland, was mehr ist als das, was man manchmal so in den Medien außerhalb Sachsen-Anhalts aus uns macht.
7: Alte Architektur beispielsweise, weil ich persönlich komme jetzt aus Halle, ich studiere in Dessau Design und was ich schön finde, sind beispielsweise die Burg Giebigenstein, die wir haben. Es ist halt relativ alt, aber es sieht so schön aus. Ich bin da auch schon mal gewesen. Ja, also Besuch ist empfehlenswert. Oder halt auch einfach wie in Dessau das Bauhaus.
8: Es ist ein schönes, kleines Land und es gibt viel zu erkunden. Viele schöne Städte und Dörfer,
9: viele Burgen,
8: ja.
9: Sehr viele Sehenswürdigkeiten.
0: Neben den Präsentationen sorgten zahlreiche Bühnenprogramme, der traditionelle Festumzug mit rund 4000 Mitwirkenden, das gemeinsame Konzert von über 200 Spielleuten sowie die stimmungsvollen Lichtfahrten auf der Saale für unvergessliche Momente. Das Landesfest zeigte einmal mehr, wie stark der Zusammenhalt in Sachsen-Anhalt war und wie lebendig die Regionen des Landes ihre Identität präsentierten. Bernburg präsentierte sich dabei als weltoffene und gastfreundliche Gastgeberstadt und bot den idealen Rahmen für ein Wochenende voller Begegnung, Lebensfreude und regionaler Vielfalt. Mit vielen positiven Eindrücken endete ein Sachsen-Anhalt-Tag, der den Besucherinnen und Besuchern noch lange in Erinnerung bleiben dürfte.
10: Sachsen-Anhalt, ein wunderschönes Bundesland, oder? Naja, ich sag mal, die Geschichte Deutschlands hat in Sachsen-Anhalt viele Wurzeln. Also man kann dort vieles finden, was Gesamtdeutschland geprägt hat. Das ist in Sachsen-Anhalt zu finden. Nicht nur Nebra, auch Bad Dürnberg und Naumburg und viele, viele Sachen, die das ausmachen.
11: Ja, Sachsen-Anhalt. Ich wohne ja in Sachsen-Anhalt, ist ja schön in Sachsen-Anhalt. Also mir gefällt's.
12: Die Menschen einfach. Es ist eine schöne Gegend. Ja, würden wir immer wieder gerne herkommen.
13: Das ist meine Heimat. Dort geboren und dort leben wir.
11: So sieht das aus.
13: Im Harz. Und da wollen wir auch nicht weggehen. Und wir können uns auch nicht beklagen.
14: Das fällt mir ein zu Sachsen-Anhalt, ja. Alles in Ordnung soweit.

2028 soll es soweit sein. Dann soll Karls Erlebnisdorf in Wernigerode eröffnen. Doch wenn man derzeitig nach Wernigerode fährt, befindet sich neben der Ausfahrt der Autobahn bereits ein Erlebnisstandort. Das ist Karls Pop-Up Festival. Von Mai bis Ende Oktober gibt es hier ein kleines Erlebnisdorf mit Attraktionen für die ganze Familie. Wer mag, kann sich mit vielen Köstlichkeiten von Karls verwöhnen lassen, denn im großen Eingangsbereich gibt es eine umfangreiche Palette mit Produkten aus

0: im Karls-Sortiment. Dazu gehört unter anderem auch die Marmeladenküche, bei der man live zusehen kann, wie die Erdbeeren im Glas landen.
1: Ja, hallo. Wir sind hier in der Marmeladenküche und hier wird unser leckerer Erdbeertraum gekocht. Und ich glaube, der ist in aller Munde, oder? Habt ihr doch bestimmt schon was von gehört, von unserem Erdbeertraum? Und der wird hier gekocht mit unseren eigenen Erdbeeren, die wir in Rövershagen ernten.
0: 500 Gläser werden hier pro Tag befüllt. Wenn das Team sich hier richtig eingespielt hat, kann diese Zahl sogar noch gesteigert werden. Für die Stadt Wernigerode gibt es hier sogar noch ein ganz besonderes Produkt.
2: Ich habe gestern ein neues Lieblingsprodukt entdeckt, und zwar, das war mir nicht bekannt, dass unser Manufakturenchef Robert Krohn hat für Wernigerode eigens eine Erdbeermarmelade-Edition entwickelt. Und da steht drauf Karls Erdbeertraum Wernigerode mit einem goldenen Etikett. Das fand ich schön.
0: Wer dann nach draußen geht, kann sich mit vielen Attraktionen den Tag versüßen. Ein breites Angebot gibt hier am Tag der Eröffnung bei bestem Wetter einen Grund zum Verweilen und Erleben. Dazu gehören nicht nur die Fahrgeschäfte, sondern auch Essensangebote sowie eine große Rutsche, die man schon aus der Ferne gut sehen kann.
3: Also ich bin begeistert. Ich bin erstmal begeistert über die Bautätigkeit, die hier Karls, also Herr Dahl mit seinem Team an den Tag gelegt hat. Das war schon rekordverdächtig, die Baustelle an sich. Natürlich auch die Erweiterung der Kreuzung hier direkt vor Wernigerode. Ich glaube, eine ganz wichtige Sache, die Verkehrssituation. Aber das hat man hier schon ganz gut im Griff. Wenn man die vielen glücklichen Gesichter der Kinder sieht und der Familien, dann ist man einfach auch nur selber glücklich und man muss sagen, ich glaube, wir haben alles richtig gemacht.
4: Ja, super. Wir haben natürlich tolles Wetter heute zur Eröffnung, da bin ich glücklich. Und die Erwartungen waren natürlich, dass überhaupt Leute kommen oder kommen überhaupt Wernigeröder. Und ich bin total begeistert, so viele Wernigeröderinnen und Wernigeröder zu sehen. Wir hatten das alle nicht so erwartet, auch Robert Dahl nicht. Und es ist super besucht und für die ersten 2 Stunden so ein toller Ansturm, tolle Atmosphäre, tolles Wetter. Ich bin total begeistert.
2: Mich freut am meisten, dass eben, als ich auf die Uhr geguckt habe, um 13.15 Uhr, nachdem wir um 13 Uhr offiziell eröffnet haben, dass hier schon so viele Menschen waren. Weil ich hatte so gedacht, so Montagnachmittag, naja, wir haben das auch ein bisschen ja beabsichtigt, diesen Tag heute auf heute zu legen, damit wir nicht so ein Verkehrschaos erzeugen. Also wir hatten in der Vergangenheit da öfter mal Probleme, wenn wir das am Sonnabend oder so gemacht haben. Und jetzt ist es heute am Montag und so kann sich das so ein paar Tage, glaube ich, ganz gut einrufen.
0: Gerade die Verkehrssituation scheint hier ein wichtiges Thema zu sein. Das Pop-Up-Festival soll unter anderem dafür als Testlauf dienen. Zum Montagnachmittag, ca. um 13 Uhr, ist der Verkehr noch ruhig. Dennoch beschäftigt die Situation die Anwohnenden, wie der Verkehr sich mit einem größeren Erlebnisdorf entwickeln wird. Trotzdem sind die ersten Eindrücke gut und wecken freudige Erwartungen an das fertige Karls-Erlebnisdorf.
5: Ja, erstmal informativ. Wir gucken gerade durch und schauen mal, was es so gibt.
6: Ich kenne Karls Erdbeerhof schon von der Ostsee. Ich denke, es ist eine Bereicherung für die Region. Ich freue mich, dass Sie hier sind. Und ich werde das auch oft in Anspruch nehmen hier unten. Auch mit meinen Enkelkindern. Wenn ich was Einfaches haben möchte, dann gehe ich in den Supermarkt. Aber wenn ich was Besonderes möchte, gehe ich hierher. Dann bezahle ich auch ein bisschen mehr.
5: Gucken, wie das die Stadt so aufnimmt. Ne? Es ist ja jetzt nur ein kleines Pop-up. Und ja, mal gucken, wie es denn nachher größer wird. Wegen dem ganzen Verkehrschaos und alles. Müssen wir erstmal schauen.
7: Ich wohne gegenüber, wir werden sehen, ob es mich stört. Ich bin noch aufs Verkehrskonzept gespannt.
0: Das Pop-Up-Festival bietet also eine gute Möglichkeit, die Besonderheiten des Standorts schon einmal im kleineren Maßstab zu testen. Schließlich soll der Betrieb mit der Stadt Wernigerode gemeinsam und reibungslos verlaufen. Circa 5 Monate wird man mit der kleinen Version des Erlebnisdorfes die Entwicklung beobachten und später auswerten können.
4: Ja, das müssen wir jetzt ja ausprobieren, deswegen machen wir ja diese Entwicklungsphase, um auch heute ein bisschen zu sehen, wie läuft das mit den Parkplätzen, wie läuft das mit dem Ausfahren und Auffahren. Aber man kann jetzt schon erkennen, dass es eigentlich keine Stausituation gibt, es läuft noch sehr ruhig ab, aber wir werden das jeden Tag beobachten und wollen natürlich immer optimieren, deswegen machen wir das auch.
3: Also ich muss sagen, auch da ist Karls sehr professionell, man testet den Standort mit seinen Besonderheiten, vielleicht auch seinen Schwierigkeiten. Am grünen Tisch, am Reißbrett kann man vieles bedenken, aber die Praxis ist dann manchmal noch anders. Und insofern ist das hier ein Testlauf, auch für den größeren Park und wie gesagt, sehr professionell, sehr gut gemacht. Wir werden uns dann bei der größeren Planung auf die gemachten Erfahrungen stützen und natürlich das Bauverfahren relativ schnell durchziehen, sodass wir dann hier auch das größere Karls-Erlebnisdorf bekommen.
0: Im nächsten Jahr soll es so richtig losgehen. Im Frühjahr 2028 soll Karls-Erlebnisdorf eröffnen. 200 bis 300 Arbeitskräfte sollen dann für unvergessliche Momente sorgen. Und bis dahin können die Gäste von Wernigerode zumindest bis Ende Oktober

0: Herzlich willkommen zu Ticket, dem Kulturtelegramm. Mitteldeutschland ist ein Ort des Bergbaus. Seien es die 825 Jahre Geschichte des Kupferschieferbergbaus im Mansfeldischen oder die über 150 Jahre Geschichte des Braunkohlenabbaus im Bitterfelder Revier. Während die einen stets darauf verweisen, dass in der Historie der Bergmann im 30 cm hohen Flöz mit Schlägeln und Eisen arbeiten musste, sind die anderen stolz auf Gigantomanie. Über welche Riesen wir reden, das wollen wir Ihnen heute zeigen. Also kommen Sie mit und Glück auf!
1: In Mitteldeutschland wird bereits seit dem späten 17. Jahrhundert Braunkohle abgebaut. Die erste urkundlich belegte Kohlegrube im mitteldeutschen Raum entstand 1698 in der Nähe von Braunspetra, südlich von Halle. Der große industrielle Abbau im Tagebau begann schließlich Mitte des 19. Jahrhunderts. Riesige Tagebaue wie hier Golpanort entstanden und auch die Maschinen, die tonnenweise die Braunkohle aus dem Boden holten, standen diesen Ausmaßen in nichts nach. Bestaunen kann man diese in Ferropolis, der Stadt aus Eisen vor den Toren Gräfenhainichens.

0: Ich bin mit Janine Scharf verabredet. Sie ist seit 2008 Mitarbeiterin in dieser außergewöhnlichen Stadt aus Eisen und kümmert sich um alles, was mit Events zusammenhängt. Da drängt sich mir eine Frage auf. Ferrofolle Stadt aus Eisen. Aber wo bin ich denn nun eigentlich? In einem Museum oder wir hören es in einer Event-Location?
1: Also es ist eigentlich gar nicht so leicht zu beantworten, aber wir sind in einem Freilichtmuseum und dieses Freilichtmuseum wandelt sich im Sommer immer in eine Event-Location. Und darüber sind wir sehr froh, dass wir den Museumsbetrieb ein bisschen aufpeppen können mit dem Event-Charakter, den man hier gut erleben kann. Aber Sie haben recht, Sie können natürlich jeden Tag im Jahr herkommen. Auch im Winter sind wir ein ganz tolles Freilichtmuseum. Nochmal eine ganz andere Atmosphäre als im Sommer natürlich bei den Großveranstaltungen.
0: Eine solche Großveranstaltung steht bei unseren Dreharbeiten unmittelbar bevor. Ende Mai 2026 startete und endete in Ferropolis der Neuseenmann-Triathlon mit über 3.300 Teilnehmern. Am Freitag vor dem großen Event sind die Aufbauarbeiten im vollen Gang und verändern den Ort höher und sichtbar.
2: Es ist ein wichtiges Anliegen, die Historie zu bewahren, in der Gegenwart zu zeigen und für die Zukunft zu erhalten. Aber die Zeiten ändern sich. Wie schafft ihr denn diesen Spagat?
1: Also wir wollen natürlich auch junge Leute ansprechen. Wir wollen Oma und Opa, die mit ihrem Enkel ankommen, ansprechen. Und das wichtigste Instrument dabei ist natürlich, gute Bilder zu produzieren, die man auf Social Media zeigt. Das ist heutzutage sehr wichtig. Und den jungen Leuten hier auch was mitzugeben. Also wir haben eine App entwickelt, wo man Zeitzeugen tatsächlich erzählen hören kann. Wir haben ein Schülerlabor, wo experimentiert wird, wo man aber auch den Festivalcharakter ein bisschen spürt. Kohlekompass nennt sich das. Also das heißt, man hat wirklich mit Braunkohle zu tun und wirft dann aber auch wie auf einem ganz normalen Festival-Campingplatz ein paar Dosen umher. Also wir versuchen immer den Spagat auch an die jungen Leute weiterzugeben, den wir hier versuchen zu demonstrieren.
0: Blicken wir zurück. Hier, wo heute idyllisch der Kreminer See liegt, stand einst das Dorf Kremin. 1982 musste es dem Ausbau des Braunkohlentagebaus

0: Skolpanot weichen. Dazu wurden die Häuser abgetragen und die Einwohner umgesiedelt. Der letzte Gottesdienst fand in der Kirche am 9. August 1981 statt. Die Sprengung der Kirche erfolgte am 22. Juli 1982. Seit am 27. Juli 1964 der allererste Zug mit Braunkohle den Tagebau verlassen hatte, fraß dieser ein gigantisches Loch immer weiter in die Landschaft. Doch auch hier waren die Bodenschätze endlich. Und dies, gemeinsam mit der politischen Wende, führte zu einem Strukturumbruch. Von einst 60.000 Arbeitsplätzen verblieben am Ende 3.000 und der ganze Industriezweig drohte spurlos zu verschwinden. Doch im Bauhaus Dessau entstand die Idee eines industriellen Gartenreiches der Stadt aus Eisen und bereits am 14. Dezember 1995 wurde damals das Ortsschild Ferropolis enthüllt.
1: Was glauben Sie denn, woher nimmt denn Ferropolis seine Faszination für die Besucher?
2: Also die Faszination für Besucher ist natürlich, wenn man sich hier umguckt, die Einzigartigkeit der Lage. Wir sind eine Halbinsel und auf dieser Halbinsel sieht man diese wahnsinnig tollen, wahnsinnig schönen Tagebau-Großgeräte. Die machen erstmal was her, wenn man schon alleine einmal nach oben guckt. Das ist es tatsächlich. Die Höhe, die Masse und die Weite in dieser schönen Natur, die von Menschenhand geschaffen wurde, einst im Tagebau. Das ist es, glaube ich, was die Kombination ausmacht.
1: Und Hand aufs Herz, was fasziniert Sie persönlich am meisten?
2: Also tatsächlich habe ich mich auch in diesen rostigen Charme hier verliebt, als ich das erste Mal vor so 18 Jahren, glaube ich, hier war, habe ich nach oben geguckt und dachte, Mist, hier komme ich irgendwie nicht mehr weg. Also es war Liebe auf den ersten Blick.
0: Tatsächlich ist es beeindruckend, vor solchen metallenen Riesen zu stehen. Die größte Maschine ist dabei Medusa, ein Absetzer, der 1959 im VEB-Förderanlagen Köthen gebaut wurde. Bei einer Höhe von 36 Metern und einer Breite von 102 Metern bringt die Anlage 1200 Tonnen auf die Waage und wurde einst von 5 bis 7 Personen bedient. Ein Absetzer verkippte den per Eisenbahn antransportierten Abraum in der ausgekohlten Grube und an den Böschungen. Medusa war einst neben dem Tagebau Golpanot auch im Tagebau Muldenstein im Einsatz. Besucher können diese Anlage auch betreten. Ein Fahrstuhl sichert die Zugänglichkeit auch für Ältere oder Menschen mit einer körperlichen Beeinträchtigung. Den Blick sozusagen in den Bauch des Riesen sollte man nicht versäumen. 4 weitere Anlagen komplettieren das Besuchserlebnis. Der Eimerkettenbagger Mad Max, 27,6 Meter hoch, 79,2 Meter breit und 1250 Tonnen schwer. Er konnte mit seinen 40 riesigen Eimern 1920 Kubikmeter Kohle oder Abraum pro Stunde fördern. Der Raupensäulenschwenkbagger Mosquito, 27,2 Meter hoch und 67,1 Meter breit, der wegen seiner häufigen Umsetzungen in verschiedene Tagebaue unter Bergleuten auch das Rennpferd genannt wurde. Der Schaufelradbagger Big Wheel, 31 Meter hoch und 74,5 Meter breit, 1718 Tonnen schwer. Und der mit 30 Metern Höhe und 125 Metern Länge größte Absetzer Gemini. Das rund 2000 Tonnen schwere Tagebau-Großgerät wird instand gesetzt, da tragende Schwellen erneuert werden müssen. Die Arbeiten sichern den langfristigen Erhalt des Absetzers, der für die Zeit der Sanierung für die Besucher allerdings nicht begehbar ist.
1: Wer Ferropolis besucht, der kann sich anschließend vorstellen, wie Braunkohle abgebaut wurde. Aber kann man denn noch mehr erleben?
2: Ja, na klar, die Braunkohle musste ja auch irgendwie hin und irgendwie musste da Strom draus erzeugt werden. Deswegen sind wir besonders froh, dass auch das Kraftwerk Czornowitz jetzt zu unserem Standort dazugehört und wir auch im Kraftwerk tatsächlich zeigen können, wie die Kohle verstromt wurde und wir endlich eine Einheit bilden können für die Touristen und denen das zeigen können. Weil sie haben recht, man kann das wirklich sich schwer vorstellen, wie aus so einer Kohle wirklich mal Strom aus der Steckdose kam.
0: Wir schauen uns kurz in der Ausstellung um. Werkzeuge zeigen, dass neben der Kraft der riesigen Maschinen auch die menschliche Kraft notwendig war, um der Natur ihre Schätze zu entreißen. Nicht umsonst hieß es humorvoll: Der Bergmann hat vier Feinde: Frühling, Sommer, Herbst und Winter. In der Ausstellung wird auch anhand vieler Fotos der Arbeitsalltag gezeigt. Technische Anlagen zeigen auch, welcher immense Strombedarf erforderlich war, um die Bagger und Absetzer zu betreiben. Diesen Strombedarf zu schalten und zu steuern, war die Aufgabe dieser fast antik anmutenden Einrichtungen.
1: Ja, wir hören es, das nächste Highlight startet sozusagen in Stunden. Aber welche Höhepunkte gibt es denn noch im Jahr 2026?
2: Also wir haben natürlich unsere Musik-Highlights, wir haben elektronische Musik, wir haben Deutschrap mit dem Hive und dem Splash zu bieten. Wir haben aber auch was für die ganze Familie, nämlich unsere Pyro-Games. Das ist wirklich ein Highlight, da sitzt man hier in der Arena und sieht die Feuerwerke in den Himmel mit Musik konzipiert steigen. Und wir haben was ganz Tolles, Spannendes jetzt im Sommer, nämlich unser Vanlife-Event. Das heißt eine Campingmesse, wo man sich mal angucken kann, was macht eigentlich der neben mir? Wie hat der seinen Van ausgebaut? Oder vielleicht auch einfach ganz neues Material entdeckt, was man für den eigenen Campingurlaub noch braucht.
0: Wir wollen nicht vergessen zu erwähnen, dass dieser besondere Ort auch für einen besonderen Anlass genutzt werden kann. In der Schaltwarte können sich Brautpaare auch offiziell das Ja-Wort geben. Zum Band aus Eisen kommt hier also auch das Band der Liebe.

Wer vor diesen Wunderwerken der Ingenieurkunst steht, der fühlt sich ganz schön klein. Aber der Eindruck, den die 5 Anlagen hinterlassen, der ist gewaltig. Das können wir am Fernsehbildschirm gar nicht vermitteln, da hilft nur ein persönlicher Besuch. Also, holen Sie sich Ihr Ticket und planen Sie einen Besuch in dieser Stadt aus Eisen. Es lohnt sich.

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Am 12. Juni 2026 fand die Einweihung des Neubaus der Forstwirt- und Revierjägerlehrstätte des Forstamtes Süd des Landes Sachsen-Anhalt in Oberstdorf statt. Zahlreiche Gäste hatten sich auf dem Weg in den Sangerhäuser Ortsteil gemacht. Unter anderem auch die Landtagsabgeordneten Kerstin Eisenreich und Matthias Redlich sowie Landrat André Schröder.

0: Nach der musikalischen folgte die Begrüßung in Worten durch den noch neuen Forstamtsleiter Johannes Brodowski. Er konnte das Wort zugleich an den Ehrengast Gerd Zender, Staatssekretär im Ministerium für Wirtschaft, Tourismus, Landwirtschaft und Forsten des Landes Sachsen-Anhalt, übergeben.
1: Weiß Herr Kohl, ich kann mich noch daran erinnern, als ich das erste Mal hier war in meiner Funktion, haben Sie mir denn dann sozusagen den Vorgänger des Gebäudes gezeigt. Das war schon gruselig und desto mehr ist es jetzt schön, dass wir heute die Übergabe auch durchführen können. Und eins ist mir auch ganz wichtig, als der jetzige Ministerpräsident Sven Schulz und damalige Forstminister und ich das Amt antraten, da waren für uns zwei Dinge wichtig. Einmal die Ausbildung der jungen Kollegen, Kolleginnen, die sozusagen dann irgendwann in Funktion treten. Wir haben hier einen jungen Mann kennengelernt, Kurz, der auch den Betrieb nunmehr leitet. Aber auch, und das war uns auch ganz wichtig, dass wir hier mit dem Holz eine Materie haben, mit der man arbeitet, die man verwertet, dass es ein Produkt ist, den nicht einfach nur im Wald davor lebt, sondern ganz einfach auch damit eine Verwertung stattfindet. Und deswegen ist es mir auch umso wichtiger, in der Kombination, und das wird hier im Forstbetrieb Süd ganz besonders gemacht, in Kombination mit dem Thema Holzverwertung und in Kombination mit der Ausbildung,

0: hat es mich dann besonders gefreut, auch hier zu sein. Und ich denke, Holz ist auch ein wichtiger Beitrag im Rahmen des Klimawandels, des Bindens auch von CO2-Stoffen. Und deswegen ist es ganz wichtig, dass Holz verwertet wird und Holz auch gebraucht wird, denn es wächst immer wieder nach.
1: Auch Landrat André Schröder zeigte sich begeistert.
0: Diese Investition hier, ich weiß nicht, ob ich petzen darf, sind etwas mehr als 2,5 Millionen. Diese Investition hier ist nicht nur Wertschöpfung bei uns im Landkreis, also damit Wertschöpfung im ländlichen Raum. Es ist vor allen Dingen ein klares Standortbekenntnis. Es werden 21.000 Hektar Wald bewirtschaftet hier, allein im Forstamtsbereich. Aber im Landkreis ist jeder vierte Quadratmeter Wald. Das heißt, 26% der gesamten Landkreisfläche Mansfeld-Südharz, die übrigens etwa doppelt so groß ist wie Berlin, besteht aus Wald. Und die Wichtigkeit von Holz und Wald ist ja vom Staatssekretär schon ausreichend benannt worden und Sie alle sind ja vom Fach und wissen das. Es freut mich also sehr, dass wir hier endlich diesen Standort und so ein bisschen heute Erntetag haben und diesen Standort freigeben können. Ich bin auch neugierig, was eben daraus geworden ist und jetzt weiß ich nicht, ob ich meinen nachfolgenden Rednern vorgreife, aber 2,5 Millionen, das ist ein Holzbauwerk. Es ist eine Solaranlage auf dem Dach, es ist eine Hackschnitzelanlage für modernes Heizen verarbeitet. Das heißt, es ist auch ein modernes Bauwerk geworden und es bietet Platz für mehrere Lehrlinge, Azubis, 15, hauptsächlich Forstwirte, aber auch Revierjäger sind ja dabei. Also es ist auch ein Lehrbetrieb, eine Lehrstätte.
1: Nachdem der Staatssekretär Herrn Prodowski den symbolischen Schlüssel für das Gebäude übergeben hatte und auch ein Gruppenfoto gemacht war, würdigte der Forstbetriebschef noch einmal die Verdienste seines Vorgängers, Holger Koth, der sich unlängst in den Ruhestand verabschiedet hatte.
2: Die Hauptrolle liegt aber nicht bei mir, bei dieser wirklich schönen Sache hier, sondern letztendlich muss man sagen, ganz wesentlich ist das Holger Koths Anstreben mit gewesen. Die Zeit von Corona wurde mitgenutzt, aber ohne seine wirklich engagierte Arbeit, sein Herzblut, vor allen Dingen auch für die Waldarbeit, weil er selber ein Waldarbeiter war, wäre dieses Gebäude sicherlich so hier nicht und das muss man auch entsprechend honorieren. Im Wesentlichen war es er auch gewesen, der die Ausbildung der Revierjäger im Land mit ins Leben gerufen hat und auch einer der Ersten, der diese Leute auch wirklich auf der Fläche so eingesetzt hat, dass es für den Wald am besten ist. Also auch da gehören die Lorbeeren nicht zu mir, sondern woanders hin.
1: Nun war Gelegenheit, die neue Ausbildungsstätte in Augenschein zu nehmen. Von den modernen Gruppenarbeitsplätzen bis hin zur Kettensägenwaschmaschine. Der langjährige Ausbilder Andreas Walter führte die Gäste mit Freude in jeden Raum.
3: Das ist alles nachher neu. Es ist Stand zeitgemäß, sage ich mal so. Ich habe fast 30 Jahre in diesen alten Gebäude gelehrt, sage ich mal so. Und das ist jetzt hier was Neues aus dem Goldstandard, so könnte man sagen. Ist perfekt eigentlich für uns. Ja, für die Ausbildung. Die Jungs fühlen sich wohl, die Mädels fühlen sich wohl. Wir fühlen uns wohl als Ausbilder. Wir haben alles, was wir brauchen hier. Das ist ein super. Und heute kann man sich freuen, hier den Beruf zu lernen. Ja.
4: Wie wird man denn Forstwirt? Wie bewirbt man sich?
3: Man bewirbt sich in unserem Betreuungsforstamt für eine Ausbildung. Das ist meistens Ende des Jahres, Anfang des Jahres kann man sich da bewerben. Dann ist ein Auswahlgespräch, Auswahltest. Und wenn man Glück hat, wird man genommen. Ja. Wir haben 6 Ausbildungsplätze jedes Jahr zu vergeben. Da ist für jeden was dabei eigentlich.
4: Und können die anschließend auch in Sachsen-Anhalt weiterarbeiten?
3: Die können unbedingt in Sachsen-Anhalt weiterarbeiten. Die 2 Betriebe, Landesforstbetrieb und LZW, Landeszentrum Waldsuchen, Händeringen, Nachwuchs.
4: Wir haben jetzt schon mehrmals gehört, Sie sind eigentlich der Verursacher hier der Sache.
5: Nein.
4: Sind Sie jetzt ein bisschen stolz?
5: Ich freue mich zumindest, dass es geklappt hat und dass es jetzt zur Nutzung geht. Und,
4: auch wenn Sie selber jetzt nicht mehr hier so vor Ort sind, aber...
5: Ja, das hat ja damit nichts zu tun. Also ich bin kein direkter Ausbilder. Ausgebildet muss ich auch nicht mehr werden, das war vorher klar. Aber es gehörte zu meinem damaligen Verantwortungsbereich und ja, insofern war es meine Arbeit.
4: Ist schön geworden, oder?
5: Ja, sehr schön. Ich denke, das setzt Maßstäbe im Land, also im Landesforstbetrieb, aber auch im Land insgesamt, wo der Holzbau noch nicht so entwickelt ist, kann man das immer wieder als Beispiel dann auch mal vorweisen, als Forstwirtschaft, dass nachhaltiges Bauen und nachhaltiges Wirtschaften im Wald und auch in der Ausbildung eine gute Sache ist.
6: Also ich freue mich sehr, dass wir hier im südlichen Teil Sachsen-Anhalts jetzt auch einen Lehrbetrieb haben, vor allem so einen modernen Lehrbetrieb. In der Werkstatt konnte man eben eine Mischung aus Motorsägen und Freischneidern mit Akku beziehungsweise auch ganz klassisch Benzinbetrieben sehen. Das heißt also, hier wird auch mit der modernen Technik gearbeitet und wir freuen uns über all die Lehrlinge, die hier durchlaufen und dann vor allen Dingen im Wald bei uns hier in Sachsen-Anhalt tätig werden. Und wir Privatwaldbesitzer sind freuen uns über jeden, dem wir dann auch später in unseren Waldflächen Arbeit bieten können. Und insofern beglückwünsche ich den Landesforstbetrieb für dieses doch sehr schöne Gebäude.
7: So, ja. Schönen guten Tag. Hier den Fachmann himself für ein schönes Wildessen. Was haben Sie denn in den Töpfen heute?
8: Heute gibt es aus dem Wald Wildjägerpfanne, Wildhappen, Wildgulaschsuppe und auch belegte Brötchen mit Wildwurst und auch kurz gebratene Wildfleischspieße. Wir wünschen alle guten Appetit.

Königliches Wetter herrschte in Sangerhausen. So verwandelte sich am 13. Juni das Europa-Rosarium bei strahlendem Sonnenschein in eine riesige Open-Air-Bühne. Tausende Besucher strömten in die größte Rosensammlung der Welt, um das 49. Berg- und Rosenfest zu feiern. Zum ersten Mal fand das Event am selben Tag wie die beliebte Nacht der 1000 Lichter statt. Schon am Vormittag lag nicht nur der Duft von Millionen Rosenblüten in der Luft, sondern auch handgemachte Live-Musik in jeder Ecke, wie hier die Original-Salzbacher Musikanten.

0: Neben zünftigen Rhythmen bot der Samstagnachmittag einen weiteren optischen Höhepunkt. Beim Majestätentreffen flanierten die Hoheiten bei bestem Sommerwetter durch die prachtvolle Parkanlage. Zur neuen Rosenkönigin wurde Maike die Erste gekrönt. Ihr zur Seite steht ab sofort die frisch eingeführte Rosenprinzessin Amy Melina. So feierte man noch bis tief in die Nacht hinein, denn am Abend begann dann ja noch die Nacht der 1000 Lichter.
1: 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Am 26. Juli um 17 Uhr beginnt ein Orgelkonzert mit Kirchenmusikdirektor Thomas Ennenbach in der Marktkirche St. Andreas in der Lutherstadt Eisleben. Thema Giganten des Barocks, Bach und Händel sowie Verehrer. Der Eintritt kostet 10 Euro im Vorverkauf. Schüler bis 18 Jahre brauchen nichts bezahlen. Am 27. Juni wird in der Zeit von 9.30 Uhr bis 18 Uhr zum Tag der Berg- und Hüttenleute an den Schmidtschacht Helbra eingeladen. Im Rahmen der Ehrenamtswürdigung wird der Ottilienpreis 2026 Starke Frauen am 28. Juni ab 16 Uhr in der Klosterkirche St. Marien-Widerstedt feierlich verliehen.
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0: Der DAX notierte am Freitagvormittag bei 25.046,33 Punkten, der TecDAX bei 3.976,62 Zählern und der Euro war ein US-Dollar 14,49 wert.
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0: In der Nacht zum Samstag ist es wolkig, einzelne Schauer und Gewitter sind nicht ausgeschlossen. Die Temperaturen gehen auf 21 bis 17 Grad zurück, der Wind weht schwach aus Süd. Am Samstag ist es heiter bis wolkig und im Tagesverlauf treten lokal Schauer und Gewitter mit Starkregen auf. Hagel- und Sturmböen können auftreten und örtlich auch Unwetter. Die Höchstwerte erreichen 32 bis 35 Grad, der Wind weht mäßig aus West. In der Nacht zum Sonntag ist es wechselnd bewölkt und anfangs fallen örtlich noch Schauer und Gewitter. Später wird es niederschlagsfrei. Die Tiefstwerte sinken auf 19 bis 16 Grad, der Wind weht schwach aus West. Der Sonntag wird heiter, nur vereinzelt treten Schauer auf. Die Maximalwerte erreichen 29 bis 32 Grad, der Wind weht schwach bis mäßig aus Nord. In der Nacht zum Montag ist es meist gering bewölkt und niederschlagsfrei. Die Minimumwerte sinken auf 17 bis 13 Grad, dabei weht schwacher Wind aus unterschiedlichen Richtungen. Der Montag wird teils heiter, teils wolkig und meist niederschlagsfrei. Die Maximalwerte erreichen 30 bis 32 Grad, der Wind weht schwach bis mäßig aus Nordost.
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0: Um 11 Uhr waren es 32 Grad, die Luftfeuchtigkeit betrug 35% und der Luftdruck 1016 Hektopascal.
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0: Strahlender Sonnenschein, gute Stimmung und viele Gäste. Mit der offiziellen Eröffnung hat am Freitag der 24. Sachsen-Anhalt-Tag in Bernburg begonnen. Bis Sonntag präsentierte sich das ganze Land mit Kultur, Tradition und kulinarischen Angeboten. Aber gerade neben der Musik, Kultur und den zahlreichen Angeboten stand am ersten Tag des Sachsen-Anhalt-Tages auch das Ehrenamt im Mittelpunkt, nämlich um 18 Uhr beim Empfang der Landesregierung im Theater Bernburg. Nach der Begrüßung seitens der Oberbürgermeisterin von Bernburg, Dr. Silvia Risto, und dem Ministerpräsident des Landes Sachsen-Anhalt, Sven Schulze, zeichnete der Ministerpräsident, den Peißener Ortswehrleiter Mike Hammermann, mit dem silbernen Brandschutz- und Katastrophenschutz-Ehrenzeichen aus.
1: Persönlich nochmal Ihnen danken. Ich weiß ja, dass Ihre gesamte Familie in der Feuerwehr ist. Ne? Silberne Brandschutz- und Katastrophenschutz-Ehrenzeichen am Bande Magdeburg, Juni 2026, der Ministerpräsident des Landes Sachsen-Anhalt, Sven Schulze.
0: Mit der Auszeichnung wurde sein langjähriger Verdienst im Brand- und Katastrophenschutz gewürdigt. Die Ehrung unterstreicht die wichtige Rolle, die die ehrenamtlichen Einsatzkräfte für die Sicherheit der Menschen in Sachsen-Anhalt leisten. Im Übrigen, verliehen wird dieses Ehrenzeichen nur an Personen, welche 25 Jahre aktiv pflichttreuen Dienst in der Feuerwehr, dem Katastrophenschutz oder anerkannten Hilfsorganisationen geleistet haben. Eigentlich sollte die Vergabe der Auszeichnung geheim bleiben, wurde aber durch eine vortagige Zeitungsausgabe veröffentlicht. Dennoch gelang die Übergabe so wie der Abend. Mit einer musikalischen Umrahmung ließ man den Abend dann ausklingen. Wie der Sachsen-Anhalt-Tag am Tageslicht aussah, sowie die Stimmung und Meinungen, welche wir am 6. Juli einfingen, präsentieren wir Ihnen in der nächsten Sendung von RBW Aktuell.

Der 24. Sachsen-Anhalt-Tag in Bernburg war ein Fest der Begegnung, der Regionalität und der guten Stimmung. An drei Tagen strömten rund 150.000 Besucherinnen und Besucher in die Stadt und erlebten ein abwechslungsreiches Programm aus Musik, Kultur und Tradition. Überall in den Straßen herrschte eine fröhliche und friedliche Atmosphäre, die den besonderen Charakter des größten Landfestes Sachsen-Anhalts eindrucksvoll unterstrich. Besonders beliebt waren die zahlreichen Stände und Präsentationsflächen, auf denen sich Städte, Landkreise, Vereine und Initiativen aus dem ganzen Bundesland präsentierten. Hier entdeckten die Gäste regionale Besonderheiten, kamen mit engagierten Ehrenamtlichen ins Gespräch und erlebten die Vielfalt Sachsen-Anhalts hautnah. Wir fragten außerdem rum: An was denken Sie, wenn Sie Sachsen-Anhalt hören?

0: Von touristischen Angeboten über kulturelle Projekte bis hin zu regionalen Produkten und Vereinsarbeit. Viele Besucher nutzen die Gelegenheit, neue Ausflugsziele kennenzulernen und mehr über die Geschichte, Tradition und Zukunftsprojekte der Region zu erfahren. Die Stände luden außerdem mit abwechslungsreichen Mitmachangeboten, Informationsmaterialien und persönlichen Gesprächen zum Verweilen ein. Gerade dieser direkte Austausch machte den besonderen Reiz des Sachsen-Anhalt-Tages aus. Die Besucher erlebten, wie vielfältig und engagiert die Menschen in den einzelnen Regionen des Landes waren.
1: Heimat. Ich komme von hier, von daher, ja.
2: Als allererstes nette Menschen, fleißige Menschen, stolze Menschen und ein wirklich wunderschönes Bundesland, was mehr ist als das, was man manchmal so in den Medien außerhalb Sachsen-Anhalts aus uns macht.
3: Alte Architektur beispielsweise, weil ich persönlich komme jetzt aus Halle, ich studiere in Dessau Design und was ich schön finde, sind beispielsweise die Burg Wiegenstein, die wir haben. Es ist halt relativ alt, aber es sieht so schön aus. Ich bin da auch schon mal gewesen. Ja, also Besuch ist empfehlenswert. Oder halt auch einfach wie in Dessau das Bauhaus.
4: Es ist ein schönes, kleines Land und es gibt viel zu erkunden. Viele schöne Städte und Dörfer,
5: viele Burgen,
4: ja.
5: Sehr viele Sehenswürdigkeiten.
0: Neben den Präsentationen sorgten zahlreiche Bühnenprogramme, der traditionelle Festumzug mit rund 4000 Mitwirkenden, das gemeinsame Konzert von über 200 Spielleuten sowie die stimmungsvollen Lichtfahrten auf der Saale für unvergessliche Momente. Das Landesfest zeigte einmal mehr, wie stark der Zusammenhalt in Sachsen-Anhalt war und wie lebendig die Regionen des Landes ihre Identität präsentierten. Bernburg präsentierte sich dabei als weltoffene und gastfreundliche Gastgeberstadt und bot den idealen Rahmen für ein Wochenende voller Begegnung, Lebensfreude und regionaler Vielfalt. Mit vielen positiven Eindrücken endete ein Sachsen-Anhalt-Tag, der den Besucherinnen und Besuchern noch lange in Erinnerung bleiben dürfte.
6: Zu Sachsen-Anhalt, na, wunderschönes Bundesland, oder? Naja, ich sag mal, die Geschichte Deutschlands hat in Sachsen-Anhalt viele Wurzeln. Also man kann dort vieles finden, was Gesamtdeutschland geprägt hat. Das ist in Sachsen-Anhalt zu finden. Nicht nur Nebra, auch Bad Dürnberg und Naumburg und viele, viele Sachen, die das ausmachen.
7: Ja, Sachsen-Anhalt. Ich wohne ja in Sachsen-Anhalt, ist ja schön in Sachsen-Anhalt. Also mir gefällt's.
8: Die Menschen einfach. Es ist eine schöne Gegend. Ja, würden wir immer wieder gerne herkommen.
9: Es ist meine Heimat. Dort geboren und dort leben wir.
7: So sieht das aus.
9: Im Harz. Und da wollen wir auch nicht weggehen. Und wir können uns auch nicht beklagen.
10: Was fällt mir ein zu Sachsen-Anhalt, ja. Alles in Ordnung soweit.

0: 2028 soll es soweit sein. Dann soll Karls Erlebnisdorf in Wernigerode eröffnen. Doch wenn man derzeitig nach Wernigerode fährt, befindet sich neben der Ausfahrt der Autobahn bereits ein Erlebnisstandort. Das ist Karls Pop-Up Festival. Von Mai bis Ende Oktober gibt es hier ein kleines Erlebnisdorf mit Attraktionen für die ganze Familie. Wer mag, kann sich mit vielen Köstlichkeiten von Karls verwöhnen lassen, denn im großen Eingangsbereich gibt es eine umfangreiche Palette mit Produkten aus dem Karls-Sortiment. Dazu gehört unter anderem auch die Marmeladenküche, bei der man live zusehen kann, wie die Erdbeeren im Glas landen.
1: Ja, hallo. Wir sind hier in der Marmeladenküche und hier wird unser leckerer Erdbeertraum gekocht. Und ich glaube, der ist in aller Munde, oder? Habt ihr doch bestimmt schon was von gehört, von unserem Erdbeertraum? Und der wird hier gekocht mit unseren eigenen Erdbeeren, die wir in Rövershagen ernten.
0: 500 Gläser werden hier pro Tag befüllt. Wenn das Team sich hier richtig eingespielt hat, kann diese Zahl sogar noch gesteigert werden. Für die Stadt Wernigerode gibt es hier sogar noch ein ganz besonderes Produkt.
2: Ich habe gestern ein neues Lieblingsprodukt entdeckt, und zwar, das war mir nicht bekannt, dass unser Manufakturenchef Robert Krohn hat für Wernigerode eigens eine Erdbeermarmelade-Edition entwickelt. Und da steht drauf: Karls Erdbeertraum Wernigerode mit einem goldenen Etikett. Das

0: Nicht schön.
1: Wer dann nach draußen geht, kann sich mit vielen Attraktionen den Tag versüßen. Ein breites Angebot gibt hier am Tag der Eröffnung bei bestem Wetter einen Grund zum Verweilen und Erleben. Dazu gehören nicht nur die Fahrgeschäfte, sondern auch Essensangebote sowie eine große Rutsche, die man schon aus der Ferne gut sehen kann.
2: Also ich bin begeistert. Ich bin erstmal begeistert über die Bautätigkeit, die hier Karls, also Herr Dahl mit seinem Team an den Tag gelegt hat. Das war schon rekordverdächtig. Die Baustelle an sich, natürlich auch die Erweiterung der Kreuzung hier direkt vor Wernigerode. Ich glaube, eine ganz wichtige Sache, die Verkehrssituation. Aber das hat man hier schon ganz gut im Griff. Und wenn man die vielen glücklichen Gesichter der Kinder sieht und der Familien, dann ist man einfach auch nur selber glücklich. Und man muss sagen, ich glaube, wir haben alles richtig gemacht.
3: Ja, super. Wir haben natürlich tolles Wetter heute zur Eröffnung. Da bin ich glücklich. Und die Erwartungen waren natürlich, dass überhaupt Leute kommen oder kommen überhaupt Wernigeröder. Und ich bin total begeistert, so viele Wernigeröderinnen und Wernigeröder zu sehen. Wir hatten das alle nicht so erwartet, auch Robert Dahl nicht. Und es ist super besucht und für die ersten zwei Stunden so ein toller Ansturm, tolle Atmosphäre, tolles Wetter. Ich bin total begeistert.
0: Mich freut am meisten, dass eben, als ich auf die Uhr geguckt habe, um 13.15 Uhr, nachdem wir um 13 Uhr offiziell eröffnet haben, dass hier schon so viele Menschen waren. Weil ich hatte so gedacht, so Montagnachmittag, na ja, wir haben das auch ein bisschen ja beabsichtigt, diesen Tag heute auf heute zu legen, damit wir nicht so ein Verkehrschaos erzeugen oder so. Wir hatten in der Vergangenheit da öfter mal Probleme, wenn wir das am Sonnabend oder so gemacht haben. Und jetzt ist es heute am Montag und so kann sich das so ein paar Tage, glaube ich, ganz gut einrufen.
1: Gerade die Verkehrssituation scheint hier ein wichtiges Thema zu sein. Das Pop-Up-Festival soll unter anderem dafür als Testlauf dienen. Zum Montagnachmittag, circa um 13 Uhr, ist der Verkehr noch ruhig. Dennoch beschäftigt die Situation die Anwohnenden, wie der Verkehr sich mit einem größeren Erlebnisdorf entwickeln wird. Trotzdem sind die ersten Eindrücke gut und wecken freudige Erwartungen an das fertige Karls Erlebnisdorf.
4: Ja, erstmal informativ. Wir gucken gerade durch und schauen mal, was es so gibt.
5: Ich kenne Karls Erdbeerhof schon von der Ostsee. Ich denke, es ist eine Bereicherung für die Region. Ich freue mich, dass Sie hier sind. Und ich werde das auch oft in Anspruch nehmen hier unten, auch mit meinen Enkelkindern. Wenn ich was Einfaches haben möchte, dann gehe ich in den Supermarkt. Aber wenn ich was Besonderes möchte, gehe ich hierher, dann bezahle ich auch ein bisschen mehr.
6: Gucken, wie das die Stadt so aufnimmt. Ne? Es ist ja jetzt nur ein kleines Pop-up und ja, mal gucken, wie es denn nachher größer wird, wegen dem ganzen Verkehrschaos und alles. Müssen wir erstmal schauen.
7: Ohne gegenüber, wir werden sehen, ob es mich stört. Ich bin noch aufs Verkehrskonzept gespannt.
1: Das Pop-Up-Festival bietet also eine gute Möglichkeit, die Besonderheiten des Standorts schon einmal im kleineren Maßstab zu testen. Schließlich soll der Betrieb mit der Stadt Wernigerode gemeinsam und reibungslos verlaufen. Circa 5 Monate wird man mit der kleinen Version des Erlebnisdorfes die Entwicklung beobachten und später auswerten können.
3: Ja, das müssen wir jetzt ja ausprobieren. Deswegen machen wir ja diese Entwicklungsphase, um auch heute ein bisschen zu sehen, wie läuft das mit den Parkplätzen, wie läuft das mit dem Ausfahren und Auffahren. Aber man kann jetzt schon erkennen, dass es eigentlich keine Stausituation gibt. Es läuft noch sehr ruhig ab, aber wir werden das jeden Tag beobachten und wollen natürlich immer optimieren. Deswegen machen wir das auch.
2: Also ich muss sagen, auch da ist Karls sehr professionell. Man testet den Standort mit seinen Besonderheiten, vielleicht auch seinen Schwierigkeiten. Am grünen Tisch, am Reißbrett kann man vieles bedenken, aber die Praxis ist dann manchmal noch anders. Und insofern ist das hier ein Testlauf, auch für den größeren Park und wie gesagt, sehr professionell, sehr gut gemacht. Wir werden uns dann bei der größeren Planung auf die gemachten Erfahrungen stützen und natürlich das Bauverfahren relativ schnell durchziehen, sodass wir dann hier auch das größere Karls Erlebnisdorf bekommen.
1: Im nächsten Jahr soll es so richtig losgehen. Im Frühjahr 2028 soll Karls Erlebnisdorf eröffnen. 200 bis 300 Arbeitskräfte sollen dann für unvergessliche Momente sorgen. Und bis dahin können die Gäste von Wernigerode, zumindest bis Ende Oktober, Karls Pop-Up-Festival besuchen, um sich selbst schon einmal einen kleinen Eindruck zu verschaffen.

0: Herzlich willkommen zu Ticket, dem Kulturtelegramm. Mitteldeutschland ist ein Ort des Bergbaus. Seien es die 825 Jahre Geschichte des Kupferschieferbergbaus im Mansfeldischen oder die über 150 Jahre Geschichte des Braunkohlenabbaus im Bitterfelder Revier. Während die einen stets darauf verweisen, dass in der Historie der Bergmann im 30 cm hohen Flöz mit Schlägeln und Eisen arbeiten musste, sind die anderen stolz auf Gigantomanie. Über welche Riesen wir reden, das wollen wir Ihnen heute zeigen. Also kommen Sie mit und Glück auf!
1: In Mitteldeutschland wird bereits seit dem späten 17. Jahrhundert Braunkohle abgebaut. Die erste urkundlich belegte Kohlegrube im mitteldeutschen Raum entstand 1698 in der Nähe von Braunspetra, südlich von Halle. Der große industrielle Abbau im Tagebau begann schließlich Mitte des 19. Jahrhunderts. Riesige Tagebaue wie hier Golpa Nord entstanden und auch die Maschinen, die tonnenweise die Braunkohle aus dem Boden holten, standen diesen Ausmaßen in nichts nach. Bestaunen kann man diese in Ferropolis, der Stadt aus Eisen vor den Toren Gräfenhainichens.

0: Ich bin mit Janine Schaaf verabredet. Sie ist seit 2008 Mitarbeiterin in dieser außergewöhnlichen Stadt aus Eisen und kümmert sich um alles, was mit Events zusammenhängt. Da drängt sich mir eine Frage auf. Ferropolis, Stadt aus Eisen. Aber wo bin ich denn nun eigentlich? In einem Museum oder wir hören es in einer Event-Location?
1: Also es ist eigentlich gar nicht so leicht zu beantworten, aber wir sind in einem Freilichtmuseum und dieses Freilichtmuseum wandelt sich im Sommer immer in eine Event-Location. Und darüber sind wir sehr froh, dass wir den Museumsbetrieb ein bisschen aufpeppen können mit dem Event-Charakter, den man hier gut erleben kann. Aber Sie haben recht, Sie können natürlich jeden Tag im Jahr herkommen. Auch im Winter sind wir ein ganz tolles Freilichtmuseum. Nochmal eine ganz andere Atmosphäre als im Sommer natürlich bei den Großveranstaltungen.
0: Eine solche Großveranstaltung steht bei unseren Dreharbeiten unmittelbar bevor. Ende Mai 2026 startete und endete in Ferropolis der Neuseenmann-Triathlon mit über 3.300 Teilnehmern. Am Freitag vor dem großen Event sind die Aufbauarbeiten im vollen Gang und verändern den Ort höher und sichtbar.
2: Es ist ein wichtiges Anliegen, die Historie zu bewahren, in der Gegenwart zu zeigen und für die Zukunft zu erhalten. Aber die Zeiten ändern sich. Wie schafft ihr denn diesen Spagat?
1: Also wir wollen natürlich auch junge Leute ansprechen. Wir wollen Oma und Opa, die mit ihrem Enkel ankommen, ansprechen. Und das wichtigste Instrument dabei ist natürlich, gute Bilder zu produzieren, die man auf Social Media zeigt. Das ist heutzutage sehr wichtig. Und den jungen Leuten hier auch was mitzugeben. Also wir haben eine App entwickelt, wo man Zeitzeugen tatsächlich erzählen hören kann. Wir haben ein Schülerlabor, wo experimentiert wird, wo man aber auch den Festivalcharakter ein bisschen spürt. Kohlekompass nennt sich das. Also das heißt, man hat wirklich mit Braunkohle zu tun. Und wirft dann aber auch wie auf einem ganz normalen Festival-Campingplatz ein paar Dosen umher. Also wir versuchen immer den Spagat auch an die jungen Leute weiterzugeben, den wir hier versuchen zu demonstrieren.
0: Blicken wir zurück. Hier, wo heute idyllisch der Kreminer See liegt, stand einst das Dorf Kremin. 1982 musste es dem Ausbau des Braunkohlentagebaus Golpa Nord weichen. Dazu wurden die Häuser abgetragen und die Einwohner umgesiedelt. Der letzte Gottesdienst fand in der Kirche am 9. August 1981 statt. Die Sprengung der Kirche erfolgte am 22. Juli 1982. Seit am 27. Juli 1964 der allererste Zug mit Braunkohle den Tagebau verlassen hatte, fraß dieser ein gigantisches Loch immer weiter in die Landschaft. Doch auch hier waren die Bodenschätze endlich und dies, gemeinsam mit der politischen Wende, führte zu einem Strukturumbruch. Von einst 60.000 Arbeitsplätzen verblieben am Ende 3.000 und der ganze Industriezweig drohte spurlos zu verschwinden. Doch im Bauhaus Dessau entstand die Idee eines industriellen Gartenreiches der Stadt aus Eisen und bereits am 14. Dezember 1995 wurde damals das Ortsschild Ferropolis enthüllt.
2: Was glauben Sie denn, woher nimmt denn Ferropolis seine Faszination für die Besucher?
1: Also die Faszination für Besucher ist natürlich, wenn man sich hier umguckt, die Einzigartigkeit der Lage. Wir sind eine Halbinsel und auf dieser Halbinsel sieht man diese wahnsinnig tollen, wahnsinnig schönen Tagebau-Großgeräte. Die machen erstmal was her, wenn man schon alleine einmal nach oben guckt. Das ist es tatsächlich. Die Höhe, die Masse und die Weite in dieser schönen Natur, die von Menschenhand geschaffen wurde, einst im Tagebau. Das ist es, glaube ich, was die Kombination ausmacht.
2: Und Hand aufs Herz, was fasziniert Sie persönlich am meisten?
1: Also tatsächlich habe ich mich auch in diesen rostigen Charme hier verliebt, als ich das erste Mal vor so 18 Jahren, glaube ich, hier war, habe ich nach oben geguckt und dachte, Mist, hier komme ich irgendwie nicht mehr weg. Also es war Liebe auf den ersten Blick.
0: Tatsächlich ist es beeindruckend, vor solchen metallenen Riesen zu stehen. Die größte Maschine ist dabei Medusa, ein Absetzer, der 1959 im VEB-Förderanlagen Köthen gebaut wurde. Bei einer Höhe von 36 Metern und einer Breite von 102 Metern bringt die Anlage 1200 Tonnen auf die Waage und wurde einst von 5 bis 7 Personen bedient. Ein Absetzer verkippte den per Eisenbahn antransportierten Abraum in der ausgekohlten Grube und an den Böschungen. Medusa war einst neben dem Tagebau Golpa Nord auch im Tagebau Muldenstein im Einsatz. Besucher können diese Anlage auch betreten. Ein Fahrstuhl sichert die Zugänglichkeit auch für Ältere oder Menschen mit einer körperlichen Beeinträchtigung. Den Blick sozusagen in den Bauch des Riesen sollte man nicht versäumen. 4 weitere Anlagen komplettieren das Besuchserlebnis. Der Eimerkettenbagger Mad Max, 27,6 Meter hoch, 79,2 Meter breit und 1250 Tonnen schwer. Er konnte mit seinen 40 riesigen Eimern 1920 Kubikmeter Kohle oder Abraum pro Stunde fördern. Der Raupensäulenschwenkbagger Mosquito, 27,2 Meter hoch und 67,1 Meter breit, der wegen seiner häufigen Umsetzungen in verschiedene Tagebaue unter Bergleuten auch das Rennpferd genannt wurde. Der Schaufelradbagger Big Wheel, 31 Meter hoch und 74,5 Meter breit, 1718 Tonnen schwer, und der mit 30 Metern Höhe und 125 Metern Länge größte Absetzer Gemini. Das rund 2000 Tonnen schwere Tagebaugroßgerät wird instand gesetzt, da tragende Schwellen erneuert werden müssen. Die Arbeiten sichern den langfristigen Erhalt des Absetzers, der für die Zeit der Sanierung für die Besucher allerdings nicht begehbar ist.
2: Wer Ferropolis besucht, der kann sich anschließend vorstellen, wie Braunkohle abgebaut wurde. Aber kann man denn noch mehr erleben?
1: Ja, na klar, die Braunkohle musste ja auch irgendwie hin und irgendwie musste da Strom draus erzeugt werden. Deswegen sind wir besonders froh, dass auch das Kraftwerk Czornowitz jetzt zu unserem Standort dazugehört und wir auch im Kraftwerk tatsächlich zeigen können, wie die Kohle verstromt wurde und wir endlich eine Einheit bilden können für die Touristen und denen das zeigen können. Weil sie haben recht, man kann das wirklich sich schwer vorstellen, wie aus so einer Kohle wirklich mal Strom aus der Steckdose kam.
0: Wir schauen uns kurz in der Ausstellung um. Werkzeuge zeigen, dass neben der Kraft der riesigen Maschinen auch die menschliche Kraft notwendig war, um der Natur ihre Schätze zu entreißen. Nicht umsonst hieß es humorvoll: Der Bergmann hat 4 Feinde: Frühling, Sommer, Herbst und Winter. In der Ausstellung wird auch anhand vieler Fotos der Arbeitsalltag gezeigt. Technische Anlagen zeigen auch, welcher immense Strombedarf erforderlich war, um die Bagger und Absetzer zu betreiben. Diesen Strombedarf zu schalten und zu steuern, war die Aufgabe dieser fast antik anmutenden Einrichtungen.
2: Ja, wir hören es, das nächste Highlight startet sozusagen in Stunden. Aber welche Höhepunkte gibt es denn noch im Jahr 2026?
1: Also wir haben natürlich unsere Musik-Highlights, wir haben elektronische Musik, wir haben Deutschrap mit dem Hive und dem Splash zu bieten. Wir haben aber auch was für die ganze Familie, nämlich unsere Pyro-Games. Das ist wirklich ein Highlight, da sitzt man hier in der Arena und sieht die Feuerwerke in den Himmel mit Musik konzipiert steigen. Und wir haben was ganz Tolles, Spannendes jetzt im Sommer, nämlich unser Vanlife-Event. Das heißt eine Campingmesse, wo man sich mal angucken kann, was macht eigentlich der neben mir? Wie hat der seinen Van ausgebaut? Oder vielleicht auch einfach ganz neues Material entdeckt, was man für den eigenen Campingurlaub noch braucht.
0: Wir wollen nicht vergessen zu erwähnen, dass dieser besondere Ort auch für einen besonderen Anlass genutzt werden kann. In der Schaltwarte können sich Brautpaare auch offiziell das Jawort geben. Zum Band aus Eisen kommt hier also auch das Band der Liebe.

Wer vor diesen Wunderwerken der Ingenieurkunst steht, der fühlt sich ganz schön klein. Aber der Eindruck, den die fünf Anlagen hinterlassen, der ist gewaltig. Das können wir am Fernsehbildschirm gar nicht vermitteln, da hilft nur ein persönlicher Besuch. Also, holen Sie sich Ihr Ticket und planen Sie einen Besuch in dieser Stadt aus Eisen. Es lohnt sich.

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Am 12. Juni 2026 fand die Einweihung des Neubaus der Forstwirt- und Revierjägerlehrstätte des Forstamtes Süd des Landes Sachsen-Anhalt in Oberstdorf statt. Zahlreiche Gäste hatten sich auf dem Weg in den Sangerhäuser Ortsteil gemacht. Unter anderem auch die Landtagsabgeordneten Kerstin Eisenreich und Matthias Redlich sowie Landrat André Schröder.

0: Nach der musikalischen folgte die Begrüßung in Worten durch den noch neuen Forstamtsleiter Johannes Brodowski. Er konnte das Wort zugleich an den Ehrengast Gerd Zender, Staatssekretär im Ministerium für Wirtschaft, Tourismus, Landwirtschaft und Forsten des Landes Sachsen-Anhalt übergeben.
1: Ich kann mich noch daran erinnern, als ich das erste Mal hier war in meiner Funktion, haben Sie mir denn dann sozusagen den Vorgänger des Gebäudes gezeigt. Das war schon gruselig und desto mehr ist es jetzt schön, dass wir heute die Übergabe auch durchführen können. Und eins ist mir auch ganz wichtig, als der jetzige Ministerpräsident Sven Schulze und damalige Forstminister und ich das Amt antraten, da waren für uns zwei Dinge wichtig. Einmal die Ausbildung der jungen Kollegen, Kolleginnen, die sozusagen dann irgendwann in Funktion treten. Wir haben hier einen jungen Mann kennengelernt, Kurz, der auch den Betrieb nunmehr leitet. Aber auch, und das war uns auch ganz wichtig, dass wir hier mit dem Holz eine Materie haben, mit der man arbeitet, die man verwertet, dass es ein Produkt ist, der nicht einfach nur im Wald davor lebt, sondern ganz einfach auch damit eine Verwertung stattfindet. Und deswegen ist es mir auch umso wichtiger, in der Kombination, und das wird hier im Forstbetrieb Süd ganz besonders gemacht, in Kombination mit dem Thema Holzverwertung und in Kombination mit der Ausbildung, hat es mich dann besonders gefreut, auch hier zu sein. Und ich denke, Holz ist auch ein wichtiger Beitrag im Rahmen des Klimawandels, des Bindens auch von CO2-Stoffen. Und deswegen ist es ganz wichtig, dass Holz verwertet wird und Holz auch gebraucht wird, denn es wächst immer wieder nach.
0: Auch Landrat André Schröder zeigte sich begeistert.
2: Diese Investitionen hier, ich weiß nicht, ob ich petzen darf, sind etwas mehr als 2,5 Millionen. Diese Investition hier ist nicht nur Wertschöpfung bei uns im Landkreis, also damit Wertschöpfung im ländlichen Raum. Es ist vor allen Dingen ein klares Standortbekenntnis. Es werden 21.000 Hektar Wald bewirtschaftet hier, allein im Forstamtsbereich. Aber im Landkreis ist jeder vierte Quadratmeter Wald. Das heißt, 26% der gesamten Landkreisfläche Mansfeld-Südharz, die übrigens etwa doppelt so groß ist wie Berlin, besteht aus Wald. Und die Wichtigkeit von Holz und Wald ist ja vom Staatssekretär schon ausreichend benannt worden und Sie alle sind ja vom Fach und wissen das. Es freut mich also sehr, dass wir hier endlich diesen Standort und so ein bisschen heute Erntetag haben und diesen Standort freigeben können. Ich bin auch neugierig, was eben daraus geworden ist und jetzt weiß ich nicht, ob ich meinen nachfolgenden Rednern vorgreife, aber 2,5 Millionen, das ist ein Holzbauwerk. Es ist eine Solaranlage auf dem Dach, es ist eine Hackschnitzelanlage für modernes Heizen verarbeitet. Das heißt, es ist auch ein modernes Bauwerk geworden und es bietet Platz für mehrere Lehrlinge, Azubis, 15, hauptsächlich Forstwirte, aber auch Revierjäger sind ja dabei. Also es ist auch ein Lehrbetrieb, eine Lehrstätte.
0: Nachdem der Staatssekretär Herrn Brodowski den symbolischen Schlüssel für das Gebäude übergeben hatte und auch ein Gruppenfoto gemacht war, würdigte der Forstbetriebschef noch einmal die Verdienste seines Vorgängers Holger Koth, der sich unlängst in den Ruhestand verabschiedet hatte.
3: Die Hauptrolle liegt aber nicht bei mir, bei dieser wirklich schönen Sache hier, sondern letztendlich muss man sagen, ganz wesentlich ist das Holger Koths Anstreben mit gewesen. Die Zeit von Corona wurde mitgenutzt, aber ohne seine wirklich engagierte Arbeit, sein Herzblut, vor allen Dingen auch für die Waldarbeit, weil er selber ein Waldarbeiter war, wäre dieses Gebäude sicherlich so hier nicht und das muss man auch entsprechend honorieren. Im Wesentlichen war es er auch gewesen, der die Ausbildung der Revierjäger im Land ins Leben gerufen hat und auch einer der Ersten, der diese Leute auch wirklich auf der Fläche so eingesetzt hat, dass es für den Wald am besten ist. Also auch da gehören die Lorbeeren nicht zu mir, sondern woanders hin.
0: Nun war Gelegenheit, die neue Ausbildungsstätte in Augenschein zu nehmen. Von den modernen Gruppenarbeitsplätzen bis hin zur Kettensägenwaschmaschine. Der langjährige Ausbilder Andreas Walter führte die Gäste mit Freude in jeden Raum.
4: Das ist alles nachher neu. Es ist Stand zeitgemäß, sage ich mal so. Ich habe ja fast 30 Jahre in diesen alten Gebäude gelehrt, sage ich mal so. Und das ist jetzt hier was Neues aus dem Goldstandard, so könnte man sagen. Das ist perfekt eigentlich für uns. Ja, für die Ausbildung, die Jungs fühlen sich wohl, die Mädels fühlen sich wohl. Wir fühlen uns wohl als Ausbilder, wir haben alles, was wir brauchen hier. Das ist Und super. Und ja, heute kann man sich freuen, den Beruf zu lernen. Ja.
0: Wie wird man denn Forstwirt? Wie bewirbt man sich?
4: Man bewirbt sich in unserem Betreuungsforstamt für eine Ausbildung. Das ist meistens Ende des Jahres, Anfang des Jahres kann man sich da bewerben. Dann ist ein Auswahlgespräch, Auswahltest. Und wenn man Glück hat, wird man genommen. Ja. Wir haben 6 Ausbildungsplätze jedes Jahr zu vergeben. Da ist für jeden was dabei eigentlich.
0: Und können die anschließend auch in Sachsen-Anhalt weiterarbeiten?
4: Die können unbedingt in Sachsen-Anhalt weiterarbeiten. Die 2 Betriebe, Landesforstbetrieb und LZW, Landeszentrum Wald, suchen händeringend Nachwuchs.
0: Wir haben jetzt schon mehrmals gehört, Sie sind eigentlich der Verursacher hier der Sache.
5: Nein.
0: Sind Sie jetzt ein bisschen stolz?
5: Ich freue mich zumindest, dass es geklappt hat und dass es jetzt in Nutzung geht. Und,
0: auch wenn Sie selber jetzt nicht mehr hier so vor Ort sind, aber...
5: Ja, das hat ja damit nichts zu tun. Also ich bin kein direkter Ausbilder. Ausgebildet muss ich auch nicht mehr werden, das war vorher klar. Aber es gehörte zu meinem damaligen Verantwortungsbereich und ja, insofern ja, war es meine Arbeit.
0: Ist schön geworden, oder?
5: Ja, sehr schön. Ich denke, das setzt Maßstäbe im Land, also im Landesforstbetrieb, aber auch im Land insgesamt, wo der Holzbau noch nicht so entwickelt ist, kann man das immer wieder als Beispiel dann auch mal vorweisen, als Forstwirtschaft, dass nachhaltiges Bauen und nachhaltiges Wirtschaften im Wald und auch in der Ausbildung eine gute Sache ist.
6: Also ich freue mich sehr, dass wir hier im südlichen Teil Sachsen-Anhalts jetzt auch einen Lehrbetrieb haben, vor allem so einen modernen Lehrbetrieb. In der Werkstatt konnte man eben eine Mischung aus Motorsägen und Freischneidern mit Akku beziehungsweise auch ganz klassisch Benzinbetrieben sehen. Das heißt also, hier wird auch mit der modernen Technik gearbeitet und wir freuen uns über all die Lehrlinge, die hier durchlaufen und dann vor allen Dingen im Wald bei uns hier in Sachsen-Anhalt tätig werden. Und wir Privatwaldbesitzer sind freuen uns über jeden, dem wir dann auch später in unseren Waldflächen Arbeit bieten können. Und insofern beglückwünsche ich den Landesforstbetrieb für dieses doch sehr schöne Gebäude.
0: So,
4: ja.
0: Schönen guten Tag. Wir haben den Fachmann himself für ein schönes Wildessen. Was haben Sie denn in den Töpfen heute?
7: Heute gibt es aus dem Wald die Wildjägerpfanne, Wildhappen, Wildgulaschsuppe und auch belegte Brötchen mit Wildwurst und auch kurz gebratene Wildfleischspieße. Wir wünschen alle guten Appetit.

Königliches Wetter herrschte in Sangerhausen. So verwandelte sich am 13. Juni das Europa-Rosarium bei strahlendem Sonnenschein in eine riesige Open-Air-Bühne. Tausende Besucher strömten in die größte Rosensammlung der Welt, um das 49. Berg- und Rosenfest zu feiern. Zum ersten Mal fand das Event am selben Tag wie die beliebte Nacht der 1000 Lichter statt. Schon am Vormittag lag nicht nur der Duft von Millionen Rosenblüten in der Luft, sondern auch handgemachte Live-Musik in jeder Ecke, wie hier die Original-Salzbacher Musikanten.

0: Neben zünftigen Rhythmen bot der Samstagnachmittag einen weiteren optischen Höhepunkt. Beim Majestätentreffen flanierten die Hoheiten bei bestem Sommerwetter durch die prachtvolle Parkanlage. Zur neuen Rosenkönigin wurde Maike die Erste gekrönt. Ihr zur Seite steht ab sofort die frisch eingeführte Rosenprinzessin Amy Melina. So feierte man noch bis tief in die Nacht hinein, denn am Abend begann dann ja noch die Nacht der 1000 Lichter.
1: 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Am 26. Juli um 17 Uhr beginnt ein Orgelkonzert mit Kirchenmusikdirektor Thomas Ennenbach in der Marktkirche St. Andreas in der Lutherstadt Eisleben. Thema Giganten des Barocks, Bach und Händel sowie Verehrer. Der Eintritt kostet 10 Euro im Vorverkauf. Schüler bis 18 Jahre brauchen nichts bezahlen. Am 27. Juni wird in der Zeit von 9.30 Uhr bis 18 Uhr zum Tag der Berg- und Hüttenleute an den Schmidtschacht Helbra eingeladen. Im Rahmen der Ehrenamtswürdigung wird der Ottilienpreis 2026 Starke Frauen am 28. Juni ab 16 Uhr in der Klosterkirche St. Marien-Widerstedt feierlich verliehen. 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
0: Der DAX notierte am Freitagvormittag bei 25.046,33 Punkten, der TecDAX bei 3.976,62 Zählern und der Euro war ein US-Dollar 14,49 wert.
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0: In der Nacht zum Samstag ist es wolkig, einzelne Schauer und Gewitter sind nicht ausgeschlossen. Die Temperaturen gehen auf 21 bis 17 Grad zurück, der Wind weht schwach aus Süd. Am Samstag ist es heiter bis wolkig und im Tagesverlauf treten lokal Schauer und Gewitter mit Starkregen auf. Hagel- und Sturmböen können auftreten und örtlich auch Unwetter. Die Höchstwerte erreichen 32 bis 35 Grad, der Wind weht mäßig aus West. In der Nacht zum Sonntag ist es wechselnd bewölkt und anfangs fallen örtlich noch Schauer und Gewitter. Später wird es niederschlagsfrei. Die Tiefstwerte sinken auf 19 bis 16 Grad, der Wind weht schwach aus West. Der Sonntag wird heiter, nur vereinzelt treten Schauer auf. Die Maximalwerte erreichen 29 bis 32 Grad, der Wind weht schwach bis mäßig aus Nord. In der Nacht zum Montag ist es meist gering bewölkt und niederschlagsfrei. Die Minimumwerte sinken auf 17 bis 13 Grad, dabei weht schwacher Wind aus unterschiedlichen Richtungen. Der Montag wird teils heiter, teils wolkig und meist niederschlagsfrei. Die Maximalwerte erreichen 30 bis 32 Grad, der Wind weht schwach bis mäßig aus Nordost.
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0: Um 11 Uhr waren es 32 Grad, die Luftfeuchtigkeit betrug 35% und der Luftdruck 1016 Hektopascal.
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0: Strahlender Sonnenschein, gute Stimmung und viele Gäste. Mit der offiziellen Eröffnung hat am Freitag der 24. Sachsen-Anhalt-Tag in Bernburg begonnen. Bis Sonntag präsentierte sich das ganze Land mit Kultur, Tradition und kulinarischen Angeboten. Aber gerade neben der Musik, Kultur und den zahlreichen Angeboten stand am ersten Tag des Sachsen-Anhalt-Tages auch das Ehrenamt im Mittelpunkt, nämlich um 18 Uhr beim Empfang der Landesregierung im Theater Bernburg. Nach der Begrüßung seitens der Oberbürgermeisterin von Bernburg, Dr. Silvia Risto, und dem Ministerpräsident des Landes Sachsen-Anhalt, Sven Schulze, zeichnete der Ministerpräsident, den Peißner Ortswehrleiter Mike Hammermann, mit dem silbernen Brandschutz- und Katastrophenschutz-Ehrenzeichen aus.
1: Persönlich nochmal Ihnen danken. Ich weiß ja, dass Ihre gesamte Familie in der Feuerwehr ist. Ne? Silberne Brandschutz- und Katastrophenschutz-Ehrenzeichen am Bande Magdeburg, Juni 2026, der Ministerpräsident des Landes Sachsen-Anhalt, Sven Schulze.
0: Mit der Auszeichnung wurde sein langjähriger Verdienst im Brand- und Katastrophenschutz gewürdigt. Die Ehrung unterstreicht die wichtige Rolle, die die ehrenamtlichen Einsatzkräfte für die Sicherheit der Menschen in Sachsen-Anhalt leisten. Im Übrigen, verliehen wird dieses Ehrenzeichen nur an Personen, welche 25 Jahre aktiv pflichttreuen Dienst in der Feuerwehr, dem Katastrophenschutz oder anerkannten Hilfsorganisationen geleistet haben. Eigentlich sollte die Vergabe der Auszeichnung geheim bleiben, wurde aber durch eine vortagige Zeitungsausgabe veröffentlicht. Dennoch gelang die Übergabe so wie der Abend. Mit einer musikalischen Umrahmung ließ man den Abend dann ausklingen. Wie der Sachsen-Anhalt-Tag am Tageslicht aussah, sowie die Stimmung und Meinungen, welche wir am 6. Juli einfingen, präsentieren wir Ihnen in der nächsten Sendung von RBW Aktuell.

0: Der 24. Sachsen-Anhalt-Tag in Bernburg war ein Fest der Begegnung, der Regionalität und der guten Stimmung. An drei Tagen strömten rund 150.000 Besucherinnen und Besucher in die Stadt und erlebten ein abwechslungsreiches Programm aus Musik, Kultur und Tradition. Überall in den Straßen herrschte eine fröhliche und friedliche Atmosphäre, die den besonderen Charakter des größten Landfestes Sachsen-Anhalts eindrucksvoll unterstrich. Besonders beliebt waren die zahlreichen Stände und Präsentationsflächen, auf denen sich Städte, Landkreise, Vereine und Initiativen aus dem ganzen Bundesland präsentierten. Hier entdeckten die Gäste regionale Besonderheiten, kamen mit engagierten Ehrenamtlichen ins Gespräch und erlebten die Vielfalt Sachsen-Anhalts hautnah. Wir fragten außerdem rum, an was denken Sie, wenn Sie Sachsen-Anhalt hören? Wobei wir ein ordentliches Sortiment an Eindrücken sammeln konnten.
1: Dazu fällt mir ein, dass es meine Heimat ist. Ich bin in Sachsen-Anhalt aufgewachsen und groß geworden. Ich würde auch immer hier bleiben. Wir sind vom Europa-Rosarium Sangerhausen und das ist einfach das Schönste mit an Sachsen-Anhalt, unsere größte Rosensammlung der Welt.
2: Schöne Region, nette Leute und ein unheimlich schöner Ort zum Wohlfühlen.
3: Wir kommen aus Sachsen-Anhalt, das Heimat. Ist unsere Heimat.
4: Jo, ja. Heimat. Viel Grün.
3: Gesunde Chemie, tolle Hochschulen, nette Menschen.
4: FCM? Nur?
3: Ja, gut.
0: Die Aussteller zeigten eindrucksvoll, was ihre Heimat ausmacht.

0: Also weil ich persönlich komme jetzt aus Halle, ich studiere in Dessau Design. Und was ich schön finde, sind beispielsweise die Burg Giebigenstein, die wir haben. Es ist halt relativ alt, aber es sieht so schön aus. Ich bin da auch schon mal gewesen. Ja, also Besuch ist empfehlenswert. Oder halt auch einfach wie in Dessau das Bauhaus.
1: Es ist ein schönes, kleines Land und es gibt viel zu erkunden. Viele schöne Städte und Dörfer,
2: viele Burgen,
1: ja.
2: Sehr viele Sehenswürdigkeiten.
3: Neben den Präsentationen sorgten zahlreiche Bühnenprogramme, der traditionelle Festumzug mit rund 4000 Mitwirkenden, das gemeinsame Konzert von über 200 Spielleuten sowie die stimmungsvollen Lichtfahrten auf der Saale für unvergessliche Momente. Das Landesfest zeigte einmal mehr, wie stark der Zusammenhalt in Sachsen-Anhalt war und wie lebendig die Regionen des Landes ihre Identität präsentierten. Bernburg präsentierte sich dabei als weltoffene und gastfreundliche Gastgeberstadt und bot den idealen Rahmen für ein Wochenende voller Begegnung, Lebensfreude und regionaler Vielfalt. Mit vielen positiven Eindrücken endete ein Sachsen-Anhalt-Tag, der den Besucherinnen und Besuchern noch lange in Erinnerung bleiben dürfte.
4: Sachsen-Anhalt, ein wunderschönes Bundesland, oder? Naja, ich sag mal, die Geschichte Deutschlands hat in Sachsen-Anhalt viele Wurzeln. Also man kann dort vieles finden, was Gesamtdeutschland geprägt hat. Das ist in Sachsen-Anhalt zu finden. Nicht nur Nebra, auch Bad Dürnberg und Naumburg und viele, viele Sachen, die das ausmachen.
5: Ja, Sachsen-Anhalt. Ich wohne ja in Sachsen-Anhalt, ist ja schön in Sachsen-Anhalt. Also mir gefällt's.
6: Die Menschen. Die Menschen einfach. Es ist eine schöne Gegend. Ja. Würden wir immer wieder gerne herkommen.
7: Das ist meine Heimat, dort geboren und dort leben wir.
5: So sieht das aus.
7: Im Harz. Und da wollen wir auch nicht weggehen. Wir können uns auch nicht beklagen.
8: Das fällt mir ein zu Sachsen-Anhalt, ja. Alles in Ordnung soweit.

0: 2028 soll es soweit sein. Dann soll Karls Erlebnisdorf in Wernigerode eröffnen. Doch wenn man derzeitig nach Wernigerode fährt, befindet sich neben der Ausfahrt der Autobahn bereits ein Erlebnisstandort. Das ist Karls Pop-Up-Festival. Von Mai bis Ende Oktober gibt es hier ein kleines Erlebnisdorf mit Attraktionen für die ganze Familie. Wer mag, kann sich mit vielen Köstlichkeiten von Karls verwöhnen lassen, denn im großen Eingangsbereich gibt es eine umfangreiche Palette mit Produkten aus dem Karls-Sortiment. Dazu gehört unter anderem auch die Marmeladenküche, bei der man live zusehen kann, wie die Erdbeeren im Glas landen.
1: Ja, hallo. Wir sind hier in der Marmeladenküche und hier wird unser leckerer Erdbeertraum gekocht. Und ich glaube, der ist in aller Munde, oder? Habt ihr doch bestimmt schon was von gehört, von unserem Erdbeertraum? Und der wird hier gekocht mit unseren eigenen Erdbeeren, die wir in Rövershagen ernten.
0: 500 Gläser werden hier pro Tag befüllt. Wenn das Team sich hier richtig eingespielt hat, kann diese Zahl sogar noch gesteigert werden. Für die Stadt Wernigerode gibt es hier sogar noch ein ganz besonderes Produkt.
2: Ich habe gestern ein neues Lieblingsprodukt entdeckt, und zwar, das war mir nicht bekannt, dass unser Manufakturenchef Robert Krohn hat für Wernigerode eigens eine Erdbeermarmelade-Edition entwickelt. Und da steht drauf Karls Erdbeertraum Wernigerode mit einem goldenen Etikett. Das fand ich schön.
0: Wer dann nach draußen geht, kann sich mit vielen Attraktionen den Tag versüßen. Ein breites Angebot gibt hier am Tag der Eröffnung bei bestem Wetter einen Grund zum Verweilen und Erleben. Dazu gehören nicht nur die Fahrgeschäfte, sondern auch Essensangebote sowie eine große Rutsche, die man schon aus der Ferne gut sehen kann.
3: Also ich bin begeistert. Ich bin erstmal begeistert über die Bautätigkeit, die hier Karls, also Herr Dahl mit seinem Team an den Tag gelegt hat. Das war schon rekordverdächtig, die Baustelle an sich. Natürlich auch die Erweiterung der Kreuzung hier direkt vor Wernigerode. Ich glaube, eine ganz wichtige Sache, die Verkehrssituation. Aber das hat man hier schon ganz gut im Griff. Wenn man die vielen glücklichen Gesichter der Kinder sieht und der Familien, dann ist man einfach auch nur selber glücklich und man muss sagen, ich glaube, wir haben alles richtig gemacht.
4: Ja, super. Wir haben natürlich tolles Wetter heute zur Eröffnung. Da bin ich glücklich. Und die Erwartungen waren natürlich, dass überhaupt Leute kommen oder kommen überhaupt Wernigeröder. Und ich bin total begeistert, so viele Wernigeröderinnen und Wernigeröder.

0: Brüder zu sehen. Wir hatten das alle nicht so erwartet, auch Robert Dahl nicht. Und es ist super besucht und für die ersten zwei Stunden so ein toller Ansturm, tolle Atmosphäre, tolles Wetter. Ich bin total begeistert.
1: Mich freut am meisten, dass eben, als ich auf die Uhr geguckt habe, um 13.15 Uhr, nachdem wir um 13 Uhr offiziell eröffnet haben, dass hier schon so viele Menschen waren. Weil ich hatte so gedacht, so Montagnachmittag, naja, wir haben das auch ein bisschen ja beabsichtigt, diesen Tag heute auf heute zu legen, damit wir nicht so ein Verkehrschaos erzeugen oder so. Wir hatten in der Vergangenheit da öfter mal Probleme, wenn wir das am Sonnabend oder so gemacht haben. Und jetzt ist es heute am Montag und so kann sich das so ein paar Tage, glaube ich, ganz gut einrufen.
2: Gerade die Verkehrssituation scheint hier ein wichtiges Thema zu sein. Das Pop-Up-Festival soll unter anderem dafür als Testlauf dienen. Zum Montagnachmittag, circa um 13 Uhr, ist der Verkehr noch ruhig. Dennoch beschäftigt die Situation die Anwohnenden, wie der Verkehr sich mit einem größeren Erlebnisdorf entwickeln wird. Trotzdem sind die ersten Eindrücke gut und wecken freudige Erwartungen an das fertige Karls Erlebnisdorf.
3: Ja, erstmal informativ. Wir gucken gerade durch und schauen mal, was es so gibt.
4: Ich kenne Karls Erdbeerhof schon von der Ostsee. Ich denke, es ist eine Bereicherung für die Region. Ich freue mich, dass Sie hier sind. Und ich werde das auch oft in Anspruch nehmen hier unten, auch mit meinen Enkelkindern. Wenn ich was Einfaches haben möchte, dann gehe ich in den Supermarkt. Aber wenn ich was Besonderes möchte, gehe ich hierher, dann bezahle ich auch ein bisschen mehr.
5: Gucken, wie das die Stadt so aufnimmt. Ne? Es ist ja jetzt nur ein kleines Pop-up und ja, mal gucken, wie es denn nachher größer wird, wegen dem ganzen Verkehrschaos und alles. Müssen wir erst mal schauen.
3: Ich wohne gegenüber, wir werden sehen, ob es mich stört. Ich bin noch aufs Verkehrskonzept gespannt.
2: Das Pop-Up-Festival bietet also eine gute Möglichkeit, die Besonderheiten des Standorts schon einmal im kleineren Maßstab zu testen. Schließlich soll der Betrieb mit der Stadt Wernigerode gemeinsam und reibungslos verlaufen. Circa 5 Monate wird man mit der kleinen Version des Erlebnisdorfes die Entwicklung beobachten und später auswerten können.
0: Ja, das müssen wir jetzt ja ausprobieren, deswegen machen wir ja diese Entwicklungsphase, um auch heute ein bisschen zu sehen, wie läuft das mit den Parkplätzen, wie läuft das mit dem Ausfahren und Auffahren. Aber man kann jetzt schon erkennen, dass es eigentlich keine Stausituation gibt. Es läuft noch sehr ruhig ab, aber wir werden das jeden Tag beobachten und wollen natürlich immer optimieren. Deswegen machen wir das auch.
6: Also ich muss sagen, auch da ist Karls sehr professionell. Man testet den Standort mit seinen Besonderheiten, vielleicht auch seinen Schwierigkeiten. Am grünen Tisch, am Reißbrett kann man vieles bedenken, aber die Praxis ist dann manchmal noch anders. Und insofern ist das hier ein Testlauf, auch für den größeren Park und wie gesagt, sehr professionell, sehr gut gemacht. Wir werden uns dann bei der größeren Planung auf die gemachten Erfahrungen stützen und natürlich das Bauverfahren relativ schnell durchziehen, sodass wir dann hier auch das größere Karls-Erlebnisdorf bekommen.
2: Im nächsten Jahr soll es so richtig losgehen. Im Frühjahr 2028 soll Karls-Erlebnisdorf eröffnen. 200 bis 300 Arbeitskräfte sollen dann für unvergessliche Momente sorgen. Und bis dahin können die Gäste von Wernigerode, zumindest bis Ende Oktober, Karls Pop-Up-Festival besuchen, um sich selbst schon einmal einen kleinen Eindruck zu verschaffen.

0: Herzlich willkommen zu Ticket, dem Kulturtelegramm. Mitteldeutschland ist ein Ort des Bergbaus. Seien es die 825 Jahre Geschichte des Kupferschieferbergbaus im Mansfeldischen oder die über 150 Jahre Geschichte des Braunkohlenabbaus im Bitterfelder Revier. Während die einen stets darauf verweisen, dass in der Historie der Bergmann im 30 cm hohen Flöz mit Schlägeln und Eisen arbeiten musste, sind die anderen stolz auf Gigantomanie. Über welche Riesen wir reden, das wollen wir Ihnen heute zeigen. Also kommen Sie mit und Glück auf!
1: In Mitteldeutschland wird bereits seit dem späten 17. Jahrhundert Braunkohle abgebaut. Die erste urkundlich belegte Kohlegrube im mitteldeutschen Raum entstand 1698 in der Nähe von Braunspetra, südlich von Halle. Der große industrielle Abbau im Tagebau begann schließlich Mitte des 19. Jahrhunderts. Riesige Tagebaue wie hier Golpa Nord entstanden und auch die Maschinen, die tonnenweise die Braunkohle aus dem Boden holten, standen diesen Ausmaßen in nichts nach. Bestaunen kann man diese in Ferropolis, der Stadt aus Eisen vor den Toren Gräfenhainichens.

0: Ich bin mit Janine Schaaf verabredet. Sie ist seit 2008 Mitarbeiterin in dieser außergewöhnlichen Stadt aus Eisen und kümmert sich um alles, was mit Events zusammenhängt. Da drängt sich mir eine Frage auf. Ferropolis, Stadt aus Eisen. Aber wo bin ich denn nun eigentlich? In einem Museum oder wir hören es in einer Event-Location?
1: Also es ist eigentlich gar nicht so leicht zu beantworten, aber wir sind in einem Freilichtmuseum und dieses Freilichtmuseum wandelt sich im Sommer immer in eine Event-Location. Und darüber sind wir sehr froh, dass wir den Museumsbetrieb ein bisschen aufpeppen können mit dem Event-Charakter, den man hier gut erleben kann. Aber Sie haben recht, Sie können natürlich jeden Tag im Jahr herkommen. Auch im Winter sind wir ein ganz tolles Freilichtmuseum. Nochmal eine ganz andere Atmosphäre als im Sommer natürlich bei den Großveranstaltungen.
0: Eine solche Großveranstaltung steht bei unseren Dreharbeiten unmittelbar bevor. Ende Mai 2026 startete und endete in Ferropolis der Neuseenmann-Triathlon mit über 3.300 Teilnehmern. Am Freitag vor dem großen Event sind die Aufbauarbeiten im vollen Gang und verändern den Ort höher und sichtbar.
2: Es ist ein wichtiges Anliegen, die Historie zu bewahren, in der Gegenwart zu zeigen und für die Zukunft zu erhalten. Aber die Zeiten ändern sich. Wie schafft ihr denn diesen Spagat?
1: Also wir wollen natürlich auch junge Leute ansprechen. Wir wollen Oma und Opa, die mit ihrem Enkel ankommen, ansprechen. Und das wichtigste Instrument dabei ist natürlich, gute Bilder zu produzieren, die man auf Social Media zeigt. Das ist heutzutage sehr wichtig. Und den jungen Leuten hier auch was mitzugeben. Also wir haben eine App entwickelt, wo man Zeitzeugen tatsächlich erzählen hören kann. Wir haben ein Schülerlabor, wo experimentiert wird, wo man aber auch den Festivalcharakter ein bisschen spürt. Kohlekompass nennt sich das. Also das heißt, man hat wirklich mit Braunkohle zu tun. Und wirft dann aber auch wie auf einem ganz normalen Festival-Campingplatz ein paar Dosen umher. Also wir versuchen immer den Spagat auch an die jungen Leute weiterzugeben, den wir hier versuchen zu demonstrieren.
0: Blicken wir zurück. Hier, wo heute idyllisch der Kreminer See liegt, stand einst das Dorf Kremin. 1982 musste es dem Ausbau des Braunkohlentagebaus Golpa Nord weichen. Dazu wurden die Häuser abgetragen und die Einwohner umgesiedelt. Der letzte Gottesdienst fand in der Kirche am 9. August 1981 statt. Die Sprengung der Kirche erfolgte am 22. Juli 1982. Seit am 27. Juli 1964 der allererste Zug mit Braunkohle den Tagebau verlassen hatte, fraß dieser ein gigantisches Loch immer weiter in die Landschaft. Doch auch hier waren die Bodenschätze endlich und dies, gemeinsam mit der politischen Wende, führte zu einem Strukturumbruch. Von einst 60.000 Arbeitsplätzen verblieben am Ende 3.000 und der ganze Industriezweig drohte spurlos zu verschwinden. Doch im Bauhaus Dessau entstand die Idee eines industriellen Gartenreiches der Stadt aus Eisen und bereits am 14. Dezember 1995 wurde damals das Ortsschild Ferropolis enthüllt.
2: Was glauben Sie denn, woher nimmt denn Ferropolis eine Faszination für die Besucher?
1: Also die Faszination für Besucher ist natürlich, wenn man sich hier umguckt, die Einzigartigkeit der Lage. Wir sind eine Halbinsel und auf dieser Halbinsel sieht man diese wahnsinnig tollen, wahnsinnig schönen Tagebau-Großgeräte. Die machen erstmal was her, wenn man schon alleine einmal nach oben guckt. Das ist es tatsächlich. Die Höhe, die Masse und die Weite in dieser schönen Natur, die von Menschenhand geschaffen wurde, einst im Tagebau. Das ist es, glaube ich, was die Kombination ausmacht.
2: Und Hand aufs Herz, was fasziniert Sie persönlich am meisten?
1: Also tatsächlich habe ich mich auch in diesen rostigen Charme hier verliebt, als ich das erste Mal vor so 18 Jahren, glaube ich, hier war, habe ich nach oben geguckt und dachte, Mist, hier komme ich irgendwie nicht mehr weg. Also es war Liebe auf den ersten Blick.
0: Tatsächlich ist es beeindruckend, vor solchen mit

0: metallenen Riesen zu stehen. Die größte Maschine ist dabei Medusa, ein Absetzer, der 1959 im VEB-Förderanlagen Köthen gebaut wurde. Bei einer Höhe von 36 Metern und einer Breite von 102 Metern bringt die Anlage 1200 Tonnen auf die Waage und wurde einst von 5 bis 7 Personen bedient. Ein Absetzer verkippte den per Eisenbahn antransportierten Abraum in der ausgekohlten Grube und an den Böschungen. Medusa war einst neben dem Tagebau Golpa Nord auch im Tagebau Muldenstein im Einsatz. Besucher können diese Anlage auch betreten. Ein Fahrstuhl sichert die Zugänglichkeit auch für Ältere oder Menschen mit einer körperlichen Beeinträchtigung. Den Blick sozusagen in den Bauch des Riesen sollte man nicht versäumen. 4 weitere Anlagen komplettieren das Besuchserlebnis. Der Eimerkettenbagger Mad Max, 27,6 Meter hoch, 79,2 Meter breit und 1250 Tonnen schwer. Er konnte mit seinen 40 riesigen Eimern 1920 Kubikmeter Kohle oder Abraum pro Stunde fördern. Der Raupensäulenschwenkbagger Mosquito, 27,2 Meter hoch und 67,1 Meter breit, der wegen seiner häufigen Umsetzungen in verschiedene Tagebaue unter Bergleuten auch das Rennpferd genannt wurde. Der Schaufelradbagger Big Wheel, 31 Meter hoch und 74,5 Meter breit, 1718 Tonnen schwer. Und der mit 30 Metern Höhe und 125 Metern Länge größte Absetzer Gemini. Das rund 2000 Tonnen schwere Tagebaugroßgerät wird instand gesetzt, da tragende Schwellen erneuert werden müssen. Die Arbeiten sichern den langfristigen Erhalt des Absetzers, der für die Zeit der Sanierung für die Besucher allerdings nicht begehbar ist. Wer Ferropolis besucht, der kann sich anschließend vorstellen, wie Braunkohle abgebaut wurde. Aber kann man denn noch mehr erleben?
1: Ja, na klar, die Braunkohle musste ja auch irgendwie hin und irgendwie musste da Strom draus erzeugt werden. Deswegen sind wir besonders froh, dass auch das Kraftwerk Czornowitz jetzt zu unserem Standort dazugehört und wir auch im Kraftwerk tatsächlich zeigen können, wie die Kohle verstromt wurde und wir endlich eine Einheit bilden können für die Touristen und denen das zeigen können. Weil sie haben recht, man kann das wirklich sich schwer vorstellen, wie aus so einer Kohle wirklich mal Strom aus der Steckdose kam.
0: Wir schauen uns kurz in der Ausstellung um. Werkzeuge zeigen, dass neben der Kraft der riesigen Maschinen auch die menschliche Kraft notwendig war, um der Natur ihre Schätze zu entreißen. Nicht umsonst hieß es humorvoll, der Bergmann hat 4 Feinde, Frühling, Sommer, Herbst und Winter. In der Ausstellung wird auch anhand vieler Fotos der Arbeitsalltag gezeigt. Technische Anlagen zeigen auch, welcher immense Strombedarf erforderlich war, um die Bagger und Absetzer zu betreiben. Diesen Strombedarf zu schalten und zu steuern, war die Aufgabe dieser fast antik anmutenden Einrichtungen.
2: Ja, wir hören es, das nächste Highlight startet sozusagen in Stunden, aber welche Höhepunkte gibt es denn noch im Jahr 2026?
1: Also wir haben natürlich unsere Musik-Highlights, wir haben elektronische Musik, wir haben Deutschrap mit dem Hive und dem Splash zu bieten. Wir haben aber auch was für die ganze Familie, nämlich unsere Pyro-Games. Das ist wirklich ein Highlight, da sitzt man hier in der Arena und sieht die Feuerwerke in den Himmel mit Musik konzipiert steigen. Und wir haben was ganz Tolles, Spannendes jetzt im Sommer, nämlich unser Vanlife-Event. Das heißt eine Campingmesse, wo man sich mal angucken kann, was macht eigentlich der neben mir? Wie hat der seinen Van ausgebaut? Oder vielleicht auch einfach ganz neues Material entdeckt, was man für den eigenen Campingurlaub noch braucht.
0: Wir wollen nicht vergessen zu erwähnen, dass dieser besondere Ort auch für einen besonderen Anlass genutzt werden kann. In der Schaltwarte können sich Brautpaare auch offiziell das Jawort geben. Zum Band aus Eisen kommt hier also auch das Band der Liebe.

Wer vor diesen Wunderwerken der Ingenieurkunst steht, der fühlt sich ganz schön klein. Aber der Eindruck, den die fünf Anlagen hinterlassen, der ist gewaltig. Das können wir am Fernsehbildschirm gar nicht vermitteln, da hilft nur ein persönlicher Besuch. Also, holen Sie sich Ihr Ticket und planen Sie einen Besuch in dieser Stadt aus Eisen. Es lohnt sich.

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Am 12. Juni 2026 fand die Einweihung des Neubaus der Forstwirt- und Revierjägerlehrstätte des Forstamtes Süd des Landes Sachsen-Anhalt in Oberstdorf statt. Zahlreiche Gäste hatten sich auf dem Weg in den Sangerhäuser Ortsteil gemacht. Unter anderem auch die Landtagsabgeordneten Kerstin Eisenreich und Matthias Redlich sowie Landrat André Schröder.

0: Nach der musikalischen folgte die Begrüßung in Worten durch den noch neuen Forstamtsleiter Johannes Brodowski. Er konnte das Wort sogleich an den Ehrengast Gerd Zender, Staatssekretär im Ministerium für Wirtschaft, Tourismus, Landwirtschaft und Forsten des Landes Sachsen-Anhalt übergeben.
1: Meister Kot, ich kann mich noch daran erinnern, als ich das erste Mal hier war in meiner Funktion, haben Sie mir denn dann sozusagen den Vorgängern des Gebäudes gezeigt. Das war schon gruselig und desto mehr ist es jetzt schön, dass wir heute die Übergabe auch durchführen können. Und eins ist mir auch ganz wichtig, als der jetzige Ministerpräsident Sven Schulz und damalige Forstminister und ich das Amt antraten, da waren für uns zwei Dinge wichtig. Einmal die Ausbildung der jungen Kollegen, Kolleginnen, die sozusagen dann irgendwann in Funktion treten. Wir haben hier einen jungen Mann kennengelernt, Kurz, der auch den Betrieb nunmehr leitet. Aber auch, und das war uns auch ganz wichtig, dass wir hier mit dem Holz eine Materie haben, mit der man arbeitet, die man verwertet, dass es ein Produkt ist, den nicht einfach nur im Wald davor lebt, sondern ganz einfach auch damit eine Verwertung stattfindet. Und deswegen ist es mir auch umso wichtiger, in der Kombination, und das wird hier im Forstbetrieb Süd ganz besonders gemacht, in Kombination mit dem Thema Holzverwertung und in Kombination mit der Ausbildung, hat es mich dann besonders gefreut, auch hier zu sein. Und ich denke, Holz ist auch ein wichtiger Beitrag im Rahmen des Klimawandels, des Bindens auch von CO2-Stoffen. Und deswegen ist es ganz wichtig, dass Holz verwertet wird und Holz auch gebraucht wird, denn es wächst immer wieder nach.
0: Auch Landrat André Schröder zeigte sich begeistert.
2: Diese Investitionen hier, ich weiß nicht, ob ich petzen darf, sind etwas mehr als 2,5 Millionen. Diese Investition hier ist nicht nur Wertschöpfung bei uns im Landkreis, also damit Wertschöpfung im ländlichen Raum. Es ist vor allen Dingen ein klares Standortbekenntnis. Es werden 21.000 Hektar Wald bewirtschaftet hier allein im Forstamtsbereich. Aber im Landkreis ist jeder vierte Quadratmeter Wald. Das heißt 26% der gesamten Landkreisfläche Mansfeld-Südharz, die übrigens etwa doppelt so groß ist wie Berlin, besteht aus Wald. Und die Wichtigkeit von Holz und Wald ist ja vom Staatssekretär schon ausreichend benannt worden und Sie alle sind ja vom Fach und wissen das. Es freut mich also sehr, dass wir hier endlich diesen Standort und so ein bisschen heute Erntetag haben und diesen Standort freigeben können. Ich bin auch neugierig, was eben daraus geworden ist und jetzt weiß ich nicht, ob ich meinen nachfolgenden Rednern vorgreife, aber 2,5 Millionen, das ist ein Holzbauwerk. Es ist eine Solaranlage auf dem Dach, es ist eine Hackschnitzelanlage für modernes Heizen verarbeitet. Das heißt, es ist auch ein modernes Bauwerk geworden und es bietet Platz für mehrere Lehrlinge, Azubis, 15, hauptsächlich Forstwirte, aber auch Revierjäger sind ja dabei. Also es ist auch ein Lehrbetrieb, eine Lehrstätte.
0: Nachdem der Staatssekretär Herrn Brodowski den symbolischen Schlüssel für das Gebäude übergeben hatte und auch ein Gruppenfoto gemacht war, würdigte der Forstbetriebschef noch einmal.

0: einmal die Verdienste seines Vorgängers Holger Koth, der sich unlängst in den Ruhestand verabschiedet hatte.
1: Die Hauptrolle liegt aber nicht bei mir, bei dieser wirklich schönen Sache hier, sondern letztendlich muss man sagen, ganz wesentlich ist das Holger Koths Anstreben mit gewesen. Die Zeit von Corona wurde mitgenutzt, aber ohne seine wirklich engagierte Arbeit, sein Herzblut, vor allen Dingen auch für die Waldarbeit, weil er selber ein Waldarbeiter war, wäre dieses Gebäude sicherlich so hier nicht, und das muss man auch entsprechend honorieren. Im Wesentlichen war es er auch gewesen, der die Ausbildung der Revierjäger im Land ins Leben mit ins Leben gerufen hat und auch einer der ersten, der diese Leute auch wirklich auf der Fläche so eingesetzt hat, dass es für den Wald am besten ist. Also auch da gehören die Lorbeeren nicht zu mir, sondern woanders hin.
0: Nun war Gelegenheit, die neue Ausbildungsstätte in Augenschein zu nehmen. Von den modernen Gruppenarbeitsplätzen bis hin zur Kettensägenwaschmaschine. Der langjährige Ausbilder Andreas Walter führte die Gäste mit Freude in jeden Raum.
2: Das ist alles nachher neu. Es ist Stand zeitgemäß, sage ich mal so. Ich habe ja fast 30 Jahre in diesen alten Gebäude gelehrt, sage ich mal so. Und das ist jetzt hier was Neues aus dem Goldstandard, so könnte man sagen. Das ist perfekt eigentlich für uns. Ja, für die Ausbildung, die Jungs fühlen sich wohl, die Mädels fühlen sich wohl. Wir fühlen uns wohl als Ausbilder, wir haben alles, was wir brauchen hier. Das ist ein super. Und heute kann man sich freuen, hier den Beruf zu lernen. Ja.
3: Wie wird man denn Forstwirt? Wie bewirbt man sich?
2: Man bewirbt sich in unserem Betreuungsforstamt für eine Ausbildung. Das ist meistens Ende des Jahres, Anfang des Jahres kann man sich da bewerben. Dann ist ein Auswahlgespräch, Auswahltest. Und wenn man Glück hat, wird man genommen. Ja. Wir haben 6 Ausbildungsplätze jedes Jahr zu vergeben. Da ist für jeden was dabei eigentlich.
3: Und können die anschließend auch in Sachsen-Anhalt weiterarbeiten?
2: Die können unbedingt in Sachsen-Anhalt weiterarbeiten. Die 2 Betriebe, Landesforstbetrieb und LZW, Landeszentrum Wald, suchen händeringend Nachwuchs.
3: Wir haben jetzt schon mehrmals gehört, Sie sind eigentlich der Verursacher hier der Sache.
4: Nein.
3: Sind Sie jetzt ein bisschen stolz?
4: Ich freue mich zumindest, dass es geklappt hat und dass es jetzt in Nutzung geht. Und,
3: wenn Sie selber jetzt nicht mehr hier so vor Ort sind, aber...
4: Ja, das hat ja damit nichts zu tun. Also ich bin kein direkter Ausbilder. Ausgebildet muss ich auch nicht mehr werden, das war vorher klar. Aber es gehörte zu meinem damaligen Verantwortungsbereich und ja, insofern war es meine Arbeit.
3: Ist schön geworden, oder?
4: Ja, sehr schön. Ich denke, das setzt Maßstäbe im Land, also im Landesforstbetrieb, aber auch im Land insgesamt, wo der Holzbau noch nicht so entwickelt ist, kann man das immer wieder als Beispiel dann auch mal vorweisen, als Forstwirtschaft, dass nachhaltiges Bauen und nachhaltiges Wirtschaften im Wald und auch in der Ausbildung eine gute Sache ist.
5: Also ich freue mich sehr, dass wir hier im südlichen Teil Sachsen-Anhalts jetzt auch einen Lehrbetrieb haben, vor allem so einen modernen Lehrbetrieb. In der Werkstatt konnte man eben eine Mischung aus Motorsägen und Freischneidern mit Akku beziehungsweise auch ganz klassisch Benzinbetrieben sehen. Das heißt also, hier wird auch mit der modernen Technik gearbeitet und wir freuen uns über all die Lehrlinge, die hier durchlaufen und dann vor allen Dingen im Wald bei uns hier in Sachsen-Anhalt tätig werden, und wir Privatwaldbesitzer sind freuen uns über jeden, dem wir dann auch später in unseren Waldflächen Arbeit bieten können. Und insofern beglückwünsche ich den Landesforstbetrieb für dieses doch sehr schöne Gebäude.
3: So, ja, schönen guten Tag. Hier den Fachmann himself für ein schönes Wildessen. Was haben Sie denn in den Töpfen heute?
6: Heute gibt es aus dem Wald die Wildjägerpfanne, Wildhappen, Wildgulaschsuppe und auch belegte Brötchen mit Wildwurst und auch kurz gebratene Wildfleischspieße. Wir wünschen alle guten Appetit.

Königliches Wetter herrschte in Sangerhausen. So verwandelte sich am 13. Juni das Europa-Rosarium bei strahlendem Sonnenschein in eine riesige Open-Air-Bühne. Tausende Besucher strömten in die größte Rosensammlung der Welt, um das 49. Berg- und Rosenfest zu feiern. Zum ersten Mal fand das Event am selben Tag wie die beliebte Nacht der 1000 Lichter statt. Schon am Vormittag lag nicht nur der Duft von Millionen Rosenblüten in der Luft, sondern auch handgemachte Live-Musik in jeder Ecke, wie hier die Original-Salzbacher Musikanten.

0: Neben zünftigen Rhythmen bot der Samstagnachmittag einen weiteren optischen Höhepunkt. Beim Majestätentreffen flanierten die Hoheiten bei bestem Sommerwetter durch die prachtvolle Parkanlage. Zur neuen Rosenkönigin wurde Maike die Erste gekrönt. Ihr zur Seite steht ab sofort die frisch eingeführte Rosenprinzessin Amy Melina. So feierte man noch bis tief in die Nacht hinein, denn am Abend begann dann ja noch die Nacht der 1000 Lichter.
1: 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Am 26. Juli um 17 Uhr beginnt ein Orgelkonzert mit Kirchenmusikdirektor Thomas Ennenbach in der Marktkirche St. Andreas in der Lutherstadt Eisleben. Thema Giganten des Barocks, Bach und Händel sowie Verehrer. Der Eintritt kostet 10 Euro im Vorverkauf. Schüler bis 18 Jahre brauchen nichts bezahlen. Am 27. Juni wird in der Zeit von 9.30 Uhr bis 18 Uhr zum Tag der Berg- und Hüttenleute an den Schmidtschacht Helbra eingeladen. Im Rahmen der Ehrenamtswürdigung wird der Ottilienpreis 2026 Starke Frauen am 28. Juni ab 16 Uhr in der Klosterkirche St. Marien-Widerstedt feierlich verliehen.
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0: Der DAX notierte am Freitagvormittag bei 25.046,33 Punkten, der TecDAX bei 3.976,62 Zählern und der Euro war ein US-Dollar 14,49 wert.
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0: In der Nacht zum Samstag ist es wolkig, einzelne Schauer und Gewitter sind nicht ausgeschlossen. Die Temperaturen gehen auf 21 bis 17 Grad zurück, der Wind weht schwach aus Süd. Am Samstag ist es heiter bis wolkig und im Tagesverlauf treten lokal Schauer und Gewitter mit Starkregen auf. Hagel- und Sturmböen können auftreten und örtlich auch Unwetter. Die Höchstwerte erreichen 32 bis 35 Grad, der Wind weht mäßig aus West. In der Nacht zum Sonntag ist es wechselnd bewölkt und anfangs fallen örtlich noch Schauer und Gewitter. Später wird es niederschlagsfrei. Die Tiefstwerte sinken auf 19 bis 16 Grad, der Wind weht schwach aus West. Der Sonntag wird heiter, nur vereinzelt treten Schauer auf. Die Maximalwerte erreichen 29 bis 32 Grad, der Wind weht schwach bis mäßig aus Nord. In der Nacht zum Montag ist es meist gering bewölkt und niederschlagsfrei. Die Minimumwerte sinken auf 17 bis 13 Grad, dabei weht schwacher Wind aus unterschiedlichen Richtungen. Der Montag wird teils heiter, teils wolkig und meist niederschlagsfrei. Die Maximalwerte erreichen 30 bis 32 Grad, der Wind weht schwach bis mäßig aus Nordost.
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0: Um 11 Uhr waren es 32 Grad, die Luftfeuchtigkeit betrug 35% und der Luftdruck 1016 Hektopascal.
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0: Im Anschluss sehen Sie von unseren Nachbarn aus Sachsen-Anhalt am Samstag der Punktum-Wochenrückblick und am Sonntag Punktum-Kompakt vor 10 Jahren und die Mottenkiste.
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Strahlender Sonnenschein, gute Stimmung und viele Gäste. Mit der offiziellen Eröffnung hat am Freitag der 24. Sachsen-Anhalt-Tag in Bernburg begonnen. Bis Sonntag präsentierte sich das ganze Land mit Kultur, Tradition und kulinarischen Angeboten. Aber gerade neben der Musik, Kultur und den zahlreichen Angeboten stand am ersten Tag des Sachsen-Anhalt-Tags

0: Sachsen-Anhalt-Tages auch das Ehrenamt im Mittelpunkt. Nämlich um 18 Uhr beim Empfang der Landesregierung im Theater Bernburg. Nach der Begrüßung seitens der Oberbürgermeisterin von Bernburg, Dr. Silvia Risto, und dem Ministerpräsident des Landes Sachsen-Anhalt, Sven Schulze, zeichnete der Ministerpräsident den Peißner Ortswehrleiter Mike Hammermann mit dem silbernen Brandschutz- und Katastrophenschutz-Ehrenzeichen aus.
1: Persönlich nochmal Ihnen danken. Ich weiß ja, dass Ihre gesamte Familie in der Feuerwehr ist. Ne? Silberne Brandschutz- und Katastrophenschutz-Ehrenzeichen am Bande Magdeburg, Juni 2026, der Ministerpräsident des Landes Sachsen-Anhalt, Sven Schulze.
0: Mit der Auszeichnung wurde sein langjähriger Verdienst im Brand- und Katastrophenschutz gewürdigt. Die Ehrung unterstreicht die wichtige Rolle, die die ehrenamtlichen Einsatzkräfte für die Sicherheit der Menschen in Sachsen-Anhalt leisten. Im Übrigen, verliehen wird dieses Ehrenzeichen nur an Personen, welche 25 Jahre aktiv pflichttreuen Dienst in der Feuerwehr, dem Katastrophenschutz oder anerkannten Hilfsorganisationen geleistet haben. Eigentlich sollte die Vergabe der Auszeichnung geheim bleiben, wurde aber durch eine vortagige Zeitungsausgabe veröffentlicht. Dennoch gelang die Übergabe so wie der Abend. Mit einer musikalischen Umrahmung ließ man den Abend dann ausklingen. Wie der Sachsen-Anhalt-Tag am Tageslicht aussah, sowie die Stimmung und Meinungen, welche wir am 6. Juli einfingen, präsentieren wir Ihnen in der nächsten Sendung von RBW Aktuell.

0: Der 24. Sachsen-Anhalt-Tag in Bernburg war ein Fest der Begegnung, der Regionalität und der guten Stimmung. An drei Tagen strömten rund 150.000 Besucherinnen und Besucher in die Stadt und erlebten ein abwechslungsreiches Programm aus Musik, Kultur und Tradition. Überall in den Straßen herrschte eine fröhliche und friedliche Atmosphäre, die den besonderen Charakter des größten Landfestes Sachsen-Anhalts eindrucksvoll unterstrich. Besonders beliebt waren die zahlreichen Stände und Präsentationsflächen, auf denen sich Städte, Landkreise, Vereine und Initiativen aus dem ganzen Bundesland präsentierten. Hier entdeckten die Gäste regionale Besonderheiten, kamen mit engagierten Ehrenamtlichen ins Gespräch und erlebten die Vielfalt Sachsen-Anhalts hautnah. Wir fragten außerdem rum, an was denken Sie, wenn Sie Sachsen-Anhalt hören? Wobei wir ein ordentliches Sortiment an Eindrücken sammeln konnten.
1: Dazu fällt mir ein, dass es meine Heimat ist. Ich bin in Sachsen-Anhalt aufgewachsen und groß geworden. Ich würde auch immer hier bleiben. Wir sind vom Europa-Rosarium Sangerhausen. Und das ist einfach das Schönste mit an Sachsen-Anhalt, unsere größte Rosensammlung der Welt.
2: Schöne Region, nette Leute und ein unheimlich schöner Ort zum Wohlfühlen.
3: Wir kommen aus Sachsen-Anhalt, das Heimat. Ist unsere Heimat.
4: Jo, ja. Heimat. Viel Grün.
3: Gesunde Chemie, tolle Hochschulen, nette Menschen.
4: FCM? Nur?
3: Ja, gut.
0: Die Aussteller zeigten eindrucksvoll, was ihre Heimat ausmachte. Von touristischen Angeboten über kulturelle Projekte bis hin zu regionalen Produkten und Vereinsarbeit. Viele Besucher nutzten die Gelegenheit, neue Ausflugsziele kennenzulernen und mehr über die Geschichte, Tradition und Zukunftsprojekte der Region zu erfahren. Die Stände luden außerdem mit abwechslungsreichen Mitmachangeboten, Informationsmaterialien und persönlichen Gesprächen zum Verweilen ein. Gerade dieser direkte Austausch machte den besonderen Reiz des Sachsen-Anhalt-Tages aus. Die Besucher erlebten, wie vielfältig und engagiert die Menschen in den einzelnen Regionen des Landes waren.
5: Heimat. Ich komme von hier, von daher, ja.
6: Als allererstes nette Menschen, fleißige Menschen, stolze Menschen und ein wirklich wunderschönes Bundesland, was mehr ist als das, was man manchmal so in den Medien außerhalb Sachsen-Anhalts aus uns macht.
7: Alte Architektur beispielsweise.

0: alt war und wie lebendig die Regionen des Landes ihre Identität präsentierten. Bernburg präsentierte sich dabei als weltoffene und gastfreundliche Gastgeberstadt und bot den idealen Rahmen für ein Wochenende voller Begegnung, Lebensfreude und regionaler Vielfalt. Mit vielen positiven Eindrücken endete ein Sachsen-Anhalt-Tag, der den Besucherinnen und Besuchern noch lange in Erinnerung bleiben dürfte.
1: Sachsen-Anhalt, ein wunderschönes Bundesland, oder? Naja, ich sag mal, die Geschichte Deutschlands hat in Sachsen-Anhalt viele Wurzeln. Also man kann dort vieles finden, was Gesamtdeutschland geprägt hat. Das ist in Sachsen-Anhalt zu finden. Nicht nur Nebra, auch Bad Dürnberg und Naumburg und viele, viele Sachen, die das ausmachen.
2: Ja, Sachsen-Anhalt. Ich wohne ja in Sachsen-Anhalt, ist ja schön in Sachsen-Anhalt. Also mir gefällt's.
3: Die Menschen einfach. Es ist eine schöne Gegend. Ja, würden wir immer wieder gerne herkommen.
4: Das ist meine Heimat. Dort geboren und dort leben wir.
2: So sieht das aus.
4: Im Harz. Und da wollen wir auch nicht weggehen. Und wir können uns auch nicht beklagen.
5: Das fällt mir ein zu Sachsen-Anhalt, ja. Alles in Ordnung soweit.

0: 2028 soll es soweit sein. Dann soll Karls Erlebnisdorf in Wernigerode eröffnen. Doch wenn man derzeitig nach Wernigerode fährt, befindet sich neben der Ausfahrt der Autobahn bereits ein Erlebnisstandort. Das ist Karls Pop-Up Festival. Von Mai bis Ende Oktober gibt es hier ein kleines Erlebnisdorf mit Attraktionen für die ganze Familie. Wer mag, kann sich mit vielen Köstlichkeiten von Karls verwöhnen lassen, denn im großen Eingangsbereich gibt es eine umfangreiche Palette mit Produkten aus dem Karls-Sortiment. Dazu gehört unter anderem auch die Marmeladenküche, bei der man live zusehen kann, wie die Erdbeeren im Glas landen.
1: Ja, hallo. Wir sind hier in der Marmeladenküche und hier wird unser leckerer Erdbeertraum gekocht. Und ich glaube, der ist in aller Munde, oder? Habt ihr doch bestimmt schon was von gehört, von unserem Erdbeertraum? Und der wird hier gekocht mit unseren eigenen Erdbeeren, die wir in Rövershagen ernten.
0: 500 Gläser werden hier pro Tag befüllt. Wenn das Team sich hier richtig eingespielt hat, kann diese Zahl sogar noch gesteigert werden. Für die Stadt Wernigerode gibt es hier sogar noch ein ganz besonderes Produkt.
2: Ich habe gestern ein neues Lieblingsprodukt entdeckt, und zwar, das war mir nicht bekannt, dass unser Manufakturenchef Robert Krohn hat für Wernigerode eigens eine Erdbeermarmelade-Edition entwickelt. Und da steht drauf Karls Erdbeertraum Wernigerode mit einem goldenen Etikett. Das fand ich schön.
0: Wer dann nach draußen geht, kann sich mit vielen Attraktionen den Tag versüßen. Ein breites Angebot gibt hier am Tag der Eröffnung bei bestem Wetter einen Grund zum Verweilen und Erleben. Dazu gehören nicht nur die Fahrgeschäfte, sondern auch Essensangebote sowie eine große Rutsche, die man schon aus der Ferne gut sehen kann.
3: Also ich bin begeistert. Ich bin erstmal begeistert über die Bautätigkeit, die hier Karls, also Herr Dahl mit seinem Team an den Tag gelegt hat. Das war schon rekordverdächtig. Die Baustelle an sich, natürlich auch die Erweiterung der Kreuzung hier direkt vor Wernigerode. Ich glaube, eine ganz wichtige Sache, die Verkehrssituation, aber das hat man hier schon ganz gut im Griff. Und wenn man die vielen glücklichen Gesichter der Kinder sieht und der Familien, dann ist man einfach auch nur selber glücklich und man muss sagen, ich glaube, wir haben alles richtig gemacht.
4: Ja, super. Wir haben natürlich tolles Wetter heute zur Eröffnung. Da bin ich glücklich. Und die Erwartungen waren natürlich, dass überhaupt Leute kommen oder kommen überhaupt Wernigeröder. Und ich bin total begeistert, so viele Wernigeröderinnen und Wernigeröder zu sehen. Wir hatten das alle nicht so erwartet, auch Robert Dahl nicht. Und es ist super besucht und für die ersten 2 Stunden so ein toller Ansturm, tolle Atmosphäre, tolles Wetter. Ich bin total begeistert.
2: Mich freut am meisten, dass eben, als ich auf die Uhr geguckt habe, um 13.15 Uhr, nachdem wir um 13 Uhr offiziell eröffnet haben, dass hier schon so viele Menschen waren. Weil ich hatte so gedacht, so Montagnachmittag, naja, wir haben das auch ein bisschen ja beabsichtigt, diesen Tag heute auf heute zu legen, damit wir nicht so ein Verkehrschaos erzeugen oder so. Wir hatten in der Vergangenheit da öfter mal Probleme, wenn wir das am Sonnabend oder so gemacht haben. Und jetzt ist es heute am Montag und so kann sich das so ein paar Tage, glaube ich, ganz gut einrufen.
0: Gerade die Verkehrssituation scheint hier ein wichtiges Thema zu sein. Das Pop-Up-Festival soll unter anderem dafür als Testlauf dienen. Zum Montagnachmittag, circa um 13 Uhr, ist der Verkehr noch ruhig. Dennoch beschäftigt die Situation die Anwohnenden, wie der Verkehr sich mit einem größeren Erlebnisdorf entwickeln wird.

0: Trotzdem sind die ersten Eindrücke gut und wecken freudige Erwartungen an das fertige Karls-Erlebnisdorf.
1: Ja, erstmal informativ. Wir gucken gerade durch und schauen mal, was es so gibt.
2: Ich kenne Karls Erdbeerhof schon von der Ostsee. Ich denke, es ist eine Bereicherung für die Region. Ich freue mich, dass Sie hier sind. Und ich werde das auch oft in Anspruch nehmen hier unten, auch mit meinen Enkelkindern. Wenn ich was Einfaches haben möchte, dann gehe ich in den Supermarkt. Aber wenn ich was Besonderes möchte, gehe ich hierher, dann bezahle ich auch ein bisschen mehr.
3: Gucken, wie das die Stadt so aufnimmt. Ne? Es ist ja jetzt nur ein kleines Pop-up und ja, mal gucken, wie es denn nachher größer wird, wegen dem ganzen Verkehrschaos und alles. Müssen wir erstmal schauen.
1: Ich wohne gegenüber, wir werden sehen, ob es mich stört. Ich bin noch aufs Verkehrskonzept gespannt.
0: Das Pop-Up-Festival bietet also eine gute Möglichkeit, die Besonderheiten des Standorts schon einmal im kleineren Maßstab zu testen. Schließlich soll der Betrieb mit der Stadt Wernigerode gemeinsam und reibungslos verlaufen. Circa 5 Monate wird man mit der kleinen Version des Erlebnisdorfes die Entwicklung beobachten und später auswerten können.
4: Ja, das müssen wir jetzt ja ausprobieren, deswegen machen wir ja diese Entwicklungsphase, um auch heute ein bisschen zu sehen, wie läuft das mit den Parkplätzen, wie läuft das mit dem Ausfahren und Auffahren. Aber man kann jetzt schon erkennen, dass es eigentlich keine Stausituation gibt, es läuft noch sehr ruhig ab, aber wir werden das jeden Tag beobachten und wollen natürlich immer optimieren, deswegen machen wir das auch.
5: Also ich muss sagen, auch da ist Karls sehr professionell, man testet den Standort mit seinen Besonderheiten, vielleicht auch seinen Schwierigkeiten. Am grünen Tisch, am Reißbrett kann man vieles bedenken, aber die Praxis ist dann manchmal noch anders. Und insofern ist das hier ein Testlauf, auch für den größeren Park und wie gesagt, sehr professionell, sehr gut gemacht. Wir werden uns dann bei der größeren Planung auf die gemachten Erfahrungen stützen und natürlich das Bauverfahren relativ schnell durchziehen, sodass wir dann hier auch das größere Karls-Erlebnisdorf bekommen.
0: Im nächsten Jahr soll es so richtig losgehen. Im Frühjahr 2028 soll Karls-Erlebnisdorf eröffnen. 200 bis 300 Arbeitskräfte sollen dann für unvergessliche Momente sorgen. Und bis dahin können die Gäste von Wernigerode, zumindest bis Ende Oktober, Karls Pop-Up-Festival besuchen, um sich selbst schon einmal einen kleinen Eindruck zu verschaffen.

0: Herzlich willkommen zu Ticket, dem Kulturtelegramm. Mitteldeutschland ist ein Ort des Bergbaus. Seien es die 825 Jahre Geschichte des Kupferschieferbergbaus im Mansfeldischen oder die über 150 Jahre Geschichte des Braunkohlenabbaus im Bitterfelder Revier. Während die einen stets darauf verweisen, dass in der Historie der Bergmann im 30 cm hohen Flöz mit Schlägeln und Eisen arbeiten musste, sind die anderen stolz auf Gigantomanie. Über welche Riesen wir reden, das wollen wir Ihnen heute zeigen. Also kommen Sie mit und Glück auf!
1: In Mitteldeutschland wird bereits seit dem späten 17. Jahrhundert Braunkohle abgebaut. Die erste urkundlich belegte Kohlegrube im mitteldeutschen Raum entstand 1698 in der Nähe von Braunspetra, südlich von Halle. Der große industrielle Abbau im Tagebau begann schließlich Mitte des 19. Jahrhunderts. Riesige Tagebaue wie hier Golpa Nord entstanden und auch die Maschinen, die tonnenweise die Braunkohle aus dem Boden holten, standen diesen Ausmaßen in nichts nach. Bestaunen kann man diese in Ferropolis, der Stadt aus Eisen vor den Toren Gräfenhainichens.

0: Ich bin mit Janine Scharf verabredet. Sie ist seit 2008 Mitarbeiterin in dieser außergewöhnlichen Stadt aus Eisen und kümmert sich um alles, was mit Events zusammenhängt. Da drängt sich mir eine Frage auf. Ferropolis, Stadt aus Eisen. Aber wo bin ich denn nun eigentlich? In einem Museum oder wir hören es in einer Event-Location?
1: Also es ist eigentlich gar nicht so leicht zu beantworten, aber wir sind in einem Freilichtmuseum und dieses Freilichtmuseum wandelt sich im Sommer immer in eine Event-Location. Und darüber sind wir sehr froh, dass wir den Museumsbetrieb ein bisschen aufpeppen können mit dem Event-Charakter, den man hier gut erleben kann. Aber Sie haben recht, Sie können natürlich jeden Tag im Jahr herkommen. Auch im Winter sind wir ein ganz tolles Freilichtmuseum. Nochmal eine ganz andere Atmosphäre als im Sommer natürlich bei den Großveranstaltungen.
0: Eine solche Großveranstaltung steht bei unseren Dreharbeiten unmittelbar bevor. Ende Mai 2026 startete und endete in Ferropolis der Neuseenmann-Triathlon mit über 3.300 Teilnehmern. Am Freitag vor dem großen Event sind die Aufbauarbeiten im vollen Gang und verändern den Ort höher und sichtbar.
2: Es ist ein wichtiges Anliegen, die Historie zu bewahren, in der Gegenwart zu zeigen und für die Zukunft zu erhalten. Aber die Zeiten ändern sich. Wie schafft ihr denn diesen Spagat?
1: Also wir wollen natürlich auch junge Leute ansprechen. Wir wollen Oma und Opa, die mit ihrem Enkel ankommen, ansprechen. Und das wichtigste Instrument dabei ist natürlich, gute Bilder zu produzieren, die man auf Social Media zeigt. Das ist heutzutage sehr wichtig. Und den jungen Leuten hier auch was mitzugeben. Also wir haben eine App entwickelt, wo man Zeitzeugen tatsächlich erzählen hören kann. Wir haben ein Schülerlabor, wo experimentiert wird, wo man aber auch den Festivalcharakter ein bisschen spürt. Kohlekompass nennt sich das. Also das heißt, man hat wirklich mit Braunkohle zu tun. Und wirft dann aber auch wie auf einem ganz normalen Festival-Campingplatz ein paar Dosen umher. Also wir versuchen immer den Spagat auch an die jungen Leute weiterzugeben, den wir hier versuchen zu demonstrieren.
0: Blicken wir zurück. Hier, wo heute idyllisch der Kreminer See liegt, stand einst das Dorf Kremin. 1982 musste es dem Ausbau des Braunkohlentagebaus Golpa Nord weichen. Dazu wurden die Häuser abgetragen und die Einwohner umgesiedelt. Der letzte Gottesdienst fand in der Kirche am 9. August 1981 statt. Die Sprengung der Kirche erfolgte am 22. Juli 1982. Seit am 27. Juli 1964 der allererste Zug mit Braunkohle den Tagebau verlassen hatte, fraß dieser ein gigantisches Loch immer weiter in die Landschaft. Doch auch hier waren die Bodenschätze endlich. Und dies, gemeinsam mit der politischen Wende, führte zu einem Strukturumbruch. Von einst 60.000 Arbeitsplätzen verblieben am Ende 3.000 und der ganze Industriezweig drohte spurlos zu verschwinden. Doch im Bauhaus Dessau entstand die Idee eines industriellen Gartenreiches der Stadt aus Eisen. Und bereits am 14. Dezember 1995 wurde damals das Ortsschild Ferropolis enthüllt.
2: Was glauben Sie denn, woher nimmt denn Ferropolis seine Faszination für die Besucher?
1: Also die Faszination für Besucher ist natürlich, wenn man sich hier umguckt, die Einzigartigkeit der Lage. Wir sind eine Halbinsel und auf dieser Halbinsel sieht man diese wahnsinnig tollen, wahnsinnig schönen Tagebau-Großgeräte. Die machen erstmal was her, wenn man schon alleine einmal nach oben guckt. Das ist es tatsächlich. Die Höhe, die Masse und die Weite in dieser schönen Natur, die von Menschenhand geschaffen wurde, einst im Tagebau. Das ist es, glaube ich, was die Kombination ausmacht.
2: Und Hand aufs Herz, was fasziniert Sie persönlich am meisten?
1: Also tatsächlich habe ich mich auch in diesen rostigen Charme hier verliebt, als ich das erste Mal vor so 18 Jahren, glaube ich, hier war, habe ich nach oben geguckt und dachte, Mist, hier komme ich irgendwie nicht mehr weg. Also es war lieber auf den ersten Blick.
0: Tatsächlich ist es beeindruckend, vor solchen metallenen Riesen zu stehen. Die größte Maschine ist dabei Medusa, ein Absetzer, der 1959 im VEB-Förderanlagen Köthen gebaut wurde. Bei einer Höhe von 36 Metern und einer Breite von 102 Metern bringt die Anlage 1200 Tonnen auf die Waage und wurde einst von 5 bis 7 Personen bedient. Ein Absetzer verkippte den per Eisenbahn antransportierten Abraum in der ausgekohlten Grube und an den Böschungen. Medusa war einst neben dem Tagebau Golpa Nord auch im Tagebau Muldenstein im Einsatz. Besucher können diese Anlage auch betreten. Ein Fahrstuhl sichert die Zugänglichkeit auch für Ältere oder Menschen mit einer körperlichen Beeinträchtigung. Den Blick sozusagen in den Bauch des Riesen sollte man

0: nicht versäumen. 4 weitere Anlagen komplettieren das Besuchserlebnis. Der Eimerkettenbagger Mad Max, 27,6 Meter hoch, 79,2 Meter breit und 1250 Tonnen schwer. Er konnte mit seinen 40 riesigen Eimern 1920 Kubikmeter Kohle oder Abraum pro Stunde fördern. Der Raupensäulenschwenkbagger Mosquito, 27,2 Meter hoch und 67,1 Meter breit, der wegen seiner häufigen Umsetzungen in verschiedene Tage baue, unter Bergleuten auch das Rennpferd genannt wurde. Der Schaufelradbagger Big Wheel, 31 Meter hoch und 74,5 Meter breit, 1718 Tonnen schwer, und der mit 30 Metern Höhe und 125 Metern Länge größte Absetzer Gemini. Das rund 2000 Tonnen schwere Tagebau-Großgerät wird instand gesetzt, da tragende Schwellen erneuert werden müssen. Die Arbeiten sichern den langfristigen Erhalt des Absetzers, der für die Zeit der Sanierung für die Besucher allerdings nicht begehbar ist. Wer Ferropolis besucht, der kann sich anschließend vorstellen, wie Braunkohle abgebaut wurde. Aber kann man denn noch mehr erleben?
1: Ja, na klar, die Braunkohle musste ja auch irgendwie hin und irgendwie musste da Strom draus erzeugt werden. Deswegen sind wir besonders froh, dass auch das Kraftwerk Czornowitz jetzt zu unserem Standort dazugehört und wir auch im Kraftwerk tatsächlich zeigen können, wie die Kohle verstromt wurde und wir endlich eine Einheit bilden können für die Touristen und denen das zeigen können. Weil sie haben recht, man kann das wirklich sich schwer vorstellen, wie aus so einer Kohle wirklich mal Strom aus der Steckdose kam.
0: Wir schauen uns kurz in der Ausstellung um. Werkzeuge zeigen, dass neben der Kraft der riesigen Maschinen auch die menschliche Kraft notwendig war, um der Natur ihre Schätze zu entreißen. Nicht umsonst hieß es humorvoll: Der Bergmann hat 4 Feinde: Frühling, Sommer, Herbst und Winter. In der Ausstellung wird auch anhand vieler Fotos der Arbeitsalltag gezeigt. Technische Anlagen zeigen auch, welcher immense Strombedarf erforderlich war, um die Bagger und Absetzer zu betreiben. Diesen Strombedarf zu schalten und zu steuern, war die Aufgabe dieser fast antik anmutenden Einrichtungen.
2: Ja, wir hören es, das nächste Highlight startet sozusagen in Stunden. Aber welche Höhepunkte gibt es denn noch im Jahr 2026?
1: Also wir haben natürlich unsere Musik-Highlights, wir haben elektronische Musik, wir haben Deutschrap mit dem Hive und dem Splash zu bieten. Wir haben aber auch was für die ganze Familie, nämlich unsere Pyro-Games. Das ist wirklich ein Highlight, da sitzt man hier in der Arena und sieht die Feuerwerke in den Himmel mit Musik konzipiert steigen. Und wir haben was ganz Tolles, Spannendes jetzt im Sommer, nämlich unser Vanlife-Event. Das heißt eine Campingmesse, wo man sich mal angucken kann, was macht eigentlich der neben mir? Wie hat der seinen Van ausgebaut? Oder vielleicht auch einfach ganz neues Material entdeckt, was man für den eigenen Campingurlaub noch braucht.
0: Wir wollen nicht vergessen zu erwähnen, dass dieser besondere Ort auch für einen besonderen Anlass genutzt werden kann. In der Schaltwarte können sich Brautpaare auch offiziell das Ja-Wort geben. Zum Band aus Eisen kommt hier also auch das Band der Liebe.

Wer vor diesen Wunderwerken der Ingenieurkunst steht, der fühlt sich ganz schön klein. Aber der Eindruck, den die fünf Anlagen hinterlassen, der ist gewaltig.

Das können wir am Fernsehbildschirm gar nicht vermitteln. Da hilft nur ein persönlicher Besuch. Also, holen Sie sich Ihr Ticket und planen Sie einen Besuch in dieser Stadt aus Eisen. Es lohnt sich.

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des Forstamtes Süd des Landes Sachsen-Anhalt in Oberstdorf statt. Zahlreiche Gäste hatten sich auf dem Weg in den Sangerhäuser Ortsteil gemacht. Unter anderem auch die Landtagsabgeordneten Kerstin Eisenreich und Matthias Redlich sowie Landrat André Schröder.

0: Nach der musikalischen folgte die Begrüßung in Worten durch den noch neuen Forstamtsleiter Johannes Brodowski. Er konnte das Wort sogleich an den Ehrengast Gerd Zender, Staatssekretär im Ministerium für Wirtschaft, Tourismus, Landwirtschaft und Forsten des Landes Sachsen-Anhalt übergeben.
1: Weiß Herr Koth, ich kann mich noch daran erinnern, als ich das erste Mal hier war in meiner Funktion, haben Sie mir denn dann sozusagen den Vorgänger des Gebäudes gezeigt. Das war schon gruselig und desto mehr ist es jetzt schön, dass wir heute die Übergabe auch durchführen können. Und eins ist mir auch ganz wichtig, als der jetzige Ministerpräsident Sven Schulz und damalige Forstminister und ich das Amt antraten, da waren für uns zwei Dinge wichtig. Einmal die Ausbildung der jungen Kollegen, Kolleginnen, die sozusagen dann irgendwann in Funktion treten. Wir haben hier einen jungen Mann kennengelernt, Kurz, der auch den Betrieb nunmehr leitet. Aber auch, und das war uns auch ganz wichtig, dass wir hier mit dem Holz eine Materie haben, mit der man arbeitet, die man verwertet, dass es ein Produkt ist, den nicht einfach nur im Wald davor lebt, sondern ganz einfach auch damit eine Verwertung stattfindet. Und deswegen ist es mir auch umso wichtiger, in der Kombination, und das wird hier im Forstbetrieb Süd ganz besonders gemacht, in Kombination mit dem Thema Holzverwertung und in Kombination mit der Ausbildung, hat es mich dann besonders gefreut, auch hier zu sein. Und ich denke, Holz ist auch ein wichtiger Beitrag im Rahmen des Klimawandels, des Bindens auch von CO2-Stoffen. Und deswegen ist es ganz wichtig, dass Holz verwertet wird und Holz auch gebraucht wird, denn es wächst immer wieder nach.
0: Auch Landrat André Schröder zeigte sich begeistert.
2: Diese Investition hier, ich weiß nicht, ob ich petzen darf, sind etwas mehr als 2,5 Millionen. Diese Investition hier ist nicht nur Wertschöpfung bei uns im Landkreis, also damit Wertschöpfung im ländlichen Raum. Es ist vor allen Dingen ein klares Standortbekenntnis. Es werden 21.000 Hektar Wald bewirtschaftet hier, allein im Forstamtsbereich. Aber im Landkreis ist jeder vierte Quadratmeter Wald. Das heißt, 26% der gesamten Landkreisfläche Mansfeld-Südharz, die übrigens etwa doppelt so groß ist wie Berlin, besteht aus Wald. Und die Wichtigkeit von Holz und Wald ist ja vom Staatssekretär schon ausreichend benannt worden und Sie alle sind ja vom Fach und wissen das. Es freut mich also sehr, dass wir hier endlich diesen Standort und so ein bisschen heute Erntetag haben und diesen Standort freigeben können. Ich bin auch neugierig, was eben daraus geworden ist und jetzt weiß ich nicht, ob ich meinen nachfolgenden Rednern vorgreife, aber 2,5 Millionen, das ist ein Holzbauwerk. Es ist eine Solaranlage auf dem Dach, es ist eine Hackschnitzelanlage für modernes Heizen verarbeitet. Das heißt, es ist auch ein modernes Bauwerk geworden und es bietet Platz für mehrere Lehrlinge, Azubis, 15, hauptsächlich Forstwirte, aber auch Revierjäger sind ja dabei. Also es ist auch ein Lehrbetrieb, eine Lehrstätte.
0: Nachdem der Staatssekretär Herrn Brodowski den symbolischen Schlüssel für das Gebäude übergeben hatte und auch ein Gruppenfoto gemacht war, würdigte der Forstbetriebschef noch einmal die Verdienste seines Vorgängers Holger Koth, der sich unlängst in den Ruhestand verabschiedet hatte.
3: Die Hauptrolle liegt aber nicht bei mir, bei dieser wirklich schönen Sache hier, sondern letztendlich muss man sagen, ganz wesentlich ist das Holger Koths Anstreben mit gewesen. Die Zeit von Corona wurde mitgenutzt, aber ohne seine wirklich engagierte Arbeit, sein Herzblut, vor allen Dingen auch für die Waldarbeit, weil er selber ein Waldarbeiter war, wäre dieses Gebäude sicherlich so hier nicht und das muss man auch entsprechend honorieren. Im Wesentlichen war es er auch gewesen, der die Ausbildung der Revierjäger im Land mit ins Leben gerufen hat und auch einer der Ersten, der diese Leute auch wirklich auf der Fläche so eingesetzt hat, dass es für den Wald am besten ist. Also auch da gehören die Lorbeeren nicht zu mir, sondern woanders hin.
0: Nun war Gelegenheit, die neue Ausbildungsstätte in Augenschein zu nehmen. Von den modernen Gruppenarbeitsplätzen bis hin zur Kettensägenwaschmaschine. Der langjährige Ausbilder Andreas Walter führte die Gäste mit Freude in jeden Raum.
4: Das ist alles nachher neu. Es stand der Stand zeitgemäß, sage ich mal so. Ich bin ja, habe ja fast 30 Jahre in diesen alten Gebäude gelehrt, sage ich mal so. Und das ist jetzt hier was Neues aus dem Goldstandard, so könnte man sagen. Ist perfekt eigentlich für uns. Ja, für die Ausbildung, die Jungs fühlen sich wohl, die Mädels fühlen sich wohl. Wir fühlen uns wohl als Ausbilder, wir haben alles, was wir brauchen hier. Das ist super. Und heute kann man sich freuen, den Beruf zu lernen. Ja.
0: Wie wird man denn Forstwirt? Wie bewirbt man sich?
4: Man bewirbt sich in unserem Betreuungsforstamt für eine Ausbildung. Das ist meistens Ende des Jahres, Anfang des Jahres kann man sich da bewerben. Dann ist ein Auswahlgespräch, Auswahltest. Und wenn man Glück hat, wird man genommen. Ja. Wir haben 6 Ausbildungsplätze jedes Jahr zu vergeben. Da ist für jeden was dabei
0: eigentlich. Und können die anschließend auch in Sachsen-Anhalt weiterarbeiten?
4: Die können unbedingt in Sachsen-Anhalt weiterarbeiten. Die 2 Betriebe, Landesforstbetrieb und LZW, Landeszentrum Wald, suchen händeringend Nachwuchs.
0: Wir haben jetzt schon mehrmals gehört, Sie sind eigentlich der Verursacher hier der Sache.
5: Nein.
0: Sind Sie jetzt ein bisschen stolz?
5: Ich freue mich zumindest, dass es geklappt hat und dass es jetzt in Nutzung geht. Und,
0: auch ja, wenn Sie selber jetzt nicht mehr hier so vor Ort sind, aber...
5: Ja, das hat ja damit nichts zu tun. Also ich bin kein direkter Ausbilder. Ausgebildet muss ich auch nicht mehr werden, das war vorher klar. Aber es gehörte zu meinem damaligen Verantwortungsbereich und ja, insofern ja, war es meine Arbeit.
0: Schön geworden, oder?
5: Ja, sehr schön. Ich denke, dass selbst Maßstäbe im Land, also im Landesforstbetrieb, aber auch im Land insgesamt, wo der Holzbau noch nicht so entwickelt ist, kann man das immer wieder als Beispiel dann auch mal vorweisen, als Forstwirtschaft, dass nachhaltiges Bauen und nachhaltiges Wirtschaften im Wald und auch in der Ausbildung eine gute Sache ist.
6: Also ich freue mich sehr, dass wir hier im südlichen Teil Sachsen-Anhalts jetzt auch einen Lehrbetrieb haben, vor allem so einen modernen Lehrbetrieb. In der Werkstatt konnte man eben eine Mischung aus Motorsägen und Freischneidern mit Akku beziehungsweise auch ganz klassisch Benzinbetrieben sehen. Das heißt also, hier wird auch mit der modernen Technik gearbeitet und wir freuen uns über all die Lehrlinge, die hier durchlaufen und dann vor allen Dingen im Wald bei uns hier in Sachsen-Anhalt tätig werden. Und wir Privatwaldbesitzer sind freuen uns über jeden, dem wir dann auch später in unseren Waldflächen Arbeit bieten können. Und insofern beglückwünsche ich den Landesforstbetrieb für dieses doch sehr schöne Gebäude.
0: So, ja. Schönen guten Tag. Haben wir hier den Fachmann himself für ein schönes Wildessen. Was haben Sie denn in den Töpfen heute?
7: Heute gibt es aus dem Wald die Wildjägerpfanne, Wildhappen, Wildgulaschsuppe und auch belegte Brötchen mit Wildwurst und auch kurz gebratene Wildfleischspieße. Wir wünschen alle guten Appetit.

Königliches Wetter herrschte in Sangerhausen. So verwandelte sich am 13. Juni das Europa-Rosarium bei strahlendem Sonnenschein in eine riesige Open-Air-Bühne. Tausende Besucher strömten in die größte Rosensammlung der Welt, um das 49. Berg- und Rosenfest zu feiern. Zum ersten Mal fand das Event am selben Tag wie die beliebte Nacht der 1000 Lichter statt. Schon am Vormittag lag nicht nur der Duft von Millionen Rosenblüten in der Luft, sondern auch handgemachte Live-Musik in jeder Ecke, wie hier die Original-Salzbacher Musikanten.

0: Neben zünftigen Rhythmen bot der Samstagnachmittag einen weiteren optischen Höhepunkt. Beim Majestätentreffen flanierten die Hoheiten bei bestem Sommerwetter durch die prachtvolle Parkanlage. Zur neuen Rosenkönigin wurde Maike die Erste gekrönt. Ihr zur Seite steht ab sofort die frisch eingeführte Rosenprinzessin Amy Melina. So feierte man noch bis tief in die Nacht hinein, denn am Abend begann dann ja noch die Nacht der 1000 Lichter.
1: 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Am 26. Juli um 17 Uhr beginnt ein Orgelkonzert mit Kirchenmusikdirektor Thomas Ennenbach in der Marktkirche St. Andreas in der Lutherstadt Eisleben. Thema Giganten des Barocks, Bach und Händel sowie Verehrer. Der Eintritt kostet 10 Euro im Vorverkauf. Schüler bis 18 Jahre brauchen nichts bezahlen. Am 27. Juni wird in der Zeit von 9.30 Uhr bis 18 Uhr zum Tag der Berg- und Hüttenleute an den Schmidtschacht Helbra eingeladen. Im Rahmen der Ehrenamtswürdigung wird der Ottilienpreis 2026 Starke Frauen am 28. Juni ab 16 Uhr in der Klosterkirche St. Marien-Widerstedt feierlich verliehen.
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0: Der DAX notierte am Freitagvormittag bei 25.046,33 Punkten, der TecDAX bei 3.976,62 Zählern und der Euro war ein US-Dollar 14,49 wert.
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0: In der Nacht zum Samstag ist es wolkig, einzelne Schauer und Gewitter sind nicht ausgeschlossen. Die Temperaturen gehen auf 21 bis 17 Grad zurück, der Wind weht schwach aus Süd. Am Samstag ist es heiter bis wolkig und im Tagesverlauf treten lokal Schauer und Gewitter mit Starkregen auf. Hagel- und Sturmböen können auftreten und örtlich auch Unwetter. Die Höchstwerte erreichen 32 bis 35 Grad, der Wind weht mäßig aus West. In der Nacht zum Sonntag ist es wechselnd bewölkt und anfangs fallen örtlich noch Schauer und Gewitter. Später wird es niederschlagsfrei. Die Tiefstwerte sinken auf 19 bis 16 Grad, der Wind weht schwach aus West. Der Sonntag wird heiter, nur vereinzelt treten Schauer auf. Die Maximalwerte erreichen 29 bis 32 Grad, der Wind weht schwach bis mäßig aus Nord. In der Nacht zum Montag ist es meist gering bewölkt und niederschlagsfrei. Die Minimumwerte sinken auf 17 bis 13 Grad, dabei weht schwacher Wind aus unterschiedlichen Richtungen. Der Montag wird teils heiter, teils wolkig und meist niederschlagsfrei. Die Maximalwerte erreichen 30 bis 32 Grad, der Wind weht schwach bis mäßig aus Nordost.
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0: Um 11 Uhr waren es 32 Grad, die Luftfeuchtigkeit betrug 35% und der Luftdruck 1016 Hektopascal.
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0: Im Anschluss sehen Sie von unseren Nachbarn aus Sachsen-Anhalt am Samstag der Punktum-Wochenrückblick und am Sonntag Punktum-Kompakt vor 10 Jahren und die Mottenkiste.
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0: Strahlender Sonnenschein, gute Stimmung und viele Gäste. Mit der offiziellen Eröffnung hat am Freitag der 24. Sachsen-Anhalt-Tag in Bernburg begonnen. Bis Sonntag präsentierte sich das ganze Land mit Kultur, Tradition und kulinarischen Angeboten. Aber gerade neben der Musik, Kultur und den zahlreichen Angeboten stand am ersten Tag des Sachsen-Anhalt-Tages auch das Ehrenamt im Mittelpunkt, nämlich um 18 Uhr beim Empfang der Landesregierung im Theater Bernburg. Nach der Begrüßung seitens der Oberbürgermeisterin von Bernburg, Dr. Silvia Risto, und dem Ministerpräsident des Landes Sachsen-Anhalt, Sven Schulze, zeichnete der Ministerpräsident, den Peißner Ortswehrleiter Mike Hammermann, mit dem silbernen Brandschutz- und Katastrophenschutz-Ehrenzeichen aus.
1: Persönlich nochmal Ihnen danken. Ich weiß ja, dass Ihre gesamte Familie in der Feuerwehr ist. Ne? Silberne Brandschutz- und Katastrophenschutz-Ehrenzeichen am Bande Magdeburg, Juni 2026, der Ministerpräsident des Landes Sachsen-Anhalt, Sven Schulze.
0: Mit der Auszeichnung wurde sein langjähriger Verdienst im Brand- und Katastrophenschutz gewürdigt. Die Ehrung unterstreicht die wichtige Rolle, die die ehrenamtlichen Einsatzkräfte für die Sicherheit der Menschen in Sachsen-Anhalt leisten. Im Übrigen, verliehen wird dieses Ehrenzeichen nur an Personen, welche 25 Jahre aktiv pflichttreuen Dienst in der Feuerwehr, dem Katastrophenschutz oder anerkannten Hilfsorganisationen geleistet haben. Eigentlich sollte die Vergabe der Auszeichnung geheim bleiben, wurde aber durch eine vortagige Zeitungsausgabe veröffentlicht. Dennoch gelang die Übergabe so wie der Abend. Mit einer musikalischen Umrahmung ließ man den Abend dann ausklingen. Wie der Sachsen-Anhalt-Tag am Tageslicht aussah, sowie die Stimmung und Meinungen, welche wir am 6. Juli einfingen, präsentieren wir Ihnen in der nächsten Sendung von RBW Aktuell.

0: Der 24. Sachsen-Anhalt-Tag in Bernburg war ein Fest der Begegnung, der Regionalität und der guten Stimmung. An drei Tagen strömten rund 150.000 Besucherinnen und Besucher in die Stadt und erlebten ein abwechslungsreiches Programm aus Musik, Kultur und Tradition. Überall in den Straßen herrschte eine fröhliche und friedliche Atmosphäre, die den besonderen Charakter des größten Landfestes Sachsen-Anhalts eindrucksvoll unterstrich. Besonders beliebt waren die zahlreichen Stände und Präsentationsflächen, auf denen sich Städte, Landkreise, Vereine und Initiativen aus dem ganzen Bundesland präsentierten. Hier entdeckten die Gäste regionale Besonderheiten, kamen mit engagierten Ehrenamtlichen ins Gespräch und erlebten die Vielfalt Sachsen-Anhalts hautnah. Wir fragten außerdem rum, an was denken Sie, wenn Sie Sachsen-Anhalt hören? Wobei wir ein ordentliches Sortiment an Eindrücken sammeln konnten.
1: Dazu fällt mir ein, dass es meine Heimat ist. Ich bin in Sachsen-Anhalt aufgewachsen und groß geworden. Ich würde auch immer hier bleiben. Wir sind vom Europa-Rosarium Sangerhausen. Und das ist einfach das Schönste mit an Sachsen-Anhalt, unsere größte Rosensammlung der Welt.
2: Schöne Region, nette Leute und ein unheimlich schöner Ort zum Wohlfühlen.
3: Wir kommen aus Sachsen-Anhalt, das
4: Heimat.
3: Ist unsere Heimat.
4: Jo, ja. Heimat. Viel Grün.
3: Gesunde Chemie, tolle Hochschulen, nette Menschen.
4: FCM? Nur?
3: Ja, gut.
0: Die Aussteller zeigten eindrucksvoll, was ihre Heimat ausmachte. Von touristischen Angeboten über kulturelle Projekte bis hin zu regionalen Produkten und Vereinsarbeit. Viele Besucher nutzten die Gelegenheit, neue Ausflugsziele kennenzulernen und mehr über die Geschichte, Tradition und Zukunftsprojekte der Region zu erfahren. Die Stände luden außerdem mit abwechslungsreichen Mitmachangeboten, Informationsmaterialien und persönlichen Gesprächen zum Verweilen ein. Gerade dieser direkte Austausch machte den besonderen Reiz des Sachsen-Anhalt-Tages aus. Die Besucher erlebten, wie vielfältig und engagiert die Menschen in den einzelnen Regionen des Landes waren.
5: Heimat. Ich komme von hier, von daher, ja.
6: Als allererstes nette Menschen, fleißige Menschen, stolze Menschen und ein wirklich wunderschönes Bundesland, was mehr ist als das, was man manchmal so in den Medien außerhalb Sachsen-Anhalts aus uns macht.
7: Alte Architektur beispielsweise, weil ich persönlich komme jetzt aus Halle, ich studiere in Dessau Design und was ich schön finde, sind beispielsweise die Burg Giebigenstein, die wir haben. Es ist halt relativ alt, aber es sieht so schön aus, ich bin da auch schon mal gewesen. Ja, also Besuch ist empfehlenswert. Oder halt auch einfach wie in Dessau das Bauhaus.
8: Es ist ein schönes, kleines Land und es gibt viel zu erkunden. Viele schöne Städte und Dörfer,
9: viele Burgen,
8: ja.
9: Sehr viele Sehenswürdigkeiten.
0: Neben den Präsentationen sorgten zahlreiche Bühnenprogramme, der traditionelle Festumzug mit rund 4000 Mitwirkenden, das gemeinsame Konzert von über 200 Spielleuten sowie die stimmungsvollen Lichtfahrten auf der Saale für unvergessliche Momente. Das Landesfest zeigte einmal mehr, wie stark der Zusammenhalt in Sachsen

0: Ja, würden wir immer wieder gerne herkommen.
1: Das ist meine Heimat, dort geboren und dort leben wir.
2: So sieht das aus.
1: Im Harz. Und da wollen wir auch nicht weggehen. Und wir können uns auch nicht beklagen.
2: Das fällt mir ein, du sagst Anhalt, ja. Alles in Ordnung soweit.

0: 2028 soll es soweit sein. Dann soll Karls Erlebnisdorf in Wernigerode eröffnen. Doch wenn man derzeitig nach Wernigerode fährt, befindet sich neben der Ausfahrt der Autobahn bereits ein Erlebnisstandort. Das ist Karls Pop-Up Festival. Von Mai bis Ende Oktober gibt es hier ein kleines Erlebnisdorf mit Attraktionen für die ganze Familie. Wer mag, kann sich mit vielen Köstlichkeiten von Karls verwöhnen lassen, denn im großen Eingangsbereich gibt es eine umfangreiche Palette mit Produkten aus dem Karls-Sortiment. Dazu gehört unter anderem auch die Marmeladenküche, bei der man live zusehen kann, wie die Erdbeeren im Glas landen.
1: Ja, hallo. Wir sind hier in der Marmeladenküche und hier wird unser leckerer Erdbeertraum gekocht. Und ich glaube, der ist in aller Munde, oder? Habt ihr doch bestimmt schon was von gehört, von unserem Erdbeertraum? Und der wird hier gekocht mit unseren eigenen Erdbeeren, die wir in Rövershagen ernten.
0: 500 Gläser werden hier pro Tag befüllt. Wenn das Team sich hier richtig eingespielt hat, kann diese Zahl sogar noch gesteigert werden. Für die Stadt Wernigerode gibt es hier sogar noch ein ganz besonderes Produkt.
2: Ich habe gestern ein neues Lieblingsprodukt entdeckt, und zwar, das war mir nicht bekannt, dass unser Manufakturenchef Robert Krohn hat für Wernigerode eigens eine Erdbeermarmelade-Edition entwickelt. Und da steht drauf Karls Erdbeertraum Wernigerode mit einem goldenen Etikett. Das fand ich schön.
0: Wer dann nach draußen geht, kann sich mit vielen Attraktionen den Tag versüßen. Ein breites Angebot gibt hier am Tag der Eröffnung bei bestem Wetter einen Grund zum Verweilen und Erleben. Dazu gehören nicht nur die Fahrgeschäfte, sondern auch Essensangebote sowie eine große Rutsche, die man schon aus der Ferne gut sehen kann.
3: Also ich bin begeistert. Ich bin erstmal begeistert über die Bautätigkeit, die hier Karls, also Herr Dahl, mit seinem Team an den Tag gelegt hat. Das war schon rekordverdächtig, die Baustelle an sich. Natürlich auch die Erweiterung der Kreuzung hier direkt vor Wernigerode. Ich glaube, eine ganz wichtige Sache, die Verkehrssituation. Aber das hat man hier schon ganz gut im Griff. Wenn man die vielen glücklichen Gesichter der Kinder sieht und der Familien, dann ist man einfach auch nur selber glücklich und man muss sagen, ich glaube, wir haben alles richtig gemacht.
4: Ja, super. Wir haben natürlich tolles Wetter heute zur Eröffnung. Da bin ich glücklich. Und die Erwartungen waren natürlich, dass überhaupt Leute kommen oder kommen überhaupt Wernigeröder. Und ich bin total begeistert, so viele Wernigeröderinnen und Wernigeröder zu sehen. Wir hatten das alle nicht so erwartet, auch Robert Dahl nicht. Und es ist super besucht und für die ersten 2 Stunden so ein toller Ansturm, tolle Atmosphäre, tolles Wetter. Ich bin total begeistert.
2: Mich freut am meisten, dass eben, als ich auf die Uhr geguckt habe, um 13.15 Uhr, nachdem wir um 13 Uhr offiziell eröffnet haben, dass hier schon so viele Menschen waren. Weil ich hatte so gedacht, so Montag Nachmittag, naja, wir haben das auch ein bisschen ja beabsichtigt, diesen Tag heute auf heute zu legen, damit wir nicht so ein Verkehrschaos erzeugen. Also wir hatten in der Vergangenheit da öfter mal Probleme, wenn wir das am Sonnabend oder so gemacht haben. Und jetzt ist es heute am Montag und so kann sich das so ein paar Tage, glaube ich, ganz gut einrufen.
0: Gerade die Verkehrssituation scheint hier ein wichtiges Thema zu sein. Das Pop-Up-Festival soll unter anderem dafür als Testlauf dienen. Zum Montagnachmittag, ca. um 13 Uhr, ist der Verkehr noch ruhig. Dennoch beschäftigt die Situation die Anwohnenden, wie der Verkehr sich mit einem größeren Erlebnisdorf entwickeln wird. Trotzdem sind die ersten Eindrücke gut und wecken freudige Erwartungen an das fertige Karls Erlebnisdorf.
5: Ja, erstmal informativ. Wir gucken gerade durch und schauen mal, was es so gibt.
6: Ich kenne Karls Erdbeerhof schon von der Ostsee. Ich denke, es ist eine Bereicherung für die Region. Ich freue mich, dass Sie hier sind. Und ich werde das auch oft in Anspruch nehmen hier unten. Auch mit meinen Enkelkindern. Wenn ich was Einfaches haben möchte, dann gehe ich in den Supermarkt. Aber wenn ich was Besonderes möchte, gehe ich hierher. Dann bezahle ich auch ein bisschen mehr.
5: Gucken, wie das die Stadt so aufnimmt. Ne? Es ist ja jetzt nur ein kleines Pop-up. Und ja, mal gucken, wie es denn nachher größer wird. Wegen dem ganzen Verkehrschaos und alles. Müssen wir erst mal schauen.
7: Ich wohne gegenüber, wir werden sehen, ob es mich stört. Ich bin noch aufs Verkehrskonzept gespannt.
0: Das Pop-Up-Festival bietet also eine gute Möglichkeit, die Besonderheiten des Standorts

0: Standorts schon einmal im kleineren Maßstab zu testen. Schließlich soll der Betrieb mit der Stadt Wernigerode gemeinsam und reibungslos verlaufen. Circa 5 Monate wird man mit der kleinen Version des Erlebnisdorfes die Entwicklung beobachten und später auswerten können.
1: Ja, das müssen wir jetzt ja ausprobieren. Deswegen machen wir ja diese Entwicklungsphase, um auch heute ein bisschen zu sehen, wie läuft das mit den Parkplätzen, wie läuft das mit dem Ausfahren und Auffahren. Aber man kann jetzt schon erkennen, dass es eigentlich keine Stausituation gibt. Es läuft noch sehr ruhig ab. Aber wir werden das jeden Tag beobachten und wollen natürlich immer optimieren. Deswegen machen wir das auch.
2: Also ich muss sagen, auch da ist Karls sehr professionell. Man testet den Standort mit seinen Besonderheiten, vielleicht auch seinen Schwierigkeiten. Am grünen Tisch, am Reißbrett kann man vieles bedenken, aber die Praxis ist dann manchmal noch anders. Und insofern ist das hier ein Testlauf, auch für den größeren Park und wie gesagt, sehr professionell, sehr gut gemacht. Wir werden uns dann bei der größeren Planung auf die gemachten Erfahrungen stützen und natürlich das Bauverfahren relativ schnell durchziehen, sodass wir dann hier auch das größere Karls-Erlebnisdorf bekommen.
0: Im nächsten Jahr soll es so richtig losgehen. Im Frühjahr 2028 soll Karls-Erlebnisdorf eröffnen. 200 bis 300 Arbeitskräfte sollen dann für unvergessliche Momente sorgen. Und bis dahin können die Gäste von Wernigerode, zumindest bis Ende Oktober, Karls Pop-Up-Festival besuchen, um sich selbst schon einmal einen kleinen Eindruck zu verschaffen.

0: Herzlich willkommen zu Ticket, dem Kulturtelegramm. Mitteldeutschland ist ein Ort des Bergbaus. Seien es die 825 Jahre Geschichte des Kupferschieferbergbaus im Mansfeldischen oder die über 150 Jahre Geschichte des Braunkohlenabbaus im Bitterfelder Revier. Während die einen stets darauf verweisen, dass in der Historie der Bergmann im 30 cm hohen Flöz mit Schlägeln und Eisen arbeiten musste, sind die anderen stolz auf Gigantomanie. Über welche Riesen wir reden, das wollen wir Ihnen heute zeigen. Also kommen Sie mit und Glück auf!
1: In Mitteldeutschland wird bereits seit dem späten 17. Jahrhundert Braunkohle abgebaut. Die erste urkundlich belegte Kohlegrube im mitteldeutschen Raum entstand 1698 in der Nähe von Braunspetra, südlich von Halle. Der große industrielle Abbau im Tagebau begann schließlich Mitte des 19. Jahrhunderts. Riesige Tagebaue wie hier Golpanort entstanden und auch die Maschinen, die tonnenweise die Braunkohle aus dem Boden holten, standen diesen Ausmaßen in nichts nach. Bestaunen kann man diese in Ferropolis, der Stadt aus Eisen vor den Toren Gräfenhainichens.

0: Ich bin mit Janine Scharf verabredet. Sie ist seit 2008 Mitarbeiterin in dieser außergewöhnlichen Stadt aus Eisen und kümmert sich um alles, was mit Events zusammenhängt. Da drängt sich mir eine Frage auf. Viropele, Stadt aus Eisen. Aber wo bin ich denn nun eigentlich? In einem Museum oder wir hören es in einer Event-Location?
1: Also es ist eigentlich gar nicht so leicht zu beantworten, aber wir sind in einem Freilichtmuseum und dieses Freilichtmuseum wandelt sich im Sommer immer in eine Event-Location. Und darüber sind wir sehr froh, dass wir den Museumsbetrieb ein bisschen aufpeppen können mit dem Event-Charakter, den man hier gut erleben kann. Aber Sie haben recht, Sie können natürlich jeden Tag im Jahr herkommen. Auch im Winter sind wir ein ganz tolles Freilichtmuseum. Nochmal eine ganz andere Atmosphäre als im Sommer natürlich bei den Großveranstaltungen.
0: Eine solche Großveranstaltung steht bei unseren Dreharbeiten unmittelbar bevor. Ende Mai 2026

0: 2026 startete und endete in Ferropolis der Neuseenmann-Triathlon mit über 3.300 Teilnehmern. Am Freitag vor dem großen Event sind die Aufbauarbeiten im vollen Gang und verändern den Ort höher und sichtbar.
1: Es ist ein wichtiges Anliegen, die Historie zu bewahren, in der Gegenwart zu zeigen und für die Zukunft zu erhalten. Aber die Zeiten ändern sich. Wie schafft ihr denn diesen Spagat?
2: Also wir wollen natürlich auch junge Leute ansprechen. Wir wollen Oma und Opa, die mit ihrem Enkel ankommen, ansprechen. Und das wichtigste Instrument dabei ist natürlich, gute Bilder zu produzieren, die man auf Social Media zeigt. Das ist heutzutage sehr wichtig. Und den Leuten, den jungen Leuten hier auch was mitzugeben. Also wir haben eine App entwickelt, wo man Zeitzeugen tatsächlich erzählen hören kann. Wir haben ein Schülerlabor, wo experimentiert wird, wo man aber auch den Festivalcharakter ein bisschen spürt. Kohlekompass nennt sich das. Also das heißt, man hat wirklich mit Braunkohle zu tun. Und wirft dann aber auch wie auf einem ganz normalen Festival-Campingplatz ein paar Dosen umher. Also wir versuchen immer den Spagat auch an die jungen Leute weiterzugeben, den wir hier versuchen zu demonstrieren.
0: Blicken wir zurück. Hier, wo heute idyllisch der Kreminer See liegt, stand einst das Dorf Kremin. 1982 musste es dem Ausbau des Braunkohlentagebaus Golpa Nord weichen. Dazu wurden die Häuser abgetragen und die Einwohner umgesiedelt. Der letzte Gottesdienst fand in der Kirche am 9. August 1981 statt. Die Sprengung der Kirche erfolgte am 22. Juli 1982. Seit am 27. Juli 1964 der allererste Zug mit Braunkohle den Tagebau verlassen hatte, fraß dieser ein gigantisches Loch immer weiter in die Landschaft. Doch auch hier waren die Bodenschätze endlich. Und dies, gemeinsam mit der politischen Wende, führte zu einem Strukturumbruch. Von einst 60.000 Arbeitsplätzen verblieben am Ende 3.000 und der ganze Industriezweig drohte spurlos zu verschwinden. Doch im Bauhaus Dessau entstand die Idee eines industriellen Gartenreiches der Stadt aus Eisen. Und bereits am 14. Dezember 1995 wurde damals das Ortsschild Ferropolis enthüllt.
1: Was glauben Sie denn, woher nimmt denn Ferropolis eine Faszination für die Besucher?
2: Also die Faszination für Besucher ist natürlich, wenn man sich hier umguckt, die Einzigartigkeit der Lage. Wir sind eine Halbinsel und auf dieser Halbinsel sieht man diese wahnsinnig tollen, wahnsinnig schönen Tagebau-Großgeräte. Die machen erstmal was her, wenn man schon alleine einmal nach oben guckt. Das ist es tatsächlich. Die Höhe, die Masse und die Weite in dieser schönen Natur, die von Menschenhand geschaffen wurde, einst im Tagebau. Das ist es, glaube ich, was die Kombination ausmacht.
1: Und Hand aufs Herz, was fasziniert Sie persönlich am meisten?
2: Also tatsächlich habe ich mich auch in diesen rostigen Charme hier verliebt, als ich das erste Mal vor so 18 Jahren, glaube ich, hier war, habe ich nach oben geguckt und dachte, Mist, hier komme ich irgendwie nicht mehr weg. Also es war Liebe auf den ersten Blick.
0: Tatsächlich ist es beeindruckend, vor solchen metallenen Riesen zu stehen. Die größte Maschine ist dabei Medusa, ein Absetzer, der 1959 im VEB-Förderanlagen Köthen gebaut wurde. Bei einer Höhe von 36 Metern und einer Breite von 102 Metern bringt die Anlage 1200 Tonnen auf die Waage und wurde einst von 5 bis 7 Personen bedient. Ein Absetzer verkippte den per Eisenbahn antransportierten Abraum in der ausgekohlten Grube und an den Böschungen. Medusa war einst neben dem Tagebau Golpa Nord auch im Tagebau Muldenstein im Einsatz. Besucher können diese Anlage auch betreten. Ein Fahrstuhl sichert die Zugänglichkeit auch für Ältere oder Menschen mit einer körperlichen Beeinträchtigung. Den Blick sozusagen in den Bauch des Riesen sollte man nicht versäumen. 4 weitere Anlagen komplettieren das Besuchserlebnis. Der Eimerkettenbagger Mad Max, 27,6 Meter hoch, 79,2 Meter breit und 1250 Tonnen schwer. Er konnte mit seinen 40 riesigen Eimern 1920 Kubikmeter Kohle oder Abraum pro Stunde fördern. Der Raupensäulenschwenkbagger Mosquito, 27,2 Meter hoch und 67,1 Meter breit, der wegen seiner häufigen Umsetzungen in verschiedene Tagebaue unter Bergleuten auch das Rennpferd genannt wurde. der Schaufelradbagger Big Wheel

0: 31 Meter hoch und 74,5 Meter breit, 1718 Tonnen schwer und der mit 30 Metern Höhe und 125 Metern Länge größte Absetzer Gemini. Das rund 2000 Tonnen schwere Tagebau-Großgerät wird instand gesetzt, da tragende Schwellen erneuert werden müssen. Die Arbeiten sichern den langfristigen Erhalt des Absetzers, der für die Zeit der Sanierung für die Besucher allerdings nicht begehbar ist.
1: Wer Ferropolis besucht, der kann sich anschließend vorstellen, wie Braunkohle abgebaut wurde. Aber kann man denn noch mehr erleben?
2: Ja, na klar, die Braunkohle musste ja auch irgendwie hin und irgendwie musste da Strom draus erzeugt werden. Deswegen sind wir besonders froh, dass auch das Kraftwerk Czornowitz jetzt zu unserem Standort dazugehört und wir auch im Kraftwerk tatsächlich zeigen können, wie die Kohle verstromt wurde und wir endlich eine Einheit bilden können für die Touristen und denen das zeigen können, weil sie haben recht, man kann das wirklich sich schwer vorstellen, wie aus so einer Kohle wirklich mal Strom aus der Steckdose kam.
0: Wir schauen uns kurz in der Ausstellung um. Werkzeuge zeigen, dass neben der Kraft der riesigen Maschinen auch die menschliche Kraft notwendig war, um der Natur ihre Schätze zu entreißen. Nicht umsonst hieß es humorvoll, der Bergmann hat vier Feinde, Frühling, Sommer, Herbst und Winter. In der Ausstellung wird auch anhand vieler Fotos der Arbeitsalltag gezeigt. Technische Anlagen zeigen auch, welcher immense Strombedarf erforderlich war, um die Bagger und Absetzer zu betreiben. Diesen Strombedarf zu schalten und zu steuern, war die Aufgabe dieser fast antik anmutenden Einrichtungen.
1: Ja, wir hören es, das nächste Highlight startet sozusagen in Stunden. Aber welche Höhepunkte gibt es denn noch im Jahr 2026?
2: Also wir haben natürlich unsere Musik-Highlights, wir haben elektronische Musik, wir haben Deutschrap mit dem Hive und dem Splash zu bieten. Wir haben aber auch was für die ganze Familie, nämlich unsere Pyro-Games. Das ist wirklich ein Highlight, da sitzt man hier in der Arena und sieht die Feuerwerke in den Himmel mit Musik konzipiert steigen. Und wir haben was ganz Tolles, Spannendes jetzt im Sommer, nämlich unser Vanlife-Event. Das heißt eine Campingmesse, wo man sich mal angucken kann, was macht eigentlich der neben mir? Wie hat der seinen Van ausgebaut? Oder vielleicht auch einfach ganz neues Material entdeckt, was man für den eigenen Campingurlaub noch braucht.
0: Wir wollen nicht vergessen zu erwähnen, dass dieser besondere Ort auch für einen besonderen Anlass genutzt werden kann. In der Schaltwarte können sich Brautpaare auch offiziell das Jawort geben. Zum Band aus Eisen kommt hier also auch das Band der Liebe.

Wer vor diesen Wunderwerken der Ingenieurkunst steht, der fühlt sich ganz schön klein. Aber der Eindruck, den die 5 Anlagen hinterlassen, der ist gewaltig. Das können wir am Fernsehbildschirm gar nicht vermitteln, da hilft nur ein persönlicher Besuch. Also, holen Sie sich Ihr Ticket und planen Sie einen Besuch in dieser Stadt aus Eisen. Es lohnt sich.

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Am 12. Juni 2026 fand die Einweihung des Neubaus der Forstwirt- und Revierjägerlehrstätte des Forstamtes Süd des Landes Sachsen-Anhalt in Oberstdorf statt. Zahlreiche Gäste hatten sich auf dem Weg in den Sangerhäuser Ortsteil gemacht. Unter anderem auch die Landtagsabgeordneten Kerstin Eisenreich und Matthias Redlich sowie Landrat André Schröder.

0: Nach der musikalischen folgte die Begrüßung in Worten durch den noch neuen Forstamtsleiter Johannes Brodowski. Er konnte das Wort zugleich an den Ehrengast Gerd Zender, Staatssekretär im Ministerium für Wirtschaft, Tourismus, Landwirtschaft und Forsten des Landes Sachsen-Anhalt, übergeben.
1: Weiß Herr Kohl, ich kann mich noch daran erinnern, als ich das erste Mal hier war in meiner Funktion, haben Sie mir denn dann sozusagen den Vorgänger des Gebäudes gezeigt. Das war schon gruselig und desto mehr ist es jetzt schön, dass wir heute die Übergabe auch durchführen können. Und eins ist mir auch ganz wichtig, als der jetzige Ministerpräsident Sven Schulz und damalige Forstminister und ich das Amt antraten, da waren für uns zwei Dinge wichtig. Einmal die Ausbildung der jungen Kollegen, Kolleginnen, die sozusagen dann irgendwann in Funktion treten. Wir haben hier einen jungen Mann kennengelernt, Kurz, der auch den Betrieb nunmehr leitet. Aber auch, und das war uns auch ganz wichtig, dass wir hier mit dem Holz eine Materie haben, mit der man arbeitet, die man verwertet, dass es ein Produkt ist, den nicht einfach nur im Wald davor lebt, sondern ganz einfach auch damit eine Verwertung stattfindet. Und deswegen ist es mir auch umso wichtiger, in der Kombination, und das wird hier im Forstbetrieb Süd ganz besonders gemacht, in Kombination mit dem Thema Holzverwertung und in Kombination mit der Ausbildung, hat es mich dann besonders gefreut, auch hier zu sein. Und ich denke, Holz ist auch ein wichtiger Beitrag im Rahmen des Klimawandels, des Bindens auch von CO2-Stoffen. Und deswegen ist es ganz wichtig, dass Holz verwertet wird und Holz auch gebraucht wird, denn es wächst immer wieder nach.
0: Auch Landrat André Schröder zeigte sich begeistert.
2: Diese Investition hier, ich weiß nicht, ob ich petzen darf, sind etwas mehr als 2,5 Millionen. Diese Investition hier ist nicht nur Wertschöpfung bei uns im Landkreis, also damit Wertschöpfung im ländlichen Raum. Es ist vor allen Dingen ein klares Standortbekenntnis. Es werden 21.000 Hektar Wald bewirtschaftet hier, allein im Forstamtsbereich. Aber im Landkreis ist jeder vierte Quadratmeter Wald. Das heißt, 26% der gesamten Landkreisfläche Mansfeld-Südharz, die übrigens etwa doppelt so groß ist wie Berlin, besteht aus Wald. Und die Wichtigkeit von Holz und Wald ist ja vom Staatssekretär schon ausreichend benannt worden und Sie alle sind ja vom Fach und wissen das. Es freut mich also sehr, dass wir hier endlich diesen Standort und so ein bisschen heute Erntetag haben und diesen Standort freigeben können. Ich bin auch neugierig, was innen daraus geworden ist und jetzt weiß ich nicht, ob ich meinen nachfolgenden Rednern vorgreife, aber 2,5 Millionen, das ist ein Holzbauwerk. Es ist eine Solaranlage auf dem Dach, es ist eine Hackschnitzelanlage für modernes Heizen verarbeitet. Das heißt, es ist auch ein modernes Bauwerk geworden und es bietet Platz für mehrere Lehrlinge, Azubis, 15, hauptsächlich Forstwirte, aber auch Revierjäger sind ja dabei. Also es ist auch ein Lehrbetrieb, eine Lehrstätte.
0: Nachdem der Staatssekretär Herrn Brodowski den symbolischen Schlüssel für das Gebäude übergeben hatte und auch ein Gruppenfoto gemacht war, würdigte der Forstbetriebschef noch einmal die Verdienste seines Vorgängers Holger Koth, der sich unlängst in den Ruhestand verabschiedet hatte.
3: Die Hauptrolle liegt aber nicht bei mir, bei dieser wirklich schönen Sache hier, sondern letztendlich muss man sagen, ganz wesentlich ist das Holger Koths Anstreben mit gewesen. Die Zeit von Corona wurde mitgenutzt, aber ohne seine wirklich engagierte Arbeit, sein Herzblut, vor allen Dingen auch für die Waldarbeit, weil er selber ein Waldarbeiter war, wäre dieses Gebäude sicherlich so hier nicht und das muss man auch entsprechend honorieren. Im Wesentlichen war es er auch gewesen, der die Ausbildung der Revierjäger im Land mit ins Leben gerufen hat und auch einer der Ersten, der diese Leute auch wirklich auf der Fläche so eingesetzt hat, dass es für den Wald am besten ist. Also auch da gehören die Lorbeeren nicht zu mir, sondern woanders hin.
0: Nun war Gelegenheit, die neue Ausbildungsstätte in Augenschein zu nehmen. Von den modernen Gruppenarbeitsplätzen bis hin zur Kettensägenwaschmaschine. Der langjährige Ausbilder Andreas Walter führte die Gäste mit Freude in jeden Raum.
4: Das ist alles nach der neuesten Stand zeitgemäß, sage ich mal so. Ich habe ja fast 30 Jahre in diesen alten Gebäude gelehrt, sage ich mal so. Und das ist jetzt hier Goldstandard, so könnte man sagen. Ist perfekt eigentlich für uns. Ja, für die Ausbildung, die Jungs fühlen sich wohl, die Mädels fühlen sich wohl. Wir fühlen uns wohl als Ausbilder, wir haben alles, was wir brauchen hier. Das ist ein super. Und heute kann man sich freuen, den Beruf zu lernen. Ja.
0: Wie wird man denn Forstwirt? Wie bewirbt man sich?
4: Man bewirbt sich in unserem Betreuungsforstamt für eine Ausbildung. Das ist meistens Ende des Jahres. Anfang des Jahres kann man sich da bewerben. Dann ist ein Auswahlgespräch.

0: Das, und wenn man Glück hat, wird man genommen. Ja. Wir haben 6 Ausbildungsplätze jedes Jahr zu vergeben. Da ist für jeden was dabei eigentlich.
1: Und können die anschließend auch in Sachsen-Anhalt weiterarbeiten?
0: Die können unbedingt in Sachsen-Anhalt weiterarbeiten. Die 2 Betriebe, Landesforstbetrieb und LZW, Landeszentrum Wald, suchen händeringend Nachwuchs.
1: Wir haben jetzt schon mehrmals gehört, Sie sind eigentlich der Verursacher hier der Sache.
2: Nein.
1: Sind Sie jetzt ein bisschen stolz?
2: Ich freue mich zumindest, dass es geklappt hat und dass es jetzt in Nutzung geht. Und,
1: auch wenn Sie selber jetzt nicht mehr hier so vor Ort sind, aber...
2: Ja, das hat ja damit nichts zu tun. Also ich bin kein direkter Ausbilder. Ausgebildet muss ich auch nicht mehr werden, das war vorher klar. Aber es gehörte zu meinem damaligen Verantwortungsbereich und ja, insofern ja, war es meine Arbeit.
1: Ist schön geworden, oder?
2: Ja, sehr schön. Ich denke, dass selbst Maßstäbe im Land... Also im Landesforstbetrieb, aber auch im Land insgesamt, wo der Holzbau noch nicht so entwickelt ist, kann man das immer wieder als Beispiel dann auch mal vorweisen, als Forstwirtschaft, dass nachhaltiges Bauen und nachhaltiges Wirtschaften im Wald und auch in der Ausbildung eine gute Sache ist.
3: Also ich freue mich sehr, dass wir hier im südlichen Teil Sachsen-Anhalts jetzt auch einen Lehrbetrieb haben, vor allem so einen modernen Lehrbetrieb. In der Werkstatt konnte man eben eine Mischung aus Motorsägen und Freischneidern mit Akku beziehungsweise auch ganz klassisch Benzinbetrieben sehen. Das heißt also, hier wird auch mit der modernen Technik gearbeitet und wir freuen uns über all die Lehrlinge, die hier durchlaufen und dann vor allen Dingen im Wald bei uns hier in Sachsen-Anhalt tätig werden. Und wir Privatwaldbesitzer sind freuen uns über jeden, dem wir dann auch später in unseren Waldflächen Arbeit bieten können. Und insofern beglückwünsche ich den Landesforstbetrieb für dieses doch sehr schöne Gebäude.
1: So, ja. Schönen guten Tag. Hier den Fachmann himself für ein schönes Wildessen. Was haben Sie denn in den Töpfen heute?
4: Heute gibt es aus dem Wald Wildjägerpfanne, Wildhappen, Wildgulaschsuppe und auch belegte Brötchen mit Wildwurst und auch kurz gebratene Wildfleischspieße. Wir wünschen alle guten Appetit.

Königliches Wetter herrschte in Sangerhausen. So verwandelte sich am 13. Juni das Europa-Rosarium bei strahlendem Sonnenschein in eine riesige Open-Air-Bühne. Tausende Besucher strömten in die größte Rosensammlung der Welt, um das 49. Berg- und Rosenfest zu feiern. Zum ersten Mal fand das Event am selben Tag wie die beliebte Nacht der 1000 Lichter statt. Schon am Vormittag lag nicht nur der Duft von Millionen Rosenblüten in der Luft, sondern auch handgemachte Live-Musik in jeder Ecke, wie hier die Original-Salzbacher Musikanten.

0: Neben zünftigen Rhythmen bot der Samstagnachmittag einen weiteren optischen Höhepunkt. Beim Majestätentreffen flanierten die Hoheiten bei bestem Sommerwetter durch die prachtvolle Parkanlage. Zur neuen Rosenkönigin wurde Maike die Erste gekrönt. Ihr zur Seite steht ab sofort die frisch eingeführte Rosenprinzessin Amy Melina. So feierte man noch bis tief in die Nacht hinein, denn am Abend begann dann ja noch die Nacht der 1000 Lichter.
1: 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Am 26. Juli um 17 Uhr beginnt ein Orgelkonzert mit Kirchenmusikdirektor Thomas Ennenbach in der Marktkirche St. Andreas in der Lutherstadt Eisleben. Thema Giganten des Barocks, Bach und Händel sowie Verehrer. Der Eintritt kostet 10 Euro im Vorverkauf. Schüler bis 18 Jahre brauchen nichts bezahlen. Am 27. Juni wird in der Zeit von 9.30 Uhr bis 18 Uhr zum Tag der Berg- und Hüttenleute an den Schmidtschacht Helbra eingeladen. Im Rahmen der Ehrenamtswürdigung wird der Ottilienpreis 2026 Starke Frauen am 28. Juni ab 16 Uhr in der Klosterkirche St. Marien-Widerstedt feierlich verliehen.
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0: Der DAX notierte am Freitagvormittag bei 25.046,33 Punkten, der TecDAX bei 3.976,62 Zählern und der Euro war ein US-Dollar 14,49 wert.
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0: In der Nacht zum Samstag ist es wolkig, einzelne Schauer und Gewitter sind nicht ausgeschlossen. Die Temperaturen gehen auf 21 bis 17 Grad zurück, der Wind weht schwach aus Süd. Am Samstag ist es heiter bis wolkig und im Tagesverlauf treten lokal Schauer und Gewitter mit Starkregen auf. Hagel- und Sturmböen können auftreten und örtlich auch Unwetter. Die Höchstwerte erreichen 32 bis 35 Grad, der Wind weht mäßig aus West. In der Nacht zum Sonntag ist es wechselnd bewölkt und anfangs fallen örtlich noch Schauer und Gewitter. Später wird es niederschlagsfrei. Die Tiefstwerte sinken auf 19 bis 16 Grad, der Wind weht schwach aus West. Der Sonntag wird heiter, nur vereinzelt treten Schauer auf. Die Maximalwerte erreichen 29 bis 32 Grad, der Wind weht schwach bis mäßig aus Nord. In der Nacht zum Montag ist es meist gering bewölkt und niederschlagsfrei. Die Minimumwerte sinken auf 17 bis 13 Grad, dabei weht schwacher Wind aus unterschiedlichen Richtungen. Der Montag wird teils heiter, teils wolkig und meist niederschlagsfrei. Die Maximalwerte erreichen 30 bis 32 Grad, der Wind weht schwach bis mäßig aus Nordost.

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1: Um 11 Uhr waren es 32 Grad, die Luftfeuchtigkeit betrug 35% und der Luftdruck 1016 Hektopascal.
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0: Strahlender Sonnenschein, gute Stimmung und viele Gäste. Mit der offiziellen Eröffnung hat am Freitag der 24. Sachsen-Anhalt-Tag in Bernburg begonnen. Bis Sonntag präsentierte sich das ganze Land mit Kultur, Tradition und kulinarischen Angeboten. Aber gerade neben der Musik, Kultur und den zahlreichen Angeboten stand am ersten Tag des Sachsen-Anhalt-Tages auch das Ehrenamt im Mittelpunkt, nämlich um 18 Uhr beim Empfang der Landesregierung im Theater Bernburg. Nach der Begrüßung seitens der Oberbürgermeisterin von Bernburg, Dr. Silvia Risto, und dem Ministerpräsident des Landes Sachsen-Anhalt, Sven Schulze, zeichnete der Ministerpräsident, den Peißener Ortswehrleiter Mike Hammermann, mit dem silbernen Brandschutz- und Katastrophenschutz-Ehrenzeichen aus.
1: Persönlich nochmal Ihnen danken. Ich weiß ja, dass Ihre gesamte Familie in der Feuerwehr ist. Ne? Silberne Brandschutz- und Katastrophenschutz-Ehrenzeichen am Bande Magdeburg, Juni 2026, der Ministerpräsident des Landes Sachsen-Anhalt, Sven Schulze.
0: Mit der Auszeichnung wurde sein langjähriger Verdienst im Brand- und Katastrophenschutz gewürdigt. Die Ehrung unterstreicht die wichtige Rolle, die die ehrenamtlichen Einsatzkräfte für die Sicherheit der Menschen in Sachsen-Anhalt leisten. Im Übrigen, verliehen wird dieses Ehrenzeichen nur an Personen, welche 25 Jahre aktiv pflichttreuen Dienst in der Feuerwehr, dem Katastrophenschutz oder anerkannten Hilfsorganisationen geleistet haben. Eigentlich sollte die Vergabe der Auszeichnung geheim bleiben, wurde aber durch eine vortagige Zeitungsausgabe veröffentlicht. Dennoch gelang die Übergabe so wie der Abend. Mit einer musikalischen Umrahmung ließ man den Abend dann ausklingen. Wie der Sachsen-Anhalt-Tag am Tageslicht aussah, sowie die Stimmung und Meinungen, welche wir am 6. Juli einfingen, präsentieren wir Ihnen in der nächsten Sendung von RBW Aktuell.

0: Der 24. Sachsen-Anhalt-Tag in Bernburg war ein Fest der Begegnung, der Regionalität und der guten Stimmung. An drei Tagen strömten rund 150.000 Besucherinnen und Besucher in die Stadt und erlebten ein abwechslungsreiches Programm aus Musik, Kultur und Tradition. Überall in den Straßen herrschte eine fröhliche und friedliche Atmosphäre, die den besonderen Charakter des größten Landfestes Sachsen-Anhalts eindrucksvoll unterstrich. Besonders beliebt waren die zahlreichen Stände und Präsentationsflächen, auf denen sich Städte, Landkreise, Vereine und Initiativen aus dem ganzen Bundesland präsentierten. Hier entdeckten die Gäste regionale Besonderheiten, kamen mit engagierten Ehrenamtlichen ins Gespräch und erlebten die Vielfalt Sachsen-Anhalts hautnah. Wir fragten außerdem rum, an was denken Sie, wenn Sie Sachsen-Anhalt hören? Wobei wir ein ordentliches Sortiment an Eindrücken sammeln konnten.
1: Dazu fällt mir ein, dass es meine Heimat ist. Ich bin in Sachsen-Anhalt aufgewachsen und groß geworden. Ich würde auch immer hier bleiben. Wir sind vom Europa-Rosarium Sangerhausen. Und das ist einfach das Schönste mit an Sachsen-Anhalt und zur größte Rosensammlung der Welt.
2: Schöne Region, nette Leute und ein unheimlich schöner Ort zum Wohlfühlen.
3: Wir kommen aus Sachsen-Anhalt, das Heimat. Ist unsere Heimat.
4: Jo, ja. Heimat. Viel Grün.
3: Gesunde Chemie, tolle Hochschulen. Nette Menschen.
4: FCM? Nur?
3: Ja, gut.
0: Die Aussteller zeigten eindrucksvoll, was ihre Heimat ausmachte. Von touristischen Angeboten über kulturelle Projekte bis hin zu regionalen Produkten und Vereinsarbeit. Viele Besucher nutzten die Gelegenheit, neue Ausflugsziele kennenzulernen und mehr über die Geschichte, Tradition und Zukunftsprojekte der Region zu erfahren. Die Stände luden außerdem mit abwechslungsreichen Mitmachangeboten, Informationsmaterialien und persönlichen Gesprächen zum Verweilen ein. Gerade dieser direkte Austausch machte den besonderen Reiz des Sachsen-Anhalt-Tages aus. Die Besucher erlebten, wie vielfältig und engagiert die Menschen in den einzelnen Regionen des Landes waren.
5: Heimat. Ich komme von hier, von daher, ja.
6: Als allererstes nette Menschen, fleißige Menschen, stolze Menschen und ein wirklich wunderschönes Bundesland, was mehr ist als das, was man manchmal so in den Medien außerhalb Sachsen-Anhalts aus uns macht.
7: Alte Architektur beispielsweise, weil ich persönlich komme jetzt aus Halle, ich studiere in Dessau Design und was ich schön finde, sind beispielsweise die Burg Giebigenstein, die wir haben. Es ist halt relativ alt, aber es sieht so schön aus. Ich bin da auch schon mal gewesen. Ja, also Besuch ist empfehlenswert. Oder halt auch einfach wie in Dessau das Bauhaus.
8: Es ist ein schönes, kleines Land und es gibt viel zu erkunden. Viele schöne Städte und Dörfer.
9: Viele Burgen.
8: Ja.
9: Sehr viele Sehenswürdigkeiten.
0: Neben den Präsentationen sorgten zahlreiche Bühnenprogramme, der traditionelle Festumzug mit rund 4000 Mitwirkenden, das gemeinsame Konzert von über 200 Spielleuten sowie die stimmungsvollen Lichtfahrten auf der Saale für unvergessliche Momente. Das Landesfest zeigte einmal mehr, wie stark der Zusammenhalt in Sachsen-Anhalt war und wie lebendig die Regionen des Landes ihre Identität präsentierten. Bernburg präsentierte sich dabei als weltoffene und gastfreundliche Gastgeberstadt und bot den idealen Rahmen für ein Wochenende voller Begegnung, Lebensfreude und regionaler Vielfalt. Mit vielen positiven Eindrücken endete ein Sachsen-Anhalt-Tag, der den Besucherinnen und Besuchern noch lange in Erinnerung bleiben dürfte.
10: Sachsen-Anhalt, ein wunderschönes Bundesland, oder? Naja, ich sag mal, die Geschichte Deutschlands hat in Sachsen-Anhalt viele Wurzeln. Also man kann dort vieles finden, was Gesamtdeutschland geprägt hat. Das ist in Sachsen-Anhalt zu finden. Nicht nur Nebra, auch Bad Dürnberg und Naumburg und viele, viele Sachen, die das ausmachen.
11: Ja, Sachsen-Anhalt. Ich wohne ja in Sachsen-Anhalt, ist ja schön in Sachsen-Anhalt. Also mir gefällt's.
12: Die Menschen einfach. Es ist eine schöne Gegend.

0: Wernigerode eröffnen. Doch wenn man derzeitig nach Wernigerode fährt, befindet sich neben der Ausfahrt der Autobahn bereits ein Erlebnisstandort. Das ist Karls Pop-Up Festival. Von Mai bis Ende Oktober gibt es hier ein kleines Erlebnisdorf mit Attraktionen für die ganze Familie. Wer mag, kann sich mit vielen Köstlichkeiten von Karls verwöhnen lassen, denn im großen Eingangsbereich gibt es eine umfangreiche Palette mit Produkten aus dem Karls-Sortiment. Dazu gehört unter anderem auch die Marmeladenküche, bei der man live zusehen kann, wie die Erdbeeren im Glas landen.
1: Ja, hallo. Wir sind hier in der Marmeladenküche und hier wird unser leckerer Erdbeertraum gekocht. Und ich glaube, der ist in aller Munde, oder? Habt ihr doch bestimmt schon was von gehört, von unserem Erdbeertraum? Und der wird hier gekocht mit unseren eigenen Erdbeeren, die wir in Rövershagen ernten.
0: 500 Gläser werden hier pro Tag befüllt. Wenn das Team sich hier richtig eingespielt hat, kann diese Zahl sogar noch gesteigert werden. Für die Stadt Wernigerode gibt es hier sogar noch ein ganz besonderes Produkt.
2: Ich habe gestern ein neues Lieblingsprodukt entdeckt, und zwar, das war mir nicht bekannt, dass unser Manufakturenchef Robert Krohn hat für Wernigerode eigens eine Erdbeermarmelade-Edition entwickelt. Und da steht drauf, Karls Erdbeertraum Wernigerode mit einem goldenen Etikett. Das fand ich schön.
0: Wer dann nach draußen geht, kann sich mit vielen Attraktionen den Tag versüßen. Ein breites Angebot gibt hier am Tag der Eröffnung bei bestem Wetter einen Grund zum Verweilen und Erleben. Dazu gehören nicht nur die Fahrgeschäfte, sondern auch Essensangebote sowie eine große Rutsche, die man schon aus der Ferne gut sehen kann.
3: Also ich bin begeistert. Ich bin erstmal begeistert über die Bautätigkeit, die hier Karls, also Herr Dahl mit seinem Team an den Tag gelegt hat. Das war schon rekordverdächtig. Die Baustelle an sich, natürlich auch die Erweiterung der Kreuzung hier direkt vor Wernigerode. Ich glaube, eine ganz wichtige Sache, die Verkehrssituation, aber das hat man hier schon ganz gut im Griff. Und wenn man die vielen glücklichen Gesichter der Kinder sieht und der Familien, dann ist man einfach auch nur selber glücklich und man muss sagen, ich glaube, wir haben alles richtig gemacht.
4: Ja, super. Wir haben natürlich tolles Wetter heute zur Eröffnung. Da bin ich glücklich. Und die Erwartungen waren natürlich, dass überhaupt Leute kommen oder kommen überhaupt Wernigeröder. Und ich bin total begeistert, so viele Wernigeröderinnen und Wernigeröder zu sehen. Wir hatten das alle nicht so erwartet, auch Robert Dahl nicht. Und es ist super besucht und für die ersten 2 Stunden so ein toller Ansturm, tolle Atmosphäre, tolles Wetter. Ich bin total begeistert.
2: Mich freut am meisten, dass eben, als ich auf die Uhr geguckt habe, um 13.15 Uhr, nachdem wir um 13 Uhr offiziell eröffnet haben, dass hier schon so viele Menschen waren. Weil ich hatte so gedacht, so Montagnachmittag, naja, wir haben das auch ein bisschen ja beabsichtigt, diesen Tag heute auf heute zu legen, damit wir nicht so ein Verkehrschaos erzeugen. Also wir hatten in der Vergangenheit da öfter mal Probleme, wenn wir das am Sonnabend oder so gemacht haben. Und jetzt ist es heute am Montag und so kann sich das so ein paar Tage, glaube ich, ganz gut einrufen.
0: Gerade die Verkehrssituation scheint hier ein wichtiges Thema zu sein. Das Pop-Up-Festival soll unter anderem dafür als Testlauf dienen. Zum Montagnachmittag, circa um 13 Uhr, ist der Verkehr noch ruhig. Dennoch beschäftigt die Situation die Anwohnenden, wie der Verkehr sich mit einem größeren Erlebnisdorf entwickeln wird. Trotzdem sind die ersten Eindrücke gut und wecken freudige Erwartungen an das fertige Karls Erlebnisdorf.
5: Ja, erstmal informativ. Wir gucken gerade durch und schauen mal, was es so gibt.
6: Ich kenne Karls Erdbeerhof schon von der Ostsee. Ich denke, es ist eine Bereicherung für die Region. Ich freue mich, dass Sie hier sind. Und ich werde das auch oft in Anspruch nehmen hier unten, auch mit meinen Enkelkindern. Wenn ich was Einfaches haben möchte, dann gehe ich in den Supermarkt. Aber wenn ich was Besonderes möchte, gehe ich hierher, dann bezahle ich auch ein bisschen mehr.
5: Gucken, wie das die Stadt so aufnimmt. Ne? Es ist ja jetzt nur ein kleines Pop-up und ja, mal gucken, wie es denn nachher größer wird, wegen dem ganzen Verkehrschaos und alles. Müssen wir erstmal schauen.
7: Ohne gegenüber, wir werden sehen, ob es mich stört. Ich bin noch aufs Verkehrskonzept gespannt.
0: Das Pop-Up-Festival bietet also eine gute Möglichkeit, die Besonderheiten des Standorts schon einmal im kleineren Maßstab zu testen. Schließlich soll der Betrieb mit der Stadt Wernigerode gemeinsam und reibungslos verlaufen. Circa 5 Monate wird man mit der kleinen Version des Erlebnisdorfes die Entwicklung beobachten und später auswerten können.
4: Ja, das müssen wir jetzt ja ausprobieren. Deswegen machen wir ja diese Entwicklungsphase, um auch heute ein bisschen zu sehen, wie läuft das mit den Parkplätzen, wie läuft das mit dem Ausfahren und Auffahren. Aber man kann jetzt schon erkennen, dass es eigentlich keine Stausituation gibt. Es läuft noch sehr ruhig ab, aber wir werden das jeden Tag beobachten und wollen natürlich immer optimieren. Deswegen machen wir das auch.
3: Also ich muss sagen, auch da ist Karls sehr professionell. Man testet den Standort mit seinen Besonderheiten, vielleicht auch seinen Schwierigkeiten. Am grünen Tisch, am Reißbrett kann man vieles bedenken, aber die Praxis ist dann manchmal noch anders. Und insofern ist das hier ein Testlauf, auch für den größeren Park und wie gesagt, sehr professionell, sehr gut gemacht. Wir werden uns dann bei der größeren

0: Planung auf die gemachten Erfahrungen stützen und natürlich das Bauverfahren relativ schnell durchziehen, sodass wir dann hier auch das größere Karls-Erlebnisdorf bekommen.
1: Im nächsten Jahr soll es so richtig losgehen. Im Frühjahr 2028 soll Karls-Erlebnisdorf eröffnen. 200 bis 300 Arbeitskräfte sollen dann für unvergessliche Momente sorgen. Und bis dahin können die Gäste von Wernigerode, zumindest bis Ende Oktober, Karls Pop-Up-Festival besuchen, um sich selbst schon einmal einen kleinen Eindruck zu verschaffen.

0: Herzlich willkommen zu Ticket, dem Kulturtelegramm. Mitteldeutschland ist ein Ort des Bergbaus. Seien es die 825 Jahre Geschichte des Kupferschieferbergbaus im Mansfeldischen oder die über 150 Jahre Geschichte des Braunkohlenabbaus im Bitterfelder Revier. Während die einen stets darauf verweisen, dass in der Historie der Bergmann im 30 cm hohen Flöz mit Schlägeln und Eisen arbeiten musste, sind die anderen stolz auf Gigantomanie. Über welche Riesen wir reden, das wollen wir Ihnen heute zeigen. Also kommen Sie mit und Glück auf!
1: In Mitteldeutschland wird bereits seit dem späten 17. Jahrhundert Braunkohle abgebaut. Die erste urkundlich belegte Kohlegrube im mitteldeutschen Raum entstand 1698 in der Nähe von Braunspetra, südlich von Halle. Der große industrielle Abbau im Tagebau begann schließlich Mitte des 19. Jahrhunderts. Riesige Tagebaue wie hier Golpa Nord entstanden und auch die Maschinen, die tonnenweise die Braunkohle aus dem Boden holten, standen diesen Ausmaßen in nichts nach. Bestaunen kann man diese in Ferropolis, der Stadt aus Eisen vor den Toren Gräfenhainichens.

0: Ich bin mit Janine Schaaf verabredet. Sie ist seit 2008 Mitarbeiterin in dieser außergewöhnlichen Stadt aus Eisen und kümmert sich um alles, was mit Events zusammenhängt. Da drängt sich mir eine Frage auf. Ferropolis, Stadt aus Eisen. Aber wo bin ich denn nun eigentlich? In einem Museum oder wir hören es in einer Event-Location?
1: Also es ist eigentlich gar nicht so leicht zu beantworten, aber wir sind in einem Freilichtmuseum und dieses Freilichtmuseum wandelt sich im Sommer immer in eine Event-Location. Und darüber sind wir sehr froh, dass wir den Museumsbetrieb ein bisschen aufpeppen können mit dem Event-Charakter, den man hier gut erleben kann. Aber Sie haben recht, Sie können natürlich jeden Tag im Jahr herkommen. Auch im Winter sind wir ein ganz tolles Freilichtmuseum. Nochmal eine ganz andere Atmosphäre als im Sommer natürlich bei den Großveranstaltungen.
0: Eine solche Großveranstaltung steht bei unseren Dreharbeiten unmittelbar bevor. Ende Mai 2026 startete und endete in Ferropolis der Neuseenmann-Triathlon mit über 3.300 Teilnehmern. Am Freitag vor dem großen Event sind die Aufbauarbeiten im vollen Gang und verändern den Ort höher und sichtbar.
2: Es ist ein wichtiges Anliegen, die Historie zu bewahren, in der Gegenwart zu zeigen und für die Zukunft zu erhalten. Aber die Zeiten ändern sich. Wie schafft ihr denn diesen Spagat?
1: Also wir wollen natürlich auch junge Leute ansprechen. Wir wollen Oma und Opa, die mit ihrem Enkel ankommen, ansprechen. Und das wichtigste Instrument dabei ist natürlich, gute Bilder zu produzieren, die man auf Social Media zeigt. Das ist heutzutage sehr wichtig. Und den jungen Leuten hier auch was mitzugeben. Also wir haben eine App entwickelt, wo man Zeitzeugen tatsächlich erzählen hören kann. Wir haben ein Schülerlabor, wo experimentiert wird, wo man aber auch den Festivalcharakter ein bisschen spürt. Kohlekompass nennt sich das. Also das heißt, man hat wirklich mit Braunkohle zu tun. Und wirft dann aber auch wie auf einem ganz normalen Festival-Campingplatz ein paar Dosen umher. Also wir versuchen immer den Spagat auch an die jungen Leute weiterzugeben, den wir hier versuchen zu demonstrieren.
0: Blicken wir zurück. Hier, wo heute idyllisch der Kreminer See liegt, stand einst das Dorf Kremin. 1982 musste es dem Ausbau des Braunkohlentagebaus Golpa Nord weichen. Dazu wurden die Häuser abgetragen und die Einwohner umgesiedelt. Der letzte Gottesdienst fand in der Kirche am 9. August 1981 statt. Die Sprengung der Kirche erfolgte am 22. Juli 1982. Seit am 27. Juli 1964 der allererste Zug mit Braunkohle den Tagebau verlassen hatte, fraß dieser ein gigantisches Loch immer weiter in die Landschaft. Doch auch hier waren die Bodenschätze endlich. Und dies, gemeinsam mit der politischen Wende, führte zu einem Strukturumbruch. Von einst 60.000 Arbeitsplätzen verblieben am Ende 3.000 und der ganze Industriezweig drohte spurlos zu verschwinden. Doch im Bauhaus Dessau entstand die Idee eines industriellen Gartenreiches der Stadt aus Eisen und bereits am 14. Dezember 1995 wurde damals das Ortsschild Ferropolis enthüllt.
2: Was glauben Sie denn, woher nimmt denn Ferropolis seine Faszination für die Besucher?
1: Also die Faszination für Besucher ist natürlich, wenn man sich hier umguckt, die Einzigartigkeit der Lage. Wir sind eine Halbinsel und auf dieser Halbinsel sieht man diese wahnsinnig tollen, wahnsinnig schönen Tagebau-Großgeräte. Die machen erstmal was her, wenn man schon alleine einmal nach oben guckt. Das ist es tatsächlich. Die Höhe, die Masse und die Weite in dieser schönen Natur, die von Menschenhand geschaffen wurde, einst im Tagebau. Das ist es, glaube ich, was die Kombination ausmacht.
2: Und Hand aufs Herz, was fasziniert Sie persönlich am meisten?
1: Also tatsächlich habe ich mich auch in diesen rostigen Charme hier verliebt, als ich das erste Mal vor so 18 Jahren, glaube ich, hier war, habe ich nach oben geguckt und dachte, Mist, hier komme ich irgendwie nicht mehr weg. Also es war Liebe auf den ersten Blick.
0: Tatsächlich ist es beeindruckend, vor solchen metallenen Riesen zu stehen. Die größte Maschine ist dabei Medusa, ein Absetzer, der 1959 im VEB-Förderanlagen Köthen gebaut wurde. Bei einer Höhe von 36 Metern und einer Breite von 102 Metern bringt die Anlage 1200 Tonnen auf die Waage und wurde einst von 5 bis 7 Personen bedient. Ein Absetzer verkippte den per Eisenbahn antransportierten Abraum in der ausgekohlten Grube und an den Böschungen. Medusa war einst neben dem Tagebau Golpa Nord auch im Tagebau Muldenstein im Einsatz. Besucher können diese Anlage auch betreten. Ein Fahrstuhl sichert die Zugänglichkeit auch für Ältere oder Menschen mit einer körperlichen Beeinträchtigung. Den Blick sozusagen in den Bauch des Riesen sollte man nicht versäumen. 4 weitere Anlagen komplettieren das Besuchserlebnis. Der Eimerkettenbagger Mad Max, 27,6 Meter hoch, 79,2 Meter breit und 1250 Tonnen schwer. Er konnte mit seinen 40 riesigen Eimern 1920 Kubikmeter Kohle oder Abraum pro Stunde fördern. Der Raupensäulenschwenkbagger Mosquito, 27,2 Meter hoch und 67,1 Meter breit, der wegen seiner häufigen Umsetzungen in verschiedene Tagebaue unter Bergleuten auch das Rennpferd genannt wurde. Der Schaufelradbagger Big Wheel, 31 Meter hoch und 74,5 Meter breit, 1718 Tonnen schwer, und der mit 30 Metern Höhe und 125 Metern Länge größte Absetzer Gemini. Das rund 2000 Tonnen schwere Tagebau-Großgerät wird instand gesetzt, da tragende Schwellen erneuert werden müssen. Die Arbeiten sichern den langfristigen Erhalt des Absetzers, der für die Zeit der Sanierung für die Besucher allerdings nicht begehbar ist.
2: Wer Ferropolis besucht, der kann sich anschließend vorstellen, wie Braunkohle abgebaut wurde. Aber kann man denn noch mehr erleben?
1: Ja, na klar, die Braunkohle musste ja auch irgendwie hin und irgendwie musste da Strom draus erzeugt werden. Deswegen sind wir besonders froh, dass auch das Kraftwerk Czornowitz jetzt zu unserem Standort dazugehört und wir auch im Kraftwerk tatsächlich zeigen können, wie die Kohle

0: verstromt wurde und wir endlich eine Einheit bilden können für die Touristen und denen das zeigen können. Weil Sie haben recht, man kann das wirklich sich schwer vorstellen, wie aus so einer Kohle wirklich mal Strom aus der Steckdose kam.
1: Wir schauen uns kurz in der Ausstellung um. Werkzeuge zeigen, dass neben der Kraft der riesigen Maschinen auch die menschliche Kraft notwendig war, um der Natur ihre Schätze zu entreißen. Nicht umsonst hieß es humorvoll, der Bergmann hat vier Feinde, Frühling, Sommer, Herbst und Winter. In der Ausstellung wird auch anhand vieler Fotos der Arbeitsalltag gezeigt. Technische Anlagen zeigen auch, welcher immense Strombedarf erforderlich war, um die Bagger und Absetzer zu betreiben. Diesen Strombedarf zu schalten und zu steuern, war die Aufgabe dieser fast antik anmutenden Einrichtungen.
2: Ja, wir hören es, das nächste Highlight startet sozusagen in Stunden, aber welche Höhepunkte gibt es denn noch im Jahr 2026?
0: Also wir haben natürlich unsere Musik-Highlights, wir haben elektronische Musik, wir haben Deutschrap mit dem Hive und dem Splash zu bieten. Wir haben aber auch was für die ganze Familie, nämlich unsere Pyro-Games. Das ist wirklich ein Highlight, da sitzt man hier in der Arena und sieht die Feuerwerke in den Himmel mit Musik konzipiert steigen. Und wir haben was ganz Tolles, Spannendes jetzt im Sommer, nämlich unser Vanlife-Event. Das heißt eine Campingmesse, wo man sich mal angucken kann, was macht eigentlich der neben mir? Wie hat der seinen Van ausgebaut? Oder vielleicht auch einfach ganz neues Material entdeckt, was man für den eigenen Campingurlaub noch braucht.
1: Wir wollen nicht vergessen zu erwähnen, dass dieser besondere Ort auch für einen besonderen Anlass genutzt werden kann. In der Schaltwarte können sich Brautpaare auch offiziell das Ja-Wort geben. Zum Band aus Eisen kommt hier also auch das Band der Liebe.

Wer vor diesen Wunderwerken der Ingenieurkunst steht, der fühlt sich ganz schön klein. Aber der Eindruck, den die 5 Anlagen hinterlassen, der ist gewaltig. Das können wir am Fernsehbildschirm gar nicht vermitteln, da hilft nur ein persönlicher Besuch. Also, holen Sie sich Ihr Ticket und planen Sie einen Besuch in dieser Stadt aus Eisen. Es lohnt sich.

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Am 12. Juni 2026 fand die Einweihung des Neubaus der Forstwirt- und Revierjägerlehrstätte des Forstamtes Süd des Landes Sachsen-Anhalt in Oberstdorf statt. Zahlreiche Gäste hatten sich auf dem Weg in den Sangerhäuser Ortsteil gemacht. Unter anderem auch die Landtagsabgeordneten Kerstin Eisenreich und Matthias Redlich sowie Landrat André Schröder.

0: Nach der musikalischen folgte die Begrüßung in Worten durch den noch neuen Forstamtsleiter Johannes Brodowski. Er konnte das Wort sogleich an den Ehrengast Gerd Zender, Staatssekretär im Ministerium für Wirtschaft, Tourismus, Landwirtschaft und Forsten des Landes Sachsen-Anhalt, übergeben.
1: Ich weiß, Herr Kuth, ich kann mich noch daran erinnern, als ich das erste Mal hier war in meiner Funktion, haben Sie mir denn dann sozusagen den Vorgänger des Gebäudes gezeigt. Das war schon gruselig und desto mehr ist es jetzt schön, dass wir heute die Übergabe auch durchführen können. Und eins ist mir auch ganz wichtig, als der jetzige Ministerpräsident Sven Schulze und damalige Forstminister und ich das Amt antraten, da waren für uns zwei Dinge wichtig. Einmal die Ausbildung der jungen Kollegen, Kolleginnen, die sozusagen dann irgendwann in Funktion treten. Wir haben hier einen jungen Mann kennengelernt, Kurz, der auch den Betrieb nunmehr leitet. Aber auch, und das war uns auch ganz wichtig, dass wir hier mit dem Holz eine Materie haben, mit der man arbeitet, die man verwertet, dass es ein Produkt ist, den nicht einfach nur im Wald davor lebt, sondern ganz einfach auch damit eine Verwertung stattfindet. Und deswegen ist es mir auch umso wichtiger, in der Kombination, und das wird hier im Forstbetrieb Süd ganz besonders gemacht, in Kombination mit dem Thema Holzverwertung und in Kombination mit der Ausbildung, hat es mich dann besonders gefreut, auch hier zu sein. Und ich denke, Holz ist auch ein wichtiger Beitrag im Rahmen des Klimawandels, des Bindens auch von CO2-Stoffen. Und deswegen ist es ganz wichtig, dass Holz verwertet wird und Holz auch gebraucht wird, denn es wächst immer wieder nach.
0: Auch Landrat André Schröder zeigte sich begeistert.
2: Diese Investitionen hier, ich weiß nicht, ob ich petzen darf, sind etwas mehr als 2,5 Millionen. Diese Investition hier ist nicht nur Wertschöpfung bei uns im Landkreis, also damit Wertschöpfung im ländlichen Raum. Es ist vor allen Dingen ein klares Standortbekenntnis. Es werden 21.000 Hektar Wald bewirtschaftet hier, allein im Forstamtsbereich. Aber im Landkreis ist jeder vierte Quadratmeter Wald. Das heißt, 26% der gesamten Landkreisfläche Mansfeld-Südharz, die übrigens etwa doppelt so groß ist wie Berlin, besteht aus Wald. Und die Wichtigkeit von Holz und Wald ist ja vom Staatssekretär schon ausreichend benannt worden und Sie alle sind ja vom Fach und wissen das. Es freut mich also sehr, dass wir hier endlich diesen Standort und so ein bisschen heute Erntetag haben und diesen Standort freigeben können. Ich bin auch neugierig, was eben daraus geworden ist und jetzt weiß ich nicht, ob ich meinen nachfolgenden Rednern vorgreife, aber 2,5 Millionen, das ist ein Holzbauwerk. Es ist eine Solaranlage auf dem Dach, es ist eine Hackschnitzelanlage für modernes Heizen verarbeitet. Das heißt, es ist auch ein modernes Bauwerk geworden und es bietet Platz für mehrere Lehrlinge, Azubis, 15, hauptsächlich Forstwirte, aber auch Revierjäger sind ja dabei. Also es ist auch ein Lehrbetrieb, eine Lehrstätte.
0: Nachdem der Staatssekretär Herrn Brodowski den symbolischen Schlüssel für das Gebäude übergeben hatte und auch ein Gruppenfoto gemacht war, würdigte der Forstbetriebschef noch einmal die Verdienste seines Vorgängers Holger Koth, der sich unlängst in den Ruhestand verabschiedet hatte.
3: Die Hauptrolle liegt aber nicht bei mir, bei dieser wirklich schönen Sache hier, sondern letztendlich muss man sagen, ganz wesentlich ist das Holger Koths Anstreben mit gewesen. Die Zeit von Corona wurde mitgenutzt, aber ohne seine wirklich engagierte Arbeit, sein Herzblut, vor allen Dingen auch für die Waldarbeit, weil er selber ein Waldarbeiter war, wäre dieses Gebäude sicherlich so hier nicht und das muss man auch entsprechend honorieren. Im Wesentlichen war es er auch gewesen, der die Ausbildung der Revierjäger im Land ins Leben gerufen hat und auch einer der Ersten, der diese Leute auch wirklich auf der Fläche so eingesetzt hat, dass es für den Wald am besten ist. Also auch da gehören die Lorbeeren nicht zu mir, sondern woanders hin.
0: Nun war Gelegenheit, die neue Ausbildungsstätte in Augenschein zu nehmen. Von den modernen Gruppenarbeitsplätzen bis hin zur Kettensägenwaschmaschine. Der langjährige Ausbilder Andreas Walter führte die Gäste mit Freude in jeden Raum.
4: Das ist alles nach der neueste Stand zeitgemäß, sage ich mal so. Ich habe fast 30 Jahre in diesen alten Gebäude gelehrt, sage ich mal so. Und das ist jetzt hier was Neues aus dem Goldstandard, so könnte man sagen. Ist perfekt eigentlich für uns. Ja, für die Ausbildung, die Jungs fühlen sich wohl, die Mädels fühlen sich wohl. Wir fühlen uns wohl als Ausbilder, wir haben alles, was wir brauchen hier. Das ist Und super. Und heute kann man sich freuen, den Beruf zu lernen, ja.
0: Wie wird man denn Forstwirt? Wie bewirbt man sich?
4: Man bewirbt sich in unserem Betreuungsforstamt für eine Ausbildung. Das ist meistens Ende des Jahres, Anfang des Jahres kann man sich da bewerben. Dann ist ein Auswahlgespräch, Auswahltest. Und wenn man Glück hat, wird man genommen. Ja. Wir haben 6 Ausbildungsplätze jedes Jahr zu vergeben. Da ist für jeden was dabei eigentlich.
0: Und können die anschließend auch in Sachsen-Anhalt weiterarbeiten?
4: Die können unbedingt in Sachsen-Anhalt weiterarbeiten. Die 2 Betriebe, Landesforstbetrieb und LZW, Landeszentrum Wald, suchen händeringend Nachwuchs.
0: Wir haben jetzt schon mehrmals gehört, Sie sind eigentlich der Verursacher hier der Sache.
5: Nein.
0: Sind Sie jetzt ein bisschen stolz?
5: Ich freue mich zumindest, dass es geklappt hat und dass es jetzt in Nutzung geht. Und,
0: auch wenn Sie selber jetzt nicht mehr hier so vor Ort sind, aber...
5: Ja, das hat ja damit nichts zu tun. Also ich bin kein direkter Ausbilder. Ausgebildet muss ich auch nicht mehr werden, das war vorher klar. Aber es gehörte zu meinem damaligen Verantwortungsbereich und ja, insofern ja, war es meine Arbeit.
0: Ist schön geworden, oder?
5: Ja, sehr schön. Ich denke, das setzt Maßstäbe im Land.

0: Im Landesforstbetrieb, aber auch im Land insgesamt, wo der Holzbau noch nicht so entwickelt ist, kann man das immer wieder als Beispiel dann auch mal vorweisen, als Forstwirtschaft, dass nachhaltiges Bauen und nachhaltiges Wirtschaften im Wald und auch in der Ausbildung eine gute Sache ist.
1: Also ich freue mich sehr, dass wir hier im südlichen Teil Sachsen-Anhalts jetzt auch einen Lehrbetrieb haben, vor allem so einen modernen Lehrbetrieb. In der Werkstatt konnte man eben eine Mischung aus Motorsägen und Freischneidern mit Akku beziehungsweise auch ganz klassisch Benzinbetrieben sehen. Das heißt also, hier wird auch mit der modernen Technik gearbeitet und wir freuen uns über all die Lehrlinge, die hier durchlaufen und dann vor allen Dingen im Wald bei uns hier in Sachsen-Anhalt tätig werden. Und wir Privatwaldbesitzer sind freuen uns über jeden, dem wir dann auch später in unseren Waldflächen Arbeit bieten können. Und insofern beglückwünsche ich den Landesforstbetrieb für dieses doch sehr schöne Gebäude.
2: So, ja. Schönen guten Tag. Wir hier den Fachmann himself für ein schönes Wildessen. Was haben Sie denn in den Töpfen heute?
3: Heute gibt es aus dem Wald Wildjägerpfanne, Wildhappen, Wildgulaschsuppe und auch belegte Brötchen mit Wildwurst und auch kurz gebratene Wildfleischspieße. Wir wünschen alle guten Appetit.

Königliches Wetter herrschte in Sangerhausen. So verwandelte sich am 13. Juni das Europa-Rosarium bei strahlendem Sonnenschein in eine riesige Open-Air-Bühne. Tausende Besucher strömten in die größte Rosensammlung der Welt, um das 49. Berg- und Rosenfest zu feiern. Zum ersten Mal fand das Event am selben Tag wie die beliebte Nacht der 1000 Lichter statt. Schon am Vormittag lag nicht nur der Duft von Millionen Rosenblüten in der Luft, sondern auch handgemachte Live-Musik in jeder Ecke, wie hier die Original-Salzbacher Musikanten.

0: Neben zünftigen Rhythmen bot der Samstagnachmittag einen weiteren optischen Höhepunkt. Beim Majestätentreffen flanierten die Hoheiten bei bestem Sommerwetter durch die prachtvolle Parkanlage. Zur neuen Rosenkönigin wurde Maike die Erste gekrönt. Ihr zur Seite steht ab sofort die frisch eingeführte Rosenprinzessin Amy Melina. So feierte man noch bis tief in die Nacht hinein, denn am Abend begann dann ja noch die Nacht der tausend Lichter.
1: 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Am 26. Juli um 17 Uhr beginnt ein Orgelkonzert mit Kirchenmusikdirektor Thomas Ennenbach in der Marktkirche St. Andreas in der Lutherstadt Eisleben. Thema Giganten des Barocks, Bach und Händel sowie Verehrer. Der Eintritt kostet 10 Euro im Vorverkauf. Schüler bis 18 Jahre brauchen nichts bezahlen. Am 27. Juni wird in der Zeit von 9.30 Uhr bis 18 Uhr zum Tag der Berg- und Hüttenleute an den Schmidtschacht Helbra eingeladen. Im Rahmen der Ehrenamtswürdigung wird der Ottilienpreis 2026 Starke Frauen am 28. Juni ab 16 Uhr in der Klosterkirche St. Marien-Widerstedt feierlich verliehen. 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
0: Der DAX notierte am Freitagvormittag bei 25.046,33 Punkten, der TecDAX bei 3.976,62 Zählern und der Euro war in US-Dollar 14,49 wert.
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0: In der Nacht zum Samstag ist es wolkig, einzelne Schauer und Gewitter sind nicht ausgeschlossen. Die Temperaturen gehen auf 21 bis 17 Grad zurück, der Wind weht schwach aus Süd. Am Samstag ist es heiter bis wolkig und im Tagesverlauf treten lokal Schauer und Gewitter mit Starkregen auf. Hagel- und Sturmböen können auftreten und örtlich auch Unwetter. Die Höchstwerte erreichen 32 bis 35 Grad, der Wind weht mäßig aus West. In der Nacht zum Sonntag ist es wechselnd bewölkt und anfangs fallen örtlich noch Schauer und Gewitter. Später wird es niederschlagsfrei. Die Tiefstwerte sinken auf 19 bis 16 Grad, der Wind weht schwach aus West. Der Sonntag wird heiter, nur vereinzelt treten Schauer auf. Die Maximalwerte erreichen 29 bis 32 Grad, der Wind weht schwach bis mäßig aus Nord. In der Nacht zum Montag ist es meist gering bewölkt und niederschlagsfrei. Die Minimumwerte sinken auf 17 bis 13 Grad, dabei weht schwacher Wind aus unterschiedlichen Richtungen. Der Montag wird teils heiter, teils wolkig und meist niederschlagsfrei. Die Maximalwerte erreichen 30 bis 32 Grad, der Wind weht schwach bis mäßig aus Nordost.
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0: Um 11 Uhr waren es 32 Grad, die Luftfeuchtigkeit betrug 35% und der Luftdruck 1016 Hektopascal.
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0: Im Anschluss sehen Sie von unseren Nachbarn aus Sachsen-Anhalt am Samstag der Punktum-Wochenrückblick und am Sonntag Punktum-Kompakt vor 10 Jahren und die Mottenkiste.
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0: Strahlender Sonnenschein, gute Stimmung und viele Gäste. Mit der offiziellen Eröffnung hat am Freitag der 24. Sachsen-Anhalt-Tag in Bernburg begonnen. Bis Sonntag präsentierte sich das ganze Land mit Kultur, Tradition und kulinarischen Angeboten. Aber gerade neben der Musik, Kultur und den zahlreichen Angeboten stand am ersten Tag des Sachsen-Anhalt-Tages auch das Ehrenamt im Mittelpunkt, nämlich um 18 Uhr beim Empfang der Landesregierung im Theater Bernburg. Nach der Begrüßung seitens der Oberbürgermeisterin von Bernburg, Dr. Silvia Risto, und dem Ministerpräsident des Landes Sachsen-Anhalt, Sven Schulze, zeichnete der Ministerpräsident, den Peißner Ortswehrleiter Mike Hammermann, mit dem silbernen Brandschutz- und Katastrophenschutz-Ehrenzeichen aus.
1: Persönlich nochmal Ihnen danken. Ich weiß ja, dass Ihre gesamte Familie in der Feuerwehr ist. Ne? Silberne Brandschutz- und Katastrophenschutz-Ehrenzeichen am Bande Magdeburg, Juni 2026, der Ministerpräsident des Landes Sachsen-Anhalt, Sven Schulze.
0: Mit der Auszeichnung wurde sein langjähriger Verdienst im Brand- und Katastrophenschutz gewürdigt. Die Ehrung unterstreicht die wichtige Rolle, die die ehrenamtlichen Einsatzkräfte für die Sicherheit der Menschen in Sachsen-Anhalt leisten. Im Übrigen, verliehen wird dieses Ehrenzeichen nur an Personen, welche 25 Jahre aktiv pflichttreuen Dienst in der Feuerwehr, dem Katastrophenschutz oder anerkannten Hilfsorganisationen geleistet haben. Eigentlich sollte die Vergabe der Auszeichnung geheim bleiben, wurde aber durch eine vortagige Zeitungsausgabe veröffentlicht. Dennoch gelang die Übergabe so wie der Abend. Mit einer musikalischen Umrahmung ließ man den Abend dann ausklingen. Wie der Sachsen-Anhalt-Tag am Tageslicht aussah, sowie die Stimmung und Meinungen, welche wir am 6. Juli einfingen, präsentieren wir Ihnen in der nächsten Sendung von RBW Aktuell.

Der 24. Sachsen-Anhalt-Tag in Bernburg war ein Fest der Begegnung, der Regionalität und der guten Stimmung. An drei Tagen strömten rund 150.000 Besucherinnen und Besucher in die Stadt und erlebten ein abwechslungsreiches Programm aus Musik, Kultur und Tradition. Überall in den Straßen herrschte eine fröhliche und friedliche Atmosphäre, die den besonderen Charakter des größten Landfestes Sachsen-Anhalts eindrucksvoll unterstrich. Besonders beliebt waren die zahlreichen

0: verkaufen Stände und Präsentationsflächen, auf denen sich Städte, Landkreise, Vereine und Initiativen aus dem ganzen Bundesland präsentierten. Hier entdeckten die Gäste regionale Besonderheiten, kamen mit engagierten Ehrenamtlichen ins Gespräch und erlebten die Vielfalt Sachsen-Anhalts hautnah. Wir fragten außerdem rum, an was denken Sie, wenn Sie Sachsen-Anhalt hören? Wobei wir ein ordentliches Sortiment an Eindrücken sammeln konnten.
1: Dazu fällt mir ein, dass es meine Heimat ist. Ich bin in Sachsen-Anhalt aufgewachsen und groß geworden. Ich würde auch immer hier bleiben. Wir sind vom Europa-Rosarium Sangerhausen. Und das ist einfach das Schönste mit an Sachsen-Anhalt. Unsere größte Rosensammlung der Welt.
2: Schöne Region, nette Leute und ein unheimlich schöner Ort zum Wohlfühlen.
3: Wir kommen aus Sachsen-Anhalt, das Heimat. Ist unsere Heimat.
4: Jo, ja. Heimat. Viel Grün.
3: Gesunde Chemie, tolle Hochschulen, nette Menschen.
4: FCM? Nur?
3: Ja, gut.
0: Die Aussteller zeigten eindrucksvoll, was ihre Heimat ausmachte. Von touristischen Angeboten über kulturelle Projekte bis hin zu regionalen Produkten und Vereinsarbeit. Viele Besucher nutzten die Gelegenheit, neue Ausflugsziele kennenzulernen und mehr über die Geschichte, Tradition und Zukunftsprojekte der Region zu erfahren. Die Stände luden außerdem mit abwechslungsreichen Mitmachangeboten, Informationsmaterialien und persönlichen Gesprächen zum Verweilen ein. Gerade dieser direkte Austausch machte den besonderen Reiz des Sachsen-Anhalt-Tages aus. Die Besucher erlebten, wie vielfältig und engagiert die Menschen in den einzelnen Regionen des Landes waren.
5: Heimat. Ich komme von hier, von daher, ja.
6: Als allererstes nette Menschen, fleißige Menschen, stolze Menschen und ein wirklich wunderschönes Bundesland, was mehr ist als das, was man manchmal so in den Medien außerhalb Sachsen-Anhalts aus uns macht.
7: Alte Architektur beispielsweise, weil ich persönlich komme jetzt aus Halle, ich studiere in Dessau Design und was ich schön finde, sind beispielsweise die Burg Giebigenstein, die wir haben. Es ist halt relativ alt, aber es sieht so schön aus. Ich bin da auch schon mal gewesen. Ja, also Besuch ist empfehlenswert. Oder halt auch einfach wie in Dessau das Bauhaus.
8: Es ist ein schönes, kleines Land und es gibt viel zu erkunden. Viele schöne Städte und Dörfer,
9: viele Burgen,
8: ja.
9: Sehr viele Sehenswürdigkeiten.
0: Neben den Präsentationen sorgten zahlreiche Bühnenprogramme, der traditionelle Festumzug mit rund 4000 Mitwirkenden, das gemeinsame Konzert von über 200 Spielleuten sowie die stimmungsvollen Lichtfahrten auf der Saale für unvergessliche Momente. Das Landesfest zeigte einmal mehr, wie stark der Zusammenhalt in Sachsen-Anhalt war und wie lebendig die Regionen des Landes ihre Identität präsentierten. Bernburg präsentierte sich dabei als weltoffene und gastfreundliche Gastgeberstadt und bot den idealen Rahmen für ein Wochenende voller Begegnung, Lebensfreude und regionaler Vielfalt. Mit vielen positiven Eindrücken endete ein Sachsen-Anhalt-Tag, der den Besucherinnen und Besuchern noch lange in Erinnerung bleiben dürfte.
10: Sachsen-Anhalt, ein wunderschönes Bundesland, oder? Naja, ich sag mal, die Geschichte Deutschlands hat in Sachsen-Anhalt viele Wurzeln. Also man kann dort vieles finden, was Gesamtdeutschland geprägt hat. Das ist in Sachsen-Anhalt zu finden. Nicht nur Nebra, auch Bad Dürnberg und Naumburg und viele, viele Sachen, die das ausmachen.
11: Ja, Sachsen-Anhalt. Ich wohne ja in Sachsen-Anhalt, ist ja schön in Sachsen-Anhalt. Also mir gefällt's.
12: Die Menschen. Die Menschen einfach. Es ist eine schöne Gegend. Ja, würden wir immer wieder gerne herkommen.
13: Das ist meine Heimat. Dort geboren und dort leben wir.
11: So sieht das aus.
13: Im Harz. Und da wollen wir auch nicht weggehen. Und wir können uns auch nicht beklagen.
14: Das fällt mir ein zu Sachsen-Anhalt, ja. Alles in Ordnung soweit.

0: Wenn das Team sich hier richtig eingespielt hat, kann diese Zahl sogar noch gesteigert werden. Für die Stadt Wernigerode gibt es hier sogar noch ein ganz besonderes Produkt.
1: Ich habe gestern ein neues Lieblingsprodukt entdeckt, und zwar, das war mir nicht bekannt, dass unser Manufakturenchef Robert Krohn hat für Wernigerode eine Erdbeermarmelade-Edition entwickelt. Und da steht drauf Karls Erdbeertraum Wernigerode mit einem goldenen Etikett. Das fand ich schön.
0: Wer dann nach draußen geht, kann sich mit vielen Attraktionen den Tag versüßen. Ein breites Angebot gibt hier am Tag der Eröffnung bei bestem Wetter einen Grund zum Verweilen und Erleben. Dazu gehören nicht nur die Fahrgeschäfte, sondern auch Essensangebote sowie eine große Rutsche, die man schon aus der Ferne gut sehen kann.
2: Also ich bin begeistert. Ich bin erstmal begeistert über die Bautätigkeit, die hier Karls, also Herr Dahl mit seinem Team an den Tag gelegt hat. Das war schon rekordverdächtig. Die Baustelle an sich, natürlich auch die Erweiterung der Kreuzung hier direkt vor Wernigerode. Ich glaube, eine ganz wichtige Sache, die Verkehrssituation, aber das hat man hier schon ganz gut im Griff. Wenn man die vielen glücklichen Gesichter der Kinder sieht und der Familien, dann ist man einfach auch nur selber glücklich und man muss sagen, ich glaube, wir haben alles richtig gemacht.
3: Ja, super. Wir haben natürlich tolles Wetter heute zur Eröffnung, da bin ich glücklich. Und die Erwartungen waren natürlich, dass überhaupt Leute kommen oder kommen überhaupt Wernigeröder. Und ich bin total begeistert, so viele Wernigeröderinnen und Wernigeröder zu sehen. Wir hatten das alle nicht so erwartet, auch Robert Dahl nicht. Und es ist super besucht und für die ersten 2 Stunden so ein toller Ansturm, tolle Atmosphäre, tolles Wetter. Ich bin total begeistert.
1: Mich freut am meisten, dass eben, als ich auf die Uhr geguckt habe, um 13.15 Uhr, nachdem wir um 13 Uhr offiziell eröffnet haben, dass hier schon so viele Menschen waren. Weil ich hatte so gedacht, so Montagnachmittag, naja, wir haben das auch ein bisschen ja beabsichtigt, diesen Tag heute auf heute zu legen, damit wir nicht so ein Verkehrschaos erzeugen oder so. Wir hatten in der Vergangenheit da öfter mal Probleme, wenn wir das am Sonnabend oder so gemacht haben. Und jetzt ist es heute am Montag und so kann sich das so ein paar Tage, glaube ich, ganz gut einrufen.
0: Gerade die Verkehrssituation scheint hier ein wichtiges Thema zu sein. Das Pop-Up-Festival soll unter anderem dafür als Testlauf dienen. Zum Montagnachmittag, circa um 13 Uhr, ist der Verkehr noch ruhig. Dennoch beschäftigt die Situation die Anwohnenden, wie der Verkehr sich mit einem größeren Erlebnisdorf entwickeln wird. Trotzdem sind die ersten Eindrücke gut und wecken freudige Erwartungen an das fertige Karls Erlebnisdorf.
4: Ja, erstmal informativ. Wir gucken gerade durch und schauen mal, was es so gibt.
5: Ich kenne Karls Erdbeerhof schon von der Ostsee. Ich denke, es ist eine Bereicherung für die Region. Ich freue mich, dass Sie hier sind. Und ich werde das auch oft in Anspruch nehmen hier unten, auch mit meinen Enkelkindern. Wenn ich was Einfaches haben möchte, dann gehe ich in den Supermarkt. Aber wenn ich was Besonderes möchte, gehe ich hierher, dann bezahle ich auch ein bisschen mehr.
6: Gucken, wie das die Stadt so aufnimmt. Ne? Es ist ja jetzt nur ein kleines Pop-up und ja, mal gucken, wie es denn nachher größer wird, wegen dem ganzen Verkehrschaos und alles. Müssen wir erstmal schauen.
7: Ich wohne gegenüber, wir werden sehen, ob es mich stört. Ich bin noch aufs Verkehrskonzept gespannt.
0: Das Pop-Up-Festival bietet also eine gute Möglichkeit, die Besonderheiten des Standorts schon einmal im kleineren Maßstab zu testen. Schließlich soll der Betrieb mit der Stadt Wernigerode gemeinsam und reibungslos verlaufen. Circa 5 Monate wird man mit der kleinen Version des Erlebnisdorfes die Entwicklung beobachten und später auswerten können.
3: Ja, das müssen wir jetzt ja ausprobieren, deswegen machen wir ja diese Entwicklungsphase, um auch heute ein bisschen zu sehen, wie läuft das mit den Parkplätzen, wie läuft das mit dem Ausfahren und Auffahren. Aber man kann jetzt schon erkennen, dass es eigentlich keine Stausituation gibt, es läuft noch sehr ruhig ab, aber wir werden das jeden Tag beobachten und wollen natürlich immer optimieren, deswegen machen wir das auch.
2: Also ich muss sagen, auch da ist Karls sehr professionell, man testet den Standort mit seinen Besonderheiten, vielleicht auch seinen Schwierigkeiten. Am grünen Tisch, am Reißbrett kann man vieles bedenken, aber die Praxis ist dann manchmal noch anders. Und insofern ist das hier ein Testlauf, auch für den größeren Park und wie gesagt, sehr professionell, sehr gut gemacht. Wir werden uns dann bei der größeren Planung auf die gemachten Erfahrungen stützen und natürlich das Bauverfahren relativ schnell durchziehen, sodass wir dann hier auch das größere Karls Erlebnisdorf bekommen.
0: Im nächsten Jahr soll es so richtig losgehen. Im Frühjahr 2028 soll Karls Erlebnisdorf eröffnen. 200 bis 300 Arbeitskräfte sollen dann für unvergessliche Momente sorgen. Und bis dahin können die Gäste von Wernigerode, zumindest bis Ende Oktober, Karls Pop-Up-Festival besuchen, um sich selbst schon einmal einen kleinen Eindruck zu verschaffen.

0: Herzlich willkommen zu Ticket, dem Kulturtelegramm. Mitteldeutschland ist ein Ort des Bergbaus. Seien es die 825 Jahre Geschichte des Kupferschieferbergbaus im Mansfeldischen oder die über 150 Jahre Geschichte des Braunkohlenabbaus im Bitterfelder Revier. Während die einen stets darauf verweisen, dass in der Historie der Bergmann im 30 cm hohen Flöz mit Schlägeln und Eisen arbeiten musste, sind die anderen stolz auf Gigantomanie. Über welche Riesen wir reden, das wollen wir Ihnen heute zeigen. Also kommen Sie mit und Glück auf!
1: In Mitteldeutschland wird bereits seit dem späten 17. Jahrhundert Braunkohle abgebaut. Die erste urkundlich belegte Kohlegrube im mitteldeutschen Raum entstand 1698 in der Nähe von Braunspetra, südlich von Halle. Der große industrielle Abbau im Tagebau begann schließlich Mitte des 19. Jahrhunderts. Riesige Tagebaue wie hier Golpa Nord entstanden und auch die Maschinen, die tonnenweise die Braunkohle aus dem Boden holten, standen diesen Ausmaßen in nichts nach. Bestaunen kann man diese in Ferropolis, der Stadt aus Eisen vor den Toren Gräfenhainichens.

0: Ich bin mit Janine Scharf verabredet. Sie ist seit 2008 Mitarbeiterin in dieser außergewöhnlichen Stadt aus Eisen und kümmert sich um alles, was mit Events zusammenhängt. Da drängt sich mir eine Frage auf.
1: Ferropole, Stadt aus Eisen. Aber wo bin ich denn nun eigentlich? In einem Museum oder wir hören es in einer Event-Location?
2: Also es ist eigentlich gar nicht so leicht zu beantworten, aber wir sind in einem Freilichtmuseum und dieses Freilichtmuseum wandelt sich im Sommer immer in eine Event-Location. Und darüber sind wir sehr froh, dass wir den Museumsbetrieb ein bisschen aufpeppen können mit dem Event-Charakter, den man hier gut erleben kann. Aber Sie haben recht, Sie können natürlich jeden Tag im Jahr herkommen. Auch im Winter sind wir ein ganz tolles Freilichtmuseum. Nochmal eine ganz andere Atmosphäre als im Sommer natürlich bei den Großveranstaltungen.
0: Eine solche Großveranstaltung steht bei unseren Dreharbeiten unmittelbar bevor. Ende Mai 2026 startete und endete in Ferropolis der Neuseenmann-Triathlon mit über 3.300 Teilnehmern. Am Freitag vor dem großen Event sind die Aufbauarbeiten im vollen Gang und verändern den Ort höher und sichtbar.
1: Es ist ein wichtiges Anliegen, die Historie zu bewahren, in der Gegenwart zu zeigen und für die Zukunft zu erhalten. Aber die Zeiten ändern sich. Wie schafft ihr denn diesen Spagat?
2: Also wir wollen natürlich auch junge Leute ansprechen. Wir wollen Oma und Opa, die mit ihrem Enkel ankommen, ansprechen. Und das wichtigste Instrument dabei ist natürlich, gute Bilder zu produzieren, die man auf Social Media zeigt. Das ist heutzutage sehr wichtig. Und den Leuten, den jungen Leuten hier auch was mitzugeben. Also wir haben eine App entwickelt, wo man Zeitzeugen tatsächlich erzählen hören kann. Wir haben ein Schülerlabor, wo experimentiert wird, wo man aber auch den Festivalcharakter ein bisschen spürt. Kohlekompass nennt sich das. Also das heißt, man hat wirklich mit Braunkohle zu tun. Und wirft dann aber auch wie auf einem ganz normalen Festival-Campingplatz ein paar Dosen umher. Also wir versuchen immer den Spagat auch an die jungen Leute weiterzugeben, den wir hier versuchen zu demonstrieren.
0: Blicken wir zurück. Hier, wo heute idyllisch der Kreminer See liegt, stand einst das Dorf Kremin. 1982 musste es dem Ausbau des Braunkohlentagebaus Golpa Nord weichen. Dazu wurden die Häuser abgetragen und die Einwohner umgesiedelt. Der letzte Gottesdienst fand in der Kirche am 9. August 1981 statt. Die Sprengung der Kirche erfolgte am 22. Juli 1982. Seit am 27. Juli 1964 der allererste Zug mit Braunkohle den Tagebau verlassen hatte, fraß dieser ein gigantisches Loch immer weiter in die Landschaft. Doch auch hier waren die Bodenschätze endlich und dies, gemeinsam mit der politischen Wende, führte zu einem Strukturumbruch. Von einst 60.000 Arbeitsplätzen verblieben am Ende 3.000 und der ganze Industriezweig drohte spurlos zu verschwinden. Doch im Bauhaus Dessau entstand die Idee eines industriellen Gartenreiches der Stadt aus Eisen und bereits am 14. Dezember 1995 wurde damals das Ortsschild Ferropolis enthüllt.
1: Was glauben Sie denn, woher nimmt denn Ferropolis eine Faszination für die Besucher?
2: Also die Faszination für Besucher ist natürlich, wenn man sich hier umguckt, die Einzigartigkeit der Lage. Wir sind eine Halbinsel und auf dieser Halbinsel sieht man diese wahnsinnig tollen, wahnsinnig schönen Tagebau-Großgeräte. Die machen erstmal was her, wenn man schon alleine einmal nach oben guckt. Das ist es tatsächlich. Die Höhe, die Masse und die Weite in dieser schönen Natur, die von Menschenhand geschaffen wurde, einst im Tagebau. Das ist es, glaube ich, was die Kombination ausmacht.
1: Und Hand aufs Herz, was fasziniert Sie persönlich am meisten?
2: Also tatsächlich habe ich mich auch in diesen rostigen Charme hier verliebt, als ich das erste Mal vor so 18 Jahren, glaube ich, hier war, habe ich nach oben geguckt und dachte, Mist, hier komme ich irgendwie nicht mehr weg. Also es war Liebe auf den ersten Blick.
0: Tatsächlich ist es beeindruckend, vor solchen metallenen Riesen zu stehen. Die größte Maschine ist dabei Medusa, ein Absetzer, der 1959 im VEB-Förderanlagen Köthen gebaut wurde. Bei einer Höhe von 36 Metern und einer Breite von 102 Metern bringt die Anlage 1200 Tonnen auf die Waage und wurde einst von 5 bis 7 Personen bedient. Ein Absetzer verkippte den per Eisenbahn antransportierten Abraum in der ausgekohlten Grube und an den Böschungen. Medusa war einst neben dem Tagebau Golpa Nord auch im Tagebau Muldenstein im Einsatz. Besucher können diese Anlage auch betreten. Ein Fahrstuhl sichert die Zugänglichkeit auch für Ältere oder Menschen mit einer körperlichen Beeinträchtigung. Den Blick sozusagen in den Bauch des Riesen sollte man nicht versäumen. 4 weitere Anlagen komplettieren das Besuchserlebnis. Der Eimerkettenbagger Mad Max, 27,6 Meter hoch, 79,2 Meter breit und 1250 Tonnen schwer. Er konnte mit seinen 40 riesigen Eimern 1920 Kubikmeter Kohle oder Abraum pro Stunde fördern. Der Raupensäulenschwenkbagger Mosquito, 27,2 Meter hoch und 67,1 Meter breit, der wegen seiner häufigen Umsetzungen in verschiedene Tage baue, unter Bergleuten auch das Rennpferd genannt wurde. Der Schaufelradbagger Big Wheel, 31 Meter hoch und 74,5 Meter breit, 1718 Tonnen schwer, und der mit 30 Metern Höhe und 125 Metern Länge größte Absetzer Gemini. Das rund 2000 Tonnen schwere Tagebau-Großgerät wird instand gesetzt, da tragende Schwellen erneuert werden müssen. Die Arbeiten sichern den langfristigen Erhalt des Absetzers, der für die Zeit der Sanierung für die Besucher allerdings nicht begehbar ist.
1: Wer Ferropolis besucht, der kann sich anschließend vorstellen, wie Braunkohle abgebaut wurde. Aber kann man denn noch mehr erleben?
2: Ja, na klar, die Braunkohle musste ja auch irgendwie hin und irgendwie musste da Strom draus erzeugt werden. Deswegen sind wir besonders froh, dass auch das Kraftwerk Czornowitz jetzt zu unserem Standort dazugehört und wir auch im Kraftwerk tatsächlich zeigen können, wie die Kohle verstromt wurde und wir endlich eine Einheit bilden können für die Touristen und denen das zeigen können. Weil sie haben recht, man kann das wirklich sich schwer vorstellen, wie aus so einer Kohle wirklich mal Strom aus der Steckdose kam.
0: Wir schauen uns kurz in der Ausstellung um. Werkzeuge zeigen, dass neben der Kraft der riesigen Maschinen auch die menschliche Kraft notwendig war, um der Natur ihre Schätze zu entreißen. Nicht umsonst hieß es humorvoll: Der Bergmann hat 4 Feinde: Frühling, Sommer, Herbst und Winter. In der Ausstellung wird auch anhand vieler Fotos der Arbeitsalltag gezeigt. Technische Anlagen zeigen auch, welcher immense Strombedarf erforderlich war, um die Bagger und Absetzer zu betreiben. Diesen Strombedarf zu schalten und zu steuern, war die Aufgabe dieser fast antik anmutenden Einrichtungen.
1: Ja, wir hören es, das nächste Highlight startet sozusagen in Stunden. Aber welche Höhepunkte gibt es denn noch im Jahr 2026?
2: Also wir haben natürlich unsere Musik-Highlights, wir haben elektronische Musik, wir haben Deutschrap mit dem Hive und dem Splash zu bieten. Wir haben aber auch was für die ganze Familie, nämlich unsere Pyro-Games. Das ist wirklich ein Highlight, da sitzt man hier in der Arena und sieht die Feuerwerke in den Himmel mit Musik konzipiert steigen. Und wir haben was ganz Tolles, Spannendes jetzt im Sommer, nämlich unser Vanlife-Event. Das heißt eine Campingmesse, wo man sich mal angucken kann, was macht eigentlich der neben mir? Wie hat der seinen Van ausgebaut? Oder vielleicht auch einfach ganz neues Material entdeckt, was man für den eigenen Campingurlaub noch braucht.
0: Wir wollen nicht vergessen zu erwähnen, dass dieser besondere Ort auch für einen besonderen Anlass genutzt werden kann. In der Schaltwarte können sich Brautpaare auch offiziell das Ja-Wort geben. Zum Band aus Eisen kommt hier also auch das Band der Liebe.

Wer vor diesen Wunderwerken der Ingenieurkunst steht, der fühlt sich ganz schön klein. Aber der Eindruck, den die fünf Anlagen hinterlassen, der ist gewaltig. Das können wir am Fernsehbildschirm gar nicht vermitteln, da hilft nur ein persönlicher Besuch. Also, holen Sie sich Ihr Ticket und planen Sie einen Besuch in dieser Stadt aus Eisen. Es lohnt sich.

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Am 12. Juni 2026 fand die Einweihung des Neubaus der Forstwirt- und Revierjägerlehrstätte des Forstamtes Süd des Landes Sachsen-Anhalt in Oberstdorf statt. Zahlreiche Gäste hatten sich auf dem Weg in den Sangerhäuser Ortsteil gemacht. Unter anderem auch die Landtagsabgeordneten Kerstin Eisenreich und Matthias Redlich sowie Landrat André Schröder.

0: Nach der musikalischen folgte die Begrüßung in Worten durch den noch neuen Forstamtsleiter Johannes Brodowski. Er konnte das Wort zugleich an den Ehrengast Gerd Zender, Staatssekretär im Ministerium für Wirtschaft, Tourismus, Landwirtschaft und Forsten des Landes Sachsen-Anhalt übergeben.
1: Weiß Herr Kohl, ich kann mich noch daran erinnern, als ich das erste Mal hier war in meiner Funktion, haben Sie mir denn dann sozusagen den Vorgänger des Gebäudes gezeigt. Das war schon gruselig und desto mehr ist es jetzt schön, dass wir heute die Übergabe auch durchführen können. Und eins ist mir auch ganz wichtig, als der jetzige Ministerpräsident Sven Schulz und damalige Forstminister und ich das Amt antraten, da waren für uns zwei Dinge wichtig. Einmal die Ausbildung der jungen Kollegen, Kolleginnen, die sozusagen dann irgendwann in Funktion treten. Wir haben hier einen jungen Mann kennengelernt, Kurz, der auch den Betrieb nunmehr leitet. Aber auch, und das war uns auch ganz wichtig, dass wir hier mit dem Holz eine Materie haben, mit der man arbeitet, die man verwertet, dass es ein Produkt ist, den nicht einfach nur im Wald davor lebt, sondern ganz einfach auch damit eine Verwertung stattfindet. Und deswegen ist es mir auch umso wichtiger, in der Kombination, und das wird hier im Forstbetrieb Süd ganz besonders gemacht, in Kombination mit dem Thema Holzverwertung und in Kombination mit der Ausbildung, hat es mich dann besonders gefreut, auch hier zu sein. Und ich denke, Holz ist auch ein wichtiger Beitrag im Rahmen des Klimawandels, des Bindens auch von CO2-Stoffen. Und deswegen ist es ganz wichtig, dass Holz verwertet wird und Holz auch gebraucht wird, denn es wächst immer wieder nach.
0: Auch Landrat André Schröder zeigte sich begeistert.
2: Diese Investition hier, ich weiß nicht, ob ich petzen darf, sind etwas mehr als 2,5 Millionen.

0: Diese Investition hier ist nicht nur Wertschöpfung bei uns im Landkreis, also damit Wertschöpfung im ländlichen Raum. Es ist vor allen Dingen ein klares Standortbekenntnis. Es werden 21.000 Hektar Wald bewirtschaftet hier, allein im Forstamtsbereich. Aber im Landkreis ist jeder vierte Quadratmeter Wald. Das heißt, 26% der gesamten Landkreisfläche Mansfeld-Südharz, die übrigens etwa doppelt so groß ist wie Berlin, besteht aus Wald. Und die Wichtigkeit von Holz und Wald ist ja vom Staatssekretär schon ausreichend benannt worden und Sie alle sind ja vom Fach und wissen das. Es freut mich also sehr, dass wir hier endlich diesen Standort und so ein bisschen heute Erntetag haben und diesen Standort freigeben können. Ich bin auch neugierig, was eben daraus geworden ist. Und jetzt weiß ich nicht, ob ich meinen nachfolgenden Rednern vorgreife, aber 2,5 Millionen, das ist ein Holzbauwerk. Es ist eine Solaranlage auf dem Dach, es ist eine Hackschnitzelanlage für modernes Heizen verarbeitet. Das heißt, es ist auch ein modernes Bauwerk geworden und es bietet Platz für mehrere Lehrlinge, Azubis, 15, hauptsächlich Forstwirte, aber auch Revierjäger sind ja dabei. Also es ist auch ein Lehrbetrieb, eine Lehrstätte.
1: Nachdem der Staatssekretär Herrn Prodowski den symbolischen Schlüssel für das Gebäude übergeben hatte und auch ein Gruppenfoto gemacht war, würdigte der Forstbetriebschef noch einmal die Verdienste seines Vorgängers Holger Koth, der sich unlängst in den Ruhestand verabschiedet hatte.
2: Die Hauptrolle liegt aber nicht bei mir, bei dieser wirklich schönen Sache hier, sondern letztendlich muss man sagen, ganz wesentlich ist das Holger Koths Anstreben mit gewesen. Die Zeit von Corona wurde mitgenutzt, aber ohne seine wirklich engagierte Arbeit, sein Herzblut, vor allen Dingen auch für die Waldarbeit, weil er selber ein Waldarbeiter war, wäre dieses Gebäude sicherlich so hier nicht und das muss man auch entsprechend honorieren. Im Wesentlichen war es er auch gewesen, der die Ausbildung der Revierjäger im Land ins Leben gerufen hat und auch einer der Ersten, der diese Leute auch wirklich auf der Fläche so eingesetzt hat, dass es für den Wald am besten ist. Also auch da gehören die Lorbeeren nicht zu mir, sondern woanders hin.
1: Nun war Gelegenheit, die neue Ausbildungsstätte in Augenschein zu nehmen. Von den modernen Gruppenarbeitsplätzen bis hin zur Kettensägenwaschmaschine. Der langjährige Ausbilder Andreas Walter führte die Gäste mit Freude in jeden Raum.
3: Das ist alles nach der neueste Stand zeitgemäß, sage ich mal so. Ich habe ja fast 30 Jahre in diesen alten Gebäude gelehrt, sage ich mal so. Und das ist jetzt hier was Neues aus dem Goldstandard, so könnte man sagen. Ist perfekt eigentlich für uns, ja, für die Ausbildung. Die Jungs fühlen sich wohl, die Mädels fühlen sich wohl. Wir fühlen uns wohl als Ausbilder. Wir haben alles, was wir brauchen hier. Das ist ein super. Und heute kann man sich freuen, hier den Beruf zu lernen. Ja.
4: Wie wird man denn Forstwirt? Wie bewirbt man sich?
3: Man bewirbt sich in unserem Betreuungsforstamt für eine Ausbildung. Das ist meistens Ende des Jahres, Anfang des Jahres kann man sich da bewerben. Dann ist ein Auswahlgespräch, Auswahltest. Und wenn man Glück hat, wird man genommen. Ja. Wir haben 6 Ausbildungsplätze jedes Jahr zu vergeben. Da ist für jeden was dabei eigentlich.
4: Und können die anschließend auch in Sachsen-Anhalt weiterarbeiten?
3: Die können unbedingt in Sachsen-Anhalt weiterarbeiten. Die 2 Betriebe, Landesforstbetrieb und LZW, Landeszentrum Wald, suchen händeringend Nachwuchs.
4: Wir haben jetzt schon mehrmals gehört, Sie sind eigentlich der Verursacher hier der Sache.
5: Nein.
4: Sind Sie jetzt ein bisschen stolz?
5: Ich freue mich zumindest, dass es geklappt hat und dass es jetzt in Nutzung geht. Und,
4: auch wenn Sie selber jetzt nicht mehr hier so vor Ort sind, aber...
5: Ja, das hat ja damit nichts zu tun. Also ich bin kein direkter Ausbilder. Ausgebildet muss ich auch nicht mehr werden, das war vorher klar. Aber es gehörte zu meinem damaligen Verantwortungsbereich und ja, insofern war es meine Arbeit.
4: Ist schön geworden, oder?
5: Ja, sehr schön. Ich denke, dass selbst Maßstäbe im Land... Also im Landesforstbetrieb, aber auch im Land insgesamt, wo der Holzbau noch nicht so entwickelt ist, kann man das immer wieder als Beispiel dann auch mal vorweisen, als Forstwirtschaft, dass nachhaltiges Bauen und nachhaltiges Wirtschaften im Wald und auch in der Ausbildung eine gute Sache ist.
6: Also ich freue mich sehr, dass wir hier im südlichen Teil Sachsen-Anhalts jetzt auch einen Lehrbetrieb haben, vor allem so einen modernen Lehrbetrieb. In der Werkstatt konnte man eben eine Mischung aus Motorsägen und Freischneidern mit Akku beziehungsweise auch ganz klassisch Benzinbetrieben sehen. Das heißt also, hier wird auch mit der modernen Technik gearbeitet und wir freuen uns über all die Lehrlinge, die hier durchlaufen und dann vor allen Dingen im Wald bei uns hier in Sachsen-Anhalt tätig werden und wir Privatwaldbesitzer freuen uns über jeden, dem wir dann auch später in unsere

0: Waldflächen Arbeit bieten können. Und insofern beglückwünsche ich das, den Landesforstbetrieb für dieses doch sehr schöne Gebäude.
1: So, ja. Schönen guten Tag. Sollen wir den Fachmann himself für ein schönes Wildessen. Was haben wir denn in den Töpfen heute?
2: Heute gibt es aus dem Wald Wildjägerpfanne, Wildhappen, Wildgulaschsuppe und auch belegte Brötchen mit Wildwurst und auch kurz gebratene Wildfleischspieße. Wir wünschen alle guten Appetit.

Königliches Wetter herrschte in Sangerhausen. So verwandelte sich am 13. Juni das Europa-Rosarium bei strahlendem Sonnenschein in eine riesige Open-Air-Bühne. Tausende Besucher strömten in die größte Rosensammlung der Welt, um das 49. Berg- und Rosenfest zu feiern. Zum ersten Mal fand das Event am selben Tag wie die beliebte Nacht der 1000 Lichter statt. Schon am Vormittag lag nicht nur der Duft von Millionen Rosenblüten in der Luft, sondern auch handgemachte Live-Musik in jeder Ecke, wie hier die Original-Salzbacher Musikanten.

0: Zeiten bei bestem Sommerwetter durch die prachtvolle Parkanlage. Zur neuen Rosenkönigin wurde Maike die Erste gekrönt. Ihr zur Seite steht ab sofort die frisch eingeführte Rosenprinzessin Amy Melina. So feierte man noch bis tief in die Nacht hinein, denn am Abend begann dann ja noch die Nacht der 1000 Lichter.
1: 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Am 26. Juli um 17 Uhr beginnt ein Orgelkonzert mit Kirchenmusikdirektor Thomas Ennenbach in der Marktkirche St. Andreas in der Lutherstadt Eisleben. Thema Giganten des Barocks, Bach und Händel sowie Verehrer. Der Eintritt kostet 10 Euro im Vorverkauf. Schüler bis 18 Jahre brauchen nichts bezahlen. Am 27. Juni wird in der Zeit von 9.30 Uhr bis 18 Uhr zum Tag der Berg- und Hüttenleute an den Schmidtschacht Helbra eingeladen. Im Rahmen der Ehrenamtswürdigung wird der Ottilienpreis 2026 Starke Frauen am 28. Juni ab 16 Uhr in der Klosterkirche St. Marien-Widerstedt feierlich verliehen.
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0: Der DAX notierte am Freitagvormittag bei 25.046,33 Punkten, der TecDAX bei 3.976,62 Zählern und der Euro war ein US-Dollar 14,49 wert.
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0: In der Nacht zum Samstag ist es wolkig, einzelne Schauer und Gewitter sind nicht ausgeschlossen. Die Temperaturen gehen auf 21 bis 17 Grad zurück, der Wind weht schwach aus Süd. Am Samstag ist es heiter bis wolkig und im Tagesverlauf treten lokal Schauer und Gewitter mit Starkregen auf. Hagel- und Sturmböen können auftreten und örtlich auch Unwetter. Die Höchstwerte erreichen 32 bis 35 Grad, der Wind weht mäßig aus West. In der Nacht zum Sonntag ist es wechselnd bewölkt und anfangs fallen örtlich noch Schauer und Gewitter. Später wird es niederschlagsfrei. Die Tiefstwerte sinken auf 19 bis 16 Grad, der Wind weht schwach aus West. Der Sonntag wird heiter, nur vereinzelt treten Schauer auf. Die Maximalwerte erreichen 29 bis 32 Grad, der Wind weht schwach bis mäßig aus Nord. In der Nacht zum Montag ist es meist gering bewölkt und niederschlagsfrei. Die Minimumwerte sinken auf 17 bis 13 Grad, dabei weht schwacher Wind aus unterschiedlichen Richtungen. Der Montag wird teils heiter, teils wolkig und meist niederschlagsfrei. Die Maximalwerte erreichen 30 bis 32 Grad, der Wind weht schwach bis mäßig aus Nordost.
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0: Um 11 Uhr waren es 32 Grad, die Luftfeuchtigkeit betrug 35% und der Luftdruck 1016 Hektopascal.
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0: Strahlender Sonnenschein, gute Stimmung und viele Gäste. Mit der offiziellen Eröffnung hat am Freitag der 24. Sachsen-Anhalt-Tag in Bernburg begonnen. Bis Sonntag präsentierte sich das ganze Land mit Kultur, Tradition und kulinarischen Angeboten. Aber gerade neben der Musik, Kultur und den zahlreichen Angeboten stand am ersten Tag des Sachsen-Anhalt-Tages auch das Ehrenamt im Mittelpunkt, nämlich um 18 Uhr beim Empfang der Landesregierung im Theater Bernburg. Nach der Begrüßung seitens der Oberbürgermeisterin von Bernburg, Dr. Silvia Risto, und dem Ministerpräsident des Landes Sachsen-Anhalt, Sven Schulze, zeichnete der Ministerpräsident, den Peißner Ortswehrleiter Mike Hammermann, mit dem silbernen Brandschutz- und Katastrophenschutz-Ehrenzeichen aus.
1: Persönlich nochmal Ihnen danken. Ich weiß ja, dass Ihre gesamte Familie in der Feuerwehr ist. Ne? Silberne Brandschutz- und Katastrophenschutz-Ehrenzeichen am Bande Magdeburg, Juni 2026, der Ministerpräsident des Landes Sachsen-Anhalt, Sven Schulze.
0: Mit der Auszeichnung wurde sein langjähriger Verdienst im Brand- und Katastrophenschutz gewürdigt. Die Ehrung unterstreicht die wichtige Rolle, die die ehrenamtlichen Einsatzkräfte für die Sicherheit der Menschen in Sachsen-Anhalt leisten. Im Übrigen, verliehen wird dieses Ehrenzeichen nur an Personen, welche 25 Jahre aktiv pflichttreuen Dienst in der Feuerwehr, dem Katastrophenschutz oder anerkannten Hilfsorganisationen geleistet haben. Eigentlich sollte die Vergabe der Auszeichnung geheim bleiben, wurde aber durch eine vortagige Zeitungsausgabe veröffentlicht. Dennoch gelang die Übergabe so wie der Abend. Mit einer musikalischen Umrahmung ließ man den Abend dann ausklingen. Wie der Sachsen-Anhalt-Tag am Tageslicht aussah, sowie die Stimmung und Meinungen, welche wir am 6. Juli einfingen, präsentieren wir Ihnen in der nächsten Sendung von RBW Aktuell.

0: Der 24. Sachsen-Anhalt-Tag in Bernburg war ein Fest der Begegnung, der Regionalität und der guten Stimmung. An drei Tagen strömten rund 150.000 Besucherinnen und Besucher in die Stadt und erlebten ein abwechslungsreiches Programm aus Musik, Kultur und Tradition. Überall in den Straßen herrschte eine fröhliche und friedliche Atmosphäre, die den besonderen Charakter des größten Landfestes Sachsen-Anhalts eindrucksvoll unterstrich. Besonders beliebt waren die zahlreichen Stände und Präsentationsflächen, auf denen sich Städte, Landkreise, Vereine und Initiativen aus dem ganzen Bundesland präsentierten. Hier entdeckten die Gäste regionale Besonderheiten, kamen mit engagierten Ehrenamtlichen ins Gespräch und erlebten die Vielfalt Sachsen-Anhalts hautnah. Wir fragten außerdem rum, an was denken Sie, wenn Sie Sachsen-Anhalt hören? Wobei wir ein ordentliches Sortiment an Eindrücken sammeln konnten.
1: Dazu fällt mir ein, dass es meine Heimat ist. Ich bin in Sachsen-Anhalt aufgewachsen und groß geworden. Ich würde auch immer hier bleiben. Wir sind vom Europa-Rosarium Sangerhausen. Und das ist einfach das Schönste mit an Sachsen-Anhalt, unsere größte Rosensammlung der Welt.
2: Schöne Region,

0: Leute und ein unheimlich schöner Ort zum Wohlfühlen.
1: Wir kommen aus Sachsen-Anhalt, das Heimat. Ist unsere Heimat.
2: Jo, ja. Heimat. Viel Grün.
1: Gesunde Chemie, tolle Hochschule, nette Menschen.
2: FCM? Nur?
1: Ja, gut.
3: Die Aussteller zeigten eindrucksvoll, was ihre Heimat ausmachte. Von touristischen Angeboten über kulturelle Projekte bis hin zu regionalen Produkten und Vereinsarbeit. Viele Besucher nutzten die Gelegenheit, neue Ausflugsziele kennenzulernen und mehr über die Geschichte, Tradition und Zukunftsprojekte der Region zu erfahren. Die Stände luden außerdem mit abwechslungsreichen Mitmachangeboten, Informationsmaterialien und persönlichen Gesprächen zum Verweilen ein. Gerade dieser direkte Austausch machte den besonderen Reiz des Sachsen-Anhalt-Tages aus. Die Besucher erlebten, wie vielfältig und engagiert die Menschen in den einzelnen Regionen des Landes waren.
4: Heimat. Ich komme von hier, von daher, ja.
5: Als allererstes nette Menschen, fleißige Menschen, stolze Menschen und ein wirklich wunderschönes Bundesland, was mehr ist als das, was man manchmal so in den Medien außerhalb Sachsen-Anhalts aus uns macht.
6: Alte Architektur beispielsweise, weil ich persönlich komme jetzt aus Halle, ich studiere in Dessau Design und was ich schön finde, sind beispielsweise die Burg Giebigenstein, die wir haben. Es ist halt relativ alt, aber es sieht so schön aus. Ich bin da auch schon mal gewesen. Ja, also Besuch ist empfehlenswert. Oder halt auch einfach wie in Dessau das Bauhaus.
7: Es ist ein schönes, kleines Land und es gibt viel zu erkunden. Viele schöne Städte und Dörfer,
8: viele Burgen,
7: ja.
8: Sehr viele Sehenswürdigkeiten.
3: Neben den Präsentationen sorgten zahlreiche Bühnenprogramme, der traditionelle Festumzug mit rund 4000 Mitwirkenden, das gemeinsame Konzert von über 200 Spielleuten sowie die stimmungsvollen Lichtfahrten auf der Saale für unvergessliche Momente. Das Landesfest zeigte einmal mehr, wie stark der Zusammenhalt in Sachsen-Anhalt war und wie lebendig die Regionen des Landes ihre Identität präsentierten. Bernburg präsentierte sich dabei als weltoffene und gastfreundliche Gastgeberstadt und bot den idealen Rahmen für ein Wochenende voller Begegnung, Lebensfreude und regionaler Vielfalt. Mit vielen positiven Eindrücken endete ein Sachsen-Anhalt-Tag, der den Besucherinnen und Besuchern noch lange in Erinnerung bleiben dürfte.
9: Sachsen-Anhalt, na, wunderschönes Bundesland, oder? Naja, ich sag mal, die Geschichte Deutschlands hat in Sachsen-Anhalt viele Wurzeln. Also man kann dort vieles finden, was Gesamtdeutschland geprägt hat. Das ist in Sachsen-Anhalt zu finden. Nicht nur Nebra, auch Bad Dürnberg und Naumburg und viele, viele Sachen, die das ausmachen.
10: Ja, Sachsen-Anhalt. Ich wohne ja in Sachsen-Anhalt, ist ja schön in Sachsen-Anhalt. Also mir gefällt's.
11: Die Menschen einfach. Es ist eine schöne Gegend. Ja, würden wir immer wieder gern herkommen.
12: Es ist meine Heimat. Dort geboren und dort leben wir.
10: So sieht das aus.
12: Im Harz. Und da wollen wir auch nicht weggehen. Und wir können uns auch nicht beklagen.
13: Das fällt mir ein zu Sachsen-Anhalt, ja. Alles in Ordnung soweit.

0: 2028 soll es soweit sein. Dann soll Karls Erlebnisdorf in Wernigerode eröffnen. Doch wenn man derzeitig nach Wernigerode fährt, befindet sich neben der Ausfahrt der Autobahn bereits ein Erlebnisstandort. Das ist Karls Pop-Up Festival. Von Mai bis Ende Oktober gibt es hier ein kleines Erlebnisdorf mit Attraktionen für die ganze Familie. Wer mag, kann sich mit vielen Köstlichkeiten von Karls verwöhnen lassen, denn im großen Eingangsbereich gibt es eine umfangreiche Palette mit Produkten aus dem Karls-Sortiment. Dazu gehört unter anderem auch die Marmeladenküche, bei der man live zusehen kann, wie die Erdbeeren im Glas landen.
1: Ja, hallo. Wir sind hier in der Marmeladenküche und hier wird unser leckerer Erdbeertraum gekocht. Und ich glaube, der ist in aller Munde, oder? Habt ihr doch bestimmt schon was von gehört, von unserem Erdbeertraum? Und der wird hier gekocht mit unseren eigenen Erdbeeren, die wir in Rövershagen ernten.
0: 500 Gläser werden hier pro Tag befüllt.

0: Also Herr Dahl mit seinem Team an den Tag gelegt hat, das war schon rekordverdächtig. Die Baustelle an sich, natürlich auch die Erweiterung der Kreuzung hier direkt vor Wernigerode. Ich glaube, eine ganz wichtige Sache, die Verkehrssituation, aber das hat man hier schon ganz gut im Griff. Wenn man die vielen glücklichen Gesichter der Kinder sieht und der Familien, dann ist man einfach auch nur selber glücklich und man muss sagen, ich glaube, wir haben alles richtig gemacht.
1: Ja, super. Wir haben natürlich tolles Wetter heute zur Eröffnung. Da bin ich glücklich. Und die Erwartungen waren natürlich, dass überhaupt Leute kommen oder kommen überhaupt Wernigeröder. Und ich bin total begeistert, so viele Wernigeröderinnen und Wernigeröder zu sehen. Wir hatten das alle nicht so erwartet, auch Robert Dahl nicht. Und es ist super besucht und für die ersten zwei Stunden so ein toller Ansturm, tolle Atmosphäre, tolles Wetter. Ich bin total begeistert.
2: Mich freut am meisten, dass eben, als ich auf die Uhr geguckt habe, um 13.15 Uhr, nachdem wir um 13 Uhr offiziell eröffnet haben, dass hier schon so viele Menschen waren. Weil ich hatte so gedacht, so Montagnachmittag, naja, wir haben das auch ein bisschen ja beabsichtigt, diesen Tag heute auf heute zu legen, damit wir nicht so ein Verkehrschaos erzeugen oder so. Wir hatten in der Vergangenheit da öfter mal Probleme, wenn wir das am Sonnabend oder so gemacht haben. Und jetzt ist es heute am Montag und so kann sich das so ein paar Tage, glaube ich, ganz gut eingrooven.
3: Gerade die Verkehrssituation scheint hier ein wichtiges Thema zu sein. Das Pop-Up-Festival soll unter anderem dafür als Testlauf dienen. Zum Montagnachmittag, circa um 13 Uhr, ist der Verkehr noch ruhig. Dennoch beschäftigt die Situation die Anwohnenden, wie der Verkehr sich mit einem größeren Erlebnisdorf entwickeln wird. Trotzdem sind die ersten Eindrücke gut und wecken freudige Erwartungen an das fertige Karls-Erlebnisdorf.
4: Ja, erstmal informativ. Wir gucken gerade durch und schauen mal, was es so gibt.
5: Ich kenne Karls Erdbeerhof schon von der Ostsee. Ich denke, es ist eine Bereicherung für die Region. Ich freue mich, dass Sie hier sind. Und ich werde das auch oft in Anspruch nehmen hier unten, auch mit meinen Enkelkindern. Wenn ich was Einfaches haben möchte, dann gehe ich in den Supermarkt. Aber wenn ich was Besonderes möchte, gehe ich hierher, dann bezahle ich auch ein bisschen mehr.
6: Gucken, wie das die Stadt so aufnimmt. Ne? Es ist ja jetzt nur ein kleines Pop-up und ja, mal gucken, wie es denn nachher größer wird, wegen dem ganzen Verkehrschaos und alles. Müssen wir erst mal schauen.
7: Ich wohne gegenüber, wir werden sehen, ob es mich stört. Ich bin noch aufs Verkehrskonzept gespannt.
3: Das Pop-Up-Festival bietet also eine gute Möglichkeit, die Besonderheiten des Standorts schon einmal im kleineren Maßstab zu testen. Schließlich soll der Betrieb mit der Stadt Wernigerode gemeinsam und reibungslos verlaufen. Circa 5 Monate wird man mit der kleinen Version des Erlebnisdorfes die Entwicklung beobachten und später auswerten können.
1: Ja, das müssen wir jetzt ja ausprobieren, deswegen machen wir ja diese Entwicklungsphase, um auch heute ein bisschen zu sehen, wie läuft das mit den Parkplätzen, wie läuft das mit dem Ausfahren und Auffahren. Aber man kann jetzt schon erkennen, dass es eigentlich keine Stausituation gibt, es läuft noch sehr ruhig ab, aber wir werden das jeden Tag beobachten und wollen natürlich immer optimieren, deswegen machen wir das auch.
0: Also ich muss sagen, auch da ist Karls sehr professionell, man testet den Standort mit seinen Besonderheiten, vielleicht auch seinen Schwierigkeiten. Am grünen Tisch, am Reißbrett kann man vieles bedenken, aber die Praxis ist dann manchmal noch anders. Und insofern ist das hier ein Testlauf, auch für den größeren Park und wie gesagt, sehr professionell, sehr gut gemacht. Wir werden uns dann bei der größeren Planung auf die gemachten Erfahrungen stützen und natürlich das Bauverfahren relativ schnell durchziehen, sodass wir dann hier auch das größere Karls-Erlebnisdorf bekommen.
3: Im nächsten Jahr soll es so richtig losgehen. Im Frühjahr 2028 soll Karls-Erlebnisdorf eröffnen. 200 bis 300 Arbeitskräfte sollen dann für unvergessliche Momente sorgen. Und bis dahin können die Gäste von Wernigerode, zumindest bis Ende Oktober, Karls Pop-Up-Festival besuchen, um sich selbst schon einmal einen kleinen Eindruck zu verschaffen.

Herzlich willkommen zu Ticket, dem Kulturtelegramm. Mitteldeutschland ist ein Ort des Bergbaus. Seien es die 825 Jahre Geschichte des Kupferschieferbergbaus im Mansfeldischen oder die über 150 Jahre Geschichte des Braunkohlenabbaus im Bitterfelder Revier.

0: Während die einen stets darauf verweisen, dass in der Historie der Bergmann im 30 cm hohen Flöz mit Schlägeln und Eisen arbeiten musste, sind die anderen stolz auf Gigantomanie. Über welche Riesen wir reden, das wollen wir Ihnen heute zeigen. Also kommen Sie mit und Glück auf!
1: In Mitteldeutschland wird bereits seit dem späten 17. Jahrhundert Braunkohle abgebaut. Die erste urkundlich belegte Kohlegrube im mitteldeutschen Raum entstand 1698 in der Nähe von Braunspetra, südlich von Halle. Der große industrielle Abbau im Tagebau begann schließlich Mitte des 19. Jahrhunderts. Riesige Tagebaue wie hier Golpa-Nord entstanden und auch die Maschinen, die tonnenweise die Braunkohle aus dem Boden holten, standen diesen Ausmaßen in nichts nach. Bestaunen kann man diese in Ferropolis, der Stadt aus Eisen vor den Toren Gräfenhainichens.

0: Ich bin mit Janine Schaaf verabredet. Sie ist seit 2008 Mitarbeiterin in dieser außergewöhnlichen Stadt aus Eisen und kümmert sich um alles, was mit Events zusammenhängt. Da drängt sich mir eine Frage auf. Ferropolis, Stadt aus Eisen. Aber wo bin ich denn nun eigentlich? In einem Museum oder wir hören es in einer Event-Location?
1: Also es ist eigentlich gar nicht so leicht zu beantworten, aber wir sind in einem Freilichtmuseum und dieses Freilichtmuseum wandelt sich im Sommer immer in eine Event-Location. Und darüber sind wir sehr froh, dass wir den Museumsbetrieb ein bisschen aufpeppen können mit dem Event-Charakter, den man hier gut erleben kann. Aber Sie haben recht, Sie können natürlich jeden Tag im Jahr herkommen. Auch im Winter sind wir ein ganz tolles Freilichtmuseum. Nochmal eine ganz andere Atmosphäre als im Sommer natürlich bei den Großveranstaltungen.
0: Eine solche Großveranstaltung steht bei unseren Dreharbeiten unmittelbar bevor. Ende Mai 2026 startete und endete in Ferropolis der Neuseenmann-Triathlon mit über 3.300 Teilnehmern. Am Freitag vor dem großen Event sind die Aufbauarbeiten im vollen Gang und verändern den Ort höher und sichtbar.
2: Es ist ein wichtiges Anliegen, die Historie zu bewahren, in der Gegenwart zu zeigen und für die Zukunft zu erhalten. Aber die Zeiten ändern sich. Wie schafft ihr denn diesen Spagat?
1: Also wir wollen natürlich auch junge Leute ansprechen. Wir wollen Oma und Opa, die mit ihrem Enkel ankommen, ansprechen. Und das wichtigste Instrument dabei ist natürlich, gute Bilder zu produzieren, die man auf Social Media zeigt. Das ist heutzutage sehr wichtig. Und den jungen Leuten hier auch was mitzugeben. Also wir haben eine App entwickelt, wo man Zeitzeugen tatsächlich erzählen hören kann. Wir haben ein Schülerlabor, wo experimentiert wird, wo man aber auch den Festivalcharakter ein bisschen spürt. Kohlekompass nennt sich das. Also das heißt, man hat wirklich mit Braunkohle zu tun. Und wirft dann aber auch wie auf einem ganz normalen Festival-Campingplatz ein paar Dosen umher. Also wir versuchen immer den Spagat auch an die jungen Leute weiterzugeben, den wir hier versuchen zu demonstrieren.
0: Blicken wir zurück. Hier, wo heute idyllisch der Kreminer See liegt, stand einst das Dorf Kremin. 1982 musste es dem Ausbau des Braunkohlentagebaus Golpa Nord weichen. Dazu wurden die Häuser abgetragen und die Einwohner umgesiedelt. Der letzte Gottesdienst fand in der Kirche am 9. August 1981 statt. Die Sprengung der Kirche erfolgte am 22. Juli 1982. Seit am 27. Juli 1964 der allererste Zug mit Braunkohle den Tagebau verlassen hatte, fraß dieser ein gigantisches Loch immer weiter in die Landschaft. Doch auch hier waren die Bodenschätze endlich und dies, gemeinsam mit der politischen Wende, führte zu einem Strukturumbruch. Von einst 60.000 Arbeitsplätzen verblieben am Ende 3.000 und der ganze Industriezweig drohte spurlos zu verschwinden. Doch im Bauhaus Dessau entstand die Idee eines industriellen Gartenreiches der Stadt aus Eisen und bereits am 14. Dezember 1995 wurde damals das Ortsschild Ferropolis enthüllt.
2: Was glauben Sie denn, woher nimmt denn Ferropolis seine Faszination für die Besucher?
1: Also die Faszination für Besucher ist natürlich, wenn man sich hier umguckt, die Einzigartigkeit der Lage. Wir sind eine Halbinsel und auf dieser Halbinsel sieht man diese wahnsinnig tollen, wahnsinnig schönen Tagebau-Großgeräte. Die machen erstmal was her, wenn man schon alleine einmal nach

0: oben guckt. Das ist es tatsächlich. Die Höhe, die Masse und die Weite in dieser schönen Natur, die von Menschenhand geschaffen wurde, einst im Tagebau. Das ist es, glaube ich, was die Kombination ausmacht.
1: Und Hand aufs Herz, was fasziniert Sie persönlich am meisten?
0: Also tatsächlich habe ich mich auch in diesen rostigen Charme hier verliebt, als ich das erste Mal vor so 18 Jahren, glaube ich, hier war, habe ich nach oben geguckt und dachte, Mist, hier komme ich irgendwie nicht mehr weg. Also es war Liebe auf den ersten Blick.
2: Tatsächlich ist es beeindruckend, vor solchen metallenen Riesen zu stehen. Die größte Maschine ist dabei Medusa, ein Absetzer, der 1959 im VEB Förderanlagen Köthen gebaut wurde. Bei einer Höhe von 36 Metern und einer Breite von 102 Metern bringt die Anlage 1200 Tonnen auf die Waage und wurde einst von 5 bis 7 Personen bedient. Ein Absetzer verkippte den per Eisenbahn antransportierten Abraum in der ausgekohlten Grube und an den Böschungen. Medusa war einst neben dem Tagebau Golpa Nord auch im Tagebau Muldenstein im Einsatz. Besucher können diese Anlage auch betreten. Ein Fahrstuhl sichert die Zugänglichkeit auch für Ältere oder Menschen mit einer körperlichen Beeinträchtigung. Den Blick sozusagen in den Bauch des Riesen sollte man nicht versäumen. 4 weitere Anlagen komplettieren das Besuchserlebnis. Der Eimerkettenbagger Mad Max, 27,6 Meter hoch, 79,2 Meter breit und 1250 Tonnen schwer. Er konnte mit seinen 40 riesigen Eimern 1920 Kubikmeter Kohle oder Abraum pro Stunde fördern. Der Raupensäulenschwenkbagger Mosquito, 27,2 Meter hoch und 67,1 Meter breit, der wegen seiner häufigen Umsetzungen in verschiedene Tagebaue unter Bergleuten auch das Rennpferd genannt wurde. Der Schaufelradbagger Big Wheel, 31 Meter hoch und 74,5 Meter breit, 1718 Tonnen schwer. Und der mit 30 Metern Höhe und 125 Metern Länge größte Absetzer Gemini. Das rund 2000 Tonnen schwere Tagebau-Großgerät wird instand gesetzt, da tragende Schwellen erneuert werden müssen. Die Arbeiten sichern den langfristigen Erhalt des Absetzers, der für die Zeit der Sanierung für die Besucher allerdings nicht begehbar ist.
1: Wer Ferropolis besucht, der kann sich anschließend vorstellen, wie Braunkohle abgebaut wurde. Aber kann man denn noch mehr erleben?
0: Ja, na klar, die Braunkohle musste ja auch irgendwie hin und irgendwie musste da Strom draus erzeugt werden. Deswegen sind wir besonders froh, dass auch das Kraftwerk Czornowitz jetzt zu unserem Standort dazugehört und wir auch im Kraftwerk tatsächlich zeigen können, wie die Kohle verstromt wurde und wir endlich eine Einheit bilden können für die Touristen und denen das zeigen können. Weil Sie haben recht, man kann das wirklich sich schwer vorstellen, wie aus so einer Kohle wirklich mal Strom aus der Steckdose kam.
2: Wir schauen uns kurz in der Ausstellung um. Werkzeuge zeigen, dass neben der Kraft der riesigen Maschinen auch die menschliche Kraft notwendig war, um der Natur ihre Schätze zu entreißen. Nicht umsonst hieß es humorvoll, der Bergmann hat 4 Feinde, Frühling, Sommer, Herbst und Winter. In der Ausstellung wird auch anhand vieler Fotos der Arbeitsalltag gezeigt. Technische Anlagen zeigen auch, welcher immense Strombedarf erforderlich war, um die Bagger und Absetzer zu betreiben. Diesen Strombedarf zu schalten und zu steuern, war die Aufgabe dieser fast antik anmutenden Einrichtungen.
1: Ja, wir hören es, das nächste Highlight startet sozusagen in Stunden. Aber welche Höhepunkte gibt es denn noch im Jahr 2026?
0: Also wir haben natürlich unsere Musik-Highlights, wir haben elektronische Musik, wir haben Deutschrap mit dem Hive und dem Splash zu bieten. Wir haben aber auch was für die ganze Familie, nämlich unsere Pyro-Games. Das ist wirklich ein Highlight, da sitzt man hier in der Arena und sieht die Feuerwerke in den Himmel mit Musik konzipiert steigen. Und wir haben was ganz Tolles, Spannendes jetzt im Sommer, nämlich unser Vanlife-Event. Das heißt eine Campingmesse, wo man sich mal angucken kann, was macht eigentlich der neben mir? Wie hat der seinen Van ausgebaut? Oder vielleicht auch einfach ganz neues Material entdeckt, was man für den eigenen Campingurlaub noch braucht.
2: Wir wollen nicht vergessen zu erwähnen, dass dieser besondere Ort auch für einen besonderen Anlass genutzt werden kann. In der Schaltwarte können sich Brautpaare auch offiziell das Jawort geben. Zum Band aus Eisen kommt hier also auch das Band der Liebe.

Wer vor diesen Wunderwerken der Ingenieurkunst steht, der fühlt sich ganz schön klein. Aber der Eindruck, den die fünf Anlagen hinterlassen, der ist gewaltig. Das können wir am Fernsehbildschirm gar nicht vermitteln, da hilft nur ein persönlicher Besuch. Also, holen Sie sich Ihr Ticket und planen Sie einen Besuch in dieser Stadt aus Eisen. Es lohnt sich.

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Am 12. Juni 2026 fand die Einweihung des Neubaus der Forstwirt- und Revierjägerlehrstätte des Forstamtes Süd des Landes Sachsen-Anhalt in Oberstdorf statt. Zahlreiche Gäste hatten sich auf dem Weg in den Sangerhäuser Ortsteil gemacht. Unter anderem auch die Landtagsabgeordneten Kerstin Eisenreich und Matthias Redlich sowie Landrat André Schröder.

0: Nach der musikalischen folgte die Begrüßung in Worten durch den noch neuen Forstamtsleiter Johannes Brodowski. Er konnte das Wort zugleich an den Ehrengast Gerd Zender, Staatssekretär im Ministerium für Wirtschaft, Tourismus, Landwirtschaft und Forsten des Landes Sachsen-Anhalt, übergeben.
1: Weiß Herr Kohl, ich kann mich noch daran erinnern, als ich das erste Mal hier war in meiner Funktion, haben Sie mir denn dann sozusagen den Vorgänger des Gebäudes gezeigt. Das war schon gruselig und desto mehr ist es jetzt schön, dass wir heute die Übergabe auch durchführen können. Und eins ist mir auch ganz wichtig, als der jetzige Ministerpräsident Sven Schulz und damalige Forstminister und ich das Amt antraten, da waren für uns zwei Dinge wichtig. Einmal die Ausbildung der jungen Kollegen, Kolleginnen, die sozusagen dann irgendwann in Funktion treten. Wir haben hier einen jungen Mann kennengelernt, Kurz, der auch den Betrieb nunmehr leitet. Aber auch, und das war uns auch ganz wichtig, dass wir hier mit dem Holz eine Materie haben, mit der man arbeitet, die man verwertet, dass es ein Produkt ist, den nicht einfach nur im Wald davor lebt, sondern ganz einfach auch damit eine Verwertung stattfindet. Und deswegen ist es mir auch umso wichtiger, in der Kombination, und das wird hier im Forstbetrieb Süd ganz besonders gemacht, in Kombination mit dem Thema Holzverwertung und in Kombination mit der Ausbildung, hat es mich dann besonders gefreut, auch hier zu sein. Und ich denke, Holz ist auch ein wichtiger Beitrag im Rahmen des Klimawandels, des Bindens auch von CO2-Stoffen. Und deswegen ist es ganz wichtig, dass Holz verwertet wird und Holz auch gebraucht wird, denn es wächst immer wieder nach.
0: Auch Landrat André Schröder zeigte sich begeistert.
2: Diese Investition hier, ich weiß nicht, ob ich petzen darf, sind etwas mehr als 2,5 Millionen. Diese Investition hier ist nicht nur Wertschöpfung bei uns im Landkreis, also damit Wertschöpfung im ländlichen Raum. Es ist vor allen Dingen ein klares Standortbekenntnis. Es werden 21.000 Hektar Wald bewirtschaftet hier, allein im Forstamtsbereich. Aber im Landkreis ist jeder vierte Quadratmeter Wald. Das heißt, 26% der gesamten Landkreisfläche Mansfeld-Südharz, die übrigens etwa doppelt so groß ist wie Berlin, besteht aus Wald. Und die Wichtigkeit von Holz und Wald ist ja vom Staatssekretär schon ausreichend benannt worden und Sie alle sind ja vom Fach und wissen das. Es freut mich also sehr, dass wir hier endlich diesen Standort und so ein bisschen heute Erntetag haben und diesen Standort freigeben können. Ich bin auch neugierig, was eben daraus geworden ist und jetzt weiß ich nicht, ob ich meinen nachfolgenden Rednern vorgreife, aber 2,5 Millionen, das ist ein Holzbauwerk. Es ist eine Solaranlage auf dem Dach, es ist eine Hackschnitzelanlage für modernes Heizen verarbeitet. Das heißt, es ist auch ein modernes Bauwerk geworden und es bietet Platz für mehrere Lehrlinge, Azubis, 15, hauptsächlich Forstwirte, aber auch Revierjäger sind ja dabei. Also es ist auch ein Lehrbetrieb, eine Lehrstätte.
0: Nachdem der Staatssekretär Herrn Brodowski den symbolischen Schlüssel für das Gebäude übergeben hatte und auch ein Gruppenfoto gemacht war, würdigte der Forstbetriebschef noch einmal die Verdienste seines Vorgängers Holger Koth, der sich unlängst in den Ruhestand verabschiedet hatte.
3: Die Hauptrolle liegt aber nicht bei mir, bei dieser wirklich schönen Sache hier, sondern letztendlich muss man sagen, ganz wesentlich ist das Holger Koths Anstreben mit gewesen. Die Zeit von Corona wurde mitgenutzt, aber ohne seine wirklich engagierte Arbeit, sein Herzblut, vor allen Dingen auch für die Waldarbeit, weil er selber ein Waldarbeiter war, wäre dieses Gebäude sicherlich so hier nicht und das muss man auch entsprechend honorieren. Im Wesentlichen war es er auch gewesen, der die Ausbildung der Revierjäger im Land mit ins Leben gerufen hat und auch einer der Ersten, der diese Leute auch wirklich auf der Fläche so eingesetzt hat, dass es für den Wald am besten ist. Also auch da gehören die Lorbeeren nicht zu mir, sondern woanders hin.
0: Nun war Gelegenheit, die neue Ausbildungsstätte in Augenschein zu nehmen. Von den modernen Gruppenarbeitsplätzen bis hin zur Kettensägenwaschmaschine. Der langjährige Ausbilder Andreas Walter führte die Gäste mit Freude in jeden Raum.
4: Das ist alles nachher neu. Es ist Stand zeitgemäß, sage ich mal so. Ich habe fast 30 Jahre in diesen alten Gebäude gelehrt, sage ich mal so. Und das ist jetzt hier was Neues aus dem Goldstandard, so könnte man sagen. Ist perfekt eigentlich für uns. Ja, für die Ausbildung, die Jungs fühlen sich wohl, die Mädels fühlen sich wohl. Wir fühlen uns wohl als Ausbilder, wir haben alles, was wir brauchen hier. Das ist ein super. Und heute kann man sich freuen, hier den Beruf zu lernen. Ja.
5: Wie wird
0: bewirbt man den Forstwirt? Wie bewirbt man sich?
4: Man bewirbt sich in unserem Betreuungsforstamt für eine Ausbildung. Das ist meistens Ende des Jahres, Anfang des Jahres kann man sich da bewerben. Dann ist ein Auswahlgespräch, Auswahltest. Und wenn man Glück hat, wird man genommen. Ja. Wir haben 6 Ausbildungsplätze jedes Jahr zu vergeben. Da ist für jeden was dabei eigentlich.
0: Und können die anschließend auch in Sachsen-Anhalt weiterarbeiten?
4: Die können unbedingt in Sachsen-Anhalt weiterarbeiten. Die 2 Betriebe, Landesforstbetrieb und LZW, Landeszentrum Wald, suchen händeringend Nachwuchs.
0: Wir haben jetzt schon mehrmals gehört, Sie sind eigentlich der Verursacher hier der Sache.
5: Nein.
0: Sind Sie jetzt ein bisschen stolz?
5: Ich freue mich zumindest, dass es geklappt hat und dass es jetzt zur Nutzung geht. Und,
0: auch ja, wenn Sie selber jetzt nicht mehr hier so vor Ort sind, aber...
5: Ja, das hat ja damit nichts zu tun. Also ich bin kein direkter Ausbilder. Ausgebildet muss ich auch nicht mehr werden, das war vorher klar. Aber es gehörte zu meinem damaligen Verantwortungsbereich und ja, insofern ja, war es meine Arbeit.
0: Ist schön geworden, oder?
5: Ja, sehr schön. Ich denke, dass selbst Maßstäbe im Land, also im Landesforstbetrieb, aber auch im Land insgesamt, wo der Holzbau noch nicht so entwickelt ist, kann man das immer wieder als Beispiel dann auch mal vorweisen, als Forstwirtschaft, dass nachhaltiges Bauen und nachhaltiges Wirtschaften im Wald und auch in der Ausbildung eine gute Sache ist.
6: Also ich freue mich sehr, dass wir hier im südlichen Teil Sachsen-Anhalts jetzt auch einen Lehrbetrieb haben, vor allem so einen modernen Lehrbetrieb. In der Werkstatt konnte man eben eine Mischung aus Motorsägen und Freischneidern mit Akku beziehungsweise auch ganz klassisch Benzinbetrieben sehen. Das heißt also, hier wird auch mit der modernen Technik gearbeitet und wir freuen uns über all die Lehrlinge, die hier durchlaufen und dann vor allen Dingen im Wald bei uns hier in Sachsen-Anhalt tätig werden. Und wir Privatwaldbesitzer sind freuen uns über jeden, dem wir dann auch später in unseren Waldflächen Arbeit bieten können. Und insofern beglückwünsche ich den Landesforstbetrieb für dieses doch sehr schöne Gebäude.
0: So, ja. Schönen guten Tag. Wir haben hier den Fachmann himself für ein schönes Wildessen. Was haben Sie denn in den Töpfen heute?
7: Heute gibt es aus dem Wald Wildjägerpfanne, Wildhappen, Wildgulaschsuppe und auch belegte Brötchen mit Wildwurst und auch kurz gebratene Wildfleischspieße. Wir wünschen alle guten Appetit.

Königliches Wetter herrschte in Sangerhausen. So verwandelte sich am 13. Juni das Europa-Rosarium bei strahlendem Sonnenschein in eine riesige Open-Air-Bühne. Tausende Besucher strömten in die größte Rosensammlung der Welt, um das 49. Berg- und Rosenfest zu feiern. Zum ersten Mal fand das Event am selben Tag wie die beliebte Nacht der 1000 Lichter statt. Schon am Vormittag lag nicht nur der Duft von Millionen Rosenblüten in der Luft, sondern auch handgemachte Live-Musik in jeder Ecke, wie hier die Original-Salzbacher Musikanten.

0: Neben zünftigen Rhythmen bot der Samstagnachmittag einen weiteren optischen Höhepunkt. Beim Majestätentreffen flanierten die Hoheiten bei bestem Sommerwetter durch die prachtvolle Parkanlage. Zur neuen Rosenkönigin wurde Maike die Erste gekrönt. Ihr zur Seite steht ab sofort die frisch eingeführte Rosenprinzessin Amy Melina. So feierte man noch bis tief in die Nacht hinein, denn am Abend begann dann ja noch die Nacht der 1000 Lichter.
1: 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Am 26. Juli um 17 Uhr beginnt ein Orgelkonzert mit Kirchenmusikdirektor Thomas Ennenbach in der Marktkirche St. Andreas in der Lutherstadt Eisleben. Thema Giganten des Barocks, Bach und Händel sowie Verehrer. Der Eintritt kostet 10 Euro im Vorverkauf. Schüler bis 18 Jahre brauchen nichts bezahlen. Am 27. Juni wird in der Zeit von 9.30 Uhr bis 18 Uhr zum Tag der Berg- und Hüttenleute an den Schmidtschacht Helbra eingeladen. Im Rahmen der Ehrenamtswürdigung wird der Ottilienpreis 2026 Starke Frauen am 28. Juni ab 16 Uhr in der Klosterkirche St. Marien Widerstedt feierlich verliehen.
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0: Der DAX notierte am Freitagvormittag bei 25.046,33 Punkten, der TecDAX bei 3.976,62 Zählern und der Euro war ein US-Dollar 14,49 wert.
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0: In der Nacht zum Samstag ist es wolkig, einzelne Schauer und Gewitter sind nicht ausgeschlossen. Die Temperaturen gehen auf 21 bis 17 Grad zurück, der Wind weht schwach aus Süd. Am Samstag ist es heiter bis wolkig und im Tagesverlauf treten lokal Schauer und Gewitter mit Starkregen auf. Hagel- und Sturmböen können auftreten und örtlich auch Unwetter. Die Höchstwerte erreichen 32 bis 35 Grad, der Wind weht mäßig aus West. In der Nacht zum Sonntag ist es wechselnd bewölkt und anfangs fallen örtlich noch Schauer und Gewitter. Später wird es niederschlagsfrei. Die Tiefstwerte sinken auf 19 bis 16 Grad, der Wind weht schwach aus West. Der Sonntag wird heiter, nur vereinzelt treten Schauer auf. Die Maximalwerte erreichen 29 bis 32 Grad, der Wind weht schwach bis mäßig aus Nord. In der Nacht zum Montag ist es meist gering bewölkt und niederschlagsfrei. Die Minimumwerte sinken auf 17 bis 13 Grad, dabei weht schwacher Wind aus unterschiedlichen Richtungen. Der Montag wird teils heiter, teils wolkig und meist niederschlagsfrei. Die Maximalwerte erreichen 30 bis 32 Grad, der Wind weht schwach bis mäßig aus Nordost.
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0: Um 11 Uhr waren es 32 Grad, die Luftfeuchtigkeit betrug 35% und der Luftdruck 1016 Hektopascal.
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0: Im Anschluss sehen Sie von unseren Nachbarn aus Sachsen-Anhalt am Samstag der Punktum-Wochenrückblick und am Sonntag Punktum-Kompakt vor 10 Jahren und die Mottenkiste.
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0: Strahlender Sonnenschein, gute Stimmung und viele Gäste. Mit der offiziellen Eröffnung hat am Freitag der 24. Sachsen-Anhalt-Tag in Bernburg begonnen. Bis Sonntag präsentierte sich das ganze Land mit Kultur, Tradition und kulinarischen Angeboten. Aber gerade neben der Musik, Kultur und den zahlreichen Angeboten stand am ersten Tag des Sachsen-Anhalt-Tages auch das Ehrenamt im Mittelpunkt, nämlich um 18 Uhr beim Empfang der Landesregierung im Theater Bernburg. Nach der Begrüßung seitens der Oberbürgermeisterin von Bernburg, Dr. Silvia Risto, und dem Ministerpräsident des Landes Sachsen-Anhalt, Sven Schulze, zeichnete der Ministerpräsident, den Peißner Ortswehrleiter Mike Hammermann, mit dem silbernen Brandschutz- und Katastrophenschutz-Ehrenzeichen aus.
1: Persönlich nochmal Ihnen danken. Ich weiß ja, dass Ihre gesamte Familie in der Feuerwehr ist. Ne? Silberne Brandschutz- und Katastrophenschutz-Ehrenzeichen am Bande Magdeburg, Juni 2026, der Ministerpräsident des Landes Sachsen-Anhalt, Sven Schulze.
0: Mit der Auszeichnung wurde sein langjähriger Verdienst im Brand- und Katastrophenschutz gewürdigt. Die Ehrung unterstreicht die wichtige Rolle, die die ehrenamtlichen Einsatzkräfte für die Sicherheit der Menschen in Sachsen-Anhalt leisten. Im Übrigen, verliehen wird dieses Ehrenzeichen nur an Personen, welche 25 Jahre aktiv pflichttreuen Dienst in der Feuerwehr, dem Katastrophenschutz oder anerkannten Hilfsorganisationen geleistet haben. Eigentlich sollte die Vergabe der Auszeichnung geheim bleiben, wurde aber durch eine vortagige Zeitungsausgabe veröffentlicht. Dennoch gelang die Übergabe so wie der Abend. Mit einer musikalischen Umrahmung ließ man den Abend dann ausklingen. Wie der Sachsen-Anhalt-Tag am Tageslicht aussah, sowie die Stimmung und Meinungen, welche wir am 6. Juli einfingen, präsentieren wir Ihnen in der nächsten Sendung von RBW Aktuell.

0: Der 24. Sachsen-Anhalt-Tag in Bernburg war ein Fest der Begegnung, der Regionalität und der guten Stimmung. An drei Tagen strömten rund 150.000 Besucherinnen und Besucher in die Stadt und erlebten ein abwechslungsreiches Programm aus Musik, Kultur und Tradition. Überall in den Straßen herrschte eine fröhliche und friedliche Atmosphäre, die den besonderen Charakter des größten Landfestes Sachsen-Anhalts eindrucksvoll unterstrich. Besonders beliebt waren die zahlreichen Stände und Präsentationsflächen, auf denen sich Städte, Landkreise, Vereine und Initiativen aus dem ganzen Bundesland präsentierten. Hier entdeckten die Gäste regionale Besonderheiten, kamen mit engagierten Ehrenamtlichen ins Gespräch und erlebten die Vielfalt Sachsen-Anhalts hautnah. Wir fragten außerdem rum, an was denken Sie, wenn Sie Sachsen-Anhalt hören? Wobei wir ein ordentliches Sortiment an Eindrücken sammeln konnten.
1: Dazu fällt mir ein, dass es meine Heimat ist. Ich bin in Sachsen-Anhalt aufgewachsen und groß geworden. Ich würde auch immer hier bleiben. Wir sind vom Europa-Rosarium Sangerhausen. Und das ist einfach das Schönste mit an Sachsen-Anhalt und zur größte Rosensammlung der Welt.
2: Schöne Region, nette Leute und ein unheimlich schöner Ort zum Wohlfühlen.
3: Wir kommen aus Sachsen-Anhalt, das Heimat. Ist unsere Heimat.
4: Jo, ja. Heimat. Viel Grün.
3: Gesunde Chemie, tolle Hochschulen, nette Menschen.
4: FCM? Nur?
3: Ja, gut.
0: Die Aussteller zeigten eindrucksvoll, was ihre Heimat ausmachte. Von touristischen Angeboten über kulturelle Projekte bis hin zu regionalen Produkten und Vereinsarbeit. Viele Besucher nutzten die Gelegenheit, neue Ausflugsziele kennenzulernen und mehr über die Geschichte, Tradition und Zukunftsprojekte der Region zu erfahren. Die Stände luden außerdem mit abwechslungsreichen Mitmachangeboten, Informationsmaterialien und persönlichen Gesprächen zum Verweilen ein. Gerade dieser direkte Austausch machte den besonderen Reiz des Sachsen-Anhalt-Tages aus. Die Besucher erlebten, wie vielfältig und engagiert die Menschen in den einzelnen Regionen des Landes waren.
5: Heimat. Ich komme von hier, von daher, ja.
6: Als allererstes nette Menschen, fleißige Menschen, stolze Menschen und ein wirklich wunderschönes Bundesland, was mehr ist als das, was man manchmal so in den Medien außerhalb Sachsen-Anhalts aus uns macht.
7: Alte Architektur beispielsweise, weil ich persönlich komme jetzt aus Halle, ich studiere in Dessau Design und was ich schön finde, sind beispielsweise die Burg Giebigenstein, die wir haben. Es ist halt relativ alt, aber es sieht so schön aus, ich bin da auch schon mal gewesen. Ja, also Besuch ist empfehlenswert. Oder halt auch einfach wie in Dessau das Bauhaus.
8: Es ist ein schönes, kleines Land und es gibt viel zu erkunden. Viele schöne Städte und Dörfer.
9: Viele Burgen.
8: Ja.
9: Sehr viele Sehenswürdigkeiten.
0: Neben den Präsentationen sorgten zahlreiche Bühnenprogramme, der traditionelle Festumzug mit rund 4000 Mitwirkenden, das gemeinsame Konzert von über 200 Spielleuten sowie die stimmungsvollen Lichtfahrten auf der Saale für unvergessliche Momente. Das Landesfest zeigte einmal mehr, wie stark der Zusammenhalt in Sachsen-Anhalt war und wie lebendig die Regionen des Landes ihre Identität präsentierten. Bernburg präsentierte sich dabei als weltoffene und gastfreundliche Gastgeberstadt und bot den idealen Rahmen für ein Wochenende voller Begegnung, Lebensfreude und regionaler Vielfalt. Mit vielen positiven Eindrücken endete ein Sachsen-Anhalt-Tag, der den Besucherinnen und Besuchern noch lange in Erinnerung bleiben dürfte.
10: Sachsen-Anhalt, ein wunderschönes Bundesland, oder? Naja, ich sag mal, die Geschichte Deutschlands hat in Sachsen-Anhalt viele Wurzeln. Also man kann dort vieles finden, was Gesamtdeutschland geprägt hat. Das ist in Sachsen-Anhalt zu finden. Nicht nur Nebra, auch Bad Dürnberg und Naumburg und viele, viele Sachen, die das ausmachen.
11: Ja, Sachsen-Anhalt. Ich wohne ja in Sachsen-Anhalt, ist ja schön in Sachsen-Anhalt. Also mir gefällt's.
12: Die Menschen. Die Menschen einfach. Es ist eine schöne Gegend. Ja, würden wir immer wieder gerne herkommen.
13: Es ist meine Heimat. Dort geboren und dort leben wir.
11: So sieht das aus.
13: Im Harz. Und da wollen wir auch nicht weggehen. Wir können uns auch nicht beklagen.
14: Was fällt mir ein zu Sachsen-Anhalt, ja. Alles in Ordnung soweit.

0: 2028 soll es soweit sein. Dann soll Karls Erlebnisdorf in Wernigerode eröffnen. Doch wenn man derzeitig nach Wernigerode fährt, befindet sich neben der Ausfahrt der Autobahn bereits ein Erlebnisstandort. Das ist Karls Pop-Up Festival. Von Mai bis Ende Oktober gibt es hier ein kleines Erlebnisdorf mit Attraktionen für die ganze Familie. Wer mag, kann sich mit vielen Köstlichkeiten von Karls verwöhnen lassen, denn im großen Eingangsbereich gibt es eine umfangreiche Palette mit Produkten aus dem Karls-Sortiment. Dazu gehört unter anderem auch die Marmeladenküche, bei der man live zusehen kann, wie die Erdbeeren im Glas landen.
1: Ja, hallo. Wir sind hier in der Marmeladenküche und hier wird unser leckerer Erdbeertraum gekocht. Und ich glaube, der ist in aller Munde, oder? Habt ihr doch bestimmt schon was von gehört, von unserem Erdbeertraum? Und der wird hier gekocht mit unseren eigenen Erdbeeren, die wir in Rövershagen ernten.
0: 500 Gläser werden hier pro Tag befüllt. Wenn das Team sich hier richtig eingespielt hat, kann diese Zahl sogar noch gesteigert werden. Für die Stadt Wernigerode gibt es hier sogar noch ein ganz besonderes Produkt.
2: Ich habe gestern ein neues Lieblingsprodukt entdeckt, und zwar, das war mir nicht bekannt, dass unser Manufakturenchef Robert Krohn hat für Wernigerode eigens eine Erdbeermarmelade-Edition entwickelt. Und da steht drauf Karls Erdbeertraum Wernigerode mit einem goldenen Etikett. Das fand ich schön.
0: Wer dann nach draußen geht, kann sich mit vielen Attraktionen den Tag versüßen. Ein breites Angebot gibt hier am Tag der Eröffnung bei bestem Wetter einen Grund zum Verweilen und Erleben. Dazu gehören nicht nur die Fahrgeschäfte, sondern auch Essensangebote sowie eine große Rutsche, die man schon aus der Ferne gut sehen kann.
3: Also ich bin begeistert. Ich bin erstmal begeistert über die Bautätigkeit, die hier kam.

0: damit wir nicht so ein Verkehrschaos erzeugen oder so. Wir hatten in der Vergangenheit da öfter mal Probleme, wenn wir das am Sonnabend oder so gemacht haben. Und jetzt ist es heute am Montag und so kann sich das so ein paar Tage, glaube ich, ganz gut eingrooven.
1: Gerade die Verkehrssituation scheint hier ein wichtiges Thema zu sein. Das Pop-Up-Festival soll unter anderem dafür als Testlauf dienen. Zum Montagnachmittag, circa um 13 Uhr, ist der Verkehr noch ruhig. Dennoch beschäftigt die Situation die Anwohnenden, wie der Verkehr sich mit einem größeren Erlebnisdorf entwickeln wird. Trotzdem sind die ersten Eindrücke gut und wecken freudige Erwartungen an das fertige Karls-Erlebnisdorf.
2: Ja, erstmal informativ. Wir gucken gerade durch und schauen mal, was es so gibt.
3: Ich kenne Karls Erdbeerhof schon von der Ostsee. Ich denke, es ist eine Bereicherung für die Region. Ich freue mich, dass Sie hier sind. Und ich werde das auch oft in Anspruch nehmen hier unten, auch mit meinen Enkelkindern. Wenn ich was Einfaches haben möchte, dann gehe ich in den Supermarkt. Aber wenn ich was Besonderes möchte, gehe ich hierher, dann bezahle ich auch ein bisschen mehr.
4: Gucken, wie das die Stadt so aufnimmt. Ne? Es ist ja jetzt nur ein kleines Pop-up und ja, mal gucken, wie es denn nachher größer wird, wegen dem ganzen Verkehrschaos und alles. Müssen wir erstmal schauen.
2: Ich wohne gegenüber, wir werden sehen, ob es mich stört. Ich bin noch aufs Verkehrskonzept gespannt.
1: Das Pop-Up-Festival bietet also eine gute Möglichkeit, die Besonderheiten des Standorts schon einmal im kleineren Maßstab zu testen. Schließlich soll der Betrieb mit der Stadt Wernigerode gemeinsam und reibungslos verlaufen. Circa 5 Monate wird man mit der kleinen Version des Erlebnisdorfes die Entwicklung beobachten und später auswerten können.
5: Ja, das müssen wir jetzt ja ausprobieren. Deswegen machen wir ja diese Entwicklungsphase, um auch heute ein bisschen zu sehen, wie läuft das mit den Parkplätzen, wie läuft das mit dem Ausfahren und Auffahren. Aber man kann jetzt schon erkennen, dass es eigentlich keine Stausituation gibt. Es läuft noch sehr ruhig ab. Aber wir werden das jeden Tag beobachten und wollen natürlich immer optimieren. Deswegen machen wir das auch.
6: Also ich muss sagen, auch da ist Karls sehr professionell. Man testet den Standort mit seinen Besonderheiten, vielleicht auch seinen Schwierigkeiten. Am grünen Tisch, am Reißbrett kann man vieles bedenken, aber die Praxis ist dann manchmal noch anders. Und insofern ist das hier ein Testlauf, auch für den größeren Park und wie gesagt, sehr professionell, sehr gut gemacht. Wir werden uns dann bei der größeren Planung auf die gemachten Erfahrungen stützen und natürlich das Bauverfahren relativ schnell durchziehen, sodass wir dann hier auch das größere Karls-Erlebnisdorf bekommen.
1: Im nächsten Jahr soll es so richtig losgehen. Im Frühjahr 2028 soll Karls-Erlebnisdorf eröffnen. 200 bis 300 Arbeitskräfte sollen dann für unvergessliche Momente sorgen. Und bis dahin können die Gäste von Wernigerode, zumindest bis Ende Oktober, Karls Pop-Up-Festival besuchen, um sich selbst schon einmal einen kleinen Eindruck zu verschaffen.

Herzlich willkommen zu Ticket, dem Kulturtelegramm. Mitteldeutschland ist ein Ort des Bergbaus. Seien es die 825 Jahre Geschichte des Kupferschieferbergbaus im Mansfeldischen oder die über 150 Jahre Geschichte des Braunkohlenabbaus im Bitterfelder Revier. Während die einen stets darauf verweisen, dass in der Historie der Bergmann im 30 cm hohen Flöz mit Schlägeln und Eisen arbeiten musste, sind die anderen stolz auf Gigantomanie. Über welche Riesen wir reden, das wollen wir Ihnen heute zeigen. Also kommen Sie mit und Glück auf! In Mitteldeutschland wird bereits seit dem späten 17. Jahrhundert Braunkohle abgebaut. Die erste urkundlich belegte Kohlegrube im mitteldeutschen Raum entstand 1698 in der Nähe von Braunspetra, südlich von Halle. Der große industrielle Abbau im Tagebau begann schließlich Mitte des 19. Jahrhunderts. Riesige Tagebaue wie hier Golpa Nord entstanden und auch die Maschinen, die tonnenweise die Braunkohle aus dem Boden holten, standen diesen Ausmaßen in nichts nach. Bestaunen kann man diese in Ferropolis, der Stadt aus Eisen vor den Toren Gräfenberg.

0: Ich bin mit Janine Scharf verabredet. Sie ist seit 2008 Mitarbeiterin in dieser außergewöhnlichen Stadt aus Eisen und kümmert sich um alles, was mit Events zusammenhängt. Da drängt sich mir eine Frage auf. Ferropolis, Stadt aus Eisen. Aber wo bin ich denn nun eigentlich? In einem Museum oder wir hören es in einer Event-Location?
1: Also es ist eigentlich gar nicht so leicht zu beantworten, aber wir sind in einem Freilichtmuseum und dieses Freilichtmuseum wandelt sich im Sommer immer in eine Event-Location. Und darüber sind wir sehr froh, dass wir den Museumsbetrieb ein bisschen aufpeppen können mit dem Event-Charakter, den man hier gut erleben kann. Aber Sie haben recht, Sie können natürlich jeden Tag im Jahr herkommen. Auch im Winter sind wir ein ganz tolles Freilichtmuseum. Nochmal eine ganz andere Atmosphäre als im Sommer natürlich bei den Großveranstaltungen.
0: Eine solche Großveranstaltung steht bei unseren Dreharbeiten unmittelbar bevor. Ende Mai 2026 startete und endete in Ferropolis der Neuseenmann-Triathlon mit über 3.300 Teilnehmern. Am Freitag vor dem großen Event sind die Aufbauarbeiten im vollen Gang und verändern den Ort höher und sichtbar.
2: Es ist ein wichtiges Anliegen, die Historie zu bewahren, in der Gegenwart zu zeigen und für die Zukunft zu erhalten. Aber die Zeiten ändern sich. Wie schafft ihr denn diesen Spagat?
1: Also wir wollen natürlich auch junge Leute ansprechen. Wir wollen Oma und Opa, die mit ihrem Enkel ankommen, ansprechen. Und das wichtigste Instrument dabei ist natürlich, gute Bilder zu produzieren, die man auf Social Media zeigt. Das ist heutzutage sehr wichtig. Und den jungen Leuten hier auch was mitzugeben. Also wir haben eine App entwickelt, wo man Zeitzeugen tatsächlich erzählen hören kann. Wir haben ein Schülerlabor, wo experimentiert wird, wo man aber auch den Festivalcharakter ein bisschen spürt. Kohlekompass nennt sich das. Also das heißt, man hat wirklich mit Braunkohle zu tun. Und wirft dann aber auch wie auf einem ganz normalen Festival-Campingplatz ein paar Dosen umher. Also wir versuchen immer den Spagat auch an die jungen Leute weiterzugeben, den wir hier versuchen zu demonstrieren.
0: Blicken wir zurück. Hier, wo heute idyllisch der Kreminer See liegt, stand einst das Dorf Kremin. 1982 musste es dem Ausbau des Braunkohlentagebaus Golpa Nord weichen. Dazu wurden die Häuser abgetragen und die Einwohner umgesiedelt. Der letzte Gottesdienst fand in der Kirche am 9. August 1981 statt. Die Sprengung der Kirche erfolgte am 22. Juli 1982. Seit am 27. Juli 1964 der allererste Zug mit Braunkohle den Tagebau verlassen hatte, fraß dieser ein gigantisches Loch immer weiter in die Landschaft. Doch auch hier waren die Bodenschätze endlich und dies gemeinsam mit der politischen Wende führte zu einem Strukturumbruch. Von einst 60.000 Arbeitsplätzen verblieben am Ende 3.000 und der ganze Industriezweig drohte spurlos zu verschwinden. Doch im Bauhaus Dessau entstand die Idee eines industriellen Gartenreiches der Stadt aus Eisen und bereits am 14. Dezember 1995 wurde damals das Ortsschild Ferropolis enthüllt.
2: Was glauben Sie denn, woher nimmt denn Ferropolis eine Faszination für die Besucher?
1: Also die Faszination für Besucher ist natürlich, wenn man sich hier umguckt, die Einzigartigkeit der Lage. Wir sind eine Halbinsel und auf dieser Halbinsel sieht man diese wahnsinnig tollen, wahnsinnig schönen Tagebau-Großgeräte. Die machen erstmal was her, wenn man schon alleine einmal nach oben guckt. Das ist es tatsächlich. Die Höhe, die Masse und die Weite in dieser schönen Natur, die von Menschenhand geschaffen wurde, einst im Tagebau. Das ist es, glaube ich, was die Kombination ausmacht.
2: Und Hand aufs Herz, was fasziniert Sie persönlich am meisten?
1: Also tatsächlich habe ich mich auch in diesen rostigen Charme hier verliebt, als ich das erste Mal vor so 18 Jahren, glaube ich, hier war, habe ich nach oben geguckt und dachte, Mist, hier komme ich irgendwie nicht mehr weg. Also es war Liebe auf den ersten Blick.
0: Tatsächlich ist es beeindruckend, vor solchen metallenen Riesen zu stehen. Die größte Maschine ist dabei Medusa, ein Absetzer, der 1959 im VEB-Förderanlagen Köthen gebaut wurde. Bei einer Höhe von 36 Metern und einer Breite von 102 Metern bringt die Anlage 1200 Tonnen auf die Waage und wurde einst von 5

0: 5 bis 7 Personen bedient. Ein Absetzer verkippte den per Eisenbahn antransportierten Abraum in der ausgekohlten Grube und an den Böschungen. Medusa war einst neben dem Tagebau Golpa Nord auch im Tagebau Muldenstein im Einsatz. Besucher können diese Anlage auch betreten. Ein Fahrstuhl sichert die Zugänglichkeit auch für Ältere oder Menschen mit einer körperlichen Beeinträchtigung. Den Blick sozusagen in den Bauch des Riesen sollte man nicht versäumen. 4 weitere Anlagen komplettieren das Besuchserlebnis. Der Eimerkettenbagger Mad Max, 27,6 Meter hoch, 79,2 Meter breit und 1250 Tonnen schwer. Er konnte mit seinen 40 riesigen Eimern 1920 Kubikmeter Kohle oder Abraum pro Stunde fördern. Der Raupensäulenschwenkbagger Mosquito, 27,2 Meter hoch und 67,1 Meter breit, der wegen seiner häufigen Umsetzungen in verschiedene Tagebaue unter Bergleuten auch das Rennpferd genannt wurde. Der Schaufelradbagger Big Wheel, 31 Meter hoch und 74,5 Meter breit, 1718 Tonnen schwer, und der mit 30 Metern Höhe und 125 Metern Länge größte Absetzer Gemini. Das rund 2000 Tonnen schwere Tagebau-Großgerät wird instand gesetzt, da tragende Schwellen erneuert werden müssen. Die Arbeiten sichern den langfristigen Erhalt des Absetzers, der für die Zeit der Sanierung für die Besucher allerdings nicht begehbar ist.
1: Wer Ferropolis besucht, der kann sich anschließend vorstellen, wie Braunkohle abgebaut wurde. Aber kann man denn noch mehr erleben?
2: Ja, na klar, die Braunkohle musste ja auch irgendwie hin und irgendwie musste da Strom draus erzeugt werden. Deswegen sind wir besonders froh, dass auch das Kraftwerk Czornowitz jetzt zu unserem Standort dazugehört und wir auch im Kraftwerk tatsächlich zeigen können, wie die Kohle verstromt wurde und wir endlich eine Einheit bilden können für die Touristen und denen das zeigen können. Weil sie haben recht, man kann das wirklich sich schwer vorstellen, wie aus so einer Kohle wirklich mal Strom aus der Steckdose kam.
0: Wir schauen uns kurz in der Ausstellung um. Werkzeuge zeigen, dass neben der Kraft der riesigen Maschinen auch die menschliche Kraft notwendig war, um der Natur ihre Schätze zu entreißen. Nicht umsonst hieß es humorvoll: Der Bergmann hat 4 Feinde: Frühling, Sommer, Herbst und Winter. In der Ausstellung wird auch anhand vieler Fotos der Arbeitsalltag gezeigt. Technische Anlagen zeigen auch, welcher immense Strombedarf erforderlich war, um die Bagger und Absetzer zu betreiben. Diesen Strombedarf zu schalten und zu steuern, war die Aufgabe dieser fast antik anmutenden Einrichtungen.
1: Ja, wir hören es, das nächste Highlight startet sozusagen in Stunden. Aber welche Höhepunkte gibt es denn noch im Jahr 2026?
2: Also wir haben natürlich unsere Musik-Highlights, wir haben elektronische Musik, wir haben Deutschrap mit dem Hive und dem Splash zu bieten. Wir haben aber auch was für die ganze Familie, nämlich unsere Pyro-Games. Das ist wirklich ein Highlight, da sitzt man hier in der Arena und sieht die Feuerwerke in den Himmel mit Musik konzipiert steigen. Und wir haben was ganz Tolles, Spannendes jetzt im Sommer, nämlich unser Vanlife-Event. Das heißt eine Campingmesse, wo man sich mal angucken kann, was macht eigentlich der neben mir? Wie hat der seinen Van ausgebaut? Oder vielleicht auch einfach ganz neues Material entdeckt, was man für den eigenen Campingurlaub noch braucht.
0: Wir wollen nicht vergessen zu erwähnen, dass dieser besondere Ort auch für einen besonderen Anlass genutzt werden kann. In der Schaltwarte können sich Brautpaare auch offiziell das Jawort geben. Zum Band aus Eisen kommt hier also auch das Band der Liebe.

Wer vor diesen Wunderwerken der Ingenieurkunst steht, der fühlt sich ganz schön klein. Aber der Eindruck, den die fünf Anlagen hinterlassen, der ist gewaltig. Das können wir am Fernsehbildschirm gar nicht vermitteln, da hilft nur ein persönlicher Besuch. Also, holen Sie sich Ihr Ticket und planen Sie einen Besuch in dieser Stadt aus Eisen. Es lohnt sich!

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Am 12. Juni 2026 fand die Einweihung des Neubaus der Forstwirt- und Revierjägerlehrstätte des Forstamtes Süd des Landes Sachsen-Anhalt in Oberstdorf statt. Zahlreiche Gäste hatten sich auf dem Weg in den Sangerhäuser Ortsteil gemacht. Unter anderem auch die Landtagsabgeordneten Kerstin Eisenreich und Matthias Redlich sowie Landrat André Schröder.

0: Nach der musikalischen folgte die Begrüßung in Worten durch den noch neuen Forstamtsleiter Johannes Brodowski. Er konnte das Wort zugleich an den Ehrengast Gerd Zender, Staatssekretär im Ministerium für Wirtschaft, Tourismus, Landwirtschaft und Forsten des Landes Sachsen-Anhalt, übergeben.
1: Weiß Herr Kohl, ich kann mich noch daran erinnern, als ich das erste Mal hier war in meiner Funktion, haben Sie mir denn dann sozusagen den Vorgänger des Gebäudes gezeigt. Das war schon gruselig und desto mehr ist es jetzt schön, dass wir heute die Übergabe auch durchführen können. Und eins ist mir auch ganz wichtig, als der jetzige Ministerpräsident Sven Schulz und damalige Forstminister und ich das Amt antraten, da waren für uns zwei Dinge wichtig. Einmal die Ausbildung der jungen Kollegen, Kolleginnen, die sozusagen dann irgendwann in Funktion treten. Wir haben hier einen jungen Mann kennengelernt, Kurz, der auch den Betrieb nunmehr leitet. Aber auch, und das war uns auch ganz wichtig, dass wir hier mit dem Holz eine Materie haben, mit der man arbeitet, die man verwertet, dass es ein Produkt ist, den nicht einfach nur im Wald davor lebt, sondern ganz einfach auch damit eine Verwertung stattfindet. Und deswegen ist es mir auch umso wichtiger, in der Kombination, und das wird hier im Forstbetrieb Süd ganz besonders gemacht, in Kombination mit dem Thema Holzverwertung und in Kombination mit der Ausbildung, hat es mich dann besonders gefreut, auch hier zu sein. Und ich denke, Holz ist auch ein wichtiger Beitrag im Rahmen des Klimawandels, des Bindens auch von CO2-Stoffen. Und deswegen ist es ganz wichtig, dass Holz verwertet wird und Holz auch gebraucht wird, denn es wächst immer wieder nach.
0: Auch Landrat André Schröder zeigte sich begeistert.
2: Diese Investitionen hier, ich weiß nicht, ob ich petzen darf, sind etwas mehr als 2,5 Millionen. Diese Investition hier ist nicht nur Wertschöpfung bei uns im Landkreis, also damit Wertschöpfung im ländlichen Raum. Es ist vor allen Dingen ein klares Standortbekenntnis. Es werden 21.000 Hektar Wald bewirtschaftet hier, allein im Forstamtsbereich. Aber im Landkreis ist jeder vierte Quadratmeter Wald. Das heißt, 26% der gesamten Landkreisfläche Mansfeld-Südharz, die übrigens etwa doppelt so groß ist wie Berlin, besteht aus Wald. Und die Wichtigkeit von Holz und Wald ist ja vom Staatssekretär schon ausreichend benannt worden und Sie alle sind ja vom Fach und wissen das. Es freut mich also sehr, dass wir hier endlich diesen Standort und so ein bisschen heute Erntetag haben und diesen Standort freigeben können. Ich bin auch neugierig, was eben daraus geworden ist und jetzt weiß ich nicht, ob ich meinen nachfolgenden Rednern vorgreife, aber 2,5 Millionen, das ist ein Holzbauwerk. Es ist eine Solaranlage auf dem Dach, es ist eine Hackschnitzelanlage für modernes Heizen verarbeitet. Das heißt, es ist auch ein modernes Bauwerk geworden und es bietet Platz für mehrere Lehrlinge, Azubis, 15, hauptsächlich Forstwirte, aber auch Revierjäger sind ja dabei. Also es ist auch ein Lehrbetrieb, eine Lehrstätte.
0: Nachdem der Staatssekretär Herrn Brodowski den symbolischen Schlüssel für das Gebäude übergeben hatte und auch ein Gruppenfoto gemacht war, würdigte der Forstbetriebschef noch einmal die Verdienste seines Vorgängers Holger Koth, der sich unlängst in den Ruhestand verabschiedet hatte.
3: Die Hauptrolle liegt aber nicht bei mir, bei dieser wirklich schönen Sache hier, sondern letztendlich muss man sagen, ganz wesentlich ist das Holger Koths Anstreben mit gewesen. Die Zeit von Corona wurde mitgenutzt, aber ohne seine wirklich engagierte Arbeit, sein Herzblut, vor allen Dingen auch für die Waldarbeit, weil er selber ein Waldarbeiter war, wäre dieses Gebäude sicherlich so hier nicht und das muss man auch entsprechend honorieren. Im Wesentlichen war es er auch gewesen, der die Ausbildung der Revierjäger im Land mit ins Leben gerufen hat und auch einer der Ersten, der diese Leute auch wirklich auf der Fläche so eingesetzt hat, dass es für den Wald am besten ist. Also auch da gehören die Lorbeeren nicht zu mir, sondern woanders hin.
0: Nun war Gelegenheit, die neue Ausbildungsstätte in Augenschein zu nehmen. Von den modernen Gruppenarbeitsplätzen bis hin zur Kettensägenwaschmaschine. Der langjährige Ausbilder Andreas Walter führte die Gäste mit Freude in jeden Raum.
4: Das ist alles nachher neu. Es ist Stand zeitgemäß, sage ich mal so. Ich habe fast 30 Jahre in diesen alten Gebäude gelehrt, sage ich mal so. Und das ist jetzt hier was Neues aus dem Goldstandard, so könnte man sagen. Ist perfekt eigentlich für uns. Ja, für die Ausbildung, die Jungs fühlen sich wohl, die Mädels fühlen sich wohl. Wir fühlen uns wohl als Ausbilder, wir haben alles, was wir brauchen hier. Das ist ein super. Und heute kann man sich freuen, hier den Beruf zu lernen. Ja.
5: Die
0: wie wird man denn Forstwirt? Wie bewirbt man sich?
4: Man bewirbt sich in unserem Betreuungsforstamt für eine Ausbildung. Das ist meistens Ende des Jahres, Anfang des Jahres kann man sich da bewerben. Dann ist ein Auswahlgespräch, Auswahltest. Und wenn man Glück hat, wird man genommen. Ja. Wir haben 6 Ausbildungsplätze jedes Jahr zu vergeben. Da ist für jeden was dabei eigentlich.
0: Und können die anschließend auch in Sachsen-Anhalt weiterarbeiten?
4: Die können unbedingt in Sachsen-Anhalt weiterarbeiten. Die 2 Betriebe, Landesforstbetrieb und LZW, Landeszentrum Wald, suchen händeringend Nachwuchs.
0: Wir haben jetzt schon mehrmals gehört, Sie sind eigentlich der Verursacher hier der Sache.
5: Nein.
0: Sind Sie jetzt ein bisschen stolz?
5: Ich freue mich zumindest, dass es geklappt hat und dass es jetzt zur Nutzung geht. Und,
0: auch ja, wenn Sie selber jetzt nicht mehr hier so vor Ort sind, aber...
5: Ja, das hat ja damit nichts zu tun. Also ich bin kein direkter Ausbilder. Ausgebildet muss ich auch nicht mehr werden, das war vorher klar. Aber es gehörte zu meinem damaligen Verantwortungsbereich und ja, insofern ja, war es meine Arbeit.
0: Ist schön geworden, oder?
5: Ja, sehr schön. Ich denke, das setzt Maßstäbe im Land, also im Landesforstbetrieb, aber auch im Land insgesamt, wo der Holzbau noch nicht so entwickelt ist, kann man das immer wieder als Beispiel dann auch mal vorweisen, als Forstwirtschaft, dass nachhaltiges Bauen und nachhaltiges Wirtschaften im Wald und auch in der Ausbildung eine gute Sache ist.
6: Also ich freue mich sehr, dass wir hier im südlichen Teil Sachsen-Anhalts jetzt auch einen Lehrbetrieb haben, vor allem so einen modernen Lehrbetrieb. In der Werkstatt konnte man eben eine Mischung aus Motorsägen und Freischneidern mit Akku beziehungsweise auch ganz klassisch Benzinbetrieben sehen. Das heißt also, hier wird auch mit der modernen Technik gearbeitet und wir freuen uns über all die Lehrlinge, die hier durchlaufen und dann vor allen Dingen im Wald bei uns hier in Sachsen-Anhalt tätig werden. Und wir Privatwaldbesitzer sind freuen uns über jeden, dem wir dann auch später in unseren Waldflächen Arbeit bieten können. Und insofern beglückwünsche ich den Landesforstbetrieb für dieses doch sehr schöne Gebäude.
0: So, ja. Schönen guten Tag. Wir haben den Fachmann himself für ein schönes Wildessen. Was haben Sie denn in den Töpfen heute?
7: Heute gibt es aus dem Wald Wildjägerpfanne, Wildhappen, Wildgulaschsuppe und auch belegte Brötchen mit Wildwurst und auch kurzgebratene Wildfleischspieße. Wir wünschen alle guten Appetit.

Königliches Wetter herrschte in Sangerhausen. So verwandelte sich am 13. Juni das Europa-Rosarium bei strahlendem Sonnenschein in eine riesige Open-Air-Bühne. Tausende Besucher strömten in die größte Rosensammlung der Welt, um das 49. Berg- und Rosenfest zu feiern. Zum ersten Mal fand das Event am selben Tag wie die beliebte Nacht der 1000 Lichter statt. Schon am Vormittag lag nicht nur der Duft von Millionen Rosenblüten in der Luft, sondern auch handgemachte Live-Musik in jeder Ecke, wie hier die Original-Salzbacher Musikanten.

0: Neben zünftigen Rhythmen bot der Samstagnachmittag einen weiteren optischen Höhepunkt. Beim Majestätentreffen flanierten die Hoheiten bei bestem Sommerwetter durch die prachtvolle Parkanlage. Zur neuen Rosenkönigin wurde Maike die Erste gekrönt. Ihr zur Seite steht ab sofort die frisch eingeführte Rosenprinzessin Amy Melina. So feierte man noch bis tief in die Nacht hinein, denn am Abend begann dann ja noch die Nacht der tausend Lichter.
1: 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Am 26. Juli um 17 Uhr beginnt ein Orgelkonzert mit Kirchenmusikdirektor Thomas Ennenbach in der Marktkirche St. Andreas in der Lutherstadt Eisleben. Thema Giganten des Barocks, Bach und Händel sowie Verehrer. Der Eintritt kostet 10 Euro im Vorverkauf. Schüler bis 18 Jahre brauchen nichts bezahlen. Am 27. Juni wird in der Zeit von 9.30 Uhr bis 18 Uhr zum Tag der Berg- und Hüttenleute an den Schmidtschacht Helbra eingeladen. Im Rahmen der Ehrenamtswürdigung wird der Ottilienpreis 2026 Starke Frauen am 28. Juni ab 16 Uhr in der Klosterkirche St. Marien Widerstedt feierlich verliehen.
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0: Der DAX notierte am Freitagvormittag bei 25.046,33 Punkten, der TecDAX bei 3.976,62 Zählern und der Euro war ein US-Dollar 14,49 wert.

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1: In der Nacht zum Samstag ist es wolkig, einzelne Schauer und Gewitter sind nicht ausgeschlossen. Die Temperaturen gehen auf 21 bis 17 Grad zurück, der Wind weht schwach aus Süd. Am Samstag ist es heiter bis wolkig und im Tagesverlauf treten lokal Schauer und Gewitter mit Starkregen auf. Hagel- und Sturmböen können auftreten und örtlich auch Unwetter. Die Höchstwerte erreichen 32 bis 35 Grad, der Wind weht mäßig aus West. In der Nacht zum Sonntag ist es wechselnd bewölkt und anfangs fallen örtlich noch Schauer und Gewitter. Später wird es niederschlagsfrei. Die Tiefstwerte sinken auf 19 bis 16 Grad, der Wind weht schwach aus West. Der Sonntag wird heiter, nur vereinzelt treten Schauer auf. Die Maximalwerte erreichen 29 bis 32 Grad, der Wind weht schwach bis mäßig aus Nord. In der Nacht zum Montag ist es meist gering bewölkt und niederschlagsfrei. Die Minimumwerte sinken auf 17 bis 13 Grad, dabei weht schwacher Wind aus unterschiedlichen Richtungen. Der Montag wird teils heiter, teils wolkig und meist niederschlagsfrei. Die Maximalwerte erreichen 30 bis 32 Grad, der Wind weht schwach bis mäßig aus Nordost.
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1: Um 11 Uhr waren es 32 Grad, die Luftfeuchtigkeit betrug 35% und der Luftdruck 1016 Hektopascal.
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Strahlender Sonnenschein, gute Stimmung und viele Gäste. Mit der offiziellen Eröffnung hat am Freitag der 24. Sachsen-Anhalt-Tag in Bernburg begonnen. Bis Sonntag präsentierte sich das ganze Land mit Kultur, Tradition und kulinarischen Angeboten. Aber gerade neben der Musik, Kultur und den zahlreichen Angeboten stand am ersten Tag des Sachsen-Anhalt-Tages auch das Ehrenamt im Mittelpunkt, nämlich um 18 Uhr beim Empfang der Landesregierung im Theater Bernburg. Nach der Begrüßung seitens der Oberbürgermeisterin von Bernburg, Dr. Silvia Risto, und dem Ministerpräsident des Landes Sachsen-Anhalt, Sven Schulze, zeichnete der Ministerpräsident, den Peißener Ortswehrleiter,

0: Mike Hammermann mit dem silbernen Brandschutz- und Katastrophenschutz-Ehrenzeichen aus.
1: Persönlich nochmal Ihnen danken. Ich weiß ja, dass Ihre gesamte Familie in der Feuerwehr ist. Ne? Silberne Brandschutz- und Katastrophenschutz-Ehrenzeichen am Bande Magdeburg, Juni 2026, der Ministerpräsident des Landes Sachsen-Anhalt, Sven Schulze.
0: Mit der Auszeichnung wurde sein langjähriger Verdienst im Brand- und Katastrophenschutz gewürdigt. Die Ehrung unterstreicht die wichtige Rolle, die die ehrenamtlichen Einsatzkräfte für die Sicherheit der Menschen in Sachsen-Anhalt leisten. Im Übrigen, verliehen wird dieses Ehrenzeichen nur an Personen, welche 25 Jahre aktiv pflichttreuen Dienst in der Feuerwehr, dem Katastrophenschutz oder anerkannten Hilfsorganisationen geleistet haben. Eigentlich sollte die Vergabe der Auszeichnung geheim bleiben, wurde aber durch eine vortagige Zeitungsausgabe veröffentlicht. Dennoch gelang die Übergabe so wie der Abend. Mit einer musikalischen Umrahmung ließ man den Abend dann ausklingen. Wie der Sachsen-Anhalt-Tag am Tageslicht aussah, sowie die Stimmung und Meinungen, welche wir am 6. Juli einfingen, präsentieren wir Ihnen in der nächsten Sendung von RBW Aktuell.

0: Der 24. Sachsen-Anhalt-Tag in Bernburg war ein Fest der Begegnung, der Regionalität und der guten Stimmung. An drei Tagen strömten rund 150.000 Besucherinnen und Besucher in die Stadt und erlebten ein abwechslungsreiches Programm aus Musik, Kultur und Tradition. Überall in den Straßen herrschte eine fröhliche und friedliche Atmosphäre, die den besonderen Charakter des größten Landfestes Sachsen-Anhalts eindrucksvoll unterstrich. Besonders beliebt waren die zahlreichen Stände und Präsentationsflächen, auf denen sich Städte, Landkreise, Vereine und Initiativen aus dem ganzen Bundesland präsentierten. Hier entdeckten die Gäste regionale Besonderheiten, kamen mit engagierten Ehrenamtlichen ins Gespräch und erlebten die Vielfalt Sachsen-Anhalts hautnah. Wir fragten außerdem rum, an was denken Sie, wenn Sie Sachsen-Anhalt hören? Wobei wir ein ordentliches Sortiment an Eindrücken sammeln konnten.
1: Dazu fällt mir ein, dass es meine Heimat ist. Ich bin in Sachsen-Anhalt aufgewachsen und groß geworden. Ich würde auch immer hier bleiben. Wir sind vom Europa-Rosarium Sangerhausen. Und das ist einfach das Schönste mit an Sachsen-Anhalt. Unsere größte Rosensammlung der Welt.
2: Schöne Region, nette Leute und ein unheimlich schöner Ort zum Wohlfühlen.
3: Wir kommen aus Sachsen-Anhalt, das Heimat. Ist unsere Heimat.
4: Jo, ja. Heimat. Viel Grün.
3: Gesunde Chemie, tolle Hochschulen, nette Menschen.
4: FCM? Nur?
3: Ja, gut.
0: Die Aussteller zeigten eindrucksvoll, was ihre Heimat ausmachte. Von touristischen Angeboten über kulturelle Projekte bis hin zu regionalen Produkten und Vereinsarbeit. Viele Besucher nutzten die Gelegenheit, neue Ausflugsziele kennenzulernen und mehr über die Geschichte, Tradition und Zukunftsprojekte der Region zu erfahren. Die Stände luden außerdem mit abwechslungsreichen Mitmachangeboten, Informationsmaterialien und persönlichen Gesprächen zum Verweilen ein. Gerade dieser direkte Austausch machte den besonderen Reiz des Sachsen-Anhalt-Tages aus. Die Besucher erlebten, wie vielfältig und engagiert die Menschen in den einzelnen Regionen des Landes waren.
5: Heimat. Ich komme von hier, von daher, ja.
6: Als allererstes nette Menschen, fleißige Menschen, stolze Menschen und ein wirklich wunderschönes Bundesland, was mehr ist als das, was man manchmal so in den Medien außerhalb Sachsen-Anhalts aus uns macht.
7: Alte Architektur beispielsweise, weil ich persönlich komme jetzt aus Halle, ich studiere in Dessau Design und was ich schön finde, sind beispielsweise die Burg Giebigenstein, die wir haben. Es ist halt relativ alt, aber es sieht so schön aus. Ich bin da auch schon mal gewesen. Ja, also Besuch ist empfehlenswert. Oder halt auch einfach wie in Dessau das Bauhaus.
8: Es ist ein schönes, kleines Land und es gibt viel zu erkunden. Viele schöne Städte und Dörfer,
9: viele Burgen,
8: ja.
9: Sehr viele Sehenswürdigkeiten.
0: Neben den Präsentationen sorgten zahlreiche Bühnenprogramme, der traditionelle Festumzug mit rund 4000 Mitwirkenden, das gemeinsame Konzert von über 200 Spielleuten sowie die stimmungsvollen Lichtfahrten auf der Saale für unvergessliche Momente. Das Landesfest zeigte einmal mehr, wie stark der Zusammenhalt in Sachsen-Anhalt war und wie lebendig die Regionen des Landes ihre Identität präsentierten. Bernburg präsentierte sich dabei als weltoffene und gastfreundliche Gastgeberstadt und bot den idealen Rahmen für ein Wochenende voller Begegnung, Lebensfreude und regionaler Vielfalt. Mit vielen positiven Eindrücken endete ein Sachsen-Anhalt-Tag, der den Besucherinnen und Besuchern noch lange in Erinnerung bleiben dürfte.
10: Sachsen-Anhalt, ein wunderschönes Bundesland, oder? Naja, ich sag mal, die Geschichte Deutschlands hat in Sachsen-Anhalt viele Wurzeln. Also man kann dort vieles finden, was Gesamtdeutschland geprägt hat. Das ist in Sachsen-Anhalt zu finden. Nicht nur Nebra, auch Bad Dürnberg und Naumburg und viele, viele Sachen, die das ausmachen.
11: Ja, Sachsen-Anhalt. Ich wohne ja in Sachsen-Anhalt, ist ja schön in Sachsen-Anhalt. Also mir gefällt's.
12: Die Menschen. Die Menschen einfach. Es ist eine schöne Gegend. Ja, würden wir immer wieder gern herkommen.
13: Es ist meine Heimat. Dort geboren und dort leben wir.
11: So sieht das aus.
13: Im Harz. Und da wollen wir auch nicht weggehen. Und wir können uns auch nicht beklagen.
14: Das fällt mir ein zu Sachsen-Anhalt, ja. Alles in Ordnung soweit.

0: 2028 soll es soweit sein. Dann soll Karls Erlebnisdorf in Wernigerode eröffnen. Doch wenn man derzeitig nach Wernigerode fährt, befindet sich neben der Ausfahrt der Autobahn bereits ein Erlebnisstandort. Das ist Karls Pop-Up-Festival. Von Mai bis Ende Oktober gibt es hier ein kleines Erlebnisdorf mit Attraktionen für die ganze Familie. Wer mag, kann sich mit vielen Köstlichkeiten von Karls verwöhnen lassen, denn im großen Eingangsbereich gibt es eine umfangreiche Palette mit Produkten aus dem Karls-Sortiment. Dazu gehört unter anderem auch die Marmeladenküche, bei der man live zusehen kann, wie die Erdbeeren im Glas landen.
1: Ja, hallo. Wir sind hier in der Marmeladenküche und hier wird unser leckerer Erdbeertraum gekocht. Und ich glaube, der ist in aller Munde, oder? Habt ihr doch bestimmt schon was von gehört, von unserem Erdbeertraum? Und der wird hier gekocht mit unseren eigenen Erdbeeren, die wir in Rövershagen ernten.
0: 500 Gläser werden hier pro Tag befüllt. Wenn das Team sich hier richtig eingespielt hat, kann diese Zahl sogar noch gesteigert werden. Für die Stadt Wernigerode gibt es hier sogar noch ein ganz besonderes Produkt.
2: Ich habe gestern ein neues Lieblingsprodukt entdeckt, und zwar, das war mir nicht bekannt, dass unser Manufakturenchef Robert Krohn hat für Wernigerode eigens eine Erdbeermarmelade-Edition entwickelt. Und da steht drauf Karls Erdbeertraum Wernigerode mit einem goldenen Etikett. Das fand ich schön.
0: Wer dann nach draußen geht, kann sich mit vielen Attraktionen den Tag versüßen. Ein breites Angebot gibt hier am Tag der Eröffnung bei bestem Wetter einen Grund zum Verweilen und Erleben. Dazu gehören nicht nur die Fahrgeschäfte, sondern auch Essensangebote sowie eine große Rutsche, die man schon aus der Ferne gut sehen kann.
3: Also ich bin begeistert. Ich bin erstmal begeistert über die Bautätigkeit, die hier Karls, also Herr Dahl mit seinem Team an den Tag gelegt hat. Das war schon rekordverdächtig. Die Baustelle an sich, natürlich auch die Erweiterung der Kreuzung hier direkt vor Wernigerode. Ich glaube, eine ganz wichtige Sache, die Verkehrssituation, aber das hat man hier schon ganz gut im Griff. Und wenn man die vielen glücklichen Gesichter der Kinder sieht und der Familien, dann ist man einfach auch nur selber glücklich und man muss sagen, ich glaube, wir haben alles richtig gemacht.
4: Ja, super. Wir haben natürlich tolles Wetter heute zur Eröffnung. Da bin ich glücklich. Und die Erwartungen waren natürlich, dass überhaupt Leute kommen oder kommen überhaupt Wernigeröder. Und ich bin total begeistert, so viele Wernigeröderinnen und Wernigeröder zu sehen. Wir hatten das alle nicht so erwartet, auch Robert Dahl nicht. Und es ist super besucht und für die ersten zwei Stunden so ein toller Ansturm, tolle Atmosphäre, tolles Wetter. Ich bin total begeistert.
2: Mich freut am meisten, dass eben, als ich auf die Uhr geguckt habe, um 13.15 Uhr, nachdem wir um 13 Uhr offiziell eröffnet haben, dass hier schon so viele Menschen waren. Weil ich hatte so gedacht, so Montagnachmittag, naja, wir haben das auch ein bisschen ja beabsichtigt, diesen Tag heute auf heute zu legen.

0: Anspruch nehmen hier unten, auch mit meinen Enkelkindern. Wenn ich was Einfaches haben möchte, dann gehe ich in den Supermarkt, aber wenn ich was Besonderes möchte, gehe ich hierher, dann bezahle ich auch ein bisschen mehr.
1: Gucken, wie das die Stadt so aufnimmt, ne? Es ist ja jetzt nur ein kleines Pop-up und ja, mal gucken, wie es denn nachher größer wird, wegen dem ganzen Verkehrschaos und alles. Müssen wir erstmal schauen.
2: Ich wohne gegenüber, wir werden sehen, ob es mich stört. Ich bin noch aufs Verkehrskonzept gespannt.
3: Das Pop-up-Festival bietet also eine gute Möglichkeit, die Besonderheiten des Standorts schon einmal im kleineren Maßstab zu testen. Schließlich soll der Betrieb mit der Stadt Wernigerode gemeinsam und reibungslos verlaufen. Circa 5 Monate wird man mit der kleinen Version des Erlebnisdorfes die Entwicklung beobachten und später auswerten können.
4: Ja, das müssen wir jetzt ja ausprobieren, deswegen machen wir ja diese Entwicklungsphase, um auch heute ein bisschen zu sehen, wie läuft das mit den Parkplätzen, wie läuft das mit dem Ausfahren und Auffahren. Aber man kann jetzt schon erkennen, dass es eigentlich keine Stausituation gibt, es läuft noch sehr ruhig ab, aber wir werden das jeden Tag beobachten und wollen natürlich immer optimieren, deswegen machen wir das auch.
5: Also ich muss sagen, auch da ist Karls sehr professionell, man testet den Standort mit seinen Besonderheiten, vielleicht auch seinen Schwierigkeiten. Am grünen Tisch, am Reißbrett kann man vieles bedenken, aber die Praxis ist dann manchmal noch anders. Und insofern ist das hier ein Testlauf, auch für den größeren Park und wie gesagt, sehr professionell, sehr gut gemacht. Wir werden uns dann bei der größeren Planung auf die gemachten Erfahrungen stützen und natürlich das Bauverfahren relativ schnell durchziehen, sodass wir dann hier auch das größere Karls-Erlebnisdorf bekommen.
3: Im nächsten Jahr soll es so richtig losgehen. Im Frühjahr 2028 soll Karls-Erlebnisdorf eröffnen. 200 bis 300 Arbeitskräfte sollen dann für unvergessliche Momente sorgen. Und bis dahin können die Gäste von Wernigerode, zumindest bis Ende Oktober, Karls Pop-Up-Festival besuchen, um sich selbst schon einmal einen kleinen Eindruck zu verschaffen.

Herzlich willkommen zu Ticket, dem Kulturtelegramm. Mitteldeutschland ist ein Ort des Bergbaus. Seien es die 825 Jahre Geschichte des Kupferschieferbergbaus im Mansfeldischen oder die über 150 Jahre Geschichte des Braunkohlenabbaus im Bitterfelder Revier. Während die einen stets darauf verweisen, dass in der Historie der Bergmann im 30 cm hohen Flöz mit Schläge und Eisen arbeiten musste, sind die anderen stolz auf Gigantomanie. Über welche Riesen wir reden, das wollen wir Ihnen heute zeigen. Also kommen Sie mit und Glück auf! In Mitteldeutschland wird bereits seit dem späten 17. Jahrhundert Braunkohle abgebaut. Die erste urkundlich belegte Kohlegrube im mitteldeutschen Raum entstand 1698 in der Nähe von Braunspetra, südlich von Halle. Der große industrielle Abbau im Tagebau begann schließlich Mitte des 19. Jahrhunderts. Riesige Tagebaue wie hier Golpa Nord entstanden und auch die Maschinen, die tonnenweise die Braunkohle aus dem Boden holten, standen diesen Ausmaßen in nichts nach. Bestaunen kann man diese in Ferropolis, der Stadt aus Eisen vor den Toren Gräfenhainichens.

0: Ich bin mit Janine Schaaf verabredet. Sie ist seit 2008 Mitarbeiterin in dieser außergewöhnlichen Stadt aus Eisen und kümmert sich um alles, was mit Events zusammenhängt. Da drängt sich mir eine Frage auf.
1: Ferropolis, Stadt aus Eisen. Aber wo bin ich denn nun eigentlich? In einem Museum oder wir hören es in

0: Event-Location?
1: Also, es ist eigentlich gar nicht so leicht zu beantworten, aber wir sind in einem Freilichtmuseum und dieses Freilichtmuseum wandelt sich im Sommer immer in eine Event-Location. Und darüber sind wir sehr froh, dass wir den Museumsbetrieb ein bisschen aufpeppen können mit dem Event-Charakter, den man hier gut erleben kann. Aber Sie haben recht, Sie können natürlich jeden Tag im Jahr herkommen. Auch im Winter sind wir ein ganz tolles Freilichtmuseum. Nochmal eine ganz andere Atmosphäre als im Sommer natürlich bei den Großveranstaltungen.
2: Eine solche Großveranstaltung steht bei unseren Dreharbeiten unmittelbar bevor. Ende Mai 2026 startete und endete in Ferropolis der Neuseenmann-Triathlon mit über 3.300 Teilnehmern. Am Freitag vor dem großen Event sind die Aufbauarbeiten im vollen Gang und verändern den Ort höher und sichtbar.
3: Es ist ein wichtiges Anliegen, die Historie zu bewahren, in der Gegenwart zu zeigen und für die Zukunft zu erhalten. Aber die Zeiten ändern sich. Wie schafft ihr denn diesen Spagat?
1: Also wir wollen natürlich auch junge Leute ansprechen. Wir wollen Oma und Opa, die mit ihrem Enkel ankommen, ansprechen. Und das wichtigste Instrument dabei ist natürlich, gute Bilder zu produzieren, die man auf Social Media zeigt. Das ist heutzutage sehr wichtig. Und den Leuten, den jungen Leuten hier auch was mitzugeben. Also wir haben eine App entwickelt, wo man Zeitzeugen tatsächlich erzählen hören kann. Wir haben ein Schülerlabor, wo experimentiert wird, wo man aber auch den Festivalcharakter ein bisschen spürt. Kohlekompass nennt sich das. Also das heißt, man hat wirklich mit Braunkohle zu tun. Und wirft dann aber auch wie auf einem ganz normalen Festival-Campingplatz ein paar Dosen umher. Also wir versuchen immer den Spagat auch an die jungen Leute weiterzugeben, den wir hier versuchen zu demonstrieren.
2: Blicken wir zurück. Hier, wo heute idyllisch der Kreminer See liegt, stand einst das Dorf Kremin. 1982 musste es dem Ausbau des Braunkohlentagebaus Golpa Nord weichen. Dazu wurden die Häuser abgetragen und die Einwohner umgesiedelt. Der letzte Gottesdienst fand in der Kirche am 9. August 1981 statt. Die Sprengung der Kirche erfolgte am 22. Juli 1982. Seit am 27. Juli 1964 der allererste Zug mit Braunkohle den Tagebau verlassen hatte, fraß dieser ein gigantisches Loch immer weiter in die Landschaft. Doch auch hier waren die Bodenschätze endlich. Und dies, gemeinsam mit der politischen Wende, führte zu einem Strukturumbruch. Von einst 60.000 Arbeitsplätzen verblieben am Ende 3.000 und der ganze Industriezweig drohte spurlos zu verschwinden. Doch im Bauhaus Dessau entstand die Idee eines industriellen Gartenreiches der Stadt aus Eisen. Und bereits am 14. Dezember 1995 wurde damals das Ortsschild Ferropolis enthüllt.
3: Was glauben Sie denn, woher nimmt denn Ferropolis eine Faszination für die Besucher?
1: Also die Faszination für Besucher ist natürlich, wenn man sich hier umguckt, die Einzigartigkeit der Lage. Wir sind eine Halbinsel und auf dieser Halbinsel sieht man diese wahnsinnig tollen, wahnsinnig schönen Tagebau-Großgeräte. Die machen erstmal was her, wenn man schon alleine einmal nach oben guckt. Das ist es tatsächlich. Die Höhe, die Masse und die Weite in dieser schönen Natur, die von Menschenhand geschaffen wurde, einst im Tagebau. Das ist es, glaube ich, was die Kombination ausmacht.
3: Und Hand aufs Herz, was fasziniert Sie persönlich am meisten?
1: Also tatsächlich habe ich mich auch in diesen rostigen Charme hier verliebt, als ich das erste Mal vor so 18 Jahren, glaube ich, hier war, habe ich nach oben geguckt und dachte, Mist, hier komme ich irgendwie nicht mehr weg. Also es war Liebe auf den ersten Blick.
2: Tatsächlich ist es beeindruckend, vor solchen metallenen Riesen zu stehen. Die größte Maschine ist dabei Medusa, ein Absetzer, der 1959 im VEB-Förderanlagen Köthen gebaut wurde. Bei einer Höhe von 36 Metern und einer Breite von 102 Metern bringt die Anlage 1200 Tonnen auf die Waage und wurde einst von 5 bis 7 Personen bedient. Ein Absetzer verkippte den per Eisenbahn antransportierten Abraum in der ausgekohlten Grube und an den Böschungen. Medusa war einst neben dem Tagebau Golpa Nord auch im Tagebau Muldenstein im Einsatz. Besucher können diese Anlage auch betreten. Ein Fahrstuhl sichert die Zugänglichkeit auch für Ältere oder Menschen mit einer körperlichen Beeinträchtigung. Den Blick sozusagen in den Bauch des Riesen sollte man nicht versäumen. 4 weitere Anlagen komplettieren das Besuchserlebnis. Der Eimerkettenbagger Mad Max, 27,6 Meter hoch, 79,2 Meter breit und 1250 Tonnen schwer. Er konnte mit seinen 40 riesigen Eimern 1920 Kubikmeter Kohle oder Abraum pro Stunde fördern. Der Raupensäulen-Schwenkbacker Mosquito, 27,2 Meter hoch und 67,1 Meter breit, der wegen seiner häufigen Umsetzungen in verschiedene Tagebaue unter Bergleuten auch das Rennpferd genannt wurde. Der Schaufelradbagger Big Wheel, 31 Meter hoch und 74,5 Meter breit, 1718 Tonnen schwer, und der mit 30 Metern Höhe und 125 Metern Länge größte Absetzer Gemini. Das rund 2000 Tonnen schwere Tagebaugroßgerät wird instand gesetzt, da tragende Schwellen erneuert werden müssen. Die Arbeiten sichern den langfristigen Erhalt des Absetzers, der für die Zeit der Sanierung für die Besucher allerdings nicht begehbar ist.
3: Wer Ferropolis besucht, der kann sich anschließend vorstellen, wie Braunkohle abgebaut wurde. Aber kann man denn noch mehr erleben?
1: Ja, na klar, die Braunkohle musste ja auch irgendwie hin und irgendwie musste da Strom draus erzeugt werden. Deswegen sind wir besonders froh, dass auch das Kraftwerk Czornowitz jetzt zu unserem Standort dazugehört und wir auch im Kraftwerk tatsächlich zeigen können, wie die Kohle verstromt wurde und wir endlich eine Einheit bilden können für die Touristen und denen das zeigen können. Weil sie haben recht, man kann das wirklich sich schwer vorstellen, wie aus so einer Kohle wirklich mal Strom aus der Steckdose kam.
2: Wir schauen uns kurz in der Ausstellung um. Werkzeuge zeigen, dass neben der Kraft der riesigen Maschinen auch die menschliche Kraft notwendig war, um der Natur ihre Schätze zu entreißen. Nicht umsonst hieß es humorvoll: Der Bergmann hat vier Feinde: Frühling, Sommer, Herbst und Winter. In der Ausstellung wird auch anhand vieler Fotos der Arbeitsalltag gezeigt. Technische Anlagen zeigen auch, welcher immense Strombedarf erforderlich war, um die Bagger und Absetzer zu betreiben. Diesen Strombedarf zu schalten und zu steuern, war die Aufgabe dieser fast antik anmutenden Einrichtungen.
3: Ja, wir hören es, das nächste Highlight startet sozusagen in Stunden. Aber welche Höhepunkte gibt es denn noch im Jahr 2026?
1: Also wir haben natürlich unsere Musik-Highlights, wir haben elektronische Musik, wir haben Deutschrap mit dem Hive und dem Splash zu bieten. Wir haben aber auch was für die ganze Familie, nämlich unsere Pyro-Games. Das ist wirklich ein Highlight, da sitzt man hier in der Arena und sieht die Feuerwerke in den Himmel mit Musik konzipiert steigen. Und wir haben was ganz Tolles, Spannendes jetzt im Sommer, nämlich unser Vanlife-Event. Das heißt eine Campingmesse, wo man sich mal angucken kann, was macht eigentlich der neben mir? Wie hat der seinen Van ausgebaut? Oder vielleicht auch einfach ganz neues Material entdeckt, was man für den eigenen Campingurlaub noch braucht.
2: Wir wollen nicht vergessen zu erwähnen, dass dieser besondere Ort auch für einen besonderen Anlass genutzt werden kann. In der Schaltwarte können sich Brautpaare auch offiziell das Ja-Wort geben. Zum Band aus Eisen kommt hier also auch das Band der Liebe.

Wer vor diesen Wunderwerken der Ingenieurkunst steht, der fühlt sich ganz schön klein. Aber der Eindruck, den die fünf Anlagen hinterlassen, der ist gewaltig. Das können wir am Fernsehbildschirm gar nicht vermitteln, da hilft nur ein persönlicher Besuch. Also, holen Sie sich Ihr Ticket und planen Sie einen Besuch in dieser Stadt aus Eisen. Es lohnt sich.

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12. Juni 2026 fand die Einweihung des Neubaus der Forstwirt- und Revierjägerlehrstätte des Forstamtes Süd des Landes Sachsen-Anhalt in Oberstdorf statt. Zahlreiche Gäste hatten sich auf dem Weg in den Sangerhäuser Ortsteil gemacht. Unter anderem auch die Landtagsabgeordneten Kerstin Eisenreich und Matthias Redlich sowie Landrat André Schröder.

0: Nach der musikalischen folgte die Begrüßung in Worten durch den noch neuen Forstamtsleiter Johannes Brodowski. Er konnte das Wort sogleich an den Ehrengast Gerd Zender, Staatssekretär im Ministerium für Wirtschaft, Tourismus, Landwirtschaft und Forsten des Landes Sachsen-Anhalt übergeben.
1: Weiß Herr Kot, ich kann mich noch daran erinnern, als ich das erste Mal hier war in meiner Funktion, haben Sie mir denn dann sozusagen den Vorgänger des Gebäudes gezeigt. Das war schon gruselig und desto mehr ist es jetzt schön, dass wir heute die Übergabe auch durchführen können. Und eins ist mir auch ganz wichtig, als der jetzige Ministerpräsident Sven Schulze und damalige Forstminister und ich das Amt antraten, da waren für uns zwei Dinge wichtig. Einmal die Ausbildung der jungen Kollegen, Kolleginnen, die sozusagen dann irgendwann in Funktion treten. Wir haben hier einen jungen Mann kennengelernt, Kurz, der auch den Betrieb nunmehr leitet. Aber auch, und das war uns auch ganz wichtig, dass wir hier mit dem Holz eine Materie haben, mit der man arbeitet, die man verwertet, dass es ein Produkt ist, der nicht einfach nur im Wald davor lebt, sondern ganz einfach auch damit eine Verwertung stattfindet. Und deswegen ist es mir auch umso wichtiger, in der Kombination, und das wird hier im Forstbetrieb Süd ganz besonders gemacht, in Kombination mit dem Thema Holzverwertung und in Kombination mit der Ausbildung, hat es mich dann besonders gefreut, auch hier zu sein. Und ich denke, Holz ist auch ein wichtiger Beitrag im Rahmen des Klimawandels, des Bindens auch von CO2-Stoffen. Und deswegen ist es ganz wichtig, dass Holz verwertet wird und Holz auch gebraucht wird, denn es wächst immer wieder nach.
0: Auch Landrat André Schröder zeigte sich begeistert.
2: Diese Investitionen hier, ich weiß nicht, ob ich petzen darf, sind etwas mehr als 2,5 Millionen. Diese Investition hier ist nicht nur Wertschöpfung bei uns im Landkreis, also damit Wertschöpfung im ländlichen Raum. Es ist vor allen Dingen ein klares Standortbekenntnis. Es werden 21.000 Hektar Wald bewirtschaftet hier, allein im Forstamtsbereich. Aber im Landkreis ist jeder vierte Quadratmeter Wald. Das heißt, 26% der gesamten Landkreisfläche Mansfeld-Südharz, die übrigens etwa doppelt so groß ist wie Berlin, besteht aus Wald. Und die Wichtigkeit von Holz und Wald ist ja vom Staatssekretär schon ausreichend benannt worden und Sie alle sind ja vom Fach und wissen das. Es freut mich also sehr, dass wir hier endlich diesen Standort und so ein bisschen heute Erntetag haben und diesen Standort freigeben können. Ich bin auch neugierig, was eben daraus geworden ist und jetzt weiß ich nicht, ob ich meinen nachfolgenden Rednern vorgreife, aber 2,5 Millionen, das ist ein Holzbauwerk. Es ist eine Solaranlage auf dem Dach, es ist eine Hackschnitzelanlage für modernes Heizen verarbeitet. Das heißt, es ist auch ein modernes Bauwerk geworden und es bietet Platz für mehrere Lehrlinge, Azubis, 15, hauptsächlich Forstwirte, aber auch Revierjäger sind ja dabei. Also es ist auch ein Lehrbetrieb, eine Lehrstätte.
0: Nachdem der Staatssekretär Herrn Brodowski den symbolischen Schlüssel für das Gebäude übergeben hatte und auch ein Gruppenfoto gemacht war, würdigte der Forstbetriebschef noch einmal die Verdienste seines Vorgängers Holger Kot, der sich unlängst in den Ruhestand verabschiedet hatte.
3: Die Hauptrolle liegt aber nicht bei mir, bei dieser wirklich schönen Sache hier, sondern letztendlich muss man sagen, ganz wesentlich ist das Holger Kots Anstreben mit gewesen. Die Zeit von Corona wurde mitgenutzt, aber ohne seine wirklich engagierte Arbeit, sein Herzblut, vor allen Dingen auch für die Waldarbeit, weil er selber ein Waldarbeiter war, wäre dieses Gebäude sicherlich so hier nicht und das muss man auch entsprechend honorieren. Im Wesentlichen war es er auch gewesen, der die Ausbildung der Revierjäger im Land ins Leben gerufen hat und auch einer der Ersten, der diese Leute auch wirklich auf der Fläche so eingesetzt hat, dass es für den Wald am besten ist. Also auch da gehören die Lorbeeren nicht zu mir, sondern woanders hin.
0: Nun war Gelegenheit, die neue Ausbildungsstätte in Augenschein zu nehmen. Von den modernen Gruppenarbeitsplätzen bis hin zur Kettensägenwaschmaschine. Der langjährige Ausbilder Andreas Walter führte die Gäste mit Freude in jeden Raum.
4: Das ist alles nach der neueste Stand zeitgemäß, sage ich mal so. Ich habe fast 30 Jahre in diesen alten Gebäude gelehrt, sage ich mal so. Und das ist jetzt hier was Neues aus dem Goldstandard, so könnte man sagen. Ist perfekt eigentlich für uns, ja, für die Ausbildung. Die Jungs fühlen sich wohl, die Mädels fühlen sich wohl. Wir fühlen uns wohl als Ausbilder. Wir haben alles, was wir brauchen hier. Das ist Und super. Und ja, heute kann man sich freuen, den Beruf zu lernen. Ja.
0: Wie wird man denn Forstwirt? Wie bewirbt man sich?
4: Man bewirbt sich in unserem Betreuungsforstamt für eine Ausbildung. Das ist meistens Ende des Jahres, Anfang des Jahres kann man sich da bewerben. Dann ist ein Auswahlgespräch, Auswahltest. Und wenn man Glück hat, wird man genommen. Ja. Wir haben 6 Ausbildungsplätze jedes Jahr zu vergeben. Da ist für jeden was dabei eigentlich.
0: Und können die anschließend auch in Sachsen-Anhalt weiterarbeiten?
4: Die können unbedingt in Sachsen-Anhalt weiterarbeiten. Die 2 Betriebe, Landesforstbetrieb und LZW, Landeszentrum Wald, suchen händeringend Nachwuchs.
0: Wir haben jetzt schon mehrmals gehört, Sie sind eigentlich der Verursacher hier der Sache.
5: Nein.
0: Sind Sie jetzt ein bisschen stolz?
5: Ich freue mich zumindest, dass es geklappt hat und dass es jetzt zur Nutzung geht. Und,
0: auch wenn Sie selber jetzt nicht mehr hier so vor Ort sind, aber...
5: Ja, das hat ja damit nichts zu tun. Also ich bin kein direkter Ausbilder. Ausgebildet muss ich auch nicht mehr werden, das war vorher klar. Aber es gehörte zu meinem damaligen Verantwortungsbereich und ja, insofern ja, war es meine Arbeit.
0: Ist schön geworden, oder?
5: Ja, sehr schön. Ich denke, dass selbst Maßstäbe im Land... Also im Landesforstbetrieb, aber auch im Land insgesamt, wo der Holzbau noch nicht so entwickelt ist, kann man das immer wieder als Beispiel dann auch mal vorweisen, als Forstwirtschaft, dass nachhaltiges Bauen und nachhaltiges Wirtschaften im Wald und auch in der Ausbildung eine gute Sache ist.
6: Also ich freue mich sehr, dass wir hier im südlichen Teil Sachsen-Anhalts jetzt auch einen Lehrbetrieb haben, vor allem so einen modernen Lehrbetrieb. In der Werkstatt konnte man eben eine Mischung aus Motorsägen und Freischneidern mit Akku beziehungsweise auch ganz klassisch Benzinbetrieben sehen. Das heißt also, hier wird auch mit der modernen Technik gearbeitet und wir freuen uns über all die Lehrlinge, die hier durchlaufen und dann vor allen Dingen im Wald bei uns hier in Sachsen-Anhalt tätig werden. Und wir Privatwaldbesitzer sind freuen uns über jeden, dem wir dann auch später in unseren Waldflächen Arbeit bieten können. Und insofern beglückwünsche ich den Landesforstbetrieb für dieses doch sehr schöne Gebäude.
0: So,
4: ja.
0: Schönen guten Tag. Wir haben hier den Fachmann himself für ein schönes Wildessen. Was haben Sie denn in den Töpfen heute?
7: Heute gibt es aus dem Wald Wildjägerpfanne, Wildhappen, Wildgulaschsuppe und auch belegte Brötchen mit Wildwurst und auch kurzgebratene Wildfleischspieße. Wir wünschen alle guten Appetit.

Königliches Wetter herrschte in Sangerhausen. So verwandelte sich am 13. Juni das Europa-Rosarium bei strahlendem Sonnenschein in eine riesige Open-Air-Bühne. Tausende Besucher strömten in die größte Rosensammlung der Welt, um das 49. Berg- und Rosenfest zu feiern. Zum ersten Mal fand das Event am selben Tag wie die beliebte Nacht der 1000 Lichter statt. Schon am Vormittag lag nicht nur der Duft von Millionen Rosenblüten in der Luft, sondern auch handgemachte Live-Musik in jeder Ecke, wie hier die Original-Salzbacher Musikanten.

0: Neben zünftigen Rhythmen bot der Samstagnachmittag einen weiteren optischen Höhepunkt. Beim Majestätentreffen flanierten die Hoheiten bei bestem Sommerwetter durch die prachtvolle Parkanlage. Zur neuen Rosenkönigin wurde Maike die Erste gekrönt. Ihr zur Seite steht ab sofort die frisch eingeführte Rosenprinzessin Amy Melina. So feierte man noch bis tief in die Nacht hinein, denn am Abend begann dann ja noch die Nacht der tausend Lichter.
1: 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Am 26. Juli um 17 Uhr beginnt ein Orgelkonzert mit Kirchenmusikdirektor Thomas Ennenbach in der Marktkirche St. Andreas in der Lutherstadt Eisleben. Thema Giganten des Barocks, Bach und Händel sowie Verehrer. Der Eintritt kostet 10 Euro im Vorverkauf. Schüler bis 18 Jahre brauchen nichts bezahlen. Am 27. Juni wird in der Zeit von 9.30 Uhr bis 18 Uhr zum Tag der Berg- und Hüttenleute an den Schmidtschacht Helbra eingeladen. Im Rahmen der Ehrenamtswürdigung wird der Ottilienpreis 2026 Starke Frauen am 28. Juni ab 16 Uhr in der Klosterkirche St. Marien-Widerstedt feierlich verliehen.
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0: Der DAX notierte am Freitagvormittag bei 25.046,33 Punkten, der TecDAX bei 3.976,62 Zählern und der Euro war ein US-Dollar 14,49 wert.
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0: In der Nacht zum Samstag ist es wolkig, einzelne Schauer und Gewitter sind nicht ausgeschlossen. Die Temperaturen gehen auf 21 bis 17 Grad zurück, der Wind weht schwach aus Süd. Am Samstag ist es heiter bis wolkig und im Tagesverlauf treten lokal Schauer und Gewitter mit Starkregen auf. Hagel- und Sturmböen können auftreten und örtlich auch Unwetter. Die Höchstwerte erreichen 32 bis 35 Grad, der Wind weht mäßig aus West. In der Nacht zum Sonntag ist es wechselnd bewölkt und anfangs fallen örtlich noch Schauer und Gewitter. Später wird es niederschlagsfrei. Die Tiefstwerte sinken auf 19 bis 16 Grad, der Wind weht schwach aus.

0: West. Der Sonntag wird heiter. Nur vereinzelt treten Schauer auf. Die Maximalwerte erreichen 29 bis 32 Grad. Der Wind weht schwach bis mäßig aus Nord. In der Nacht zum Montag ist es meist gering bewölkt und niederschlagsfrei. Die Minimumwerte sinken auf 17 bis 13 Grad. Dabei weht schwacher Wind aus unterschiedlichen Richtungen. Der Montag wird teils heiter, teils wolkig und meist niederschlagsfrei. Die Maximalwerte erreichen 30 bis 32 Grad. Der Wind weht schwach bis mäßig aus Nordost.
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0: Um 11 Uhr waren es 32 Grad, die Luftfeuchtigkeit betrug 35% und der Luftdruck 1016 Hektopascal.
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0: Strahlender Sonnenschein, gute Stimmung und viele Gäste. Mit der offiziellen Eröffnung hat am Freitag der 24. Sachsen-Anhalt-Tag in Bernburg begonnen. Bis Sonntag präsentierte sich das ganze Land mit Kultur, Tradition und kulinarischen Angeboten. Aber gerade neben der Musik, Kultur und den zahlreichen Angeboten stand am ersten Tag des Sachsen-Anhalt-Tages auch das Ehrenamt im Mittelpunkt, nämlich um 18 Uhr beim Empfang der Landesregierung im Theater Bernburg. Nach der Begrüßung seitens der Oberbürgermeisterin von Bernburg, Dr. Silvia Risto, und dem Ministerpräsident des Landes Sachsen-Anhalt, Sven Schulze, zeichnete der Ministerpräsident, den Peißener Ortswehrleiter Mike Hammermann, mit dem silbernen Brandschutz- und Katastrophenschutz-Ehrenzeichen aus.
1: Persönlich nochmal Ihnen danken. Ich weiß ja, dass Ihre gesamte Familie in der Feuerwehr ist. Ne? Silberne Brandschutz- und Katastrophenschutz-Ehrenzeichen am Bande Magdeburg, Juni 2026, der Ministerpräsident des Landes Sachsen-Anhalt, Sven Schulze.
0: Mit der Auszeichnung wurde sein langjähriger Verdienst im Brand- und Katastrophenschutz gewürdigt. Die Ehrung unterstreicht die wichtige Rolle, die die ehrenamtlichen Einsatzkräfte für die Sicherheit der Menschen in Sachsen-Anhalt leisten. Im Übrigen, verliehen wird dieses Ehrenzeichen nur an Personen, welche 25 Jahre aktiv pflichttreuen Dienst in der Feuerwehr, dem Katastrophenschutz oder anerkannten Hilfsorganisationen geleistet haben. Eigentlich sollte die Vergabe der Auszeichnung geheim bleiben, wurde aber durch eine vortagige Zeitungsausgabe veröffentlicht. Dennoch gelang die Übergabe so wie der Abend. Mit einer musikalischen Umrahmung ließ man den Abend dann ausklingen. Wie der Sachsen-Anhalt-Tag am Tageslicht aussah, sowie die Stimmung und Meinungen, welche wir am 6. Juli einfingen, präsentieren wir Ihnen in der nächsten Sendung von RBW Aktuell.

0: Der 24. Sachsen-Anhalt-Tag in Bernburg war ein Fest der Begegnung, der Regionalität und der guten Stimmung. An drei Tagen strömten rund 150.000 Besucherinnen und Besucher in die Stadt und erlebten ein abwechslungsreiches Programm aus Musik, Kultur und Tradition. Überall in den Straßen herrschte eine fröhliche und friedliche Atmosphäre, die den besonderen Charakter des größten Landfestes Sachsen-Anhalts eindrucksvoll unterstrich. Besonders beliebt waren die zahlreichen Stände und Präsentationsflächen, auf denen sich Städte, Landkreise, Vereine und Initiativen aus dem ganzen Bundesland präsentierten. Hier entdeckten die Gäste regionale Besonderheiten, kamen mit engagierten Ehrenamtlichen ins Gespräch und erlebten die Vielfalt Sachsen-Anhalts hautnah. Wir fragten außerdem rum, an was denken Sie, wenn Sie Sachsen-Anhalt hören? Wobei wir ein ordentliches Sortiment an Eindrücken sammeln konnten.
1: Dazu fällt mir ein, dass es meine Heimat ist. Ich bin in Sachsen-Anhalt aufgewachsen und groß geworden. Ich würde auch immer hier bleiben. Wir sind vom Europa-Rosarium Sangerhausen. Und das ist einfach das Schönste mit an Sachsen-Anhalt, unsere größte Rosensammlung der Welt.
2: Schöne Region, nette Leute und ein unheimlich schöner Ort zum Wohlfühlen.
3: Wir kommen aus Sachsen-Anhalt, das Heimat. Ist unsere Heimat.
4: Jo, ja. Heimat. Viel Grün.
3: Gesunde Chemie, tolle Hochschulen, nette Menschen.
4: FCM? Nur?
3: Ja, gut.
0: Die Aussteller zeigten eindrucksvoll, was ihre Heimat ausmachte. Von touristischen Angeboten über kulturelle Projekte bis hin zu regionalen Produkten und Vereinsarbeit. Viele Besucher nutzten die Gelegenheit, neue Ausflugsziele kennenzulernen und mehr über die Geschichte, Tradition und Zukunftsprojekte der Region zu erfahren. Die Stände luden außerdem mit abwechslungsreichen Mitmachangeboten, Informationsmaterialien und persönlichen Gesprächen zum Verweilen ein. Gerade dieser direkte Austausch machte den besonderen Reiz des Sachsen-Anhalt-Tages aus. Die Besucher erlebten, wie vielfältig und engagiert die Menschen in den einzelnen Regionen des Landes waren.
5: Heimat. Ich komme von hier, von daher, ja.
6: Als allererstes nette Menschen, fleißige Menschen, stolze Menschen und ein wirklich wunderschönes Bundesland, was mehr ist als das, was man manchmal so in den Medien außerhalb Sachsen-Anhalts aus uns macht.
7: Alte Architektur beispielsweise, weil ich persönlich komme jetzt aus Halle, ich studiere in Dessau Design und was ich schön finde, sind beispielsweise die Burg Giebigenstein, die wir haben. Es ist halt relativ alt, aber es sieht so schön aus. Ich bin da auch schon mal gewesen. Ja, also Besuch ist empfehlenswert. Oder halt auch einfach wie in Dessau das Bauhaus.
8: Es ist ein schönes, kleines Land und es gibt viel zu erkunden. Viele schöne Städte und Dörfer,
9: viele Burgen,
8: ja.
9: Sehr viele Sehenswürdigkeiten.
0: Neben den Präsentationen sorgten zahlreiche Bühnenprogramme, der traditionelle Festumzug mit rund 4000 Mitwirkenden, das gemeinsame Konzert von über 200 Spielleuten sowie die stimmungsvollen Lichtfahrten auf der Saale für unvergessliche Momente. Das Landesfest zeigte einmal mehr, wie stark der Zusammenhalt in Sachsen-Anhalt war und wie lebendig die Regionen des Landes ihre Identität präsentierten. Bernburg präsentierte sich dabei als weltoffene und gastfreundliche Gastgeberstadt und bot den idealen Rahmen für ein Wochenende voller Begegnung, Lebensfreude und regionaler Vielfalt. Mit vielen positiven Eindrücken endete

0: Ein Sachsen-Anhalt-Tag, der den Besucherinnen und Besuchern noch lange in Erinnerung bleiben dürfte.
1: Sachsen-Anhalt, ein wunderschönes Bundesland, oder? Naja, ich sag mal, die Geschichte Deutschlands hat in Sachsen-Anhalt viele Wurzeln. Also man kann dort vieles finden, was Gesamtdeutschland geprägt hat. Das ist in Sachsen-Anhalt zu finden. Nicht nur Nebra, auch Bad Dürnberg und Naumburg und viele, viele Sachen, die das ausmachen.
2: Ja, Sachsen-Anhalt. Ich wohne ja in Sachsen-Anhalt, ist ja schön in Sachsen-Anhalt, also mir gefällt's.
3: Die Menschen einfach, es ist eine schöne Gegend, ja, würden wir immer wieder gern herkommen.
4: Das ist meine Heimat, dort geboren und dort leben wir.
2: So sieht das aus.
4: Im Harz. Und da wollen wir auch nicht weggehen. Und wir können uns auch nicht beklagen.
5: Das fällt mir ein zu Sachsen-Anhalt, ja. Alles in Ordnung soweit.

0: 2028 soll es soweit sein. Dann soll Karls Erlebnisdorf in Wernigerode eröffnen. Doch wenn man derzeitig nach Wernigerode fährt, befindet sich neben der Ausfahrt der Autobahn bereits ein Erlebnisstandort. Das ist Karls Pop-Up Festival. Von Mai bis Ende Oktober gibt es hier ein kleines Erlebnisdorf mit Attraktionen für die ganze Familie. Der Markt kann sich mit vielen Köstlichkeiten von Karls verwöhnen lassen, denn im großen Eingangsbereich gibt es eine umfangreiche Palette mit Produkten aus dem Karls-Sortiment. Dazu gehört unter anderem auch die Marmeladenküche, bei der man live zusehen kann, wie die Erdbeeren im Glas landen.
1: Ja, hallo. Wir sind hier in der Marmeladenküche und hier wird unser leckerer Erdbeertraum gekocht. Und ich glaube, der ist in aller Munde, oder? Habt ihr doch bestimmt schon was von gehört, von unserem Erdbeertraum? Und der wird hier gekocht mit unseren eigenen Erdbeeren, die wir in Rövershagen ernten.
0: 500 Gläser werden hier pro Tag befüllt. Wenn das Team sich hier richtig eingespielt hat, kann diese Zahl sogar noch gesteigert werden. Für die Stadt Wernigerode gibt es hier sogar noch ein ganz besonderes Produkt.
2: Ich habe gestern ein neues Lieblingsprodukt entdeckt, und zwar, das war mir nicht bekannt, dass unser Manufakturenchef Robert Krohn hat für Wernigerode eigens eine Erdbeermarmelade-Edition entwickelt. Und da steht drauf Karls Erdbeertraum Wernigerode mit einem goldenen Etikett. Das fand ich schön.
0: Wer dann nach draußen geht, kann sich mit vielen Attraktionen den Tag versüßen. Ein breites Angebot gibt hier am Tag der Eröffnung bei bestem Wetter einen Grund zum Verweilen und Erleben. Dazu gehören nicht nur die Fahrgeschäfte, sondern auch Essensangebote sowie eine große Rutsche, die man schon aus der Ferne gut sehen kann.
3: Also ich bin begeistert. Ich bin erstmal begeistert über die Bautätigkeit, die hier Karls, also Herr Dahl mit seinem Team an den Tag gelegt hat. Das war schon rekordverdächtig. Die Baustelle an sich, natürlich auch die Erweiterung der Kreuzung hier direkt vor Wernigerode. Ich glaube, eine ganz wichtige Sache, die Verkehrssituation, aber das hat man hier schon ganz gut im Griff. Und wenn man die vielen glücklichen Gesichter der Kinder sieht und der Familien, dann ist man einfach auch nur selber glücklich und man muss sagen, ich glaube, wir haben alles richtig gemacht.
4: Ja, super. Wir haben natürlich tolles Wetter heute zur Eröffnung. Da bin ich glücklich. Und die Erwartungen waren natürlich, dass überhaupt Leute kommen oder kommen überhaupt Wernigeröder. Und ich bin total begeistert, so viele Wernigeröderinnen und Wernigeröder zu sehen. Wir hatten das alle nicht so erwartet, auch Robert Dahl nicht. Und es ist super besucht und für die ersten 2 Stunden so ein toller Ansturm, tolle Atmosphäre, tolles Wetter. Ich bin total begeistert.
2: Mich freut am meisten, dass eben, als ich auf die Uhr geguckt habe, um 13.15 Uhr, nachdem wir um 13 Uhr offiziell eröffnet haben, dass hier schon so viele Menschen waren. Weil ich hatte so gedacht, so Montagnachmittag, naja, wir haben das auch ein bisschen ja beabsichtigt, diesen Tag heute auf heute zu legen, damit wir nicht so ein Verkehrschaos erzeugen oder so. Wir hatten in der Vergangenheit da öfter mal Probleme, wenn wir das am Sonnabend oder so gemacht haben. Und jetzt ist es heute am Montag und so kann sich das so ein paar Tage, glaube ich, ganz gut einrufen.
0: Gerade die Verkehrssituation scheint hier ein wichtiges Thema zu sein. Das Pop-Up-Festival soll unter anderem dafür als Testlauf dienen. Zum Montagnachmittag, circa um 13 Uhr, ist der Verkehr noch ruhig. Dennoch beschäftigt die Situation die Anwohnenden, wie der Verkehr sich mit einem größeren Erlebnisdorf entwickeln wird. Trotzdem sind die ersten Eindrücke gut und wecken freudige Erwartungen an das fertige Karls Erlebnisdorf.
5: Ja, erstmal informativ. Wir gucken gerade durch und schauen mal, was es so gibt.
6: Ich kenne Karls Erdbeerhof schon von der Ostsee. Ich denke, es ist eine Bereicherung für die Region. Ich freue mich, dass Sie hier sind. Und ich werde das auch oft

0: Und deswegen machen wir ja diese Entwicklungsphase, um auch heute ein bisschen zu sehen, wie läuft das mit den Parkplätzen, wie läuft das mit dem Ausfahren und Auffahren. Aber man kann jetzt schon erkennen, dass es eigentlich keine Stausituation gibt. Es läuft noch sehr ruhig ab, aber wir werden das jeden Tag beobachten und wollen natürlich immer optimieren. Deswegen machen wir das auch.
1: Also ich muss sagen, auch da ist Karls sehr professionell. Man testet den Standort mit seinen Besonderheiten, vielleicht auch seinen Schwierigkeiten. Am grünen Tisch, am Reißbrett kann man vieles bedenken, aber die Praxis ist dann manchmal noch anders. Und insofern ist das hier ein Testlauf, auch für den größeren Park und wie gesagt, sehr professionell, sehr gut gemacht. Wir werden uns dann bei der größeren Planung auf die gemachten Erfahrungen stützen und natürlich das Bauverfahren relativ schnell durchziehen, sodass wir dann hier auch das größere Karls-Erlebnisdorf bekommen.
2: Im nächsten Jahr soll es so richtig losgehen. Im Frühjahr 2028 soll Karls-Erlebnisdorf eröffnen. 200 bis 300 Arbeitskräfte sollen dann für unvergessliche Momente sorgen. Und bis dahin können die Gäste von Wernigerode, zumindest bis Ende Oktober, Karls Pop-Up-Festival besuchen, um sich selbst schon einmal einen kleinen Eindruck zu verschaffen.

Herzlich willkommen zu Ticket, dem Kulturtelegramm. Mitteldeutschland ist ein Ort des Bergbaus. Seien es die 825 Jahre Geschichte des Kupferschieferbergbaus im Mansfeldischen oder die über 150 Jahre Geschichte des Braunkohlenabbaus im Bitterfelder Revier. Während die einen stets darauf verweisen, dass in der Historie der Bergmann im 30 cm hohen Flöz mit Schlägeln und Eisen arbeiten musste, sind die anderen stolz auf Gigantomanie. Über welche Riesen wir reden, das wollen wir Ihnen heute zeigen. Also kommen Sie mit und Glück auf! In Mitteldeutschland wird bereits seit dem späten 17. Jahrhundert Braunkohle abgebaut. Die erste urkundlich belegte Kohlegrube im mitteldeutschen Raum entstand 1698 in der Nähe von Braunspetra, südlich von Halle. Der große industrielle Abbau im Tagebau begann schließlich Mitte des 19. Jahrhunderts. Riesige Tagebaue wie hier Golpa Nord entstanden und auch die Maschinen, die tonnenweise die Braunkohle aus dem Boden holten, standen diesen Ausmaßen in nichts nach. Bestaunen kann man diese in Ferropolis, der Stadt aus Eisen vor den Toren Gräfenhainichens.

0: Ich bin mit Janine Schaaf verabredet. Sie ist seit 2008 Mitarbeiterin in dieser außergewöhnlichen Stadt aus Eisen und kümmert sich um alles, was mit Events zusammenhängt. Da drängt sich mir eine Frage auf.
1: Ferropolis, Stadt aus Eisen. Aber wo bin ich denn nun eigentlich? In einem Museum oder wir hören es in einer Event-Location?
2: Also es ist eigentlich gar nicht so leicht zu beantworten, aber wir sind in einem Freilichtmuseum und dieses Freilichtmuseum wandelt sich im Sommer immer in eine Event-Location. Und darüber sind wir sehr froh, dass wir den Museumsbetrieb ein bisschen aufpeppen können mit dem Event-Charakter, den man hier gut erleben kann. Aber Sie haben recht, Sie können natürlich jeden Tag im Jahr herkommen. Auch im Winter sind wir ein ganz tolles Freilichtmuseum. Nochmal eine ganz andere Atmosphäre als im Sommer natürlich bei den Großveranstaltungen.
0: Eine solche Großveranstaltung steht bei unseren Dreharbeiten unmittelbar bevor. Ende Mai 2026 startete und endete in Ferropolis der Neuseenmann-Triathlon mit über 3.300 Teilnehmern. Am Freitag vor dem großen Event sind die Aufbauarbeiten im vollen Gang und verändern den Ort höher und sichtbar.

0: Es ist ein wichtiges Anliegen, die Historie zu bewahren, in der Gegenwart zu zeigen und für die Zukunft zu erhalten. Aber die Zeiten ändern sich. Wie schafft ihr denn diesen Spagat?
1: Also wir wollen natürlich auch junge Leute ansprechen. Wir wollen Oma und Opa, die mit ihrem Enkel ankommen, ansprechen. Und das wichtigste Instrument dabei ist natürlich, gute Bilder zu produzieren, die man auf Social Media zeigt. Das ist heutzutage sehr wichtig. Und den Leuten, den jungen Leuten hier auch was mitzugeben. Also wir haben eine App entwickelt, wo man Zeitzeugen tatsächlich erzählen hören kann. Wir haben ein Schülerlabor, wo experimentiert wird, wo man aber auch den Festivalcharakter ein bisschen spürt. Kohlekompass nennt sich das. Also das heißt, man hat wirklich mit Braunkohle zu tun. Und wirft dann aber auch wie auf einem ganz normalen Festival-Campingplatz ein paar Dosen umher. Also wir versuchen immer den Spagat auch an die jungen Leute weiterzugeben, den wir hier versuchen zu demonstrieren.
2: Blicken wir zurück. Hier, wo heute idyllisch der Kreminer See liegt, stand einst das Dorf Kremin. 1982 musste es dem Ausbau des Braunkohlentagebaus Golpa Nord weichen. Dazu wurden die Häuser abgetragen und die Einwohner umgesiedelt. Der letzte Gottesdienst fand in der Kirche am 9. August 1981 statt. Die Sprengung der Kirche erfolgte am 22. Juli 1982. Seit am 27. Juli 1964 der allererste Zug mit Braunkohle den Tagebau verlassen hatte, fraß dieser ein gigantisches Loch immer weiter in die Landschaft. Doch auch hier waren die Bodenschätze endlich. Und dies, gemeinsam mit der politischen Wende, führte zu einem Strukturumbruch. Von einst 60.000 Arbeitsplätzen verblieben am Ende 3.000 und der ganze Industriezweig drohte spurlos zu verschwinden. Doch im Bauhaus Dessau entstand die Idee eines industriellen Gartenreiches der Stadt aus Eisen. Und bereits am 14. Dezember 1995 wurde damals das Ortsschild Ferropolis enthüllt.
0: Was glauben Sie denn, woher nimmt denn Ferropolis eine Faszination für die Besucher?
1: Also die Faszination für Besucher ist natürlich, wenn man sich hier umguckt, die Einzigartigkeit der Lage. Wir sind eine Halbinsel und auf dieser Halbinsel sieht man diese wahnsinnig tollen, wahnsinnig schönen Tagebau-Großgeräte. Die machen erstmal was her, wenn man schon alleine einmal nach oben guckt. Das ist es tatsächlich. Die Höhe, die Masse und die Weite in dieser schönen Natur, die von Menschenhand geschaffen wurde, einst im Tagebau. Das ist es, glaube ich, was die Kombination ausmacht.
0: Und Hand aufs Herz, was fasziniert Sie persönlich am meisten?
1: Also tatsächlich habe ich mich auch in diesen rostigen Charme hier verliebt, als ich das erste Mal vor so 18 Jahren, glaube ich, hier war, habe ich nach oben geguckt und dachte, Mist, hier komme ich irgendwie nicht mehr weg. Also es war Liebe auf den ersten Blick.
2: Tatsächlich ist es beeindruckend, vor solchen metallenen Riesen zu stehen. Die größte Maschine ist dabei Medusa, ein Absetzer, der 1959 im VEB-Förderanlagen Köthen gebaut wurde. Bei einer Höhe von 36 Metern und einer Breite von 102 Metern bringt die Anlage 1200 Tonnen auf die Waage und wurde einst von 5 bis 7 Personen bedient. Ein Absetzer verkippte den per Eisenbahn antransportierten Abraum in der ausgekohlten Grube und an den Böschungen. Medusa war einst neben dem Tagebau Golpa Nord auch im Tagebau Muldenstein im Einsatz. Besucher können diese Anlage auch betreten. Ein Fahrstuhl sichert die Zugänglichkeit auch für Ältere oder Menschen mit einer körperlichen Beeinträchtigung. Den Blick sozusagen in den Bauch des Riesen sollte man nicht versäumen. 4 weitere Anlagen komplettieren das Besuchserlebnis. Der Eimerkettenbagger Mad Max, 27,6 Meter hoch, 79,2 Meter breit und 1250 Tonnen schwer. Er konnte mit seinen 40 riesigen Eimern 1920 Kubikmeter Kohle oder Abraum pro Stunde fördern. Der Raupensäulenschwenkbagger Mosquito, 27,2 Meter hoch und 67,1 Meter breit, der wegen seiner häufigen Umsetzungen in verschiedene Tagebaue unter Bergleuten auch das Rennpferd genannt wurde. Der Schaufelradbagger Big Wheel, 31 Meter hoch und 74,5 Meter breit, 1718 Tonnen schwer. Und der mit 30 Metern Höhe und 125 Metern Länge größte Absetzer Gemini, das rund 2000 Tonnen schwere Tagebau.

0: Großgerät wird instand gesetzt, da tragende Schwellen erneuert werden müssen. Die Arbeiten sichern den langfristigen Erhalt des Absetzers, der für die Zeit der Sanierung für die Besucher allerdings nicht begehbar ist.
1: Wer Ferropolis besucht, der kann sich anschließend vorstellen, wie Braunkohle abgebaut wurde. Aber kann man denn noch mehr erleben?
2: Ja, na klar, die Braunkohle musste ja auch irgendwie hin und irgendwie musste da Strom draus erzeugt werden. Deswegen sind wir besonders froh, dass auch das Kraftwerk Czornowitz jetzt zu unserem Standort dazugehört und wir auch im Kraftwerk tatsächlich zeigen können, wie die Kohle verstromt wurde und wir endlich eine Einheit bilden können für die Touristen und denen das zeigen können. Weil sie haben recht, man kann das wirklich sich schwer vorstellen, wie aus so einer Kohle wirklich mal Strom aus der Steckdose kam.
0: Wir schauen uns kurz in der Ausstellung um. Werkzeuge zeigen, dass neben der Kraft der riesigen Maschinen auch die menschliche Kraft notwendig war, um der Natur ihre Schätze zu entreißen. Nicht umsonst hieß es humorvoll, der Bergmann hat 4 Feinde, Frühling, Sommer, Herbst und Winter. In der Ausstellung wird auch anhand vieler Fotos der Arbeitsalltag gezeigt. Technische Anlagen zeigen auch, welcher immense Strombedarf erforderlich war, um die Bagger und Absetzer zu betreiben. Diesen Strombedarf zu schalten und zu steuern, war die Aufgabe dieser fast antik anmutenden Einrichtungen.
1: Ja, wir hören es, das nächste Highlight startet sozusagen in Stunden, aber welche Höhepunkte gibt es denn noch im Jahr 2026?
2: Also wir haben natürlich unsere Musik-Highlights, wir haben elektronische Musik, wir haben Deutschrap mit dem Hive und dem Splash zu bieten. Wir haben aber auch was für die ganze Familie, nämlich unsere Pyro-Games. Das ist wirklich ein Highlight, da sitzt man hier in der Arena und sieht die Feuerwerke in den Himmel mit Musik konzipiert steigen. Und wir haben was ganz Tolles, Spannendes jetzt im Sommer, nämlich unser Vanlife-Event. Das heißt eine Campingmesse, wo man sich mal angucken kann, was macht eigentlich der neben mir? Wie hat der seinen Van ausgebaut? Oder vielleicht auch einfach ganz neues Material entdeckt, was man für den eigenen Campingurlaub noch braucht.
0: Wir wollen nicht vergessen zu erwähnen, dass dieser besondere Ort auch für einen besonderen Anlass genutzt werden kann. In der Schaltwarte können sich Brautpaare auch offiziell das Ja-Wort geben. Zum Band aus Eisen kommt hier also auch das Band der Liebe.

Wer vor diesen Wunderwerken der Ingenieurkunst steht, der fühlt sich ganz schön klein. Aber der Eindruck, den die 5 Anlagen hinterlassen, der ist gewaltig. Das können wir am Fernsehbildschirm gar nicht vermitteln, da hilft nur ein persönlicher Besuch. Also, holen Sie sich Ihr Ticket und planen Sie einen Besuch in dieser Stadt aus Eisen. Es lohnt sich.

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Am 12. Juni 2026 fand die Einweihung des Neubaus der Forstwirt- und Revierjägerlehrstätte des Forstamtes Süd des Landes Sachsen-Anhalt in Oberstdorf statt. Zahlreiche Gäste hatten sich auf dem Weg in den Sangerhäuser Ortsteil gemacht. Unter anderem auch die Landtagsabgeordneten Kerstin Eisenreich und Matthias Redlich sowie Landrat André Schröder.

0: Nach der musikalischen folgte die Begrüßung in Worten durch den noch neuen Forstamtsleiter Johannes Brodowski. Er konnte das Wort sogleich an den Ehrengast Gerd Zender, Staatssekretär im Ministerium für Wirtschaft, Tourismus, Landwirtschaft und Forsten des Landes Sachsen-Anhalt übergeben.
1: Weiß Herr Kot, ich kann mich noch daran erinnern, als ich das erste Mal hier war in meiner Funktion, haben Sie mir denn dann sozusagen den Vorgänger des Gebäudes gezeigt. Das war schon gruselig und desto

0: Mehr ist es jetzt schön, dass wir heute die Übergabe auch durchführen können. Und eins ist mir auch ganz wichtig, als der jetzige Ministerpräsident Sven Schulz und damalige Forstminister und ich das Amt antraten, da waren für uns zwei Dinge wichtig. Einmal die Ausbildung der jungen Kollegen, Kolleginnen, die sozusagen dann irgendwann in Funktion treten. Wir haben hier einen jungen Mann kennengelernt, Kurz, der auch den Betrieb nunmehr leitet, aber auch, und das war uns auch ganz wichtig, dass wir hier mit dem Holz eine Materie haben, mit der man arbeitet, die man verwertet, dass es ein Produkt ist, der nicht einfach nur im Wald davor lebt, sondern ganz einfach auch damit eine Verwertung stattfindet. Und deswegen ist es mir auch umso wichtiger, in der Kombination, und das wird hier im Forstbetrieb Süd ganz besonders gemacht, in Kombination mit dem Thema Holzverwertung und in Kombination mit der Ausbildung, hat es mich dann besonders gefreut, auch hier zu sein. Und ich denke, Holz ist auch ein wichtiger Beitrag im Rahmen des Klimawandels, des Bindens auch von CO2-Stoffen. Und deswegen ist es ganz wichtig, dass Holz verwertet wird und Holz auch gebraucht wird, denn es wächst immer wieder nach.
1: Auch Landrat André Schröder zeigte sich begeistert.
2: Diese Investition hier, ich weiß nicht, ob ich petzen darf, sind etwas mehr als 2,5 Millionen. Diese Investition hier ist nicht nur Wertschöpfung bei uns im Landkreis, also damit Wertschöpfung im ländlichen Raum. Es ist vor allen Dingen ein klares Standortbekenntnis. Es werden 21.000 Hektar Wald bewirtschaftet hier, allein im Forstamtsbereich. Aber im Landkreis ist jeder vierte Quadratmeter Wald. Das heißt, 26% der gesamten Landkreisfläche Mansfeld-Südharz, die übrigens etwa doppelt so groß ist wie Berlin, besteht aus Wald. Und die Wichtigkeit von Holz und Wald ist ja vom Staatssekretär schon ausreichend benannt worden und Sie alle sind ja vom Fach und wissen das. Es freut mich also sehr, dass wir hier endlich diesen Standort und so ein bisschen heute Erntetag haben und diesen Standort freigeben können. Ich bin auch neugierig, was eben daraus geworden ist und jetzt weiß ich nicht, ob ich meinen nachfolgenden Rednern vorgreife, aber 2,5 Millionen, das ist ein Holzbauwerk. Es ist eine Solaranlage auf dem Dach, es ist eine Hackschnitzelanlage für modernes Heizen verarbeitet. Das heißt, es ist auch ein modernes Bauwerk geworden und es bietet Platz für mehrere Lehrlinge, Azubis, 15, hauptsächlich Forstwirte, aber auch Revierjäger sind ja dabei. Also es ist auch ein Lehrbetrieb, eine Lehrstätte.
1: Nachdem der Staatssekretär Herrn Prodowski den symbolischen Schlüssel für das Gebäude übergeben hatte und auch ein Gruppenfoto gemacht war, würdigte der Forstbetriebschef noch einmal die Verdienste seines Vorgängers Holger Koth, der sich unlängst in den Ruhestand verabschiedet hatte.
3: Die Hauptrolle liegt aber nicht bei mir, bei dieser wirklich schönen Sache hier, sondern letztendlich muss man sagen, ganz wesentlich ist das Holger Koths Anstreben mit gewesen. Die Zeit von Corona wurde mitgenutzt, aber ohne seine wirklich engagierte Arbeit, sein Herzblut, vor allen Dingen auch für die Waldarbeit, weil er selber ein Waldarbeiter war, wäre dieses Gebäude sicherlich so hier nicht und das muss man auch entsprechend honorieren. Im Wesentlichen war es er auch gewesen, der die Ausbildung der Revierjäger im Land mit ins Leben gerufen hat und auch einer der Ersten, der diese Leute auch wirklich auf der Fläche so eingesetzt hat, dass es für den Wald am besten ist. Also auch da gehören die Lorbeeren nicht zu mir, sondern woanders hin.
1: Nun war Gelegenheit, die neue Ausbildungsstätte in Augenschein zu nehmen. Von den modernen Gruppenarbeitsplätzen bis hin zur Kettensägenwaschmaschine. Der langjährige Ausbilder Andreas Walter führte die Gäste mit Freude in jeden Raum.
4: Das ist alles nachher neu. Es ist Stand zeitgemäß, sage ich mal so. Ich habe fast 30 Jahre in diesen alten Gebäude gelehrt, sage ich mal so. Und das ist jetzt hier was Neues aus dem Goldstandard, so könnte man sagen. Ist perfekt eigentlich für uns. Ja, für die Ausbildung, die Jungs fühlen sich wohl, die Mädels fühlen sich wohl. Wir fühlen uns wohl als Ausbilder, wir haben alles, was wir brauchen hier. Das ist ein super. Und heute kann man sich freuen, hier den Beruf zu lernen. Ja.
5: Wie wird man denn Forstwirt? Wie bewirbt man sich?
4: Man bewirbt sich in unserem Betreuungsforstamt für eine Ausbildung. Das ist meistens Ende des Jahres, Anfang des Jahres kann man sich da bewerben. Dann ist ein Auswahlgespräch, Auswahltest. Und wenn man Glück hat, wird man genommen. Ja. Wir haben 6 Ausbildungsplätze jedes Jahr zu vergeben. Da ist für jeden was dabei eigentlich.
5: Und können die anschließend auch in Sachsen-Anhalt weiterarbeiten?
4: Die können unbedingt in Sachsen-Anhalt weiterarbeiten. Die 2 Betriebe, Landesforstbetrieb und LZW, Landeszentrum Wald, suchen händeringend Nachwuchs.
5: Wir haben jetzt schon mehrmals gehört, Sie sind eigentlich der Verursacher hier der Sache.
6: Nein.
5: Sind Sie jetzt ein bisschen stolz?
6: Ich freue mich zumindest, dass es geklappt hat und dass es jetzt zur Nutzung geht. Und,
5: auch ja, wenn Sie selber jetzt nicht mehr hier so vor Ort sind, aber...
6: Ja, das hat ja damit nichts zu tun. Also ich bin kein direkter Ausbilder. Ausgebildet muss ich auch nicht mehr werden, das war vorher klar. Aber es gehörte zu meinem damaligen Verantwortungsbereich und ja, insofern ja, war es meine Arbeit.
5: Schön geworden, oder?
6: Ja, sehr schön. Ich denke, dass selbst Maßstäbe im Land, also im Landesforstbetrieb, aber auch im Land insgesamt, wo der Holzbau noch nicht so entwickelt ist, kann man das immer wieder als Beispiel dann auch mal vorweisen, als Forstwirtschaft, dass nachhaltiges Bauen und nachhaltiges Wirtschaften im Wald und auch in der Ausbildung eine gute Sache ist.
7: Also ich freue mich sehr, dass wir hier im südlichen Teil Sachsen-Anhalts jetzt auch einen Lehrbetrieb haben, vor allem so einen modernen Lehrbetrieb. In der Werkstatt konnte man eben eine Mischung aus Motorsägen und Freischneidern mit Akku beziehungsweise auch ganz klassisch Benzinbetrieben sehen. Das heißt also, hier wird auch mit der modernen Technik gearbeitet und wir freuen uns über all die Lehrlinge, die hier durchlaufen und dann vor allen Dingen im Wald bei uns hier in Sachsen-Altar tätig werden. Und wir Privatwaldbesitzer sind freuen uns über jeden, dem wir dann auch später in unseren Waldflächen Arbeit bieten können. Und insofern beglückwünsche ich den Landesforstbetrieb für dieses doch sehr schöne Gebäude.
5: So, ja. Schönen guten Tag. Wir haben hier den Fachmann himself für ein schönes Wildessen. Was haben Sie denn in den Töpfen heute?
8: Heute gibt es aus dem Wald Wildjägerpfanne, Wildhappen, Wildgulaschsuppe und auch belegte Brötchen mit Wildwurst und auch kurzgebratene Wildfleischspieße. Wir wünschen alle guten Appetit.

Königliches Wetter herrschte in Sangerhausen. So verwandelte sich am 13. Juni das Europa-Rosarium bei strahlendem Sonnenschein in eine riesige Open-Air-Bühne. Tausende Besucher strömten in die größte Rosensammlung der Welt, um das 49. Berg- und Rosenfest zu feiern. Zum ersten Mal fand das Event am selben Tag wie die beliebte Nacht der 1000 Lichter statt. Schon am Vormittag lag nicht nur der Duft von Millionen Rosenblüten in der Luft, sondern auch handgemachte Live-Musik in jeder Ecke, wie hier die Original-Salzbacher Musikanten.

0: Neben zünftigen Rhythmen bot der Samstagnachmittag einen weiteren optischen Höhepunkt. Beim Majestätentreffen flanierten die Hoheiten bei bestem Sommerwetter durch die prachtvolle Parkanlage. Zur neuen Rosenkönigin wurde Maike die Erste gekrönt. Ihr zur Seite steht ab sofort die frisch eingeführte Rosenprinzessin Amy Melina. So feierte man noch bis tief in die Nacht hinein, denn am Abend begann dann ja noch die Nacht der tausend Lichter.
1: 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Am 26. Juli um 17 Uhr beginnt ein Orgelkonzert mit Kirchenmusikdirektor Thomas Ennenbach in der Marktkirche St. Andreas in der Lutherstadt Eisleben. Thema Giganten des Barocks, Bach und Händel sowie Verehrer. Der Eintritt kostet 10 Euro im Vorverkauf. Schüler bis 18 Jahre brauchen nichts bezahlen. Am 27. Juni wird in der Zeit von 9.30 Uhr bis 18 Uhr zum Tag der Berg- und Hüttenleute an den Schmidtschacht Helbra eingeladen. Im Rahmen der Ehrenamtswürdigung wird der Ottilienpreis 2026 Starke Frauen am 28. Juni ab 16 Uhr in der Klosterkirche St. Marien Widerstedt feierlich verliehen.
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0: Der DAX notierte am Freitagvormittag bei 25.046,33 Punkten, der TecDAX bei 3.976,62 Zählern und der Euro war ein US-Dollar 14,49 wert.
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0: In der Nacht zum Samstag ist es wolkig, einzelne Schauer und Gewitter sind nicht ausgeschlossen. Die Temperaturen gehen auf 21 bis 17 Grad zurück, der Wind weht schwach aus Süd. Am Samstag ist es heiter bis wolkig und im Tagesverlauf treten lokal Schauer und Gewitter mit Starkregen auf. Hagel- und Sturmböen können auftreten und örtlich auch Unwetter. Die Höchstwerte erreichen 32 bis 35 Grad, der Wind weht mäßig aus West. In der Nacht zum Sonntag ist es wechselnd bewölkt und anfangs fallen örtlich noch Schauer und Gewitter. Später wird es niederschlagsfrei. Die Tiefstwerte sinken auf 19 bis 16 Grad, der Wind weht schwach aus West. Der Sonntag wird heiter, nur vereinzelt treten Schauer auf. Die Maximalwerte erreichen 29 bis 32 Grad, der Wind weht schwach bis mäßig aus Nord. In der Nacht zum Montag ist es meist gering bewölkt und niederschlagsfrei. Die Minimumwerte sinken auf 17 bis 13 Grad, dabei weht schwacher Wind aus unterschiedlichen Richtungen. Der Montag wird teils heiter, teils wolkig und meist niederschlagsfrei. Die Maximalwerte erreichen 30 bis 32 Grad, der Wind weht schwach bis mäßig aus Nordost.
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0: Um 11 Uhr waren es 32 Grad, die Luftfeuchtigkeit betrug 35% und der Luftdruck 1016 Hektopascal.

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0: Strahlender Sonnenschein, gute Stimmung und viele Gäste. Mit der offiziellen Eröffnung hat am Freitag der 24. Sachsen-Anhalt-Tag in Bernburg begonnen. Bis Sonntag präsentierte sich das ganze Land mit Kultur, Tradition und kulinarischen Angeboten. Aber gerade neben der Musik, Kultur und den zahlreichen Angeboten stand am ersten Tag des Sachsen-Anhalt-Tages auch das Ehrenamt im Mittelpunkt, nämlich um 18 Uhr beim Empfang der Landesregierung im Theater Bernburg. Nach der Begrüßung seitens der Oberbürgermeisterin von Bernburg, Dr. Silvia Risto, und dem Ministerpräsident des Landes Sachsen-Anhalt, Sven Schulze, zeichnete der Ministerpräsident, den Peißener Ortswehrleiter Mike Hammermann, mit dem silbernen Brandschutz- und Katastrophenschutz-Ehrenzeichen aus.
1: Persönlich nochmal Ihnen danken. Ich weiß ja, dass Ihre gesamte Familie in der Feuerwehr ist. Ne? Silberne Brandschutz- und Katastrophenschutz-Ehrenzeichen am Bande Magdeburg, Juni 2026, der Ministerpräsident des Landes Sachsen-Anhalt, Sven Schulze.
0: Mit der Auszeichnung wurde sein langjähriger Verdienst im Brand- und Katastrophenschutz gewürdigt. Die Ehrung unterstreicht die wichtige Rolle, die die ehrenamtlichen Einsatzkräfte für die Sicherheit der Menschen in Sachsen-Anhalt leisten. Im Übrigen, verliehen wird dieses Ehrenzeichen nur an Personen, welche 25 Jahre aktiv pflichttreuen Dienst in der Feuerwehr, dem Katastrophenschutz oder anerkannten Hilfsorganisationen geleistet haben. Eigentlich sollte die Vergabe der Auszeichnung geheim bleiben, wurde aber durch eine vortagige Zeitungsausgabe veröffentlicht. Dennoch gelang die Übergabe so wie der Abend. Mit einer musikalischen Umrahmung ließ man den Abend dann ausklingen. Wie der Sachsen-Anhalt-Tag am Tageslicht aussah, sowie die Stimmung und Meinungen, welche wir am 6. Juli einfingen, präsentieren wir Ihnen in der nächsten Sendung von RBW Aktuell.

0: Der erste Sachsen-Anhalt-Tag in Bernburg war ein Fest der Begegnung, der Regionalität und der guten Stimmung. An drei Tagen strömten rund 150.000 Besucherinnen und Besucher in die Stadt und erlebten ein abwechslungsreiches Programm aus Musik, Kultur und Tradition. Überall in den Straßen herrschte eine fröhliche und friedliche Atmosphäre, die den besonderen Charakter des größten Landfestes Sachsen-Anhalts eindrucksvoll unterstrich. Besonders beliebt waren die zahlreichen Stände und Präsentationsflächen, auf denen sich Städte, Landkreise, Vereine und Initiativen aus dem ganzen Bundesland präsentierten. Hier entdeckten die Gäste regionale Besonderheiten, kamen mit engagierten Ehrenamtlichen ins Gespräch und erlebten die Vielfalt Sachsen-Anhalts hautnah. Wir fragten außerdem rum: An was denken Sie, wenn Sie Sachsen-Anhalt hören? Wobei wir ein ordentliches Sortiment an Eindrücken sammeln konnten.
1: Dazu fällt mir ein, dass es meine Heimat ist. Ich bin in Sachsen-Anhalt aufgewachsen und groß geworden. Ich würde auch immer hier bleiben. Wir sind vom Europa-Rosarium Sangerhausen. Und das ist einfach das Schönste mit an Sachsen-Anhalt, unsere größte Rosensammlung der Welt.
2: Schöne Region, nette Leute und ein unheimlich schöner Ort zum Wohlfühlen.
3: Wir kommen aus Sachsen-Anhalt, das Heimat. Ist unsere Heimat.
4: Jo, ja. Heimat. Viel Grün.
3: Gesunde Chemie, tolle Hochschulen, nette Menschen.
4: FCM? Nur?
3: Ja, gut.
0: Die Aussteller zeigten eindrucksvoll, was ihre Heimat ausmachte. Von touristischen Angeboten über kulturelle Projekte bis hin zu regionalen Produkten und Vereinsarbeit. Viele Besucher nutzten die Gelegenheit, neue Ausflugsziele kennenzulernen und mehr über die Geschichte, Tradition und Zukunftsprojekte der Region zu erfahren. Die Stände luden außerdem mit abwechslungsreichen Mitmachangeboten, Informationsmaterialien und persönlichen Gesprächen zum Verweilen ein. Gerade dieser direkte Austausch machte den besonderen Reiz des Sachsen-Anhalt-Tages aus. Die Besucher erlebten, wie vielfältig und engagiert die Menschen in den einzelnen Regionen des Landes waren.
5: Heimat. Ich komme von hier, von daher, ja.
6: Als allererstes nette Menschen, fleißige Menschen, stolze Menschen und ein wirklich wunderschönes Bundesland, was mehr ist als das, was man manchmal so in den Medien außerhalb Sachsen-Anhalts aus uns macht.
7: Alte Architektur beispielsweise, weil ich persönlich komme jetzt aus Halle, ich studiere in Dessau Design und was ich schön finde, sind beispielsweise die Burg Giebigenstein, die wir haben. Es ist halt relativ alt, aber es sieht so schön aus, ich bin da auch schon mal gewesen. Ja, also Besuch ist empfehlenswert. Oder halt auch einfach wie in Dessau das Bauhaus.
8: Es ist ein schönes, kleines Land und es gibt viel zu erkunden. Viele schöne Städte und Dörfer,
9: viele Burgen,
8: ja.
9: Sehr viele Sehenswürdigkeiten.
0: Neben den Präsentationen sorgten zahlreiche Bühnenprogramme, der traditionelle Festumzug mit rund 4000 Mitwirkenden, das gemeinsame Konzert von über 200 Spielleuten sowie die stimmungsvollen Lichtfahrten auf der Saale für unvergessliche Momente. Das Landesfest zeigte einmal mehr, wie stark der Zusammenhalt in Sachsen-Anhalt war und wie lebendig die Regionen des Landes ihre Identität präsentierten. Bernburg präsentierte sich dabei als weltoffene und gastfreundliche Gastgeberstadt und bot den idealen Rahmen für ein Wochenende voller Begegnung, Lebensfreude und regionaler Vielfalt. Mit vielen positiven Eindrücken endete ein Sachsen-Anhalt-Tag, der den Besucherinnen und Besuchern noch lange in Erinnerung bleiben dürfte.
10: Sachsen-Anhalt, ein wunderschönes Bundesland, oder? Naja, ich sag mal, die Geschichte Deutschlands hat in Sachsen-Anhalt viele Wurzeln. Also man kann dort vieles finden, was Gesamtdeutschland geprägt hat. Das ist in Sachsen-Anhalt zu finden. Nicht nur Nebra, auch Bad Dürnberg und Naumburg und viele, viele Sachen, die das ausmachen.
11: Ja, Sachsen-Anhalt. Ich wohne ja in Sachsen-Anhalt, ist ja schön in Sachsen-Anhalt. Also mir gefällt's.
12: Die Menschen. Die Menschen einfach. Es ist eine schöne Gegend. Ja, würden wir immer wieder gerne herkommen.
13: Es ist meine Heimat. Dort geboren und dort leben wir.
11: So sieht das aus.
13: Im Harz. Und da wollen wir auch nicht weggehen. Und wir können uns auch nicht beklagen.
11: Das fällt mir ein zu Sachsen-Anhalt, ja. Alles in Ordnung soweit.

0: 2028 soll das soweit sein. Dann soll Karls Erlebnisdorf in Wernigerode eröffnen. Doch wenn man derzeitig nach Wernigerode fährt, befindet sich neben der Ausfahrt der Autobahn bereits ein Erlebnisstandort. Das ist Karls Pop-Up-Festival. Von Mai bis Ende Oktober gibt es hier ein kleines Erlebnisdorf mit Attraktionen für die ganze Familie. Wer mag, kann sich mit vielen Köstlichkeiten von Karls verwöhnen lassen, denn im großen Eingangsbereich gibt es eine umfangreiche Palette mit Produkten aus dem Karls-Sortiment. Dazu gehört unter anderem auch die Marmeladenküche, bei der man live zusehen kann, wie die Erdbeeren im Glas landen.
1: Ja, hallo. Wir sind hier in der Marmeladenküche und hier wird unser leckerer Erdbeertraum gekocht. Und ich glaube, der ist in aller Munde, oder? Habt ihr doch bestimmt schon was von gehört, von unserem Erdbeertraum? Und der wird hier gekocht mit unseren eigenen Erdbeeren, die wir in Rövershagen ernten.
0: 500 Gläser werden hier pro Tag befüllt. Wenn das Team sich hier richtig eingespielt hat, kann diese Zahl sogar noch gesteigert werden. Für die Stadt Wernigerode gibt es hier sogar noch ein ganz besonderes Produkt.
2: Ich habe gestern ein neues Lieblingsprodukt entdeckt, und zwar, das war mir nicht bekannt, dass unser Manufakturenchef Robert Krohn hat für Wernigerode eigens eine Erdbeermarmelade-Edition entwickelt. Und da steht drauf: Karls Erdbeertraum Wernigerode mit einem goldenen Etikett. Das fand ich schön.
0: Wer dann nach draußen geht, kann sich mit vielen Attraktionen den Tag versüßen. Ein breites Angebot gibt hier am Tag der Eröffnung bei bestem Wetter einen Grund zum Verweilen und Erleben. Dazu gehören nicht nur die Fahrgeschäfte, sondern auch Essensangebote sowie eine große Rutsche, die man schon aus der Ferne gut sehen kann.
3: Also ich bin begeistert. Ich bin erstmal begeistert über die Bautätigkeit, die hier Karls, also Herr Dahl, mit seinem Team an den Tag gelegt hat. Das war schon rekordverdächtig. Die Baustelle an sich, natürlich auch die Erweiterung der Kreuzung hier direkt vor Wernigerode. Ich glaube, eine ganz wichtige Sache, die Verkehrssituation, aber das hat man hier schon ganz gut im Griff. Und wenn man die vielen glücklichen Gesichter der Kinder sieht und der Familien, dann ist man einfach auch nur selber glücklich und man muss sagen, ich glaube, wir haben alles richtig gemacht.
4: Ja, super. Wir haben natürlich tolles Wetter heute zur Eröffnung. Da bin ich glücklich. Und die Erwartungen waren natürlich, dass überhaupt Leute kommen oder kommen überhaupt Wernigeröder. Und ich bin total begeistert, so viele Wernigeröderinnen und Wernigeröder zu sehen. Wir hatten das alle nicht so erwartet, auch Robert Dahl nicht. Und es ist super besucht und für die ersten 2 Stunden so ein toller Ansturm, tolle Atmosphäre, tolles Wetter. Ich bin total begeistert.
2: Mich freut am meisten, dass eben, als ich auf die Uhr geguckt habe, um 13.15 Uhr, nachdem wir um 13 Uhr offiziell eröffnet haben, dass hier schon so viele Menschen waren. Weil ich hatte so gedacht, so Montag Nachmittag, naja, wir haben das auch ein bisschen ja beabsichtigt, diesen Tag heute auf heute zu legen, damit wir nicht so ein Verkehrschaos erzeugen. Also wir hatten in der Vergangenheit da öfter mal Probleme, wenn wir das am Sonnabend oder so gemacht haben. Und jetzt ist es heute am Montag und so kann sich das so ein paar Tage, glaube ich, ganz gut eingrufen.
0: Gerade die Verkehrssituation scheint hier ein wichtiges Thema zu sein. Das Pop-Up-Festival soll unter anderem dafür als Testlauf dienen. Zum Montagnachmittag, ca. um 13 Uhr, ist der Verkehr noch ruhig. Dennoch beschäftigt die Situation die Anwohnenden, wie der Verkehr sich mit einem größeren Erlebnisdorf entwickeln wird. Trotzdem sind die ersten Eindrücke gut und wecken freudige Erwartungen an das fertige Karls Erlebnisdorf.
5: Ja, erstmal informativ. Wir gucken gerade durch und schauen mal, was es so gibt.
6: Ich kenne Karls Erdbeerhof schon von der Ostsee. Ich denke, es ist eine Bereicherung für die Region. Ich freue mich, dass Sie hier sind. Und ich werde das auch oft in Anspruch nehmen hier unten, auch mit meinen Enkelkindern. Wenn ich was Einfaches haben möchte, dann gehe ich in den Supermarkt. Aber wenn ich was Besonderes möchte, gehe ich hierher, dann bezahle ich auch ein bisschen mehr.
5: Gucken, wie das die Stadt so aufnimmt. Ne? Es ist ja jetzt nur ein kleines Pop-up und ja, mal gucken, wie es denn nachher größer wird, wegen dem ganzen Verkehrschaos und alles. Müssen wir erst mal schauen.
7: Ich wohne gegenüber, wir werden sehen, ob es mich stört. Ich bin noch aufs Verkehrskonzept gespannt.
0: Das Pop-Up-Festival bietet also eine gute Möglichkeit, die Besonderheiten des Standorts schon einmal im kleineren Maßstab zu testen. Schließlich soll der Betrieb mit der Stadt Wernigerode gemeinsam und reibungslos verlaufen. Circa 5 Monate wird man mit der kleinen Version des Erlebnisdorfes die Entwicklung beobachten und später auswerten können.
4: Ja, das müssen wir jetzt

0: Herzlich willkommen zu Ticket, dem Kulturtelegramm. Mitteldeutschland ist ein Ort des Bergbaus. Seien es die 825 Jahre Geschichte des Kupferschieferbergbaus im Mansfeldischen oder die über 150 Jahre Geschichte des Braunkohlenabbaus im Bitterfelder Revier. Während die einen stets darauf verweisen, dass in der Historie der Bergmann im 30 cm hohen Flöz mit Schlägel und Eisen arbeiten musste, sind die anderen stolz auf Gigantomanie. Über welche Riesen wir reden, das wollen wir Ihnen heute zeigen. Also kommen Sie mit und Glück auf!
1: In Mitteldeutschland wird bereits seit dem späten 17. Jahrhundert Braunkohle abgebaut. Die erste urkundlich belegte Kohlegrube im mitteldeutschen Raum entstand 1698 in der Nähe von Braunspetra, südlich von Halle. Der große industrielle Abbau im Tagebau begann schließlich Mitte des 19. Jahrhunderts. Riesige Tagebaue wie hier Golpa Nord entstanden und auch die Maschinen, die tonnenweise die Braunkohle aus dem Boden holten, standen diesen Ausmaßen in nichts nach. Bestaunen kann man diese in Ferropolis, der Stadt aus Eisen vor den Toren Gräfenhainichens.

0: Ich bin mit Janine Scharf verabredet. Sie ist seit 2008 Mitarbeiterin in dieser außergewöhnlichen Stadt aus Eisen und kümmert sich um alles, was mit Events zusammenhängt. Da drängt sich mir eine Frage auf. Ferropole, Stadt aus Eisen. Aber wo bin ich denn nun eigentlich? In einem Museum oder wir hören es in einer Event-Location?
1: Also es ist eigentlich gar nicht so leicht zu beantworten, aber wir sind in einem Freilichtmuseum und dieses Freilichtmuseum wandelt sich im Sommer immer in eine Event-Location. Und darüber sind wir sehr froh, dass wir den Museumsbetrieb ein bisschen aufpeppen können mit dem Event-Charakter, den man hier gut erleben kann. Aber Sie haben recht, Sie können natürlich jeden Tag im Jahr herkommen. Auch im Winter sind wir ein ganz tolles Freilichtmuseum. Nochmal eine ganz andere Atmosphäre als im Sommer natürlich bei den Großveranstaltungen.
0: Eine solche Großveranstaltung steht bei unseren Dreharbeiten unmittelbar bevor. Ende Mai 2026 startete und endete in Ferropolis der Neuseenmann-Triathlon mit über 3.300 Teilnehmern. Am Freitag vor dem großen Event sind die Aufbauarbeiten im vollen Gang und verändern den Ort höher und sichtbar.
2: Es ist ein wichtiges Anliegen, die Historie zu bewahren, in der Gegenwart zu zeigen und für die Zukunft zu erhalten. Aber die Zeiten ändern sich. Wie schafft ihr denn diesen Spagat?
1: Also wir wollen natürlich auch junge Leute ansprechen. Wir wollen Oma und Opa, die mit ihrem Enkel ankommen, ansprechen. Und das wichtigste Instrument dabei ist natürlich, gute Bilder zu produzieren, die man auf Social Media zeigt. Das ist heutzutage sehr wichtig. Und den jungen Leuten hier auch was mitzugeben. Also wir haben eine App entwickelt, wo man Zeitzeugen tatsächlich erzählen hören kann. Wir haben ein Schülerlabor, wo experimentiert wird, wo man aber auch den Festivalcharakter ein bisschen spürt. Kohlekompass nennt sich das. Also das heißt, man hat wirklich mit Braunkohle zu tun. Und wirft dann aber auch wie auf einem ganz normalen Festival-Campingplatz ein paar Dosen umher. Also wir versuchen immer den Spagat auch an die jungen Leute weiterzugeben, den wir hier versuchen zu demonstrieren.
0: Blicken wir zurück. Hier, wo heute idyllisch der Kreminer See liegt, stand einst das Dorf Kremin.

0: 1982 musste es dem Ausbau des Braunkohlentagebaus Golpa Nord weichen. Dazu wurden die Häuser abgetragen und die Einwohner umgesiedelt. Der letzte Gottesdienst fand in der Kirche am 9. August 1981 statt. Die Sprengung der Kirche erfolgte am 22. Juli 1982. Seit am 27. Juli 1964 der allererste Zug mit Braunkohle den Tagebau verlassen hatte, fraß dieser ein gigantisches Loch immer weiter in die Landschaft. Doch auch hier waren die Bodenschätze endlich. Und dies, gemeinsam mit der politischen Wende, führte zu einem Strukturumbruch. Von einst 60.000 Arbeitsplätzen verblieben am Ende 3.000 und der ganze Industriezweig drohte spurlos zu verschwinden. Doch im Bauhaus Dessau entstand die Idee eines industriellen Gartenreiches der Stadt aus Eisen und bereits am 14. Dezember 1995 wurde damals das Ortsschild Ferropolis enthüllt.
1: Was glauben Sie denn, woher nimmt denn Ferropolis seine Faszination für die Besucher?
2: Also die Faszination für Besucher ist natürlich, wenn man sich hier umguckt, die Einzigartigkeit der Lage. Wir sind eine Halbinsel und auf dieser Halbinsel sieht man diese wahnsinnig tollen, wahnsinnig schönen Tagebau-Großgeräte. Die machen erstmal was her, wenn man schon alleine einmal nach oben guckt. Das ist es tatsächlich. Die Höhe, die Masse und die Weite in dieser schönen Natur, die von Menschenhand geschaffen wurde, einst im Tagebau. Das ist es, glaube ich, was die Kombination ausmacht.
1: Und Hand aufs Herz, was fasziniert Sie persönlich am meisten?
2: Also tatsächlich habe ich mich auch in diesen rostigen Charme hier verliebt, als ich das erste Mal vor so 18 Jahren, glaube ich, hier war, habe ich nach oben geguckt und dachte, Mist, hier komme ich irgendwie nicht mehr weg. Also es war Liebe auf den ersten Blick.
0: Tatsächlich ist es beeindruckend, vor solchen metallenen Riesen zu stehen. Die größte Maschine ist dabei Medusa, ein Absetzer, der 1959 im VEB-Förderanlagen Köthen gebaut wurde. Bei einer Höhe von 36 Metern und einer Breite von 102 Metern bringt die Anlage 1200 Tonnen auf die Waage und wurde einst von 5 bis 7 Personen bedient. Ein Absetzer verkippte den per Eisenbahn antransportierten Abraum in der ausgekohlten Grube und an den Böschungen. Medusa war einst neben dem Tagebau Golpa Nord auch im Tagebau Muldenstein im Einsatz. Besucher können diese Anlage auch betreten. Ein Fahrstuhl sichert die Zugänglichkeit auch für Ältere oder Menschen mit einer körperlichen Beeinträchtigung. Den Blick sozusagen in den Bauch des Riesen sollte man nicht versäumen. 4 weitere Anlagen komplettieren das Besuchserlebnis. Der Eimerkettenbagger Mad Max, 27,6 Meter hoch, 79,2 Meter breit und 1250 Tonnen schwer. Er konnte mit seinen 40 riesigen Eimern 1920 Kubikmeter Kohle oder Abraum pro Stunde fördern. Der Raupensäulenschwenkbagger Mosquito, 27,2 Meter hoch und 67,1 Meter breit, der wegen seiner häufigen Umsetzungen in verschiedene Tagebaue unter Bergleuten auch das Rennpferd genannt wurde. Der Schaufelradbagger Big Wheel, 31 Meter hoch und 74,5 Meter breit, 1718 Tonnen schwer. Und der mit 30 Metern Höhe und 125 Metern Länge größte Absetzer Gemini. Das rund 2000 Tonnen schwere Tagebau-Großgerät wird instand gesetzt, da tragende Schwellen erneuert werden müssen. Die Arbeiten sichern den langfristigen Erhalt des Absetzers, der für die Zeit der Sanierung für die Besucher allerdings nicht begehbar ist.
1: Wer Ferropolis besucht, der kann sich anschließend vorstellen, wie Braunkohle abgebaut wurde. Aber kann man denn noch mehr erleben?
2: Ja, na klar, die Braunkohle musste ja auch irgendwie hin und irgendwie musste da Strom draus erzeugt werden. Deswegen sind wir besonders froh, dass auch das Kraftwerk Czornowitz jetzt zu unserem Standort dazugehört und wir auch im Kraftwerk tatsächlich zeigen können, wie die Kohle verstromt wurde und wir endlich eine Einheit bilden können für die Touristen und denen das zeigen können. Weil Sie haben recht, man kann das wirklich sich schwer vorstellen, wie aus so einer Kohle wirklich mal Strom aus der Steckdose kam.
0: Wir schauen uns kurz in der Ausstellung um. Werkzeuge zeigen, dass neben der Kraft der riesigen Maschinen auch die menschliche Kraft notwendig war, um der

0: der Natur ihre Schätze zu entreißen. Nicht umsonst hieß es humorvoll: Der Bergmann hat vier Feinde: Frühling, Sommer, Herbst und Winter. In der Ausstellung wird auch anhand vieler Fotos der Arbeitsalltag gezeigt. Technische Anlagen zeigen auch, welcher immense Strombedarf erforderlich war, um die Bagger und Absetzer zu betreiben. Diesen Strombedarf zu schalten und zu steuern, war die Aufgabe dieser fast antik anmutenden Einrichtungen.
1: Ja, wir hören es, das nächste Highlight startet sozusagen in Stunden. Aber welche Höhepunkte gibt es denn noch im Jahr 2026?
2: Also wir haben natürlich unsere Musik-Highlights, wir haben elektronische Musik, wir haben Deutschrap mit dem Hive und dem Splash zu bieten. Wir haben aber auch was für die ganze Familie, nämlich unsere Pyro-Games. Das ist wirklich ein Highlight, da sitzt man hier in der Arena und sieht die Feuerwerke in den Himmel mit Musik konzipiert steigen. Und wir haben was ganz Tolles, Spannendes jetzt im Sommer, nämlich unser Vanlife-Event. Das heißt eine Campingmesse, wo man sich mal angucken kann, was macht eigentlich der neben mir? Wie hat der seinen Van ausgebaut? Oder vielleicht auch einfach ganz neues Material entdeckt, was man für den eigenen Campingurlaub noch braucht.
0: Wir wollen nicht vergessen zu erwähnen, dass dieser besondere Ort auch für einen besonderen Anlass genutzt werden kann. In der Schaltwarte können sich Brautpaare auch offiziell das Jawort geben. Zum Band aus Eisen kommt hier also auch das Band der Liebe.

Wer vor diesen Wunderwerken der Ingenieurkunst steht, der fühlt sich ganz schön klein. Aber der Eindruck, den die fünf Anlagen hinterlassen, der ist gewaltig. Das können wir am Fernsehbildschirm gar nicht vermitteln, da hilft nur ein persönlicher Besuch. Also, holen Sie sich Ihr Ticket und planen Sie einen Besuch in dieser Stadt aus Eisen. Es lohnt sich.

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Am 12. Juni 2026 fand die Einweihung des Neubaus der Forstwirt- und Revierjägerlehrstätte des Forstamtes Süd des Landes Sachsen-Anhalt in Oberstdorf statt. Zahlreiche Gäste hatten sich auf dem Weg in den Sangerhäuser Ortsteil gemacht. Unter anderem auch die Landtagsabgeordneten Kerstin Eisenreich und Matthias Redlich sowie Landrat André Schröder.

0: Nach der musikalischen folgte die Begrüßung in Worten durch den noch neuen Forstamtsleiter Johannes Brodowski. Er konnte das Wort zugleich an den Ehrengast Gerd Zender, Staatssekretär im Ministerium für Wirtschaft, Tourismus, Landwirtschaft und Forsten des Landes Sachsen-Anhalt, übergeben.
1: Weiß Herr Kohl, ich kann mich noch daran erinnern, als ich das erste Mal hier war in meiner Funktion, haben Sie mir denn dann sozusagen den Vorgänger des Gebäudes gezeigt. Das war schon gruselig und desto mehr ist es jetzt schön, dass wir heute die Übergabe auch durchführen können. Und eins ist mir auch ganz wichtig, als der jetzige Ministerpräsident Sven Schulz und damalige Forstminister und ich das Amt antraten, da waren für uns zwei Dinge wichtig. Einmal die Ausbildung der jungen Kollegen, Kolleginnen, die sozusagen dann irgendwann in Funktion treten. Wir haben hier einen jungen Mann kennengelernt, Kurz, der auch den Betrieb nunmehr leitet. Aber auch, und das war uns auch ganz wichtig, dass wir hier mit dem Holz eine Materie haben, mit der man arbeitet, die man verwertet, dass es ein Produkt ist, der nicht einfach nur im Wald davor lebt, sondern ganz einfach auch damit eine Verwertung stattfindet. Und deswegen ist es mir auch umso wichtiger, in der Kombination, und das wird hier im Forstbetrieb Süd ganz besonders gemacht, in Kombination mit dem Thema Holzverwertung und in Kombination mit der Ausbildung, hat es mich dann besonders gefreut, auch hier zu sein. Und ich denke, Holz ist auch ein wichtiger Beitrag im Rahmen des Klimawandels, des Bindens auch von CO2-Stoffen. Und deswegen ist es ganz wichtig, dass Holz verwertet wird und Holz auch gebraucht wird, denn es wächst immer wieder nach.
0: Auch Landrat André Schröder zeigte sich begeistert.
2: Diese Investition hier, ich weiß nicht, ob ich petzen darf, sind etwas mehr als 2,5 Millionen. Diese Investition hier ist nicht nur Wertschöpfung bei uns im Landkreis, also damit Wertschöpfung im ländlichen Raum. Es ist vor allen Dingen ein klares Standortbekenntnis. Es werden 21.000 Hektar Wald bewirtschaftet hier, allein im Forstamtsbereich. Aber im Landkreis ist jeder vierte Quadratmeter Wald. Das heißt, 26% der gesamten Landkreisfläche Mansfeld-Südharz, die übrigens etwa doppelt so groß ist wie Berlin, besteht aus Wald. Und die Wichtigkeit von Holz und Wald ist ja vom Staatssekretär schon ausreichend benannt worden und Sie alle sind ja vom Fach und wissen das. Es freut mich also sehr, dass wir hier endlich diesen Standort und so ein bisschen heute Erntetag haben und diesen Standort freigeben können. Ich bin auch neugierig, was eben daraus geworden ist und jetzt weiß ich nicht, ob ich meinen nachfolgenden Rednern vorgreife, aber 2,5 Millionen, das ist ein Holzbauwerk. Es ist eine Solaranlage auf dem Dach, es ist eine Hackschnitzelanlage für modernes Heizen verarbeitet. Das heißt, es ist auch ein modernes Bauwerk geworden und es bietet Platz für mehrere Lehrlinge, Azubis, 15, hauptsächlich Forstwirte, aber auch Revierjäger sind ja dabei. Also es ist auch ein Lehrbetrieb, eine Lehrstätte.
0: Nachdem der Staatssekretär Herrn Brodowski den symbolischen Schlüssel für das Gebäude übergeben hatte und auch ein Gruppenfoto gemacht war, würdigte der Forstbetriebschef noch einmal die Verdienste seines Vorgängers Holger Koth, der sich unlängst in den Ruhestand verabschiedet hatte.
3: Die Hauptrolle liegt aber nicht bei mir, bei dieser wirklich schönen Sache hier, sondern letztendlich muss man sagen, ganz wesentlich ist das Holger Koths Anstreben mit gewesen. Die Zeit von Corona wurde mitgenutzt, aber ohne seine wirklich engagierte Arbeit, sein Herzblut, vor allen Dingen auch für die Waldarbeit, weil er selber ein Waldarbeiter war, wäre dieses Gebäude sicherlich so hier nicht und das muss man auch entsprechend honorieren. Im Wesentlichen war es er auch gewesen, der die Ausbildung der Revierjäger im Land mit ins Leben gerufen hat und auch einer der Ersten, der diese Leute auch wirklich auf der Fläche so eingesetzt hat, dass es für den Wald am besten ist. Also auch da gehören die Lorbeeren nicht zu mir, sondern woanders hin.
0: Nun war Gelegenheit, die neue Ausbildungsstätte in Augenschein zu nehmen. Von den modernen Gruppenarbeitsplätzen bis hin zur Kettensägenwaschmaschine. Der langjährige Ausbilder Andreas Walter führte die Gäste mit Freude in jeden Raum.
4: Das ist alles nach der neueste Stand zeitgemäß, sage ich mal so. Ich habe ja fast 30 Jahre in diesem alten Gebäude gelehrt, sage ich mal so. Und das ist jetzt hier was Neues aus dem
5: Goldstandard,
4: so könnte man sagen. Ist perfekt eigentlich für uns. Ja, für die Ausbildung, die Jungs fühlen sich wohl, die Mädels fühlen sich wohl. Wir fühlen uns wohl als Ausbilder, wir haben alles, was wir brauchen hier. Das ist ein super. Und heute kann man sich freuen, den Beruf zu lernen. Ja.
0: Wie wird man denn Forstwirt? Wie bewirbt man sich?
4: Man bewirbt sich in unserem Betreuungsforstamt für eine Ausbildung. Das ist meistens Ende des Jahres, Anfang des Jahres kann man sich da bewerben. Dann ist ein Auswahlgespräch, Auswahltest. Und wenn man Glück hat, wird man genommen. Ja. Wir haben 6 Ausbildungsplätze jedes Jahr zu vergeben. Da ist für jeden was dabei eigentlich.
0: Und können die anschließend auch in Sachsen-Anhalt weiterarbeiten?
4: Die können unbedingt in Sachsen-Anhalt weiterarbeiten. Die 2 Betriebe, Landesforstbetrieb und LZW, Landeszentrum Wald, suchen händeringend Nachwuchs.
0: Wir haben jetzt schon mehrmals gehört, Sie sind eigentlich der Verursacher hier der Sache.
5: Nein.
0: Sind Sie jetzt ein bisschen stolz?
5: Ich freue mich zumindest, dass es geklappt hat und dass es jetzt in Nutzung geht. Und,
0: auch ja, wenn Sie selber jetzt nicht mehr hier so vor Ort sind, aber...
5: Ja, das hat ja damit nichts zu tun. Also ich bin kein direkter Ausbilder. Ausgebildet muss ich auch nicht mehr werden, das war vorher klar. Aber es gehörte zu meinem damaligen Verantwortungsbereich und ja, insofern ja, war es meine Arbeit.
0: Ist schön geworden, oder?
5: Ja, sehr schön. Ich denke, dass selbst Maßstäbe im Land, also im Landesforstbetrieb, aber auch im Land insgesamt, wo der Holzbau noch nicht so entwickelt ist, kann man das immer wieder als Beispiel dann auch mal vorweisen, als Forstwirtschaft, dass nachhaltiges Bauen und nachhaltiges Wirtschaften im Wald und auch in der Ausbildung eine gute Sache ist.
6: Also ich freue mich sehr, dass wir hier im südlichen Teil Sachsen-Anhalts jetzt auch einen Lehrbetrieb haben, vor allem so einen modernen Lehrbetrieb. In der Werkstatt konnte man eben eine Mischung aus Motorsägen und Freischneidern mit Akku beziehungsweise auch ganz klassisch Benzinbetrieben sehen. Das heißt also, hier wird auch mit der modernen Technik gearbeitet und wir freuen uns über all die Lehrlinge, die hier durchlaufen und dann vor allen Dingen im Wald bei uns hier in Sachsen-Anhalt tätig werden. Und wir Privatwaldbesitzer sind freuen uns über jeden, dem wir dann auch später in unseren Waldflächen Arbeit bieten können. Und insofern beglückwünsche ich den Landesforstbetrieb für dieses doch sehr schöne Gebäude.
0: So, ja. Schönen guten Tag. Wir haben hier den Fachmann himself für ein schönes Wildessen. Was haben Sie denn in den Töpfen heute?
7: Heute gibt es aus dem Wald Wildjägerpfanne, Wildhappen, Wildgulaschsuppe und auch belegte Brötchen mit Wildwurst und auch kurz gebratene Wildfleischspieße. Wir wünschen alle guten Appetit.

Königliches Wetter herrschte in Sangerhausen. So verwandelte sich am 13. Juni das Europa-Rosarium bei strahlendem Sonnenschein in eine riesige Open-Air-Bühne. Tausende Besucher strömten in die größte Rosensammlung der Welt, um das 49. Berg- und Rosenfest zu feiern. Zum ersten Mal fand das Event am selben Tag wie die beliebte Nacht der 1000 Lichter statt. Schon am Vormittag lag nicht nur der Duft von Millionen Rosenblüten in der Luft, sondern auch handgemachte Live-Musik in jeder Ecke, wie hier die Original-Salzbacher Musikanten.

0: Neben zünftigen Rhythmen bot der Samstagnachmittag einen weiteren optischen Höhepunkt. Beim Majestätentreffen flanierten die Hoheiten bei bestem Sommerwetter durch die prachtvolle Parkanlage. Zur neuen Rosenkönigin wurde Maike die Erste gekrönt. Ihr zur Seite steht ab sofort die frisch eingeführte Rosenprinzessin Amy Melina. So feierte man noch bis tief in die Nacht hinein, denn am Abend begann dann ja noch die Nacht der 1000 Lichter.
1: 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Am 26. Juli um 17 Uhr beginnt ein Orgelkonzert mit Kirchenmusikdirektor Thomas Ennenbach in der Marktkirche St. Andreas in der Lutherstadt Eisleben. Thema Giganten des Barocks, Bach und Händel sowie Verehrer. Der Eintritt kostet 10 Euro im Vorverkauf. Schüler bis 18 Jahre brauchen nichts bezahlen. Am 27. Juni wird in der Zeit von 9.30 Uhr bis 18 Uhr zum Tag der Berg- und Hüttenleute an den Schmidtschacht Helbra eingeladen. Im Rahmen der Ehrenamtswürdigung wird der Ottilienpreis 2026 Starke Frauen am 28. Juni ab 16 Uhr in der Klosterkirche St. Marien-Widerstedt feierlich verliehen.
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0: Der DAX notierte am Freitagvormittag bei 25.046,33 Punkten, der TecDAX bei 3.976,62 Zählern und der Euro war ein US-Dollar 14,49 wert.
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0: In der Nacht zum Samstag ist es wolkig, einzelne Schauer und Gewitter sind nicht ausgeschlossen. Die Temperaturen gehen auf 21 bis 17 Grad zurück, der Wind weht schwach aus Süd. Am Samstag ist es heiter bis wolkig und im Tagesverlauf treten lokal Schauer und Gewitter mit Starkregen auf. Hagel- und Sturmböen können auftreten und örtlich auch Unwetter. Die Höchstwerte erreichen 32 bis 35 Grad, der Wind weht mäßig aus West. In der Nacht zum Sonntag ist es wechselnd bewölkt und anfangs fallen örtlich noch Schauer und Gewitter. Später wird es niederschlagsfrei. Die Tiefstwerte sinken auf 19 bis 16 Grad, der Wind weht schwach aus West. Der Sonntag wird heiter, nur vereinzelt treten Schauer auf. Die Maximalwerte erreichen 29 bis 32 Grad, der Wind weht schwach bis mäßig aus Nord. In der Nacht zum Montag ist es meist gering bewölkt und niederschlagsfrei. Die Minimumwerte sinken auf 17 bis 13 Grad, dabei weht schwacher Wind aus unterschiedlichen Richtungen. Der Montag wird teils heiter, teils wolkig und meist niederschlagsfrei. Die Maximalwerte erreichen 30 bis 32 Grad, der Wind weht schwach bis mäßig aus Nordost.
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0: Um 11 Uhr waren es 32 Grad, die Luftfeuchtigkeit betrug 35% und der Luftdruck 1016 Hektopascal.
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0: Strahlender Sonnenschein, gute Stimmung und viele Gäste. Mit der offiziellen Eröffnung hat am Freitag der 24. Sachsen-Anhalt-Tag in Bernburg begonnen. Bis Sonntag präsentierte sich das ganze Land mit Kultur, Tradition und kulinarischen Angeboten. Aber gerade neben der Musik, Kultur und den zahlreichen Angeboten stand am ersten Tag des Sachsen-Anhalt-Tages auch das Ehrenamt im Mittelpunkt, nämlich um 18 Uhr beim Empfang der Landesregierung im Theater Bernburg. Nach der Begrüßung seitens der Oberbürgermeisterin von Bernburg, Dr. Silvia Risto, und dem Ministerpräsident des Landes Sachsen-Anhalt, Sven Schulze, zeichnete der Ministerpräsident, den Peißener Ortswehrleiter Mike Hammermann, mit dem silbernen Brandschutz- und Katastrophenschutz-Ehrenzeichen aus.
1: Persönlich nochmal Ihnen danken. Ich weiß ja, dass Ihre gesamte Familie in der Feuerwehr ist. Ne? Silberne Brandschutz- und Katastrophenschutz-Ehrenzeichen am Bande Magdeburg, Juni 2026, der Ministerpräsident des Landes Sachsen-Anhalt, Sven Schulze.
0: Mit der Auszeichnung wurde sein langjähriger Verdienst im Brand- und Katastrophenschutz gewürdigt. Die Ehrung unterstreicht die wichtige Rolle, die die ehrenamtlichen Einsatzkräfte für die Sicherheit der Menschen in Sachsen-Anhalt leisten. Im Übrigen, verliehen wird dieses Ehrenzeichen nur an Personen, welche 25 Jahre aktiv pflichttreuen Dienst in der Feuerwehr, dem Katastrophenschutz oder anerkannten Hilfsorganisationen geleistet haben. Eigentlich sollte die Vergabe der Auszeichnung geheim bleiben, wurde aber durch eine vortagige Zeitungsausgabe veröffentlicht. Dennoch gelang die Übergabe so wie der Abend. Mit einer musikalischen Umrahmung ließ man den Abend dann ausklingen. Wie der Sachsen-Anhalt-Tag am Tageslicht aussah, sowie die Stimmung und Meinungen, welche wir am 6. Juli einfingen, präsentieren wir Ihnen in der nächsten Sendung von RBW Aktuell.

Der 24. Sachsen-Anhalt-Tag in Bernburg war ein Fest der Begegnung, der Regionalität und der guten Stimmung. An drei Tagen strömten rund 150.000 Besucherinnen und Besucher in die Stadt und erlebten ein abwechslungsreiches Programm aus Musik, Kultur und Tradition. Überall in den Straßen herrschte eine fröhliche und friedliche Atmosphäre, die den besonderen Charakter des größten Landfestes Sachsen-Anhalts eindrucksvoll unterstrich. Besonders beliebt waren die zahlreichen Stände und Präsentationsflächen, auf denen sich Städte, Landkreise, Vereine und Initiativen aus dem ganzen Bundesland präsentierten. Hier entdeckten die Gäste regionale Besonderheiten, kamen mit engagierten Ehrenamtlichen ins Gespräch und erlebten die Vielfalt Sachsen-Anhalts hautnah. Wir

0: fragten außerdem rum, an was denken Sie, wenn Sie Sachsen-Anhalt hören? Wobei wir ein ordentliches Sortiment an Eindrücken sammeln konnten.
1: Dazu fällt mir ein, dass es meine Heimat ist. Ich bin in Sachsen-Anhalt aufgewachsen und groß geworden. Ich würde auch immer hier bleiben. Wir sind vom Europa-Rosarium Sangerhausen. Und das ist einfach das Schönste mit an Sachsen-Anhalt. Unsere größte Rosensammlung der Welt.
2: Schöne Region, nette Leute und ein unheimlich schöner Ort zum Wohlfühlen.
3: Wir kommen aus Sachsen-Anhalt, das
4: Heimat.
3: Ist unsere Heimat.
4: Jo, ja. Heimat. Viel Grün.
3: Gesunde Chemie, tolle Hochschulen, nette Menschen.
4: FCM? Nur?
3: Ja, gut.
0: Die Aussteller zeigten eindrucksvoll, was ihre Heimat ausmachte. Von touristischen Angeboten über kulturelle Projekte bis hin zu regionalen Produkten und Vereinsarbeit. Viele Besucher nutzten die Gelegenheit, neue Ausflugsziele kennenzulernen und mehr über die Geschichte, Tradition und Zukunftsprojekte der Region zu erfahren. Die Stände luden außerdem mit abwechslungsreichen Mitmachangeboten, Informationsmaterialien und persönlichen Gesprächen zum Verweilen ein. Gerade dieser direkte Austausch machte den besonderen Reiz des Sachsen-Anhalt-Tages aus. Die Besucher erlebten, wie vielfältig und engagiert die Menschen in den einzelnen Regionen des Landes waren.
5: Heimat. Ich komme von hier, von daher, ja.
6: Als allererstes nette Menschen, fleißige Menschen, stolze Menschen und ein wirklich wunderschönes Bundesland, was mehr ist als das, was man manchmal so in den Medien außerhalb Sachsen-Anhalts aus uns macht.
7: Alte Architektur beispielsweise, weil ich persönlich komme jetzt aus Halle, ich studiere in Dessau Design und was ich schön finde, sind beispielsweise die Burg Giebigenstein, die wir haben. Es ist halt relativ alt, aber es sieht so schön aus. Ich bin da auch schon mal gewesen. Ja, also Besuch ist empfehlenswert. Oder halt auch einfach wie in Dessau das Bauhaus.
8: Es ist ein schönes, kleines Land und es gibt viel zu erkunden. Viele schöne Städte und Dörfer,
9: viele Burgen,
8: ja.
9: Sehr viele Sehenswürdigkeiten.
0: Neben den Präsentationen sorgten zahlreiche Bühnenprogramme, der traditionelle Festumzug mit rund 4000 Mitwirkenden, das gemeinsame Konzert von über 200 Spielleuten sowie die stimmungsvollen Lichtfahrten auf der Saale für unvergessliche Momente. Das Landesfest zeigte einmal mehr, wie stark der Zusammenhalt in Sachsen-Anhalt war und wie lebendig die Regionen des Landes ihre Identität präsentierten. Bernburg präsentierte sich dabei als weltoffene und gastfreundliche Gastgeberstadt und bot den idealen Rahmen für ein Wochenende voller Begegnung, Lebensfreude und regionaler Vielfalt. Mit vielen positiven Eindrücken endete ein Sachsen-Anhalt-Tag, der den Besucherinnen und Besuchern noch lange in Erinnerung bleiben dürfte.
10: Sachsen-Anhalt, ein wunderschönes Bundesland, oder? Naja, ich sag mal, die Geschichte Deutschlands hat in Sachsen-Anhalt viele Wurzeln. Also man kann dort vieles finden, was Gesamtdeutschland geprägt hat. Das ist in Sachsen-Anhalt zu finden. Nicht nur Nebra, auch Bad Dürnberg und Naumburg und viele, viele Sachen, die das ausmachen.
11: Ja, Sachsen-Anhalt. Ich wohne ja in Sachsen-Anhalt, ist ja schön in Sachsen-Anhalt. Also mir gefällt's.
12: Die Menschen. Die Menschen einfach. Es ist eine schöne Gegend. Ja, würden wir immer wieder gern herkommen.
13: Es ist meine Heimat. Dort geboren und dort leben wir.
11: So sieht das aus.
13: Im Harz. Und da wollen wir auch nicht weggehen. Wir können uns auch nicht beklagen.
14: Das fällt mir ein zu Sachsen-Anhalt, ja. Alles in Ordnung soweit.

2028 soll es soweit sein. Dann soll Karls Erlebnisdorf in Wernigerode eröffnen. Doch wenn man derzeitig nach Wernigerode fährt, befindet sich neben der Ausfahrt der Autobahn bereits ein Erlebnisstandort. Das ist Karls Pop-Up Festival. Von Mai bis Ende Oktober gibt es hier ein kleines Erlebnisdorf mit Attraktionen für die ganze Familie. Wer mag, kann sich mit vielen Köstlichkeiten von Karls verwöhnen lassen

0: denn im großen Eingangsbereich gibt es eine umfangreiche Palette mit Produkten aus dem Karls-Sortiment. Dazu gehört unter anderem auch die Marmeladenküche, bei der man live zusehen kann, wie die Erdbeeren im Glas landen.
1: Ja, hallo. Wir sind hier in der Marmeladenküche und hier wird unser leckerer Erdbeertraum gekocht. Und ich glaube, der ist in aller Munde, oder? Habt ihr doch bestimmt schon was von gehört, von unserem Erdbeertraum? Und der wird hier gekocht mit unseren eigenen Erdbeeren, die wir in Rövershagen ernten.
0: 500 Gläser werden hier pro Tag befüllt. Wenn das Team sich hier richtig eingespielt hat, kann diese Zahl sogar noch gesteigert werden. Für die Stadt Wernigerode gibt es hier sogar noch ein ganz besonderes Produkt.
2: Ich habe gestern ein neues Lieblingsprodukt entdeckt, und zwar, das war mir nicht bekannt, dass unser Manufakturenchef Robert Krohn hat für Wernigerode eigens eine Erdbeermarmelade-Edition entwickelt. Und da steht drauf, Karls Erdbeertraum Wernigerode mit einem goldenen Etikett. Das fand ich schön.
0: Wer dann nach draußen geht, kann sich mit vielen Attraktionen den Tag versüßen. Ein breites Angebot gibt hier am Tag der Eröffnung bei bestem Wetter einen Grund zum Verweilen und Erleben. Dazu gehören nicht nur die Fahrgeschäfte, sondern auch Essensangebote sowie eine große Rutsche, die man schon aus der Ferne gut sehen kann.
3: Also ich bin begeistert. Ich bin erstmal begeistert über die Bautätigkeit, die hier Karls, also Herr Dahl mit seinem Team an den Tag gelegt hat. Das war schon rekordverdächtig, die Baustelle an sich. Natürlich auch die Erweiterung der Kreuzung hier direkt vor Wernigerode. Ich glaube, eine ganz wichtige Sache, die Verkehrssituation. Aber das hat man hier schon ganz gut im Griff. Wenn man die vielen glücklichen Gesichter der Kinder sieht und der Familien, dann ist man einfach auch nur selber glücklich und man muss sagen, ich glaube, wir haben alles richtig gemacht.
4: Ja, super. Wir haben natürlich tolles Wetter heute zur Eröffnung. Da bin ich glücklich. Und die Erwartungen waren natürlich, dass überhaupt Leute kommen oder kommen überhaupt Wernigeröder. Und ich bin total begeistert, so viele Wernigeröderinnen und Wernigeröder zu sehen. Wir hatten das alle nicht so erwartet, auch Robert Dahl nicht. Und es ist super besucht und für die ersten 2 Stunden so ein toller Ansturm, tolle Atmosphäre, tolles Wetter. Ich bin total begeistert.
2: Mich freut am meisten, dass eben, als ich auf die Uhr geguckt habe, um 13.15 Uhr, nachdem wir um 13 Uhr offiziell eröffnet haben, dass hier schon so viele Menschen waren. Weil ich hatte so gedacht, so Montagnachmittag, naja, wir haben das auch ein bisschen ja beabsichtigt, diesen Tag heute auf heute zu legen, damit wir nicht so ein Verkehrschaos erzeugen oder so. Wir hatten in der Vergangenheit da öfter mal Probleme, wenn wir das am Sonnabend oder so gemacht haben. Und jetzt ist es heute am Montag und so kann sich das so ein paar Tage, glaube ich, ganz gut einrufen.
0: Gerade die Verkehrssituation scheint hier ein wichtiges Thema zu sein. Das Pop-Up-Festival soll unter anderem dafür als Testlauf dienen. Zum Montagnachmittag, ca. um 13 Uhr, ist der Verkehr noch ruhig. Dennoch beschäftigt die Situation die Anwohnenden, wie der Verkehr sich mit einem größeren Erlebnisdorf entwickeln wird. Trotzdem sind die ersten Eindrücke gut und wecken freudige Erwartungen an das fertige Karls-Erlebnisdorf.
5: Ja, erstmal informativ. Wir gucken gerade durch und schauen mal, was es so gibt.
6: Ich kenne Karls Erdbeerhof schon von der Ostsee. Ich denke, es ist eine Bereicherung für die Region. Ich freue mich, dass Sie hier sind. Und ich werde das auch oft in Anspruch nehmen hier unten, auch mit meinen Enkelkindern. Wenn ich was Einfaches haben möchte, dann gehe ich in den Supermarkt. Aber wenn ich was Besonderes möchte, gehe ich hierher. Dann bezahle ich auch ein bisschen mehr.
5: Gucken, wie das die Stadt so aufnimmt. Ne? Es ist ja jetzt nur ein kleines Pop-up. Und ja, mal gucken, wie es denn nachher größer wird, wegen dem ganzen Verkehrschaos und alles. Müssen wir erst mal schauen.
7: Ich wohne gegenüber, wir werden sehen, ob es mich stört. Bin noch aufs Verkehrskonzept gespannt.
0: Das Pop-Up-Festival bietet also eine gute Möglichkeit, die Besonderheiten des Standorts schon einmal im kleineren Maßstab zu testen. Schließlich soll der Betrieb mit der Stadt Wernigerode gemeinsam und reibungslos verlaufen. Circa 5 Monate wird man mit der kleinen Version des Erlebnisdorfes die Entwicklung beobachten und später auswerten können.
4: Ja, das müssen wir jetzt ja ausprobieren. Deswegen machen wir ja diese Entwicklungsphase, um auch heute ein bisschen zu sehen, wie läuft das mit den Parkplätzen, wie läuft das mit dem Ausfahren und Auffahren. Aber man kann jetzt schon erkennen, dass es eigentlich keine Stausituation gibt. Es läuft noch sehr ruhig ab. Aber wir werden das jeden Tag beobachten und wollen natürlich immer optimieren. Deswegen machen wir das auch.
3: Also ich muss sagen, auch da ist Karls sehr professionell. Man testet den Standort mit seinen Besonderheiten, vielleicht auch seinen Schwierigkeiten. Am grünen Tisch, am Reißbrett kann man vieles bedenken, aber die Praxis ist dann manchmal noch anders. Und insofern ist das hier ein Testlauf, auch für den größeren Park und wie gesagt, sehr professionell, sehr gut gemacht. Wir werden uns dann bei der größeren Planung auf die gemachten Erfahrungen stützen und natürlich das Bauverfahren relativ schnell durchziehen, sodass wir dann hier auch das größere Karls-Erlebnisdorf bekommen.
0: Im nächsten Jahr soll es so richtig losgehen. Im Frühjahr 2028 soll Karls-Erlebnisdorf eröffnen. 200 bis 300 Arbeitskräfte sollen dann für unvergessliche Momente sorgen.

Herzlich willkommen zu Ticket, dem Kulturtelegramm. Mitteldeutschland ist ein Ort des Bergbaus. Seien es die 825 Jahre Geschichte des Kupferschieferbergbaus im Mansfeldischen oder die über 150 Jahre Geschichte des Braunkohlenabbaus im Bitterfelder Revier. Während die einen stets darauf verweisen, dass in der Historie der Bergmann im 30 cm hohen Flöz mit Schlägeln und Eisen arbeiten musste, sind die anderen stolz auf Gigantomanie. Über welche Riesen wir reden, das wollen wir Ihnen heute zeigen. Also kommen Sie mit und Glück auf! In Mitteldeutschland wird bereits seit dem späten 17. Jahrhundert Braunkohle abgebaut. Die erste urkundlich belegte Kohlegrube im mitteldeutschen Raum entstand 1698 in der Nähe von Braunspetra, südlich von Halle. Der große industrielle Abbau im Tagebau begann schließlich Mitte des 19. Jahrhunderts. Riesige Tagebaue wie hier Golpa Nord entstanden und auch die Maschinen, die tonnenweise die Braunkohle aus dem Boden holten, standen diesen Ausmaßen in nichts nach. Bestaunen kann man diese in Ferropolis, der Stadt aus Eisen vor den Toren Gräfenhainichens.

0: Ich bin mit Janine Schaaf verabredet. Sie ist seit 2008 Mitarbeiterin in dieser außergewöhnlichen Stadt aus Eisen und kümmert sich um alles, was mit Events zusammenhängt. Da drängt sich mir eine Frage auf. Ferropolis, Stadt aus Eisen. Aber wo bin ich denn nun eigentlich? In einem Museum oder wir hören es in einer Event-Location?
1: Also es ist eigentlich gar nicht so leicht zu beantworten, aber wir sind in einem Freilichtmuseum und dieses Freilichtmuseum wandelt sich im Sommer immer in eine Event-Location. Und darüber sind wir sehr froh, dass wir den Museumsbetrieb ein bisschen aufpeppen können mit dem Event-Charakter, den man hier gut erleben kann. Aber Sie haben recht, Sie können natürlich jeden Tag im Jahr herkommen. Auch im Winter sind wir ein ganz tolles Freilichtmuseum. Nochmal eine ganz andere Atmosphäre als im Sommer natürlich bei den Großveranstaltungen.
0: Eine solche Großveranstaltung steht bei unseren Dreharbeiten unmittelbar bevor. Ende Mai 2026 startete und endete in Ferropolis der Neuseenmann-Triathlon mit über 3.300 Teilnehmern. Am Freitag vor dem großen Event sind die Aufbauarbeiten im vollen Gang und verändern den Ort höher und sichtbar.
2: Es ist ein wichtiges Anliegen, die Historie zu bewahren, in der Gegenwart zu zeigen und für die Zukunft zu erhalten. Aber die Zeiten ändern sich. Wie schafft ihr denn diesen Spagat?
1: Also wir wollen natürlich auch junge Leute ansprechen. Wir wollen Oma und Opa, die mit ihrem Enkel ankommen, ansprechen. Und das wichtigste Instrument dabei ist natürlich, gute Bilder zu produzieren, die man auf Social Media zeigt. Das ist heutzutage sehr wichtig. Und den jungen Leuten hier auch was mitzugeben. Also wir haben eine App entwickelt, wo man Zeitzeugen tatsächlich erzählen hören kann. Wir haben ein Schülerlabor, wo experimentiert wird, wo man aber auch den Festivalcharakter ein bisschen spürt. Kohlekompass nennt sich das. Also das heißt, man hat wirklich mit Braunkohle zu tun. Und wirft dann aber auch wie auf einem ganz normalen Festival-Campingplatz ein paar Dosen umher. Also wir versuchen immer den Spagat auch an die jungen Leute weiterzugeben, den wir hier versuchen zu demonstrieren.
0: Blicken wir zurück. Hier, wo heute idyllisch der Kreminer See liegt, stand einst das Dorf Kremin. 1982 musste es dem Ausbau des Braunkohlentagebaus Golpa Nord weichen. Dazu wurden die Häuser abgetragen und die Einwohner umgesiedelt. Der letzte Gottesdienst fand in der Kirche am 9. August 1981 statt. Die Sprengung der Kirche erfolgte am 22. Juli 1982. Seit am 27. Juli 1964 der allererste Zug mit Braunkohle den Tagebau verlassen hatte, fraß dieser ein gigantisches Loch immer weiter in die Landschaft. Doch auch hier waren die Bodenschätze endlich und dies, gemeinsam mit der politischen Wende, führte zu einem Strukturumbruch. Von einst 60.000 Arbeitsplätzen verblieben am Ende 3.000 und der ganze Industriezweig drohte spurlos zu verschwinden. Doch im Bauhaus des

0: Passau entstand die Idee eines industriellen Gartenreiches der Stadt aus Eisen und bereits am 14. Dezember 1995 wurde damals das Ortsschild Ferropolis enthüllt.
1: Was glauben Sie denn, woher nimmt denn Ferropolis seine Faszination für die Besucher?
2: Also die Faszination für Besucher ist natürlich, wenn man sich hier umguckt, die Einzigartigkeit der Lage. Wir sind eine Halbinsel und auf dieser Halbinsel sieht man diese wahnsinnig tollen, wahnsinnig schönen Tagebau-Großgeräte. Die machen erstmal was her, wenn man schon alleine einmal nach oben guckt. Das ist es tatsächlich. Die Höhe, die Masse und die Weite in dieser schönen Natur, die von Menschenhand geschaffen wurde, einst im Tagebau. Das ist es, glaube ich, was die Kombination ausmacht.
1: Und Hand aufs Herz, was fasziniert Sie persönlich am meisten?
2: Also tatsächlich habe ich mich auch in diesen rostigen Charme hier verliebt, als ich das erste Mal vor so 18 Jahren, glaube ich, hier war, habe ich nach oben geguckt und dachte, Mist, hier komme ich irgendwie nicht mehr weg. Also es war Liebe auf den ersten Blick.
0: Tatsächlich ist es beeindruckend, vor solchen metallenen Riesen zu stehen. Die größte Maschine ist dabei Medusa, ein Absetzer, der 1959 im VEB-Förderanlagen Köthen gebaut wurde. Bei einer Höhe von 36 Metern und einer Breite von 102 Metern bringt die Anlage 1200 Tonnen auf die Waage und wurde einst von 5 bis 7 Personen bedient. Ein Absetzer verkippte den per Eisenbahn antransportierten Abraum in der ausgekohlten Grube und an den Böschungen. Medusa war einst neben dem Tagebau Golpa Nord auch im Tagebau Muldenstein im Einsatz. Besucher können diese Anlage auch betreten. Ein Fahrstuhl sichert die Zugänglichkeit auch für Ältere oder Menschen mit einer körperlichen Beeinträchtigung. Den Blick sozusagen in den Bauch des Riesen sollte man nicht versäumen. 4 weitere Anlagen komplettieren das Besuchserlebnis. Der Eimerkettenbagger Mad Max, 27,6 Meter hoch, 79,2 Meter breit und 1250 Tonnen schwer. Er konnte mit seinen 40 riesigen Eimern 1920 Kubikmeter Kohle oder Abraum pro Stunde fördern. Der Raupensäulenschwenkbagger Mosquito, 27,2 Meter hoch und 67,1 Meter breit, der wegen seiner häufigen Umsetzungen in verschiedene Tagebaue unter Bergleuten auch das Rennpferd genannt wurde. Der Schaufelradbagger Big Wheel, 31 Meter hoch und 74,5 Meter breit, 1718 Tonnen schwer. Und der mit 30 Metern Höhe und 125 Metern Länge größte Absetzer Gemini. Das rund 2000 Tonnen schwere Tagebau-Großgerät wird instand gesetzt, da tragende Schwellen erneuert werden müssen. Die Arbeiten sichern den langfristigen Erhalt des Absetzers, der für die Zeit der Sanierung für die Besucher allerdings nicht begehbar ist.
1: Wer Ferropolis besucht, der kann sich anschließend vorstellen, wie Braunkohle abgebaut wurde. Aber kann man denn noch mehr erleben?
2: Ja, na klar, die Braunkohle musste ja auch irgendwie hin und irgendwie musste da Strom draus erzeugt werden. Deswegen sind wir besonders froh, dass auch das Kraftwerk Czornowitz jetzt zu unserem Standort dazugehört und wir auch im Kraftwerk tatsächlich zeigen können, wie die Kohle verstromt wurde und wir endlich eine Einheit bilden können für die Touristen und denen das zeigen können. Weil sie haben recht, man kann das wirklich sich schwer vorstellen, wie aus so einer Kohle wirklich mal Strom aus der Steckdose kam.
0: Wir schauen uns kurz in der Ausstellung um. Werkzeuge zeigen, dass neben der Kraft der riesigen Maschinen auch die menschliche Kraft notwendig war, um der Natur ihre Schätze zu entreißen. Nicht umsonst hieß es humorvoll, der Bergmann hat 4 Feinde, Frühling, Sommer, Herbst und Winter. In der Ausstellung wird auch anhand vieler Fotos der Arbeitsalltag gezeigt. Technische Anlagen zeigen auch, welcher immense Strombedarf erforderlich war, um die Bagger und Absetzer zu betreiben. Diesen Strombedarf zu schalten und zu steuern, war die Aufgabe dieser fast antik anmutenden Einrichtungen.
1: Ja, wir hören es, das nächste Highlight startet sozusagen in Stunden. Aber welche Höhepunkte gibt es denn noch im Jahr 2026?
2: Also wir haben natürlich unsere Musik-Highlights, wir haben elektronische Musik, wir haben Deutschrap mit dem Hive und dem Splash zu bieten. Wir haben aber auch was für die ganze Familie, nämlich unsere Pyro-Games. Das ist wirklich ein Highlight, da sitzt man hier in der Arena und sieht die Feuerwerke in den Himmel mit Musik konzipiert steigen. Und wir haben was ganz Tolles, Spannendes jetzt im Sommer, nämlich unser Vanlife-Event. Das heißt eine Campingmesse, wo man sich mal angucken kann, was macht eigentlich der neben mir? Wie hat der seinen Van ausgebaut? Oder vielleicht auch einfach ganz neues Material entdeckt, was man für den eigenen Campingurlaub noch braucht.
0: Wir wollen nicht vergessen zu erwähnen, dass dieser besondere Ort auch für einen besonderen Anlass genutzt werden kann. In der Schaltwarte können sich Brautpaare auch offiziell das Ja-Wort geben. Zum Band aus Eisen kommt hier also auch das Band der Liebe.

Wer vor diesen Wunderwerken der Ingenieurkunst steht, der fühlt sich ganz schön klein. Aber der Eindruck, den die 5 Anlagen hinterlassen, der ist gewaltig. Das können wir am Fernsehbildschirm gar nicht vermitteln, da hilft nur ein persönlicher Besuch. Also, holen Sie sich Ihr Ticket und planen Sie einen Besuch in dieser Stadt aus Eisen. Es lohnt sich.

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0: 11.925 Wahlberechtigte aufgerufen, einen neuen Verbandsgemeindebürgermeister für die Verbandsgemeinde Mansfelder Grund-Helbrad zu wählen. Am Ende gingen dann 6.371 von ihnen zur Wahlurne oder nahmen an der Briefwahl teil. Das bedeutet eine Wahlbeteiligung von 53,4%. Es gab 20 ungültige Stimmen, sodass dann am Ende 6.351 zählten. Zur Wahl stellten sich die Einzelbewerber Sören Bartel, Lars Hesse, Gunter Wackern von der AfD und Gerd Wischkowski von der CDU. Hier die Ergebnisse der Kandidaten im Einzelnen. Die meisten Stimmen auf sich vereinigen konnte Gunter Wackern mit 2.224, das entspricht 35%. Auf Platz 2 kam Gerd Wischkowski mit 1.808 Stimmen, das entspricht 28,5%. Und ganz knapp dahinter Lars Hesse, 1.805 Stimmen, 28,4%. Auf dem vierten Platz Sören Bartel, 514 Stimmen, 8,1%. Damit wird es eine Stichwahl zwischen Gunter Wackern und Gerd Wischkowski am 28. Juni geben.
1: Das Stadtbad Sangerhausen wurde im August 2025 nach umfangreicher Sanierung der Badeplattform und des Technikbereiches wiedereröffnet. Der Start in die Freibadsaison 2026 fand Mitte Mai statt. Nun wurde auch die Idee des Benefizschwimmens wieder aufgegriffen. So gab es am 7. Juni 2026 in der Zeit von 9 bis 18 Uhr die Gelegenheit, das neu gestaltete Stadtbad kennenzulernen und gleichzeitig einen Sangerhäuser Verein zu unterstützen. Dabei kam es nicht darauf an, wie schnell oder langsam geschwommen wird, nur die Gesamtanzahl der Bahnen war am Ende des Tages von Bedeutung. Denn für jede geschwommene Bahn zahlten Sponsoren einen Betrag X. Im Wasser zu finden waren dabei jung und alt, ganze Familien, aber auch Vereine, Kommunalvertreter und Politiker. Wie zum Beispiel der CDU-Landtagsabgeordnete Matthias Redlich hier im Bild. Oder der kleine Paul, der mit seinen 7 Jahren sicher einer der jüngsten Teilnehmer war, aber schon richtig sicher schwimmen kann und unbedingt dabei sein wollte. Organisiert haben das Benefizschwimmen die Kommunale Bädergesellschaft, die das Stadtbad betreibt, der Kreissportbund Mansfeld-Südharz und der Aquarien- und Terrarienverein Seerose Sangerhausen. Dessen Vorsitzender Tim Wangemann war einst auch Mitinitiator der Benefizveranstaltung und erinnerte sich, nachdem er mehrere Dutzend Bahnen absolviert hatte, wie es damals losging.
2: Los ging es damals 2013 für einen Vereinsmitglied 2013. Und ja, wir haben damals verschiedene Sponsoren. Erstmal mit der Kommunalen Bädergesellschaft den Partner gesucht. Bis 2015 war das stets und ständig Programm, einmal im Jahr. Dann durch den Umbau Savanne ging es dann 2016, 17, 18 in den Benefizlauf über. Hatten dann auch 2018 nochmal ein Benefizschwimmen mit der Neueröffnung Savanne. Dann ist das so ein bisschen eingeschlafen, 2020, 2021, weiß jeder, was da so für Hauptthemen eine Rolle gespielt haben. Und ja, seit letztes Jahr im August gibt es das neue Stadtbad. Und um das einfach zu präsentieren, um mal die Idee wieder aufleben zu lassen, einfach mal uns wieder zusammengesetzt letztes Jahr. Gut, die Partner und Sponsoren sind dieselben gewesen. Neu hinzugekommen ist der Kreissportbund. Sponsoren Autohaus Wurch, Intersport Liebig, das sind so die Hauptsponsoren der ersten Stunde. Die Sparkasse Mansfeld-Südharz und Panoramamöbel.
3: Stadtwerke sehe ich noch hier eine Fahne.
2: Genau. Mhm. Zusätzlich ist der Kreissportbund als Partner und Organisator mit gewonnen worden, weil es sich bewährt hat, das einfach auf mehreren Schultern zu verteilen, um gutes Ergebnis zu erzielen.
1: Und das konnte sich sehen lassen. So absolvierten 400 Gäste in den 9 Stunden 2.544 Schwimmbahnen. Der Erlös in Höhe von 1.700 Euro ging diesmal an den Verein Mansfelder Bergarbeiter Sangerhausen e.V. Mit den Spendengeldern soll ein Projekt unterstützt werden, wobei Schüler in den Jahrgängen 4. und 5. Klasse mit der Bergbaugeschichte unserer Region in Verbindung kommen sollen und Exponate für das Bergbaumuseum Wetterode gemeinsam aufarbeiten werden. Zusätzlich unterstützt wurde das Event durch weitere Organisationen und Vereine, wie zum Beispiel dem Metthaus e.V., dem Kreiskinder- und Jugendring Mansfeld-Südharz und dem Soziokultur e.V. Oase. Sie boten ein buntes Rahmenprogramm für Kinder, Jugendliche und Erwachsene, während die Schwimmer bei bestem Wetter im Becken ihre Bahnen zogen.
0: Nach den Stadtlesewettbewerben für die Bereiche Eisleben, Sangerhausen und Hettstedt fand am 10. Juni der Kreislesewettstreit im Mansfeld-Museum Hettstedt statt. Dazu begrüßte Anne Bittmann von der Stadtbibliothek der Wipperstadt die Anwesenden.
4: Liebe Lesekinder, die den Stadtwettstreit erfolgreich bewältigt haben, toll, dass ihr da seid. Herzlich willkommen, liebe Jury. Wir haben heute ganz toll vertreten aus Eisleben, die Frau Jaunik. Herzlich willkommen, Leiterin der Stadtbibliothek. Wir haben heute Frau Ackermann, die Leiterin der Stadtbibliothek in Sangerhausen. Und wir haben heute Christine Saalbach, das ist die Stabsstelle für Öffentlichkeitsarbeit, Städtepartnerschaft und Kultur in Hettstedt. Liebe Eltern, liebe Familie, liebe Gäste, die heute mit das Lesekind begleiten, vielen Dank einfach, dass Sie und ihr mit hier seid, dass wir heute den Kreisaufscheid im Mansfeld-Museum im Hummelschloss halten können. Und genau, wir haben heute ja drei Lesekinder und wir haben gedacht, wir machen das so, dass wir einen kleinen Einstieg geben. Ich würde gleich zu meiner Kollegin, die Frau Zekade, die Bundeswahlgebietsmacht in der Stadtbibliothek, überleiten, denn sie wird noch mal ein paar Worte sagen wollen.
0: Und so kam es auch. Frau Ziklarek stimmte auf das Kommende ein und lobte den Zauber des Lesens. Es war wieder so, dass die Kinder zunächst einen eigenen Text lesen sollten und dann einen vorgegebenen. Den Auftakt machte Letizia Trinks von der Landschule Osterhausen. Sie war die Gewinnerin für den Bereich Lutherstadt Eisleben.
5: Jeden Morgen, wenn der Wecker rappelte und Mama aufstehen rief, war Pia hundemüde. Nur noch ein bisschen bettelte sie, nur noch eine Minute. Dann zog sie die Decke über die Ohren und schlief so lange, bis alle anderen mit dem Frühstück fertig waren und der Tisch wieder abgedeckt wurde. Höchstens ein kaltes Toastbrot und Herr Lauraums Ei war übrig geblieben. Und die mochte Pia auch nicht essen. Deine Freunde sind alle schon draußen, sagte Mama. Willst du nicht mit ihnen spielen? Nö, sagte Pia. Keine Lust.
0: Als nächste Charlotte Gottschalk von der Grundschule am Markt Hettstedt.
6: Toffi? Das ist aber ein lustiger Name. Toffi? Ida schaute Ronja überrascht an. Der Hund hieß Toffi? Woher wusste Ronja das? Lothar kapierte als erster, was los war. Du kannst es verstehen? Ja, Ronja, du kannst ihn verstehen. Weißt du, was das bedeutet? Er gehört zu dir. Er trat Ronja an. Toffi ist dein magisches Tier.
0: Und schließlich noch Jonas Dilsner von der Grundschule Goldene Aue Wallhausen für den Bereich Sangerhausen.
7: Ohne zu zögern richtete sich Maxe auf und hielt die Brille in die Sonne. Er drehte das Glas so lange im Licht hin und her, bis er den richtigen Winkel gefunden hatte. Da! Der Sonnenstrahl fiel wie bei einer Lupe direkt durch das Brillenglas auf das Thermometer. Nicht lange und das Plastikgehäuse des Thermometers fing an zu stinken. Eilig zog Maxe die Brille beiseite und prüfte die Anzeige. 62 Grad! Maxe strahlte. Bingo! Das sollte genügen.
0: Dann waren alle drei noch einmal mit einem vorgegebenen Text an der Reihe. Schließlich war es an der Jury, eine Entscheidung zu treffen. Für die zog sie sich kurz zurück, um die nicht einfache Frage zu klären, wer denn nun den Lesewettbewerb auf Kreisebene gewinnen sollte. Das Resultat verkündete dann Frau Bittmann.
4: So, es hat einen Moment gedauert, aber es war tatsächlich wichtig, einfach zu schauen, ja, wie ist es jetzt ausgefallen. Die Jury hat das ganz toll gemacht, wir waren live dann dabei und hat tatsächlich einen Kreislesekönig oder Königin ausgewählt für dieses Jahr. 2026 hier in der Stadt Hettstedt für Sangerhausen, Eisleben und Hettstedt den Kreis ausscheidet. Und jetzt noch mal ein

0: Trommelwirbel, wer ist geboren?
1: Und es war Jonas Dilsner. Herzlichen Glückwunsch.
0: König 2026 im Preis ausscheidet. Das ist deine Krone.
1: Natürlich bekamen Letizia und Charlotte auch noch ein Geschenk. Schließlich haben sie ja in ihren Städten gewonnen. Aber auf Landesebene im November wird den Landkreis Mansfeld-Südharz beim Landeslesewettbewerb Jonas Dilsner vertreten. Pünktlich zur geplanten feierlichen Inbetriebnahme eines Wanderstempels der Harzer Wandernadel am Natur- und Geschichtslehrpfad Helfter Königspfalz am 11. Juni fiel ein heftiger Regenguss. Die Teilnehmer an der Veranstaltung flüchteten in einen nahegelegenen Tunnel und dort begrüßte der Bürgermeister der Lutherstadt Eisleben, Herr Staub, die Anwesenden.
2: Ich freue mich, dass das Projekt in relativ kurzer Zeit auch umgesetzt werden konnte. Wir hatten hier auch die Nutzung der Wege mit den Eigentümern abgestimmt. Frau Wöbke, nochmal herzlichen Dank, auch in Abstimmung mit Herrn Ulrich als Vereinsvorsitzenden, der hier die vertraglichen Gestaltungen vollzogen hat. Wir haben die Landgesellschaft als auch den Landesforst hier mit im Boot. Man hat uns gestattet, hier die Wanderwege entsprechend freizuhalten, zu belaufen, auszugestatten mit Informationstafeln, mit Sitzgelegenheiten, mit Sitzraufen und auch Bänken. Und ich denke, hier haben wir einen kleinen Ort geschaffen, wo der Wanderer wirklich geneigt ist, diese historischen Stätten auch abzulaufen, hier direkt im Hüttengrund zwischen großer und kleiner Klaus.
1: Dann ergriff Klaus Dumeier, Geschäftsführer der Harzer Wandernadel GmbH, das Wort.
3: Also, mein Name ist Klaus Dumeier, ich bin der Geschäftsführer der Harzer Wandernadel. Wir haben dieses Jahr auch 20-jähriges Jubiläum. Ja, hätte mir nie gedacht, dass sich das so entwickelt. Wir verkaufen also pro Jahr so roundabout 180.000 Wanderpässe plus die einzelnen Begleithefte. Wir haben also zu insgesamt 18 Themen Begleithefte. Dies Jahr ganz neu rausgebracht, das Themenheft zu den Talsperren in Harz. Und wir haben auch dieses Jahr aufgrund des Jubiläums ein Heft herausgebracht, was sich Jubiläumsheft schimpft. Und 20 Jahre heißt, wir haben also in das Heft auch 20 neue Stempelstellen gepackt, weil sich viele Kaiser, die mehrfach Kaiser sind, wir haben ja auch welche hier, auch wünschen, dass wir mal ein paar Stempelstellen verändern. Aber verändern ist natürlich immer so eine schwierige Sache, weil wir haben ja sehr, sehr viele Touristen, die wegen der Wandernadel in den Harz kommen, in alle drei Bundesländer des Harzes. Und die möchten natürlich, wenn sie sich neu ausgestattet haben mit Wanderkarten, Wanderpässen, möglichst, dass das Projekt stabil bleibt. Aber ich habe gesagt, wir nutzen jetzt mal ein Heft, ein Begleitheft zum 20-jährigen Bestehen als Brücke. Das heißt also, wir haben da jetzt 20 neue Stempelstellen drin. Und wer dieses Heft eben voll macht, also alle 20 Stempelabdrücke hat, bekommt natürlich ein Jubiläumspin, weil er eben das Heft geschafft hat. Aber das Interessante an dem Heft, man arbeitet ja heute sehr gerne mit QR-Codes, auch wir. Und auf der Rückseite des Heftes ist ein QR-Code und da muss man dann Farbe kennen. Da muss man dann sagen, okay, beispielsweise der Hüttengrund soll ewige Stempelstelle bleiben, der soll in das numerische Heft wechseln, ja, aber dann muss ich benennen, was für eine andere Stempel, die in dem Heft jetzt drin ist, in dem Wanderpass, soll weg.
1: Inzwischen hatte der Regen aufgehört und man konnte die Veranstaltung wie geplant vor die einzuweihende Schautafel des Heimatvereines Helfter verlegen. Auch hier ergriff zunächst Herr Staub das Wort.
2: Nochmal ganz kurz zum zweiten Teil. Wir haben jetzt schon sehr viel Interessantes von der Harzer Wandernadel von Herrn Dumeier erfahren. Und hier sieht man auch, also Wandern lohnt sich auf jeden Fall innerhalb von 10 Minuten von Starkregen zu alten Sonnenschein. Und ja, wir hatten gemeinsam mit dem Heimatverein, dem Ortschaftsrat und auch dem Stadtrat hier in den letzten Monaten die Beschlüsse auf den Weg gebracht, dass wir hier gemeinsam diese Wanderwege ertüchtigen wollen, erhalten wollen, jeder nach seinen Möglichkeiten. Und das hat natürlich nicht nur was für die Nutzung der Harzer Wandernadel zu tun, sondern ganz praktisch.

0: Themen auch, dass man natürlich auch Kinder und Jugendliche möglichst hier animiert, in der Natur tätig zu werden, sich zu informieren. Der Heimatverein, hier der Vereinsvorsitzende Michael Ulrich, hat sich in liebevoller Kleinarbeit die letzten Wochen stark damit beschäftigt, hier Möglichkeiten zu schaffen, dass Familien hier auch sich niederlassen können, dass man hier Picknick machen kann, Sitzbänke beschafft, Hirschraufen, also Sitzraufen beschafft und auch hier diese Informationstafeln. Das Ganze natürlich sowohl aus Spendenmitteln und vereinseigenen Mitteln, aber mit ganz großer Unterstützung der Volksbank Halle. Hier die Niederlassung Eisim, Frau Ulrich ist heute auch mit da, die hier gemeinsam mit einer, wie heißt das, Crowdfunding sozusagen das Ganze bespielt hat. Ich glaube, 4.000 Euro musste der Verein selbst aufbringen und 4.000 hat die Volksbank dazugegeben. 8.000 Euro standen zur Verfügung.
1: Für den Verein sprach der Vorsitzende Michael Ulrich.
2: Steckt viel Herzblut in diesem Projekt, nicht nur in diesem. Der Heimatverein selber besteht ja aus mehreren Arbeitsgruppen. Die AG Hüttengrund, wie wir sie nennen, ist eine von tatsächlich aktuell dreien. Hier ist es nun jetzt aber so weit, dass man sagt, ich vergleiche das immer gerne mit so einer Haussanierung, man muss eine ganze Weile abreißen, es sieht eine ganze Weile nicht so schön aus und man muss viel machen, viel Staub, viel Dreck, aber es kommt ja der Moment, wo dann die Wände auf einmal wieder verputzt werden und hier im Hüttengrund ist es jetzt in dem Falle so, dass wir nach dem Putzen und Aufräumaktionen gab es einige, tatsächlich durch viele, viele engagierte Mitglieder, leider sind auch sehr wichtige, die jetzt hier eigentlich auch mitstehen müssten, heute nicht da. Deswegen nenne ich sie ganz kurz. Das ist der Hans Herrmann, der uns hier unterstützt hat als Vereinsmitglied mit den ganzen grafischen und geschichtlichen Ausarbeitungen. Dann Stefan Gothe, der als AG-Leiter heute leider auch nicht dabei sein kann, der die ganzen Arbeitseinsätze auch mit koordiniert und das Team auch so ein bisschen zusammenhält. Und zusammen haben wir es tatsächlich geschafft, in dann doch sehr sportlich und kurzer Zeit die Schilder noch zu beschaffen. Das Ganze soll auch noch erweitert werden, um tatsächlich einen Trimm-dich-Pfad. Hier sind wir gerade dabei, ein Projekt zu entwickeln, das Ganze auch so ein bisschen finanziell darzustellen. Es geht ja auch immer ein bisschen ums Geld. Und hier sind wir ja auch schon, wie es Carsten auch schon sagte, sehr dankbar für jegliche Unterstützung, sei es die Volksbank Halle, Niederlassung Eisleben oder tatsächlich die ganzen Hälfter Eislebener, wo sie alle herkamen, die 4.000 Euro ja erstmal sponsoren mussten, damit die VB es überhaupt erst auffüllen konnte. Also auch hier nochmal ein herzliches Dankeschön an alle, die sich da irgendwie beteiligt haben, egal ob durch Muskelkraft oder durch Kontobewegungen.
1: Dann konnte er gemeinsam mit Astrid Ulrich von der Volksbank Halle das symbolische Band durchschneiden und den Natur- und Geschichtslehrpfad Helfter König Pfalz in seiner jetzigen Ausbaustufe eröffnen. Das muss rausgeschnitten werden. Ja. Dann wurde sozusagen Probe gewandert auf dem rund 4 Kilometer langen Natur- und Geschichtslehrpfad. Dieser führt an Streuobstwiesen, historischen Schmelzplätzen und beeindruckenden Aussichtspunkten vorbei und bietet einen Blick auf die entstehende Königspfalz, bevor er wieder zum Ausgangspunkt zurückkehrt. Ziel an diesem Tag natürlich die Wanderstempelstelle der Harzer Wandernadel, die zunächst bis September 2026 genutzt werden kann. Der Stempel trägt als Symbol eine Hexe sowie die Aufschrift Wandernadel Hüttengrund Eisleben.

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0: Die Schülernachhilfe in Hettstedt, Markt 42 und Halle Torstraße 16 ist jetzt Teil der Zukunftswerkstatt Mitteldeutschland. Weitere Standorte nach gleichem Vorbild gibt es in Eisleben und Sangerhausen.
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0: Ziemlich genau 11 Monate nach der Grundsteinlegung wurde am Naturerlebniszentrum Stausee-Kelpra, kurz Nest genannt, Richtfest gefeiert. Und während die Zimmerer vom Holzbau Hunold aus Leinefelde die letzten Nägel einschlugen, zog man schon mal die Richtkrone hoch. Im Inneren der entstandenen Gebäudehülle versammelten sich indes die Vertreter des Talsperrenbetriebes Sachsen-Anhalt als Bauherr sowie der an Planung und Bau beteiligten Firmen, aber auch Gäste aus der Politik, von den Kommunen und der Kreisverwaltung. Mario Hohmann, Geschäftsführer des Talsperrenbetriebes, der die Anwesenden begrüßte, freute sich, wie weit fortgeschritten der als schwierig geltende Bau bereits ist. Nach der Fertigstellung soll dies ein moderner Ort der Umweltbildung werden. Naturerlebnis, Wissensvermittlung und nachhaltiger Tourismus sollen hier miteinander verbunden werden, wobei der Stausee Kelpra natürlich in erster Linie dem Hochwasserschutz dient, betonte Herr Hohmann. Mit 5 Millionen Kubikmeter Wasser sei er derzeit gut gefüllt und bietet den 300 Vogelarten inklusive dem Kranich in diesem Jahr beste Brutbedingungen. Dem schloss sich auch Staatssekretär Dr. Steffen Eichner vom Ministerium für Wissenschaft, Energie, Klimaschutz und Umwelt Sachsen-Anhalt an, der als nächster das Wort ergriff.
1: Mit dem Besucherzentrum entsteht nun ein neuer zentraler Anlaufpunkt für Besucherinnen und Besucher der Region. Das Zentrum wird eine bestehende Beobachtungseinrichtung. Es wird Informationstafeln geben, es werden weitere Angebote integriert und es wird die Bedeutung des Stausees für die Flora und Fauna quasi vermittelt. Zudem wird es ein Standort von Forschung und Monitoring der Artenvielfalt. Die Finanzierung des Projektes erfolgt auf der Richtlinie Sachsen-Anhalt Revier 2038 aus Mitteln des Investitionsgesetzes Kohleregion. Das beantragte Investitionsvolumen beträgt 8 Millionen Euro, 800.000 Euro Eigenanteil, der wird vom Talsperrenbetrieb praktisch übernommen. Deshalb auch nochmal mein ganz besonderer Dank auch an den Talsperrenbetrieb als Vorhabensträger und allen Beteiligten, die dieses Projekt unterstützt haben und seine Umsetzung ermöglicht.
0: Architekt Christoph Richter ging anschließend auf die Herausforderungen während der Errichtung des eigenwilligen Gebäudes aus Beton, Holz und Glas ein. Den Richtspruch gab es schließlich von Zimmerermeister Tino Lauerwald. Zugehört hatte auch Frank Wiegand von der bauausführenden Firma.
2: Wurde erwähnt vom Architekten, wie einfach es ist, sich was auszudenken und Sie mussten es umsetzen. Wie war denn das in echt dann?
3: Na, erstmal haben wir uns gefreut, dass wir es umsetzen durften. Und ansonsten ist es eine sehr anspruchsvolle Aufgabe gewesen.
2: Warum? Weil das wirklich alles schief ist?
3: Schief hört sich jetzt nicht so gut an. Aber wir bauen immer lieber im rechten Winkel. Das ist normal. Das ist so, als wenn Sie ein komplettes Unikat in einer Anfertigung machen. Und da ist der Aufwand natürlich auch da im Kopf wesentlich größer, wie wenn Sie von der Reihe bauen, wobei wir das sowieso nicht machen. Aber das ist so noch, bei mir werden es im Herbst 45 Berufsjahre, eine der anspruchsvollsten Sachen, mit die ich gemacht habe, im Neubau zumindest.
2: Na ja, dann sind Sie sicher auch ein bisschen stolz, oder?
3: Doch, ja.
0: Während eines Rundganges hatten die Gäste die Gelegenheit, sich im Inneren des Gebäudes umzuschauen und sich von der besonderen Architektur des zukunftsweisenden Projektes zu überzeugen. Mit dabei war auch die FDP-Landtagsabgeordnete Katrin Tarekone. Sie zeigte sich beeindruckt.
4: Das ist ein fantastisches Bauwerk. Wir haben gerade gesehen, was es hier wieder für Körner gibt und auch das so ein bisschen, manche sagen es Spinnerei, ich sage es herrlich hochfliegende Ideen, realistisch umsetzbar sind. Und wenn die einen Impuls geben, dass noch mehr Menschen hier in unser schönes Mansfeld-Südharz kommen, ist alles gelungen. Also diese Emotionen, die Holz auslöst, ja, wenn man das anfasst, wenn man das, weiß doch jeder, ne? Es riecht und es ist gleich ein angenehmes Gefühl. Also es ist einfach klasse. Ja.
2: Sind Sie auch ein Kranich-Fan oder ein Vogel-Fan insgesamt?
4: Ich bin Natur-Fan und mich fasziniert, wie funktioniert alles zusammen? Also fällt einer aus, was macht der andere, was macht das Netzwerk? Und das ist ja auch das Spannende an der ganzen Geschichte, dass wir nicht uns einen Spezialisten raussuchen, für den wir jetzt alles machen, stand ja hier auch mal so ein bisschen in der Diskussion, sondern hier geht es ja um sehr viel mehr. Hier geht es ja quasi um die Talsperre, auch im Hochwasserschutz und was sie an noch ganz vieles leistet. Und der Kranich ist natürlich ein wunderschöner Vogel und lassen wir uns einfach mehr von den Schönheiten verzücken, als immer wieder zu sagen, was alles doof ist.
0: Das Richtfest fand sein Ende mit einem kleinen Buffet für die Gäste und vor allem die Mitarbeiter der am Rohbau beteiligten Firmen. Nun geht es in den kommenden Monaten an den Innenausbau, die Installation der Technik und die Gestaltung der Außenanlagen. Und so soll das Naturerlebniszentrum Stausee Kelpra einmal aussehen. Die Eröffnung ist für Ende des Jahres 2027 geplant.
5: Zumindest am Anfang, alles andere als vom Wetter verwöhnt, fand am 12. Juni der 5. Sommerempfang des Landkreises Mansfeld-Südharz, auch Mietsummerhour genannt, auf dem Gelände der Kreismusikschule Karl Christian Akte in Sangerhausen statt. Maßgeblich getragen von der Landkreisverwaltung und der Sparkasse Mansfeld-Südharz begrüßten Landrat André Schröder und der Vorstandsvorsitzende der Sparkasse Mansfeld-Südharz, Michael Neher, die über 450 Gäste aus Ehrenamt, Politik und Wirtschaft. In angenehmer Atmosphäre erwarteten diese gute Unterhaltung und kulinarische Erlebnisse. Ebenfalls vor Ort das Kriseninterventionsteam Mansfeld-Südharz. Die Spenden dieses Tages sollten dieser gemeinnützigen Organisation zugutekommen. Aufgrund der Witterung fand der offizielle Teil aber dann drinnen statt. Dazu begrüßte Landrat André Schröder nach einer musikalischen Eröffnung durch das Blasmusikorchester der Kreismusikschule die Gäste.

0: Schön, dass Sie alle da sind. Es war ziemlich genau ein Jahr her, da hat der Landkreis zum 5. Sommerempfang geladen und es war schrecklich heiß und schwül. Einige von Ihnen werden sich möglicherweise daran erinnern. Viele Sonnenbrillen blieben liegen, einige hatten Hitzeattacken. Wir haben natürlich nach ganz oben telefoniert und haben die ganz große Klimaanlage anwerfen lassen. Sie haben das heute ja alle gemerkt.
1: Nach diesem Kommentar zum aktuellen Wetter freute er sich, doch einige sehr positive Zahlen, die die Entwicklung im Landkreis ausdrücken, vermelden zu können.
0: Die Investitionen sind angewachsen, da sind wir stolz drauf. Der Landkreis bleibt auf Investitionskurs, weil er an seine Zukunft glaubt. Es sind auch Internetanschlüsse, Gigabit, aber auch schnelle Internetanschlüsse insgesamt haben zugenommen. Es ist die Zahl der touristischen Hinweisschilder gewachsen. Das einheitliche touristische Leitsystem, immerhin 380 neue Hinweisschilder, auch das dank der Kreistagsmitglieder so entschieden, ist gewachsen. Und überhaupt bleibt der Landkreis seit 5 Jahren auch Zuzugsregion. Viele Leute glauben das gar nicht durch die Einwohnerentwicklung. Wir sind Zuzugsregion. Seit dem letzten Empfang sind 400 Menschen mehr zu uns gezogen, als weggezogen sind. Auch diese Zahl ist gestiegen. Und ja, natürlich, es gibt... Ja, natürlich, es gibt auch Zahlen, die sinken. Die Arbeitslosigkeit ist gesunken. 380 Bürgerinnen und Bürger weniger benötigen Bürgergeld in diesem Landkreis. Alles Zahlenbeispiele. Ich weiß, ich pick mir jetzt nur die Rosinen raus, können einige sagen, das Glas ist hier immer halb leer. Aber die Zahlen sollen ja nur eines sagen. Der Landkreis holt auf und wir haben uns weiterhin viel vorgenommen. Und ich möchte einfach diesen Empfang einfach mal nutzen, mich beim Kreistag, bei den Kreistagsmitgliedern, bei den Bürgermeisterinnen und Bürgermeistern bedanken, bei meinen Amtsvorgängern, die auch heute hier mit anwesend sind, bedanken, dass dieser Gestaltungswille, den man vielleicht als Einzelperson haben kann, aber das funktioniert immer nur im Team, das funktioniert immer nur gemeinsam, das funktioniert auch mit Kreistagsentscheidungen. Deswegen einen herzlichen Dank und keine Sorge, es bleiben noch genügend Herausforderungen für uns alle zu lösen.
1: Ein besonderer Ehrengast des Tages, Ministerpräsident Sven Schulze.
2: Sehr geehrte Damen und Herren, dass Sie mich zum wiederholten Mal eingeladen haben. Ich war das letzte Mal hier als Minister für Wirtschaft, Tourismus, Landwirtschaft und Forst und darf heute zu Ihnen reden als Ministerpräsident des Landes Sachsen-Anhalt. Das zeigt, denke ich, dass ich beim letzten Mal, als ich hier war, einigermaßen überzeugt haben muss, sonst hätte er mich wahrscheinlich nicht wieder eingeladen. Es ist immer schön, hier zu sein, bei Ihnen, bei euch, weil es ein toller Landkreis ist. Zum einen, weil es nette, freundliche, fleißige Menschen sind, die ich hier sehe und treffe. Und weil das, was für mich wichtig ist als Ministerpräsident dieses Landes, hier auch verkörpert wird, nämlich eine gute Zusammenarbeit zwischen dem Landkreis, zwischen den Dörfern und den Städten und der Arbeit, die ich zu tun habe in Magdeburg.
1: Dann sprach der Co-Gastgeber des Abends, der Vorstandsvorsitzende der Sparkasse Mansfeld-Südharz, Michael Neher. Er betonte das soziale Engagement seines Geldhauses und konnte viele Beispiele bringen, wie die Sparkasse das gesellschaftliche Leben in der Region unterstützt. Auch war er Laudator für die erste der beiden traditionell zu diesem Anlass zu vergebenden Ehrenmedaillen des Landkreises. Diese sollte an Margitta Schwerbach vom Kriseninterventionsteam Mansfeld-Südharz gehen. Für ihre langjährige Tätigkeit in dieser Organisation, die Menschen in schwierigen Situationen Hilfe und Beistand bietet, wurde sie geehrt. Herzlichen Glückwunsch. Dann war es an Landrat André Schröder, die zweite Laudatio zu halten. Sie galt Thomas Wäsche, der wie kaum ein anderer die Bergbautradition der Region verkörpert und für sein Engagement nicht nur im Schaubergwerk Wettelrode erhielt er die zweite Ehrenmedaille des Tages. Auch ihm herzlichen Glückwunsch. Aber es sollte an diesem Tag noch eine weitere Ehrung geben. Herr Fritze und Herr Ritter vom Unternehmerverband A38 traten ans Mikrofon, stellten den Verband kurz vor und berichteten, dass sie einen Preis ausgelobt hatten, den Mikro Award für die kundenfreundlichste Verwaltung im Landkreis. Sie freuten sich, diesen Preis auch übergeben zu können, und zwar an Patrick Köhler vom Straßenverkehrsamt Sangerhausen, das bei der vom Unternehmerverband initiierten Online-Befragung die besten Werte erhalten hat. Auch hier herzlichen Glückwunsch. Abgeschlossen wurde der offizielle Teil dieses Sommertreffs mit dem gemeinsamen Singen des Steigerlieds.

Dann war natürlich Gelegenheit, bei inzwischen wesentlich besserem Wetter ins Gespräch zu kommen, zu Netzwerken, wie das so schön heißt, und unter anderem auch den Klängen von Dimitri Andronow am Piano zu lauschen.

0: frischer. Das ist für das dritte Mainzer Laborer Frühstück Rekord. Also ganz, ganz toll. Ich freue mich wirklich, dass es so breit ist. Hier an der Stelle natürlich auch nochmal ein ganz herzliches Dank zum einen an die Leinbacher Feuerwehr, aber natürlich auch an den Mainzer Colonels Club. Ja, an die beiden, die Feuer und Konfetti, wie das Fest ja heißt, auch organisiert haben. Ja, Sie alle wissen, dass wir dieses Jahr leider das Heimatfest ausfallen lassen mussten aufgrund des Platzes. Und da waren wir natürlich sehr froh, dass ihr dieses Fest organisiert habt und natürlich ermöglicht habt, dass dieses Dorffest stattfinden kann. Also ganz, ganz herzlichen Dank an euch.
1: Ja, sehr gerne.
0: Ansonsten auch nochmal ein Dankeschön an das Festkomitee, weil sonst auch das Heimatfest natürlich organisiert, dass ihr hier seid, dass ihr das Dorffrühstück mit uns hier gemeinsam macht im Rahmen von Feuer und Konfetti und das so toll organisiert. Auch ihr herzlichen Dank.
2: Danach füllte sich der Pavillon fast bis auf den letzten Platz. Die Besucher genossen das Frühstück in geselliger Runde. Entweder mit selbst mitgebrachten Speisen oder mit einem Lunchpaket der Stadtinformation. Für die passende Stimmung während des Essens sorgten derweil die Thüringer Oldies mit ihrer Live-Musik.

Ein Höhepunkt des Tages war die traditionelle Stadtwette der Raiffeisenwarengenossenschaft Mansfeld. Die Kinder- und Jugendfeuerwehren aus Braunschwende und Möllendorf traten in verschiedenen Challenges an. Durch erfolgreiches Singen und einem feuerwehrtaktischen Becherlauf sicherten sich die Nachwuchskräfte am Ende jeweils eine Spende von 500 € für ihre Kassen.

Am 16. Juni wurde die Geschwister-Scholl-Grundschule in Sandersleben im Rahmen einer kleinen Feier in das Courage-Netzwerk aufgenommen. Das heißt, die entsprechende Urkunde und das Schild Schule ohne Rassismus, Schule mit Courage würde übergeben werden. Zuvor zeigten die Kinder der Grundschule mit einem kleinen Tanz ihr Können.

0: vor Ort der Direktor der Landeszentrale für politische Bildung, Mike Reichel.
1: Die Grundschule, die Geschwister-Scholl-Grundschule, erhält heute den Titel Schule ohne Rassismus, Schule mit Courage. Sie ist die 185. Schule, die in Sachsen-Anhalt diesen Titel trägt, und über 5000 gibt es davon in ganz Deutschland. Diese Schule hat sich sehr intensiv mit dem Thema Mut auseinandergesetzt, Courage zeigen, und hat das vor allen Dingen auch beim Thema Sport und Tanz gemacht. Das heißt, miteinander umgehen, Fairness gehört dazu, Respekt zeigen, und hat dort viele Projekte eingereicht und hat vor allen Dingen auch abgestimmt in der Schule. Und 80% haben gesagt, alle, die hier lernen, lehren und arbeiten, ja, wir wollen zum Schulnetzwerk gehören. Wir merken natürlich, dass die Schulen ganz genau auch Projekte machen, die ihnen gut tun, die zu tun haben mit den Themen Respekt, mit dem Thema Mobbing gehen sie um, innerhalb der Schule, und sind natürlich auch ganz speziell dabei, Themen wie hier Geschwister Scholl, die Hans und Sophie, die für ihren Mut

0: für ihren Einsatz für Demokratie und gegen Diktatur ja sogar umgekommen sind. Das heißt, sie lernen auch mutig zu sein, in der Schule miteinander respektvoll umzugehen, aber auch außerhalb der Schule.
1: Dann übergab Martin Hanusch von der Landeszentrale für politische Bildung symbolisch das Schild Schule ohne Rassismus, Schule mit Courage an die Mädchen und Jungen in Sandersleben.

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0: Gut abgesichert durch die Polizei und die Kameraden der Freiwilligen Feuerwehr Burg Oerner wurde am 7. Juni 2026 der zweite Berggrenzlauf durchgeführt. Initiiert und organisiert durch das Team der Hafenbar um Christian C. fand auch die zweite Veranstaltung dieser Art nach der Premiere im vergangenen Jahr wieder zahlreiche Unterstützer und Helfer. Und während die Teilnehmerinnen und Teilnehmer des in diesem Jahr neu hinzugekommenen KME-Familienlaufs als Erste auf die Strecke gingen, gab es im weiteren Verlauf des Vormittags noch vier weitere Starts, wie Moderatorin Sandy zu berichten wusste.
1: Klasse, wenn es so gut angenommen wird. Und wir freuen uns natürlich, dass wir hier vor allen Dingen auch viele kleine und junge vor allen Dingen Familien ansprechen können. Ganz neu in diesem Jahr ist nämlich der KME-Familienlauf, gesponsert von KME. Geht über 2 Kilometer und ganz neu ist auch der 7 Kilometer Wäschekeller-Walking-Teil, damit auch die Walker und Walkerinnen angesprochen sind. Wir freuen uns, dass wir da das Repertoire ein bisschen erweitern konnten, auch auf viele Wünsche vom letzten Jahr hin, aus der Premiere. Und es ist natürlich klasse, über 200 Teilnehmer und es wird richtig gut angenommen. Wir haben viel Spaß, der Wettergott ist uns auch was schuldig gewesen, denn im letzten Jahr war es eine ganz schöne Hitzeschlacht. Und dieses Jahr ist optimales Laufwetter. Wir freuen uns, dass viele da sind und dass wir natürlich im Anschluss nachher auch noch gemeinsam Zeit genießen können und den Lauf Revue passieren lassen. Mit einer schönen Siegerehrung natürlich. Mhm. Und wir sind glücklich, dass alle da sind.
0: Mit großem Interesse wurde so auch der Bambini-Lauf, unterstützt durch die Stadtwerke Hettstedt, verfolgt, bei dem Kinder allein oder mit Unterstützung eines Elternteils 650 Meter im autofreien Bereich rund um die Hafenbar absolvierten. Ohne auf den Verkehr achten zu müssen, konnten die Kleinen so sicher

0: erste Lauferfahrungen sammeln. Und übrigens, für alle, die dabei waren, gab es im Ziel eine Medaille. Wie zum Beispiel auch für den erst dreijährigen Moritz aus Helbra, der seinen überhaupt ersten Lauf gemeinsam mit seiner Mama absolvierte. Schnellster beim KME-Lauf, bei dem es keine Wertung gab, war dieser junge Mann, Bashir Mohammed, seit 2 Jahren in Deutschland.
1: Schnellste beim KME-Lauf?
2: Ja. Genau, ja.
1: Läufst du öfters?
2: Ja.
1: Ja? Ja. Also in der Freizeit oder?
2: Also ich laufe 3 oder 4 Mal pro Woche.
1: Oh,
2: ja, stark. Okay. Ich mache manchmal, wenn ich Zeit habe, zu Hause Sport.
1: Ja. Gut. Und arbeitest du auch bei KME?
2: Also nein, das ist mein erstes Mal hier.
1: Okay. Aber trotzdem, ja, Respekt.
2: Ja, sehr danke. Gut.
0: Doch auch die übrigen Teilnehmer des KME-Laufs über 2 Kilometer kamen jetzt ins Ziel, während Regina und Christoph aus Hettstedt ihren Lauf noch vor sich hatten.
1: Seid ihr offensichtlich ein Pärchen?
3: Ja.
1: Und lauft heute mit?
3: Ja.
1: Zum ersten Mal? War der Foster schon dabei?
3: Zum ersten Mal.
1: Also ihr macht es offensichtlich öfters mal, oder?
4: Ja, ich war jetzt am Freitag in Eisnim zum Benefizlauf.
1: Also
4: 8 Runden, aber am Stück 37 Minuten.
1: Ja.
3: Ich mache eher das Walking. Das liegt mir mehr wie das Laufen.
0: Vor allen Starts gab es auch die Möglichkeit zur Erwärmung bei flotten Rhythmen mit Alexandra.

0: 4, 3, 2, 1. Los geht's! Viel Spaß!
1: Weg waren sie, die Damen und Herren Teilnehmer des 13 Kilometer Volksbank Halle Saale-Laufs. Ja, genauso wie die je 7 Kilometer Hafenpaar Walking und der Wäschekellerlauf durch die Bergbaulandschaft in und um Burg Örner führte. Nach professioneller Zeitnahme für diese drei Hauptrennen des Bergrennslaufes standen die Sieger am Ende fest. So war der schnellste über 13 Kilometer Jakob Reich, verfolgt von Max Peukert und Emil Sonntag. Auf dem obersten Treppchen beim 7-Kilometer-Lauf stand Gerd Schiller, gefolgt von Markus Breitschuh und Louis Scherbaum. Und die 7-Kilometer-Walking absolvierte Simone Pusch am schnellsten. Auf Platz 2 folgte Christian und auf Platz 3 Tina Kellner. Und für alle, die jetzt interessiert sind, der nächste Bergrennslauf findet am 6. Juni 2027 statt.

0: Am 12. Juni fand das erste Frauenfußballspiel in Blankenheim statt. Dabei trafen die Damen der Kreisauswahl Mansfeld Südharz auf die Damen vom Halleschen FC 2. Die Vorbereitungen verliefen gut. Die Kreisauswahl trainierte zweimal gemeinsam, um sich auf die Begegnung vorzubereiten. Obwohl der Kader für das Spiel knapp besetzt war, stand letztendlich eine spielfähige und spielstarke Mannschaft bereit. Als Schiedsrichter für die Begegnung war Christian Belger angesetzt. Er leitete die faire Partie ohne besondere Vorkommnisse, auch wenn von außen gelegentlich emotionale Kritik geäußert wurde. Für die Verpflegung sorgte der BSC Blankenheim. Trotz des zunächst regnerischen Wetters blieb es pünktlich zum Anpfiff trocken. Unter den rund 150 Zuschauern entwickelte sich ein packendes Match mit 4 Toren. Der HFC 2 begann erwartungsmäß offensiv und ging bereits nach 7 Minuten durch Marie Bimberg mit 0:1 in Führung. Die Kreisauswahl glich jedoch schnell aus, als Annemarie Nickel in ihrem ersten Spiel für die Auswahl in der 9. Minute zum 1:1 traf. Danach agierte der HFC 2 wieder offensiver. In der 25. Minute erzielte Celine Reinhardt das 1:2. Christine Golz erhöhte kurz darauf aufs 1:3. Und Maria Freier traf kurz vor dem Pausenpfiff zum 1:4. Trotz des Rückstands zeigte die Kreisauswahl eine gute Leistung. In der zweiten Halbzeit stellte der Trainer der Kreisauswahl taktisch um. Die Ausrichtung wechselte von einer sicheren Defensive auf vollen Angriff. Diese Taktik erwies sich als richtig. Durch den Druck nach vorn gelang Tina Urban in der 59. Minute das 2:4, gefolgt vom Anschlusstreffer zum 3:4 durch Cora Wernicke in der 60. Minute. Die Auswahlmannschaft zeigte großen Einsatz, sodass der Ausgleich zu diesem Zeitpunkt möglich war und verdient gewesen wäre. Ein Eigentor sowie ein verwandelter Elfmeter durch die Torhüterin Hiba Omar in der 89. Minute sicherten am Ende jedoch den Sieg für die Gäste. Der Endstand lautete 3:6. Aus Sicht der Veranstalter war es ein gelungener Abend in Blankenheim mit guter Stimmung und passenden Rahmenbedingungen.
1: Wir verabschieden unsere Mädels in ihrer Ruhepartie der Sommerpause alle mit einem riesen Applaus.

0: Am 14. Juni waren 11.925 Wahlberechtigte aufgerufen, einen neuen Verbandsgemeindebürgermeister für die Verbandsgemeinde Mansfelder Grund-Helbrad zu wählen. Am Ende gingen dann 6.371 von ihnen zur Wahlurne oder nahmen an der Briefwahl teil. Das bedeutet eine Wahlbeteiligung von 53,4%. Es gab 20 ungültige Stimmen, so dass dann am Ende 6.351 zählten. Zur Wahl stellten sich die Einzelbewerber Sören Bartel, Lars Hesse, Gunter Wackern von der AfD und Gerd Wischkowski von der CDU. Hier die Ergebnisse der Kandidaten im Einzelnen. Die meisten Stimmen auf sich vereinigen konnte Gunter Wackern mit 2.224, das entspricht 35%. Auf Platz 2 kam Gerd Wischkowski mit 1.808 Stimmen, das entspricht 28,5%. Und ganz knapp dahinter Lars Hesse, 1.805 Stimmen, 28,4%. Auf dem 4. Platz Sören Bartel, 514 Stimmen, 8,1%. Damit wird es eine Stichwahl zwischen Gunter Wakan und Gerd Wischkowski am 28. Juni geben.
1: Das Stadtbad Sangerhausen wurde im August 2025 nach umfangreicher Sanierung der Badeplattform und des Technikbereiches wiedereröffnet. Der Start in die Freibadsaison 2026 fand Mitte Mai statt. Nun wurde auch die Idee des Benefizschwimmens wieder aufgegriffen. So gab es am 7. Juni 2026 in der Zeit von 9 bis 18 Uhr die Gelegenheit, das neu gestaltete Stadtbad kennenzulernen und gleichzeitig einen Sangerhäuser Verein zu unterstützen. Dabei kam es nicht darauf an, wie schnell oder langsam geschwommen wird, nur die Gesamtanzahl der Bahnen war am Ende des Tages von Bedeutung. Denn für jede geschwommene Bahn zahlten Sponsoren einen Betrag X. Im Wasser zu finden waren dabei jung und alt, ganze Familien, aber auch Vereine, Kommunalvertreter und Politiker. Wie zum Beispiel der CDU-Landtagsabgeordnete Matthias Redlich hier im Bild. Oder der kleine Paul, der mit seinen 7 Jahren sicher einer der jüngsten Teilnehmer war, aber schon richtig sicher schwimmen kann und unbedingt dabei sein wollte. Organisiert haben das Benefizschwimmen die kommunale Bädergesellschaft, die das Stadtbad betreibt, der Kreissportbund Mansfeld-Südharz und der Aquarien- und Terrarienverein Seerose Sangerhausen, dessen Vorsitzender Tim Wangemann war einst auch Mitinitiator der Benefizveranstaltung. Und erinnerte sich, nachdem er mehrere Dutzend Bahnen absolviert hatte, wie es damals losging.
2: Los ging es damals 2013 für einen Vereinsmitglied 2013. Und ja, wir haben damals verschiedene Sponsoren und erstmal mit der Kommunalen Bädergesellschaft den Partner gesucht. Bis 2015 war das stets und ständig Programm, einmal im Jahr. Dann durch den Umbau Savanne ging es dann 2016, 17, 18 in den Benefizlauf über. Hatten dann auch 2018 nochmal ein Benefizschwimmen mit der Neueröffnung Savanne. Dann ist das so ein bisschen eingeschlafen, 2020, 2021, weiß jeder, was da so für Hauptthemen eine Rolle gespielt haben. Und ja, seit letztes Jahr im August gibt es das neue Stadtbad. Und um das einfach zu präsentieren, um mal die Idee wieder aufleben zu lassen, einfach mal uns wieder zusammengesetzt letztes Jahr. Gut, die Partner und Sponsoren sind dieselben gewesen. Neu hinzugekommen ist der Kreissportbund. Sponsoren Autohaus Wurch, Intersport Liebig, das sind so die Hauptsponsoren der ersten Stunde. Die Sparkasse Mansfeld-Südharz und Panoramamöbel.
3: Stadtwerke sehe ich noch hier eine Fahne.
2: Genau. Zusätzlich ist der Kreissportbund als Partner und Organisator mit gewonnen worden, weil es sich bewährt hat, das einfach auf mehreren Schultern zu verteilen, um ja, gutes Ergebnis zu erzielen.
1: Und das konnte sich sehen lassen. So absolvierten 400 Gäste in den 9 Stunden 2.544 Schwimmbahnen. Der Erlös in Höhe von 1.700 Euro ging diesmal an den Verein Mansfelder Bergarbeiter Sangerhausen e.V. Mit den Spendengeldern soll ein Projekt unterstützt werden, wobei Schüler in den Jahrgängen 4. und 5. Klasse mit der Bergbaugeschichte unserer Region in Verbindung kommen sollen und Exponate für das Bergbaumuseum Wetterode gemeinsam aufarbeiten werden. Zusätzlich unterstützt wurde das Event durch weitere Organisationen und Vereine, wie zum Beispiel dem Metthaus e.V., dem Kreiskinder- und Jugendring Mansfeld-Südharz und dem Soziokultur e.V. Oase. Sie boten ein buntes Rahmenprogramm für Kinder, Jugendliche und Erwachsene, während die Schwimmer bei bestem Wetter im Becken ihre Bahnen zogen.
0: Nach den Stadtlesewettbewerben für die Bereiche Eisleben, Sangerhausen und Hettstedt fand am 10. Juni der Kreislesewettstreit im Mansfeld Museum Hettstedt statt. Dazu begrüßte Anne Bittmann von der Stadtbibliothek der Wipperstadt die Anwesenden.
4: Liebe Lesekinder, die den Stadtwettstreit erfolgreich bewältigt haben, toll, dass ihr da seid. Herzlich willkommen, liebe Jury. Wir haben heute ganz toll vertreten aus Eisleben, die Frau Jaunik. Herzlich willkommen, Leiterin der Stadtbibliothek. Wir haben heute Frau Anke Hermann, die Leiterin der Stadtbibliothek in Sangerhausen. Und wir haben heute Christine Saalbach, das ist die Stabsstelle für Öffentlichkeitsarbeit, Städtepartnerschaft und Kultur in Hettstedt. Liebe Eltern, liebe Familie, liebe Gäste, die heute mit das Lesekind begleiten, vielen Dank einfach, dass Sie und ihr mit hier seid, dass wir heute den Kreisaufscheid im Mansfeld Museum im Humboldtschloss halten können. Und genau, wir haben heute ja drei Lesekinder und wir haben gedacht, wir machen das so, dass wir einen kleinen Einstieg geben. Ich würde gleich zu meiner Kollegin, die Frau Zekare, die Bundeswahlgebietsmacht in der Stadtbibliothek, überleiten, denn sie wird noch mal ein paar Worte sagen wollen.
0: Und so kam es auch. Frau Zeklarek stimmte auf das Kommende ein und lobte den Zauber des Lesens. Es war wieder so, dass die Kinder zunächst einen eigenen Text lesen sollten und dann einen vorgegebenen. Den Auftakt machte Letizia Trinks von der Landschule Osterhausen. Sie war die Gewinnerin für den Bereich Lutherstadt Eisleben.
5: Jeden Morgen, wenn der Wecker rappelte und Mama aufstehen rief, war Pia hundemüde. Nur noch ein bisschen besser, nur noch eine Minute. Dann zog sie die Decke über die Ohren und schlief so lange, bis alle anderen mit dem Frühstück fertig waren und der Tisch wieder abgedeckt wurde. Höchstens ein kaltes Toastbrot und ein lauwarmes Eimer übrig geblieben. Und die mochte Pia auch nicht essen. Deine Freunde sind alle schon draußen, sagte Mama. Willst du nicht mit ihnen spielen? Nö, sagte Pia. Keine Lust.
0: Als nächste Charlotte Gottschalk von der Grundschule am Markt Hettstedt.
6: Toffi? Das ist aber ein lustiger Name. Toffi? Ida schaute Ronja überrascht an. Der Hund hieß Toffi? Woher wusste Ronja das? Lothar kapierte als erster, was los war. Du kannst es verstehen? Ja, Ronja, du kannst ihn verstehen. Weißt du, was das bedeutet? Er gehört zu dir. Er trat Ronja an. Toffi ist dein magisches Tier.
0: Und schließlich noch Jonas Dilsner von der Grundschule Goldene Aue Wallhausen für den Bereich Sangerhausen.
7: Ohne zu zögern richtete sich Maxe auf und hielt die Brille in die Sonne. Er drehte das Glas so lange im Licht hin und her, bis er den richtigen Winkel gefunden hatte. Da! Der Sonnenstrahl fiel wie bei einer Lupe direkt durch das Brillenglas auf das Thermometer. Nicht lange und das Plastikgehäuse des Thermometers fing an zu stinken. Eilig zog Maxe die Brille beiseite und prüfte die Anzeige. 62 Grad! Maxe strahlte. Bingo! Das sollte genügen.
0: Dann waren alle drei noch einmal mit einem vorgegebenen Text an der Reihe. Schließlich war es an der Jury, eine Entscheidung zu treffen. Für die zog sie sich kurz zurück, um die nicht einfache Frage zu klären, wer denn nun den Lesewettbewerb auf Kreisebene gewinnen sollte. Das Resultat verkündete dann Frau Bittmann.
4: So, es hat einen Moment gedauert, aber es war tatsächlich wichtig, einfach nur zu schauen, ja, wie ist es jetzt ausgefallen. Die Jury hat das ganz toll gemacht, wir waren live dann dabei und hat tatsächlich einen Kreislesekönig oder Königin ausgewählt für dieses Jahr, 2026, hier in der Stadt Hettstedt, für Sangerhausen, Eisleben und Hettstedt den Kreis ausscheidet. Und jetzt mache ich mal einen Trommelwirbel, der ist geworden.
0: Und es war Jonas Dilsner. Herzlichen Glückwunsch.
4: König 2026 im Kreis ausscheidet. Das ist deine Krone.
0: Natürlich bekamen Letizia und Charlotte auch noch ein Geschenk. Schließlich haben sie ja in ihren Städten gewonnen. Aber auf Landesebene im November wird den Landkreis Mansfeld-Südharz beim Landeslesewettbewerb Jonas Dilsner vertreten.

0: Pünktlich zur geplanten feierlichen Inbetriebnahme eines Wanderstempels der Harzer Wandernadel am Natur- und Geschichtslehrpfad Helfter Königspfalz am 11. Juni fiel ein heftiger Regenguss. Die Teilnehmer an der Veranstaltung flüchteten in einen nahegelegenen Tunnel und dort begrüßte der Bürgermeister der Lutherstadt Eisleben, Herr Staub, die Anwesenden.
1: Ich freue mich, dass das Projekt in relativ kurzer Zeit auch umgesetzt werden konnte. Wir hatten hier auch die Nutzung der Wege mit den Eigentümern abgestimmt. Frau Webke, nochmal herzlichen Dank, auch in Abstimmung mit Herrn Ulrich als Vereinsvorsitzenden, der hier die vertraglichen Gestaltungen vollzogen hat. Wir haben die Landgesellschaft als auch den Landesforst hier mit im Boot. Man hat uns gestattet, hier die Wanderwege entsprechend freizuhalten, zu belaufen, auszugestatten mit Informationstafeln, mit Sitzgelegenheiten, mit Sitzraufen und auch Bänken. Und ich denke, hier haben wir einen kleinen Ort geschaffen, wo der Wanderer wirklich geneigt ist, diese historischen Stätten auch abzulaufen, hier direkt im Hüttengrund zwischen großer und kleiner Klaus.
0: Dann ergriff Klaus Dumeier, Geschäftsführer der Harzer Wandernadel GmbH, das Wort.
2: Also, mein Name ist Klaus Dumeier, ich bin der Geschäftsführer der Harzer Wandernadel. Wir haben dieses Jahr auch 20-jähriges Jubiläum. Ja, hätte mir nie gedacht, dass sich das so entwickelt. Wir verkaufen also pro Jahr so roundabout 180.000 Wanderpässe plus die einzelnen Begleithefte. Wir haben also zu insgesamt 18 Themen Begleithefte. Dies Jahr ganz neu rausgebracht, das Themenheft zu den Talsperren in Harz. Und wir haben auch dieses Jahr aufgrund des Jubiläums ein Heft herausgebracht, was sich Jubiläumsheft schimpft. Und 20 Jahre heißt, wir haben also in das Heft auch 20 neue Stempelstellen gepackt, weil sich viele Kaiser, die mehrfach Kaiser sind, wir haben ja auch welche hier, auch wünschen, dass wir mal ein paar Stempelstellen verändern. Aber verändern ist natürlich immer so eine schwierige Sache, weil wir haben ja sehr, sehr viele Touristen, die wegen der Wandernadel in den Harz kommen, in alle drei Bundesländer des Harzes. Und die möchten natürlich, wenn sie sich neu ausgestattet haben mit Wanderkarten, Wanderpässen, möglichst, dass das Projekt stabil bleibt. Aber ich habe gesagt, wir nutzen jetzt mal ein Heft, ein Begleitheft zum 20-jährigen Bestehen als Brücke. Das heißt also, wir haben da jetzt 20 neue Stempelstellen drin. Und wer dieses Heft eben voll macht, also alle 20 Stempelabdrücke hat, bekommt natürlich ein Jubiläumspin, weil er eben das Heft geschafft hat. Aber das Interessante an dem Heft, man arbeitet ja heute sehr gerne mit QR-Codes, auch wir. Und auf der Rückseite des Heftes ist ein QR-Code und da muss man dann Farbe kennen. Da muss man dann sagen, okay, beispielsweise der Hüttengrund soll ewige Stempelstelle bleiben, der soll in das numerische Heft wechseln, ja, aber dann muss ich benennen, was für eine andere Stempel, die in dem Heft jetzt drin ist, in dem Wanderpass, soll weg.
0: Inzwischen hatte der Regen aufgehört und man konnte die Veranstaltung wie geplant vor die einzuweihende Schautafel des Heimatvereines Helfter verlegen. Auch hier ergriff zunächst Herr Staub das Wort.
1: Nochmal ganz kurz zum zweiten Teil. Wir haben jetzt schon sehr viel Interessantes von der Harzer Wandernadel von Herrn Dumeier erfahren. Und hier sieht man auch, also Wandern lohnt sich auf jeden Fall innerhalb von 10 Minuten von Starkregen zu alten Sonnenschein. Und ja, wir hatten gemeinsam mit dem Heimatverein, dem Ortschaftsrat und auch dem Stadtrat hier in den letzten Monaten die Beschlüsse auf den Weg gebracht, dass wir hier gemeinsam diese Wanderwege ertüchtigen wollen, erhalten wollen, jeder nach seinen Möglichkeiten. Und das hat natürlich nicht nur was für die Nutzung der Harzer Wandernadel zu tun, sondern ganz praktische Themen auch, dass man natürlich auch Kinder und Jugendliche möglichst hier animiert, in der Natur tätig zu werden, sich zu informieren. Der Heimatverein, hier der Vereinsvorsitzende Michael Ulrich, hat sich in liebevoller Kleinarbeit die letzten Wochen stark damit beschäftigt, hier Möglichkeiten zu schaffen, dass Familien hier auch sich niederlassen können, dass man hier Picknick machen kann, Sitzbänke beschafft, Hirschraufen, also Sitzraufen beschafft und auch hier diese Informationstafeln. Das Ganze natürlich sowohl aus Spendenmitteln und vereinseigenen Mitteln, aber mit ganz großer Unterstützung der Volksbank Halle. Hier die Niederlassung Eisleben, Frau Ulrich ist heute auch mit da, die hier gemeinsam mit einer, wie heißt das, Crowdfunding sozusagen, ganz genau, das Ganze bespielt hat. Ich glaube, 4.000 Euro musste der Verein selbst aufbringen und 4.000 hat die Volksbank dazugegeben. 8.000 Euro standen zur Verfügung.
0: Für den Verein sprach der Vorsitzende Michael Ulrich.

0: viel Herzblut in diesem Projekt, nicht nur in diesem. Der Heimatverein selber besteht ja aus mehreren Arbeitsgruppen. Die AG Hüttengrund, wie wir sie nennen, ist eine von tatsächlich aktuell dreien. Hier ist es nun jetzt aber so weit, dass man sagt, ich vergleiche das mal gerne mit so einer Haussanierung, man muss eine ganze Weile abreißen, es sieht eine ganze Weile nicht so schön aus und man muss viel machen, viel Staub, viel Dreck, aber es kommt ja der Moment, wo dann die Wände auf einmal wieder verputzt werden und hier im Hüttengrund ist es jetzt in dem Falle so, dass wir nach dem Putzen und Aufräumaktionen gab es einige, tatsächlich durch viele, viele engagierte Mitglieder, leider sind auch sehr wichtige, die jetzt hier eigentlich auch mitstehen müssten, heute nicht da. Deswegen nenne ich sie ganz kurz. Das ist der Hans Herrmann, der uns hier unterstützt hat als Vereinsmitglied mit den ganzen grafischen und geschichtlichen Ausarbeitungen. Dann Stefan Gothe, der als AG-Leiter heute leider auch nicht dabei sein kann, der die ganzen Arbeitseinsätze auch mit koordiniert und das Team auch so ein bisschen zusammenhält. Und ja, zusammen haben wir es tatsächlich geschafft, in dann doch sehr sportlich und kurzer Zeit die Schilder noch zu beschaffen. Das Ganze soll auch noch erweitert werden, um tatsächlich einen Trimm-dich-Pfad. Hier sind wir gerade dabei, ein Projekt zu entwickeln, das Ganze auch so ein bisschen finanziell darzustellen. Es geht ja auch immer ein bisschen ums Geld. Und hier sind wir ja auch schon, wie es Carsten auch schon sagte, sehr dankbar für jegliche Unterstützung, sei es die Volksbank Halle, Niederlassung Eisleben oder tatsächlich die ganzen Hälfter Eislebener, wo sie alle herkamen, die 4.000 Euro ja erstmal sponsoren mussten, damit die VB es überhaupt erst auffüllen konnte. Also auch hier nochmal ein herzliches Dankeschön an alle, die sich da irgendwie beteiligt haben, egal ob durch Muskelkraft oder durch Kontobewegungen.
1: Dann konnte er gemeinsam mit Astrid Ulrich von der Volksbank Halle das symbolische Band durchschneiden und den Natur- und Geschichtslehrpfad Helfter König Pfalz in seiner jetzigen Ausbaustufe eröffnen. Dann wurde sozusagen Probe gewandert auf dem rund 4 Kilometer langen Natur- und Geschichtslehrpfad. Dieser führt an Streuobstwiesen, historischen Schmelzplätzen und beeindruckenden Aussichtspunkten vorbei und bietet einen Blick auf die entstehende Königspfalz, bevor er wieder zum Ausgangspunkt zurückkehrt. Ziel an diesem Tag natürlich die Wanderstempelstelle der Harzer Wandernadel, die zunächst bis September 2026 genutzt werden kann. Der Stempel trägt als Symbol eine Hexe sowie die Aufschrift Wandernadel Hüttengrund Eisleben.

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0: Die Schülernachhilfe in Hettstedt, Markt 42 und Halle Torstraße 16 ist jetzt Teil der Zukunftswerkstatt Mitteldeutschland. Weitere Standorte nach gleichem Vorbild gibt es in Eisleben und Sangerhausen.
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0: Ziemlich genau 11 Monate nach der Grundsteinlegung wurde am Naturerlebniszentrum Stausee-Kelpra, kurz Nest genannt, Richtfest gefeiert. Und während die Zimmerer vom Holzbau Hunold aus Leinefelde die letzten Nägel einschlugen, zog man schon mal die Richtkrone hoch. Im Inneren der entstandenen Gebäudehülle versammelten sich indes die Vertreter des Talsperrenbetriebes Sachsen-Anhalt als Bauherr sowie der an Planung und Bau beteiligten Firmen, aber auch Gäste aus der Politik, von den Kommunen und der Kreisverwaltung. Mario Hohmann, Geschäftsführer des Talsperrenbetriebes, der die Anwesenden begrüßte, freute sich, wie weit fortgeschritten der als schwierig geltende Bau bereits ist. Nach der Fertigstellung soll dies ein moderner Ort der Umweltbildung werden. Naturerlebnis, Wissensvermittlung und nachhaltiger Tourismus sollen hier miteinander verbunden werden, wobei der Stausee Kelpra natürlich in erster Linie dem Hochwasserschutz dient, betonte Herr Hohmann. Mit 5 Millionen Kubikmeter Wasser sei er derzeit gut gefüllt und bietet den 300 Vogelarten inklusive dem Kranich in diesem Jahr beste Brutbedingungen. Dem schloss sich auch Staatssekretär Dr. Steffen Eichner vom Ministerium für Wissenschaft, Energie, Klimaschutz und Umwelt Sachsen-Anhalt an, der als nächster das Wort ergriff.
1: Mit dem Besucherzentrum entsteht nun ein neuer zentraler Anlaufpunkt für Besucherinnen und Besucher der Region. Das Zentrum wird eine bestehende Beobachtungseinrichtung. Es wird Informationstafeln geben, es werden weitere Angebote integriert und es wird die Bedeutung des Stausees für die Flora und Fauna quasi vermittelt. Zudem wird es ein Standort von Forschung und Monitoring der Artenvielfalt. Die Finanzierung des Projektes erfolgt auf der Richtlinie Sachsen-Anhalt Revier 2038 aus Mitteln des Investitionsgesetzes Kohleregion. Das beantragte Investitionsvolumen beträgt 8 Millionen Euro, 800.000 Euro Eigenanteil, der wird vom Talsperrenbetrieb praktisch übernommen. Deshalb auch nochmal mein ganz besonderer Dank auch an den Talsperrenbetrieb als Vorhabensträger und allen Beteiligten, die dieses Projekt unterstützt haben und seine Umsetzung ermöglicht.
0: Architekt Christoph Richter ging anschließend auf die Herausforderungen während der Errichtung des eigenwilligen Gebäudes aus Beton, Holz und Glas ein. Den Richtspruch gab es schließlich von Zimmerermeister Tino Lauerwald. Zugehört hatte auch Frank Wiegand von der bauausführenden Firma.
2: Wurde erwähnt vom Architekten, wie einfach es ist, sich was auszudenken, und Sie mussten es umsetzen. Wie war das in echt dann?
3: Na, erstmal haben wir uns gefreut, dass wir es umsetzen durften. Und ansonsten ist es eine sehr anspruchsvolle Aufgabe gewesen.
2: Warum? Weil das wirklich alles schief ist?
3: Schief hört sich jetzt nicht so gut an. Aber wir bauen immer lieber im rechten Winkel. Das ist normal. Das ist so, als wenn Sie ein komplettes Unikat eine Einzelanfertigung machen. Und da ist der Aufwand natürlich auch da im Kopf wesentlich größer, wie wenn Sie von der Reihe bauen, wobei wir das sowieso nicht machen. Aber das ist so noch, bei mir werden es im Herbst 45 Berufsjahre, eine der anspruchsvollsten Sachen, mit die ich gemacht habe, im Neubau zumindest.
2: Na ja, dann sind Sie sicher auch ein bisschen stolz, oder?
3: Doch, ja.
0: Während eines Rundganges hatten die Gäste die Gelegenheit, sich im Inneren des Gebäudes umzuschauen und sich von der besonderen Architektur des zukunftsweisenden Projektes zu überzeugen. Mit dabei war auch die FDP-Landtagsabgeordnete Katrin Tarikone. Sie zeigte sich beeindruckt.
4: Das ist ein fantastisches Bauwerk. Wir haben gerade gesehen, was es hier wieder für Körner gibt und auch das so ein bisschen, manche sagen es Spinnerei, ich sage es herrlich hochfliegende Ideen, realistisch umsetzbar sind. Und wenn die einen Impuls geben, dass noch mehr Menschen hier in unser schönes Mansfeld-Südharz kommen, dann ist alles gelungen. Also diese Emotionen, die Holz auslöst, ja, wenn man das anfasst, wenn man das, weiß doch jeder, ne? Es riecht und es ist gleich ein angenehmes Gefühl. Also es ist einfach klasse. Ja.
2: Sind Sie auch ein Kranich-Fan oder ein Vogel-Fan insgesamt?
4: Ich bin Natur-Fan und mich fasziniert, wie funktioniert alles zusammen? Also fällt einer aus, was macht der andere, was macht das Netzwerk? Und das ist ja auch das Spannende an der ganzen Geschichte, dass wir nicht uns einen Spezialisten raussuchen, für den wir jetzt alles machen, stand ja hier auch mal so ein bisschen in der Diskussion, sondern hier geht es ja um sehr viel mehr. Hier geht es ja quasi um die Talsperre, auch im Hochwasserschutz und was sie an noch ganz vieles leistet. Und der Kranich ist natürlich ein wunderschöner Vogel und lassen wir uns einfach mehr von den Schönheiten verzücken,

0: als immer wieder zu sagen, was alles doof ist.
1: Das Richtfest fand sein Ende mit einem kleinen Buffet für die Gäste und vor allem die Mitarbeiter der am Rohbau beteiligten Firmen. Nun geht es in den kommenden Monaten an den Innenausbau, die Installation der Technik und die Gestaltung der Außenanlagen. Und so soll das Naturerlebniszentrum Stausee Kelpra einmal aussehen. Die Eröffnung ist für Ende des Jahres 2027 geplant.
2: Zumindest am Anfang, alles andere als vom Wetter verwöhnt, fand am 12. Juni der 5. Sommerempfang des Landkreises Mansfeld-Südharz, auch Midsummer Hour genannt, auf dem Gelände der Kreismusikschule Karl Christian Akte in Sangerhausen statt. Maßgeblich getragen von der Landkreisverwaltung und der Sparkasse Mansfeld-Südharz begrüßten Landrat André Schröder und der Vorstandsvorsitzende der Sparkasse Mansfeld-Südharz, Michael Neher, die über 450 Gäste aus Ehrenamt, Politik und Wirtschaft. In angenehmer Atmosphäre erwarteten diese gute Unterhaltung und kulinarische Erlebnisse. Ebenfalls vor Ort das Kriseninterventionsteam Mansfeld-Südharz. Die Spenden dieses Tages sollten dieser gemeinnützigen Organisation zugutekommen. Aufgrund der Witterung fand der offizielle Teil aber dann drinnen statt. Dazu begrüßte Landrat André Schröder nach einer musikalischen Eröffnung durch das Blasmusikorchester der Kreismusikschule die Gäste. Musik.

0: Schön, dass Sie alle da sind. Es war ziemlich genau ein Jahr her, da hat der Landkreis zum 5. Sommerempfang geladen und es war schrecklich heiß und schwül. Einige von Ihnen werden sich möglicherweise daran erinnern. Viele Sonnenbrillen blieben liegen, einige hatten Hitzeattacken. Wir haben natürlich nach ganz oben telefoniert und haben die ganz große Klimaanlage anwerfen lassen. Sie haben das heute ja alle gemerkt.
1: Nach diesem Kommentar zum aktuellen Wetter freute er sich, doch einige sehr positive Zahlen, die die Entwicklung im Landkreis ausdrücken, vermelden zu können.
0: Die Investitionen sind angewachsen, da sind wir stolz drauf. Der Landkreis bleibt auf Investitionskurs, weil er an seine Zukunft glaubt. Es sind auch Internetanschlüsse, Gigabit, aber auch schnelle Internetanschlüsse insgesamt haben zugenommen. Es ist die Zahl der touristischen Hinweisschilder gewachsen. Das einheitliche touristische Leitsystem, immerhin 380 neue Hinweisschilder, auch das dank der Kreistagsmitglieder so entschieden, ist gewachsen. Und überhaupt bleibt der Landkreis seit 5 Jahren auch Zuzugsregion. Viele Leute glauben das gar nicht durch die Einwohnerentwicklung. Wir sind Zuzugsregion. Seit dem letzten Empfang sind 400 Menschen mehr zu uns gezogen, als weggezogen sind. Auch diese Zahl ist gestiegen. Und ja, natürlich, es gibt... Ja, natürlich, es gibt auch Zahlen, die sinken. Die Arbeitslosigkeit ist gesunken. 380 Bürgerinnen und Bürger weniger benötigen Bürgergeld in diesem Landkreis. Alles Zahlenbeispiele. Ich weiß, ich pick mir jetzt nur die Rosinen raus, können einige sagen, das Glas ist hier immer halb leer. Aber die Zahlen sollen ja nur eines sagen. Der Landkreis holt auf und wir haben uns weiterhin viel vorgenommen. Und ich möchte einfach diesen Empfang einfach mal nutzen, mich beim Kreistag, bei den Kreistagsmitgliedern, bei den Bürgermeisterinnen und Bürgermeistern bedanken, bei meinen Amtsvorgängern, die auch heute hier mit anwesend sind, bedanken, dass dieser Gestaltungswille, den man vielleicht als Einzelperson haben kann, aber das funktioniert immer nur im Team, das funktioniert immer nur gemeinsam, das funktioniert auch mit Kreistagsentscheidungen. Deswegen einen herzlichen Dank und keine Sorge, es bleiben noch genügend Herausforderungen für uns alle zu lösen.

0: Ein besonderer Ehrengast des Tages, Ministerpräsident Sven Schulze.
1: Sehr geehrte Damen und Herren, dass Sie mich zum wiederholten Mal eingeladen haben. Ich war das letzte Mal hier als Minister für Wirtschaft, Tourismus, Landwirtschaft und Forst und darf heute zu Ihnen reden als Ministerpräsident des Landes Sachsen-Anhalt. Das zeigt, denke ich, dass ich beim letzten Mal, als ich hier war, einigermaßen überzeugt haben muss. Sonst hätte er mich wahrscheinlich nicht wieder eingeladen. Es ist immer schön, hier zu sein, bei Ihnen, bei euch. Weil es ein toller Landkreis ist, zum einen, weil es nette, freundliche, fleißige Menschen sind, die ich hier sehe und treffe. Und weil das, was für mich wichtig ist als Ministerpräsident dieses Landes, hier auch verkörpert wird, nämlich eine gute Zusammenarbeit zwischen dem Landkreis, zwischen den Dörfern, den Städten und der Arbeit, die ich zu tun habe, in Magdeburg.
0: Dann sprach der Co-Gastgeber des Abends, der Vorstandsvorsitzende der Sparkasse Mansfeld-Südharz, Michael Neher. Er betonte das soziale Engagement seines Geldhauses und konnte viele Beispiele bringen, wie die Sparkasse das gesellschaftliche Leben in der Region unterstützt. Auch war er Laudator für die erste der beiden traditionell zu diesem Anlass zu vergebenden Ehrenmedaillen des Landkreises. Diese sollte an Margitta Schwebbach vom Kriseninterventionsteam Mansfeld-Südharz gehen. Für ihre langjährige Tätigkeit in dieser Organisation, die Menschen in schwierigen Situationen Hilfe und Beistand bietet, wurde sie geehrt. Herzlichen Glückwunsch. Dann war es an Landrat André Schröder, die zweite Laudatio zu halten. Sie galt Thomas Wäsche, der wie kaum ein anderer die Bergbautradition der Region verkörpert und für sein Engagement nicht nur im Schaubergwerk Wettelrode erhielt er die zweite Ehrenmedaille des Tages. Auch ihm herzlichen Glückwunsch. Aber es sollte an diesem Tag noch eine weitere Ehrung geben. Herr Fritze und Herr Ritter vom Unternehmerverband A38 traten ans Mikrofon, stellten den Verband kurz vor und berichteten, dass sie einen Preis ausgelobt hatten, den Mikro Award für die kundenfreundlichste Verwaltung im Landkreis. Sie freuten sich, diesen Preis auch übergeben zu können, und zwar an Patrick Köhler vom Straßenverkehrsamt Sangerhausen, das bei der vom Unternehmerverband initiierten Online-Befragung die besten Werte erhalten hat. Auch hier herzlichen Glückwunsch! Abgeschlossen wurde der offizielle Teil dieses Sommertreffs mit dem gemeinsamen Singen des Steigerlieds.

0: Dann war natürlich Gelegenheit, bei inzwischen wesentlich besserem Wetter ins Gespräch zu kommen, zu Netzwerken, wie das so schön heißt, und unter anderem auch den Klängen von Dimitri Andronov am Piano zu lauschen.
1: Unter dem Motto Feuer und Konfetti lud die Freiwillige Feuerwehr Leimbach am 14. Juni zum dritten Bürgerfrühstück nach Mansfeld ein. Zahlreiche große und kleine Besucher folgten der Einladung zum Gerätehaus am Fuße der Klausstraße. Unterstützt wurde die Wehr, dabei tatkräftig, von den Mitgliedern des Mansfelder Karnevalsclubs. Zum Auftakt der Veranstaltung begrüßte unter anderem Bürgermeister Andreas Koch die anwesenden Gäste.

0: und das so toll organisiert. Auf Ihren herzlichen Dank.
1: Danach füllte sich der Pavillon fast bis auf den letzten Platz. Die Besucher genossen das Frühstück in geselliger Runde. Entweder mit selbst mitgebrachten Speisen oder mit einem Lunchpaket der Stadtinformation. Für die passende Stimmung während des Essens sorgten derweil die Thüringer Oldies mit ihrer Live-Musik.

Ein Höhepunkt des Tages war die traditionelle Stadtwette der Raiffeisenwarengenossenschaft Mansfeld. Die Kinder- und Jugendfeuerwehren aus Braunschwende und Möllendorf traten in verschiedenen Challenges an. Durch erfolgreiches Singen und einem feuerwehrtaktischen Becherlauf sicherten sich die Nachwuchskräfte am Ende jeweils eine Spende von 500 € für ihre Kassen.

Am 16. Juni wurde die Geschwister-Scholl-Grundschule in Sandersleben im Rahmen einer kleinen Feier in das Bourage-Netzwerk aufgenommen. Das heißt, die entsprechende Urkunde und das Schild Schule ohne Rassismus, Schule mit Courage würde übergeben werden. Zuvor zeigten die Kinder der Grundschule mit einem kleinen Tanz ihr Können.

0: Ort der Direktor der Landeszentrale für politische Bildung, Mike Reichel.
1: Die Grundschule, die Geschwister-Scholl-Grundschule, erhält heute den Titel Schule ohne Rassismus, Schule mit Courage. Sie ist die 185. Schule, die in Sachsen-Anhalt diesen Titel trägt, und über 5000 gibt es davon in ganz Deutschland. Diese Schule hat sich sehr intensiv mit dem Thema Mut auseinandergesetzt, Courage zeigen, und hat das vor allen Dingen auch beim Thema Sport und Tanz gemacht. Das heißt, miteinander umgehen, Fairness gehört dazu, Respekt zeigen, und hat dort viele Projekte eingereicht und hat vor allen Dingen auch abgestimmt in der Schule. Und 80% haben gesagt, alle, die hier lernen, lehren und arbeiten, ja, wir wollen zum Schulnetzwerk gehören. Wir merken natürlich, dass die Schulen ganz genau auch Projekte machen, die ihnen gut tun, die zu tun haben mit den Themen Respekt, mit dem Thema Mobbing gehen sie um innerhalb der Schule, und sind natürlich auch ganz speziell dabei, Themen wie hier Geschwister Scholl, die Hans und Sophie, die für ihren Mut, für ihren Einsatz für Demokratie und gegen Diktatur ja sogar umgekommen sind. Das heißt, sie lernen auch mutig zu sein, in der Schule miteinander respektvoll umzugehen, aber auch außerhalb der Schule.
0: Dann übergab Martin Hanusch von der Landeszentrale für politische Bildung symbolisch das Schild Schule ohne Rassismus, Schule mit Courage an die Mädchen und Jungen in Sandersleben.

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0: Gut abgesichert durch die Polizei und die Kameraden der Freiwilligen Feuerwehr Burg Oerna wurde am 7. Juni 2026 der zweite Berggrenzlauf durchgeführt. Initiiert und organisiert durch das Team der Hafenbar um Christian C. fand auch die zweite Veranstaltung dieser Art nach der Premiere im vergangenen Jahr wieder zahlreiche Unterstützer und Helfer. Und während die Teilnehmerinnen und Teilnehmer des in diesem Jahr neu hinzugekommenen KME-Familienlaufs als Erste auf die Strecke gingen, gab es im weiteren Verlauf des Vormittags noch vier weitere Starts, wie Moderatorin Sandy zu berichten wusste.
1: Klasse, wenn es so gut angenommen wird. Und wir freuen uns natürlich, dass wir hier vor allen Dingen auch viele kleine und junge vor allen Dingen Familien ansprechen können. Ganz neu in diesem Jahr ist nämlich der KME-Familienlauf, gesponsert von KME. Geht über 2 Kilometer und ganz neu ist auch der 7 Kilometer Wäschekeller Walking Teil, damit auch die Walker und Walkerinnen angesprochen sind. Wir freuen uns, dass wir da das Repertoire ein bisschen erweitern konnten, auch auf viele Wünsche vom letzten Jahr hin aus der Premiere. Und es ist natürlich klasse, über 200 Teilnehmer und es wird richtig gut angenommen. Wir haben viel Spaß, der Wettergott ist uns auch was schuldig gewesen, denn im letzten Jahr war es eine ganz schöne Hitzeschlacht. Und dieses Jahr ist optimales Laufwetter. Wir freuen uns, dass viele da sind und dass wir natürlich im Anschluss nachher auch noch gemeinsam Zeit genießen können und den Lauf Revue passieren lassen, mit einer schönen Siegerehrung natürlich. Mhm. Und wir sind glücklich, dass alle da sind.
0: Mit großem Interesse wurde so auch der Bambini-Lauf, unterstützt durch die Stadtwerke Hettstedt, verfolgt, bei dem Kinder allein oder mit Unterstützung eines Elternteils 650 Meter im autofreien Bereich rund um die Hafenbar absolvierten. Ohne auf den Verkehr achten zu müssen, konnten die Kleinen so sicher erste Lauferfahrungen sammeln. Und übrigens, für alle, die dabei waren, gab es im Ziel eine Medaille. Wie zum Beispiel auch für den erst 3-jährigen Moritz aus Helbra, der seinen überhaupt ersten Lauf gemeinsam mit seiner Mama absolvierte. Schnellster beim KME-Lauf, bei dem es keine Wertung gab, war dieser junge Mann, Bashir Mohammed, seit 2 Jahren in Deutschland.
2: Schnellste beim KME-Lauf?
3: Ja. Genau, ja.
2: Läufst du öfters?
3: Ja.
2: Ja?
3: Ja.
2: Also so in der Freizeit oder?
3: Also ich laufe 3 oder 4 Mal pro Woche.
2: Oh.
3: Ja, stark. Okay. Ich mache manchmal, wenn ich Zeit habe, zu Hause Sport.
2: Ja. Gut. Und arbeitest du auch bei KME?
3: Also nein, das ist mein erstes Mal hier.
2: Okay. Aber trotzdem, ja, Respekt.
3: Ja, sehr danke. Gut.
0: Doch auch die übrigen Teilnehmer des KME-Laufs über 2 Kilometer kamen jetzt ins Ziel, während Regina und Christoph aus Hettstedt ihren Lauf noch vor sich hatten.
2: Seid ihr offensichtlich ein Pärchen?
4: Ja.
2: Und lauft heute mit?
4: Ja.
2: Zum ersten Mal? War der Fuster schon dabei?
4: Zum ersten Mal.
2: Also ihr macht es offensichtlich öfters mal, oder?
5: Ja, ich war jetzt am Freitag in Eisnim zum Benefizlauf.
2: Also
5: 8 Runden, aber am Stück 37 Minuten.
2: Ja.
4: Ich mache eher das Walking. Das liegt mir mehr wie das Laufen.
0: Vor allen Starts gab es auch die Möglichkeit zur Erwärmung bei flotten Rhythmen mit Alexandra.

0: 5, 4, 3, 2, 1. Los geht's! Viel Spaß!
1: Weg waren sie, die Damen und Herren Teilnehmer des 13 Kilometer Volksbankhalle Saale-Laufs. Ja, genauso wie die je 7 Kilometer Hafenpaar Walking und der Wäschekellerlauf durch die Bergbaulandschaft in und um Burg Örner führte. Nach professioneller Zeitnahme für diese drei Hauptrennen des Bergrennslaufes standen die Sieger am Ende fest. So war der schnellste über 13 Kilometer Jakob Reich, verfolgt von Max Peukert und Emil Sonntag. Auf dem obersten Treppchen beim 7-Kilometer-Lauf stand Gerd Schiller, gefolgt von Markus Breitschuh und Louis Scherbaum. Und die 7-Kilometer-Walking absolvierte Simone Pusch am schnellsten. Auf Platz 2 folgte Christian und auf Platz 3 Tina Kellner. Und für alle, die jetzt interessiert sind, der nächste Bergrennslauf findet am 6. Juni 2027 statt.

Am 12. Juni fand das erste Frauenfußballspiel in Blankenheim statt. Dabei trafen die Damen der Kreisauswahl Mansfeld Südharz auf die Damen vom Halleschen FC 2. Die Vorbereitungen verliefen gut. Die Kreisauswahl trainierte zweimal gemeinsam, um sich auf die Begegnung vorzubereiten. Obwohl der Kader für das Spiel knapp besetzt war, stand letztendlich eine spielfähige und spielstarke Mannschaft bereit. Als Schiedsrichter für die Begegnung war Christian Belger angesetzt. Er leitete die faire Partie ohne besondere Vorkommnisse, auch wenn von außen gelegentlich emotionale Kritik geäußert wurde. Für die Verpflegung sorgte der BSC Blankenheim. Trotz des zunächst regnerischen Wetters blieb es pünktlich zum Anpfiff trocken.

0: Unter den rund 150 Zuschauern entwickelte sich ein packendes Match mit 4 Toren. Der HFC 2 begann erwartungsgemäß offensiv und ging bereits nach 7 Minuten durch Marie Bimberg mit 0:1 in Führung. Die Kreisauswahl glich jedoch schnell aus, als Annemarie Nickel in ihrem ersten Spiel für die Auswahl in der 9. Minute zum 1:1 traf. Danach agierte der HFC 2 wieder offensiver. In der 25. Minute erzielte Celine Reinhardt das 1:2. Christine Golz erhöhte kurz darauf aufs 1:3. Und Maria Freier traf kurz vor dem Pausenpfiff zum 1:4. Trotz des Rückstands zeigte die Kreisauswahl eine gute Leistung. In der zweiten Halbzeit stellte der Trainer der Kreisauswahl taktisch um. Die Ausrichtung wechselte von einer sicheren Defensive auf vollen Angriff. Diese Taktik erwies sich als richtig. Durch den Druck nach vorn gelang Tina Urban in der 59. Minute das 2:4, gefolgt vom Anschlusstreffer zum 3:4 durch Cora Wernicke in der 60. Minute. Die Auswahlmannschaft zeigte großen Einsatz, sodass der Ausgleich zu diesem Zeitpunkt möglich war und verdient gewesen wäre. Ein Eigentor sowie ein verwandelter Elfmeter durch die Torhüterin Hiba Omar in der 89. Minute sicherten am Ende jedoch den Sieg für die Gäste. Der Endstand lautete 3:6. Aus Sicht der Veranstalter war es ein gelungener Abend in Blankenheim mit guter Stimmung und passenden Rahmenbedingungen.
1: Wir verabschieden uns von Ihrer wohlverdienten Sommerpause alle mit einem riesen Applaus.

0: Am 14. Juni waren 11.925 Wahlberechtigte aufgerufen, einen neuen Verbandsgemeindebürgermeister für die Verbandsgemeinde Mansfelder Grund Helbrad zu wählen. Am Ende gingen dann 6.371 von ihnen zur Wahlurne oder nahmen an der Briefwahl teil. Das bedeutet eine Wahlbeteiligung von 53,4%. Es gab 20 ungültige Stimmen, so dass dann am Ende 6.351 zählten. Zur Wahl stellten sich die Einzelbewerber Sören Bartel, Lars Hesse, Gunter Wackern von der AfD und Gerd Wischkowski von der CDU. Hier die Ergebnisse der Kandidaten im Einzelnen. Die meisten Stimmen auf sich vereinigen konnte Gunter Wackern mit 2.224, das entspricht 35%. Auf Platz 2 kam Gerd Wischkowski mit 1.808 Stimmen, das entspricht 28,5%. Und ganz knapp dahinter Lars Hesse, 1.805 Stimmen, 28,4%. Auf dem vierten Platz Sören Bartel, 514 Stimmen, 8,1%. Damit wird es eine Stichwahl zwischen Gunter Wakan und Gerd Wischkowski am 28. Juni geben.
1: Das Stadtbad Sangerhausen wurde im August 2025 nach umfangreicher Sanierung der Badeplattform und des Technikbereiches wiedereröffnet. Der Start in die Freibadsaison 2026 fand Mitte Mai statt. Nun wurde auch die Idee des Benefizschwimmens wieder aufgegriffen. So gab es am 7. Juni 2026 in der Zeit von 9 bis 18 Uhr die Gelegenheit, das neu gestaltete Stadtbad kennenzulernen und gleichzeitig einen Sangerhäuser Verein zu unterstützen. Dabei kam es nicht darauf an, wie schnell oder langsam geschwommen wird, nur die Gesamtanzahl der Bahnen war am Ende des Tages von Bedeutung. Denn für jede geschwommene Bahn zahlten Sponsoren einen Betrag X. Im Wasser zu finden waren dabei jung und alt, ganze Familien, aber auch Vereine, Kommunalvertreter und Politiker. Wie zum Beispiel der CDU-Landtagsabgeordnete Matthias Redlich hier im Bild. Oder der kleine Paul, der mit seinen 7 Jahren sicher einer der jüngsten Teilnehmer war, aber schon richtig sicher schwimmen kann und unbedingt dabei sein wollte. Organisiert haben das Benefizschwimmen die kommunale Bädergesellschaft, die das Stadtbad betreibt, der Kreissportbund Mansfeld-Südharz und der Aquarien- und Terrarienverein Seerose Sangerhausen, dessen Vorsitzender Tim Wangemann war einst auch Mitinitiator der Benefizveranstaltung und erinnerte sich, nachdem er mehrere Dutzend Bahnen absolviert hatte, wie es damals losging.
2: Los ging es damals 2013 für einen Vereinsmitglied 2013. Und ja, wir haben damals verschiedene Sponsoren und erstmal mit der Kommunalen Bädergesellschaft den Partner gesucht. Bis 2015 war das stets und ständig Programm, einmal im Jahr. Dann durch den Umbau Savanne ging es dann 2016, 17, 18 in den Benefizlauf über. Hatten dann auch 2018 nochmal ein Benefizschwimmen mit der Neueröffnung Savanne. Dann ist das so ein bisschen eingeschlafen, 2020, 2021, weiß jeder, was da so für Hauptthemen eine Rolle gespielt haben. Und ja, seit letztes Jahr im August gibt es das neue Stadtbad. Und um das einfach zu präsentieren, um mal die Idee wieder aufleben zu lassen, einfach mal uns wieder zusammengesetzt letztes Jahr. Gut, die Partner und die Sponsoren sind dieselben gewesen. Neu hinzugekommen ist der
3: Zum
2: Kreissportbund.
3: Beispiel?
2: Sponsoren Autohaus Wurch, Intersport Liebig, das sind so die Hauptsponsoren der ersten Stunde. Die Sparkasse Mansfeld-Südharz und Panoramamöbel.
3: Stadtwerke sehe ich noch hier in der Fahne.
2: Genau. Zusätzlich ist der Kreissportbund als Partner und Organisator mitgewonnen worden, weil es sich bewährt hat, das einfach auf mehreren Schultern zu verteilen, um ja, gutes Ergebnis zu erzielen.
1: Und das konnte sich sehen lassen. So absolvierten 400 Gäste in den 9 Stunden 2.544 Schwimmbahnen. Der Erlös in Höhe von 1.700 Euro ging diesmal an den Verein Mansfelder Bergarbeiter Sangerhausen e.V. Mit den Spendengeldern soll ein Projekt unterstützt werden, wobei Schüler in den Jahrgängen 4. und 5. Klasse mit der Bergbaugeschichte unserer Region in Verbindung kommen sollen und Exponate für das Bergbaumuseum Wetterode gemeinsam aufarbeiten werden. Zusätzlich unterstützt wurde das Event durch weitere Organisationen und Vereine, wie zum Beispiel dem Metthaus e.V., dem Kreiskinder- und Jugendring Mansfeld-Südharz und dem Soziokultur e.V. Oase. Sie boten ein buntes Rahmenprogramm für Kinder, Jugendliche und Erwachsene, während die Schwimmer bei bestem Wetter im Becken ihre Bahnen zogen.
0: Nach den Stadtlesewettbewerben für die Bereiche Eisleben, Sangerhausen und Hettstedt fand am 10. Juni der Kreislesewettstreit im Mansfeld Museum Hettstedt statt. Dazu begrüßte Anne Bittmann von der Stadtbibliothek der Wipperstadt die Anwesenden.
4: Liebe Lesekinder, die den Stadtwettstreit erfolgreich bewältigt haben. Toll, dass ihr da seid. Herzlich willkommen, liebe Jury. Wir haben heute ganz toll vertreten aus Eisleben, die Frau Jaunik. Herzlich willkommen, Leiterin der Stadtbibliothek. Wir haben heute Frau Anke Sammann, die Leiterin der Stadtbibliothek in Sangerhausen. Und wir haben heute Christine Saalbach, das ist die Stabsstelle für Öffentlichkeitsarbeit, Städtepartnerschaft und Kultur in Hettstedt. Liebe Eltern, liebe Familie, liebe Gäste, die heute mit das Lesekind begleiten, vielen Dank einfach, dass Sie und ihr mit hier seid, dass wir heute den Kreisaufscheid im Mansfeld Museum Humboldtschloss halten können. Und genau, wir haben heute ja drei Lesekinder und wir haben gedacht, wir machen das so, dass wir einen kleinen Einstieg geben. Ich würde gleich zu meiner Kollegin, die Frau Zekade, die Bundesfreiwilligendienstmacht in der Stadtbibliothek, überleiten, denn sie wird noch mal ein paar Worte sagen wollen.
0: Und so kam es auch. Frau Zeklarek stimmte auf das Kommende ein und lobte den Zauber des Lesens. Es war wieder so, dass die Kinder zunächst einen eigenen Text lesen sollten und dann einen vorgegebenen. Den Auftakt machte Letizia Trinks von der Landschule Osterhausen. Sie war die Gewinnerin für den Bereich Lutherstadt Eisleben.
5: Jeden Morgen, wenn der Wecker rappelte und Mama aufstehen rief, war Pia hundemüde. Nur noch ein bisschen besser ging, nur noch eine Minute. Dann zog sie die Decke über die Ohren und schlief so lange, bis alle anderen mit dem Frühstück fertig waren und der Tisch wieder abgedeckt wurde. Höchstens ein kaltes Toastbrot und ein lauwarmes Ei waren übrig geblieben. Und die mochte Pia auch nicht essen. Deine Freunde sind alle schon draußen, sagte Mama. Willst du nicht mit ihnen spielen? Nö, sagte Pia. Keine Lust.
0: Als nächste Charlotte Gottschalk von der Grundschule am Markt Hettstedt.
6: Toffi? Das ist aber ein lustiger Name. Toffi? Ida schaute Ronja überrascht an. Der Hund hieß Toffi? Woher wusste Ronja das? Lothar kapierte als erster, was los war. Du kannst es verstehen? Ja, Ronja, du kannst es verstehen. Weißt du, was das bedeutet? Er gehört zu dir. Er trat Ronja an. Toffi ist dein magisches Tier.
0: Und schließlich noch Jonas Dilsner von der Grundschule Goldene Aue Wallhausen für den Bereich Sangerhausen.
7: Ohne zu zögern richtete sich Maxe auf und hielt die Brille in die Sonne. Er drehte das Glas so lange im Licht hin und her, bis er den richtigen Winkel gefunden hatte. Da! Der Sonnenstrahl fiel wie bei einer Lupe direkt durch das Brillenglas auf das Thermometer. Nicht lange und das Plastikgehäuse des Thermometers fing an zu stinken. Eilig zog Maxe die Brille beiseite und prüfte die Anzeige. 62 Grad! Maxe strahlte. Bingo! Das sollte genügen.
0: Dann waren alle drei noch einmal mit einem vorgegebenen Text an der Reihe. Schließlich war es an der Jury, eine Entscheidung zu treffen. Für die zog sie sich kurz zurück, um die nicht einfache Frage zu klären, wer denn nun den Lesewettbewerb auf Kreisebene gewinnen sollte. Das Resultat verkündete dann Frau Bittmann.
4: So, es hat einen Moment gedauert, aber es war tatsächlich wichtig, einfach nur zu schauen, ja, wie ist es jetzt ausgefallen. Die Jury hat das ganz toll gemacht, wir waren live dann dabei und hat tatsächlich einen Kreislesekönig oder Königin ausgewählt für dieses Jahr, 2026, hier in der Stadt Hettstedt, für Sangerhausen, Eisleben und Hettstedt, den Kreis Ausscheid. Und jetzt mache ich mal einen Trommelwirbel, der ist geworden.
0: Und es war Jonas Dilsner. Herzlichen Glückwunsch.
4: König 2026 im Kreis Ausscheid. Das ist deine Krone.
0: Natürlich bekamen Letizia und Charlotte auch noch ein Geschenk. Schließlich haben sie ja in ihren Städten gewonnen. Aber auf Landesebene im November wird den Landkreis Mansfeld-Südharz beim Landeslesewettbewerb Jonas Dilsner vertreten. Pünktlich zur geplanten feierlichen Inbetriebnahme eines Wanderstempels der Harzer Wandernadel am Natur- und Geschichtslehrpfad Helfter Königspfalz am 11. Juni fiel ein heftiger Regenguss. Die Teilnehmer an der Veranstaltung flüchteten in einen nahegelegenen Tunnel und dort begrüßte der Bürgermeister der Lutherstadt Eisleben, Herr Staub, die Anwesenden.
8: Ich freue mich, dass das Projekt in relativ kurzer Zeit auch umgesetzt werden konnte. Wir hatten hier auch die Nutzung der Wege mit den Eigentümern abgestimmt. Frau Webke, nochmal herzlichen Dank, auch in Abstimmung mit Herrn Ulrich als Vereinsvorsitzenden, der hier die vertraglichen Gestaltungen vollzogen hat. Wir haben die Landgesellschaft als auch den Landesforst hier mit im Boot. Man hat uns gestattet, hier die Wanderwege entsprechend freizuhalten.

0: Sitzraufen auszugestatten, mit Informationstafeln, mit Sitzgelegenheiten, mit Sitzraufen und auch Bänken. Und ich denke, hier haben wir einen kleinen Ort geschaffen, wo der Wanderer wirklich geneigt ist, diese historischen Stätten auch abzulaufen, hier direkt im Hüttengrund zwischen großer und kleiner Klaus.
1: Dann ergriff Klaus Dumeier, Geschäftsführer der Harzer Wandernadel GmbH, das Wort.
2: Also, mein Name ist Klaus Dumeier, ich bin der Geschäftsführer der Harzer Wandernadel. Wir haben dieses Jahr auch 20-jähriges Jubiläum. Ja, hätte man nie gedacht, dass sich das so entwickelt. Wir verkaufen also pro Jahr so roundabout 180.000 Wanderpässe plus die einzelnen Begleithefte. Wir haben also zu insgesamt 18 Themen Begleithefte. Dies Jahr ganz neu rausgebracht, das Themenheft zu den Talsperren in Harz. Und wir haben auch dieses Jahr aufgrund des Jubiläums ein Heft herausgebracht, was sich Jubiläumsheft schimpft. Und 20 Jahre heißt, wir haben also in das Heft auch 20 neue Stempelstellen gepackt, weil sich viele Kaiser, die mehrfach Kaiser sind, wir haben ja auch welche hier, auch wünschen, dass wir mal ein paar Stempelstellen verändern. Aber verändern ist natürlich immer so eine schwierige Sache, weil wir haben ja sehr, sehr viele Touristen, die wegen der Wandernadel in den Harz kommen, in alle drei Bundesländer des Harzes. Und die möchten natürlich, wenn sie sich neu ausgestattet haben mit Wanderkarten, Wanderpässen, möglichst, dass das Projekt stabil bleibt. Aber ich habe gesagt, wir nutzen jetzt mal ein Heft, ein Begleitheft zum 20-jährigen Bestehen als Brücke. Das heißt also, wir haben da jetzt 20 neue Stempelstellen drin. Und wer dieses Heft eben voll macht, also alle 20 Stempelabdrücke hat, bekommt natürlich ein Jubiläumspin, weil er eben das Heft geschafft hat. Aber das Interessante an dem Heft, man arbeitet ja heute sehr gerne mit QR-Codes, auch wir. Und auf der Rückseite des Heftes ist ein QR-Code und da muss man dann Farbe bekennen. Da muss man dann sagen, okay, beispielsweise der Hüttengrund soll ewige Stempelstelle bleiben, der soll in das numerische Heft wechseln. Ja, aber dann muss ich benennen, was für eine andere Stempel, die in dem Heft jetzt drin ist, in dem Wanderpass, soll weg.
1: Inzwischen hatte der Regen aufgehört und man konnte die Veranstaltung wie geplant vor die einzuweihende Schautafel des Heimatvereines Helfter verlegen. Auch hier ergriff zunächst Herr Staub das Wort.
0: Nochmal ganz kurz zum zweiten Teil. Wir haben ja jetzt schon sehr viel Interessantes von der Harzer Wandernadel von Herrn Dumeier erfahren. Und hier sieht man auch, also Wandern lohnt sich auf jeden Fall innerhalb von 10 Minuten von Starkregen zu alten Sonnenschein. Und ja, wir hatten gemeinsam mit dem Heimatverein, dem Ortschaftsrat und auch dem Stadtrat hier in den letzten Monaten die Beschlüsse auf den Weg gebracht, dass wir hier gemeinsam diese Wanderwege ertüchtigen wollen, erhalten wollen, jeder nach seinen Möglichkeiten. Und das hat natürlich nicht nur was für die Nutzung der Harzer Wandernadel zu tun, sondern ganz praktische Themen auch, dass man natürlich auch Kinder und Jugendliche möglichst hier animiert, in der Natur tätig zu werden, sich zu informieren. Der Heimatverein, hier der Vereinsvorsitzende Michael Ulrich, hat sich in liebevoller Kleinarbeit die letzten Wochen stark damit beschäftigt, hier Möglichkeiten zu schaffen, dass Familien hier auch sich niederlassen können, dass man hier Picknick machen kann, Sitzbänke beschafft, Hirschraufen, also Sitzraufen beschafft und auch hier diese Informationstafeln. Das Ganze natürlich sowohl aus Spendenmitteln und vereinseigenen Mitteln, aber mit ganz großer Unterstützung der Volksbank Halle. Hier die Niederlassung Eisim, Frau Ulrich ist heute auch mit da, die hier gemeinsam mit einer, wie heißt das, Crowdfunding sozusagen, ganz genau, das Ganze bespielt hat. Ich glaube, 4.000 Euro musste der Verein selbst aufbringen und 4.000 hat die Volksbank dazugegeben. 8.000 Euro standen zur Verfügung.
1: Für den Verein sprach der Vorsitzende Michael Ulrich.
3: Steckt viel Herzblut in diesem Projekt, nicht nur in diesem. Der Heimatverein selber besteht ja aus mehreren Arbeitsgruppen. Die AG Hüttengrund, wie wir sie nennen, ist eine von tatsächlich aktuell dreien. Hier ist es nun jetzt aber so weit, dass man sagt, ich vergleiche das immer gerne mit so einer Haussanierung, man muss eine ganze Weile abreißen, es sieht eine ganze Weile nicht so schön aus und man muss viel machen, viel Staub, viel Dreck, aber es kommt ja der Moment, wo dann die Wände auf einmal wieder verputzt werden und hier im Hüttengrund ist es jetzt in dem Falle so, dass wir nach dem Putzen und Aufräumaktionen gab es einige, tatsächlich durch viele, viele engagierte Mitglieder. Leider sind auch sehr wichtige, die jetzt hier eigentlich auch mitstehen müssten, heute nicht da. Deswegen nenne ich sie ganz kurz. Das ist der Hans Herrmann, der uns hier unterstützt hat als Vereinsmitglied mit den ganzen grafischen und geschichtlichen Ausarbeitungen. Dann Stefan Gothe, der als AG-Leiter heute leider auch nicht dabei sein kann, der die ganzen Arbeitseinsätze auch mit koordiniert. Und das

0: Team auch so ein bisschen zusammenhält. Und ja, zusammen haben wir es tatsächlich geschafft, in dann doch sehr sportlich und kurzer Zeit die Schilder noch zu beschaffen. Das Ganze soll auch noch erweitert werden um tatsächlich einen Trimm-dich-Pfad. Hier sind wir gerade dabei, ein Projekt zu entwickeln, das Ganze auch so ein bisschen finanziell darzustellen. Es geht ja auch immer ein bisschen ums Geld. Und hier sind wir ja auch schon, wie es Carsten auch schon sagte, sehr dankbar für jegliche Unterstützung, sei es die Volksbank Halle, Niederlassung Eisleben oder tatsächlich die ganzen Hälfterer Eislebener, wo sie alle herkamen, die 4.000 Euro ja erstmal sponsoren mussten, damit die VB es überhaupt erst auffüllen konnte. Also auch hier nochmal ein herzliches Dankeschön an alle, die sich da irgendwie beteiligt haben, egal ob durch Muskelkraft oder durch Kontobewegungen.
1: Dann konnte er gemeinsam mit Astrid Ulrich von der Volksbank Halle das symbolische Band durchschneiden und den Natur- und Geschichtslehrpfad Helfter König Pfalz in seiner jetzigen Ausbaustufe eröffnen. Das muss rausgeschnitten werden. Ja. Dann wurde sozusagen Probe gewandert auf dem rund 4 Kilometer langen Natur- und Geschichtslehrpfad. Dieser führt an Streuobstwiesen, historischen Schmelzplätzen und beeindruckenden Aussichtspunkten vorbei und bietet einen Blick auf die entstehende Königspfalz, bevor er wieder zum Ausgangspunkt zurückkehrt. Ziel an diesem Tag natürlich die Wanderstempelstelle der Harzer Wandernadel, die zunächst bis September 2026 genutzt werden kann. Der Stempel trägt als Symbol eine Hexe sowie die Aufschrift Wandernadel Hüttengrund Eisleben.

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0: Ziemlich genau 11 Monate nach der Grundsteinlegung wurde am Naturerlebniszentrum Stausee-Kelpra, kurz Nest genannt, Richtfest gefeiert. Und während die Zimmerer vom Holzbau Hunold aus Leinefelde die letzten Nägel einschlugen, zog man schon mal die Richtkrone hoch. Im Inneren der entstandenen Gebäudehülle versammelten sich indes die Vertreter des Talsperrenbetriebes Sachsen-Anhalt als Bauherr sowie der an Planung und Bau beteiligten Firmen, aber auch Gäste aus der Politik, von den Kommunen und der Kreisverwaltung. Mario Hohmann, Geschäftsführer des Talsperrenbetriebes, der die Anwesenden begrüßte, freute sich, wie weit fortgeschritten der als schwierig geltende Bau bereits ist. Nach der Fertigstellung soll dies ein moderner Ort der Umweltbildung werden. Naturerlebnis, Wissensvermittlung und nachhaltiger Tourismus sollen hier miteinander verbunden werden, wobei der Stausee Kelpra natürlich in erster Linie dem Hochwasserschutz dient, betonte Herr Hohmann. Mit 5 Millionen Kubikmeter Wasser sei er derzeit gut gefüllt und bietet den 300 Vogelarten inklusive dem Kranich in diesem Jahr beste Brutbedingungen. Dem schloss sich auch Staatssekretär Dr. Steffen Eichner vom Ministerium für Wissenschaft, Energie, Klimaschutz und Umwelt Sachsen-Anhalt an, der als nächster das Wort ergriff.
1: Mit dem Besucherzentrum entsteht nun ein neuer zentraler Anlaufpunkt für Besucherinnen und Besucher der Region. Das Zentrum wird eine bestehende Beobachtungseinrichtung. Es wird Informationstafeln geben, es werden weitere Angebote integriert und es wird die Bedeutung des Stausees für die Flora und Fauna quasi vermittelt. Zudem wird es ein Standort von Forschung und Monitoring der Artenvielfalt. Die Finanzierung des Projektes erfolgt auf der Richtlinie Sachsen-Anhalt Revier 2038 aus Mitteln des Investitionsgesetzes Kohleregion. Das beantragte Investitionsvolumen beträgt 8 Millionen Euro, 800.000 Euro Eigenanteil, der wird vom Talsperrenbetrieb praktisch übernommen. Deshalb auch nochmal mein ganz besonderer Dank auch an den Talsperrenbetrieb als Vorhabensträger und allen Beteiligten, die dieses Projekt unterstützt haben und seine Umsetzung ermöglicht.
0: Architekt Christoph Richter ging anschließend auf die Herausforderungen während der Errichtung des eigenwilligen Gebäudes aus Beton, Holz und Glas ein. Den Richtspruch gab es schließlich von Zimmerermeister Tino Lauerwald. Zugehört hatte auch Frank Wiegand von der bauausführenden Firma.
2: Wurde erwähnt vom Architekten, wie einfach es ist, sich was auszudenken, und Sie mussten es umsetzen. Wie waren das in echt dann?
3: Na, erstmal haben wir uns gefreut, dass wir es umsetzen durften. Und ansonsten ist es eine sehr anspruchsvolle Aufgabe gewesen.
2: Warum? Weil das wirklich alles schief ist?
3: Schief hört sich jetzt nicht so gut an. Aber wir bauen immer lieber im rechten Winkel. Das ist normal. Das ist so, als wenn Sie ein komplettes Unikat eine Einzelanfertigung machen. Und da ist der Aufwand natürlich auch da im Kopf wesentlich größer, wie wenn Sie von der Reihe bauen, wobei wir das sowieso nicht machen. Aber das ist so noch, bei mir werden es im Herbst 45 Berufsjahre, eine der anspruchsvollsten Sachen, mit die ich gemacht habe, im Neubau zumindest.
2: Na ja, dann sind Sie sicher auch ein bisschen stolz, oder?
3: Doch, ja.
0: Während eines Rundganges hatten die Gäste die Gelegenheit, sich im Inneren des Gebäudes umzuschauen und sich von der besonderen Architektur des zukunftsweisenden Projektes zu überzeugen. Mit dabei war auch die FDP-Landtagsabgeordnete Katrin Tarikone. Sie zeigte sich beeindruckt.
4: Das ist ein fantastisches Bauwerk. Wir haben gerade gesehen, was es hier wieder für Körner gibt und auch das so ein bisschen, manche sagen es Spinnerei, ich sage es herrlich hochfliegende Ideen, realistisch umsetzbar sind. Und wenn die einen Impuls geben, dass noch mehr Menschen hier in unser schönes Mansfeld-Südharz kommen, dann ist alles gelungen. Also diese Emotionen, die Holz auslöst, ja, wenn man das anfasst, wenn man das, weiß doch jeder, ne? Es riecht und es ist gleich ein angenehmes Gefühl. Also es ist einfach klasse. Ja.
2: Sind Sie auch ein Kranich-Fan oder ein Vogel-Fan insgesamt?
4: Ich bin Natur-Fan und mich fasziniert, wie funktioniert alles zusammen? Also fällt einer aus, was macht der andere, was macht das Netzwerk? Und das ist ja auch das Spannende an der ganzen Geschichte, dass wir nicht uns einen Spezialisten raussuchen, für den wir jetzt alles machen, stand ja hier auch mal so ein bisschen in der Diskussion, sondern hier geht es ja um sehr viel mehr. Hier geht es ja quasi um die Talsperre, auch im Hochwasserschutz und was sie an noch ganz vieles leistet. Und der Kranich ist natürlich ein wunderschöner Vogel und lassen wir uns einfach mehr von den Schönheiten verzücken, als immer wieder zu sagen, was alles doof ist.
0: Das Richtfest fand sein Ende mit einem kleinen Buffet für die Gäste und vor allem die Mitarbeiter der am Rohbau beteiligten Firmen. Nun geht es in den kommenden Monaten an den Innenausbau, die Installation der Technik und die Gestaltung der Außenanlagen. Und so soll das Naturerlebniszentrum Stausee Kelpra einmal aussehen. Die Eröffnung ist für Ende des Jahres 2027 geplant.
5: Zumindest am Anfang, alles andere als vom Wetter verwöhnt, fand am 12. Juni der 5. Sommerempfang des Landkreises Mansfeld-Südharz, auch Mietz-Summerhour genannt, auf dem Gelände der Kreismusikschule Karl Christian Akte in Sangerhausen statt. Maßgeblich getragen von der Landkreisverwaltung und der Sparkasse Mansfeld.

Landesfeld-Südharz begrüßten Landrat André Schröder und der Vorstandsvorsitzende der Sparkasse Mansfeld-Südharz, Michael Neher, die über 450 Gäste aus Ehrenamt, Politik und Wirtschaft. In angenehmer Atmosphäre erwarteten diese gute Unterhaltung und kulinarische Erlebnisse. Ebenfalls vor Ort das Kriseninterventionsteam Mansfeld-Südharz. Die Spenden dieses Tages sollten dieser gemeinnützigen Organisation zugutekommen. Aufgrund der Witterung fand der offizielle Teil aber dann drinnen statt. Dazu begrüßte Landrat André Schröder nach einer musikalischen Eröffnung durch das Blasmusikorchester der Kreismusikschule die Gäste.

0: Schön, dass Sie alle da sind. Es war ziemlich genau ein Jahr her, da hat der Landkreis zum 5. Sommerempfang geladen und es war schrecklich heiß und schwül. Einige von Ihnen werden sich möglicherweise daran erinnern. Viele Sonnenbrillen blieben liegen, einige hatten Hitzeattacken. Wir haben natürlich nach ganz oben telefoniert und haben die ganz große Klimaanlage anwerfen lassen. Sie haben das heute ja alle gemerkt.
1: Nach diesem Kommentar zum aktuellen Wetter freute er sich, doch einige sehr positive Zahlen, die die Entwicklung im Landkreis ausdrücken, vermelden zu können.
0: Die Investitionen sind angewachsen, da sind wir stolz drauf. Der Landkreis bleibt auf Investitionskurs, weil er an seine Zukunft glaubt. Es sind auch Internetanschlüsse, Gigabit, aber auch schnelle Internetanschlüsse insgesamt haben zugenommen. Es ist die Zahl der touristischen Hinweisschilder gewachsen, das einheitliche touristische Leitsystem, immerhin 380 neue Hinweisschilder, auch das dank der Kreistagsmitglieder so entschieden, ist gewachsen. Und überhaupt bleibt der Landkreis seit 5 Jahren auch Zuzugsregion. Viele Leute glauben das gar nicht durch die Einwohnerentwicklung. Wir sind Zuzugsregion. Seit dem letzten Empfang sind 400 Menschen mehr zu uns gezogen, als weggezogen sind. Auch diese Zahl ist gestiegen. Und ja, natürlich, es gibt... Ja, natürlich, es gibt auch Zahlen, die sinken. Die Arbeitslosigkeit ist gesunken. 380 Bürgerinnen und Bürger weniger benötigen Bürgergeld in diesem Landkreis. Alles Zahlenbeispiele. Ich weiß, ich pick mir jetzt nur die Rosinen raus, können einige sagen, das Glas ist hier immer halb leer. Aber die Zahlen sollen ja nur eines sagen. Der Landkreis holt auf und wir haben uns weiterhin viel vorgenommen. Und ich möchte einfach diesen Empfang einfach mal nutzen, mich beim Kreistag, bei den Kreistagsmitgliedern, bei den Bürgermeisterinnen und Bürgermeistern bedanken, bei meinen Amtsvorgängern, die auch heute hier mit anwesend sind, bedanken, dass dieser Gestaltungswille, den man vielleicht als Einzelperson haben kann, aber das funktioniert immer nur im Team, das funktioniert immer nur gemeinsam, das funktioniert auch mit Kreistagsentscheidungen. Deswegen einen herzlichen Dank und keine Sorge, es bleiben noch genügend Herausforderungen für uns alle zu lösen.
1: Ein besonderer Ehrengast des Tages, Ministerpräsident Sven Schulze.
2: Sehr geehrte Damen und Herren, dass Sie mich zum wiederholten Mal eingeladen haben. Ich war das letzte Mal hier als Minister für Wirtschaft, Tourismus, Landwirtschaft und Forst und darf heute zu Ihnen reden als Ministerpräsident des Landes Sachsen-Anhalt. Das zeigt, denke ich, dass ich beim letzten Mal, als ich hier war, einigermaßen überzeugt haben muss. Sonst hätte er mich wahrscheinlich nicht wieder eingeladen. Es ist immer schön, hier zu sein, bei Ihnen, bei euch, weil es ein toller Landkreis ist. Zum einen, weil es nette, freundliche, fleißige Menschen sind, die ich hier sehe und treffe. Und weil das, was für mich wichtig ist als Ministerpräsident dieses Landes, hier auch verkörpert wird, nämlich eine gute Zusammenarbeit zwischen dem Landkreis, zwischen den Dörfern, den Städten und der Arbeit, die ich zu tun habe in Magdeburg.

Dann sprach der Co-Gastgeber des Abends, der Vorstandsvorsitzende der Sparkasse Mansfeld-Südharz, Michael Neher. Er betonte das soziale Engagement seines Geldhauses und konnte viele Beispiele bringen, wie die Sparkasse das gesellschaftliche Leben in der Region unterstützt. Auch war er Laudator für die erste der beiden traditionell zu diesem Anlass zu vergebenden Ehrenmedaillen des Landkreises. Diese sollte an Margitta Schwebbach vom Kriseninterventionsteam Mansfeld-Südharz gehen. Für ihre langjährige Tätigkeit in dieser Organisation, die Menschen in schwierigen Situationen Hilfe und Beistand bietet, wurde sie geehrt. Herzlichen Glückwunsch. Dann war es an Landrat André Schröder, die zweite Laudatio zu halten. Sie galt Thomas Wäsche, der wie kaum ein anderer die Bergbautradition der Region verkörpert und für sein Engagement nicht nur im Schaubergwerk Wettelrode erhielt er die zweite Ehrenmedaille des Tages. Auch ihm herzlichen Glückwunsch. Aber es sollte an diesem Tag noch eine weitere Ehrung geben. Herr Fritze und Herr Ritter vom Unternehmerverband A38 traten ans Mikrofon, stellten den Verband kurz vor und berichteten, dass sie einen Preis ausgelobt hatten, den Mikro Award für die kundenfreundlichste Verwaltung im Landkreis. Sie freuten sich, diesen Preis auch übergeben zu können, und zwar an Patrick Köhler vom Straßenverkehrsamt Sangerhausen, das bei der vom Unternehmerverband initiierten Online-Befragung die besten Werte erhalten hat. Auch hier herzlichen Glückwunsch. Abgeschlossen wurde der offizielle Teil dieses Sommertreffs mit dem gemeinsamen Singen des Steigerlieds.

Dann war natürlich Gelegenheit, bei inzwischen wesentlich besserem Wetter ins Gespräch zu kommen, zu Netzwerken, wie das so schön heißt, und unter anderem auch den Klängen von Dimitri Andronow am Piano zu lauschen.

0: Unter dem Motto Feuer und Konfetti lud die Freiwillige Feuerwehr Leimbach am 14. Juni zum dritten Bürgerfrühstück nach Mansfeld ein. Zahlreiche große und kleine Besucher folgten der Einladung zum Gerätehaus am Fuße der Klausstraße. Unterstützt wurde die Wehr, dabei tatkräftig, von den Mitgliedern des Mansfelder Karnevalsclubs. Zum Auftakt der Veranstaltung begrüßte unter anderem Bürgermeister Andreas Koch die anwesenden Gäste.
1: 22 Büscher, das ist das dritte Mansfelder Bürgerfrühstück-Rekord. Also ganz, ganz toll. Ich freue mich wirklich, dass es so breit ist. Hier an der Stelle natürlich auch nochmal ein ganz herzliches Dank zum einen an die Leimbacher Feuerwehr, aber natürlich auch an den Mansfelder Karnevalsclub, ja, an die beiden, die Feuer und Konfetti, wie das Fest hier heißt, auch organisiert haben. Ja, Sie alle wissen, dass wir dieses Jahr leider das Heimatfest ausfallen lassen mussten aufgrund des Platzes. Und da waren wir natürlich sehr froh, dass ihr dieses Fest organisiert habt und natürlich ermöglicht habt, dass dieses Dorffest stattfinden kann. Also ganz, ganz herzlichen Dank an euch.
2: Ja, sehr gerne.
1: Ansonsten auch nochmal ein Dankeschön an das Festkomitee, weil sonst auch das Heimatfest natürlich organisiert, dass ihr hier seid, dass ihr das Dorffest mit uns hier gemeinsam nach dem Rahmen von Feuer und Konfetti.

Ein Höhepunkt des Tages war die traditionelle Stadtwette der Raiffeisenwarengenossenschaft Mansfeld. Die Kinder- und Jugendfeuerwehren aus Braunschwende und Möllendorf traten in verschiedenen Challenges an. Durch erfolgreiches Singen und einem feuerwehrtaktischen Becherlauf sicherten sich die Nachwuchskräfte am Ende jeweils eine Spende von 500 € für ihre Kassen.

Am 16. Juni wurde die Geschwister-Scholl-Grundschule in Sandersleben im Rahmen einer kleinen Feier in das Bourage-Netzwerk aufgenommen. Das heißt, die entsprechende Urkunde und das Schild Schule ohne Rassismus, Schule mit Courage würde übergeben werden. Zuvor zeigten die Kinder der Grundschule mit einem kleinen Tanz ihr Können.

0: Ort der Direktor der Landeszentrale für politische Bildung, Mike Reichel.
1: Die Grundschule, die Geschwister-Scholl-Grundschule, erhält heute den Titel Schule ohne Rassismus, Schule mit Courage. Sie ist die 185. Schule, die in Sachsen-Anhalt diesen Titel trägt, und über 5000 gibt es davon in ganz Deutschland. Diese Schule hat sich sehr intensiv mit dem Thema Mut auseinandergesetzt, Courage zeigen, und hat das vor allen Dingen auch beim Thema Sport und Tanz gemacht. Das heißt, miteinander umgehen, Fairness gehört dazu, Respekt zeigen, und hat dort viele Projekte eingereicht und hat vor allen Dingen auch abgestimmt in der Schule. Und 80% haben gesagt, alle, die hier lernen, lehren und arbeiten, ja, wir wollen zum Schulnetzwerk gehören. Wir merken natürlich, dass die Schulen ganz genau auch Projekte machen, die ihnen gut tun, die zu tun haben mit den Themen Respekt, mit dem Thema Mobbing gehen sie um innerhalb der Schule, und sind natürlich auch ganz speziell dabei, Themen wie hier Geschwister Scholl, die Hans und Sophie, die für ihren Mut, für ihren Einsatz für Demokratie und gegen Diktatur ja sogar umgekommen sind. Das heißt, sie lernen auch mutig zu sein, in der Schule miteinander respektvoll umzugehen, aber auch außerhalb der Schule.
0: Dann übergab Martin Hanusch von der Landeszentrale für politische Bildung symbolisch das Schild Schule ohne Rassismus, Schule mit Courage an die Mädchen und Jungen in Sandersleben.

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0: Gut abgesichert durch die Polizei und die Kameraden der Freiwilligen Feuerwehr Burg Irna wurde am 7. Juni 2026 der zweite Berggrenzlauf durchgeführt. Initiiert und organisiert durch das Team der Hafenbar um Christian C. fand auch die zweite Veranstaltung dieser Art nach der Premiere im vergangenen Jahr wieder zahlreiche Unterstützer und Helfer. Und während die Teilnehmerinnen und Teilnehmer des in diesem Jahr neu hinzugekommenen KME-Familienlaufs als erste auf die Strecke gingen, gab es im weiteren Verlauf des Vormittags noch vier weitere Starts, wie Moderatorin Sandy zu berichten wusste.
1: Klasse, wenn es so gut angenommen wird. Und wir freuen uns natürlich, dass wir hier vor allen Dingen auch viele kleine und junge vor allen Dingen Familien ansprechen können. Ganz neu in diesem Jahr ist nämlich der KME-Familienlauf, gesponsert von KME. Geht über 2 Kilometer und ganz neu ist auch der 7 Kilometer Wäschekeller-Walking-Teil, damit auch die Walker und Walkerinnen angesprochen sind. Wir freuen uns, dass wir da das Repertoire ein bisschen erweitern konnten, auch auf viele Wünsche vom letzten Jahr hin, aus der Premiere. Und es ist natürlich klasse, über 200 Teilnehmer und es wird richtig gut angenommen. Wir haben viel Spaß, der Wettergott ist uns auch was schuldig gewesen, denn im letzten Jahr war es eine ganz schöne Hitzeschlacht. Und dieses Jahr ist optimales Laufwetter. Freuen uns, dass viele da sind und dass wir natürlich im Anschluss nachher auch noch gemeinsam Zeit genießen können und den Lauf Revue passieren lassen. Mit einer schönen Siegerehrung natürlich. Mhm. Und wir sind glücklich, dass alle da sind.
0: Mit großem Interesse wurde so auch der Bambini-Lauf, unterstützt durch die Stadtwerke Hettstedt, verfolgt, bei dem Kinder allein oder mit Unterstützung eines Elternteils 650 Meter im autofreien Bereich rund um die Hafenbar absolvierten. Ohne auf den Verkehr achten zu müssen, konnten die Kleinen so sicher erste Lauferfahrungen sammeln. Und übrigens, für alle, die dabei waren, gab es im Ziel eine Medaille. Wie zum Beispiel auch für den erst 3-jährigen Moritz aus Helbra, der seinen überhaupt ersten Lauf gemeinsam mit seiner Mama absolvierte. Schnellster beim KME-Lauf, bei dem es keine Wertung gab, war dieser junge Mann, Bashir Mohammed, seit 2 Jahren in Deutschland.
2: Schnellste beim KME-Lauf?
3: Ja.
2: Läufst du öfters?
3: Ja.
2: Also in der Freizeit oder?
3: Also ich laufe 3 oder 4 Mal pro Woche.
2: Nur?
3: Ja, stark. Okay. Ich mache manchmal, wenn ich Zeit habe, zu Hause Sport.
2: Ja. Gut. Und arbeitest du auch bei KME?
3: Also nein, das ist mein erstes Mal hier.
2: Okay. Ja. Oh, trotzdem, ja, Respekt.
3: Ja, sehr danke. Gut.
0: Doch auch die übrigen Teilnehmer des KME-Laufs über 2 Kilometer kamen jetzt ins Ziel, während Regina und Christoph aus Hettstedt ihren Lauf noch vor sich hatten.
2: Seid ihr offensichtlich ein Pärchen?
4: Ja.
2: Und lauft heute mit?
4: Ja.
2: Zum ersten Mal? War der Vorste schon dabei?
4: Zum ersten Mal.
2: Also ihr macht es offensichtlich öfters mal, oder?
5: Ja, ich war jetzt am Freitag in Eisnim zum Benefizlauf. Also 8 Runden, aber am Stück 37 Minuten.
4: Ja. Ich mache eher das Walking. Das liegt mir mehr wie das Laufen.
0: Vor allen Starts gab es auch die Möglichkeit zur Erwärmung bei flotten Rhythmen mit Alexandra.

0: 5, 4, 3, 2, 1. Los geht's! Viel Spaß!
1: Weg waren sie, die Damen und Herren Teilnehmer des 13 Kilometer Volksbank Halle Saale-Laufs. Ja, genauso wie die je 7 Kilometer Hafenpaar Walking und der Wäschekellerlauf durch die Bergbaulandschaft in und um Burg Örner führte. Nach professioneller Zeitnahme für diese drei Hauptrennen des Bergrennslaufes standen die Sieger am Ende fest. So war der schnellste über 13 Kilometer Jakob Reich, verfolgt von Max Peukert und Emil Sonntag. Auf dem obersten Treppchen beim 7-Kilometer-Lauf stand Gerd Schiller, gefolgt von Markus Breitschuh und Louis Scherbaum. Und die 7-Kilometer-Walking absolvierte Simone Pusch am schnellsten. Auf Platz 2 folgte Christian und auf Platz 3 Tina Kellner. Und für alle, die jetzt interessiert sind, der nächste Bergrennslauf findet am 6. Juni 2027 statt.

Am 12. Juni fand das erste Frauenfußballspiel in Blankenheim statt. Dabei trafen die Damen der Kreisauswahl Mansfeld Südharz auf die Damen vom Halleschen FC 2. Die Vorbereitungen verliefen gut. Die Kreisauswahl trainierte zweimal gemeinsam, um sich auf die Begegnung vorzubereiten. Obwohl der Kader für das Spiel knapp besetzt war, stand letztendlich eine spielfähige und spielstarke Mannschaft bereit. Als Schiedsrichter für die Begegnung war Christian Belger angesetzt. Er leitete die faire Partie ohne besondere Vorkommnisse, auch wenn von außen gelegentlich emotionale Kritik geäußert wurde. Für die Verpflegung sorgte der BSC Blankenheim. Trotz des zunächst regnerischen Wetters blieb es pünktlich zum Anpfiff trocken. Unter den rund 150 Zuschauern entwickelte sich ein packendes Match mit 4 Toren. Der HFC 2 begann erwartungsmäßig offensiv und ging bereits nach 7 Minuten durch Marie Bimberg mit 0:1 in Führung. Die Kreisauswahl glich jedoch schnell aus, als Annemarie Nickel in ihrem ersten Spiel für die Auswahl in der 9. Minute zum 1:1 traf. Danach agierte der HFC 2 wieder offensiver. In der 25. Minute erzielte Celine Reinhardt das 1:2. Christine Golz

0: erhöhte kurz darauf aufs 1:3. Und Maria Freier traf kurz vor dem Pausenpfiff zum 1:4. Trotz des Rückstands zeigte die Kreisauswahl eine gute Leistung. In der zweiten Halbzeit stellte der Trainer der Kreisauswahl taktisch um. Die Ausrichtung wechselte von einer sicheren Defensive auf vollen Angriff. Diese Taktik erwies sich als richtig. Durch den Druck nach vorn gelang Tina Urban in der 59. Minute das 2:4, gefolgt vom Anschlusstreffer zum 3:4 durch Cora Wernicke in der 60. Minute. Die Auswahlmannschaft zeigte großen Einsatz, sodass der Ausgleich zu diesem Zeitpunkt möglich war und verdient gewesen wäre. Ein Eigentor sowie ein verwandelter Elfmeter durch die Torhüterin Hiba Omar in der 89. Minute sicherten am Ende jedoch den Sieg für die Gäste. Der Endstand lautete 3:6. Aus Sicht der Veranstalter war es ein gelungener Abend in Blankenheim mit guter Stimmung und passenden Rahmenbedingungen.
1: Wir verabschieden uns von Ihrer wohlverdienten Sommerpause alle mit einem riesen Applaus.

0: Am 14. Juni waren 11.925 Wahlberechtigte aufgerufen, einen neuen Verbandsgemeindebürgermeister für die Verbandsgemeinde Mansfelder Grund-Helbrad zu wählen. Am Ende gingen dann 6.371 von ihnen zur Wahlurne oder nahmen an der Briefwahl teil. Das bedeutet eine Wahlbeteiligung von 53,4%. Es gab 20 ungültige Stimmen, so dass dann am Ende 6.351 zählten. Zur Wahl stellten sich die Einzelbewerber Sören Bartel, Lars Hesse, Gunter Wackern von der AfD und Gerd Wischkowski von der CDU. Hier die Ergebnisse der Kandidaten im Einzelnen. Die meisten Stimmen auf sich vereinigen konnte Gunter Wackern mit 2.224, das entspricht 35%. Auf Platz 2 kam Gerd Wischkowski mit 1.808 Stimmen, das entspricht 28,5%. Und ganz knapp dahinter Lars Hesse, 1.805 Stimmen, 28,4%. Auf dem 4. Platz Sören Bartel, 514 Stimmen, 8,1%. Damit wird es eine Stichwahl zwischen Gunter Wackern und Gerd Wischkowski am 28. Juni geben.
1: Das Stadtbad Sangerhausen wurde im August 2025 nach umfangreicher Sanierung der Badeplattform und des Technikbereiches wiedereröffnet. Der Start in die Freibadsaison 2026 fand Mitte Mai statt. Nun wurde auch die Idee des Benefizschwimmens wieder aufgegriffen. So gab es am 7. Juni 2026 in der Zeit von 9 bis 18 Uhr die Gelegenheit, das neu gestaltete Stadtbad kennenzulernen und gleichzeitig einen Sangerhäuser Verein zu unterstützen. Dabei kam es nicht darauf an, wie schnell oder langsam geschwommen wird, nur die Gesamtanzahl der Bahnen war am Ende des Tages von Bedeutung. Denn für jede geschwommene Bahn zahlten Sponsoren einen Betrag X. Im Wasser zu finden waren dabei Jung und Alt, ganze Familien, aber auch Vereine, Kommunalvertreter und Politiker. Wie zum Beispiel der CDU-Landtagsabgeordnete Matthias Redlich hier im Bild. Oder der kleine Paul, der mit seinen 7 Jahren sicher einer der jüngsten Teilnehmer war, aber schon richtig sicher schwimmen kann und unbedingt dabei sein wollte. Organisiert haben das Benefizschwimmen die Kommunale Bädergesellschaft, die das Stadtbad betreibt, der Kreissportbund Mansfeld-Südharz und der Aquarien- und Terrarienverein Seerose Sangerhausen, dessen Vorsitzender Tim Wangemann war einst auch Mitinitiator der Benefizveranstaltung und erinnerte sich, nachdem er mehrere Dutzend Bahnen absolviert hatte, wie es damals losging.
2: Los ging es damals 2013 für einen Vereinsmitglied 2013. Und wir haben damals verschiedene Sponsoren und erstmal mit der Kommunalen Bädergesellschaft den Partner gesucht. Bis 2015 war das stets und ständig Programm, einmal im Jahr. Dann durch den Umbau Savanne ging es dann 2016, 17, 18 in den Benefizlauf über. Hatten dann auch 2018 nochmal ein Benefizschwimmen mit der Neueröffnung Savanne. Dann ist das so ein bisschen eingeschlafen, 2020, 2021, weiß jeder, was da so für Hauptthemen eine Rolle gespielt haben. Und seit letztes Jahr im August gibt es das neue Stadtbad. Und um das einfach zu präsentieren, um mal die Idee wieder aufleben zu lassen, einfach mal uns wieder zusammengesetzt letztes Jahr. Gut, die Partner und die Sponsoren sind dieselben gewesen. Neu hinzugekommen ist der Kreissportbund. Sponsoren Autohaus Wolch, Intersport Liebig, das sind so die Hauptsponsoren der ersten Stunde. Die Sparkasse Mansfeld-Südharz und Panoramamöbel.
3: Stadtwerke sehe ich noch hier in der Fahne.
2: Genau. Mhm. Zusätzlich ist der Kreissportbund als Partner und Organisator mit gewonnen worden, weil es sich bewährt hat, das einfach auf mehreren Schultern zu verteilen, um gutes Ergebnis zu erzielen.
1: Und das konnte sich sehen lassen. So absolvierten 400 Gäste in den 9 Stunden 2.544 Schwimmbahnen. Der Erlös in Höhe von 1.700 Euro ging diesmal an den Verein Mansfelder Bergarbeiter Sangerhausen e.V. Mit den Spendengeldern soll ein Projekt unterstützt werden, wobei Schüler in den Jahrgängen 4. und 5. Klasse mit der Bergbaugeschichte unserer Region in Verbindung kommen sollen und Exponate für das Bergbaumuseum Wetterode gemeinsam aufarbeiten werden. Zusätzlich unterstützt wurde das Event durch weitere Organisationen und Vereine, wie zum Beispiel dem Metthaus e.V., dem Kreiskinder- und Jugendring Mansfeld-Südharz und dem Soziokultur e.V. Oase. Sie boten ein buntes Rahmenprogramm für Kinder, Jugendliche und Erwachsene, während die Schwimmer bei bestem Wetter im Becken ihre Bahnen zogen.
0: Nach den Stadtlesewettbewerben für die Bereiche Eisleben, Sangerhausen und Hettstedt fand am 10. Juni der Kreislesewettstreit im Mansfeld-Museum Hettstedt statt. Dazu begrüßte Anne Bittmann von der Stadtbibliothek der Wipperstadt die Anwesenden.
4: Liebe Lesekinder, die den Stadtwettstreit erfolgreich bewältigt haben, toll, dass ihr da seid. Herzlich willkommen, liebe Jury. Wir haben heute ganz toll vertreten aus Eisleben, die Frau Jaunik. Herzlich willkommen, Leiterin der Stadtbibliothek. Wir haben heute Frau Ackermann, die Leiterin der Stadtbibliothek in Sangerhausen. Und wir haben heute Christine Saalbach, das ist die Stabsstelle für Öffentlichkeitsarbeit, Städtepartnerschaft und Kultur in Hettstedt. Liebe Eltern, liebe Familie, liebe Gäste, die heute mit das Lesekind begleiten, vielen Dank einfach, dass Sie und ihr mit hier seid, dass wir heute den Kreisaufscheid im Mansfeld-Museum im Humboldt-Schloss halten können. Und genau, wir haben heute ja drei Lesekinder und wir haben gedacht, wir machen das so, dass wir einen kleinen Einstieg geben. Ich würde gleich zu meiner Kollegin, die die bundesweite Mietsmacht in der Stadtbibliothek überleiten, denn sie wird noch mal ein paar Worte sagen wollen.
0: Und so kam es auch. Frau Ciglarek stimmte auf das Kommende ein und lobte den Zauber des Lesens. Es war wieder so, dass die Kinder zunächst einen eigenen Text lesen sollten und dann einen vorgegebenen. Den Auftakt machte Letizia Trinks von der Landschule Osterhausen. Sie war die Gewinnerin für den Bereich Lutherstadt Eisleben.
5: Jeden Morgen, wenn der Wecker rappelte und Mama aufstehen rief, war Pia hundemüde. Nur noch ein bisschen, bettelte sie, nur noch eine Minute. Dann zog sie die Decke über die Ohren und schlief so lange, bis alle anderen mit dem Frühstück fertig waren und der Tisch wieder abgedeckt wurde. Höchstens ein kaltes Toastbrot und ein lauwarmes

0: übrig geblieben. Und die mochte Pia auch nicht essen. Deine Freunde sind alle schon draußen, sagte Mama. Willst du nicht mit ihnen spielen? Nö, sagte Pia. Keine Lust.
1: Als nächste Charlotte Gottschalk von der Grundschule am Markt Hettstedt.
2: Toffi? Das ist aber ein lustiger Name. Toffi? Ida schaute Ronja überrascht an. Der Hund hieß Toffi? Woher wusste Ronja das? Lothar kapierte als erster, was los war. Du kannst es verstehen? Ja, Ronja, du kannst es verstehen. Weißt du, was das bedeutet? Er gehört zu dir. Er trat Ronja an. Toffi ist dein magisches Tier.
1: Und schließlich noch Jonas Dilsner von der Grundschule Goldene Aue Wallhausen für den Bereich Sangerhausen.
3: Ohne zu zögern richtete sich Maxe auf und hielt die Brille in die Sonne. Er drehte das Glas so lange im Licht hin und her, bis er den richtigen Winkel gefunden hatte. Da! Der Sonnenstrahl fiel wie bei einer Lupe direkt durch das Brillenglas auf das Thermometer. Nicht lange und das Plastikgehäuse des Thermometers fing an zu stinken. Eilig zog Maxe die Brille beiseite und prüfte die Anzeige. 62 Grad! Maxe strahlte. Bingo! Das sollte genügen.
1: Dann waren alle drei noch einmal mit einem vorgegebenen Text an der Reihe. Schließlich war es an der Jury, eine Entscheidung zu treffen. Für die zog sie sich kurz zurück, um die nicht einfache Frage zu klären, wer denn nun den Lesewettbewerb auf Kreisebene gewinnen sollte. Das Resultat verkündete dann Frau Bittmann.
4: So, es hat einen Moment gedauert, aber es war tatsächlich wichtig, einfach mal zu schauen, ja, wie ist es jetzt ausgefallen. Die Jury hat das ganz toll gemacht, wir waren live dann dabei und hat tatsächlich einen Kreislesekönig oder Königin ausgewählt für dieses Jahr. 2026 hier in der Stadt Hettstedt für Sangerhausen, Eisleben und Hettstedt den Kreis ausscheidet. Und jetzt mache ich mal einen Trommelwirbel, der ist geworden.
1: Und es war Jonas Dilsner. Herzlichen Glückwunsch.
4: Kannst du einmal zum Mikro kommen, Jonas? Gib dir jetzt deine Siegerurkunde. Du bist Lesekönig 2026 im Kreis ausscheidet. Das ist deine Krone.
1: Natürlich bekamen Letizia und Charlotte auch noch ein Geschenk. Schließlich haben sie ja in ihren Städten gewonnen. Aber auf Landesebene im November wird den Landkreis Mansfeld-Südharz beim Landeslesewettbewerb Jonas Dilsner vertreten. Pünktlich zur geplanten feierlichen Inbetriebnahme eines Wanderstempels der Harzer Wandernadel am Natur- und Geschichtslehrpfad Helfter Königspfalz am 11. Juni fiel ein heftiger Regenguss. Die Teilnehmer an der Veranstaltung flüchteten in einen nahegelegenen Tunnel und dort begrüßte der Bürgermeister der Lutherstadt Eisleben, Herr Staub, die Anwesenden.
5: Ich freue mich, dass das Projekt in relativ kurzer Zeit auch umgesetzt werden konnte. Wir hatten hier auch die Nutzung der Wege mit den Eigentümern abgestimmt. Frau Webke, nochmal herzlichen Dank, auch in Abstimmung mit Herrn Ulrich als Vereinsvorsitzenden, der hier die vertraglichen Gestaltungen vollzogen hat. Wir haben die Landgesellschaft als auch den Landesforst hier mit im Boot. Man hat uns gestattet, hier die Wanderwege entsprechend freizuhalten, zu belaufen, auszugestatten mit Informationstafeln, mit Sitzgelegenheiten, mit Sitzraufen und auch Bänken. Und ich denke, hier haben wir einen kleinen Ort geschaffen, wo der Wanderer wirklich geneigt ist, diese historischen Stätten auch abzulaufen, hier direkt im Hüttengrund zwischen großer und kleiner Klaus.
1: Dann ergriff Klaus Dumeier, Geschäftsführer der Harzer Wandernadel GmbH, das Wort.
6: Also, mein Name ist Klaus Dumeier, ich bin der Geschäftsführer der Harzer Wandernadel. Wir haben dieses Jahr auch 20-jähriges Jubiläum. Ja, hätte mir nie gedacht, dass sich das so entwickelt. Wir verkaufen also pro Jahr so roundabout 180.000 Wanderpässe plus die einzelnen Begleithefte. Wir haben also zu insgesamt 18 Themen Begleithefte. Dies Jahr ganz neu rausgebracht, das Themenheft zu den Talsperren in Harz. Und wir haben auch dieses Jahr aufgrund des Jubiläums ein Heft herausgebracht, was sich Jubiläumsheft schimpft. Und 20 Jahre heißt, wir haben also in das Heft auch 20 neue Stempelstellen gepackt, weil sich viele Kaiser, die mehrfach Kaiser sind, wir haben ja auch welche hier, auch wünschen, dass wir mal ein paar Stempelstellen verändern. Aber verändern ist natürlich immer so eine schwierige Sache, weil wir haben ja sehr, sehr viele Touristen, die wegen der Wandernadel in den Harz kommen, in alle drei Bundesländer des Harzes. Und die möchten natürlich, wenn sie sich neu ausgestattet haben mit Wanderkarten, Wanderpässen, möglichst, dass das Projekt stabil bleibt. Aber ich habe gesagt, wir nutzen jetzt mal ein Heft, ein Begleitheft zum 20-jährigen Bestehen als Brücke. Das heißt also, wir haben da jetzt 20 neue Stempelstellen drin. Und wer dieses Heft eben voll macht, also alle 20 Stempelabdrücke hat, bekommt natürlich ein Jubiläumspin, weil er eben das Heft geschafft hat. Aber das Interessante an dem Heft, man arbeitet ja heute sehr gerne mit QR-Codes, auch wir. Und auf der Rückseite des Heftes ist ein QR-Code und da muss man dann Farbe kennen. Da muss man dann sagen, okay, beispielsweise der Hüttengrund soll ewige Stempelstelle bleiben, der soll in das numerische Heft wechseln. Ja, aber dann muss ich benennen, was für eine andere Stempel, die in dem Heft jetzt drin ist, in dem Wanderpass, soll weg.
1: Inzwischen hatte der Regen aufgehört und man konnte die Veranstaltung wie geplant vor die einzuweihende Schautafel des Heimatvereines Helfter verlegen. Auch hier ergriff zunächst Herr Staub das Wort.
7: Nochmal ganz kurz zum zweiten Teil. Wir haben jetzt schon sehr viel Interessantes von der Harzer Wandernadel von Herrn Dumeier erfahren. Und hier sieht man auch, also Wandern lohnt sich auf jeden Fall innerhalb von 10 Minuten von Starkregen zu alten Sonnenschein. Und wir hatten gemeinsam mit dem Heimatverein, dem Ortschaftsrat und auch dem Stadtrat hier in den letzten Monaten die Beschlüsse auf den Weg gebracht, dass wir hier gemeinsam diese Wanderwege ertüchtigen wollen, erhalten wollen, jeder nach seinen Möglichkeiten. Und das hat natürlich nicht nur was für die Nutzung der Harzer Wandernadel zu tun, sondern ganz praktische Themen auch, dass man natürlich auch Kinder und Jugendliche möglichst hier animiert, in der Natur tätig zu werden, sich zu informieren. Der Heimatverein, hier der Vereinsvorsitzende Michael Ulrich, hat sich in liebevoller Kleinarbeit die letzten Wochen stark damit beschäftigt, hier Möglichkeiten zu schaffen, dass Familien hier auch sich niederlassen können, dass man hier Picknick machen kann, Sitzbänke beschafft, Hirschraufen, also Sitzraufen beschafft und auch hier diese Informationstafeln. Das Ganze natürlich sowohl aus Spendenmitteln und vereinseigenen Mitteln, aber mit ganz großer Unterstützung der Volksbank Halle. Hier die Niederlassung Eisen, Frau Ulrich ist heute auch mit da, die hier gemeinsam mit einer, wie heißt das, Crowdfunding sozusagen, ganz genau, das Ganze bespielt hat. Ich glaube, 4.000 Euro musste der Verein selbst aufbringen und 4.000 hat die Volksbank dazugegeben. 8.000 Euro standen zur Verfügung.
1: Für den Verein sprach der Vorsitzende Michael Ulrich.
8: Steckt viel Herzblut in diesem Projekt, nicht nur in diesem. Der Heimatverein selber besteht ja aus mehreren Arbeitsgruppen. Die AG Hüttengrund, wie wir sie nennen, ist eine von tatsächlich aktuell dreien. Hier ist es nun jetzt aber so weit, dass man sagt, ich vergleiche das mal gerne mit so einer Haussanierung. Man muss eine ganze Weile abreißen, es sieht eine ganze Weile nicht so schön aus und man muss viel machen, viel Staub, viel Dreck. Aber es kommt ja der Moment, wo dann die Wände auf einmal wieder verputzt werden. Und hier im Hüttengrund ist es jetzt in dem Falle so, dass wir nach dem Putzen, und Aufräumaktionen gab es einige, tatsächlich durch viele, viele engagierte Mitglieder, leider sind auch sehr wichtige, die jetzt hier eigentlich auch mitstehen müssten, heute nicht da. Deswegen nenne ich sie ganz kurz. Das ist der Hans Herrmann, der uns hier unterstützt hat als Vereinsmitglied mit den ganzen grafischen und geschichtlichen Ausarbeitungen. Dann Stefan Gothe, der als AG-Leiter heute leider auch nicht dabei sein kann, der die ganzen Arbeitseinsätze auch mit koordiniert und das Team auch so ein bisschen zusammenhält. Und zusammen haben wir es tatsächlich geschafft, in dann doch sehr sportlich und kurzer Zeit die Schilder noch zu beschaffen. Das Ganze soll auch noch erweitert werden um tatsächlich einen Trimm-dich-Pfad. Hier sind wir gerade dabei, ein Projekt zu entwickeln, das Ganze auch so ein bisschen finanziell darzustellen. Es geht ja auch immer ein bisschen ums Geld. Und hier sind wir ja auch schon, wie es Carsten auch schon sagte, sehr dankbar für jegliche Unterstützung, sei es die Volksbank Halle, Niederlassung Eisleben oder tatsächlich die ganzen Helfter Eislebener, wo sie alle herkamen, die 4.000 Euro ja erstmal sponsoren mussten, damit die VB es überhaupt erst auffüllen konnte. Also auch hier nochmal ein herzliches Dankeschön an alle, die sich da irgendwie beteiligt haben, egal ob durch Muskelkraft oder durch Kontobewegungen.
1: Dann konnte er gemeinsam mit Astrid Ulrich von der Volksbank Halle das symbolische Band durchschneiden und den Natur- und Geschichtslehrpfad Helfter König Pfalz in seiner jetzigen Ausbaustufe eröffnen. Das muss rausgeschnitten werden. Ja. Dann wurde sozusagen Probe gewandert auf dem rund 4 Kilometer langen Natur- und Geschichtslehrpfad. Dieser führt an Streuobstwiesen, historischen Schmelzplätzen und beeindruckenden Aussichtspunkten vorbei und bietet einen Blick auf die entstehende Königspfalz, bevor er wieder zum Ausgangspunkt zurückkehrt. Ziel an diesem Tag natürlich die Wanderstempelstelle der Harzer Wandernadel, die zunächst bis September 2026 genutzt werden kann. Der Stempel trägt als Symbol eine Hexe sowie die Aufschrift Wandernadel Hüttengrund Eisleben.

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0: Ziemlich genau 11 Monate nach der Grundsteinlegung wurde am Naturerlebniszentrum Stausee-Kelpra, kurz Nest genannt, Richtfest gefeiert. Und während die Zimmerer vom Holzbau Hunold aus Leinefelde die letzten Nägel einschlugen, zog man schon mal die Richtkrone hoch. Im Inneren der entstandenen Gebäudehülle versammelten sich indes die Vertreter des Talsperrenbetriebes Sachsen-Anhalt als Bauherr sowie der an Planung und Bau beteiligten Firmen, aber auch Gäste aus der Politik, von den Kommunen und der Kreisverwaltung. Mario Hohmann, Geschäftsführer des Talsperrenbetriebes, der die Anwesenden begrüßte, freute sich, wie weit fortgeschritten der als schwierig geltende Bau bereits ist. Nach der Fertigstellung soll dies ein moderner Ort der Umweltbildung werden. Naturerlebnis, Wissensvermittlung und nachhaltiger Tourismus sollen hier miteinander verbunden werden, wobei der Stausee Kelpra natürlich in erster Linie dem Hochwasserschutz dient, betonte Herr Hohmann. Mit 5 Millionen Kubikmeter Wasser sei er derzeit gut gefüllt und bietet den 300 Vogelarten inklusive dem Kranich in diesem Jahr beste Brutbedingungen. Dem schloss sich auch Staatssekretär Dr. Steffen Eichner vom Ministerium für Wissenschaft, Energie, Klimaschutz und Umwelt Sachsen-Anhalt an, der als nächster das Wort ergriff.
1: Mit dem Besucherzentrum entsteht nun ein neuer zentraler Anlaufpunkt für Besucherinnen und Besucher der Region. Das Zentrum wird eine bestehende Beobachtungseinrichtung. Es wird Informationstafeln geben, es werden weitere Angebote integriert und es wird die Bedeutung des Stausees für die Flora und Fauna quasi vermittelt. Zudem wird es ein Standort von Forschung und Monitoring der Artenvielfalt.

0: Die Finanzierung des Projektes erfolgt auf der Richtlinie Sachsen-Anhalt Revier 2038 aus Mitteln des Investitionsgesetzes Kohleregion. Das beantragte Investitionsvolumen beträgt 8 Millionen Euro, 800.000 Euro Eigenanteil, der wird vom Talsperrenbetrieb praktisch übernommen. Deshalb auch nochmal mein ganz besonderer Dank auch an den Talsperrenbetrieb als Vorhabensträger und allen Beteiligten, die dieses Projekt unterstützt haben und seine Umsetzung ermöglicht haben.
1: Architekt Christoph Richter ging anschließend auf die Herausforderungen während der Errichtung des eigenwilligen Gebäudes aus Beton, Holz und Glas ein. Den Richtspruch gab es schließlich von Zimmerermeister Tino Lauerwald. Zugehört hatte auch Frank Wiegand von der bauausführenden Firma.
2: Wurde erwähnt vom Architekten, wie einfach es ist, sich was auszudenken, und Sie mussten es umsetzen. Wie waren das in echt dann?
3: Na, erstmal haben wir uns gefreut, dass wir es umsetzen durften. Und ansonsten ist es eine sehr anspruchsvolle Aufgabe gewesen.
2: Warum? Weil das wirklich alles schief ist?
3: Schief hört sich jetzt nicht so gut an. Aber wir bauen immer lieber im rechten Winkel. Das ist normal. Das ist so, als wenn Sie ein komplettes Unikat eine Einzelanfertigung machen. Und da ist der Aufwand natürlich auch da im Kopf wesentlich größer, wie wenn Sie von einer Reihe bauen, wobei wir das sowieso nicht machen. Aber das ist so noch, bei mir werden es im Herbst 45 Berufsjahre, eine der anspruchsvollsten Sachen, mit die ich gemacht habe, im Neubau zumindest.
2: Na ja, dann sind Sie sicher auch ein bisschen stolz, oder?
3: Doch, ja.
1: Während eines Rundganges hatten die Gäste die Gelegenheit, sich im Inneren des Gebäudes umzuschauen und sich von der besonderen Architektur des zukunftsweisenden Projektes zu überzeugen. Mit dabei war auch die FDP-Landtagsabgeordnete Katrin Tarekone. Sie zeigte sich beeindruckt.
4: Das ist ein fantastisches Bauwerk. Wir haben gerade gesehen, was es hier wieder für Körner gibt und auch, dass so ein bisschen, manche sagen es Spinnerei, ich sage es herrlich hochfliegende Ideen realistisch umsetzbar sind. Und wenn die einen Impuls geben, dass noch mehr Menschen hier in unser schönes Mansfeld-Südharz kommen, ist alles gelungen. Also diese Emotionen, die Holz auslöst, ja, wenn man das anfasst, wenn man das, weiß doch jeder, ne? Es riecht und es ist gleich ein angenehmes Gefühl. Also es ist einfach klasse. Ja.
2: Sind Sie auch ein Kranich-Fan oder ein Vogel-Fan insgesamt?
4: Ich bin Natur-Fan und mich fasziniert, wie funktioniert alles zusammen? Also fällt einer aus, was macht der andere, was macht das Netzwerk? Und das ist ja auch das Spannende an der ganzen Geschichte, dass wir nicht uns einen Spezialisten raussuchen, für den wir jetzt alles machen, stand ja hier auch mal so ein bisschen in der Diskussion, sondern hier geht es ja um sehr viel mehr. Hier geht es ja quasi um die Talsperre, auch im Hochwasserschutz und was sie an noch ganz vieles leistet. Und der Kranich ist natürlich ein wunderschöner Vogel und lassen wir uns einfach mehr von den Schönheiten verzücken, als immer wieder zu sagen, was alles doof ist.
1: Das Richtfest fand sein Ende mit einem kleinen Buffet für die Gäste und vor allem die Mitarbeiter der am Rohbau beteiligten Firmen. Nun geht es in den kommenden Monaten an den Innenausbau, die Installation der Technik und die Gestaltung der Außenanlagen. Und so soll das Naturerlebniszentrum Stausee Kelpra einmal aussehen. Die Eröffnung ist für Ende des Jahres 2027 geplant.
5: Zumindest am Anfang, alles andere als vom Wetter verwöhnt, fand am 12. Juni der 5. Sommerempfang des Landkreises Mansfeld-Südharz, auch Mietsummerhour genannt, auf dem Gelände der Kreismusikschule Karl Christian Akte in Sangerhausen statt. Maßgeblich getragen von der Landkreisverwaltung und der Sparkasse Mansfeld-Südharz begrüßten Landrat André Schröder und der Vorstandsvorsitzende der Sparkasse Mansfeld-Südharz, Michael Neher, die über 450 Gäste aus Ehrenamt, Politik und Wirtschaft. In angenehmer Atmosphäre erwarteten diese gute Unterhaltung und kulinarische Erlebnisse. Ebenfalls vor Ort das Kriseninterventionsteam Mansfeld-Südharz. Die Spenden dieses Tages sollten dieser gemeinnützigen Organisation zugutekommen. Aufgrund der Witterung fand der offizielle Teil aber dann drinnen statt. Dazu begrüßte Landrat André Schröder nach einer musikalischen Eröffnung durch das Blasmusikorchester der Kreismusikschule die Gäste.

0: Schön, dass Sie alle da sind. Es war ziemlich genau ein Jahr her, da hat der Landkreis zum 5. Sommerempfang geladen und es war schrecklich heiß und schwül. Einige von Ihnen werden sich möglicherweise daran erinnern. Viele Sonnenbrillen blieben liegen, einige hatten Hitzeattacken. Wir haben natürlich nach ganz oben telefoniert und haben die ganz große Klimaanlage anwerfen lassen. Sie haben das heute ja alle gemerkt.
1: Nach diesem Kommentar zum aktuellen Wetter freute er sich, doch einige sehr positive Zahlen, die die Entwicklung im Landkreis ausdrücken, vermelden zu können.
0: Die Investitionen sind angewachsen, da sind wir stolz drauf. Der Landkreis bleibt auf Investitionskurs, weil er an seine Zukunft glaubt. Es sind auch Internetanschlüsse, Gigabit, aber auch schnelle Internetanschlüsse insgesamt haben zugenommen. Es ist die Zahl der touristischen Hinweisschilder gewachsen, das einheitliche touristische Leitsystem, immerhin 380 neue Hinweisschilder, auch das dank der Kreistagsmitglieder so entschieden, ist gewachsen. Und überhaupt bleibt der Landkreis seit 5 Jahren auch Zuzugsregion. Viele Leute glauben das gar nicht durch die Einwohnerentwicklung. Wir sind Zuzugsregion. Seit dem letzten Empfang sind 400 Menschen mehr zu uns gezogen, als weggezogen sind. Auch diese Zahl ist gestiegen. Und ja, natürlich, es gibt... Ja, natürlich, es gibt auch Zahlen, die sinken. Die Arbeitslosigkeit ist gesunken. 380 Bürgerinnen und Bürger weniger benötigen Bürgergeld in diesem Landkreis. Alles Zahlenbeispiele. Ich weiß, ich pick mir jetzt nur die Rosinen raus, können einige sagen, das Glas ist hier immer halb leer. Aber die Zahlen sollen ja nur eines sagen. Der Landkreis holt auf und wir haben uns weiterhin viel vorgenommen. Und ich möchte einfach diesen Empfang einfach mal nutzen, mich beim Kreistag, bei den Kreistagsmitgliedern, bei den Bürgermeisterinnen und Bürgermeistern bedanken, bei meinen Amtsvorgängern, die auch heute hier mit anwesend sind, bedanken, dass dieser Gestaltungswille, den man vielleicht als Einzelperson haben kann, aber das funktioniert immer nur im Team, das funktioniert immer nur gemeinsam, das funktioniert auch mit Kreistagsentscheidungen. Deswegen einen herzlichen Dank und keine Sorge, es bleiben noch genügend Herausforderungen für uns alle zu lösen.
1: Ein besonderer Ehrengast des Tages, Ministerpräsident Sven Schulze.
2: Sehr geehrte Damen und Herren, dass Sie mich zum wiederholten Mal eingeladen haben. Ich war das letzte Mal hier als Minister für Wirtschaft, Tourismus, Landwirtschaft und Forst und darf heute zu Ihnen reden als Ministerpräsident des Landes Sachsen-Anhalt. Das zeigt, denke ich, dass ich beim letzten Mal, als ich hier war, einigermaßen überzeugt haben muss. Sonst hätte er mich wahrscheinlich nicht wieder eingeladen. Es ist immer schön, hier zu sein, bei Ihnen, bei euch, weil es ein toller Landkreis ist. Zum einen, weil es nette, freundliche, fleißige Menschen sind, die ich hier sehe und treffe. Und weil das, was für mich wichtig ist als Ministerpräsident dieses Landes, hier auch verkörpert wird, nämlich eine gute Zusammenarbeit zwischen dem Landkreis, zwischen den Dörfern, den Städten und der Arbeit, die ich zu tun habe, in Magdeburg.
1: Dann sprach der Co-Gastgeber des Abends, der Vorstandsvorsitzende der Sparkasse Mansfeld-Südharz, Michael Neher. Er betonte das soziale Engagement seines Geldhauses und konnte viele Beispiele bringen, wie die Sparkasse das gesellschaftliche Leben in der Region unterstützt. Auch war er Laudator für die erste der beiden traditionell zu diesem Anlass zu vergebenden Ehrenmedaillen des Landkreises. Diese sollte an Margitta Schwerbach vom Kriseninterventionsteam Mansfeld-Südharz gehen. Für ihre langjährige Tätigkeit in dieser Organisation, die Menschen in schwierigen Situationen Hilfe und Beistand bietet, wurde sie geehrt. Herzlichen Glückwunsch!

Dann war es an Landrat André Schröder, die zweite Laudatio zu halten. Sie galt Thomas Wäsche, der wie kaum ein anderer die Bergbautradition der Region verkörpert und für sein Engagement nicht nur im Schaubergwerk Wettelrode erhielt er die zweite Ehrenmedaille des Tages. Auch ihm herzlichen Glückwunsch. Aber es sollte an diesem Tag noch eine weitere Ehrung geben. Herr Fritze und Herr Ritter vom Unternehmerverband A38 traten ans Mikrofon, stellten den Verband kurz vor und berichteten, dass sie einen Preis ausgelobt hatten, den Mikro Award für die kundenfreundlichste Verwaltung im Landkreis. Sie freuten sich, diesen Preis auch übergeben zu können, und zwar an Patrick Köhler vom Straßenverkehrsamt Sangerhausen, das bei der vom Unternehmerverband initiierten Online-Befragung die besten Werte erhalten hat. Auch hier herzlichen Glückwunsch! Abgeschlossen wurde der offizielle Teil dieses Sommertreffs mit dem gemeinsamen Singen des Steigerlieds.

0: Dann war natürlich Gelegenheit, bei inzwischen wesentlich besserem Wetter ins Gespräch zu kommen, zu Netzwerken, wie das so schön heißt, und unter anderem auch den Klängen von Dimitri Andronov am Piano zu lauschen.
1: Unter dem Motto Feuer und Konfetti lud die Freiwillige Feuerwehr Leimbach am 14. Juni zum dritten Bürgerfrühstück nach Mansfeld ein. Zahlreiche große und kleine Besucher folgten der Einladung zum Gerätehaus am Fuße der Klausstraße. Unterstützt wurde die Wehr, dabei tatkräftig, von den Mitgliedern des Mansfelder Karnevalsclubs. Zum Auftakt der Veranstaltung begrüßte unter anderem Bürgermeister Andreas Koch die anwesenden Gäste.
2: 22 Tische, das ist für das dritte Mansfelder Bürgerfrühstück Rekord. Also ganz, ganz toll. Ich freue mich wirklich, dass es so breit ist. Hier an der Stelle natürlich auch nochmal ein ganz herzliches Dank zum einen an die Leimbacher Feuerwehr, aber natürlich auch an den Mansfelder Karnevalsclub, ja, an die beiden, die Feuer und Konfetti, wie das Fest hier heißt, organisiert haben. Ja, Sie alle wissen, dass wir dieses Jahr leider das Heimatfest ausfallen lassen mussten aufgrund des Platzes. Und da waren wir natürlich sehr froh, dass ihr dieses Fest organisiert habt und natürlich ermöglicht habt, dass dieses Bürgerfrühstück stattfinden kann. Also ganz, ganz herzlichen Dank an euch.
3: Ja, sehr gerne.
2: Ansonsten auch nochmal ein Dankeschön an das Festkomitee, weil sonst auch das Heimatfest natürlich organisiert, dass ihr hier seid, dass ihr das Bürgerfrühstück mit uns hier gemeinsam macht im Rahmen von Feuer und Konfetti und das so toll organisiert. Auch ihr herzlichen Dank.
1: Danach füllte sich der Pavillon fast bis auf den letzten Platz. Die Besucher genossen das Frühstück in geselliger Runde. Entweder mit selbst mitgebrachten Speisen oder mit einem Lunchpaket der Stadtinformation. Für die passende Stimmung während des Essens sorgten derweil die Thüringer Oldies mit ihrer Live-Musik.

Am 16. Juni wurde die Geschwister-Scholl-Grundschule in Sandersleben im Rahmen einer kleinen Feier in das Courage-Netzwerk aufgenommen. Das heißt, die entsprechende Urkunde und das Schild Schule ohne Rassismus, Schule mit Courage würde übergeben werden. Zuvor zeigten die Kinder der Grundschule mit einem kleinen Tanz ihr Können.

0: Ort der Direktor der Landeszentrale für politische Bildung, Mike Reichel.
1: Die Grundschule, die Geschwister-Scholl-Grundschule, erhält heute den Titel Schule ohne Rassismus, Schule mit Courage. Sie ist die 185. Schule, die in Sachsen-Anhalt diesen Titel trägt, und über 5000 gibt es davon in ganz Deutschland. Diese Schule hat sich sehr intensiv mit dem Thema Mut auseinandergesetzt, Courage zeigen, und hat das vor allen Dingen auch beim Thema Sport und Tanz gemacht. Das heißt, miteinander umgehen, Fairness gehört dazu, Respekt zeigen, und hat dort viele Projekte eingereicht und hat vor allen Dingen auch abgestimmt in der Schule. Und 80% haben gesagt, alle, die hier lernen, lehren und arbeiten, ja, wir wollen zum Schulnetzwerk gehören. Wir merken natürlich, dass die Schulen ganz genau auch Projekte machen, die ihnen gut tun, die zu tun haben mit den Themen Respekt, mit dem Thema Mobbing gehen sie um, innerhalb der Schule, und sind natürlich auch ganz speziell dabei, Themen wie hier Geschwister Scholl, die Hans und Sophie, die für ihren Mut, für ihren Einsatz für Demokratie und gegen Diktatur ja sogar umgekommen sind. Das heißt, sie lernen auch mutig zu sein, in der Schule miteinander respektvoll umzugehen, aber auch außerhalb der Schule.
0: Dann übergab Martin Hanusch von der Landeszentrale für politische Bildung symbolisch das Schild Schule ohne Rassismus, Schule mit Courage an die Mädchen und Jungen in Sandersleben.

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0: gut abgesichert durch die Polizei und die Kameraden der Freiwilligen Feuerwehr Burg Oerna wurde am 7. Juni 2026 der zweite Berggrenzlauf durchgeführt. Initiiert und organisiert durch das Team der Hafenbar um Christian C. fand auch die zweite Veranstaltung dieser Art nach der Premiere im vergangenen Jahr wieder zahlreiche Unterstützer und Helfer. Und während die Teilnehmerinnen und Teilnehmer des in diesem Jahr neu hinzugekommenen KME-Familienlaufs als Erste auf die Strecke gingen, gab es im weiteren Verlauf des Vormittags noch vier weitere Starts, die Moderatorin Sandy zu berichten wusste.
1: Klasse, wenn es so gut angenommen wird. Und wir freuen uns natürlich, dass wir hier vor allen Dingen auch viele kleine und junge und vor allen Dingen Familien ansprechen können. Ganz neu in diesem Jahr ist nämlich der KME-Familienlauf, gesponsert von KME. Geht über 2 Kilometer und ganz neu ist auch der 7 Kilometer Wäschekeller-Walking-Teil, damit auch die Walker und Walkerinnen angesprochen sind. Wir freuen uns, dass wir da das Repertoire ein bisschen erweitern konnten, auch auf viele Wünsche vom letzten Jahr hin, aus der Premiere. Und es ist natürlich klasse, über 200 Teilnehmer und es wird richtig gut angenommen. Wir haben viel Spaß, der Wettergott ist uns auch was schuldig gewesen, denn im letzten Jahr war es eine ganz schöne Hitzeschlacht. Und dieses Jahr ist optimales Laufwetter. Wir freuen uns, dass viele da sind und dass wir natürlich im Anschluss nachher auch noch gemeinsam Zeit genießen können und den Lauf Revue passieren lassen, mit einer schönen Siegerehrung natürlich. Mhm. Und ja, wir sind glücklich, dass alle da sind.
0: Mit großem Interesse wurde so auch der Bambini-Lauf, unterstützt durch die Stadtwerke Hettstedt, verfolgt, bei dem Kinder allein oder mit Unterstützung eines Elternteils 650 Meter im autofreien Bereich rund um die Hafenbar absolvierten. Ohne auf den Verkehr achten zu müssen, konnten die Kleinen so sicher erste Lauferfahrungen sammeln. Und übrigens, für alle, die dabei waren, gab es im Ziel eine Medaille. Wie zum Beispiel auch für den erst 3-jährigen Moritz aus Helbra, der seinen überhaupt ersten Lauf gemeinsam mit seiner Mama absolvierte. Schnellster beim KME-Lauf, bei dem es keine Wertung gab, war dieser junge Mann, Bashir Mohammed, seit 2 Jahren in Deutschland.
2: Schnellste beim KME-Lauf?
3: Ja.
2: Läufst du öfters?
3: Ja.
2: Ja? Ja. Also so in der Freizeit oder?
3: Also ich laufe 3 oder 4 Mal pro Woche.
2: Oh.
3: Ja, stark. Okay. Ich mache manchmal, wenn ich Zeit habe, zu Hause Sport.
2: Ja. Gut. Und arbeitest du auch bei KME?
3: Also nein, das ist mein erstes Mal hier.
2: Okay. Aber trotzdem, ja, Respekt.
3: Ja, sehr danke. Gut.
0: Doch auch die übrigen Teilnehmer des KME-Laufs über 2 Kilometer kamen jetzt ins Ziel, während Regina und Christoph aus Hettstedt ihren Lauf noch vor sich hatten.
2: Seid ihr offensichtlich ein Pärchen?
4: Ja.
2: Und lauft heute mit?
4: Ja.
2: Zum ersten Mal? War der Fuster schon dabei?
5: Zum ersten Mal.
2: Also ihr macht es offensichtlich öfters mal, oder?
6: Ja, ich war jetzt am Freitag in Eisnim zum Benefizlauf.
2: Also
6: 8 Runden, aber am Stück 37 Minuten.
2: Ja.
4: Ich mache eher das Walking. Das liegt mir mehr wie das Laufen.
0: Vor allen Starts gab es auch die Möglichkeit zur Erwärmung bei flotten Rhythmen mit Alexandra.

0: 4, 3, 2, 1. Los geht's! Viel Spaß!
1: Weg waren sie, die Damen und Herren Teilnehmer des 13 Kilometer Volksbank Halle Saale-Laufs. Ja, genauso wie die je 7 Kilometer Hafenpaar Walking und der Wäschekellerlauf durch die Bergbaulandschaft in und um Burg Oerna führte. Nach professioneller Zeitnahme für diese drei Hauptrennen des Bergrennslaufes standen die Sieger am Ende fest. So war der schnellste über 13 Kilometer Jakob Reich, verfolgt von Max Peukert und Emil Sonntag. Auf dem obersten Treppchen beim 7-Kilometer-Lauf stand Gerd Schiller, gefolgt von Markus Breitschuh und Louis Scherbaum. Und die 7-Kilometer-Walking absolvierte Simone Pusch am schnellsten. Auf Platz 2 folgte Christian und auf Platz 3 Tina Kellner. Und für alle, die jetzt interessiert sind, der nächste Bergrennslauf findet am 6. Juni 2027 statt.

0: Am 12. Juni fand das erste Frauenfußballspiel in Blankenheim statt. Dabei trafen die Damen der Kreisauswahl Mansfeld Südharz auf die Damen vom Halleschen FC 2. Die Vorbereitungen verliefen gut. Die Kreisauswahl trainierte zweimal gemeinsam, um sich auf die Begegnung vorzubereiten. Obwohl der Kader für das Spiel knapp besetzt war, stand letztendlich eine spielfähige und spielstarke Mannschaft bereit. Als Schiedsrichter für die Begegnung war Christian Belger angesetzt. Er leitete die faire Partie ohne besondere Vorkommnisse, auch wenn von außen gelegentlich emotionale Kritik geäußert wurde. Für die Verpflegung sorgte der BSC Blankenheim. Trotz des zunächst regnerischen Wetters blieb es pünktlich zum Anpfiff trocken. Unter den rund 150 Zuschauern entwickelte sich ein packendes Match mit 4 Toren. Der HFC 2 begann erwartungsmäßig offensiv und ging bereits nach 7 Minuten durch Marie Bimberg mit 0:1 in Führung. Die Kreisauswahl glich jedoch schnell aus, als Annemarie Nickel in ihrem ersten Spiel für die Auswahl in der 9. Minute zum 1:1 traf. Danach agierte der HFC 2 wieder offensiver. In der 25. Minute erzielte Celine Reinhardt das 1:2. Christine Golz erhöhte kurz darauf aufs 1:3. Und Maria Freier traf kurz vor dem Pausenpfiff zum 1:4. Trotz des Rückstands zeigte die Kreisauswahl eine gute Leistung. In der 2. Halbzeit stellte der Trainer der Kreisauswahl taktisch um. Die Ausrichtung wechselte von einer sicheren Defensive auf vollen Angriff. Diese Taktik erwies sich als richtig. Durch den Druck nach vorn gelang Tina Urban in der 59. Minute das 2:4, gefolgt vom Anschlusstreffer zum 3:4 durch Cora Wernicke in der 60. Minute. Die Auswahlmannschaft zeigte großen Einsatz, sodass der Ausgleich zu diesem Zeitpunkt möglich war und verdient gewesen wäre. Ein Eigentor sowie ein verwandelter Elfmeter durch die Torhüterin Hiba Omar in der 89. Minute sicherten am Ende jedoch den Sieg für die Gäste. Der Endstand lautete 3:6. Aus Sicht der Veranstalter war es ein gelungener Abend in Blankenheim mit guter Stimmung und passenden Rahmenbedingungen.
1: Wir verabschieden uns von Ihrer wohlverdienten Sommerpause alle mit einem riesen Applaus.

0: Am 14. Juni waren 11.925 Wahlberechtigte aufgerufen, einen neuen Verbandsgemeindebürgermeister für die Verbandsgemeinde Mansfelder Grund Hellbrad zu wählen. Am Ende gingen dann 6.371 von ihnen zur Wahlurne oder nahmen an der Briefwahl teil. Das bedeutet eine Wahlbeteiligung von 53,4%. Es gab 20 ungültige Stimmen, sodass dann am Ende 6.351 zählten. Zur Wahl stellten sich die Einzelbewerber Sören Bartel, Lars Hesse, Gunter Wackern von der AfD und Gerd Wischkowski von der CDU. Hier die Ergebnisse der Kandidaten im Einzelnen. Die meisten Stimmen auf sich vereinigen konnte Gunter Wackern mit 2.224, das entspricht 35%. Auf Platz 2 kam Gerd Wischkowski mit 1.808 Stimmen, das entspricht 28,5%. Und ganz knapp dahinter Lars Hesse, 1.805 Stimmen, 28,4%. Auf dem 4. Platz Sören Bartel, 514 Stimmen, 8,1%. Damit wird es eine Stichwahl zwischen Gunter Wackern und Gerd Wischkowski am 28. Juni geben.
1: Der Stadt Bad Sangerhausen wurde im August 2025 nach umfangreicher Sanierung der Badeplattform und des Technikbereiches wiedereröffnet. Der Start in die Freibadsaison 2026 fand Mitte Mai statt. Nun wurde auch die Idee des Benefizschwimmens wieder aufgegriffen. So gab es am 7. Juni 2026 in der Zeit von 9 bis 18 Uhr die Gelegenheit, das neu gestaltete Stadtbad kennenzulernen und gleichzeitig einen Sangerhäuser Verein zu unterstützen. Dabei kam es nicht darauf an, wie schnell oder langsam geschwommen wird, nur die Gesamtanzahl der Bahnen war am Ende des Tages von Bedeutung. Denn für jede geschwommene Bahn zahlten Sponsoren einen Betrag X. Im Wasser zu finden waren dabei jung und alt, ganze Familien, aber auch Vereine, Kommunalvertreter und Politiker. Wie zum Beispiel der CDU-Landtagsabgeordnete Matthias Redlich hier im Bild. Oder der kleine Paul, der mit seinen 7 Jahren sicher einer der jüngsten Teilnehmer war, aber schon richtig sicher schwimmen kann und unbedingt dabei sein wollte. Organisiert haben das Benefizschwimmen die Kommunale Bädergesellschaft, die das Stadtbad betreibt, der Kreissportbund Mansfeld-Südharz und der Aquarien- und Terrarienverein Seerose Sangerhausen. Dessen Vorsitzender Tim Wangemann war einst auch Mitinitiator der Benefizveranstaltung und erinnerte sich, nachdem er mehrere Dutzend Bahnen absolviert hatte, wie es damals losging.
2: Los ging es damals 2013 für einen Vereinsmitglied 2013. Und ja, wir haben damals verschiedene Sponsoren erstmal mit der Kommunalen Bädergesellschaft den Partner gesucht. Bis 2015 war das stets und ständig Programm, einmal im Jahr. Dann durch den Umbau Savanne ging es dann 2016, 17, 18 in den Benefizlauf über. Hatten dann auch 2018 nochmal ein Benefizschwimmen mit der Neueröffnung Savanne.

0: dann ist das so ein bisschen eingeschlafen, 2020, 2021, weiß jeder, was da so für Hauptthemen eine Rolle gespielt haben. Und ja, seit letztes Jahr im August gibt es das neue Stadtbad. Und um das einfach zu präsentieren, um mal die Idee wieder aufleben zu lassen, einfach mal uns wieder zusammengesetzt letztes Jahr. Gut, die Partner und Sponsoren sind dieselben gewesen. Neu hinzugekommen ist der Kreis Sportbund. Sponsoren Autohaus Wurch, Intersport Liebig, das sind so die Hauptsponsoren der ersten Stunde. Die Sparkasse Mansfeld Südharz und Panoramamöbel.
1: Stadtwerke sehe ich noch hier in der Fahne.
0: Genau. Zusätzlich ist der Kreis Sportbund als Partner und Organisator mit gewonnen worden, weil es sich bewährt hat, das einfach auf mehreren Schultern zu verteilen, um gutes Ergebnis zu erzielen.
2: Und das konnte sich sehen lassen. So absolvierten 400 Gäste in den 9 Stunden 2544 Schwimmbahnen. Der Erlös in Höhe von 1700 Euro ging diesmal an den Verein Mansfelder Bergarbeiter Sangerhausen e.V. Mit den Spendengeldern soll ein Projekt unterstützt werden, wobei Schüler in den Jahrgängen 4. und 5. Klasse mit der Bergbaugeschichte unserer Region in Verbindung kommen sollen und Exponate für das Bergbaumuseum Wetterode gemeinsam aufarbeiten werden. Zusätzlich unterstützt wurde das Event durch weitere Organisationen und Vereine, wie zum Beispiel dem Metthaus e.V., dem Kreiskinder- und Jugendring Mansfeld-Südharz und dem Soziokultur e.V. Oase. Sie boten ein buntes Rahmenprogramm für Kinder, Jugendliche und Erwachsene, während die Schwimmer bei bestem Wetter im Becken ihre Bahnen zogen.
3: Nach den Stadtlesewettbewerben für die Bereiche Eisleben, Sangerhausen und Hettstedt fand am 10. Juni der Kreislesewettstreit im Mansfeld-Museum Hettstedt statt. Dazu begrüßte Anne Bittmann von der Stadtbibliothek der Wipperstadt die Anwesenden.
4: Liebe Lesekinder, die den Stadtwettstreit erfolgreich bewältigt haben, toll, dass ihr da seid. Herzlich willkommen, liebe Jury. Wir haben heute ganz toll vertreten aus Eisleben, die Frau Jaunik. Herzlich willkommen, Leiterin der Stadtbibliothek. Wir haben heute Frau Ackermann, die Leiterin der Stadtbibliothek in Sangerhausen. Und wir haben heute Christine Saalbach, das ist die Stabsstelle für Öffentlichkeitsarbeit, Städtepartnerschaft und Kultur in Hettstedt. Liebe Eltern, liebe Familie, liebe Gäste, die heute mit das Lesekind begleiten, vielen Dank einfach, dass Sie und ihr mit hier seid, dass wir heute den Kreisausscheid im Mansfeld-Museum und Humboldt-Schloss halten können. Und wir haben heute ja 3 Lesekinder und wir haben gedacht, wir machen das so, dass wir einen kleinen Einstieg geben. Ich würde gleich zu meiner Kollegin, die die Bundeswahlkommission macht in der Stadtbibliothek überleiten, denn sie wird noch mal ein paar Worte sagen wollen.
3: Und so kam es auch. Frau Ciklarek stimmte auf das Kommende ein und lobte den Zauber des Lesens. Es war wieder so, dass die Kinder zunächst einen eigenen Text lesen sollten und dann einen vorgegebenen. Den Auftakt machte Letizia Trinks von der Landschule Osterhausen. Sie war die Gewinnerin für den Bereich Lutherstadt Eisleben.
5: Jeden Morgen, wenn der Wecker rappelte und Mama aufstehen rief, war Pia hundemüde. Nur noch ein bisschen besser ist, nur noch eine Minute. Dann zog sie die Decke über die Ohren und schlief so lange, bis alle anderen mit dem Frühstück fertig waren und der Tisch wieder abgedeckt wurde. Höchstens ein kaltes Toastbrot und ein lauwarmes Ei waren übrig geblieben. Und die mochte Pia auch nicht essen. Deine Freunde sind alle schon draußen, sagte Mama. Willst du nicht mit ihnen spielen? Nö, sagte Pia. Keine Lust.
3: Als nächste Charlotte Gottschalk von der Grundschule am Markt Hettstedt.
6: Toffi? Das ist aber ein lustiger Name. Toffi? Ida schaute Ronja überrascht an. Der Hund hieß Toffi? Woher wusste Ronja das? Lothar kapierte als erster, was los war. Du kannst ihn verstehen? Ja, Ronja, du kannst ihn verstehen. Weißt du, was das bedeutet? Er gehört zu dir. Ach, trat Ronja an. Toffi ist dein magisches Tier.
3: Und schließlich noch Jonas Dilsner von der Grundschule Goldene Aue Wallhausen für den Bereich Sangerhausen.
7: Ohne zu zögern richtete sich Maxe auf und hielt die Brille in die Sonne. Er drehte das Glas so lange im Licht hin und her, bis er den richtigen Winkel gefunden hatte. Da! Der Sonnenstrahl fiel wie bei einer Lupe direkt durch das Brillenglas auf das Thermometer. Nicht lange und das Plastikgehäuse des Thermometers fing an zu stinken. Eilig zog Maxe die Brille beiseite und prüfte die Anzeige. 62 Grad! Maxe strahlte. Bingo! Das sollte genügen.
3: Dann waren alle drei noch einmal mit einem vorgegebenen Text an der Reihe. Schließlich war es an der Jury, eine Entscheidung zu treffen. Für die zog sie sich kurz zurück, um die nicht einfache Frage zu klären, wer denn nun den Lesewettbewerb auf Kreisebene gewinnen sollte. Das Resultat verkündete dann Frau Bittmann.
8: So, es hat einen Moment gedauert, aber es war tatsächlich wichtig, einfach mal zu schauen, ja, wie ist es jetzt ausgefallen. Die Jury hat das ganz toll gemacht, wir waren live dann dabei und hat tatsächlich einen Kreislesekönig oder Königin ausgewählt für dieses Jahr, 2026, hier in der Stadt Hettstedt, für Sangerhausen, Eisleben und Hettstedt, den Kreis Ausscheid. Und jetzt mache ich mal einen Trommelwirbel, der ist geworden.
3: Und es war Jonas Dilsner. Herzlichen Glückwunsch.
8: König 2026 im Kreis ausscheidet. Das ist deine Krone.
3: Natürlich bekamen Letizia und Charlotte auch noch ein Geschenk. Schließlich haben sie ja in ihren Städten gewonnen. Aber auf Landesebene im November wird den Landkreis Mansfeld-Südharz beim Landeslesewettbewerb Jonas Dilsner vertreten. Pünktlich zur geplanten feierlichen Inbetriebnahme eines Wanderstempels der Harzer Wandernadel am Natur- und Geschichtslehrpfad Helfter Königspfalz am 11. Juni fiel ein heftiger Regenguss. Die Teilnehmer an der Veranstaltung flüchteten in einen nahegelegenen Tunnel und dort begrüßte der Bürgermeister der Lutherstadt Eisleben, Herr Staub, die Anwesenden.
9: Ich freue mich, dass das Projekt in relativ kurzer Zeit auch umgesetzt werden konnte. Wir hatten hier auch die Nutzung der Wege mit den Eigentümern abgestimmt. Frau Webke, nochmal herzlichen Dank, auch in Abstimmung mit Herrn Ulrich als Vereinsvorsitzenden, der hier die vertraglichen Gestaltungen vollzogen hat. Wir haben die Landgesellschaft als auch den Landesforst hier mit im Boot. Man hat uns gestattet, hier die Wanderwege entsprechend freizuhalten, zu belaufen, auszugestatten mit Informationstafeln, mit Sitzgelegenheiten, mit Sitzraufen und auch Bänken. Und ich denke, hier haben wir einen kleinen Ort geschaffen, wo der Wanderer wirklich geneigt ist, diese historischen Stätten auch abzulaufen, hier direkt im Hüttengrund zwischen großer und kleiner Klaus.
3: Dann ergriff Klaus Dumeier, Geschäftsführer der Harzer Wandernadel GmbH, das Wort.
10: Also, mein Name ist Klaus Dumeier, ich bin der Geschäftsführer der Harzer Wandernadel. Wir haben dieses Jahr auch 20-jähriges Jubiläum. Ja, hätte man nie gedacht, dass sich das so entwickelt. Wir verkaufen also pro Jahr so roundabout 180.000 Wanderpässe plus die einzelnen Begleithefte. Wir haben also zu insgesamt 18 Themen Begleithefte. Dies Jahr ganz neu rausgebracht, das Themenheft zu den Talsperren in Harz. Und wir haben auch dieses Jahr aufgrund des Jubiläums ein Heft herausgebracht, was sich Jubiläumsheft schimpft. Und 20 Jahre heißt, wir haben also in das Heft auch 20 neue Stempelstellen gepackt, weil sich viele Kaiser, die mehrfach Kaiser sind, wir haben ja auch welche hier, auch wünschen, dass wir mal ein paar Stempelstellen verändern. Aber verändern ist natürlich immer so eine schwierige Sache, weil wir haben ja sehr, sehr viele Touristen, die wegen der Wandernadel in den Harz kommen, in alle drei Bundesländer des Harzes. Und die möchten natürlich, wenn sie sich neu ausgestattet haben mit Wanderkarten, Wanderpässen, möglichst, dass das Projekt stabil bleibt. Aber ich habe gesagt, wir nutzen jetzt mal ein Heft, ein Begleitheft zum 20-jährigen Bestehen als Brücke. Das heißt also, wir haben da jetzt 20 neue Stempelstellen drin und

0: Wer dieses Heft eben voll macht, also alle 20 Stempelabdrücke hat, bekommt natürlich ein Jubiläumspin, weil er eben das Heft geschafft hat. Aber das Interessante an dem Heft, man arbeitet heute sehr gerne mit QR-Codes, auch wir. Und auf der Rückseite des Heftes ist ein QR-Code. Und da muss man dann Farbe kennen. Da muss man dann sagen, okay, beispielsweise der Hüttengrund soll ewige Stempelstelle bleiben. Der soll in das numerische Heft wechseln. Ja, aber dann muss ich benennen, was für eine andere Stempel, die in dem Heft jetzt drin ist, in dem Wanderpass, soll weg.
1: Inzwischen hatte der Regen aufgehört und man konnte die Veranstaltung wie geplant vor die einzuweihende Schautafel des Heimatvereines Helfter verlegen. Auch hier ergriff zunächst Herr Staub das Wort.
2: Nochmal ganz kurz zum zweiten Teil. Wir haben jetzt schon sehr viel Interessantes von der Harzer Wandernadel von Herrn Dumeyer erfahren. Und hier sieht man auch, also Wandern lohnt sich auf jeden Fall innerhalb von 10 Minuten von Starkregen zu alten Sonnenschein. Und wir hatten gemeinsam mit dem Heimatverein, dem Ortschaftsrat und auch dem Stadtrat hier in den letzten Monaten die Beschlüsse auf den Weg gebracht, dass wir hier gemeinsam diese Wanderwege ertüchtigen wollen, erhalten wollen, jeder nach seinen Möglichkeiten. Und das hat natürlich nicht nur was für die Nutzung der Harzer Wandernadel zu tun, sondern ganz praktische Themen auch, dass man natürlich auch Kinder und Jugendliche möglichst hier animiert, in der Natur tätig zu werden, sich zu informieren. Der Heimatverein, hier der Vereinsvorsitzende Michael Ulrich, hat sich in liebevoller Kleinarbeit die letzten Wochen stark damit beschäftigt, hier Möglichkeiten zu schaffen, dass Familien hier auch sich niederlassen können, dass man hier Picknick machen kann, Sitzbänke beschafft, Hirschraufen, also Sitzraufen beschafft und auch hier diese Informationstafeln. Das Ganze natürlich sowohl aus Spendenmitteln und vereinseigenen Mitteln, aber mit ganz großer Unterstützung der Volksbank Halle. Hier die Niederlassung Eisim, Frau Ulrich ist heute auch mit da, die hier gemeinsam mit einer, wie heißt das, Crowdfunding sozusagen, ganz genau, das Ganze bespielt hat. Ich glaube, 4.000 Euro musste der Verein selbst aufbringen und 4.000 hat die Volksbank dazugegeben. 8.000 Euro standen zur Verfügung.
1: Für den Verein sprach der Vorsitzende Michael Ulrich.
3: Steckt viel Herzblut in diesem Projekt, nicht nur in diesem. Der Heimatverein selber besteht ja aus mehreren Arbeitsgruppen. Die AG Hüttengrund, wie wir sie nennen, ist eine von tatsächlich aktuell dreien. Hier ist es nun jetzt aber so weit, dass man sagt, ich vergleiche das mal gerne mit so einer Haussanierung. Man muss eine ganze Weile abreißen, es sieht eine ganze Weile nicht so schön aus und man muss viel machen, viel Staub, viel Dreck. Aber es kommt ja der Moment, wo dann die Wände auf einmal wieder verputzt werden. Und hier im Hüttengrund ist es jetzt in dem Falle so, dass wir nach dem Putzen und Aufräumaktionen gab es einige, tatsächlich durch viele, viele engagierte Mitglieder. Leider sind auch sehr wichtige, die jetzt hier eigentlich auch mitstehen müssten, heute nicht da. Deswegen nenne ich sie ganz kurz. Das ist der Hans Herrmann, der uns hier unterstützt hat als Vereinsmitglied mit den ganzen grafischen und geschichtlichen Ausarbeitungen. Dann Stefan Gothe, der als AG-Leiter heute leider auch nicht dabei sein kann, der die ganzen Arbeitseinsätze auch mit koordiniert und das Team auch so ein bisschen zusammenhält. Und zusammen haben wir es tatsächlich geschafft, in dann doch sehr sportlich und kurzer Zeit die Schilder noch zu beschaffen. Das Ganze soll auch noch erweitert werden, um tatsächlich einen Trimm-dich-Pfad. Hier sind wir gerade dabei, ein Projekt zu entwickeln, das Ganze auch so ein bisschen finanziell darzustellen. Es geht ja auch immer ein bisschen ums Geld. Und hier sind wir ja auch schon, wie es Carsten auch schon sagte, sehr dankbar für jegliche Unterstützung, sei es die Volksbank Halle, Niederlassung Eisleben oder tatsächlich die ganzen Helfter Eislebener, wo sie alle herkamen, die 4.000 Euro ja erstmal sponsoren mussten, damit die VB es überhaupt erst auffüllen konnte. Also auch hier nochmal ein herzliches Dankeschön an alle, die sich da irgendwie beteiligt haben, egal ob durch Muskelkraft oder durch Kontobewegungen.
1: Dann konnte er gemeinsam mit Astrid Ulrich von der Volksbank Halle das symbolische Band durchschneiden und den Natur- und Geschichtslehrpfad Helfter König Pfalz in seiner jetzigen Ausbaustufe eröffnen. Das muss rausgeschnitten werden. Ja. Dann wurde sozusagen Probe gewandert auf dem rund 4 Kilometer langen Natur- und Geschichtslehrpfad. Dieser führt an Streuobstwiesen, historischen Schmelzplätzen und beeindruckenden Aussichtspunkten vorbei und bietet einen Blick auf die entstehende Königspfalz, bevor er wieder zum Ausgangspunkt zurückkehrt. Ziel an diesem Tag natürlich die Wanderstempelstelle der Harzer Wandernadel, die zunächst bis September 2026 genutzt werden kann. Der Stempel trägt als Symbol eine Hexe sowie die Aufschrift Wandernadel Hüttengrund Eisleben.

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0: Ziemlich genau 11 Monate nach der Grundsteinlegung wurde am Naturerlebniszentrum Stausee-Kelpra, kurz Nest genannt, Richtfest gefeiert. Und während die Zimmerer vom Holzbau Hunold aus Leinefelde die letzten Nägel einschlugen, zog man schon mal die Richtkrone hoch. Im Inneren der entstandenen Gebäudehülle versammelten sich indes die Vertreter des Talsperrenbetriebes Sachsen-Anhalt als Bauherr sowie der an Planung und Bau beteiligten Firmen, aber auch Gäste aus der Politik, von den Kommunen und der Kreisverwaltung. Mario Hohmann, Geschäftsführer des Talsperrenbetriebes, der die Anwesenden begrüßte, freute sich, wie weit fortgeschritten der als schwierig geltende Bau bereits ist. Nach der Fertigstellung soll dies ein moderner Ort der Umweltbildung werden. Naturerlebnis, Wissensvermittlung und nachhaltiger Tourismus sollen hier miteinander verbunden werden, wobei der Stausee Kelpra natürlich in erster Linie dem Hochwasserschutz dient, betonte Herr Hohmann. Mit 5 Millionen Kubikmeter Wasser sei er derzeit gut gefüllt und bietet den 300 Vogelarten inklusive dem Kranich in diesem Jahr beste Brutbedingungen. Dem schloss sich auch Staatssekretär Dr. Steffen Eichner vom Ministerium für Wissenschaft, Energie, Klimaschutz und Umwelt Sachsen-Anhalt an, der als nächster das Wort ergriff.
1: Mit dem Besucherzentrum entsteht nun ein neuer zentraler Anlaufpunkt für Besucherinnen und Besucher der Region. Das Zentrum wird eine bestehende Beobachtungseinrichtung. Es wird Informationstafeln geben, es werden weitere Angebote integriert und es wird die Bedeutung des Stausees für die Flora und Fauna quasi vermittelt. Zudem wird es ein Standort von Forschung und Monitoring der Artenvielfalt. Die Finanzierung des Projektes erfolgt auf der Richtlinie Sachsen-Anhalt Revier 2038 aus Mitteln des Investitionsgesetzes Kohleregion. Das beantragte Investitionsvolumen beträgt 8 Millionen Euro. 800.000 Euro Eigenanteil, der wird vom Talsperrenbetrieb praktisch übernommen. Deshalb auch nochmal mein ganz besonderer Dank auch an den Talsperrenbetrieb als Vorhabensträger und allen Beteiligten, die dieses Projekt unterstützt haben und seine Umsetzung ermöglicht.
0: Architekt Christoph Richter ging anschließend auf die Herausforderungen während der Errichtung des eigenwilligen Gebäudes aus Beton, Holz und Glas ein. Den Richtspruch gab es schließlich von Zimmerermeister Tino Lauerwald. Zugehört hatte auch Frank Wiegand von der Bauausführung.

0: bekannten Firma.
1: Wurde erwähnt vom Architekten, wie einfach es ist, sich was auszudenken, und Sie mussten es umsetzen. Wie war das in echt dann?
2: Na, erstmal haben wir uns gefreut, dass wir es umsetzen durften. Und ansonsten ist es eine sehr anspruchsvolle Aufgabe gewesen.
1: Warum? Weil das wirklich alles schief ist?
2: Schief hört sich jetzt nicht so gut an. Aber wir bauen immer lieber im rechten Winkel. Das ist normal. Das ist so, als wenn Sie ein komplettes Unikat in einer Anfertigung machen. Und da ist der Aufwand natürlich auch da im Kopf wesentlich größer, wie wenn Sie von der Reihe bauen, wobei wir das sowieso nicht machen. Aber das ist so noch, bei mir werden es im Herbst 45 Berufsjahre, eine der anspruchsvollsten Sachen, mit die ich gemacht habe, im Neubau zumindest.
1: Na ja, dann sind Sie sicher auch ein bisschen stolz, oder?
2: Doch, ja.
0: Während eines Rundganges hatten die Gäste die Gelegenheit, sich im Inneren des Gebäudes umzuschauen und sich von der besonderen Architektur des zukunftsweisenden Projektes zu überzeugen. Mit dabei war auch die FDP-Landtagsabgeordnete Katrin Tarikone. Sie zeigte sich beeindruckt.
3: Das ist ein fantastisches Bauwerk. Wir haben gerade gesehen, was es hier wieder für Körner gibt. Und auch, dass so ein bisschen, manche sagen es Spinnerei, ich sage es herrlich hochfliegende Ideen, realistisch umsetzbar sind. Und wenn die einen Impuls geben, dass noch mehr Menschen hier in unser schönes Mansfeld-Südharz kommen, ist alles gelungen. Also diese Emotionen, die Holz auslöst, ja, wenn man das anfasst, wenn man das, weiß doch jeder, ne? Es riecht und es ist gleich ein angenehmes Gefühl. Also es ist einfach klasse. Ja.
1: Sind Sie auch ein Kranich-Fan oder ein Vogel-Fan zusammen?
3: Ich bin Natur-Fan und mich fasziniert, wie funktioniert alles zusammen. Also fällt einer aus, was macht der andere, was macht das Netzwerk? Und das ist ja auch das Spannende an der ganzen Geschichte, dass wir nicht uns einen Spezialisten raussuchen, für den wir jetzt alles machen, stand ja hier auch mal so ein bisschen in der Diskussion, sondern hier geht es ja um sehr viel mehr. Hier geht es ja quasi um die Talsperre, auch im Hochwasserschutz und was sie an noch ganz vieles leistet. Und der Kranich ist natürlich ein wunderschöner Vogel und lassen wir uns einfach mehr von den Schönheiten verzücken, als immer wieder zu sagen, was alles doof ist.
0: Das Richtfest fand sein Ende mit einem kleinen Buffet für die Gäste und vor allem die Mitarbeiter der am Rohbau beteiligten Firmen. Nun geht es in den kommenden Monaten an den Innenausbau, die Installation der Technik und die Gestaltung der Außenanlagen. Und so soll das Naturerlebniszentrum Stausee Kelpra einmal aussehen. Die Eröffnung ist für Ende des Jahres 2027 geplant.
4: Zumindest am Anfang, alles andere als vom Wetter verwöhnt, fand am 12. Juni der 5. Sommerempfang des Landkreises Mansfeld-Südharz, auch Mietsummerhour genannt, auf dem Gelände der Kreismusikschule Karl Christian Akte in Sangerhausen statt. Maßgeblich getragen von der Landkreisverwaltung und der Sparkasse Mansfeld-Südharz begrüßten Landrat André Schröder und der Vorstandsvorsitzende der Sparkasse Mansfeld-Südharz, Michael Neher, die über 450 Gäste aus Ehrenamt, Politik und Wirtschaft. In angenehmer Atmosphäre erwarteten diese gute Unterhaltung und kulinarische Erlebnisse. Ebenfalls vor Ort das Kriseninterventionsteam Mansfeld-Südharz. Die Spenden dieses Tages sollten dieser gemeinnützigen Organisation zugutekommen. Aufgrund der Witterung fand der offizielle Teil aber dann drinnen statt. Dazu begrüßte Landrat André Schröder nach einer musikalischen Eröffnung durch das Blasmusikorchester der Kreismusikschule die Gäste. 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

0: Schön, dass Sie alle da sind. Es war ziemlich genau ein Jahr her, da hat der Landkreis zum 5. Sommerempfang geladen und es war schrecklich heiß und schwül. Einige von Ihnen werden sich möglicherweise daran erinnern. Viele Sonnenbrillen blieben liegen, einige hatten Hitzeattacken. Wir haben natürlich nach ganz oben telefoniert und haben die ganz große Klimaanlage anwerfen lassen. Sie haben das heute ja alle gemerkt.
1: Nach diesem Kommentar zum aktuellen Wetter freute er sich, doch einige sehr positive Zahlen, die die Entwicklung im Landkreis ausdrücken, vermelden zu können.
0: Die Investitionen sind angewachsen, da sind wir stolz drauf. Der Landkreis bleibt auf Investitionskurs, weil er an seine Zukunft glaubt. Es sind auch Internetanschlüsse, Gigabit, aber auch schnelle Internetanschlüsse insgesamt haben zugenommen. Es ist die Zahl der touristischen Hinweisschilder gewachsen. Das einheitliche touristische Leitsystem, immerhin 380 neue Hinweisschilder, auch das dank der Kreistagsmitglieder so entschieden, ist gewachsen. Und überhaupt bleibt der Landkreis seit 5 Jahren auch Zuzugsregion. Viele Leute glauben das gar nicht durch die Einwohnerentwicklung. Wir sind Zuzugsregion. Seit dem letzten Empfang sind 400 Menschen mehr zu uns gezogen, als weggezogen sind. Auch diese Zahl ist gestiegen. Und ja, natürlich, es gibt... Ja, natürlich, es gibt auch Zahlen, die sinken. Die Arbeitslosigkeit ist gesunken. 380 Bürgerinnen und Bürger weniger benötigen Bürgergeld in diesem Landkreis. Alles Zahlenbeispiele. Ich weiß, ich pick mir jetzt nur die Rosinen raus, können einige sagen, das Glas ist hier immer halb leer. Aber die Zahlen sollen ja nur eines sagen. Der Landkreis holt auf und wir haben uns weiterhin viel vorgenommen. Und ich möchte einfach diesen Empfang einfach mal nutzen, mich beim Kreistag, bei den Kreistagsmitgliedern, bei den Bürgermeisterinnen und Bürgermeistern bedanken, bei meinen Amtsvorgängern, die auch heute hier mit anwesend sind, bedanken, dass dieser Gestaltungswille, den man vielleicht als Einzelperson haben kann, aber das funktioniert immer nur im Team, das funktioniert immer nur gemeinsam, das funktioniert auch mit Kreistagsentscheidungen. Deswegen einen herzlichen Dank. Und keine Sorge, es bleiben noch genügend Herausforderungen für uns alle zu lösen.
1: Ein besonderer Ehrengast des Tages, Ministerpräsident Sven Schulze.
2: Sehr geehrte Damen und Herren, dass Sie mich zum wiederholten Mal eingeladen haben. Ich war das letzte Mal hier als Minister für Wirtschaft, Tourismus, Landwirtschaft und Forst und darf heute zu Ihnen reden als Ministerpräsident des Landes Sachsen-Anhalt. Das zeigt, denke ich, dass ich beim letzten Mal, als ich hier war, einigermaßen überzeugt haben muss, sonst hätte er mich wahrscheinlich nicht wieder eingeladen. Es ist immer schön, hier zu sein, bei Ihnen, bei euch, weil es ein toller Landkreis ist. Zum einen, weil es nette, freundliche, fleißige Menschen sind, die ich hier sehe und treffe. Und weil das, was für mich wichtig ist als Ministerpräsident dieses Landes, hier auch verkörpert wird, nämlich eine gute Zusammenarbeit zwischen dem Landkreis, zwischen den Dörfern, den Städten und der Arbeit, die ich zu tun habe, in Magdeburg.
1: Dann sprach der Co-Gastgeber des Abends, der Vorstandsvorsitzende der Sparkasse Mansfeld-Südharz, Michael Neher. Er betonte das soziale Engagement seines Geldhauses und konnte viele Beispiele bringen, wie die Sparkasse das gesellschaftliche Leben in der Region unterstützt. Auch war er Laudator für die erste der beiden traditionell zu diesem Anlass zu vergebenden Ehrenmedaillen des Landkreises. Diese sollte an Margitta Schwerbach vom Kriseninterventionsteam Mansfeld-Südharz gehen. Für ihre langjährige Tätigkeit in dieser Organisation, die Menschen in schwierigen Situationen Hilfe und Beistand bietet, wurde sie geehrt. Herzlichen Glückwunsch! Dann war es an Landrat André Schröder, die zweite Laudatio zu halten. Sie galt Thomas Wäsche, der wie kaum ein anderer die Bergbautradition der Region verkörpert und für sein Engagement nicht nur im Schaubergwerk Wettelrode erhielt er die zweite Ehrenmedaille des Tages. Auch ihm herzlichen Glückwunsch. Aber es sollte an diesem Tag noch eine weitere Ehrung geben. Herr Fritze und Herr Ritter vom Unternehmerverband A38 traten ans Mikrofon, stellten den Verband kurz vor und berichteten, dass sie einen Preis ausgelobt hatten, den Mikro Award für die kundenfreundlichste Verwaltung im Landkreis. Sie freuten sich, diesen Preis

auch übergeben zu können. Und zwar an Patrick Köhler vom Straßenverkehrsamt Sangerhausen, dass bei der vom Unternehmerverband initiierten Online-Befragung die besten Werte erhalten hat. Auch hier herzlichen Glückwunsch. Abgeschlossen wurde der offizielle Teil dieses Sommertreffs mit dem gemeinsamen Singen des Steigerlieds.

Dann war natürlich Gelegenheit, bei inzwischen wesentlich besserem Wetter ins Gespräch zu kommen, zu Netzwerken, wie das so schön heißt, und unter anderem auch den Klängen von Dimitri Andronow am Piano zu lauschen.

0: Unter dem Motto Feuer und Konfetti lud die Freiwillige Feuerwehr Leimbach am 14. Juni zum dritten Bürgerfrühstück nach Mansfeld ein. Zahlreiche große und kleine Besucher folgten der Einladung zum Gerätehaus am Fuße der Klausstraße. Unterstützt wurde die Wehr, dabei tatkräftig, von den Mitgliedern des Mansfelder Karnevalsclubs. Zum Auftakt der Veranstaltung begrüßte unter anderem Bürgermeister Andreas Koch die anwesenden Gäste.
1: 22 Tische, das ist das dritte Mansfelder Bürgerfrühstück-Rekord. Also ganz, ganz toll. Ich freue mich wirklich, dass es so breit ist. Hier an der Stelle natürlich auch nochmal ein ganz herzliches Dank zum einen an die Leimbacher Feuerwehr, aber natürlich auch an den Mansfelder Karnevalsclub, ja, an die beiden, die Feuer und Konfetti, wie das Fest hier heißt, organisiert haben. Ja, Sie alle wissen, dass wir dieses Jahr leider das Heimatfest ausfallen lassen mussten aufgrund des Platzes. Und da waren wir natürlich sehr froh, dass ihr dieses Fest hier organisiert habt und natürlich ermöglicht habt, dass dieses Dorffest stattfinden kann. Also ganz, ganz herzlichen Dank an euch.
2: Ja, sehr gerne.
1: Ansonsten auch nochmal ein Dankeschön an das Festkomitee, weil sonst auch das Heimatfest natürlich organisiert, dass ihr hier seid, dass ihr das Dorffrühstück mit uns hier gemeinsam macht im Rahmen von Feuer und Konfetti und das so toll organisiert. Auch ihr herzlichen Dank.
0: Danach füllte sich der Pavillon fast bis auf den letzten Platz. Die Besucher genossen das Frühstück in geselliger Runde. Entweder mit selbst mitgebrachten Speisen oder mit einem Lunchpaket der Stadtinformation. Für die passende Stimmung während des Essens sorgten derweil die Thüringer Oldies mit ihrer Live-Musik.

Ein Höhepunkt des Tages war die traditionelle Stadtwette der Raiffeisenwarengenossenschaft Mansfeld. Die Kinder- und Jugendfeuerwehren aus Braunschwende und Möllendorf traten in verschiedenen Challenges an. Durch erfolgreiches Singen und einem feuerwehrtaktischen Becherlauf sicherten sich die Nachwuchskräfte am Ende jeweils eine Spende von 500 € für ihre Kassen.

0: vor Ort der Direktor der Landeszentrale für politische Bildung, Mike Reichel.
1: Die Grundschule, die Geschwister-Scholl-Grundschule, erhält heute den Titel Schule ohne Rassismus, Schule mit Courage. Sie ist die 185. Schule, die in Sachsen-Anhalt diesen Titel trägt, und über 5000 gibt es davon in ganz Deutschland. Diese Schule hat sich sehr intensiv mit dem Thema Mut auseinandergesetzt, Courage zeigen, und hat das vor allen Dingen auch beim Thema Sport und Tanz gemacht. Das heißt, miteinander umgehen, Fairness gehört dazu, Respekt zeigen, und hat dort viele Projekte eingereicht und hat vor allen Dingen auch abgestimmt in der Schule. Und 80% haben gesagt, alle, die hier lernen, lehren und arbeiten, ja, wir wollen zum Schulnetzwerk gehören. Wir merken natürlich, dass die Schulen ganz genau auch Projekte machen, die ihnen gut tun, die zu tun haben mit den Themen Respekt, mit dem Thema Mobbing gehen sie um, innerhalb der Schule, und sind natürlich auch ganz speziell dabei, Themen wie hier Geschwister Scholl, die Hans und Sophie, die für ihren Mut, für ihren Einsatz für Demokratie und gegen Diktatur ja sogar umgekommen sind. Das heißt, sie lernen auch mutig zu sein, in der Schule miteinander respektvoll umzugehen, aber auch außerhalb der Schule.
0: Dann übergab Martin Hanusch von der Landeszentrale für politische Bildung symbolisch das Schild Schule ohne Rassismus, Schule mit Courage an die Mädchen und Jungen in Sandersleben.

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Gut abgesichert durch die Polizei und die Kameraden der Freiwilligen Feuerwehr Burg Oerna wurde am 7. Juni 2026 der zweite Berggrenzlauf durchgeführt. Initiiert und organisiert durch das Team der Hafenbar um Christian C. fand auch die zweite Veranstaltung dieser Art nach der Premiere im vergangenen Jahr wieder zahlreiche Unterstützer und Helfer. Und während die Teilnehmerinnen und Teilnehmer des in diesem Jahr neu hinzugekommenen KME-Familienlaufs als Erste auf die Strecke gingen, gab es im weiteren Verlauf des Vormittags noch vier weitere Starts.

0: die Moderatorin Sandy zu berichten wusste.
1: Klasse, wenn es so gut angenommen wird. Und wir freuen uns natürlich, dass wir hier vor allen Dingen auch viele kleine und junge und vor allen Dingen Familien ansprechen können. Ganz neu in diesem Jahr ist nämlich der KME Familienlauf, gesponsert von KME. Geht über 2 Kilometer und ganz neu ist auch der 7 Kilometer Wäschekeller Walking Teil, damit auch die Walker und Walkerinnen angesprochen sind. Wir freuen uns, dass wir da das Repertoire ein bisschen erweitern konnten, auch auf viele Wünsche vom letzten Jahr hin aus der Premiere. Und es ist natürlich klasse, über 200 Teilnehmer und es wird richtig gut angenommen. Wir haben viel Spaß, Wettergott ist uns auch was schuldig gewesen, denn im letzten Jahr war es eine ganz schöne Hitzeschlacht. Und dieses Jahr ist optimales Laufwetter. Freuen uns, dass viele da sind und dass wir natürlich im Anschluss nachher auch noch gemeinsam Zeit genießen können und den Lauf Revue passieren lassen, mit einer schönen Siegerehrung natürlich. Mhm. Und ja, wir sind glücklich, dass alle da sind.
0: Mit großem Interesse wurde so auch der Bambini-Lauf, unterstützt durch die Stadtwerke Hettstedt, verfolgt, bei dem Kinder allein oder mit Unterstützung eines Elternteils 650 Meter im autofreien Bereich rund um die Hafenbar absolvierten. Ohne auf den Verkehr achten zu müssen, konnten die Kleinen so sicher erste Lauferfahrungen sammeln. Und übrigens, für alle, die dabei waren, gab es im Ziel eine Medaille. Wie zum Beispiel auch für den erst 3-jährigen Moritz aus Helbra, der seinen überhaupt ersten Lauf gemeinsam mit seiner Mama absolvierte. Schnellster beim KME-Lauf, bei dem es keine Wertung gab, war dieser junge Mann, Bashir Mohammed, seit 2 Jahren in Deutschland.
2: Schnellste beim KME-Lauf?
3: Ja.
2: Läufst du öfters?
3: Ja.
2: Ja? Ja. Also so in der Freizeit oder?
3: Also ich laufe 3 oder 4 Mal pro Woche.
2: Oh.
3: Ja, okay. Ich mache manchmal, wenn ich Zeit habe, zu Hause Sport.
2: Ja. Gut. Und arbeitest du auch bei KME?
3: Also nein, das ist mein erstes Mal hier.
2: Okay. Aber trotzdem, ja, Respekt.
3: Ja, sehr danke. Gut.
0: Doch auch die übrigen Teilnehmer des KME-Laufs über 2 Kilometer kamen jetzt ins Ziel, während Regina und Christoph aus Hettstedt ihren Lauf noch vor sich hatten.
2: Seid ihr offensichtlich ein Pärchen?
4: Ja.
2: Und lauft heute mit?
4: Ja.
2: Zum ersten Mal? War der Vorsitzende schon dabei?
4: Zum ersten Mal.
2: Also ihr macht es offensichtlich öfters mal, oder?
5: Ja, ich war jetzt am Freitag in Eisenheim zum Benefizlauf.
2: Also
5: 8 Runden, aber am Stück 37 Minuten.
2: Ja.
4: Ich mache eher das Walking. Das liegt mir mehr wie das Laufen.
0: Vor allen Starts gab es auch die Möglichkeit zur Erwärmung bei flotten Rhythmen mit Alexandra.

0: 4, 3, 2, 1. Los geht's! Viel Spaß!
1: Weg waren sie, die Damen und Herren Teilnehmer des 13 Kilometer Volksbank Halle Saale-Laufs. Ja, genauso wie die je 7 Kilometer Hafenpaar Walking und der Wäschekellerlauf durch die Bergbaulandschaft in und um Burg Örner führte. Nach professioneller Zeitnahme für diese drei Hauptrennen des Bergrennslaufes standen die Sieger am Ende fest. So war der schnellste über 13 Kilometer Jakob Reich, verfolgt von Max Peukert und Emil Sonntag. Auf dem obersten Treppchen beim 7-Kilometer-Lauf stand Gerd Schiller, gefolgt von Markus Breitschuh und Louis Scherbaum. Und die 7-Kilometer-Walking absolvierte Simone Pusch am schnellsten. Auf Platz 2 folgte Christian und auf Platz 3 Tina Kellner. Und für alle, die jetzt interessiert sind, der nächste Bergrennslauf findet am 6. Juni 2027 statt.

0: Am 12. Juni fand das erste Frauenfußballspiel in Blankenheim statt. Dabei trafen die Damen der Kreisauswahl Mansfeld Südharz auf die Damen vom Halleschen FC 2. Die Vorbereitungen verliefen gut. Die Kreisauswahl trainierte zweimal gemeinsam, um sich auf die Begegnung vorzubereiten. Obwohl der Kader für das Spiel knapp besetzt war, stand letztendlich eine spielfähige und spielstarke Mannschaft bereit. Als Schiedsrichter für die Begegnung war Christian Belger angesetzt. Er leitete die faire Partie ohne besondere Vorkommnisse, auch wenn von außen gelegentlich emotionale Kritik geäußert wurde. Für die Verpflegung sorgte der BSC Blankenheim. Trotz des zunächst regnerischen Wetters blieb es pünktlich zum Anpfiff trocken. Unter den rund 150 Zuschauern entwickelte sich ein packendes Match mit 4 Toren. Der HFC 2 begann erwartungsmäß offensiv und ging bereits nach 7 Minuten durch Marie Bimberg mit 0:1 in Führung. Die Kreisauswahl glich jedoch schnell aus, als Annemarie Nickel in ihrem ersten Spiel für die Auswahl in der 9. Minute zum 1:1 traf. Danach agierte der HFC 2 wieder offensiver. In der 25. Minute erzielte Celine Reinhardt das 1:2. Christine Golz erhöhte kurz darauf aufs 1:3. Und Maria Freier traf kurz vor dem Pausenpfiff zum 1:4. Trotz des Rückstands zeigte die Kreisauswahl eine gute Leistung. In der zweiten Halbzeit stellte der Trainer der Kreisauswahl taktisch um. Die Ausrichtung wechselte von einer sicheren Defensive auf vollen Angriff. Diese Taktik erwies sich als richtig. Durch den Druck nach vorn gelang Tina Urban in der 59. Minute das 2:4, gefolgt vom Anschlusstreffer zum 3:4 durch Cora Wernicke in der 60. Minute. Die Auswahlmannschaft zeigte großen Einsatz, sodass der Ausgleich zu diesem Zeitpunkt möglich war und verdient gewesen wäre. Ein Eigentor sowie ein verwandelter Elfmeter durch die Torhüterin Hiba Omar in der 89. Minute sicherten am Ende jedoch den Sieg für die Gäste. Der Endstand lautete 3:6. Aus Sicht der Veranstalter war es ein gelungener Abend in Blankenheim mit guter Stimmung und passenden Rahmenbedingungen.
1: Wir verabschieden uns von ihrer wohlverdienten Sommerpause alle mit einem riesen Applaus.

0: Am 14. Juni waren 11.925 Wahlberechtigte aufgerufen, einen neuen Verbandsgemeindebürgermeister für die Verbandsgemeinde Mansfelder Grund Helbrad zu wählen. Am Ende gingen dann 6.371 von ihnen zur Wahlurne oder nahmen an der Briefwahl teil. Das bedeutet eine Wahlbeteiligung von 53,4%. Es gab 20 ungültige Stimmen, so dass dann am Ende 6.351 zählten. Zur Wahl stellten sich die Einzelbewerber Sören Bartel, Lars Hesse, Gunter Wackern von der AfD und Gerd Wischkowski von der CDU. Hier die Ergebnisse der Kandidaten im Einzelnen. Die meisten Stimmen auf sich vereinigen konnte Gunter Wackern mit 2.224, das entspricht 35%. Auf Platz 2 kam Gerd Wischkowski mit 1.808 Stimmen, das entspricht 28,5%. Und ganz knapp dahinter Lars Hesse, 1.805 Stimmen, 28,4%. Auf dem vierten Platz Sören Bartel, 514 Stimmen, 8,1%. Damit wird es eine Stichwahl zwischen Gunter Wakan und Gerd Wischkowski am 28. Juni geben.
1: Das Stadtbad Sangerhausen wurde im August 2025 nach umfangreicher Sanierung der Badeplattform und des Technikbereiches wiedereröffnet. Der Start in die Freibadsaison 2026 fand Mitte Mai statt. Nun wurde auch die Idee des Benefizschwimmens wieder aufgegriffen. So gab es am 7. Juni 2026 in der Zeit von 9 bis 18 Uhr die Gelegenheit, das neu gestaltete Stadtbad kennenzulernen und gleichzeitig einen Sangerhäuser Verein zu unterstützen. Dabei kam es nicht darauf an, wie schnell oder langsam geschwommen wird, nur die Gesamtanzahl der Bahnen war am Ende des Tages von Bedeutung. Denn für jede geschwommene Bahn zahlten Sponsoren einen Betrag X. Im Wasser zu finden waren dabei jung und alt, ganze Familien, aber auch Vereine, Kommunalvertreter und Politiker. Wie zum Beispiel der CDU-Landtagsabgeordnete Matthias Redlich hier im Bild. Oder der kleine Paul, der mit seinen 7 Jahren sicher einer der jüngsten Teilnehmer war, aber schon richtig sicher schwimmen kann und unbedingt dabei sein wollte. Organisiert haben das Benefizschwimmen die kommunale Bädergesellschaft, die das Stadtbad betreibt, der Kreissportbund Mansfeld-Südharz und der Aquarien- und Terrarienverein Seerose Sangerhausen, dessen Vorsitzender Tim Wangemann war einst auch Mitinitiator der Benefizveranstaltung. Und erinnerte sich, nachdem er mehrere Dutzend Bahnen absolviert hatte, wie es damals losging.
2: Los ging es damals 2013 für einen Vereinsmitglied 2013. Und ja, wir haben damals verschiedene Sponsoren und erstmal mit der Kommunalen Bädergesellschaft den Partner gesucht. Bis 2015 war das stets und ständig Programm, einmal im Jahr. Dann durch den Umbau Savanne ging es dann 2016, 17, 18 in den Benefizlauf über. Hatten dann auch 2018 nochmal ein Benefizschwimmen mit der Neueröffnung Savanne. Dann ist das so ein bisschen eingeschlafen, 2020, 2021, weiß jeder, was da so für Hauptthemen eine Rolle gespielt haben. Und ja, seit letztes Jahr im August gibt es das neue Stadtbad. Und um das einfach zu präsentieren, um mal die Idee wieder aufleben zu lassen, einfach mal uns wieder zusammengesetzt letztes Jahr. Gut, die Partner und Sponsoren sind dieselben gewesen. Neu hinzugekommen ist der Kreissportbund. Sponsoren Autohaus Wurch, Intersport Liebig, das sind so die Hauptsponsoren der ersten Stunde. Die Sparkasse Mansfeld-Südharz und Panoramamöbel.
3: Stadtwerke sehe ich noch hier in der Fahne.
2: Genau. Zusätzlich ist der Kreissportbund als Partner und Organisator mitgewonnen worden, weil es sich bewährt hat, es einfach auf mehreren Schultern zu verteilen, um ja, ein gutes Ergebnis zu erzielen.
1: Und das konnte sich sehen lassen. So absolvierten 400 Gäste in den 9 Stunden 2.544 Schwimmbahnen. Der Erlös in Höhe von 1.700 Euro ging diesmal an den Verein Mansfelder Bergarbeiter Sangerhausen e.V. Mit den Spendengeldern soll ein Projekt unterstützt werden, wobei Schüler in den Jahrgängen 4. und 5. Klasse mit der Bergbaugeschichte unserer Region in Verbindung kommen sollen und Exponate für das Bergbaumuseum Wetterode gemeinsam aufarbeiten werden. Zusätzlich unterstützt wurde das Event durch weitere Organisationen und Vereine, wie zum Beispiel dem Metthaus e.V., dem Kreiskinder- und Jugendring Mansfeld-Südharz und dem Soziokultur e.V. Oase. Sie boten ein buntes Rahmenprogramm für Kinder, Jugendliche und Erwachsene, während die Schwimmer bei bestem Wetter im Becken ihre Bahnen zogen.
0: Nach den Stadtlesewettbewerben für die Bereiche Eisleben, Sangerhausen und Hettstedt fand am 10. Juni der Kreislesewettstreit im Mansfeld Museum Hettstedt statt. Dazu begrüßte Anne Bittmann von der Stadtbibliothek der Wipperstadt die Anwesenden.
4: Liebe Lesekinder, die den Stadtwettstreit erfolgreich bewältigt haben. Toll, dass ihr da seid. Herzlich willkommen, liebe Jury. Wir haben heute ganz toll vertreten aus Eisleben, die Frau Jaunig. Herzlich willkommen, Leiterin der Stadtbibliothek. Wir haben heute Frau Anke Hammann, die Leiterin der Stadtbibliothek in Sangerhausen. Und wir haben heute Christine Saalbach, das ist die Stabsstelle für Öffentlichkeitsarbeit, Städtepartnerschaft und Kultur in Hettstedt. Liebe Eltern, liebe Familie, liebe Gäste, die heute mit das Lesekind begleiten, vielen Dank einfach, dass Sie und ihr mit hier seid, dass wir heute den Kreisaufscheid im Mansfeld Museum Humboldtschloss halten können. Und genau, wir haben heute ja drei Lesekinder und wir haben gedacht, wir machen das so, dass wir einen kleinen Einstieg geben. Ich würde gleich zu meiner Kollegin, die die Bundeswahlkommission macht in der Stadtbibliothek überleiten, denn sie wird noch mal ein paar Worte sagen wollen.
0: Und so kam es auch. Frau Ziklarek stimmte auf das Kommende ein und lobte den Zauber des Lesens. Es war wieder so, dass die Kinder zunächst einen eigenen Text lesen sollten und dann einen vorgegebenen. Den Auftakt machte Letizia Trinks von der Landschule Osterhausen. Sie war die Gewinnerin für den Bereich Lutherstadt Eisleben.
5: Jeden Morgen, wenn der Wecker rappelte und Mama aufstehen rief, war Pia hundemüde. Nur noch ein bisschen bettelte sie, nur noch eine Minute. Dann zog sie die Decke über die Ohren und schlief so lange, bis alle anderen mit dem Frühstück fertig waren und der Tisch wieder abgedeckt wurde. Höchstens ein kaltes Toastbrot und ein lauwarmes Ei waren übrig geblieben. Und die mochte Pia auch nicht essen. Deine Freunde sind alle schon draußen, sagte Mama. Willst du nicht mit ihnen spielen? Nö, sagte Pia. Keine Lust.
0: Als nächste Charlotte Gottschalk von der Grundschule am Markt Hettstedt.
6: Toffi? Das ist aber ein lustiger Name. Toffi? Ja, schaute Ronja überrascht an. Der Hund hieß Toffi? Woher wusste Ronja das? Lothar kapierte als erster, was los war. Du kannst es verstehen? Ja, Ronja, du kannst es verstehen. Weißt du, was das bedeutet? Er gehört zu dir. Er trat Ronja an. Toffi ist dein magisches Tier.
0: Und schließlich noch Jonas Dilsner von der Grundschule Goldene Aue Wallhausen für den Bereich Sangerhausen.
7: Ohne zu zögern richtete sich Maxe auf und hielt die Brille in die Sonne. Er drehte das Glas so lange im Licht hin und her, bis er den richtigen Winkel gefunden hatte. Da! Der Sonnenstrahl fiel wie bei einer Lupe direkt durch das Brillenglas auf das Thermometer. Nicht lange und das Plastikgehäuse des Thermometers fing an zu stinken. Eilig zog Maxe die Brille beiseite und prüfte die Anzeige. 62 Grad! Maxe strahlte. Bingo! Das sollte genügen.
0: Dann waren alle drei noch einmal mit einem vorgegebenen Text an der Reihe. Schließlich war es an der Jury, eine Entscheidung zu treffen. Für die zog sie sich kurz zurück, um die nicht einfache Frage zu klären, wer denn nun den Lesewettbewerb auf Kreisebene gewinnen sollte. Das Resultat verkündete dann Frau Bittmann.
4: So, es hat einen Moment gedauert, aber es war tatsächlich wichtig, einfach nur zu schauen, ja, wie ist es jetzt ausgefallen. Die Jury hat das ganz toll gemacht, wir waren live dann dabei und hat tatsächlich einen Kreislesekönig oder Königin ausgewählt für dieses Jahr. Jahr 2026 hier in der Stadt Hettstedt für Sangerhausen, Eisleben und Hettstedt den Kreis ausscheidet. Und jetzt mache ich mal einen Trommelwirbel, der ist geworden.
0: Und es war Jonas Dilsner. Herzlichen Glückwunsch.
4: König 2026 im Kreis ausscheidet. Das ist deine Krone.
0: Natürlich bekamen Letizia und Charlotte auch noch ein Geschenk. Schließlich haben sie ja in ihren Städten gewonnen. Aber auf Landesebene im November wird den Landkreis Mansfeld-Südharz beim Landeslesewettbewerb Jonas Dilsner vertreten. Pünktlich zur geplanten feierlichen Inbetriebnahme eines Wanderstempels der Harzer Wandernadel am Natur- und Geschichtslehrpfad Helfter Königspfalz am 11. Juni fiel ein heftiger Regenguss. Die Teilnehmer an der Veranstaltung flüchteten in einen nahegelegenen Tunnel und dort begrüßte der Bürgermeister der Lutherstadt Eisleben, Herr Staub, die Anwesenden.
8: Ich freue mich, dass das Projekt in relativ kurzer Zeit auch umgesetzt werden konnte. Wir hatten hier auch die Nutzung der Wege mit den Eigentümern abgestimmt. Frau Webke, nochmal herzlichen Dank, auch in Abstimmung mit Herrn Ulrich als Vereinsvorsitzenden, der hier die vertraglichen Gestaltungen vollzogen hat. Wir haben die Landgesellschaft als auch den Landesforst hier mit im Boot. Man hat uns gestattet, hier die Wanderwege entsprechend freizuhalten, zu belaufen, auszugestatten mit Informationstafeln, mit Sitzgelegenheiten, mit Sitzraufen und auch Bänken. Und ich denke, hier haben wir einen kleinen Ort geschaffen, wo der Wanderer wirklich geneigt ist, diese historischen Stätten auch abzulaufen, hier direkt im Hüttengrund zwischen großer und kleiner Klaus.
0: Dann ergriff Klaus Dumeier, Geschäftsführer der Harzer Wandernadel GmbH, das Wort.
9: Also, mein Name ist Klaus Dumeier, ich bin der Geschäftsführer der Harzer Wandernadel. Wir haben dieses Jahr auch 20-jähriges Jubiläum. Ja, hätte man nie gedacht, dass sich das so entwickelt. Wir verkaufen also pro Jahr so roundabout 180.000 Wanderpässe plus die einzelnen Begleithefte. Wir haben also zu insgesamt 18 Themen Begleithefte. Dies Jahr ganz neu rausgebracht, das Themenheft zu den Talsperren in Harz. Und wir haben auch dieses Jahr aufgrund des Jubiläums ein Heft herausgebracht, was sich Jubiläumsheft schimpft. Und 20 Jahre heißt, wir haben also in das Heft auch 20 neue Stempelstellen gepackt, weil sich viele Kaiser, die mehrfach Kaiser sind, wir haben ja auch welche hier, auch wünschen, dass wir mal ein paar Stempelstellen verändern. Aber verändern ist natürlich immer so eine schwierige Sache, weil wir haben ja sehr, sehr viele Touristen, die wegen der Wandernadel in den Harz kommen, in alle drei Bundesländer des Harzes. Und die möchten natürlich, wenn sie sich neu ausgestattet haben mit Wanderkarten, Wanderpässen, möglichst, dass das Projekt stabil bleibt. Aber ich habe gesagt, wir nutzen jetzt mal ein Heft, ein Begleitheft zum 20-jährigen Bestehen als Brücke. Das heißt also, wir haben da jetzt 20 neue Stempelstellen drin. Und wer dieses Heft eben voll macht, also alle 20 Stempelabdrücke hat, bekommt natürlich ein Jubiläumspin, weil er eben das Heft geschafft hat. Aber das Interessante an dem Heft, man arbeitet ja heute sehr gerne mit QR-Codes, auch wir. Und auf der Rückseite des Heftes ist ein QR-Code und da muss man dann Farbe kennen. Da muss man dann sagen, okay, beispielsweise der Hüttengrund soll ewige Stempelstelle bleiben, der soll in das numerische Heft wechseln, ja, aber dann muss ich benennen, was für eine andere Stempel, die in dem Heft jetzt drin ist, in dem Wanderpass, soll weg.
0: Inzwischen hatte der Regen aufgehört und man konnte die Veranstaltung wie geplant vor die einzuweihende Schautafel des Heimatvereines Helfter verlegen. Auch hier ergriff zunächst Herr Staub das Wort.
2: Nochmal ganz kurz zum zweiten Teil. Wir haben jetzt schon sehr viel Interessantes

0: Von der Harzer Wandernadel von Herrn Dumayer erfahren und hier sieht man auch, also Wandern lohnt sich auf jeden Fall innerhalb von 10 Minuten von Starkregen zu alten Sonnenschein. Und ja, wir hatten gemeinsam mit dem Heimatverein, dem Ortschaftsrat und auch dem Stadtrat hier in den letzten Monaten die Beschlüsse auf den Weg gebracht, dass wir hier gemeinsam diese Wanderwege ertüchtigen wollen, erhalten wollen, jeder nach seinem Möglichkeiten. Und das hat natürlich nicht nur was für die Nutzung der Harzer Wandernadel zu tun, sondern ganz praktische Themen auch, dass man natürlich auch Kinder und Jugendliche möglichst hier animiert, in der Natur tätig zu werden, sich zu informieren. Der Heimatverein, hier der Vereinsvorsitzende Michael Ulrich, hat sich in liebevoller Kleinarbeit die letzten Wochen stark damit beschäftigt, hier Möglichkeiten zu schaffen, dass Familien hier auch sich niederlassen können, dass man hier Picknick machen kann. Sitzbänke beschafft, Hirschraufen, also Sitzraufen beschafft und auch hier diese Informationstafeln. Das Ganze natürlich sowohl aus Spendenmitteln und vereinseigenen Mitteln, aber mit ganz großer Unterstützung der Volksbank Halle. Hier die Niederlassung Eisim, Frau Ulrich ist heute auch mit da, die hier gemeinsam mit einer, wie heißt das, Crowdfunding sozusagen das Ganze bespielt hat. Ich glaube, 4.000 Euro musste der Verein selbst aufbringen und 4.000 hat die Volksbank dazugegeben. 8.000 Euro standen zur Verfügung.
1: Für den Verein sprach der Vorsitzende Michael Ulrich.
2: Steckt viel Herzblut in diesem Projekt. Nicht nur in diesem, der Heimatverein selber besteht ja aus mehreren Arbeitsgruppen. Die AG Hüttengrund, wie wir sie nennen, ist eine von tatsächlich aktuell dreien. Hier ist es nun jetzt aber so weit, dass man sagt, ich vergleiche das mal gerne mit so einer Haussanierung. Man muss eine ganze Weile abreißen, es sieht eine ganze Weile nicht so schön aus und man muss viel machen, viel Staub, viel Dreck. Aber es kommt ja der Moment, wo dann die Wände auf einmal wieder verputzt werden. Und hier im Hüttengrund ist es jetzt in dem Falle so, dass wir nach dem Putzen, und Aufräumaktionen gab es einige, tatsächlich durch viele, viele engagierte Mitglieder, leider sind auch sehr wichtige, die jetzt hier eigentlich auch mitstehen müssten, heute nicht da. Deswegen nenne ich sie ganz kurz. Das ist der Hans Herrmann, der uns hier unterstützt hat als Vereinsmitglied mit den ganzen grafischen und geschichtlichen Ausarbeitungen. Dann Stefan Gothe, der als AG-Leiter heute leider auch nicht dabei sein kann, der die ganzen Arbeitseinsätze auch mit koordiniert und das Team auch so ein bisschen zusammenhält. Und zusammen haben wir es tatsächlich geschafft, in dann doch sehr sportlich und kurzer Zeit die Schilder noch zu beschaffen. Das Ganze soll auch noch erweitert werden, um tatsächlich einen Trimmdichtpfad. Hier sind wir gerade dabei, ein Projekt zu entwickeln, das Ganze auch so ein bisschen finanziell darzustellen. Es geht ja auch immer ein bisschen ums Geld. Und hier sind wir ja auch schon, wie es Carsten auch schon sagte, sehr dankbar für jegliche Unterstützung, sei es die Volksbank Halle, Niederlassung Eisleben oder tatsächlich die ganzen Hälfte Eislebener, wo sie alle herkamen, die 4.000 Euro ja erstmal sponsoren mussten, damit die VB es überhaupt erst auffüllen konnte. Also auch hier nochmal ein herzliches Dankeschön an alle, die sich da irgendwie beteiligt haben, egal ob durch Muskelkraft oder durch Kontobewegungen.
1: Dann konnte er gemeinsam mit Astrid Ulrich von der Volksbank Halle das symbolische Band durchschneiden und den Natur- und Geschichtslehrpfad Helfter König Pfalz in seiner jetzigen Ausbaustufe eröffnen. Das muss rausgeschnitten werden. Ja. Dann wurde sozusagen Probe gewandert auf dem rund 4 Kilometer langen Natur- und Geschichtslehrpfad. Dieser führt an Streuobstwiesen, historischen Schmelzplätzen und beeindruckenden Aussichtspunkten vorbei und bietet einen Blick auf die entstehende Königspfalz, bevor er wieder zum Ausgangspunkt zurückkehrt. Ziel an diesem Tag natürlich die Wanderstempelstelle der Harzer Wandernadel, die zunächst bis September 2026 genutzt werden kann. Der Stempel trägt als Symbol eine Hexe sowie die Aufschrift Wandernadel Hüttengrund Eisleben.

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0: Ziemlich genau 11 Monate nach der Grundsteinlegung wurde am Naturerlebniszentrum Stausee-Kelpra, kurz Nest genannt, Richtfest gefeiert. Und während die Zimmerer vom Holzbau Hunold aus Leinefelde die letzten Nägel einschlugen, zog man schon mal die Richtkrone hoch. Im Inneren der entstandenen Gebäudehülle versammelten sich indes die Vertreter des Talsperrenbetriebes Sachsen-Anhalt als Bauherr sowie der an Planung und Bau beteiligten Firmen, aber auch Gäste aus der Politik, von den Kommunen und der Kreisverwaltung. Mario Hohmann, Geschäftsführer des Talsperrenbetriebes, der die Anwesenden begrüßte, freute sich, wie weit fortgeschritten der als schwierig geltende Bau bereits ist. Nach der Fertigstellung soll dies ein moderner Ort der Umweltbildung werden. Naturerlebnis, Wissensvermittlung und nachhaltiger Tourismus sollen hier miteinander verbunden werden, wobei der Stausee Kelpra natürlich in erster Linie dem Hochwasserschutz dient, betonte Herr Hohmann. Mit 5 Millionen Kubikmeter Wasser sei er derzeit gut gefüllt und bietet den 300 Vogelarten inklusive dem Kranich in diesem Jahr beste Brutbedingungen. Dem schloss sich auch Staatssekretär Dr. Steffen Eichner vom Ministerium für Wissenschaft, Energie, Klimaschutz und Umwelt Sachsen-Anhalt an, der als nächster das Wort ergriff.
1: Mit dem Besucherzentrum entsteht nun ein neuer zentraler Anlaufpunkt für Besucherinnen und Besucher der Region. Das Zentrum wird eine bestehende Beobachtungseinrichtung. Es wird Informationstafeln geben, es werden weitere Angebote integriert und es wird die Bedeutung des Stausees für die Flora und Fauna quasi vermittelt. Zudem wird es ein Standort von Forschung und Monitoring der Artenvielfalt. Die Finanzierung des Projektes erfolgt auf der Richtlinie Sachsen-Anhalt Revier 2038 aus Mitteln des Investitionsgesetzes Kohleregion. Das beantragte Investitionsvolumen beträgt 8 Millionen Euro, 800.000 Euro Eigenanteil, der wird vom Talsperrenbetrieb praktisch übernommen. Deshalb auch nochmal mein ganz besonderer Dank auch an den Talsperrenbetrieb als Vorhabensträger und allen Beteiligten, die dieses Projekt unterstützt haben und seine Umsetzung ermöglicht.
0: Architekt Christoph Richter ging anschließend auf die Herausforderungen während der Errichtung des eigenwilligen Gebäudes aus Beton, Holz und Glas ein. Den Richtspruch gab es schließlich von Zimmerermeister Tino Lauerwald. Zugehört hatte auch Frank Wiegand von der bauausführenden Firma.
2: Wurde erwähnt vom Architekten, wie einfach es ist, sich was auszudenken, und Sie mussten es umsetzen. Wie waren das in echt dann?
3: Na, erstmal haben wir uns gefreut, dass wir es umsetzen durften. Und ansonsten ist es eine sehr anspruchsvolle Aufgabe gewesen.
2: Warum? Weil das wirklich alles schief ist?
3: Schief hört sich jetzt nicht so gut an. Aber wir bauen immer lieber im rechten Winkel. Das ist normal. Das ist so, als wenn Sie ein komplettes Unikat eine Einzelanfertigung machen. Und da ist der Aufwand natürlich auch da im Kopf wesentlich größer, wie wenn Sie von der Reihe bauen, wobei wir das sowieso nicht machen. Aber das ist so noch, bei mir werden es im Herbst 45 Berufsjahre, eine der anspruchsvollsten Sachen, mit die ich gemacht habe, im Neubau zumindest.
2: Na ja, dann sind Sie sicher auch ein bisschen stolz, oder?
3: Doch, ja.
0: Während eines Rundganges hatten die Gäste die Gelegenheit, sich im Inneren des Gebäudes umzuschauen und sich von der besonderen Architektur des zukunftsweisenden Projektes zu überzeugen. Mit dabei war auch die FDP-Landtagsabgeordnete Katrin Tarikone. Sie zeigte sich beeindruckt.
4: Das ist ein fantastisches Bauwerk. Wir haben gerade gesehen, was es hier wieder für Körner gibt und auch das so ein bisschen, manche sagen es Spinnerei, ich sage es herrlich hochfliegende Ideen, realistisch umsetzbar sind. Und wenn die einen Impuls geben, dass noch mehr Menschen hier in unser schönes Mansfeld-Südharz kommen, ist alles gelungen. Also diese Emotionen, die Holz auslöst, ja, wenn man das anfasst, wenn man das, weiß doch jeder, ne? Es riecht und es ist gleich ein angenehmes Gefühl. Also es ist einfach klasse. Ja.
2: Sind Sie auch ein Kranich-Fan oder ein Vogel-Fan insgesamt?
4: Ich bin Natur-Fan und mich fasziniert, wie funktioniert alles zusammen? Also fällt einer aus, was macht der andere, was macht das Netzwerk? Und das ist ja auch das Spannende an der ganzen Geschichte, dass wir nicht uns einen Spezialisten raussuchen, für den wir jetzt alles machen, stand ja hier auch mal so ein bisschen in der Diskussion, sondern hier geht es ja um sehr viel mehr. Hier geht es ja quasi um die Talsperre, auch im Hochwasserschutz und was sie an noch ganz vieles leistet. Und der Kranich ist natürlich ein wunderschöner Vogel und lassen wir uns einfach mehr von den Schönheiten verzücken, als immer wieder zu sagen, was alles doof ist.
0: Das Richtfest fand sein Ende mit einem kleinen Buffet für die Gäste und vor allem die Mitarbeiter der am Rohbau beteiligten Firmen. Nun geht es in den kommenden Monaten an den Innenausbau, die Installation der Technik und die Gestaltung der Außenanlagen. Und so soll das Naturerlebniszentrum Stausee Kelpra einmal aussehen. Die Eröffnung ist für Ende des Jahres 2027 geplant.
5: Zumindest am Anfang, alles andere als vom Wetter verwöhnt, fand am 12. Juni der 5. Sommerempfang des Landkreises Mansfeld-Südharz, auch Midsummer Hour genannt, auf dem Gelände der Kreismusikschule Karl Christian Akte in Sangerhausen statt. Maßgeblich getragen von der Landkreisverwaltung und der Sparkasse Mansfeld-Südharz begrüßten Landrat André Schröder und der Vorstandsvorsitzende der Sparkasse Mansfeld-Südharz, Michael Neher, die über 450 Gäste aus Ehrenamt, Politik und Wirtschaft. In angenehmer Atmosphäre erwarteten diese gute Unterhaltung und kulinarische Erlebnisse. Ebenfalls vor Ort das Kriseninterventionsteam Mansfeld-Südharz. Die Spenden dieses Tages sollten dieser gemeinnützigen Organisation zugutekommen. Aufgrund der Witterung fand der offizielle Teil aber dann drinnen statt. Dazu begrüßte Landrat André Schröder nach einer musikalischen Eröffnung durch das Blasmusikorchester der Kreismusikschule die Gäste. Musik.

0: Schön, dass Sie alle da sind. Es war ziemlich genau ein Jahr her, da hat der Landkreis zum 5. Sommerempfang geladen und es war schrecklich heiß und schwül. Einige von Ihnen werden sich möglicherweise daran erinnern. Viele Sonnenbrillen blieben liegen, einige hatten Hitzeattacken. Wir haben natürlich nach ganz oben telefoniert und haben die ganz große Klimaanlage anwerfen lassen. Sie haben das heute ja alle gemerkt.
1: Nach diesem Kommentar zum aktuellen Wetter freute er sich, doch einige sehr positive Zahlen, die die Entwicklung im Landkreis ausdrücken, vermelden zu können.
0: Die Investitionen sind angewachsen, da sind wir stolz drauf. Der Landkreis bleibt auf Investitionskurs, weil er an seine Zukunft glaubt. Es sind auch Internetanschlüsse, Gigabit, aber auch schnelle Internetanschlüsse insgesamt haben zugenommen. Es ist die Zahl der touristischen Hinweisschilder gewachsen. Das einheitliche touristische Leitsystem, immerhin 380 neue Hinweisschilder. Auch das dank der Kreistagsmitglieder so entschieden ist gewachsen. Und überhaupt bleibt der Landkreis seit 5 Jahren auch Zuzugsregion. Viele Leute glauben das gar nicht durch die Einwohnerentwicklung. Wir sind Zuzugsregion. Seit dem letzten Empfang sind 400 Menschen mehr zu uns gezogen als weggezogen sind. Auch diese Zahl ist gestiegen. Und ja, natürlich, es gibt. Ja, natürlich, es gibt auch Zahlen, die sinken. Die Arbeitslosigkeit ist gesunken. 380 Bürgerinnen und Bürger weniger benötigen Bürgergeld in diesem Landkreis. Alles Zahlenbeispiele. Ich weiß, ich pick mir jetzt nur die Rosinen raus, können einige sagen, das Glas ist hier immer halb leer. Aber die Zahlen sollen ja nur eines sagen. Der Landkreis holt auf und wir haben uns weiterhin viel vorgenommen. Und ich möchte einfach diesen Empfang einfach mal nutzen, mich beim Kreistag, bei den Kreistagsmitgliedern, bei den Bürgermeisterinnen und Bürgermeistern bedanken, bei meinen Amtsvorgängern, die auch heute hier mit anwesend sind, bedanken, dass dieser Gestaltungswille, den man vielleicht als Einzelperson haben kann, aber das funktioniert immer nur im Team, das funktioniert immer nur gemeinsam, das funktioniert auch mit Kreistagsentscheidungen. Deswegen einen herzlichen Dank. Und keine Sorge, es bleiben noch genügend Herausforderungen für uns alle zu lösen.
1: Ein besonderer Ehrengast des Tages, Ministerpräsident Sven Schulze.
2: Sehr geehrte Damen und Herren, dass Sie mich zum wiederholten Mal eingeladen haben. Ich war das letzte Mal hier als Minister für Wirtschaft, Tourismus, Landwirtschaft und Forst und darf heute zu Ihnen reden als Ministerpräsident des Landes Sachsen-Anhalt. Das zeigt, denke ich, dass ich beim letzten Mal, als ich hier war, einigermaßen überzeugt haben muss. Sonst hätte er mich wahrscheinlich nicht wieder eingeladen. Es ist immer schön, hier zu sein, bei Ihnen, bei euch, weil es ein toller Landkreis ist. Zum einen, weil es nette, freundliche, fleißige Menschen sind, die ich hier sehe und treffe. Und weil das, was für mich wichtig ist als Ministerpräsident dieses Landes, hier auch verkörpert wird, nämlich eine gute Zusammenarbeit zwischen dem Landkreis, zwischen den Dörfern und den Städten und der Arbeit, die ich zu tun habe, in Magdeburg.
1: Dann sprach der Co-Gastgeber des Abends, der Vorstandsvorsitzende der Sparkasse Mansfeld-Südharz, Michael Neher. Er betonte das soziale Engagement seines Geldhauses und konnte viele Beispiele bringen, wie die Sparkasse das gesellschaftliche Leben in der Region unterstützt. Auch war er Laudator für die erste der beiden traditionell zu diesem Anlass zu vergebenen Ehrenmedaillen des Landkreises. Diese sollte an Margitta Schwerbach vom Kriseninterventionsteam Mansfeld-Südharz gehen. Für ihre langjährige Tätigkeit in dieser Organisation, die Menschen in schwierigen Situationen Hilfe und Beistand bietet, wurde sie geehrt. Herzlichen Glückwunsch. Dann war es an Landrat André Schröder, die zweite Laudatio zu halten. Sie galt Thomas Wäsche, der wie kaum ein anderer die Bergbautradition der Region verkörpert und für sein Engagement nicht nur im Schaubergwerk Wettelrode erhielt er die zweite Ehrenmedaille des Tages. Auch ihm herzlichen Glückwunsch. Aber es sollte an diesem Tag noch eine weitere Ehrung geben. Herr Fritze und Herr Ritter vom Unternehmerverband A38 traten ans Mikrofon, stellten den Verband kurz vor und berichteten, dass sie einen Preis ausgelobt hatten, den Mikro Award für die kundenfreundlichste Verwaltung im Landkreis. Sie freuten sich, diesen Preis auch übergeben zu können, und zwar an Patrick Köhler vom Straßenverkehrsamt Sangerhausen, das bei der vom Unternehmerverband initiierten Online-Befragung die besten Werte erhalten hat. Auch hier herzlichen Glückwunsch. Abgeschlossen wurde der offizielle Teil dieses Sommertreffs mit dem gemeinsamen Singen des Steigerlieds.

Gelegenheit, bei inzwischen wesentlich besserem Wetter ins Gespräch zu kommen, zu Netzwerken, wie das so schön heißt, und unter anderem auch den Klängen von Dimitri Andronov am Piano zu lauschen.

0: Unter dem Motto Feuer und Konfetti lud die Freiwillige Feuerwehr Leimbach am 14. Juni zum dritten Bürgerfrühstück nach Mansfeld ein. Zahlreiche große und kleine Besucher folgten der Einladung zum Gerätehaus am Fuße der Klausstraße. Unterstützt wurde die Wehr, dabei tatkräftig, von den Mitgliedern des Mansfelder Karnevalsclubs. Zum Auftakt der Veranstaltung begrüßte unter anderem Bürgermeister Andreas Koch die anwesenden Gäste.
1: 22 Fischer, das ist das dritte Mansfelder Bürgerfrühstück Rekord. Also ganz, ganz toll. Ich freue mich wirklich, dass es so breit ist. Hier an der Stelle natürlich auch nochmal ein ganz herzliches Dank zum einen an die Leimbacher Feuerwehr, aber natürlich auch an den Mansfelder Karnevalsclub. Ja, an die beiden, die Feuer und Konfetti, wie das Fest hier heißt, auch organisiert haben. Ja, Sie alle wissen, dass wir dieses Jahr leider das Heimatfest ausfallen lassen mussten aufgrund des Platzes. Und da waren wir natürlich sehr froh, dass ihr dieses Fest hier organisiert habt und natürlich ermöglicht habt, dass dieses Dorffest stattfinden kann. Also ganz, ganz herzlichen Dank an euch.
2: Ja, sehr gerne.
1: Ansonsten auch nochmal ein Dankeschön an das Festkomitee, weil sonst auch das Heimatfest natürlich organisiert, dass ihr hier seid, dass ihr das Bürgerfrühstück mit uns hier gemeinsam macht im Rahmen von Feuer und Konfetti und das so toll organisiert. Auch ihr herzlichen Dank.
0: Danach füllte sich der Pavillon fast bis auf den letzten Platz. Die Besucher genossen das Frühstück in geselliger Runde. Entweder mit selbst mitgebrachten Speisen oder mit einem Lunchpaket der Stadtinformation. Für die passende Stimmung während des Essens sorgten derweil die Thüringer Oldies mit ihrer Live-Musik.

Ein Höhepunkt des Tages war die traditionelle Stadtwette der Raiffeisenwarengenossenschaft Mansfeld. Die Kinder- und Jugendfeuerwehren aus Braunschwende und Möllendorf traten in verschiedenen Challenges an. Durch erfolgreiches Singen und einem feuerwehrtaktischen Becherlauf sicherten sich die Nachwuchskräfte am Ende jeweils eine Spende von 500 € für ihre Kassen.

Am 16. Juni wurde die Geschwister-Scholl-Grundschule in Sandersleben im Rahmen einer kleinen Feier in das Courage-Netzwerk aufgenommen. Das heißt, die entsprechende Urkunde und das Schild Schule ohne Rassismus, Schule mit Courage würde übergeben werden. Zuvor zeigten die Kinder der Grundschule mit einem kleinen Tanz ihr Können.

0: haben gesagt, alle, die hier lernen, lehren und arbeiten, ja, wir wollen zum Schulnetzwerk gehören. Wir merken natürlich, dass die Schulen ganz genau auch Projekte machen, die ihnen gut tun, die zu tun haben mit den Themen Respekt, mit dem Thema Mobbing gehen sie um innerhalb der Schule und sind natürlich auch ganz speziell dabei, Themen wie hier Geschwister Scholl, die Hans und Sophie, die für ihren Mut, für ihren Einsatz für Demokratie und gegen Diktatur ja sogar umgekommen sind. Das heißt, sie lernen auch mutig zu sein, in der Schule miteinander respektvoll umzugehen, aber auch außerhalb der Schule.
1: Dann übergab Martin Hanusch von der Landeszentrale für politische Bildung symbolisch das Schild Schule ohne Rassismus, Schule mit Courage an die Mädchen und Jungen in Sandersleben.

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0: Gut abgesichert durch die Polizei und die Kameraden der Freiwilligen Feuerwehr Burg Oerna wurde am 7. Juni 2026 der zweite Berggrenzlauf durchgeführt. Initiiert und organisiert durch das Team der Hafenbar um Christian C. fand auch die zweite Veranstaltung dieser Art nach der Premiere im vergangenen Jahr wieder zahlreiche Unterstützer und Helfer. Und während die Teilnehmerinnen und Teilnehmer des in diesem Jahr neu hinzugekommenen KME-Familienlaufs als Erste auf die Strecke gingen, gab es im weiteren Verlauf des Vormittags noch vier weitere Starts, wie Moderatorin Sandy zu berichten wusste.
1: Klasse, wenn es so gut angenommen wird. Und wir freuen uns natürlich, dass wir hier vor allen Dingen auch viele kleine und junge und vor allen Dingen Familien ansprechen können. Ganz neu in diesem Jahr ist nämlich der KME-Familienlauf, gesponsert von KME. Geht über 2 Kilometer und ganz neu ist auch der 7 Kilometer Wäschekeller Walking Teil, damit auch die Walker und Walkerinnen angesprochen sind. Wir freuen uns, dass wir da das Repertoire ein bisschen erweitern konnten, auch auf viele Wünsche vom letzten Jahr hin aus der Premiere. Und es ist natürlich klasse, über 200 Teilnehmer und es wird richtig gut angenommen. Wir haben viel Spaß, Wettergott ist uns auch was schuldig gewesen, denn im letzten Jahr war es eine ganz schöne Hitzeschlacht. Und dieses Jahr ist optimales Laufwetter. Wir freuen uns, dass viele da sind und dass wir natürlich im Anschluss nachher

0: auch noch gemeinsam Zeit genießen können und den Lauf Revue passieren lassen, mit einer schönen Siegerehrung natürlich. Mhm. Und ja, wir sind glücklich, dass alle da sind.
1: Mit großem Interesse wurde so auch der Bambini-Lauf, unterstützt durch die Stadtwerke Hettstedt, verfolgt, bei dem Kinder allein oder mit Unterstützung eines Elternteils 650 Meter im autofreien Bereich rund um die Hafenbar absolvierten. Ohne auf den Verkehr achten zu müssen, konnten die Kleinen so sicher erste Lauferfahrungen sammeln. Und übrigens, für alle, die dabei waren, gab es im Ziel eine Medaille. Wie zum Beispiel auch für den erst dreijährigen Moritz aus Helbra, der seinen überhaupt ersten Lauf gemeinsam mit seiner Mama absolvierte. Schnellster beim KME-Lauf, bei dem es keine Wertung gab, war dieser junge Mann, Bashir Mohammed, seit 2 Jahren in Deutschland.
2: Schnellste beim KME-Lauf?
3: Genau, ja.
2: Läufst du öfters?
3: Ja.
2: Ja?
3: Ja.
2: Also so in der Freizeit oder?
3: Also ich laufe 3 oder 4 Mal pro Woche.
2: Oh.
3: Ja, okay. Ich mache manchmal, wenn ich Zeit habe, zu Hause Sport.
2: Ja. Gut. Und arbeitest du auch bei KME?
3: Also nein, das ist mein erstes Mal hier.
2: Okay. Aber trotzdem, ja, Respekt.
3: Ja, sehr danke. Gut.
1: Doch auch die übrigen Teilnehmer des KME-Laufs über 2 Kilometer kamen jetzt ins Ziel, während Regina und Christoph aus Hettstedt ihren Lauf noch vor sich hatten.
2: Seid ihr offensichtlich ein Pärchen?
4: Ja.
2: Und lauft heute mit?
4: Ja.
2: Zum ersten Mal? War der Fuster schon dabei?
5: Zum ersten Mal.
4: Nein, zum ersten Mal.
2: Also ihr macht es offensichtlich öfters mal, oder?
5: Ja, ich war jetzt am Freitag in Eisenheim zum Benefizlauf.
2: Also
5: 8 Runden, aber am Stück 37 Minuten.
2: Ja.
4: Ich mache eher das Walking. Das liegt mir mehr wie das Laufen.
1: Vor allen Starts gab es auch die Möglichkeit zur Erwärmung bei flotten Rhythmen mit Alexandra.

0: 4, 3, 2, 1. Los geht's! Viel Spaß!
1: Weg waren sie, die Damen und Herren Teilnehmer des 13 Kilometer Volksbank Halle Saale-Laufs, der genauso wie die je 7 Kilometer Hafenpaar Walking und der Wäschekellerlauf durch die Bergbaulandschaft in und um Burg Örner führte. Nach professioneller Zeitnahme für diese drei Hauptrennen des Bergrennslaufes standen die Sieger am Ende fest. So war der schnellste über 13 Kilometer Jakob Reich, verfolgt von Max Peukert und Emil Sonntag. Auf dem obersten Treppchen beim 7-Kilometer-Lauf stand Gerd Schiller, gefolgt von Markus Breitschuh und Louis Scherbaum. Und die 7-Kilometer-Walking absolvierte Simone Pusch am schnellsten. Auf Platz 2 folgte Christian und auf Platz 3 Tina Kellner. Und für alle, die jetzt interessiert sind, der nächste Bergrennslauf findet am 6. Juni 2027 statt.

0: Am 12. Juni fand das erste Frauenfußballspiel in Blankenheim statt. Dabei trafen die Damen der Kreisauswahl Mansfeld Südharz auf die Damen vom Halleschen FC 2. Die Vorbereitungen verliefen gut. Die Kreisauswahl trainierte zweimal gemeinsam, um sich auf die Begegnung vorzubereiten. Obwohl der Kader für das Spiel knapp besetzt war, stand letztendlich eine spielfähige und spielstarke Mannschaft bereit. Als Schiedsrichter für die Begegnung war Christian Belger angesetzt. Er leitete die faire Partie ohne besondere Vorkommnisse, auch wenn von außen gelegentlich emotionale Kritik geäußert wurde. Für die Verpflegung sorgte der BSC Blankenheim. Trotz des zunächst regnerischen Wetters blieb es pünktlich zum Anpfiff trocken. Unter den rund 150 Zuschauern entwickelte sich ein packendes Match mit 4 Toren. Der HFC 2 begann erwartungsmäßig offensiv und ging bereits nach 7 Minuten durch Marie Bimberg mit 0:1 in Führung. Die Kreisauswahl glich jedoch schnell aus, als Annemarie Nickel in ihrem ersten Spiel für die Auswahl in der 9. Minute zum 1:1 traf. Danach agierte der HFC 2 wieder offensiver. In der 25. Minute erzielte Celine Reinhardt das 1:2. Christine Golz erhöhte kurz darauf aufs 1:3. Und Maria Freier traf kurz vor dem Pausenpfiff zum 1:4. Trotz des Rückstands zeigte die Kreisauswahl eine gute Leistung. In der zweiten Halbzeit stellte der Trainer der Kreisauswahl taktisch um. Die Ausrichtung wechselte von einer sicheren Defensive auf vollen Angriff. Diese Taktik erwies sich als richtig. Durch den Druck nach vorn gelang Tina Urban in der 59. Minute das 2:4, gefolgt vom Anschlusstreffer zum 3:4 durch Cora Wernicke in der 60. Minute. Die Auswahlmannschaft zeigte großen Einsatz, sodass der Ausgleich zu diesem Zeitpunkt möglich war und verdient gewesen wäre. Ein Eigentor sowie ein verwandelter Elfmeter durch die Torhüterin Hiba Omar in der 89. Minute sicherten am Ende jedoch den Sieg für die Gäste. Der Endstand lautete 3:6. Aus Sicht der Veranstalter war es ein gelungener Abend in Blankenheim mit guter Stimmung und passenden Rahmenbedingungen.
1: Wir verabschieden uns von Ihrer Ruhepartie, die Sommerpause, alle mit einem riesen Applaus.

Am 14. Juni waren 11.925 Wahlberechtigte aufgerufen, einen neuen Verbandsgemeindebürgermeister für die Verbandsgemeinde Mansfelder Grund Helbrad zu wählen. Am Ende gingen dann 6.371 von ihnen zur Wahlurne oder nahmen an der Briefwahl teil. Das bedeutet,

0: eine Wahlbeteiligung von 53,4%. Es gab 20 ungültige Stimmen, so dass dann am Ende 6.351 zählten. Zur Wahl stellten sich die Einzelbewerber Sören Bartel, Lars Hesse, Gunter Wackern von der AfD und Gerd Wischkowski von der CDU. Hier die Ergebnisse der Kandidaten im Einzelnen. Die meisten Stimmen auf sich vereinigen konnte Gunter Wackern mit 2.224, das entspricht 35%. Auf Platz 2 kam Gerd Wischkowski mit 1.808 Stimmen, das entspricht 28,5%. Und ganz knapp dahinter Lars Hesse, 1.805 Stimmen, 28,4%. Auf dem 4. Platz Sören Bartel, 514 Stimmen, 8,1%. Damit wird es eine Stichwahl zwischen Gunter Wackern und Gerd Wischkowski am 28. Juni geben.
1: Das Stadtbad Sangerhausen wurde im August 2025 nach umfangreicher Sanierung der Badeplattform und des Technikbereiches wiedereröffnet. Der Start in die Freibadsaison 2026 fand Mitte Mai statt. Nun wurde auch die Idee des Benefizschwimmens wieder aufgegriffen. So gab es am 7. Juni 2026 in der Zeit von 9 bis 18 Uhr die Gelegenheit, das neu gestaltete Stadtbad kennenzulernen und gleichzeitig einen Sangerhäuser Verein zu unterstützen. Dabei kam es nicht darauf an, wie schnell oder langsam geschwommen wird, nur die Gesamtanzahl der Bahnen war am Ende des Tages von Bedeutung. Denn für jede geschwommene Bahn zahlten Sponsoren einen Betrag X. Im Wasser zu finden waren dabei jung und alt, ganze Familien, aber auch Vereine, Kommunalvertreter und Politiker. Wie zum Beispiel der CDU-Landtagsabgeordnete Matthias Redlich hier im Bild. Oder der kleine Paul, der mit seinen 7 Jahren sicher einer der jüngsten Teilnehmer war, aber schon richtig sicher schwimmen kann und unbedingt dabei sein wollte. Organisiert haben das Benefizschwimmen die Kommunale Bädergesellschaft, die das Stadtbad betreibt, der Kreissportbund Mansfeld-Südharz und der Aquarien- und Terrarienverein Seerose Sangerhausen. Dessen Vorsitzender Tim Wangemann war einst auch Mitinitiator der Benefizveranstaltung und erinnerte sich, nachdem er mehrere Dutzend Bahnen absolviert hatte, wie es damals losging.
2: Los ging es damals 2013 für einen Vereinsmitglied 2013 und ja, wir haben damals verschiedene Sponsoren erstmal mit der Kommunalen Bädergesellschaft den Partner gesucht. Bis 2015 war das stets und ständig Programm, einmal im Jahr. Dann durch den Umbau Savanne ging es dann 2016, 17, 18 in den Benefizlauf über. Hatten dann auch 2018 nochmal ein Benefizschwimmen mit der Neueröffnung Savanne. Dann ist das so ein bisschen eingeschlafen, 2020, 2021, weiß jeder, was da so für Hauptthemen eine Rolle gespielt haben. Und ja, seit letztes Jahr im August gibt es das neue Stadtbad. Und um das einfach zu präsentieren, um mal die Idee wieder aufleben zu lassen, einfach mal uns wieder zusammengesetzt letztes Jahr. Gut, die Partner und Sponsoren sind dieselben gewesen. Neu hinzugekommen ist der Kreissportbund. Sponsoren Autohaus Wurch, Intersport Liebig, das sind so die Hauptsponsoren der ersten Stunde. Die Sparkasse Mansfeld-Südharz und Panoramamöbel.
3: Stadtwerke sehe ich noch hier in der Fahne.
2: Genau. Zusätzlich ist der Kreissportbund als Partner und Organisator mit gewonnen worden, weil es sich bewährt hat, es einfach auf mehreren Schultern zu verteilen, um gutes Ergebnis zu erzielen.
1: Und das konnte sich sehen lassen. So absolvierten 400 Gäste in den 9 Stunden 2.544 Schwimmbahnen. Der Erlös in Höhe von 1.700 Euro ging diesmal an den Verein Mansfelder Bergarbeiter Sangerhausen e.V. Mit den Spendengeldern soll ein Projekt unterstützt werden, wobei Schüler in den Jahrgängen 4. und 5. Klasse mit der Bergbaugeschichte unserer Region in Verbindung kommen sollen und Exponate für das Bergbaumuseum Wetterode gemeinsam aufarbeiten werden. Zusätzlich unterstützt wurde das Event durch weitere Organisationen und Vereine, wie zum Beispiel dem Metthaus e.V., dem Kreiskinder- und Jugendring Mansfeld-Südharz und dem Soziokultur e.V. Oase. Sie boten ein buntes Rahmenprogramm für Kinder, Jugendliche und Erwachsene, während die Schwimmer bei bestem Wetter im Becken ihre Bahnen zogen.
0: Nach den Stadtlesewettbewerben für die Bereiche Eisleben, Sangerhausen und Hettstedt fand am 10. Juni der Kreislesewettstreit im Mansfeld Museum Hettstedt statt. Dazu begrüßte Anne Bittmann von der Stadtbibliothek der Wipperstadt die Anwesenden.
4: Liebe Lesekinder, die den Stadtwettstreit erfolgreich bewältigt haben. Toll, dass ihr da seid. Herzlich willkommen, liebe Jury. Wir haben heute ganz toll vertreten aus Eisleben, die Frau Jaunig. Herzlich willkommen, Leiterin der Stadtbibliothek. Wir haben heute Frau Anke Hammann, die Leiterin der Stadtbibliothek in Sangerhausen. Heute Christine Saalbach, das ist die Stabsstelle für Öffentlichkeitsarbeit, Städtepartnerschaft und Kultur in Hettstedt. Nochmal liebe Eltern, liebe Familie, liebe Gäste, die heute mit das Lesekind begleiten. Vielen Dank einfach, dass Sie und ihr mit ihr seid, dass wir heute den Kreisausscheid im Mansfeld Museum Humboldtschloss halten können. Und genau, wir haben heute ja drei Lesekinder und wir haben gedacht, wir machen das so, dass wir einen kleinen Einstieg geben. Ich würde gleich zu meiner Kollegin, die Frau Zekare, die Bundesfreiwilligendienst macht in der Stadtbibliothek, überleiten, denn sie wird nochmal ein paar Worte sagen wollen.
0: Und so kam es auch. Frau Zeklarek stimmte auf das Kommende ein und lobte den Zauber des Lesens. Es war wieder so, dass die Kinder zunächst einen eigenen Text lesen sollten und dann einen vorgegebenen. Den Auftakt machte Letizia Trinks von der Landschule Osterhausen. Sie war die Gewinnerin für den Bereich Lutherstadt Eisleben.
5: Jeden Morgen, wenn der Wecker rappelte und Mama aufstehen rief, war Pia hundemüde. Nur noch ein bisschen besser, nur noch eine Minute. Dann zog sie die Decke über die Ohren und schlief so lange, bis alle anderen mit dem Frühstück fertig waren und der Tisch wieder abgedeckt wurde. Höchstens ein kaltes Toastbrot und ein lauwarmes Ei waren übrig geblieben. Und die mochte Pia auch nicht essen. Deine Freunde sind alle schon draußen, sagte Mama. Willst du nicht mit ihnen spielen? Nö, sagte Pia. Keine Lust.
0: Als nächste Charlotte Gottschalk von der Grundschule am Markt Hettstedt.
6: Toffi? Das ist aber ein lustiger Name. Toffi? Ida schaute Ronja überrascht an. Der Hund hieß Toffi? Woher wusste Ronja das? Lothar kapierte als erster, was los war. Du kannst ihn verstehen? Ja, Ronja, du kannst ihn verstehen. Weißt du, was das bedeutet? Er gehört zu dir. Er trat Ronja an. Toffi ist dein magisches Tier.
0: Und schließlich noch Jonas Dilsner von der Grundschule Goldene Aue Wallhausen für den Bereich Sangerhausen.
7: Ohne zu zögern richtete sich Maxe auf und hielt die Brille in die Sonne. Er drehte das Glas so lange im Licht hin und her, bis er den richtigen Winkel gefunden hatte. Da! Der Sonnenstrahl fiel wie bei einer Lupe direkt durch das Brillenglas auf das Thermometer. Nicht lange und das Plastikgehäuse des Thermometers fing an zu stinken. Eilig zog Maxe die Brille beiseite und prüfte die Anzeige. 62 Grad! Maxe strahlte. Bingo! Das sollte genügen.
0: Dann waren alle drei noch einmal mit einem vorgegebenen Text an der Reihe. Schließlich war es an der Jury, eine Entscheidung zu treffen. Für die zog sie sich kurz zurück, um die nicht einfache Frage zu klären, wer denn nun den Lesewettbewerb auf Kreisebene gewinnen sollte. Das Resultat verkündete dann Frau Bittmann.
4: So, es hat einen Moment gedauert, aber es war tatsächlich wichtig, einfach nur zu schauen, ja, wie ist es jetzt ausgefallen. Die Jury hat das ganz toll gemacht, wir waren live dann dabei und hat tatsächlich einen Kreislesekönig oder Königin ausgewählt für dieses Jahr. 2026 hier in der Stadt Hettstedt für Sangerhausen, Eisleben und Hettstedt den Kreis ausscheidet. Und jetzt mache ich mal einen Trommelwirbel, der ist geworden.
0: Und es war Jonas Dilsner. Herzlichen Glückwunsch.
4: Leiterin, kannst du einmal zum Tor kommen, Jonas? Gib dir jetzt deine Siegerurkunde. Du bist Lesekönig 2026 im Kreis ausscheidet. Das ist deine Krone.
8: Vielen Dank.
9: Jawohl.
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0: Natürlich bekamen Letizia und Charlotte auch noch ein Geschenk. Schließlich haben sie ja in ihren Städten gewonnen. Aber auf Landesebene im November wird den Landkreis Mansfeld-Südharz beim Landeslesewettbewerb Jonas Dilser vertreten. Pünktlich zur geplanten feierlichen Inbetriebnahme eines Wanderstempels der Harzer Wandernadel am Natur- und Geschichtslehrpfad Helfter Königspfalz am 11. Juni fiel ein heftiger Regenguss. Die Teilnehmer an der Veranstaltung flüchteten in einen nahegelegenen Tunnel und dort begrüßte der Bürgermeister der Lutherstadt Eisleben, Herr Staub, die Anwesenden.
8: Ich freue mich, dass das Projekt in relativ kurzer Zeit auch umgesetzt werden konnte. Wir hatten hier auch die Nutzung der Wege mit den Eigentümern abgestimmt. Frau Webke, nochmal herzlichen Dank, auch in Abstimmung mit Herrn Ulrich als Vereinsvorsitzenden, der hier die vertraglichen Gestaltungen vorgezogen hat. Wir haben die Landgesellschaft als auch den Landesforst hier mit im Boot. Man hat uns gestattet, hier die Wanderwege entsprechend freizuhalten, zu belaufen, auszugestatten mit Informationstafeln, mit Sitzgelegenheiten, mit Sitzraufen und auch Bänken. Und ich denke, hier haben wir einen kleinen Ort geschaffen, wo der Wanderer wirklich geneigt ist, diese historischen Stätten auch abzulaufen, hier direkt im Hüttengrund zwischen großer und kleiner Klaus.
0: Dann ergriff Klaus Dumeier, Geschäftsführer der Harzer Wandernadel GmbH, das Wort.
9: Also, mein Name ist Klaus Dumeier, ich bin der Geschäftsführer der Harzer Wandernadel. Wir haben dieses Jahr auch 20-jähriges Jubiläum. Ja, hätte man nie gedacht, dass sich das so entwickelt. Wir verkaufen also pro Jahr so roundabout 180.000 Wanderpässe plus die einzelnen Begleithefte. Wir haben also zu insgesamt 18 Themen Begleithefte. Dies Jahr ganz neu rausgebracht, das Themenheft zu den Talsperren in Harz. Und wir haben auch dieses Jahr aufgrund des Jubiläums ein Heft herausgebracht, was sich Jubiläumsheft schimpft. Und 20 Jahre heißt, wir haben also in das Heft auch 20 neue Stempelstellen gepackt, weil sich viele Kaiser, die mehrfach Kaiser sind, wir haben ja auch welche hier, auch wünschen, dass wir mal ein paar Stempelstellen verändern. Aber verändern ist natürlich immer so eine schwierige Sache, weil wir haben ja sehr, sehr viele Touristen, die wegen der Wandernadel in den Harz kommen, in alle drei Bundesländer des Harzes. Und die möchten natürlich, wenn sie sich neu ausgestattet haben mit Wanderkarten, Wanderpässen, möglichst, dass das Projekt stabil bleibt. Aber ich habe gesagt, wir nutzen jetzt mal ein Heft, ein Begleitheft zum 20-jährigen Bestehen als Brücke. Das heißt also, wir haben da jetzt 20 neue Stempelstellen drin. Und wer dieses Heft eben voll macht, also alle 20 Stempelabdrücke hat, bekommt natürlich ein Jubiläumspin, weil er eben das Heft geschafft hat. Aber das Interessante an dem Heft, man arbeitet ja heute sehr gerne mit QR-Codes, auch wir. Und auf der Rückseite des Heftes ist ein QR-Code und da muss man dann Farbe kennen. Da muss man dann sagen, okay, beispielsweise der Hüttengrund soll ewige Stempelstelle bleiben, der soll in das numerische Heft wechseln, ja, aber dann muss ich benennen, was für eine andere Stempel, die in dem Heft jetzt drin ist, in dem Wanderpass, soll weg.
0: Inzwischen hatte der Regen aufgehört und man konnte die Veranstaltung wie geplant vor die einzuweihende Schautafel des Heimatvereines Helfter verlegen. Auch hier ergriff zunächst Herr Staub das Wort.
2: Nochmal ganz kurz zum zweiten Teil. Wir haben jetzt schon sehr viel Interessantes von der Harzer Wandernadel von Herrn Dumeier erfahren. Und hier sieht man auch, also Wandern lohnt sich auf jeden Fall innerhalb von 10 Minuten von Starkregen zu alten Sonnenschein. Und ja, wir hatten gemeinsam mit dem Heimatverein, dem Ortschaftsrat und auch dem Stadtrat hier in den letzten Monaten die Beschlüsse auf den Weg gebracht, dass wir hier gemeinsam diese Wanderwege ertüchtigen wollen, erhalten wollen, jeder nach seinen Möglichkeiten. Und das hat natürlich nicht nur was für die Nutzung der Harzer Wandernadel zu tun, sondern ganz praktische Themen auch, dass man natürlich auch Kinder und Jugendliche möglichst hier animiert, in der Natur tätig zu werden, sich zu informieren. Der Heimatverein, hier der Vereinsvorsitzende Michael Ulrich, hat sich in liebevoller Kleinarbeit die letzten Wochen stark damit beschäftigt, hier Möglichkeiten zu schaffen, dass Familien hier auch sich niederlassen können, dass man hier Picknick machen kann, Sitzbänke beschafft, Hirschraufen, also Sitzraufen beschafft und auch hier diese Informationstafeln. Das Ganze natürlich sowohl aus Spendenmitteln und vereinseigenen Mitteln, aber mit ganz großer Unterstützung der Volksbank Halle, hier die Niederlassung Eisen, Frau Ulrich ist heute auch mit da, die hier gemeinsam mit einer, wie heißt das, Crowdfunding sozusagen, genau, das Ganze bespielt hat. Ich glaube, 4.000 Euro musste der Verein selbst aufbringen und 4.000 hat die Volksbank dazugegeben, 8.000 Euro standen zur Verfügung.
0: Für den Verein sprach der Vorsitzende Michael Ulrich.
10: Steckt viel Herzblut in diesem Projekt, nicht nur in diesem. Der Heimatverein selber besteht ja aus mehreren Arbeitsgruppen. Die AG Hüttengrund, wie wir sie nennen, ist eine von tatsächlich aktuell dreien. Hier ist es nun jetzt aber so weit, dass man sagt, ich vergleiche das immer gerne mit so einer Haussanierung. Man muss eine ganze Weile abreißen, es sieht eine ganze Weile nicht so schön aus und man muss viel machen, viel Staub, viel Dreck. Aber es kommt ja der Moment, wo dann die Wände auf einmal wieder verputzt werden. Und hier im Hüttengrund ist es jetzt in dem Falle so, dass wir nach dem Putzen, und Aufräumaktionen gab es einige, tatsächlich durch viele, viele engagierte Mitglieder, leider sind auch sehr wichtige, die jetzt hier eigentlich auch mitstehen müssten, heute nicht da. Deswegen nenne ich sie ganz kurz. Das ist der Hans Herrmann, der uns hier unterstützt hat als Vereinsmitglied mit den ganzen grafischen und geschichtlichen Ausarbeitungen. Dann Stefan Gothe, der als AG-Leiter heute leider auch nicht dabei sein kann, der die ganzen Arbeitseinsätze auch mit koordiniert und das Team auch so ein bisschen zusammenhält. Und ja, zusammen haben wir es tatsächlich geschafft, in dann doch sehr sportlich und kurzer Zeit die Schilder noch zu beschaffen. Das Ganze soll auch noch erweitert werden um tatsächlich einen Trimm-dich-Pfad. Hier sind wir gerade dabei, ein Projekt zu entwickeln, das Ganze auch so ein bisschen finanziell darzustellen. Es geht ja auch immer ein bisschen ums Geld. Und hier sind wir ja auch schon, wie es Carsten auch schon sagte, sehr dankbar für jegliche Unterstützung, sei es die Volksbank Halle, Niederlassung Eisleben oder tatsächlich die ganzen Hälfter Eislebener, wo sie alle herkamen, die 4.000 Euro ja erstmal sponsoren mussten, damit die VB es überhaupt erst auffüllen konnte. Also auch hier nochmal ein herzliches Dankeschön an alle, die sich da irgendwie beteiligt haben, egal ob durch Muskelkraft oder durch Kontobewegungen.
0: Dann konnte er gemeinsam mit Astrid Ulrich von der Volksbank Halle das symbolische Band durchschneiden und den Natur- und Geschichtslehrpfad Helfter König Pfalz in seiner jetzigen Ausbaustufe eröffnen. Das muss rausgeschnitten werden. Ja. Dann wurde sozusagen Probe gewandert auf dem rund 4 Kilometer langen Natur- und Geschichtslehrpfad. Dieser führt an Streuobstwiesen, historischen Schmelzplätzen und beeindruckenden Aussichtspunkten vorbei und bietet einen Blick auf die entstehende Königspfalz, bevor er wieder zum Ausgangspunkt zurückkehrt. Ziel an diesem Tag natürlich die Wanderstempelstelle der Harzer Wandernadel, die zunächst bis September 2026 genutzt werden kann. Der Stempel trägt als Symbol eine Hexe sowie die Aufschrift Wandernadel Hüttengrund Eisleben.

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0: Ziemlich genau 11 Monate nach der Grundsteinlegung wurde am Naturerlebniszentrum Stausee-Kelpra, kurz Nest genannt, Richtfest gefeiert. Und während die Zimmerer vom Holzbau Hunold aus Leinefelde die letzten Nägel einschlugen, zog man schon mal die Richtkrone hoch. Im Inneren der entstandenen Gebäudehülle versammelten sich indes die Vertreter des Talsperrenbetriebes Sachsen-Anhalt als Bauherr sowie der an Planung und Bau beteiligten Firmen, aber auch Gäste aus der Politik, von den Kommunen und der Kreisverwaltung. Mario Hohmann, Geschäftsführer des Talsperrenbetriebes, der die Anwesenden begrüßte, freute sich, wie weit fortgeschritten der als schwierig geltende Bau bereits ist. Nach der Fertigstellung soll dies ein moderner Ort der Umweltbildung werden. Naturerlebnis, Wissensvermittlung und nachhaltiger Tourismus sollen hier miteinander verbunden werden, wobei der Stausee Kelpra natürlich in erster Linie dem Hochwasserschutz dient, betonte Herr Hohmann. Mit 5 Millionen Kubikmeter Wasser sei er derzeit gut gefüllt und bietet den 300 Vogelarten inklusive dem Kranich in diesem Jahr beste Brutbedingungen. Dem schloss sich auch Staatssekretär Dr. Steffen Eichner vom Ministerium für Wissenschaft, Energie, Klimaschutz und Umwelt Sachsen-Anhalt an, der als nächster das Wort ergriff.
1: Mit dem Besucherzentrum entsteht nun ein neuer zentraler Anlaufpunkt für Besucherinnen und Besucher der Region. Das Zentrum wird eine bestehende Beobachtungseinrichtung. Es wird Informationstafeln geben, es werden weitere Angebote integriert und es wird die Bedeutung des Stausees für die Flora und Fauna quasi vermittelt. Zudem wird es ein Standort von Forschung und Monitoring der Artenvielfalt. Die Finanzierung des Projektes erfolgt auf der Richtlinie Sachsen-Anhalt Revier 2038 aus Mitteln des Investitionsgesetzes Kohleregion. Das beantragte Investitionsvolumen beträgt 8 Millionen Euro, 800.000 Euro Eigenanteil, der wird vom Talsperrenbetrieb praktisch übernommen. Deshalb auch nochmal mein ganz besonderer Dank auch an den Talsperrenbetrieb als Vorhabensträger und allen Beteiligten, die dieses Projekt unterstützt haben und seine Umsetzung ermöglicht.
0: Architekt Christoph Richter ging anschließend auf die Herausforderungen während der Errichtung des eigenwilligen Gebäudes aus Beton, Holz und Glas ein. Den Richtspruch gab es schließlich von Zimmerermeister Tino Lauerwald. Zugehört hatte auch Frank Wiegand von der bauausführenden Firma.
2: Wurde erwähnt vom Architekten, wie einfach es ist, sich was auszudenken, und Sie mussten es umsetzen. Wie waren das in echt dann?
3: Na, erstmal haben wir uns gefreut, dass wir es umsetzen durften. Und ansonsten ist es eine sehr anspruchsvolle Aufgabe gewesen.
2: Warum? Weil das wirklich alles schief ist?
3: Schief hört sich jetzt nicht so gut an. Aber wir bauen immer lieber im rechten Winkel. Das ist normal. Das ist so, als wenn Sie ein komplettes Unikat in Einzelanfertigung machen. Und da ist der Aufwand natürlich auch da im Kopf wesentlich größer, wie wenn sie von der Reihe bauen, wobei wir das sowieso nicht machen. Aber das ist so noch, bei mir werden es im Herbst 45 Berufsjahre, eine der anspruchsvollsten Sachen, mit die ich gemacht habe, im Neubau zumindest.
2: Na ja, dann sind Sie sich auch ein bisschen stolz, oder?
3: Doch, ja.
0: Während eines Rundganges hatten die Gäste die Gelegenheit, sich im Inneren des Gebäudes umzuschauen und sich von der besonderen Architektur des zukunftsweisenden Projektes zu überzeugen. Mit dabei war auch die FDP-Landtagsabgeordnete Katrin Tarikone. Sie zeigte sich beeindruckt.
4: Das ist ein fantastisches Bauwerk. Wir haben gerade gesehen, was es hier wieder für Körner gibt und auch das so ein bisschen, manche sagen es Spinnerei, ich sage es herrlich, hochfliegende Ideen realistisch umsetzbar sind. Und wenn die einen Impuls geben, dass noch mehr Menschen hier in unser schönes Mansfeld-Südharz kommen, ist alles gelungen. Also diese Emotionen, die Holz auslöst, ja, wenn man das anfasst, wenn man das, weiß doch jeder, ne? Es riecht und es ist gleich ein angenehmes Gefühl. Also es ist einfach klasse. Ja.
2: Sind Sie auch ein Kranich-Fan oder ein Vogel-Fan zusammen?
4: Mit Natur-Fan und mich

0: fasziniert, wie funktioniert alles zusammen? Also fällt einer aus, was macht der andere, was macht das Netzwerk? Und das ist ja auch das Spannende an der ganzen Geschichte, dass wir nicht uns einen Spezialisten raussuchen, für den wir jetzt alles machen, stand ja hier auch mal so ein bisschen in der Diskussion, sondern hier geht es ja um sehr viel mehr. Hier geht es ja quasi um die Talsperre, auch im Hochwasserschutz und was sie an noch ganz vieles leistet. Und der Kranich ist natürlich ein wunderschöner Vogel und lassen wir uns einfach mehr von den Schönheiten verzücken, als immer wieder zu sagen, was alles doof ist.
1: Das Richtfest fand sein Ende mit einem kleinen Buffet für die Gäste und vor allem die Mitarbeiter der am Rohbau beteiligten Firmen. Nun geht es in den kommenden Monaten an den Innenausbau, die Installation der Technik und die Gestaltung der Außenanlagen. Und so soll das Naturerlebniszentrum Stausee-Kelpra einmal aussehen. Die Eröffnung ist für Ende des Jahres 2027 geplant.
2: Zumindest am Anfang, alles andere als vom Wetter verwöhnt, fand am 12. Juni der 5. Sommerempfang des Landkreises Mansfeld-Südharz, auch Mietz-Summerhour genannt, auf dem Gelände der Kreismusikschule Karl Christian Akte in Sangerhausen statt. Maßgeblich getragen von der Landkreisverwaltung und der Sparkasse Mansfeld-Südharz begrüßten Landrat André Schröder und der Vorstandsvorsitzende der Sparkasse Mansfeld-Südharz, Michael Neher, die über 450 Gäste aus Ehrenamt, Politik und Wirtschaft. In angenehmer Atmosphäre erwarteten diese gute Unterhaltung und kulinarische Erlebnisse. Ebenfalls vor Ort das Kriseninterventionsteam Mansfeld-Südharz. Die Spenden dieses Tages sollten dieser gemeinnützigen Organisation zugutekommen. Aufgrund der Witterung fand der offizielle Teil aber dann drinnen statt. Dazu begrüßte Landrat André Schröder nach einer musikalischen Eröffnung durch das Blasmusikorchester der Kreismusikschule die Gäste. 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

0: Schön, dass Sie alle da sind. Es war ziemlich genau ein Jahr her, da hat der Landkreis zum 5. Sommerempfang geladen und es war schrecklich heiß und schwül. Einige von Ihnen werden sich möglicherweise daran erinnern. Viele Sonnenbrillen blieben liegen, einige hatten Hitzeattacken. Wir haben natürlich nach ganz oben telefoniert und haben die ganz große Klimaanlage anwerfen lassen. Sie haben das heute ja alle gemerkt.
1: Nach diesem Kommentar zum aktuellen Wetter freute er sich, doch einige sehr positive Zahlen, die die Entwicklung im Landkreis ausdrücken, vermelden zu können.
0: Die Investitionen sind angewachsen, da sind wir stolz drauf. Der Landkreis bleibt auf Investitionskurs, weil er an seine Zukunft glaubt. Es sind auch Internetanschlüsse, Gigabit, aber auch schnelle Internetanschlüsse insgesamt haben zugenommen. Es ist die Zahl der touristischen Hinweisschilder gewachsen, das einheitliche touristische Leitsystem, immerhin 380 neue Hinweisschilder, auch das dank der Kreistagsmitglieder so entschieden, ist gewachsen. Und überhaupt bleibt der Landkreis seit 5 Jahren auch Zuzugsregion. Viele Leute glauben das gar nicht durch die Einwohnerentwicklung. Wir sind Zuzugsregion. Seit dem letzten Empfang sind 400 Menschen mehr zu uns gezogen, als weggezogen sind. Auch diese Zahl ist gestiegen. Und ja, natürlich, es gibt... Ja, natürlich, es gibt auch Zahlen, die sinken. Die Arbeitslosigkeit ist gesunken. 380 Bürgerinnen und Bürger weniger benötigen Bürgergeld in diesem Landkreis. Alles Zahlenbeispiele. Ich weiß, ich pick mir jetzt nur die Rosinen raus, können einige sagen, das Glas ist hier immer halb leer. Aber die Zahlen sollen ja nur eines sagen. Der Landkreis holt auf und wir haben uns weiterhin viel vorgenommen. Und ich möchte einfach diesen Empfang.

0: einfach mal nutzen, mich beim Kreistag, bei den Kreistagsmitgliedern, bei den Bürgermeisterinnen und Bürgermeistern bedanken, bei meinen Amtsvorgängern, die auch heute hier mit anwesend sind, bedanken, dass dieser Gestaltungswille, den man vielleicht als Einzelperson haben kann, aber das funktioniert immer nur im Team, das funktioniert immer nur gemeinsam, das funktioniert auch mit Kreistagsentscheidungen. Deswegen einen herzlichen Dank und keine Sorge, es bleiben noch genügend Herausforderungen für uns alle zu lösen.
1: Ein besonderer Ehrengast des Tages, Ministerpräsident Sven Schulze.
2: Sehr geehrte Damen und Herren, dass Sie mich zum wiederholten Mal eingeladen haben. Ich war das letzte Mal hier als Minister für Wirtschaft, Tourismus, Landwirtschaft und Forst und darf heute zu Ihnen reden als Ministerpräsident des Landes Sachsen-Anhalt. Das zeigt, denke ich, dass ich beim letzten Mal, als ich hier war, einigermaßen überzeugt haben muss. Sonst hätte er mich wahrscheinlich nicht wieder eingeladen. Es ist immer schön, hier zu sein, bei Ihnen, bei euch, weil es ein toller Landkreis ist. Zum einen, weil es nette, freundliche, fleißige Menschen sind, die ich hier sehe und treffe. Und weil das, was für mich wichtig ist als Ministerpräsident dieses Landes, hier auch verkörpert wird, nämlich eine gute Zusammenarbeit zwischen dem Landkreis, zwischen den Dörfern und den Städten und der Arbeit, die ich zu tun habe, in Magdeburg.
1: Dann sprach der Co-Gastgeber des Abends, der Vorstandsvorsitzende der Sparkasse Mansfeld-Südharz, Michael Neher. Er betonte das soziale Engagement seines Geldhauses und konnte viele Beispiele bringen, wie die Sparkasse das gesellschaftliche Leben in der Region unterstützt. Auch war er Laudator für die erste der beiden traditionell zu diesem Anlass zu vergebenden Ehrenmedaillen des Landkreises. Diese sollte an Margitta Schwerbach vom Kriseninterventionsteam Mansfeld-Südharz gehen. Für ihre langjährige Tätigkeit in dieser Organisation, die Menschen in schwierigen Situationen Hilfe und Beistand bietet, wurde sie geehrt. Herzlichen Glückwunsch. Dann war es an Landrat André Schröder, die zweite Laudatio zu halten. Sie galt Thomas Wäsche, der wie kaum ein anderer die Bergbautradition der Region verkörpert und für sein Engagement nicht nur im Schaubergwerk Wettelrode erhielt er die zweite Ehrenmedaille des Tages. Auch ihm herzlichen Glückwunsch. Aber es sollte an diesem Tag noch eine weitere Ehrung geben. Herr Fritze und Herr Ritter vom Unternehmerverband A38 traten ans Mikrofon, stellten den Verband kurz vor und berichteten, dass sie einen Preis ausgelobt hatten, den Mikro-Award für die kundenfreundlichste Verwaltung im Landkreis. Sie freuten sich, diesen Preis auch übergeben zu können, und zwar an Patrick Köhler vom Straßenverkehrsamt Sangerhausen, das bei der vom Unternehmerverband initiierten Online-Befragung die besten Werte erhalten hat. Auch hier herzlichen Glückwunsch! Abgeschlossen wurde der offizielle Teil dieses Sommertreffs mit dem gemeinsamen Singen des Steigerlieds.

Dann war natürlich Gelegenheit, bei inzwischen wesentlich besserem Wetter ins Gespräch zu kommen, zu Netzwerken, wie das so schön heißt, und unter anderem auch den Klängen von Dimitri Andronov am Piano zu lauschen. 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

0: Unter dem Motto Feuer und Konfetti lud die Freiwillige Feuerwehr Leimbach am 14. Juni zum dritten Bürgerfrühstück nach Mansfeld ein. Zahlreiche große und kleine Besucher folgten der Einladung zum Gerätehaus am Fuße der Klausstraße. Unterstützt wurde die Wehr, dabei tatkräftig, von den Mitgliedern des Mansfelder Karnevalsclubs. Zum Auftakt der Veranstaltung begrüßte unter anderem Bürgermeister Andreas Koch die anwesenden Gäste.
1: 22 Fischer, das ist das dritte Mansfelder Bürgerfrühstück Rekord. Also ganz, ganz toll. Ich freue mich wirklich, dass es so breit ist. Hier an der Stelle natürlich auch nochmal ein ganz herzliches Dank zum einen an die Leimbacher Feuerwehr, aber natürlich auch an den Mansfelder Karnevalsclub. Ja, an die beiden, die Feuer und Konfetti, wie das Fest hier heißt, organisiert haben. Ja, Sie alle wissen, dass wir dieses Jahr leider das Heimatfest ausfallen lassen mussten aufgrund des Platzes. Und da waren wir natürlich sehr froh, dass ihr dieses Fest hier organisiert habt und natürlich ermöglicht habt, dass dieses Dorffest stattfinden kann. Also ganz, ganz herzlichen Dank an euch.
2: Ja, sehr gerne.
1: Ansonsten auch nochmal ein Dankeschön an das Festkomitee, weil sonst auch das Heimatfest natürlich organisiert, dass ihr hier seid, dass ihr das Bürgerfrühstück mit uns hier gemeinsam macht im Rahmen von Feuer und Konfetti und das so toll organisiert. Auch ihr herzlichen Dank.
0: Danach füllte sich der Pavillon fast bis auf den letzten Platz. Die Besucher genossen das Frühstück in geselliger Runde. Entweder mit selbst mitgebrachten Speisen oder mit einem Lunchpaket der Stadtinformation. Für die passende Stimmung während des Essens sorgten derweil die Thüringer Oldies mit ihrer Live-Musik.

Ein Höhepunkt des Tages war die traditionelle Stadtwette der Raiffeisenwarengenossenschaft Mansfeld. Die Kinder- und Jugendfeuerwehren aus Braunschwende und Möllendorf traten in verschiedenen Challenges an. Durch erfolgreiches Singen und einem feuerwehrtaktischen Becherlauf sicherten sich die Nachwuchskräfte am Ende jeweils eine Spende von 500 € für ihre Kassen.

Am 16. Juni wurde die Geschwister-Scholl-Grundschule in Sandersleben im Rahmen einer kleinen Feier in das Courage-Netzwerk aufgenommen. Das heißt, die entsprechende Urkunde und das Schild Schule ohne Rassismus, Schule mit Courage würde übergeben werden. Zuvor zeigten die Kinder der Grundschule mit einem kleinen Tanz ihr Können.

0: Vor Ort der Direktor der Landeszentrale für politische Bildung, Mike Reichel.
1: Die Grundschule, die Geschwister-Scholl-Grundschule, erhält heute den Titel Schule ohne Rassismus, Schule mit Courage. Sie ist die 185. Schule, die in Sachsen-Anhalt diesen Titel trägt, und über 5000 gibt es davon in ganz Deutschland. Diese Schule hat sich sehr intensiv mit dem Thema Mut auseinandergesetzt, Courage zeigen, und hat das vor allen Dingen auch beim Thema Sport und Tanz gemacht. Das heißt, miteinander umgehen, Fairness gehört dazu, Respekt zeigen, und hat dort viele Projekte eingereicht und hat vor allen Dingen auch abgestimmt in der Schule. Und 80%

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0: Gut abgesichert durch die Polizei und die Kameraden der Freiwilligen Feuerwehr Burg Oerner wurde am 7. Juni 2026 der zweite Berggrenzlauf durchgeführt. Initiiert und organisiert durch das Team der Hafenbar um Christian C. fand auch die zweite Veranstaltung dieser Art nach der Premiere im vergangenen Jahr wieder zahlreiche Unterstützer und Helfer. Und während die Teilnehmerinnen und Teilnehmer des in diesem Jahr neu hinzugekommenen KME-Familienlaufs als erste auf die Strecke gingen, gab es im weiteren Verlauf des Vormittags noch vier weitere Starts, wie Moderatorin Sandy zu berichten wusste.
1: Klasse, wenn es so gut angenommen wird. Und wir freuen uns natürlich, dass wir hier vor allen Dingen auch viele kleine und junge vor allen Dingen Familien ansprechen können. Ganz neu in diesem Jahr ist nämlich der KME-Familienlauf, gesponsert von KME. Geht über 2 Kilometer und ganz neu ist auch der 7 Kilometer Wäschekeller-Walking-Teil, damit auch die Walker und Walkerinnen angesprochen sind. Wir freuen uns, dass wir da das Repertoire ein bisschen erweitern konnten, auch auf viele Wünsche vom letzten Jahr hin, aus der Premiere. Und es ist natürlich klasse, über 200 Teilnehmer und es wird richtig gut angenommen. Wir haben viel Spaß, Wettergott ist uns auch was schuldig gewesen, denn im letzten Jahr war es eine ganz schöne Hitzeschlacht. Und dies Jahr ist optimales Laufwetter. Wir freuen uns, dass viele da sind und dass wir natürlich im Anschluss nachher auch noch gemeinsam Zeit genießen können und den Lauf Revue passieren lassen. Mit einer schönen Siegerehrung natürlich. Mhm. Und wir sind glücklich, dass alle da sind.
0: Mit großem Interesse wurde so auch der Bambini-Lauf, unterstützt durch die Stadtwerke Hettstedt, verfolgt, bei dem Kinder allein oder mit Unterstützung eines Elternteils 650 Meter im autofreien Bereich rund um die Hafenbar absolvierten. Ohne auf den Verkehr achten zu müssen, konnten die Kleinen so sicher erste Lauferfahrungen sammeln. Und übrigens, für alle, die dabei waren, gab es im Ziel eine Medaille. Wie zum Beispiel auch für den erst 3-jährigen Moritz aus Helbra, der seinen überhaupt ersten Lauf gemeinsam mit seiner Mama absolvierte.

0: Schnellster beim KME-Lauf, bei dem es keine Wertung gab, war dieser junge Mann, Bashir Mohammed, seit 2 Jahren in Deutschland.
1: Schnellste beim KME-Lauf?
2: Genau, ja.
1: Läufst du öfters?
2: Ja.
1: Ja? Ja. Also so in der Freizeit oder?
2: Also ich laufe 3 oder 4 Mal pro Woche.
1: Oh.
2: Ja, okay. Ich mache manchmal, wenn ich Zeit habe, zu Hause Sport.
1: Ja. Gut. Und arbeitest du auch bei KME?
2: Also nein, das ist mein erstes Mal hier.
1: Okay. Aber trotzdem, ja, Respekt.
2: Ja, sehr danke. Gut.
0: Doch auch die übrigen Teilnehmer des KME-Laufs über 2 Kilometer kamen jetzt ins Ziel, während Regina und Christoph aus Hettstedt ihren Lauf noch vor sich hatten.
1: Seid ihr offensichtlich ein Pärchen?
3: Ja.
1: Und lauft heute mit?
3: Ja.
1: Zum ersten Mal? War der Foster schon dabei?
4: Zum ersten
3: Nein,
4: Mal.
3: Zum ersten Mal.
1: Also ihr macht es offensichtlich öfters mal, oder?
5: Ja, ich war jetzt am Freitag in Eisenheim zum Benefizlauf.
1: Also
5: 8 Runden, aber am Stück 37 Minuten.
1: Ja.
3: Ich mache eher das Walking. Das liegt mir mehr wie das Laufen.
0: Vor allen Starts gab es auch die Möglichkeit zur Erwärmung bei flotten Rhythmen mit Alexandra.

0: 5, 4, 3, 2, 1. Los geht's! Viel Spaß!
1: Weg waren sie, die Damen und Herren Teilnehmer des 13 Kilometer Volksbankhalle Saalelaufs. Ja, genauso wie die je 7 Kilometer Hafenpaar Walking und der Wäschekellerlauf durch die Bergbaulandschaft in und um Burg Oerner führte. Nach professioneller Zeitnahme für diese drei Hauptrennen des Bergrennslaufes standen die Sieger am Ende fest. So war der schnellste über 13 Kilometer Jakob Reich, verfolgt von Max Peukert und Emil Sonntag. Auf dem obersten Treppchen beim 7-Kilometer-Lauf stand Gerd Schiller, gefolgt von Markus Breitschuh und Louis Scherbaum. Und die 7-Kilometer-Walking absolvierte Simone Pusch am schnellsten. Auf Platz 2 folgte Christian und auf Platz 3 Tina Kellner. Und für alle, die jetzt interessiert sind, der nächste Bergrennslauf findet am 6. Juni 2027 statt.

0: Am 12. Juni fand das erste Frauenfußballspiel in Blankenheim statt. Dabei trafen die Damen der Kreisauswahl Mansfeld Südharz auf die Damen vom Halleschen FC 2. Die Vorbereitungen verliefen gut. Die Kreisauswahl trainierte zweimal gemeinsam, um sich auf die Begegnung vorzubereiten. Obwohl der Kader für das Spiel knapp besetzt war, stand letztendlich eine spielfähige und spielstarke Mannschaft bereit. Als Schiedsrichter für die Begegnung war Christian Belger angesetzt. Er leitete die faire Partie ohne besondere Vorkommnisse, auch wenn von außen gelegentlich emotionale Kritik geäußert wurde. Für die Verpflegung sorgte der BSC Blankenheim. Trotz des zunächst regnerischen Wetters blieb es pünktlich zum Anpfiff trocken. Unter den rund 150 Zuschauern entwickelte sich ein packendes Match mit 4 Toren. Der HFC 2 begann erwartungsmäßig offensiv und ging bereits nach 7 Minuten durch Marie Bimberg mit 0:1 in Führung. Die Kreisauswahl glich jedoch schnell aus, als Annemarie Nickel in ihrem ersten Spiel für die Auswahl in der 9. Minute zum 1:1 traf. Danach agierte der HFC 2 wieder offensiver. In der 25. Minute erzielte Celine Reinhardt das 1:2. Christine Golz erhöhte kurz darauf aufs 1:3. Und Maria Freier traf kurz vor dem Pausenpfiff zum 1:4. Trotz des Rückstands zeigte die Kreisauswahl eine gute Leistung. In der zweiten Halbzeit stellte der Trainer der Kreisauswahl taktisch um. Die Ausrichtung wechselte von einer sicheren Defensive auf vollen Angriff. Diese Taktik erwies sich als richtig. Durch den Druck nach vorn gelang Tina Urban in der 59. Minute das 2:4, gefolgt vom Anschlusstreffer zum 3:4 durch Cora Wernicke in der 60. Minute. Die Auswahlmannschaft zeigte großen Einsatz, sodass der Ausgleich zu diesem Zeitpunkt möglich war und verdient gewesen wäre. Ein Eigentor sowie ein verwandelter Elfmeter durch die Torhüterin Hiba Omar in der 89. Minute sicherten am Ende jedoch den Sieg für die Gäste. Der Endstand lautete 3:6. Aus Sicht der Veranstalter war es ein gelungener Abend in Blankenheim mit guter Stimmung und passenden Rahmenbedingungen.
1: Wir verabschieden unsere Mädels in ihrer Wohlverdienten Sommerpause alle mit einem riesen Applaus.

Am 14. Juni waren 11.925 Wahlberechtigte aufgerufen, einen neuen Verbandsgemeindebürgermeister für die Verbandsgemeinde Mansfelder Grund Helbrad zu wählen. Am Ende gingen dann 6.371 von ihnen zur Wahlurne oder nahmen an der Briefwahl teil. Das bedeutet eine Wahlbeteiligung von 53,4%. Es gab 20 ungültige Stimmen, so dass dann am Ende 6.351 zählten. Zur Wahl stellten sich die Einzelbewerber Sören Bartel, Lars Hesse, Gunter Wackern von der AfD und Gerd Wischkowski von der CDU. Hier die Ergebnisse der Kandidaten im Einzelnen. Die meisten Stimmen auf sich vereinigen konnte Gunter Wackern mit 2.224, das entspricht 35%. Auf Platz 2 kam Gerd Wischkowski mit 1.808 Stimmen, das entspricht 28,5%. Und ganz knapp dahinter Lars Hesse, 1.805 Stimmen, 28,4%.

0: Auf dem vierten Platz Sören Bartel, 514 Stimmen, 8,1%. Damit wird es eine Stichwahl zwischen Gunter Wakan und Gerd Wischkowski am 28. Juni geben.
1: Das Stadtbad Sangerhausen wurde im August 2025 nach umfangreicher Sanierung der Badeplattform und des Technikbereiches wiedereröffnet. Der Start in die Freibadsaison 2026 fand Mitte Mai statt. Nun wurde auch die Idee des Benefizschwimmens wieder aufgegriffen. So gab es am 7. Juni 2026 in der Zeit von 9 bis 18 Uhr die Gelegenheit, das neu gestaltete Stadtbad kennenzulernen und gleichzeitig einen Sangerhäuser Verein zu unterstützen. Dabei kam es nicht darauf an, wie schnell oder langsam geschwommen wird, nur die Gesamtanzahl der Bahnen war am Ende des Tages von Bedeutung. Denn für jede geschwommene Bahn zahlten Sponsoren einen Betrag X. Im Wasser zu finden waren dabei jung und alt, ganze Familien, aber auch Vereine, Kommunalvertreter und Politiker. Wie zum Beispiel der CDU-Landtagsabgeordnete Matthias Redlich hier im Bild. Oder der kleine Paul, der mit seinen 7 Jahren sicher einer der jüngsten Teilnehmer war, aber schon richtig sicher schwimmen kann und unbedingt dabei sein wollte. Organisiert haben das Benefizschwimmen die Kommunale Bädergesellschaft, die das Stadtbad betreibt, der Kreissportbund Mansfeld-Südharz und der Aquarien- und Terrarienverein Seerose Sangerhausen. Dessen Vorsitzender Tim Wangemann war einst auch Mitinitiator der Benefizveranstaltung und erinnerte sich, nachdem er mehrere Dutzend Bahnen absolviert hatte, wie es damals losging.
2: Los ging es damals 2013 für einen Vereinsmitglied 2013. Und ja, wir haben damals verschiedene Sponsoren und erstmal mit der Kommunalen Bädergesellschaft den Partner gesucht. Bis 2015 war das stets und ständig Programm, einmal im Jahr. Dann durch den Umbau Savanne ging es dann 2016, 17, 18 in den Benefizlauf über. Hatten dann auch 2018 nochmal ein Benefizschwimmen mit der Neueröffnung Savanne. Dann ist das so ein bisschen eingeschlafen, 2020, 2021, weiß jeder, was da so für Hauptthemen eine Rolle gespielt haben. Und ja, seit letztes Jahr im August gibt es das neue Stadtbad. Und um das einfach zu präsentieren, um mal die Idee wieder aufleben zu lassen, einfach mal uns wieder zusammengesetzt letztes Jahr. Gut, die Partner und Sponsoren sind dieselben gewesen. Neu hinzugekommen ist der Kreissportbund. Sponsoren Autohaus Wurch, Intersport Liebig, das sind so die Hauptsponsoren der ersten Stunde. Die Sparkasse Mansfeld-Südharz und Panoramamöbel.
3: Stadtwerke sehe ich noch hier in der Fahne.
2: Genau. Zusätzlich ist der Kreissportbund als Partner und Organisator mit gewonnen worden, weil es sich bewährt hat, das einfach auf mehreren Schultern zu verteilen, um gutes Ergebnis zu erzielen.
1: Und das konnte sich sehen lassen. So absolvierten 400 Gäste in den 9 Stunden 2544 Schwimmbahnen. Der Erlös in Höhe von 1700 Euro ging diesmal an den Verein Mansfelder Bergarbeiter Sangerhausen e.V. Mit den Spendengeldern soll ein Projekt unterstützt werden, wobei Schüler in den Jahrgängen 4. und 5. Klasse mit der Bergbaugeschichte unserer Region in Verbindung kommen sollen und Exponate für das Bergbaumuseum Wetterode gemeinsam aufarbeiten werden. Zusätzlich unterstützt wurde das Event durch weitere Organisationen und Vereine, wie zum Beispiel dem Metthaus e.V., dem Kreiskinder- und Jugendring Mansfeld-Südharz und dem Soziokultur e.V. Oase. Sie boten ein buntes Rahmenprogramm für Kinder, Jugendliche und Erwachsene, während die Schwimmer bei bestem Wetter im Becken ihre Bahnen zogen.
0: Nach den Stadtlesewettbewerben für die Bereiche Eisleben, Sangerhausen und Hettstedt fand am 10. Juni der Kreislesewettstreit im Mansfeld-Museum Hettstedt statt. Dazu begrüßte Anne Bittmann von der Stadtbibliothek der Wipperstadt die Anwesenden.
4: Liebe Lesekinder, die den Stadtwettstreit erfolgreich bewältigt haben, toll, dass ihr da seid. Herzlich willkommen, liebe Jury. Wir haben heute ganz toll vertreten aus Eisleben, die Frau Jaulik. Herzlich willkommen, Leiterin der Stadtbibliothek. Wir haben heute Frau Ackermann, die Leiterin der Stadtbibliothek in Sangerhausen. Und wir haben heute Christine Saalbach, das ist die Stabsstelle für Öffentlichkeitsarbeit, Städtepartnerschaft und Kultur in Hettstedt.

0: liebe Eltern, liebe Familie, liebe Gäste, die heute mit das Lesekind begleiten. Vielen Dank einfach, dass Sie und ihr mit hier seid, dass wir heute den Kreisaufscheid im Mansfeld-Museum und Humboldt-Schloss halten können. Und genau, wir haben heute ja drei Lesekinder und wir haben gedacht, wir machen das so, dass wir einen kleinen Einstieg geben. Ich würde gleich zu meiner Kollegin, die Frau Zekarek, die Bundesfreiwilligendienst macht in der Stadtbibliothek, überleiten, denn sie wird nochmal ein paar Worte sagen wollen.
1: Und so kam es auch. Frau Zeklarek stimmte auf das Kommende ein und lobte den Zauber des Lesens. Es war wieder so, dass die Kinder zunächst einen eigenen Text lesen sollten und dann einen vorgegebenen. Den Auftakt machte Letizia Trinks von der Landschule Osterhausen. Sie war die Gewinnerin für den Bereich Lutherstadt Eisleben.
2: Jeden Morgen, wenn der Wecker rappelte und Mama aufstehen rief, war Pia hundemüde. Nur noch ein bisschen besser, nur noch eine Minute. Dann zog sie die Decke über die Ohren und schlief so lange, bis alle anderen mit dem Frühstück fertig waren und der Tisch wieder abgedeckt wurde. Höchstens ein kaltes Toastbrot und ein lauwarmes Ei waren übrig geblieben. Und die mochte Pia auch nicht essen. Deine Freunde sind alle schon draußen, sagte Mama. Willst du nicht mit ihnen spielen? Nö, sagte Pia. Keine Lust.
1: Als nächste Charlotte Gottschalk von der Grundschule am Markt Hettstedt.
3: Toffi? Das ist aber ein lustiger Name. Toffi? Ida schaute Ronja überrascht an. Der Hund hieß Toffi? Woher wusste Ronja das? Lothar kapierte als erster, was los war. Du kannst ihn verstehen? Ja, Ronja, du kannst ihn verstehen. Weißt du, was das bedeutet? Er gehört zu dir. Er trat Ronja an. Toffi ist dein magisches Tier.
1: Und schließlich noch Jonas Dilsner von der Grundschule Goldene Aue Wallhausen für den Bereich Sangerhausen.
4: Ohne zu zögern richtete sich Maxe auf und hielt die Brille in die Sonne. Er drehte das Glas so lange im Licht hin und her, bis er den richtigen Winkel gefunden hatte. Da! Der Sonnenstrahl fiel wie bei einer Lupe direkt durch das Brillenglas auf das Thermometer. Nicht lange und das Plastikgehäuse des Thermometers fing an zu stinken. Eilig zog Maxe die Brille beiseite und prüfte die Anzeige. 62 Grad! Maxe strahlte. Bingo! Das sollte genügen.
1: Dann waren alle drei noch einmal mit einem vorgegebenen Text an der Reihe. Schließlich war es an der Jury, eine Entscheidung zu treffen. Für die zog sie sich kurz zurück, um die nicht einfache Frage zu klären, wer denn nun den Lesewettbewerb auf Kreisebene gewinnen sollte. Das Resultat verkündete dann Frau Bittmann.
0: So, es hat einen Moment gedauert, aber es war tatsächlich wichtig, einfach zu schauen, ja, wie ist es jetzt ausgefallen. Die Jury hat das ganz toll gemacht, wir waren live dann dabei und hat tatsächlich einen Kreislesekönig oder Königin ausgewählt für dieses Jahr. 2026 hier in der Stadt Hettstedt für Sangerhausen, Eisleben und Hettstedt den Kreisausscheid. Und jetzt mache ich mal einen Trommelwirbel. Er ist geworden.
1: Und es war Jonas Dilsner. Herzlichen Glückwunsch.
0: Kannst du einmal zum Mikro kommen, Jonas? Gib dir jetzt deine Siegerurkunde. Du bist Lesekönig 2026 im Kreisausscheid. Das ist deine Krone.
1: Natürlich bekamen Letizia und Charlotte auch noch ein Geschenk. Schließlich haben sie ja in ihren Städten gewonnen. Aber auf Landesebene im November wird den Landkreis Mansfeld-Südharz beim Landeslesewettbewerb Jonas Dilsner vertreten. Pünktlich zur geplanten feierlichen Inbetriebnahme eines Wanderstempels der Harzer Wandernadel am Natur- und Geschichtslehrpfad Helfter Königspfalz am 11. Juni fiel ein heftiger Regenguss. Die Teilnehmer an der Veranstaltung flüchteten in einen nahegelegenen Tunnel und dort begrüßte der Bürgermeister der Lutherstadt Eisleben, Herr Staub die Anwesenden.
5: Ich freue mich, dass das Projekt in relativ kurzer Zeit auch umgesetzt werden konnte. Wir hatten hier auch die Nutzung der Wege mit den Eigentümern abgestimmt. Frau Wöbke, nochmal herzlichen Dank, auch in Abstimmung mit Herrn Ulrich als Vereinsvorsitzenden, der hier die vertraglichen Gestaltungen vollzogen hat. Wir haben die Landgesellschaft als auch den Landesforst hier mit im Boot. Man hat uns gestattet, hier die Wanderwege entsprechend freizuhalten, zu belaufen, auszugestatten mit Informationstafeln, mit Sitzgelegenheiten, mit Sitzraufen und auch Bänken. Und ich denke, hier haben wir einen kleinen Ort geschaffen, wo der Wanderer wirklich geneigt ist, diese historischen Stätten auch abzulaufen, hier direkt im Hüttengrund zwischen großer und kleiner Klaus.
1: Dann ergriff Klaus Dumeier, Geschäftsführer der Harzer Wandernadel GmbH, das Wort.
6: Also, mein Name ist Klaus Dumeier, ich bin der Geschäftsführer der Harzer Wandernadel. Wir haben dieses Jahr auch 20-jähriges Jubiläum. Ja, hätte mir nie gedacht, dass sich das so entwickelt. Wir verkaufen also pro Jahr so roundabout 180.000 Wanderpässe plus die einzelnen Begleithefte. Wir haben also zu insgesamt 18 Themen Begleithefte. Dies Jahr ganz neu rausgebracht, das Themenheft zu den Talsperren in Harz. Und wir haben auch dieses Jahr aufgrund des Jubiläums ein Heft herausgebracht, was sich Jubiläumsheft schimpft. Und 20 Jahre heißt, wir haben also in das Heft auch 20 neue Stempelstellen gepackt, weil sich viele Kaiser, die mehrfach Kaiser sind, wir haben ja auch welche hier, auch wünschen, dass wir mal ein paar Stempelstellen verändern. Aber verändern ist natürlich immer so eine schwierige Sache, weil wir haben ja sehr, sehr viele Touristen, die wegen der Wandernadel in den Harz kommen, in alle drei Bundesländer des Harzes. Und die möchten natürlich, wenn sie sich neu ausgestattet haben mit Wanderkarten, Wanderpässen, möglichst, dass das Projekt stabil bleibt. Aber ich habe gesagt, wir nutzen jetzt mal ein Heft, ein Begleitheft zum 20-jährigen Bestehen als Brücke. Das heißt also, wir haben da jetzt 20 neue Stempelstellen drin. Und wer dieses Heft eben voll macht, also alle 20 Stempelabdrücke hat, bekommt natürlich ein Jubiläumspin, weil er eben das Heft geschafft hat. Aber das Interessante an dem Heft, man arbeitet ja heute sehr gerne mit QR-Codes, auch wir. Und auf der Rückseite des Heftes ist ein QR-Code und da muss man dann Farbe bekennen. Da muss man dann sagen, okay, beispielsweise der Hüttengrund soll ewige Stempelstelle bleiben, der soll in das numerische Heft wechseln. Ja, aber dann muss ich benennen, was für eine andere Stempel, die in dem Heft jetzt drin ist, in dem Wanderpass, soll weg.
1: Inzwischen hatte der Regen aufgehört und man konnte die Veranstaltung wie geplant vor die einzuweihende Schautafel des Heimatvereines Helfter verlegen. Auch hier ergriff zunächst Herr Staub das Wort.
5: Nochmal ganz kurz zum zweiten Teil. Wir haben jetzt schon sehr viel Interessantes von der Harzer Wandernadel von Herrn Dumeier erfahren. Und hier sieht man auch, also Wandern lohnt sich auf jeden Fall innerhalb von 10 Minuten von Starkregen zu alten Sonnenschein. Und ja, wir hatten gemeinsam mit dem Heimatverein, dem Ortschaftsrat und auch dem Stadtrat hier in den letzten Monaten die Beschlüsse auf den Weg gebracht, dass wir hier gemeinsam diese Wanderwege ertüchtigen wollen, erhalten wollen, jeder nach seinen Möglichkeiten. Und das hat natürlich nicht nur was für die Nutzung der Harzer Wandernadel zu tun, sondern ganz praktische Themen auch, dass man natürlich auch Kinder und Jugendliche möglichst hier animiert, in der Natur tätig zu werden, sich zu informieren. Der Heimatverein, hier der Vereinsvorsitzende Michael Ulrich, hat sich in liebevoller Kleinarbeit die letzten Wochen stark damit beschäftigt, hier Möglichkeiten zu schaffen, dass Familien hier auch sich niederlassen können, dass man hier Picknick machen kann, Sitzbänke beschafft, Hirschraufen, also Sitzraufen beschafft und auch hier diese Informationstafeln. Das Ganze natürlich sowohl aus Spendenmitteln und vereinseigenen Mitteln, aber mit ganz großer Unterstützung der Volksbank Halle, hier die Niederlassung Eisim. Frau Ulrich ist heute auch mit da, die hier gemeinsam mit einer, wie heißt das, Crowdfunding sozusagen das Ganze bespielt hat. Ich glaube, 4.000 Euro musste der Verein selbst aufbringen und 4.000 hat die Volksbank dazugegeben, 8.000 Euro standen zur Verfügung.
1: Für den Verein sprach der Vorsitzende Michael Ulrich.
7: Steckt viel Herzblut in diesem Projekt, nicht nur in diesem. Der Heimatverein selber besteht ja aus mehreren Arbeitsgruppen. Die AG Hüttengrund, wie wir sie nennen, ist eine von tatsächlich aktuell dreien. Hier ist es nun jetzt aber so weit, dass man sagt, ich vergleiche das immer gerne mit so einer Haussanierung, man muss eine ganze Weile abreißen, es sieht eine ganze Weile nicht so schön aus und man muss viel machen, viel Staub, viel Dreck, aber es kommt ja der Moment, wo dann die Wände auf einmal wieder verputzt werden und hier im Hüttengrund ist es jetzt in dem Falle so,

0: dass wir nach dem Putzen, und Aufräumaktionen gab es einige, tatsächlich durch viele, viele engagierte Mitglieder, leider sind auch sehr wichtige, die jetzt hier eigentlich auch mitstehen müssten, heute nicht da. Deswegen nenne ich sie ganz kurz. Das ist der Hans Hermann, der uns hier unterstützt hat als Vereinsmitglied mit den ganzen grafischen und geschichtlichen Ausarbeitungen. Dann Stefan Gothe, der als AG-Leiter heute leider auch nicht dabei sein kann, der die ganzen Arbeitseinsätze auch mit koordiniert und das Team auch so ein bisschen zusammenhält. Und ja, zusammen haben wir es tatsächlich geschafft, in dann doch sehr sportlich und kurzer Zeit die Schilder noch zu beschaffen. Das Ganze soll aber noch erweitert werden um tatsächlich einen Trimm-dich-Pfad. Hier sind wir gerade dabei, ein Projekt zu entwickeln, das Ganze auch so ein bisschen finanziell darzustellen. Es geht ja auch immer ein bisschen ums Geld. Und hier sind wir ja auch schon, wie es Carsten auch schon sagte, sehr dankbar für jegliche Unterstützung, sei es die Volksbank Halle, Niederlassung Eisleben oder tatsächlich die ganzen Helfter Eislebener, wo sie alle herkamen, die 4.000 Euro ja erstmal sponsoren mussten, damit die VB es überhaupt erst auffüllen konnte. Also auch hier nochmal ein herzliches Dankeschön an alle, die sich da irgendwie beteiligt haben, egal ob durch Muskelkraft oder durch Kontobewegungen.
1: Dann konnte er gemeinsam mit Astrid Ulrich von der Volksbank Halle das symbolische Band durchschneiden und den Natur- und Geschichtslehrpfad Helfter König Pfalz in seiner jetzigen Ausbaustufe eröffnen. Dann wurde sozusagen Probe gewandert auf dem rund 4 Kilometer langen Natur- und Geschichtslehrpfad. Dieser führt an Streuobstwiesen, historischen Schmelzplätzen und beeindruckenden Aussichtspunkten vorbei und bietet einen Blick auf die entstehende Königspfalz, bevor er wieder zum Ausgangspunkt zurückkehrt. Ziel an diesem Tag natürlich die Wanderstempelstelle der Harzer Wandernadel, die zunächst bis September 2026 genutzt werden kann. Der Stempel trägt als Symbol eine Hexe sowie die Aufschrift Wandernadel Hüttengrund Eisleben.

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Ziemlich genau 11 Monate nach der Grundsteinlegung wurde am Naturerlebniszentrum Stausee Kelpra, kurz Nest genannt, Richtfest gefeiert. Und während die Zimmerer vom Holzbau Hunold aus Leinefelde die letzten Nägel einschlugen, zog man schon mal die Richtkrone hoch. Im Inneren der entstandenen Gebäudehülle versammelten sich indes die Vertreter des Talsperrenbetriebes Sachsen-Anhalt als Bauherr sowie der an Planung und Bau beteiligten

0: beteiligten Firmen, aber auch Gäste aus der Politik, von den Kommunen und der Kreisverwaltung. Mario Hohmann, Geschäftsführer des Talsperrenbetriebes, der die Anwesenden begrüßte, freute sich, wie weit fortgeschritten der als schwierig geltende Bau bereits ist. Nach der Fertigstellung soll dies ein moderner Ort der Umweltbildung werden. Naturerlebnis, Wissensvermittlung und nachhaltiger Tourismus sollen hier miteinander verbunden werden, wobei der Stausee Kelpra natürlich in erster Linie dem Hochwasserschutz dient, betonte Herr Hohmann. Mit 5 Millionen Kubikmeter Wasser sei er derzeit gut gefüllt und bietet den 300 Vogelarten inklusive dem Kranich in diesem Jahr beste Brutbedingungen. Dem schloss sich auch Staatssekretär Dr. Steffen Eichner vom Ministerium für Wissenschaft, Energie, Klimaschutz und Umwelt Sachsen-Anhalt an, der als nächster das Wort ergriff.
1: Mit dem Besucherzentrum entsteht nun ein neuer zentraler Anlaufpunkt für Besucherinnen und Besucher der Region. Das Zentrum wird eine bestehende Beobachtungseinrichtung. Es wird Informationstafeln geben, es werden weitere Angebote integriert und es wird die Bedeutung des Stausees für die Flora und Fauna quasi vermittelt. Zudem wird es ein Standort von Forschung und Monitoring der Artenvielfalt. Die Finanzierung des Projektes erfolgt auf der Richtlinie Sachsen-Anhalt Revier 2038 aus Mitteln des Investitionsgesetzes Kohleregion. Das beantragte Investitionsvolumen beträgt 8 Millionen Euro, 800.000 Euro Eigenanteil, der wird vom Talsperrenbetrieb praktisch übernommen. Deshalb auch nochmal mein ganz besonderer Dank auch an den Talsperrenbetrieb als Vorhabensträger und allen Beteiligten, die dieses Projekt unterstützt haben und seine Umsetzung ermöglicht.
0: Architekt Christoph Richter ging anschließend auf die Herausforderungen während der Errichtung des eigenwilligen Gebäudes aus Beton, Holz und Glas ein. Den Richtspruch gab es schließlich von Zimmerermeister Tino Lauerwald. Zugehört hatte auch Frank Wiegand von der bauausführenden Firma.
2: Wurde erwähnt vom Architekten, wie einfach es ist, sich was auszudenken, und Sie mussten es umsetzen. Wie waren das in echt dann?
3: Na, erstmal haben wir uns gefreut, dass wir es umsetzen durften. Und ansonsten ist es eine sehr anspruchsvolle Aufgabe gewesen.
2: Warum? Weil das wirklich alles schief ist?
3: Schief hört sich jetzt nicht so gut an. Aber wir bauen immer lieber im rechten Winkel. Das ist normal. Das ist so, als wenn Sie ein komplettes Unikat in Einzelanfertigung machen. Und da ist der Aufwand natürlich auch da im Kopf wesentlich größer, wie wenn Sie von der Reihe bauen, wobei wir das sowieso nicht machen. Aber das ist so noch, bei mir werden es im Herbst 45 Berufsjahre, eine der anspruchsvollsten Sachen, mit die ich gemacht habe, im Neubau zumindest.
2: Na ja, dann sind Sie sich auch ein bisschen stolz, oder?
3: Doch, ja.
0: Während eines Rundganges hatten die Gäste die Gelegenheit, sich im Inneren des Gebäudes umzuschauen und sich von der besonderen Architektur des zukunftsweisenden Projektes zu überzeugen. Mit dabei war auch die FDP-Landtagsabgeordnete Katrin Tarikone. Sie zeigte sich beeindruckt.
4: Das ist ein fantastisches Bauwerk. Wir haben gerade gesehen, was es hier wieder für Körner gibt und auch das so ein bisschen, manche sagen es Spinnerei, ich sage es herrlich hochfliegende Ideen, realistisch umsetzbar sind. Und wenn die einen Impuls geben, dass noch mehr Menschen hier in unser schönes Mansfeld-Südharz kommen, ist alles gelungen. Also diese Emotionen, die Holz auslöst, ja, wenn man das anfasst, wenn man das, weiß doch jeder, ne? Es riecht und es ist gleich ein angenehmes Gefühl. Also es ist einfach klasse. Ja.
2: Sind Sie auch ein Kranich-Fan oder ein Vogel-Fan insgesamt?
4: Ich bin Natur-Fan und mich fasziniert, wie funktioniert alles zusammen? Also fällt einer aus, was macht der andere, was macht das Netzwerk? Und das ist ja auch das Spannende an der ganzen Geschichte, dass wir nicht uns einen Spezialisten raussuchen, für den wir jetzt alles machen, stand ja hier auch mal so ein bisschen in der Diskussion, sondern hier geht es ja um sehr viel mehr. Hier geht es ja quasi um die Talsperre, auch im Hochwasserschutz und was sie an noch ganz vieles leistet. Und der Kranich ist natürlich ein wunderschöner Vogel und lassen wir uns einfach mehr von den Schönheiten verzücken, als immer wieder zu sagen, was alles doof ist.
0: Das Richtfest fand sein Ende mit einem kleinen Buffet für die Gäste und vor allem die Mitarbeiter der am Rohbau beteiligten Firmen. Nun geht es in den kommenden Monaten an den Innenausbau, die Installation der Technik und die Gestaltung der Außenanlagen. Und so soll das Naturerlebniszentrum Stausee Kelpra einmal aussehen. Die Eröffnung ist für Ende des Jahres 2027 geplant.

Zumindest am Anfang, alles andere als vom Wetter verwöhnt, fand am 12. Juni der fünfte Sommerempfang des Landkreises Mansfeld-Südharz, auch Mietz-Summerhour genannt, auf dem Gelände der Kreismusikschule Karl Christian Akte in Sangerhausen statt. Maßgeblich getragen von der Landkreisverwaltung und der Sparkasse Mansfeld-Südharz begrüßten Landrat André Schröder und der Vorstandsvorsitzende der Sparkasse Mansfeld-Südharz, Michael Neher, die über 450 Gäste aus Ehrenamt, Politik und Wirtschaft. In angenehmer Atmosphäre erwarteten diese gute Unterhaltung und kulinarische Erlebnisse. Ebenfalls vor Ort das Kriseninterventionsteam Mansfeld-Südharz. Die Spenden dieses Tages sollten dieser gemeinnützigen Organisation zugutekommen. Aufgrund der Witterung fand der offizielle Teil aber dann drinnen statt. Dazu begrüßte Landrat André Schröder nach einer musikalischen Eröffnung durch das Blasmusikorchester der Kreismusikschule die Gäste.

0: Schön, dass Sie alle da sind. Es war ziemlich genau ein Jahr her, da hat der Landkreis zum 5. Sommerempfang geladen und es war schrecklich heiß und schwül. Einige von Ihnen werden sich möglicherweise daran erinnern. Viele Sonnenbrillen blieben liegen, einige hatten Hitzeattacken. Wir haben natürlich nach ganz oben telefoniert und haben die ganz große Klimaanlage anwerfen lassen. Sie haben das heute ja alle gemerkt.
1: Nach diesem Kommentar zum aktuellen Wetter freute er sich, doch einige sehr positive Zahlen, die die Entwicklung im Landkreis ausdrücken, vermelden zu können.
0: Die Investitionen sind angewachsen, da sind wir stolz drauf. Der Landkreis bleibt auf Investitionskurs, weil er an seine Zukunft glaubt. Es sind auch Internetanschlüsse, Gigabit, aber auch schnelle Internetanschlüsse insgesamt haben zugenommen. Es ist die Zahl der touristischen Hinweisschilder gewachsen. Das einheitliche touristische Leitsystem, immerhin 380 neue Hinweisschilder, auch das dank der Kreistagsmitglieder so entschieden, ist gewachsen. Und überhaupt bleibt der Landkreis seit 5 Jahren auch Zuzugsregion. Viele Leute glauben das gar nicht durch die Einwohnerentwicklung. Wir sind Zuzugsregion. Seit dem letzten Empfang sind 400 Menschen mehr zu uns gezogen, als weggezogen sind. Auch diese Zahl ist gestiegen. Und ja, natürlich, es gibt... Ja, natürlich, es gibt auch Zahlen, die sinken. Die Arbeitslosigkeit ist gesunken. 380 Bürgerinnen und Bürger weniger benötigen Bürgergeld in diesem Landkreis. Alles Zahlenbeispiele. Ich weiß, ich pick mir jetzt nur die Rosinen raus, können einige sagen, das Glas ist hier immer halb leer. Aber die Zahlen sollen ja nur eines sagen. Der Landkreis holt auf und wir haben uns weiterhin viel vorgenommen. Und ich möchte einfach diesen Empfang einfach mal nutzen, mich beim Kreistag, bei den Kreistagsmitgliedern, bei den Bürgermeisterinnen und Bürgermeistern bedanken, bei meinen Amtsvorgängern, die auch heute hier mit anwesend sind, bedanken, dass dieser Gestaltungswille, den man vielleicht als Einzelperson haben kann, aber das funktioniert immer nur im Team, das funktioniert immer nur gemeinsam, das funktioniert auch mit Kreistagsentscheidungen. Deswegen einen herzlichen Dank. Und keine Sorge, es bleiben noch genügend Herausforderungen für uns alle zu lösen.
1: Ein besonderer Ehrengast des Tages, Ministerpräsident Sven Schulze.
2: Sehr geehrte Damen und Herren, dass Sie mich zum wiederholten Mal eingeladen haben. Ich war das letzte Mal hier als Minister für Wirtschaft, Tourismus, Landwirtschaft und Forst und darf heute zu Ihnen reden als Ministerpräsident des Landes Sachsen-Anhalt. Das zeigt, denke ich, dass ich beim letzten Mal, als ich hier war, einigermaßen überzeugt haben muss. Sonst hätte er mich wahrscheinlich nicht wieder eingeladen. Es ist immer schön, hier zu sein, bei Ihnen, bei euch, weil es ein toller Landkreis ist. Zum einen, weil es nette, freundliche, fleißige Menschen sind, die ich hier sehe und treffe. Und weil das, was für mich wichtig ist als Ministerpräsident dieses Landes, hier auch verkörpert wird, nämlich eine gute Zusammenarbeit zwischen dem Landkreis, zwischen den Dörfern und den Städten und der Arbeit, die ich zu tun habe, in Magdeburg.
1: Dann sprach der Co-Gastgeber des Abends, der Vorstandsvorsitzende der Sparkasse Mansfeld-Südharz, Michael Neher. Er betonte das soziale Engagement seines Geldhauses und konnte viele Beispiele bringen, wie die Sparkasse das gesellschaftliche Leben in der Region unterstützt. Auch war er Laudator für die erste der beiden traditionell zu diesem Anlass zu vergebenden Ehrenmedaillen des Landkreises. Diese sollte an Margitta Schwerbach vom Kriseninterventionsteam Mansfeld-Südharz gehen. Für ihre langjährige Tätigkeit in dieser Organisation, die Menschen in schwierigen Situationen Hilfe und Beistand bietet, wurde sie geehrt. Herzlichen Glückwunsch! Dann war es an Landrat André Schröder, die zweite Laudatio zu halten. Sie galt Thomas Wäsche, der wie kaum ein anderer die Bergbautradition der Region verkörpert und für sein Engagement nicht nur im Schaubergwerk Wettelrode erhielt er die zweite Ehrenmedaille des Tages. Auch ihm herzlichen Glückwunsch. Aber es sollte an diesem Tag noch eine weitere Ehrung geben. Herr Fritze und Herr Ritter vom Unternehmerverband A38 traten ans Mikrofon, stellten den Verband kurz vor und berichteten, dass sie einen Preis ausgelobt hatten, den Mikro Award für die kundenfreundlichste Verwaltung im Landkreis. Sie freuten sich, diesen Preis auch übergeben zu können, und zwar an Patrick Köhler vom Straßenverkehrsamt Sangerhausen, das bei der vom Unternehmerverband initiierten Online-Befragung die besten Werte erhalten hat. Auch hier herzlichen Glückwunsch. Abgeschlossen wurde der offizielle Teil dieses Sommertreffs mit dem gemeinsamen Singen des Steigerlieds.

Dann war natürlich Gelegenheit, bei inzwischen wesentlich besserem Wetter ins Gespräch zu kommen, zu Netzwerken, wie das so schön heißt, und unter anderem auch den Klängen von Dimitri Andronow am Piano zu lauschen.

0: Unter dem Motto Feuer und Konfetti lud die Freiwillige Feuerwehr Leimbach am 14. Juni zum dritten Bürgerfrühstück nach Mansfeld ein. Zahlreiche große und kleine Besucher folgten der Einladung zum Gerätehaus am Fuße der Klausstraße. Unterstützt wurde die Wehr, dabei tatkräftig, von den Mitgliedern des Mansfelder Karnevalsclubs. Zum Auftakt der Veranstaltung begrüßte unter anderem Bürgermeister Andreas Koch die anwesenden Gäste.
1: 22 Tischer, das ist für das dritte Mansfelder Bürgerfrühstück Rekord. Also ganz, ganz toll. Ich freue mich wirklich, dass es so breit ist. Hier an der Stelle natürlich auch nochmal ein ganz herzliches Dank zum einen an die Leimbacher Feuerwehr, aber natürlich auch an den Mansfelder Karnevalsclub, ja, an die beiden, die Feuer und Konfetti, wie das Fest ja heißt, auch organisiert haben. Ja, Sie alle wissen, dass wir ja diese

0: Restaurant leider das Heimatfest ausfallen lassen mussten aufgrund des Platzes. Und da waren wir natürlich sehr froh, dass ihr dieses Festival organisiert habt und natürlich ermöglicht habt, dass dieses doch auf uns stattfinden kann. Also ganz, ganz herzlichen Dank an euch.
1: Ja, also, sehr gerne.
0: Ansonsten auch nochmal ein Dankeschön an das Festkomitee, weil sonst auch das Heimatfest natürlich organisiert, dass ihr hier seid, dass ihr das Bürgerfrühstück mit uns hier gemeinsam macht im Rahmen von Feuer und Konfetti und das so toll organisiert. Auf ihr herzlichen Dank.
2: Danach füllte sich der Pavillon fast bis auf den letzten Platz. Die Besucher genossen das Frühstück in geselliger Runde. Entweder mit selbst mitgebrachten Speisen oder mit einem Lunchpaket der Stadtinformation. Für die passende Stimmung während des Essens sorgten derweil die Thüringer Oldies mit ihrer Live-Musik.

Ein Höhepunkt des Tages war die traditionelle Stadtwette der Raiffeisenwarengenossenschaft Mansfeld. Die Kinder- und Jugendfeuerwehren aus Braunschwende und Möllendorf traten in verschiedenen Challenges an. Durch erfolgreiches Singen und einem feuerwehrtaktischen Becherlauf sicherten sich die Nachwuchskräfte am Ende jeweils eine Spende von 500 € für ihre Kassen.

Am 16. Juni wurde die Geschwister-Scholl-Grundschule in Sandersleben im Rahmen einer kleinen Feier in das Courage-Netzwerk aufgenommen. Das heißt, die entsprechende Urkunde und das Schild Schule ohne Rassismus, Schule mit Courage würde übergeben werden. Zuvor zeigten die Kinder der Grundschule mit einem kleinen Tanz ihr Können.

0: Vor Ort der Direktor der Landeszentrale für politische Bildung, Mike Reichel.
1: Die Grundschule, die Geschwister-Scholl-Grundschule, erhält heute den Titel Schule ohne Rassismus, Schule mit Courage. Sie ist die 185. Schule, die in Sachsen-Anhalt diesen Titel trägt, und über 5000 gibt es davon in ganz Deutschland. Diese Schule hat sich sehr intensiv mit dem Thema Mut auseinandergesetzt, Courage zeigen, und hat das vor allen Dingen auch beim Thema Sport und Tanz gemacht. Das heißt, miteinander umgehen, Fairness gehört dazu, Respekt zeigen, und hat dort viele Projekte eingereicht und hat vor allen Dingen auch abgestimmt in der Schule. Und 80% haben gesagt, alle, die hier lernen, lehren und arbeiten, ja, wir wollen zum Schulnetzwerk gehören. Wir merken natürlich, dass die Schulen ganz genau auch Projekte machen, die ihnen gut tun, die zu tun haben mit den Themen Respekt, mit dem Thema Mobbing gehen sie um innerhalb der Schule, und sind natürlich auch ganz speziell dabei, Themen wie hier Geschwister Scholl, die Hans und Sophie, die für ihren Mut, für ihren Einsatz für Demokratie und gegen Diktatur ja sogar umgekommen sind. Das heißt, sie lernen auch mutig zu sein, in der Schule miteinander respektvoll umzugehen, aber auch außerhalb der Schule.
0: Dann übergab Martin Hanusch von der Landeszentrale für politische Bildung symbolisch das Schild Schule ohne Rassismus, Schule mit Courage an die Mädchen und Jungen in Sandersleben.

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0: Gut abgesichert durch die Polizei und die Kameraden der Freiwilligen Feuerwehr Burg Oerna wurde am 7. Juni 2026 der zweite Berggrenzlauf durchgeführt. Initiiert und organisiert durch das Team der Hafenbar um Christian C. fand auch die zweite Veranstaltung dieser Art nach der Premiere im vergangenen Jahr wieder zahlreiche Unterstützer und Helfer. Und während die Teilnehmerinnen und Teilnehmer des in diesem Jahr neu hinzugekommenen KME-Familienlaufs als erste auf die Strecke gingen, gab es im weiteren Verlauf des Vormittags noch vier weitere Starts, wie Moderatorin Sandy zu berichten wusste.
1: Klasse, wenn es so gut angenommen wird. Und wir freuen uns natürlich, dass wir hier vor allen Dingen auch viele kleine und junge und vor allen Dingen Familien ansprechen können. Ganz neu in diesem Jahr ist nämlich der KME-Familienlauf, gesponsert von KME. Geht über 2 Kilometer und ganz neu ist auch der 7 Kilometer Wäschekeller-Walking-Teil, damit auch die Walker und Walkerinnen angesprochen sind. Wir freuen uns, dass wir da das Repertoire ein bisschen erweitern konnten, auch auf viele Wünsche vom letzten Jahr hin, aus der Premiere. Und es ist natürlich klasse, über 200 Teilnehmer und es wird richtig gut angenommen. Wir haben viel Spaß, der Wettergott ist uns auch was schuldig gewesen, denn im letzten Jahr war es eine ganz schöne Hitzeschlacht. Und dieses Jahr ist optimales Laufwetter. Freuen uns, dass viele da sind und dass wir natürlich im Anschluss nachher auch noch gemeinsam Zeit genießen können und den Lauf Revue passieren lassen. Mit einer schönen Siegerehrung natürlich. Mhm. Und ja, wir sind glücklich, dass alle da sind.
0: Mit großem Interesse wurde so auch der Bambini-Lauf, unterstützt durch die Stadtwerke Hettstedt, verfolgt, bei dem Kinder allein oder mit Unterstützung eines Elternteils 650 Meter im autofreien Bereich rund um die Hafenbar absolvierten. Ohne auf den Verkehr achten zu müssen, konnten die Kleinen so sicher erste Lauferfahrungen sammeln. Und übrigens, für alle, die dabei waren, gab es im Ziel eine Medaille. Wie zum Beispiel auch für den erst 3-jährigen Moritz aus Helbra, der seinen überhaupt ersten Lauf gemeinsam mit seiner Mama absolvierte. Schnellster beim KME-Lauf, bei dem es keine Wertung gab, war dieser junge Mann, Bashir Mohammed, seit 2 Jahren in Deutschland.
2: Schnellste beim KME-Lauf?
3: Ja.
2: Läufst du öfters?
3: Ja.
2: Ja? Ja. Also so in der Freizeit oder?
3: Also ich laufe 3 oder 4 Mal pro Woche.
2: Oh.
3: Ja, stark. Okay. Ich mache manchmal, wenn ich Zeit habe, zu Hause Sport.
2: Ja. Gut. Und arbeitest du auch bei KME?
3: Also nein, das ist mein erstes Mal hier.
2: Okay. Aber ja. Oh, trotzdem, ja, Respekt.
3: Ja, sehr danke. Gut.
0: Doch auch die übrigen Teilnehmer des KME-Laufs über 2 Kilometer kamen jetzt ins Ziel, während Regina und Christoph aus Hettstedt ihren Lauf noch vor sich hatten.

0: hatten.
1: Seid ihr offensichtlich ein Pärchen?
2: Ja.
1: Und lauft heute mit?
2: Ja.
1: Zum ersten Mal? War der Foster schon dabei?
2: Nein, zum ersten Mal.
1: Also ihr macht es offensichtlich öfters mal, oder?
3: Ja, ich war jetzt am Freitag in Eisnim zum Benefizlauf.
1: Also
3: 8 Runden, aber am Stück 37 Minuten.
1: Ja.
2: Ich mache eher das Walking. Das liegt mir mehr, wie es laufen.
1: Na ja, perfekt.
0: Vor allen Starts gab es auch die Möglichkeit zur Erwärmung bei flotten Rhythmen mit Alexandra.

0: 4, 3, 2, 1, los geht's! Viel Spaß!
1: Weg waren sie, die Damen und Herren Teilnehmer des 13 Kilometer Volksbank Halle Saale-Laufs. Ja, genauso wie die je 7 Kilometer Hafenpaar Walking und der Wäschekellerlauf durch die Bergbaulandschaft in und um Burg Oerna führte. Nach professioneller Zeitnahme für diese drei Hauptrennen des Bergrennslaufes standen die Sieger am Ende fest. So war der schnellste über 13 Kilometer Jakob Reich, verfolgt von Max Peukert und Emil Sonntag. Auf dem obersten Treppchen beim 7-Kilometer-Lauf stand Gerd Schiller, gefolgt von Markus Breitschuh und Louis Scherbaum. Und die 7-Kilometer-Walking absolvierte Simone Pusch am schnellsten. Auf Platz 2 folgte Christian und auf Platz 3 Tina Kellner. Und für alle, die jetzt interessiert sind, der nächste Bergrennslauf findet am 6. Juni 2027 statt.

0: Am 12. Juni fand das erste Frauenfußballspiel in Blankenheim statt. Dabei trafen die Damen der Kreisauswahl Mansfeld Südharz auf die Damen vom Halleschen FC 2. Die Vorbereitungen verliefen gut. Die Kreisauswahl trainierte zweimal gemeinsam, um sich auf die Begegnung vorzubereiten. Obwohl der Kader für das Spiel knapp besetzt war, stand letztendlich eine spielfähige und spielstarke Mannschaft bereit. Als Schiedsrichter für die Begegnung war Christian Belger angesetzt. Er leitete die faire Partie ohne besondere Vorkommnisse, auch wenn von außen gelegentlich emotionale Kritik geäußert wurde. Für die Verpflegung sorgte der BSC Blankenheim. Trotz des zunächst regnerischen Wetters blieb es pünktlich zum Anpfiff trocken. Unter den rund 150 Zuschauern entwickelte sich ein packendes Match mit 4 Toren. Der HFC 2 begann erwartungsmäß offensiv und ging bereits nach 7 Minuten durch Marie Bimberg mit 0:1 in Führung. Die Kreisauswahl glich jedoch schnell aus, als Annemarie Nickel in ihrem ersten Spiel für die Auswahl in der 9. Minute zum 1:1 traf. Danach agierte der HFC 2 wieder offensiver. In der 25. Minute erzielte Celine Reinhardt das 1:2. Christine Golz erhöhte kurz darauf aufs 1:3. Und Maria Freier traf kurz vor dem Pausenpfiff zum 1:4. Trotz des Rückstands zeigte die Kreisauswahl eine gute Leistung. In der zweiten Halbzeit stellte der Trainer der Kreisauswahl taktisch um. Die Ausrichtung wechselte von einer sicheren Defensive auf vollen Angriff. Diese Taktik erwies sich als richtig. Durch den Druck nach vorn gelang Tina Urban in der 59. Minute das 2:4, gefolgt vom Anschlusstreffer zum 3:4 durch Cora Wernicke in der 60. Minute. Die Auswahlmannschaft zeigte großen Einsatz, sodass der Ausgleich zu diesem Zeitpunkt möglich war und verdient gewesen wäre. Ein Eigentor sowie ein verwandelter Elfmeter durch die Torhüterin Hiba Omar in der 89. Minute sicherten am Ende jedoch den Sieg für die Gäste. Der Endstand lautete 3:6. Aus Sicht der Veranstalter war es ein gelungener Abend in Blankenheim mit guter Stimmung und passenden Rahmenbedingungen.
1: Wir verabschieden unsere Mädels in ihrer wohlverdienten Sommerpause alle mit einem riesen Applaus.

0: Am 14. Juni waren 11.925 Wahlberechtigte aufgerufen, einen neuen Verbandsgemeindebürgermeister für die Verbandsgemeinde Mansfelder Grund Helbrad zu wählen. Am Ende gingen dann 6.371 von ihnen zur Wahlurne oder nahmen an der Briefwahl teil. Das bedeutet eine Wahlbeteiligung von 53,4%. Es gab 20 ungültige Stimmen, so dass dann am Ende 6.351 zählten. Zur Wahl stellten sich die Einzelbewerber Sören Bartel, Lars Hesse, Gunter Wackern von der AfD und Gerd Wischkowski von der CDU. Hier die Ergebnisse der Kandidaten im Einzelnen. Die meisten Stimmen auf sich vereinigen konnte Gunter Wackern mit 2.224, das entspricht 35%. Auf Platz 2 kam Gerd Wischkowski mit 1.808 Stimmen, das entspricht 28,5%. Und ganz knapp dahinter Lars Hesse, 1.805 Stimmen, 28,4%. Auf dem 4. Platz Sören Bartel, 514 Stimmen, 8,1%. Damit wird es eine Stichwahl zwischen Gunter Wakan und Gerd Wischkowski am 28. Juni geben.
1: Das Stadtbad Sangerhausen wurde im August 2025 nach umfangreicher Sanierung der Badeplattform und des Technikbereiches wiedereröffnet. Der Start in die Freibadsaison 2026 fand Mitte Mai statt. Nun wurde auch die Idee des Benefizschwimmens wieder aufgegriffen. So gab es am 7. Juni 2026 in der Zeit von 9 bis 18 Uhr die Gelegenheit, das neu gestaltete Stadtbad kennenzulernen und gleichzeitig einen Sangerhäuser Verein zu unterstützen. Dabei kam es nicht darauf an, wie schnell oder langsam geschwommen wird, nur die Gesamtanzahl der Bahnen war am Ende des Tages von Bedeutung. Denn für jede geschwommene Bahn zahlten Sponsoren einen Betrag X. Im Wasser zu finden waren dabei jung und alt, ganze Familien, aber auch Vereine, Kommunalvertreter und Politiker. Wie zum Beispiel der CDU-Landtagsabgeordnete Matthias Redlich hier im Bild. Oder der kleine Paul, der mit seinen 7 Jahren sicher einer der jüngsten Teilnehmer war, aber schon richtig sicher schwimmen kann und unbedingt dabei sein wollte. Organisiert haben das Benefizschwimmen die kommunale Bädergesellschaft, die das Stadtbad betreibt, der Kreissportbund Mansfeld-Südharz und der Aquarien- und Terrarienverein Seerose Sangerhausen. Dessen Vorsitzender Tim Wangemann war einst auch Mitinitiator der Benefizveranstaltung und erinnerte sich, nachdem er mehrere Dutzend Bahnen absolviert hatte, wie es damals losging.
2: Los ging es damals 2013 für einen Vereinsmitglied 2013. Und ja, wir haben damals verschiedene Sponsoren und erstmal mit der Kommunalen Bädergesellschaft den Partner gesucht. Bis 2015 war das stets und ständig Programm, einmal im Jahr. Dann durch den Umbau Savanne ging es dann 2016, 17, 18 in den Benefizlauf über. Hatten dann auch 2018 nochmal ein Benefizschwimmen mit der Neueröffnung Savanne. Dann ist das so ein bisschen eingeschlafen, 2020, 2021, weiß jeder, was da so für Hauptthemen eine Rolle gespielt haben. Und ja, seit letztes Jahr im August gibt es das neue Stadtbad. Und um das einfach zu präsentieren, um mal die Idee wieder aufleben zu lassen, einfach mal uns wieder zusammengesetzt letztes Jahr. Gut, die Partner und die Sponsoren sind dieselben gewesen. Neu hinzugekommen ist der Kreissportbund. Sponsoren Autohaus Wurch, Intersport Liebig, das sind so die Hauptsponsoren der ersten Stunde. Die Sparkasse Mansfeld-Südharz und Panoramamöbel.
3: Stadtwerke sehe ich noch hier in der Fahne.
2: Genau. Mhm. Zusätzlich ist der Kreissportbund als Partner und Organisator mit gewonnen worden, weil es sich bewährt hat, das einfach auf mehreren Schultern zu verteilen, um ja, gutes Ergebnis zu erzielen.
1: Und das konnte sich sehen lassen. So absolvierten 400 Gäste in den 9 Stunden 2.544 Schwimmbahnen. Der Erlös in Höhe von 1.700 Euro ging diesmal an den Verein Mansfelder Bergarbeiter Sangerhausen e.V. Mit den Spendengeldern soll ein Projekt unterstützt werden, wobei Schüler in den Jahrgängen 4. und 5. Klasse mit der Bergbaugeschichte unserer Region in Verbindung kommen sollen und Exponate für das Bergbaumuseum Wetterode gemeinsam aufarbeiten werden. Zusätzlich unterstützt wurde das Event durch weitere Organisationen und Vereine, wie zum Beispiel dem Metthaus e.V., dem Kreiskinder- und Jugendring Mansfeld-Südharz und dem Soziokultur e.V. Oase. Sie boten ein buntes Rahmenprogramm für Kinder, Jugendliche und Erwachsene, während die Schwimmer bei bestem Wetter im Becken ihre Bahnen zogen.
0: Nach den Stadtlesewettbewerben für die Bereiche Eisleben, Sangerhausen und Hettstedt fand am 10. Juni der Kreislesewettstreit im Mansfeld-Museum Hettstedt statt. Dazu begrüßte Anne Bittmann von der Stadtbibliothek der Wipperstadt die Anwesenden.
4: Liebe Lesekinder, die den Stadtwettstreit erfolgreich bewältigt haben, toll, dass ihr da seid. Herzlich willkommen, liebe Jury. Wir haben heute ganz toll vertreten aus Eisleben, die Frau Jaunik. Herzlich willkommen, Leiterin der Stadtbibliothek. Wir haben heute Frau Ackermann, die Leiterin der Stadtbibliothek in Sangerhausen. Und wir haben heute Christine Saalbach, das ist die Stabsstelle für Öffentlichkeitsarbeit, Städtepartnerschaft und Kultur in Hettstedt. Liebe Eltern, liebe Familie, liebe Gäste, die heute mit das Lesekind begleiten, vielen Dank einfach, dass Sie und ihr mit hier seid, dass wir heute den Kreisaufschreit im Mansfeld-Museum und Humboldt-Schloss halten können. Und genau, wir haben heute ja drei Lesekinder und wir haben gedacht, wir machen das so, dass wir einen kleinen Einstieg geben. Ich würde gleich zu meiner Kollegin, die Frau Zekade, die Bundeswahlgebietsmacht in der Stadtbibliothek, überleiten, denn sie wird noch mal ein paar Worte sagen wollen.
0: Und so kam es auch. Frau Zeklarek stimmte auf das Kommende ein und lobte den Zauber des Lesens. Es war wieder so, dass die Kinder zunächst einen eigenen Text lesen sollten und dann einen vorgegebenen.

0: Den Auftakt machte Letizia Trings von der Landschule Osterhausen. Sie war die Gewinnerin für den Bereich Lutherstadt Eisleben.
1: Jeden Morgen, wenn der Wecker rappelte und Mama aufstehen rief, war Pia hundemüde. Nur noch ein bisschen bettelte sie, nur noch eine Minute. Dann zog sie die Decke über die Ohren und schlief so lange, bis alle anderen mit dem Frühstück fertig waren und der Tisch wieder abgedeckt wurde. Höchstens ein kaltes Toastbrot und ein lauwarmes Ei waren übrig geblieben. Und die mochte Pia auch nicht essen. Deine Freunde sind alle schon draußen, sagte Mama. Willst du nicht mit ihnen spielen? Nö, sagte Pia. Keine Lust.
0: Als nächste Charlotte Gottschalk von der Grundschule am Markt Tettstedt.
2: Toffi? Das ist aber ein lustiger Name. Toffi? Ida schaute Ronja überrascht an. Der Hund hieß Toffi? Woher wusste Ronja das? Lothar kapierte als erster, was los war. Du kannst es verstehen? Ja, Ronja, du kannst ihn verstehen. Weißt du, was das bedeutet? Er gehört zu dir. Er trat Ronja an. Toffi ist dein magisches Tier.
0: Und schließlich noch Jonas Dilsner von der Grundschule Goldene Aue Wallhausen für den Bereich Sangerhausen.
3: Ohne zu zögern richtete sich Maxe auf und hielt die Brille in die Sonne. Er drehte das Glas so lange im Licht hin und her, bis er den richtigen Winkel gefunden hatte. Da! Der Sonnenstrahl fiel wie bei einer Lupe direkt durch das Brillenglas auf das Thermometer. Nicht lange und das Plastikgehäuse des Thermometers fing an zu stinken. Eilig zog Maxe die Brille beiseite und prüfte die Anzeige. 62 Grad! Maxe strahlte. Bingo! Das sollte genügen.
0: Dann waren alle drei noch einmal mit einem vorgegebenen Text an der Reihe. Schließlich war es an der Jury, eine Entscheidung zu treffen. Für die zog sie sich kurz zurück, um die nicht einfache Frage zu klären, wer denn nun den Lesewettbewerb auf Kreisebene gewinnen sollte. Das Resultat verkündete dann Frau Bittmann.
4: So, es hat einen Moment gedauert, aber es war tatsächlich wichtig, einfach nur zu schauen, ja, wie ist es jetzt ausgefallen. Die Jury hat das ganz toll gemacht, wir waren live dann dabei und hat tatsächlich einen Kreislesekönig oder Königin ausgewählt für dieses Jahr. 2026 hier in der Stadt Hettstedt für Sangerhausen, Eisleben und Hettstedt den Kreis ausscheidet. Und jetzt mache ich mal einen Trommelwirbel, der ist geworden.
0: Und es war Jonas Dilsner. Herzlichen Glückwunsch.
4: Weiterhin kannst du einmal zum Zug kommen, Jonas. Gib dir jetzt deine Siegerurkunde. Du bist Lesekönig 2026 im Kreis ausscheidet. Das ist deine Krone.
0: Natürlich bekamen Letizia und Charlotte auch noch ein Geschenk. Schließlich haben sie ja in ihren Städten gewonnen. Aber auf Landesebene im November wird den Landkreis Mansfeld-Südharz beim Landeslesewettbewerb Jonas Dilsner vertreten. Pünktlich zur geplanten feierlichen Inbetriebnahme eines Wanderstempels der Harzer Wandernadel am Natur- und Geschichtslehrpfad Helfter Königspfalz am 11. Juni fiel ein heftiger Regenguss. Die Teilnehmer an der Veranstaltung flüchteten in einen nahegelegenen Tunnel und dort begrüßte der Bürgermeister der Lutherstadt Eisleben, Herr Staub, die Anwesenden.
5: Ich freue mich, dass das Projekt in relativ kurzer Zeit auch umgesetzt werden konnte. Wir hatten hier auch die Nutzung der Wege mit den Eigentümern abgestimmt. Frau Webke, nochmal herzlichen Dank, auch in Abstimmung mit Herrn Ulrich als Vereinsvorsitzenden, der hier die vertraglichen Gestaltungen vollzogen hat. Wir haben die Landgesellschaft als auch den Landesforst hier mit im Boot. Man hat uns gestattet, hier die Wanderwege entsprechend freizuhalten, zu belaufen, auszugestatten mit Informationstafeln, mit Sitzgelegenheiten, mit Sitzraufen und auch Bänken. Und ich denke, hier haben wir einen kleinen Ort geschaffen, wo der Wanderer wirklich geneigt ist, diese historischen Stätten auch abzulaufen, hier direkt im Hüttengrund zwischen großer und kleiner Klaus.
0: Dann ergriff Klaus Dumeier, Geschäftsführer der Harzer Wandernadel GmbH das Wort.
6: Also, mein Name ist Klaus Schumacher, ich bin der Geschäftsführer der Harzer Wandernadel. Wir haben dieses Jahr auch 20-jähriges Jubiläum. Ja, hätte mir nie gedacht, dass sich das so entwickelt. Wir verkaufen also pro Jahr so roundabout 180.000 Wanderpässe plus die einzelnen Begleithefte. Wir haben also zu insgesamt 18 Themen Begleithefte. Dies Jahr ganz neu rausgebracht, das Themenheft zu den Talsperren in Harz. Und wir haben auch dieses Jahr aufgrund des Jubiläums ein Heft herausgebracht, was sich Jubiläumsheft schimpft. Und 20 Jahre heißt, wir haben also in das Heft auch 20 neue Stempelstellen gepackt, weil sich viele Kaiser, die mehrfach Kaiser sind, wir haben ja auch welche hier, auch wünschen, dass wir mal ein paar Stempelstellen verändern. Aber verändern ist natürlich immer so eine schwierige Sache, weil wir haben ja sehr, sehr viele Touristen, die wegen der Wandernadel in den Harz kommen, in alle drei Bundesländer des Harzes. Und die möchten natürlich, wenn sie sich neu ausgestattet haben mit Wanderkarten, Wanderpässen, möglichst, dass das Projekt stabil bleibt. Aber ich habe gesagt, wir nutzen jetzt mal ein Heft, ein Begleitheft zum 20-jährigen Bestehen als Brücke. Das heißt also, wir haben da jetzt 20 neue Stempelstellen drin. Und wer dieses Heft eben voll macht, also alle 20 Stempelabdrücke hat, bekommt natürlich ein Jubiläumspin, weil er eben das Heft geschafft hat. Aber das Interessante an dem Heft, man arbeitet ja heute sehr gerne mit QR-Codes, auch wir. Und auf der Rückseite des Heftes ist ein QR-Code und da muss man dann Farbe kennen. Da muss man dann sagen, okay, beispielsweise der Hüttengrund soll ewige Stempelstelle bleiben, der soll in das numerische Heft wechseln. Ja, aber dann muss ich benennen, was für eine andere Stempel, die in dem Heft jetzt drin ist, in dem Wanderpass, soll weg.
0: Inzwischen hatte der Regen aufgehört und man konnte die Veranstaltung wie geplant vor die einzuweihende Schautafel des Heimatvereines Helfter verlegen. Auch hier ergriff zunächst Herr Staub das Wort.
7: Nochmal ganz kurz zum zweiten Teil. Wir haben jetzt schon sehr viel Interessantes von der Harzer Wandernadel von Herrn Dumeier erfahren. Und hier sieht man auch, also Wandern lohnt sich auf jeden Fall innerhalb von 10 Minuten von Starkregen zu alten Sonnenschein. Und ja, wir hatten gemeinsam mit dem Heimatverein, dem Ortschaftsrat und auch dem Stadtrat hier in den letzten Monaten die Beschlüsse auf den Weg gebracht, dass wir hier gemeinsam diese Wanderwege ertüchtigen wollen, erhalten wollen, jeder nach seinen Möglichkeiten. Und das hat natürlich nicht nur was für die Nutzung der Harzer Wandernadel zu tun, sondern ganz praktische Themen auch, dass man natürlich auch Kinder und Jugendliche möglichst hier animiert, in der Natur tätig zu werden, sich zu informieren. Der Heimatverein, hier der Vereinsvorsitzende Michael Ulrich, hat sich in liebevoller Kleinarbeit die letzten Wochen stark damit beschäftigt, hier Möglichkeiten zu schaffen, dass Familien hier auch sich niederlassen können, dass man hier Picknick machen kann, Sitzbänke beschafft, Hirschraufen, also Sitzraufen beschafft und auch hier diese Informationstafeln. Das Ganze natürlich sowohl aus Spendenmitteln und vereinseigenen Mitteln, aber mit ganz großer Unterstützung der Volksbank Halle, hier die Niederlassung Eisim, Frau Ulrich ist heute auch mit da, die hier gemeinsam mit einer, wie heißt das, Crowdfunding sozusagen, ganz genau, das Ganze bespielt hat. Ich glaube, 4.000 Euro musste der Verein selbst aufbringen und 4.000 hat die Volksbank dazugegeben, 8.000 Euro standen zur Verfügung.
0: Für den Verein sprach der Vorsitzende Michael Ulrich.
8: Steckt viel Herzblut in diesem Projekt, nicht nur in diesem. Der Heimatverein selber besteht ja aus mehreren Arbeitsgruppen. Die AG Hüttengrund, wie wir sie nennen, ist eine von tatsächlich aktuell dreien. Hier ist es nun jetzt aber so weit, dass man sagt, ich vergleiche das immer gerne mit so einer Haussanierung. Man muss eine ganze Weile abreißen, es sieht eine ganze Weile nicht so schön aus und man muss viel machen, viel Staub, viel Dreck. Aber es kommt ja der Moment, wo dann die Wände auf einmal wieder verputzt werden. Und hier im Hüttengrund ist es jetzt in dem Falle so, dass wir nach dem Putzen, und Aufräumaktionen gab es einige, tatsächlich durch viele, viele engagierte Mitglieder, leider sind auch sehr wichtige, die jetzt hier eigentlich auch mitstehen müssten, heute nicht da. Deswegen nenne ich sie ganz kurz. Das ist der Hans Herrmann, der uns hier unterstützt hat als Vereinsmitglied mit den ganzen grafischen und geschichtlichen Ausarbeitungen. Dann Stefan Gothe, der als AG-Leiter heute leider auch nicht dabei sein kann, der die ganzen Arbeitseinsätze auch mit koordiniert und das Team auch so ein bisschen zusammenhält. Und ja, zusammen haben wir es tatsächlich geschafft, in dann doch sehr sportlich und kurzer Zeit die Schilder noch zu beschaffen. Das Ganze soll auch noch erweitert werden um tatsächlich einen Trimm-dich-Pfad. Hier sind wir gerade dabei, ein Projekt zu entwickeln, das Ganze auch so ein bisschen finanziell darzustellen. Es geht ja auch immer ein bisschen ums Geld. Und hier sind wir ja auch schon

0: wie es Carsten auch schon sagte, sehr dankbar für jegliche Unterstützung, sei es die Volksbank Halle, Niederlassung Eisleben oder tatsächlich die ganzen Hälfte der Eislebener, wo sie alle herkamen, die 4.000 Euro ja erstmal sponsoren mussten, damit die VB es überhaupt erst auffüllen konnte. Also auch hier nochmal ein herzliches Dankeschön an alle, die sich da irgendwie beteiligt haben, egal ob durch Muskelkraft oder durch Kontobewegungen.
1: Dann konnte er gemeinsam mit Astrid Ulrich von der Volksbank Halle das symbolische Band durchschneiden und den Natur- und Geschichtslehrpfad Helfter König Pfalz in seiner jetzigen Ausbaustufe eröffnen. Dann wurde sozusagen Probe gewandert auf dem rund 4 Kilometer langen Natur- und Geschichtslehrpfad. Dieser führt an Streuobstwiesen, historischen Schmelzplätzen und beeindruckenden Aussichtspunkten vorbei und bietet einen Blick auf die entstehende Königspfalz, bevor er wieder zum Ausgangspunkt zurückkehrt. Ziel an diesem Tag natürlich die Wanderstempelstelle der Harzer Wandernadel, die zunächst bis September 2026 genutzt werden kann. Der Stempel trägt als Symbol eine Hexe sowie die Aufschrift Wandernadel Hüttengrund Eisleben.

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0: 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Weitere Standorte nach gleichem Vorbild gibt es in Eisleben und Sangerhausen.
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0: Ziemlich genau 11 Monate nach der Grundsteinlegung wurde am Naturerlebniszentrum Stausee-Kelpra, kurz Nest genannt, Richtfest gefeiert. Und während die Zimmerer vom Holzbau Hunold aus Leinefelde die letzten Nägel einschlugen, zog man schon mal die Richtkrone hoch. Im Inneren der entstandenen Gebäudehülle versammelten sich indes die Vertreter des Talsperrenbetriebes Sachsen-Anhalt als Bauherr sowie der an Planung und Bau beteiligten Firmen, aber auch Gäste aus der Politik, von den Kommunen und der Kreisverwaltung. Mario Hohmann, Geschäftsführer des Talsperrenbetriebes, der die Anwesenden begrüßte, freute sich, wie weit fortgeschritten der als schwierig geltende Bau bereits ist. Nach der Fertigstellung soll dies ein moderner Ort der Umweltbildung werden. Naturerlebnis, Wissensvermittlung und nachhaltiger Tourismus sollen hier miteinander verbunden werden, wobei der Stausee Kelpra natürlich in erster Linie dem Hochwasserschutz dient, betonte Herr Hohmann. Mit 5 Millionen Kubikmeter Wasser sei er derzeit gut gefüllt und bietet den 300 Vogelarten inklusive dem Kranich in diesem Jahr beste Brutbedingungen. Dem schloss sich auch Staatssekretär Dr. Steffen Eichner vom Ministerium für Wissenschaft, Energie, Klimaschutz und Umwelt Sachsen-Anhalt an, der als nächster das Wort ergriff.
1: Mit dem Besucherzentrum entsteht nun ein neuer zentraler Anlaufpunkt für Besucherinnen und Besucher der Region. Das Zentrum wird eine bestehende Beobachtungseinrichtung, es wird Informationstafeln geben, es werden weitere Angebote integriert und es wird die Bedeutung des Stausees für die Flora und Fauna quasi vermittelt. Zudem wird es ein Standort von Forschung und Monitoring der Artenvielfalt. Die Finanzierung des Projektes erfolgt auf der Richtlinie Sachsen-Anhalt Revier 2038 aus Mitteln des Investitionsgesetzes Kohleregion. Das beantragte Investitionsvolumen beträgt 8 Millionen Euro. 800.000 Euro Eigenanteil, der wird vom Talsperrenbetrieb praktisch übernommen. Deshalb auch nochmal mein ganz besonderer Dank auch an den Talsperrenbetrieb als Vorhabensträger und allen Beteiligten, die dieses Projekt unterstützt haben und seine Umsetzung ermöglicht.
0: Architekt Christoph Richter ging anschließend auf die Herausforderungen während der Errichtung des eigenwilligen Gebäudes aus Beton, Holz und Glas ein. Den Richtspruch gab es schließlich von Zimmerermeister Tino Lauerwald. Zugehört hatte auch Frank Wiegand von der bauausführenden Firma.
2: Wurde erwähnt vom Architekten, wie einfach es ist, sich was auszudenken und Sie mussten es umsetzen. Wie war denn das in echt dann?
3: Erstmal haben wir uns gefreut, dass wir es umsetzen durften. Und ansonsten ist es eine sehr anspruchsvolle Aufgabe gewesen.
2: Warum? Weil das wirklich alles schief ist?
3: Schief hört sich jetzt nicht so gut an. Aber wir bauen immer lieber im rechten Winkel. Das ist normal. Das ist so, als wenn sie ein komplettes Unikat in einer Anfertigung machen. Und da ist der Aufwand natürlich auch da im Kopf wesentlich größer, wie wenn sie von der Reihe bauen, wobei wir das sowieso nicht machen. Aber das ist so noch, bei mir werden es im Herbst 45 Berufsjahre, eine der anspruchsvollsten Sachen, mit die ich gemacht habe, im Neubau zumindest.
2: Na ja, dann sind Sie sicher auch ein bisschen stolz, oder?
3: Doch, ja.
0: Während eines Rundganges hatten die Gäste die Gelegenheit, sich im Inneren des Gebäudes umzuschauen und sich von der besonderen Architektur des zukunftsweisenden Projektes zu überzeugen. Mit dabei war auch die FDP-Landtagsabgeordnete Katrin Tarikone. Sie zeigte sich beeindruckt.
4: Das ist ein fantastisches Bauwerk. Wir haben gerade gesehen, was es hier wieder für Körner gibt und auch das so ein bisschen, manche sagen es Spinnerei, ich sage es herrlich hochfliegende Ideen, realistisch umsetzbar sind. Und wenn die einen Impuls geben, dass noch mehr Menschen hier in unser schönes Mansfeld-Südharz kommen, ist alles gelungen. Also diese Emotionen, die Holz auslöst, ja, wenn man das anfasst, wenn man das, weiß doch jeder, ne? Es riecht und es ist gleich ein angenehmes Gefühl. Also es ist einfach klasse. Ja.
2: Sind Sie auch ein Kranich-Fan oder ein Vogel-Fan zusammen?
4: Ich bin Natur-Fan und mich fasziniert, wie funktioniert alles zusammen? Also fällt einer aus, was macht der andere, was macht das Netzwerk? Und das ist ja auch das Spannende an der ganzen Geschichte, dass wir nicht uns einen Spezialisten raussuchen, für den wir jetzt alles machen, stand ja hier auch mal so ein bisschen in der Diskussion, sondern hier geht es ja um sehr viel mehr. Hier geht es ja quasi um die Talsperre, auch im Hochwasserschutz und was sie an noch ganz vieles leistet. Und der Kranich ist natürlich ein wunderschöner Vogel und lassen wir uns einfach mehr von den Schönheiten verzücken, als immer wieder zu sagen, was alles doof ist.
0: Das Richtfest fand sein Ende mit einem kleinen Buffet für die Gäste und vor allem die Mitarbeiter der am Rohbau beteiligten Firmen. Nun geht es in den kommenden Monaten an den Innenausbau, die Installation der Technik und die Gestaltung der Außenanlagen. Und so soll das Naturerlebniszentrum Stausee-Kelpra einmal aussehen. Die Eröffnung ist für Ende des Jahres 2027 geplant.
5: Zumindest am Anfang, alles andere als vom Wetter verwöhnt, fand am 12. Juni der 5. Sommerempfang des Landkreises Mansfeld-Südharz, auch Mietsummerhour genannt, auf dem Gelände der Kreismusikschule Karl Christian Akte in Sangerhausen statt. Maßgeblich getragen von der Landkreisverwaltung und der Sparkasse Mansfeld-Südharz begrüßten Landrat André Schröder und der Vorstandsvorsitzende der Sparkasse Mansfeld-Südharz, Michael Neher, die über 450 Gäste aus Ehrenamt, Politik und Wirtschaft. In angenehmer Atmosphäre erwarteten diese gute Unterhaltung und kulinarische Erlebnisse. Ebenfalls vor Ort das Kriseninterventionsteam Mansfeld-Südharz. Die Spenden dieses Tages sollten dieser gemeinnützigen Organisation zugutekommen. Aufgrund der Witterung fand der offizielle Teil aber dann drinnen statt. Dazu begrüßte Landrat André Schröder nach einer musikalischen Eröffnung durch das Blasmusikorchester der Kreismusikschule die Gäste.

0: Schön, dass Sie alle da sind. Es war ziemlich genau ein Jahr her, da hat der Landkreis zum 5. Sommerempfang geladen und es war schrecklich heiß und schwül. Einige von Ihnen werden sich möglicherweise daran erinnern. Viele Sonnenbrillen blieben liegen, einige hatten Hitzeattacken. Wir haben natürlich nach ganz oben telefoniert und haben die ganz große Klimaanlage anwerfen lassen. Sie haben das heute ja alle gemerkt.
1: Nach diesem Kommentar zum aktuellen Wetter freute er sich, doch einige sehr positive Zahlen, die Entwicklung im Landkreis ausdrücken, vermelden zu können.
0: Die Investitionen sind angewachsen, da sind wir stolz drauf. Der Landkreis bleibt auf Investitionskurs, weil er an seine Zukunft glaubt. Es sind auch Internetanschlüsse, Gigabit, aber auch schnelle Internetanschlüsse insgesamt haben zugenommen. Es ist die Zahl der touristischen Hinweisschilder gewachsen. Das einheitliche touristische Leitsystem, immerhin 380 neue Hinweisschilder, auch das dank der Kreistagsmitglieder so entschieden, ist gewachsen. Und überhaupt bleibt der Landkreis seit 5 Jahren auch Zuzugsregion. Viele Leute glauben das gar nicht durch die Einwohnerentwicklung. Wir sind Zuzugsregion. Seit dem letzten Empfang sind 400 Menschen mehr zu uns gezogen, als weggezogen sind. Auch diese Zahl ist gestiegen. Und ja, natürlich, es gibt... Ja, natürlich, es gibt auch Zahlen, die sinken. Die Arbeitslosigkeit ist gesunken. 380 Bürgerinnen und Bürger weniger benötigen Bürgergeld in diesem Landkreis. Alles Zahlenbeispiele. Ich weiß, ich pick mir jetzt nur die Rosinen raus, können einige sagen, das Glas ist hier immer halb leer. Aber die Zahlen sollen ja nur eines sagen. Der Landkreis holt auf und wir haben uns weiterhin viel vorgenommen. Und ich möchte einfach diesen Empfang einfach mal nutzen, mich beim Kreistag, bei den Kreistagsmitgliedern, bei den Bürgermeisterinnen und Bürgermeistern bedanken, bei meinen Amtsvorgängern, die auch heute hier mit anwesend sind, bedanken, dass dieser Gestaltungswille, den man vielleicht als Einzelperson haben kann, aber das funktioniert immer nur im Team, das funktioniert immer nur gemeinsam, das funktioniert auch mit Kreistagsentscheidungen. Deswegen einen herzlichen Dank. Und keine Sorge, es bleiben noch genügend Herausforderungen für uns alle zu lösen.
1: Ein besonderer Ehrengast des Tages, Ministerpräsident Sven Schulze.
2: Sehr geehrte Damen und Herren, dass Sie mich zum wiederholten Mal eingeladen haben. Ich war das letzte Mal hier als Minister für Wirtschaft, Tourismus, Landwirtschaft und Forst und darf heute zu Ihnen reden als Ministerpräsident des Landes Sachsen-Anhalt. Das zeigt, denke ich, dass ich beim letzten Mal, als ich hier war, einigermaßen überzeugt haben muss. Sonst hätte er mich wahrscheinlich nicht wieder eingeladen. Es ist immer schön, hier zu sein, bei Ihnen, bei euch, weil es ein toller Landkreis ist. Zum einen, weil es nette, freundliche, fleißige Menschen sind, die ich hier sehe und treffe. Und weil das, was für mich wichtig ist als Ministerpräsident dieses Landes, hier auch verkörpert wird, nämlich eine gute Zusammenarbeit zwischen dem Landkreis, zwischen den Dörfern und den Städten und der Arbeit, die ich zu tun habe, in Magdeburg.
1: Dann sprach der Co-Gastgeber des Abends, der Vorstandsvorsitzende der Sparkasse Mansfeld-Südharz, Michael Neher. Er betonte das soziale Engagement seines Geldhauses und konnte viele Beispiele bringen, wie die Sparkasse das gesellschaftliche Leben in der Region unterstützt.

auch war ja Laudator, für die erste der beiden traditionell zu diesem Anlass zu vergebenen Ehrenmedaillen des Landkreises. Diese sollte an Margitta Schwebbach vom Kriseninterventionsteam Mansfeld-Südharz gehen. Für ihre langjährige Tätigkeit in dieser Organisation, die Menschen in schwierigen Situationen Hilfe und Beistand bietet, wurde sie geehrt. Herzlichen Glückwunsch. Dann war es an Landrat André Schröder, die zweite Laudatio zu halten. Sie galt Thomas Wäsche, der wie kaum ein anderer die Bergbautradition der Region verkörpert und für sein Engagement nicht nur im Schaubergwerk Wettelrode erhielt er die zweite Ehrenmedaille des Tages. Auch ihm herzlichen Glückwunsch. Aber es sollte an diesem Tag noch eine weitere Ehrung geben. Herr Fritze und Herr Ritter vom Unternehmerverband A38 traten ans Mikrofon, stellten den Verband kurz vor und berichteten, dass sie einen Preis ausgelobt hatten, den Mikro Award für die kundenfreundlichste Verwaltung im Landkreis. Sie freuten sich, diesen Preis auch übergeben zu können, und zwar an Patrick Köhler vom Straßenverkehrsamt Sangerhausen, das bei der vom Unternehmerverband initiierten Online-Befragung die besten Werte erhalten hat. Auch hier herzlichen Glückwunsch. Abgeschlossen wurde der offizielle Teil dieses Sommertreffs mit dem gemeinsamen Singen des Steigerlieds.

Dann war natürlich Gelegenheit, bei inzwischen wesentlich besserem Wetter ins Gespräch zu kommen, zu Netzwerken, wie das so schön heißt, und unter anderem auch den Klängen von Dmitri Andronow am Piano zu lauschen.

0: Unter dem Motto Feuer und Konfetti lud die Freiwillige Feuerwehr Leimbach am 14. Juni zum dritten Bürgerfrühstück nach Mansfeld ein. Zahlreiche große und kleine Besucher folgten der Einladung zum Gerätehaus am Fuße der Klausstraße. Unterstützt wurde die Wehr, dabei tatkräftig, von den Mitgliedern des Mansfelder Karnevalsclubs. Zum Auftakt der Veranstaltung begrüßte unter anderem Bürgermeister Andreas Koch die anwesenden Gäste.
1: 22 Tischer, das ist für das dritte Mansfelder Bürgerfrühstück Rekord. Also ganz, ganz toll. Ich freue mich wirklich, dass es so breit ist. Hier an der Stelle natürlich auch nochmal ein ganz herzliches Dank zum einen an die Leimbacher Feuerwehr, aber natürlich auch an den Mansfelder Karnevalsclub. Ja, an die beiden, die Feuer und Konfetti, wie das Fest hier heißt, organisiert haben. Ja, Sie alle wissen, dass wir dieses Jahr leider das Heimatfest ausfallen lassen mussten aufgrund des Platzes. Und da waren wir natürlich sehr froh, dass ihr dieses Fest hier organisiert habt und natürlich ermöglicht habt, dass dieses Dorffest stattfinden kann. Also ganz, ganz herzlichen Dank an euch.
2: Also, gerne.
1: Ansonsten auch nochmal ein Dankeschön an das Festkomitee, weil sonst auch das Heimatfest natürlich organisiert, dass ihr hier seid, dass ihr das Bürgerfrühstück mit uns hier gemeinsam macht im Rahmen von Feuer und Konfetti und das so toll organisiert. Auch hier herzlichen Dank.
0: Danach füllte sich der Pavillon fast bis auf den letzten Platz. Die Besucher genossen das Frühstück in geselliger Runde. Entweder mit selbst mitgebrachten Speisen oder mit einem Lunchpaket der Stadtinformation. Für die passende Stimmung während des Essens sorgten derweil die Thüringer Oldies mit ihrer Live-Musik.

Ein Höhepunkt des Tages war die traditionelle Stadtwette der Raiffeisenwarengenossenschaft Mansfeld. Die Kinder- und Jugendfeuerwehren aus Braunschwende und Möllendorf traten in verschiedenen Challenges an. Durch erfolgreiches Singen und einem feuerwehrtaktischen Becherlauf sicherten sich die Nachwuchskräfte am Ende jeweils eine Spende von 500 € für ihre Kassen.

Am 16. Juni wurde die Geschwister-Scholl-Grundschule in Sandersleben im Rahmen einer kleinen Feier in das Courage-Netzwerk aufgenommen. Das heißt, die entsprechende Urkunde und das Schild Schule ohne Rassismus, Schule mit Courage würde übergeben werden. Zuvor zeigten die Kinder der Grundschule mit einem kleinen Tanz ihr Können.

0: vor Ort der Direktor der Landeszentrale für politische Bildung, Mike Reichel.
1: Die Grundschule, die Geschwister-Scholl-Grundschule, erhält heute den Titel Schule ohne Rassismus, Schule mit Courage. Sie ist die 185. Schule, die in Sachsen-Anhalt diesen Titel trägt, und über 5000 gibt es davon in ganz Deutschland. Diese Schule hat sich sehr intensiv mit dem Thema Mut auseinandergesetzt, Courage zeigen, und hat das vor allen Dingen auch beim Thema Sport und Tanz gemacht. Das heißt, miteinander umgehen, Fairness gehört dazu, Respekt zeigen, und hat dort viele Projekte eingereicht und hat vor allen Dingen auch abgestimmt in der Schule. Und 80% haben gesagt, alle, die hier lernen, lehren und arbeiten, ja, wir wollen zum Schulnetzwerk gehören. Wir merken natürlich, dass die Schulen ganz genau auch Projekte machen, die ihnen gut tun, die zu tun haben mit den Themen Respekt, mit dem Thema Mobbing gehen sie um innerhalb der Schule, und sind natürlich auch ganz speziell dabei, Themen wie hier Geschwister Scholl, die Hans und Sophie, die für ihren Mut, für ihren Einsatz für Demokratie und gegen Diktatur ja sogar umgekommen sind. Das heißt, sie lernen auch mutig zu sein, in der Schule miteinander respektvoll umzugehen, aber auch außerhalb der Schule.
0: Dann übergab Martin Hanusch von der Landeszentrale für politische Bildung symbolisch das Schild Schule ohne Rassismus, Schule mit Courage an die Mädchen und Jungen in Sandersleben.

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0: Gut abgesichert durch die Polizei und die Kameraden der Freiwilligen Feuerwehr Burg Oerner wurde am 7. Juni 2026 der zweite Berggrenzlauf durchgeführt. Initiiert und organisiert durch das Team der Hafenbar um Christian C. fand auch die zweite Veranstaltung dieser Art nach der Premiere im vergangenen Jahr wieder zahlreiche Unterstützer und Helfer. Und während die Teilnehmerinnen und Teilnehmer des in diesem Jahr neu hinzugekommenen KME-Familienlaufs als erste auf die Strecke gingen, gab es im weiteren Verlauf des Vormittags noch vier weitere Starts, wie Moderatorin Sandy zu berichten wusste.
1: Klasse, wenn es so gut angenommen wird. Und wir freuen uns natürlich, dass wir hier vor allen Dingen auch viele kleine und junge vor allen Dingen Familien ansprechen können. Ganz neu in diesem Jahr ist nämlich der KME-Familienlauf, gesponsert von KME. Geht über 2 Kilometer und ganz neu ist auch der 7 Kilometer Wäschekeller-Walking-Teil, damit auch die Walker und Walkerinnen angesprochen sind. Wir freuen uns, dass wir da das Repertoire ein bisschen erweitern konnten, auch auf viele Wünsche vom letzten Jahr hin, aus der Premiere. Und es ist natürlich klasse, über 200 Teilnehmer und es wird richtig gut angenommen. Wir haben viel Spaß, der Wettergott ist uns auch was schuldig gewesen, denn im letzten Jahr war es eine ganz schöne Hitzeschlacht. Und dies Jahr ist optimales Laufwetter. Freuen uns, dass viele da sind und dass wir natürlich im Anschluss nachher auch noch gemeinsam Zeit genießen können und den Lauf Revue passieren lassen. Mit einer schönen Siegerehrung natürlich. Mhm. Und wir sind glücklich, dass alle da sind.
0: Mit großem Interesse wurde so auch der Bambini-Lauf, unterstützt durch die Stadtwerke Hettstedt, verfolgt, bei dem Kinder allein oder mit Unterstützung eines Elternteils 650 Meter im autofreien Bereich rund um die Hafenbar absolvierten. Ohne auf den Verkehr achten zu müssen, konnten die Kleinen so sicher erste Lauferfahrungen sammeln. Und übrigens, für alle, die dabei waren, gab es im Ziel eine Medaille. Wie zum Beispiel auch für den erst 3-jährigen Moritz aus Helbra, der seinen überhaupt ersten Lauf gemeinsam mit seiner Mama absolvierte. Schnellster beim KME-Lauf, bei dem es keine Wertung gab, war dieser junge Mann, Bashir Mohammed, seit 2 Jahren in Deutschland.
2: Schnellste beim KME-Lauf?
3: Ja.
2: Läufst du öfters?
3: Ja.
2: Ja? Ja. Also in der Freizeit oder?
3: Also ich laufe 3 oder 4 Mal pro Woche.
2: Oh.
3: Ja, ich mache manchmal, wenn ich Zeit habe, zu Hause Sport.
2: Ja. Gut. Und arbeitest du auch bei KME?
3: Also nein, das ist mein erstes Mal hier.
2: Okay. Aber trotzdem, ja, Respekt.
3: Ja, sehr danke. Gut.
0: Doch auch die übrigen Teilnehmer des KME-Laufs über 2 Kilometer kamen jetzt ins Ziel, während Regina und Christoph aus Hettstedt ihren Lauf noch vor sich hatten.
2: Seid ihr offensichtlich ein Pärchen?
4: Ja.
2: Und lauft heute mit?
4: Ja.
2: Zum ersten Mal? War der Vorste schon dabei?
4: Zum ersten Mal.
2: Also ihr macht es offensichtlich öfters mal, oder?
5: Ja, ich war jetzt am Freitag in Eisnim zum Benefizlauf.
2: Also
5: 8 Runden, aber am Stück 37 Minuten.
2: Ja.
4: Ich mache eher das Walking. Das liegt mir mehr wie das Laufen.
0: Vor allen Starts gab es auch die Möglichkeit zur Erwärmung bei flotten Rhythmen mit Alexandra.

0: 5, 4, 3, 2, 1. Los geht's! Viel Spaß!
1: Weg waren sie, die Damen und Herren Teilnehmer des 13 Kilometer Volksbankhalle Saalelaufs. Ja, genauso wie die je 7 Kilometer Hafenpaar Walking und der Wäschekellerlauf durch die Bergbaulandschaft in und um Burg Oerner führte. Nach professioneller Zeitnahme für diese drei Hauptrennen des Bergrennslaufes standen die Sieger am Ende fest. So war der schnellste über 13 Kilometer Jakob Reich, verfolgt von Max Peukert und Emil Sonntag. Auf dem obersten Treppchen beim 7-Kilometer-Lauf stand Gerd Schiller, gefolgt von Markus Breitschuh und Louis Scherbaum. Und die 7-Kilometer-Walking absolvierte Simone Pusch am schnellsten. Auf Platz 2 folgte Christian und auf Platz 3 Tina Kellner. Und für alle, die jetzt interessiert sind, der nächste Bergrennslauf findet am 6. Juni 2027 statt.

0: Am 12. Juni fand das erste Frauenfußballspiel in Blankenheim statt. Dabei trafen die Damen der Kreisauswahlmannschaft Südharz auf die Damen vom Halleschen FC 2. Die Vorbereitungen verliefen gut. Die Kreisauswahl trainierte zweimal gemeinsam, um sich auf die Begegnung vorzubereiten. Obwohl der Kader für das Spiel knapp besetzt war, stand letztendlich eine spielfähige und spielstarke Mannschaft bereit. Als Schiedsrichter für die Begegnung war Christian Belger angesetzt. Er leitete die faire Partie ohne besondere Vorkommnisse, auch wenn von außen gelegentlich emotionale Kritik geäußert wurde. Für die Verpflegung sorgte der BSC Blankenheim. Trotz des zunächst regnerischen Wetters blieb es pünktlich zum Anpfiff trocken. Unter den rund 150 Zuschauern entwickelte sich ein packendes Match mit 4 Toren. Der HFC 2 begann erwartungsmäß offensiv und ging bereits nach 7 Minuten durch Marie Bimberg mit 0:1 in Führung. Die Kreisauswahl glich jedoch schnell aus, als Annemarie Nickel in ihrem ersten Spiel für die Auswahl in der 9. Minute zum 1:1 traf. Danach agierte der HFC 2 wieder offensiver. In der 25. Minute erzielte Celine Reinhardt das 1:2. Christine Golz erhöhte kurz darauf aufs 1:3. Und Maria Freier traf kurz vor dem Pausenpfiff zum 1:4. Trotz des Rückstands zeigte die Kreisauswahl eine gute Leistung. In der zweiten Halbzeit stellte der Trainer der Kreisauswahl taktisch um. Die Ausrichtung wechselte von einer sicheren Defensive auf vollen Angriff. Diese Taktik erwies sich als richtig. Durch den Druck nach vorn gelang Tina Urban in der 59. Minute das 2:4, gefolgt vom Anschlusstreffer zum 3:4 durch Cora Wernicke in der 60. Minute. Die Auswahlmannschaft zeigte großen Einsatz, sodass der Ausgleich zu diesem Zeitpunkt möglich war und verdient gewesen wäre. Ein Eigentor sowie ein verwandelter Elfmeter durch die Torhüterin Hiba Omar in der 89. Minute sicherten am Ende jedoch den Sieg für die Gäste. Der Endstand lautete 3:6. Aus Sicht der Veranstalter war es ein gelungener Abend in Blankenheim mit guter Stimmung und passenden Rahmenbedingungen.
1: Wir verabschieden unsere Mädels in ihrer wohlverdienten Sommerpause alle mit einem riesen Applaus.

0: Am 14. Juni waren 11.925 Wahlberechtigte aufgerufen, einen neuen Verbandsgemeindebürgermeister für die Verbandsgemeinde Mansfelder Grund Helbrad zu wählen. Am Ende gingen dann 6.371 von ihnen zur Wahlurne oder nahmen an der Briefwahl teil. Das bedeutet eine Wahlbeteiligung von 53,4%. Es gab 20 ungültige Stimmen, so dass dann am Ende 6.351 zählten. Zur Wahl stellten sich die Einzelbewerber Sören Bartel, Lars Hesse, Gunter Wackern von der AfD und Gerd Wischkowski von der CDU. Hier die Ergebnisse der Kandidaten im Einzelnen. Die meisten Stimmen auf sich vereinigen konnte Gunter Wackern mit 2.224, das entspricht 35%. Auf Platz 2 kam Gerd Wischkowski mit 1.808 Stimmen, das entspricht 28,5%. Und ganz knapp dahinter Lars Hesse, 1.805 Stimmen, 28,4%. Auf dem vierten Platz Sören Bartel, 514 Stimmen, 8,1%. Damit wird es eine Stichwahl zwischen Gunter Wakan und Gerd Wischkowski am 28. Juni geben.
1: Das Stadtbad Sangerhausen wurde im August 2025 nach umfangreicher Sanierung der Badeplattform und des Technikbereiches wiedereröffnet. Der Start in die Freibadsaison 2026 fand Mitte Mai statt. Nun wurde auch die Idee des Benefizschwimmens wieder aufgegriffen. So gab es am 7. Juni 2026 in der Zeit von 9 bis 18 Uhr die Gelegenheit, das neu gestaltete Stadtbad kennenzulernen und gleichzeitig einen Sangerhäuser Verein zu unterstützen. Dabei kam es nicht darauf an, wie schnell oder langsam geschwommen wird, nur die Gesamtanzahl der Bahnen war am Ende des Tages von Bedeutung. Denn für jede geschwommene Bahn zahlten Sponsoren einen Betrag X. Im Wasser zu finden waren dabei jung und alt, ganze Familien, aber auch Vereine, Kommunalvertreter und Politiker. Wie zum Beispiel der CDU-Landtagsabgeordnete Matthias Redlich hier im Bild. Oder der kleine Paul, der mit seinen 7 Jahren sicher einer der jüngsten Teilnehmer war, aber schon richtig sicher schwimmen kann und unbedingt dabei sein wollte. Organisiert haben das Benefizschwimmen die kommunale Bädergesellschaft, die das Stadtbad betreibt, der Kreissportbund Mansfeld-Südharz und der Aquarien- und Terrarienverein Seerose Sangerhausen, dessen Vorsitzender Tim Wangemann war einst auch Mitinitiator der Benefizveranstaltung. Und erinnerte sich, nachdem er mehrere Dutzend Bahnen absolviert hatte, wie